0: Der indische Regisseur auf der Eröffnung der Filmfestspiele in Cannes, wo ihm der Schauspieler Elijah Wood die goldene Ehrenpalme überreichte.
1: Das waren die Nachrichten. Das Wetter in Deutschland. Im Süden gebietsweise Regen, später von der Nordsee her neue Schauer, teils mit Graupel. Tiefstwerte 7 bis minus 2 Grad. Tagsüber mal Sonne, mal dichte Wolken, örtlich Schauer oder Gewitter. Im Südosten und Norden freundlicher, Höchstwerte 10 bis 15 Grad. Am Donnerstag wechselhaft mit etwas Regen, 9 bis 17 Grad. Am Freitag Schauer, teils mit Graupel, örtlich auch Gewitter bei 9 bis 18 Grad. Es ist jetzt 2.03 Uhr.
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3: Autobahn 1 Lübeck-Hamburg. Auf der Norderelbbrücke staut es sich in beiden Richtungen wegen eines Schwertransports. Die A8 Luxemburg Richtung Saarlouis ist zwischen Perlborg und Merzig-Wellingen wegen einer Baustelle bis 5.30 Uhr gesperrt. Die A70 Bamberg Richtung Schweinfurt-Werneck ist zwischen Bamberg und Bamberghafen wegen Bauarbeiten bis 6 Uhr gesperrt. Und die A535 Wuppertal Richtung Velbert ist zwischen Dornab und Wülfrath bis 5 Uhr gesperrt. Dort gibt es im Tunnel eine Übung der Feuerwehr und anschließend Wartungsarbeiten.
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3: Und die kommt aus Hamburg, aus den Studios von NDR Info. Am Mikrofon begrüßt sie Sven Hasenklever. Gestern vor 206 Jahren wurde Florence Nightingale geboren, Krankenschwester und Begründerin dessen, was wir heute als Pflege bezeichnen. Ihr Geburtstag wird mittlerweile weltweit als Tag der Pflege begangen. Hierzulande fehlt es ja vor allem an Fachkräften, obwohl sich die Bezahlung in jüngster Zeit verbessert hat. Schon jetzt kommt fast jede fünfte Pflegekraft aus dem Ausland, weil immer weniger Deutsche diese Arbeit machen wollen. Welche Herausforderungen bringt das mit sich? Janina Werner berichtet aus dem Klinikalltag.
4: Gentiane Tiku schaut auf das Telemetriegerät. Damit werden Herzrhythmusstörungen überwacht. Auf der Station 7a der Kardiologie in Köln-Kalk bimmeln manchmal die 8 Geräte gleichzeitig. Die Pflegerin aus dem Kosovo ist seit 5 Jahren in Deutschland und hat auch hier erst die Sprache gelernt.
5: Erstmal die Sprache ist eine sehr große Herausforderung, weil Pflege ist Kommunikation. Hier muss man schnell arbeiten. Man muss ja auch klar sprechen können. Und ja, wenn es auch viel zu tun ist, ist das ein bisschen schwierig. Man hat ja auch ein bisschen Angst, ob das nicht gut rüberkommt oder ob es Missverständnisse gibt.
4: Gentiane Tiku hat in ihrem Heimatland ihre Ausbildung zur Pflegefachkraft gemacht. 1,5 Jahre hat es gedauert, bis ihre Ausbildung hier anerkannt wurde. Dafür ist die Landesbehörde des jeweiligen Bundeslandes zuständig, in dem die Tätigkeit ausgeübt werden soll. Die 32-Jährige findet das Verfahren sinnvoll, weil der Pflegeberuf in ihrer Heimat anders aussieht.
5: Ich war hier geschockt. Als ich hier kam, dachte ich, das ist ein Sprachfehler. Ich habe es nicht verstanden. Wie soll ich jemanden waschen? Also, das kann ja nicht sein. Und da war ich im Schock. Ja.
4: Aber mittlerweile ist das Alltag für sie. Und seit 2 Jahren ist sie die stellvertretende Stationsleiterin. Ein paar Stockwerke weiter oben sitzt ihre Kollegin Nora Holstein. Sie ist die Pflegedirektorin im Krankenhaus in Köln-Kalk. Rund 20 Personen begleitet aktuell Nora Holstein, die sich im Anerkennungsverfahren befinden. Und das bedeutet viel Bürokratie.
6: Also der größte Unterschied liegt darin, ob Sie aus der EU kommen oder nicht. Es gibt sowas wie eine Direktanerkennung, da brauchen Sie einen Sprachniveau-Nachweis und dann ist es sozusagen schon geschehen. Wenn Sie jetzt aus Nicht-EU-Ländern kommen, dann ist es deutlich schwieriger, weil Sie viel mehr Unterlagen einreichen müssen, viel mehr Nachweise, weil wir auf die Behörden angewiesen sind, dass diejenigen ein Visum bekommen, dass die eine Zulassung bekommen zu diesem Verfahren und es durchaus viel Zeit in Anspruch nimmt.
4: Auch bei Omar Al-Habi hat es lange gedauert, bis seine Ausbildung und sein Studium in Deutschland anerkannt wurden. Er hat bereits in Syrien als Krankenpfleger gearbeitet. Seit 5 Jahren arbeitet er jetzt als Pflegefachmann in Herne.
7: Hier in Deutschland am Anfang war für mich schwierig, das die ganze Ablauf zu lernen. Manche Sachen in Syrien dürfen wir machen als Pflegekräfte. Hier in Deutschland darf man nicht machen. Das hat von mir zu viel Zeit übernommen, so knapp 1,5 Jahre, bis ich mal alles gelernt habe.
4: Wenn der 37-Jährige heute von seinem Job erzählt, dann strahlt er übers ganze Gesicht.
7: Die Patienten sind einfach zufrieden. Genau gestern hatte ich einen Patienten, der war sehr stolz auf mich. Der hat mich gefragt, aus welchem Land kommst du? Ich habe gesagt, aus Syrien. Ach ja, gut, die Syrer sind so gut.
4: Einfach machen, das ist Omar Al-Habis Motto. Und mit dem geht er jeden Tag gut gelaunt zur Arbeit.

0: weltweit.
1: Ein Bericht von Janina Werner. Ein Job in der Pflege, es braucht nicht viel Fantasie, wie hart diese Arbeit sein kann. Pflegekräfte haben im Schnitt doppelt so viele Fehltage wie der Durchschnitt aller Arbeitnehmer. Lars Stuckenberg zu der Frage, woran das liegt.
2: Der Job in der Pflege ist hart. Schweres Heben von Patienten, tägliche Konfrontation mit Krankheit und Tod sowie chronischer Personalmangel. All das führt laut der Techniker Krankenkasse dazu, dass Pflegekräfte häufiger erkranken. Zum Beispiel am Muskel-Skelettsystem, an den Atemwegen oder auch psychisch. Vor allem Altenpflegekräfte weisen mit rund 33 Fehltagen eine besonders hohe Ausfallquote auf. Aber auch in der Krankenpflege liegt die Zahl mit 26 Fehltagen deutlich über dem Durchschnitt aller Berufstätigen. Thomas Ballast, Vorstandsvize der Techniker Krankenkasse, betont, dass die Gesundheit der Pflegekräfte unbedingt berücksichtigt werden muss, wenn man über die Zukunft der Pflege spricht. Und diese Zukunft erscheint jedoch, zumindest in personeller Hinsicht, besorgniserregend. Nach Angabe der Bundesagentur für Arbeit sind derzeit bundesweit rund 33.000 Stellen unbesetzt.
1: Informationen von Lars Stuckenberg. Pflegenotstand durch Personalmangel, damit müssen Kliniken, Wohneinrichtungen und Pflegedienste schon längst umgehen. Meine WDR-Kollegin Ulrike Römer hat darüber mit Klaus Böckmann gesprochen. Er ist Pflegedirektor an den Knappschaft-Kliniken in Westfalen. Die erste Frage an ihn war, ob Mangelverwaltung inzwischen zu seinem Berufsbild gehört.
3: Ich glaube, insgesamt deutschlandweit gehört Mangelverwaltung in der Pflege aktuell und auch in den nächsten Jahren zum Berufsbild. Ja, das ist richtig. Wenn man sich anschaut und die Zahlen liest, wie viel Pflegekräfte in den nächsten Jahren benötigt werden, aufgrund des demografischen Wandels, dann werden wir das so im Moment nicht hinbekommen mit den Ausbildungszahlen, die wir derzeit haben und mit den Babyboomern, die Pflege in den nächsten Jahren verlassen werden. Das ist richtig.
0: Wir haben uns ja mit Ihnen verabredet, weil Sie an den Knappschaftskliniken versuchen, diesem Mangel zu begegnen. Wie machen Sie das?
3: Wir haben unterschiedliche Maßnahmen. Eins der, glaube ich, interessantesten Modelle ist ein Arbeitszeitmodell, was wir eingeführt haben. Da ging es dann darum, dass wir uns Gedanken gemacht haben, was wäre bezüglich Beruf und Familie tatsächlich die größte Errungenschaft für Mitarbeiter der Knappschaftskliniken, die wir zur Verfügung stellen könnten. Und dafür war es nötig, einen Perspektivwechsel einzunehmen, also nicht von Arbeitgeberseite zu schauen. Das ist dann manchmal sehr einseitig, wenn man das macht, sondern wirklich aus Mitarbeiter sich zu schauen, was wäre denn eine Begehrlichkeit, die quasi fast keiner ausschlagen möchte.
0: Aha, und auf was sind Sie gekommen? Auf was für ein Ergebnis?
3: Wir sind auf Ferienfreizeit gekommen. Also das Arbeitszeitmodell FFZ nennen wir das. Ferienfreizeit beinhaltet die Mitarbeiterinnen für ein Kalenderjahr die Möglichkeit zu geben, alle Schulferien in Nordrhein-Westfalen komplett frei zu haben. Das heißt, die Mitarbeiter nehmen einmal ihre 30 Tage Tarifurlaub und benötigen insgesamt dann noch 34 Tage Freistellung, um alle Ferienzeiten in Nordrhein-Westfalen plus die Brückentage komplett frei zu haben. Wir haben aus Mitarbeitersicht überlegt, was sind denn so Begehrlichkeiten? Und die größten Begehrlichkeiten, die es eigentlich gibt, ist Kinderbetreuung sicher zu haben. Darüber sind wir auf diesen Gedanken gekommen, das zu machen, das anzubieten.
0: Und wie wird dieser Gedanke und dieses Angebot angenommen?
3: Super. Wir haben das jetzt im dritten Jahr. Wir haben ungefähr 100 Mitarbeiter, die in diesem Modell schon waren oder aktuell sind. Und die Mitarbeiter, die in diesem Programm sind, sind damit total zufrieden.
0: Ist denn die Voraussetzung, um dieses Angebot annehmen zu können, das Vorhandensein einer Familie? Oder kann das jeder Pflegende bei Ihnen machen?
3: Das kann bei uns jeder Pflegende machen. Und wir haben auch Mitarbeiter, die keine Kinder haben, wo aber der Partner zum Beispiel im Schuldienst tätig ist, wo die natürlich immer Probleme haben, gemeinsam Urlaub zu nehmen.
0: Sie haben eben gesagt, es läuft seit einigen Jahren. Können Sie schon sagen, ob das wirklich zu mehr Arbeitszufriedenheit führt und damit letztlich auch die Leute an die Knappschaftskliniken bindet?
3: Ja, auf jeden Fall. Das sehen wir in Bewerbungsgesprächen. Das sehen wir dadurch, dass wir eine große mediale Öffentlichkeit bekommen haben. Immer mehr Menschen bekommen das mit, dass bei den Knappschaftskliniken viel für Beruf und Familie gemacht wird. Und wir erleben gerade in unterschiedlichen Bewerbungsgesprächen, besonders aber auf Führungspositionen, Menschen, die in den Gesprächen mitteilen, dass sie davon gelesen haben und gerne beim Arbeitgeber anfangen wollen, die diese Kreativität haben, obwohl das Arbeitszeitmodell für die womöglich gar nicht passt. Wir haben insgesamt mehrere Arbeitszeitmodelle, aber wir erleben das immer wieder. Wir haben aber auch Bewerbungen gezielt auf dieses Arbeitszeitmodell Ferienfreizeit gehabt.
0: Nun lassen Sie uns mal praktisch auf die Flure und die Stationen gucken. Wer steht denn dann im Sommer am Bett? Also wie bekommen Sie die Lücken geschlossen, die dadurch im Dienstplan entstehen?
3: Also grundsätzlich ist das so, als wir Ferienfreizeit eingeführt haben, da ist uns ja viel entgegengebracht worden. Und das, was wir sehr häufig gehört haben, war, oh, das ist irgendwie aber gefährlich, weil das wollen dann alle machen. Und wir haben sehr früh festgestellt, wenn wir ein Arbeitszeitmodell haben, wo uns gesagt wird, oh, das wollen aber alle machen, dann sind wir erstmal schon mal auf dem richtigen Weg. Und wir haben das einmal von vorne bis zum Ende durchgedacht. Und wir haben gesagt, das werden niemals alle Mitarbeiter machen, weil die Mitarbeiter für diese 34 Tage Freistellung insgesamt auf 13% ihres Gehaltes verzichten müssen. Das können in der Pflege nicht alle. Oder man überlegt sich, das alle paar Jahre zu machen. Wir haben das in unsere Urlaubsplanung mit eingepreist. Das heißt, wir haben ein gewisses Kontingent, was wir jedes Jahr zur Verfügung stellen für Mitarbeiter, um daran teilnehmen zu können. Ungefähr ja, 35, 40 Plätze auf den Stationen, auf die Mitarbeiter sich nicht bewerben, aber einen Antrag stellen können, dass sie daran teilnehmen möchten. Und das kriegen wir im Moment eigentlich sehr gut hin. Mhm. Häufig erleben wir aber, dass die Mitarbeiter sich untereinander vorher schon absprechen. Und die sagen zum Beispiel, in 2 Jahren kommt mein Sohn in die Schule, dann würde ich das gerne machen. Oder der andere sagt, ich möchte das noch 1 Jahr ansparen, das ist mir jetzt aktuell zu teuer, ich möchte das im nächsten Jahr machen. Und so sprechen sich viele Mitarbeiter untereinander ab.
1: Sagt Klaus Böckmann, er ist Pflegedirektor an den Knappschaftkliniken in Westfalen.
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1: Nach rund 6 Stunden haben die Spitzen von Union und SPD kurz vor Mitternacht ihre Beratungen im Kanzleramt beendet. Über die Ergebnisse des Koalitionsausschusses wurde zunächst nichts bekannt. Auf eine gemeinsame Pressekonferenz danach, wie nach früheren Spitzenrunden, verzichteten die Koalitionäre dieses Mal. Die Umfrageergebnisse für Schwarz-Rot sind derzeit desaströs. 86% der Deutschen sind laut ARD Deutschlandtrend weniger oder gar nicht zufrieden mit der Arbeit der Bundesregierung. Es steigt der Druck auf die 3 regierenden Parteien, Maßnahmen zu präsentieren. Mein Kollege Christopher Gaube hat Georg Schwarte zuvor im Hauptstadtstudio gefragt, worauf es jetzt ankommt, um dieses schlechte Bild wieder zu drehen.
5: Ja, Sie wissen alle, nicht nur die Stimmung ist mies, auch die Performance dieser Koalition untereinander. Das Erscheinungsbild, das hat nicht gestimmt. Das haben Sie alle unisono eingeräumt und auch gesagt. Da müssen wir besser werden. Insofern ist das auch, höre ich jedenfalls, so eine Art gruppendynamische und gruppentherapeutische Veranstaltung. Die werden sich tief in die Augen gucken und sich noch einmal, ist nicht das erste Mal, in die Hand versprechen. Ab jetzt machen wir es besser. Markus Söder, der hat das wie immer, der ist ja ein Wortakrobat, ein mentales Aufräumen genannt, was da jetzt stattfinden muss. Denn das letzte Treffen in der Villa Borsig ist nicht gut gelaufen, das wissen alle. Sie hatten eigentlich gesagt, das soll der Big Bang werden. Da wollte man die großen Sozialreformen auf die Schiene setzen. Insofern erst einmal ein gegenseitiges Versichern. Leute, wir sind nicht so schlecht, wie wir im Augenblick das Bild nach außen auch darstellen.
6: Sie sprechen es an. Da gibt es viel Streit in der Koalition Schwarz-Rot. Man hat auch viele Reformen versprochen. Nach einem Jahr Regierungszeit ist da noch gar nicht so viel passiert. Aber sind wir vielleicht zu empfindlich? Also man muss sich auch mal streiten können in der Demokratie. Oder sind Differenzen in so einer Koalition von CDU, CSU und SPD von Haus aus auch groß?
5: Die sind groß und Bärbel Baas, die Arbeitsministerin und Co-Vorsitzende der SPD, die hat noch bei dem DGB-Kongress gesprochen, beim Bundeskongress des Deutschen Gewerkschaftsbundes. Und die hat das tatsächlich auch noch genau so formuliert.
7: Die Unterschiede zwischen der Union und auch uns waren selten so deutlich spürbar wie heute.
5: Da haben sich manche gefragt, ist das klug, in dieser Situation die Koalition so zerstritten, das jetzt auch noch wieder beim DGB nach vorne zu stellen? Warum tritt diese Arbeitsministerin nicht auf als Teil einer gemeinsamen Bundesregierung? Und das ist, glaube ich, das handwerkliche Problem im Augenblick. Das erste Problem, die Kommunikation, Erwartungshaltungen werden geweckt und nicht erfüllt. Das zweite Problem, handwerklich, Stichwort Entlastungsprämie beispielsweise. Da läuft vieles falsch, auch im Kanzleramt. Und das dritte Problem, die Außendarstellung, wie jemand die Unterschiede betont und nicht das Gemeinsame. All das soll sich jetzt ändern. Und Sie haben gefragt, sind wir vielleicht auch zu empfindlich? Ja, nicht alles, was eine Diskussion ist und nicht alles, was ein Streit ist, ist gleich ein Untergang einer Regierung. Aber in Reihe betrachtet war das letzte Jahr, auch das sagen alle Koalitionäre unisono, nicht gerade hitverdächtig.
6: Man kann auch sagen, jedes Team ist nur so gut wie sein Kapitän. Muss der Kanzler auch vielleicht was an seinem Stil ändern?
5: Der muss was an seinem Stil ändern, das hat er selber auch gesagt. Markus Söder übrigens, der hat auch schon mal gesagt, wohin die Reise gehen soll. Zuletzt bei uns im ARD-Bericht aus Berlin. Das klang ein bisschen nach: Kanzler, du hast die Richtlinienkompetenz, du musst sie auch wahrnehmen. Hören wir rein.
8: In der Ruhe liegt die Kraft und die Kraft ist dringend notwendig jetzt, die Dinge zu ordnen und auch klar zu führen in der Frage.
5: Klar zu führen, das geht Richtung Friedrich Merz. Der ehemalige Kanzleramtsminister Altmaier, der hat gerade öffentlich gesagt, genau das stimmt, Friedrich Merz muss da auch führen.
1: Informationen von Georg Schwarte. Innenminister Dobrindt hat den Jahresbericht zur Cyberkriminalität vorgestellt, das Bundeslagebild Cybercrime 2025. Und demnach bleibt es bei einer unverändert großen Bedrohung durch Cyberangriffe, gerade auch weil künstliche Intelligenz verstärkt zum Einsatz kommt. Kriminelle würden die Technologie nutzen, um ihre Angriffe wirksamer zu gestalten, so Dobrindt. Birte Sönnichsen über den Bericht und sie beginnt mit einem Erpressungsfall aus Nordrhein-Westfalen.
9: An einem Montag im Februar geht im Franz-Sales-Haus in Essen digital nichts mehr. Ein Hackerangriff legt die soziale Einrichtung aus Nordrhein-Westfalen lahm. Die Erpresser haben Daten verschlüsselt und drohen, diese zu veröffentlichen, wenn die Einrichtung kein Lösegeld zahlt, sagt der Vorstandsvorsitzende Holger Giert.
10: Die Erpresser haben uns wissen lassen, dass sie einen höheren sechsstelligen Betrag von uns erwarten für ihre in Anführungsstrichen Dienstleistungen, dass die Daten dann hinterher nicht weiter Verwendung finden.
9: So wie dem Franz-Sales-Haus ist es vielen Kommunen, Stadtwerken oder Unternehmen ergangen. Im letzten Jahr haben die Behörden mehr als 330.000 Fälle von Cyberkriminalität erfasst. Viele Taten werden gar nicht erst gemeldet und landen nicht in der Statistik. Das Dunkelfeld ist hoch.
11: Cyberkriminalität ist eine der größten Herausforderungen für die öffentliche Sicherheit in Deutschland,
9: sagt Bundesinnenminister Alexander Dobrindt. Im vergangenen Jahr haben vor allem die sogenannten Ransomware-Angriffe zugenommen, wie sie auch das Franz-Sales-Haus erlebt hat.
11: Nach den USA, Kanada ist Deutschland auf der Rangliste an Top 3, was die Angriffsziele anbelangt.
9: Es trifft vor allem kleine und mittelständische Unternehmen. Nur die wenigsten haben tatsächlich Lösegeld bezahlt. Wenn, dann wurde im Schnitt aber eine 500.000 Euro fällig. Zumindest in den Fällen, die überhaupt in der Statistik landen.
11: Im Dunkelfeld kann man ja davon ausgehen, dass Lösegeld ein stärker genutztes Mittel der Konfliktbewältigung dann auch ist.
9: Der Schaden durch Erpressung, Sabotage oder Hackerangriffe ist riesig. Er wird auf mehr als 200 Milliarden Euro im Jahr geschätzt. Das hat Folgen, sagt die Vizepräsidentin des Bundeskriminalamtes, Martina Link.
12: Das zeigt eben, dass Cyberangriffe eine erhebliche volkswirtschaftliche Dimension haben. Und dabei ist besonders hervorzuheben die deutliche Zunahme schwerer Cybercrime-Delikte.
9: Innenminister Dobrindt will deshalb stärker als bisher gegen die Angreifer vorgehen. Er nennt das aktive Cyberabwehr.
11: Wir wollen uns auch zur Wehr setzen und die Infrastruktur der Angreifer stören und zerstören können. Technisch sind wir dazu heute in der Lage. Die rechtlichen Rahmenbedingungen, die müssen wir dazu erreichen.
9: Dobrindt will deshalb in diesem Monat ein Gesetz durchs Kabinett bringen. Das soll den deutschen Sicherheitsbehörden wie dem BKA mehr Möglichkeiten geben, gegen Täter im Ausland vorzugehen. Ein Problem ist aber, dass man in vielen Fällen gar nicht weiß, wer tatsächlich hinter den Angriffen steckt. Cyberattacken laufen häufig über gehackte Server. Daher gibt es die Befürchtung, dass Unbeteiligte getroffen werden könnten. Der Innenminister findet diese Sorge unbegründet.
11: Wir gehen nicht wahllos in das Netz und versuchen irgendwo Angriffe abzuwehren, sondern es geht ganz gezielt darum, dass man kriminelle Netzwerke erkennt, diejenigen, die dahinter steht, identifiziert und dann dagegen vorgeht.
9: Auch BKA-Vizepräsidentin Link will Bedenken zerstreuen. Es könnte zum Beispiel versehentlich durch deutsche Behörden ein Krankenhaus im Ausland getroffen werden.
12: Da erfolgen natürlich umfangreiche Abklärungsmaßnahmen, auch mit Hilfe von IT-Dienstleister und in der internationalen Zusammenarbeit, um eben das zu verhindern.
9: Ohne internationale Zusammenarbeit wird es nicht gelingen, mehr Tätern das Handwerk zu legen. Es wird aber auch in Zukunft Länder geben, die dabei nicht mitmachen und Tätern weiter ein Schlupfloch für ihre kriminellen Machenschaften bieten. Daran wird wohl auch Dobrindts geplante Gesetzesänderung nichts ändern.
1: Birte Sönnichsen berichtete. Immer mehr Rechenzentren sollen entstehen, um unseren riesigen Datenhunger zu stillen. Aber ein Beispiel aus Maintal bei Frankfurt zeigt, das kann auch schwierig werden. Dort in Hessen hatte der US-Konzern EdgeConnex eigentlich ein Milliardenprojekt in Planung. Aber weil das Rechenzentrum mit einem eigenen Gaskraftwerk betrieben werden sollte, schlugen Anwohner Alarm. Nun stockt das Projekt. Marcel Ronge mit den Hintergründen.
13: Über 400 Meter lang soll es werden und direkt daneben braucht es auch noch ein neues Gaskraftwerk für genügend Strom. Alles auf einem ausgedienten Industriegelände im Stadtteil Dörnigheim. Doch das steht jetzt mehr denn je zur Debatte. Weil der Bürgerprotest immer lauter wurde, prüft das Unternehmen EdgeConnex aus den USA jetzt seine Pläne noch einmal. Das hat die Stadt mittlerweile bestätigt. In der Kritik steht vor allem das eigene Gaskraftwerk, was nötig wäre, um das Rechenzentrum mit Strom zu versorgen. Zwei Anwohner haben sich tief in die Materie um Energiefragen und Stadtentwicklungsthemen eingearbeitet. Einer ist Luftfahrtingenieur Thomas Schad.
14: Also ich habe die Nachricht jetzt, dass es auf Eis gelegt ist, dieses Projekt, oder nochmal geprüft wird, das mit dem Gaskraftwerk, mit großer Freude natürlich aufgenommen und mich bestätigt gefühlt, dass unsere Zusammenarbeit, unser Engagement, dass das der richtige Weg war und zugleich aber auch, dass wir die jetzt nicht nachlassen dürfen, sondern dass wir uns der Thematik weiter annehmen müssen.
13: Auch seine Kritik richtet sich nicht grundsätzlich gegen Rechenzentren. Im Gegenteil, er und sein Unterstützer, der ehemalige Kreuzfahrtkapitän Marc Behrendt, sagen, solche Projekte würden gebraucht, aber eben nicht um jeden Preis und vor allem nicht direkt neben Wohngebieten mit zusätzlichem fossilen Kraftwerk, so Marc Behrendt.
15: Dieses Ablehnen ist auch gar nicht unser eigentliches Bestreben, sondern wir wollen Zukunft gestalten. Wir wollen nicht die Bremse an dem Zügel sein, sondern diese Kutsche oder wie auch immer beschrieben in eine richtige Zukunft lenken.
13: Die Bürgerinitiative kritisiert vor allem fehlende Transparenz. Viele Aussagen des Unternehmens seien zu unkonkret gewesen, vor allem, dass man jetzt plötzlich nicht mehr unbedingt das Gaskraftwerk als Energiequelle nutzen müsse.
14: Es mag ehrenhaft sein, aber es ist eine sehr nebulöse Aussage. Sie ist wenig konkret, lässt wiederum viele Fragen offen, stellt damit als Information keinen Mehrwert dar. Das ist schade. Man hätte sich das konkreter gewünscht. Alternative Energien, ich wüsste jetzt nicht was,
13: sagt der Ingenieur. Gleichzeitig haben die Proteste in Maintal gezeigt, wie viel Einfluss engagierte Bürger vor Ort haben können. Marc Behrendt spricht sogar von einem demokratischen Signal.
15: Wir haben gemerkt, wir zwei alleine schaffen das nicht und haben viele Menschen angesprochen, die gesagt haben, ach, die da oben, dagegen können wir sowieso nichts machen. Und ich glaube, das haben wir aufgelöst und den Menschen das Gefühl zu geben, vor Ort, lokal könnt ihr was schaffen.
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2: Mit Moritz Knorr. In der Basketball-Bundesliga steht der 7. Playoff-Teilnehmer fest. In den sogenannten Play-Ins konnte Vechta einen deutlichen Sieg gegen Trier feiern. Die Play-Ins sind sozusagen die Vorrunde vor den Playoffs, in denen dann 8 Mannschaften um die Meisterschaft spielen. Zu diesen 8 Teams gehört jetzt auch Vechta. Tide Tedinger.
17: Rasta Vechta feiert eine große Playoff-Party. Das klare Ergebnis täuscht aber über den wirklichen Spielverlauf ein gutes Stück weit hinweg. Die Gladiators Trier sind unter Wert geschlagen worden. Der Aufsteiger begann gut, selbstbewusst, legte schnell eine 8:0-Führung vor. Aber beide Teams agierten sehr, sehr nervös, dem Anlass angemessen. Und so blieb die Tür für Rasta Vechta jederzeit auf. Mit guter Verteidigung arbeitete sich das Team von Trainer Christian Held zunehmend in die Partie, die aber bis ins 4. Viertel offen blieb. Triers Offensive litt vor allen Dingen unter den Foulproblemen von Topwerfer Jordan Rowland, der immer wieder auf die Bank musste. Im Schlussabschnitt dominierte Vechta dann und markierte 35 Punkte. Innerhalb von wenigen Minuten fiel die Entscheidung. Vechta trifft jetzt im Viertelfinale auf Berlin. Trier dagegen bekommt eine weitere Chance in den Play-Ins gegen Rostock.
2: Am Donnerstag gibt es eine letzte Chance. Dann trifft Trier auf die Rostock Seawolves, die sich schon vorher am Abend gegen Ludwigsburg durchgesetzt hatten. Es tut sich was in der Männerdomäne Männerfußball. Nach Union Berlins Marie-Luise Ether als erster Cheftrainerin gibt es ab Sommer auch eine erste Sportvorständin. Kathleen Krüger übernimmt den Job beim Hamburger SV und kommt vom FC Bayern aus München in den Norden. Lars Pegelow.
18: 17 Jahre hat Kathleen Krüger bei Bayern München gearbeitet. Jetzt wechselt sie als Verantwortliche für den sportlichen Gesamtbereich zum HSV. Der Aufsichtsrat hat sich nach monatelanger Suche auf die 40-jährige Managerin geeinigt. Wir gewinnen eine profilierte Persönlichkeit, die bereits auf höchstem internationalen Niveau Erfahrungen gesammelt hat, sagt Michael Papenfuß, der Vorsitzende des HSV-Aufsichtsrates, zur neuen Sportvorständin. Kathleen Krüger soll vor allem Strategie und Organisation leiten, an der Seite von Finanzvorstand Erik Huwe. Fürs Transfergeschäft wird sie die Verantwortung tragen, aber mit einem starken Sportdirektor Klaus Koster an ihrer Seite. Offiziell startet Katlin Krüger am 1. Juli beim HSV. Sie ist nach Katja Kraus 2003 die zweite Frau, die der HSV in seinen Vorstand holt. Und sie ist die Nachfolgerin von Stefan Kunz, von dem sich der Klub zum Jahreswechsel wegen, wie es damals hieß, mehrfachen schwerwiegenden Fehlverhaltens getrennt hatte.
19: Im Halbfinale der Handball Champions League kommt es zu einem deutschen Duell. Das ergab die Auslosung am gestrigen Nachmittag. Der Titelverteidiger SC Magdeburg trifft nämlich auf die Füchse Berlin. Holger Dahl.
20: Das deutsche Duell im Halbfinale der Champions League sorgt dafür, dass eine Bundesligamannschaft auch in Köln um den Titel spielt. Ausgelost wurde das in Wien. Beim Final Four in der großen Arena bestreiten Barcelona und das Team von Nationalspieler Juri Knorr aus Aalborg das andere Halbfinale. Das Endspiel findet am 14. Juni statt. Die Teilnehmer werden am Tag davor ermittelt. Magdeburg geht als Titelverteidiger ins Finalturnier und ist in der Bundesliga auf Kurs Deutsche Meisterschaft. Im Vorjahr war Magdeburg gegen Berlin das Endspiel in der Champions League. Die Füchse aus Berlin haben erst kürzlich in Köln den nationalen Pokal gewonnen.
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1: Um 2.30 Uhr mit Wolfgang Berger. Das Regierungstreffen im Kanzleramt ist ohne Ergebnisse und ohne offizielle Statements zu Ende gegangen. CDU, CSU und SPD hatten in ihrem Koalitionsausschuss 6 Stunden lang über Entlastungen und Reformen beraten. Aus der Nachrichtenredaktion Johanna Schultheiß.
2: Kurz vor Mitternacht war Schluss. Offenbar ist auch keine gemeinsame Pressekonferenz geplant, es soll aber eine schriftliche Information geben. Auf der Agenda für den Koalitionsausschuss hatten mögliche Entlastungen wegen der hohen Energiepreise gestanden, nach dem Stopp der Entlastungsprämie von bis zu 1.000 Euro. Außerdem sollte es um den weiteren Reformplan sowie die Haushaltsberatungen gehen. Die Regierungsparteien hatten bereits vor dem Treffen die Erwartungen gedämpft. Es seien keine wegweisenden Beschlüsse zu erwarten, hieß es.
1: Die Bundesregierung will den Einsatz von sogenannten K.O.-Tropfen härter bestrafen. So soll künftig eine längere Gefängnisstrafe drohen. Aus Berlin Jasper Ruppert.
3: Mindestens 5 statt bisher 3 Jahre soll die Mindeststrafe sein, wenn ein Täter bei einem Raub- oder Sexualdelikt K.O.-Tropfen anwendet. So steht es im Gesetzentwurf von SPD-Bundesjustizministerin Hubig, den das Kabinett heute beschließen will. Dazu sollen 2 Paragraphen im Strafgesetzbuch geändert werden. Bisher gab es bei Raub- oder Sexualdelikten mindestens 5 Jahre, wenn eine Waffe oder ein gefährlicher Gegenstand bei der Tat genutzt wurde. Nun will man hier als 3. Begriff das Wort Mittel ergänzen, um auch K.O.-Tropfen darunter zählen zu können.
1: In Ungarn ist das neue Kabinett von Ministerpräsident Motyó vereidigt worden. Anschließend erklärte Motyó im ungarischen Parlament in Budapest, die nun gebildete Regierung werde die Regierung aller Ungarn sein. Sie werde der Nation dienen, nicht dem Ministerpräsidenten. Das neue Kabinett umfasst 16 Ministerien und damit mehr als die letzte Regierung des langjährigen Ministerpräsidenten Orbán. Motyós bürgerliche Partei Tiso hatte bei der Wahl im vergangenen Monat einen klaren Sieg errungen und 141 der 199 Mandate in der Nationalversammlung gewonnen. Beim European Song Contest sind die Favoriten Finnland und Griechenland ins Finale eingezogen. Sie überzeugten beim 1. Halbfinale in Wien gestern Abend, ebenso wie der ebenfalls hochgehandelte Beitrag aus Israel. Außerdem konnten sich Schweden, Moldau, Serbien, Kroatien, Litauen, Polen und Belgien qualifizieren. Deutschland ist als großer Geldgeber automatisch im Finale. Das erste überträgt den ESC am Samstag live. Das Wetter in Deutschland. Im Süden gebietsweise Regen, im Verlauf von der Nordsee her neue Schauer, teils Graupel, Tiefstwerte 7 bis minus 2 Grad. Tagsüber ein Wechsel aus Sonne und dichten Wolken mit Schauern oder Gewittern. Im Südosten und Norden freundlicher, Höchstwerte 10 bis 15 Grad. Am Donnerstag wechselhaft mit Schauern 9 bis 17 Grad. Am Freitag Schauer, teils mit Graupel, örtlich auch Gewitter. Das waren die Nachrichten.
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4: Mit nur einer Meldung für die A1 Lübeck-Hamburg. Auf der Norderelbbrücke staut es sich in beiden Richtungen wegen eines Schwertransports. Ihnen allen sonst gute Fahrt.
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4: Venezuela ist ein Land, das weit davon entfernt ist, eine Demokratie zu sein. Der langjährige Präsident Maduro hat seine Gegner im Land verfolgen und einsperren lassen. Aber unter denen, die in den Gefängnissen des Landes sitzen, sind nicht nur Venezolaner, auch Menschen aus anderen Staaten sitzen hinter Gittern. Inhaftiert werden sie in einer speziellen Ausländerabteilung in einem berüchtigten Gefängnis in der Hauptstadt Caracas, ohne rechtsstaatliches Verfahren und häufig ohne selbst die Gründe zu kennen. Und um diese Häftlinge und ihr Schicksal geht es jetzt in 11KM, dem Tagesschau-Podcast mit Nadja Mitzkat.
5: Anfang Januar greifen die USA überraschend Venezuela an. Sie nehmen Präsident Nicolas Maduro gefangen und fliegen ihn aus. Aber das, was wenige Tage später passiert, bekommt kaum jemand mit. Venezuela lässt hunderte Häftlinge frei. Unter ihnen sind viele Ausländer, US-Amerikaner, Spanier, auch Deutsche. Sie wurden unter Maduro verschleppt und eingesperrt, monatelang, ohne Anklage. Einige berichten von Folter. NDR-Investigativreporter Jonas Schreieck erzählt in dieser 11KM-Folge von Venezuelas berüchtigten Gefängnis Rodeo 1, von Maduros sogenannter Ausländerabteilung und von einem System, in dem Menschen aus dem Ausland offenbar zu politischen Geiseln werden. Hallo Jonas.
6: Hallo Nadja.
5: Ihr hört 11KM, der Tagesschau-Podcast. Ein Thema in aller Tiefe. Mein Name ist Nadja Mitzkat. Und wir starten im Jahr 2024.
6: Also ich war in meinen Ferien mit einem Kollegen aus Albanien. Und wir haben eine Bootreise in mehrere Inseln gemacht. Und wir hatten einen Notfall. Und wir sind in die Insel Margarita gegangen, um diese Benzinpumpe wechseln.
7: Der Mann heißt Isenja Kuschtrim. Der ist damals 34 Jahre alt, Friseur aus Bern in der Schweiz, ursprünglich aufgewachsen in der französischsprachigen Schweiz. Und der hat da sowas wie die Reise seines Lebens vorgehabt.
6: Ja, wir waren schon 2 Monate über einen Trip. Und ja, das war unsere letzte Woche. Und leider ist es schlecht gegangen.
7: Hat eine Segeljacht gehabt, mit der er verschiedene Karibikstaaten abgeklappert hat.
6: Wir haben uns gefahren von Insel Grenada, St. Martin, Trinidad und Tobago. Wir wollten Curaçao gehen auch.
7: Und der sagt, dass er dann eine Panne an seinem Segelboot hatte und außerplanmäßig Halt auf der Insel Margarita machen musste. Und diese Insel ist eben venezolanisches Staatsgebiet. Er erzählt, dass er sich zunächst ganz normal angemeldet hat über Funk.
6: Und sie haben uns gesagt, ja, kommen Sie, kein Problem. Wir sind den ersten Tag reingekommen, also in Nationalwasser von Venezuela.
7: Und dass ihm dann gesagt worden sei, ja, kein Problem, kommen Sie an Land. Vor Ort habe man ihm dann auch gesagt, alles gut. Am nächsten Morgen kriege er einen Stempel in seinen Pass, diesen offiziellen Einreisestempel. Ja, es kommt dann aber ganz anders.
6: Um 8 Uhr am Morgen sind es gekommen mehrere andere Boote mit ungefähr 30, 40 Soldaten.
7: Bewaffnete Sicherheitskräfte des Militärgeheimdienstes und die verhaften ihn dann.
6: Diese haben unseren Pass genommen und so eine Maske auf den Kopf gemacht. Und dann haben wir es nicht verstanden, was passiert denn.
7: Er erzählt, sie seien sehr aggressiv gewesen, hätten ihm die Waffe vorgehalten und er sei dann nur auf dem Bauch gelegen und wusste gar nicht, wie ihm geschieht.
6: Das war zu viel für mich. Ich hatte Angst und ich könnte es nicht verstehen, was passiert denn.
8: Also, sie sagen ihm erst, komm ran, komm an Land und dann nehmen sie ihn fest. Warum?
7: Ja, in dem Moment weiß er das überhaupt nicht. Das war für ihn auch schrecklich, so beschreibt er das, dass er überhaupt nicht verstanden hat, was passiert denn da gerade. Tatsache ist dann, dass er seinen Erzählungen nach in einen Jet gesteckt, in einen kleinen Flieger und zum Dejecin gebracht wird, nach Caracas, in die Hauptstadt des Militärgeheimdienstes. Und der ist eben zuständig für Spionageabwehr. Also da wird ihm dann so langsam klar, der Vorwurf geht in Richtung Terrorismus, Spionage. Aber was der genaue Tatvorwurf sein soll, weiß er eigentlich bis zum Schluss nicht.
8: Wo wird er dann hingebracht? Wie geht's weiter?
7: Er wird dann in eine Haftanstalt gebracht namens Rodeo 1. Die ist so ein bisschen außerhalb von Caracas und ist nach Berichten von Amnesty auch berüchtigt für Misshandlungen und mutmaßliche Folter. Und er landet dort in einer Zelle, eine kleine enge Zelle.
6: Schauen Sie, der Tag war 24 Stunden geschlossen in einer Zelle von 6 Quadratmetern. Konditionen sind sehr schlimm. Keine Spaß, keine Fernseher. Keine Kommunikation mit draußen, gar nicht.
7: Er ist insgesamt 7 Monate dort in Haft. Dieses Gefängnis Rodeo 1, das hat 3 Blöcke und er landet sozusagen in einem Block im Erdgeschoss. Und im Erdgeschoss war dann eben diese sogenannte Ausländerabteilung. Da sind Dutzende Ausländer inhaftiert.
8: Okay, da sind also noch mehr Menschen, die nicht aus Venezuela kommen in diesem Gefängnis. Nicht nur der Schweizer Isenja. Heißt das, seine Geschichte ist kein Einzelfall?
7: Ja, genau. Also wir sind auf das Thema gestoßen im Januar dieses Jahres. Du erinnerst dich ja wahrscheinlich, am 3. Januar wurde Maduro gefangen genommen von den USA.
9: Immer wieder hatte US-Präsident Trump damit gedroht. Nun hat er in der Nacht eine groß angelegte Militäroperation gegen Venezuela durchführen lassen.
10: Handyvideos zeigen, dass es in der venezolanischen Hauptstadt Caracas heute früh mehrere schwere Angriffe und Explosionen gegeben hat. Mit dem Einsatz dieser Helikopter ist es den USA nach eigener Aussage offenbar gelungen, den venezolanischen Präsidenten Nicolas Maduro und seine Frau gefangen zu nehmen und außer Landes zu fliegen.
7: Und danach hat dann die Regierung von Venezuela begonnen, politische Gefangene freizulassen. Hunderte wurden da entlassen und darunter waren einfach auch viele Ausländer. Und wir haben das mitgekriegt und haben uns dann gefragt, was hat's damit auf sich? Also sind das Einzelfälle? Gibt's da irgendwas Systematisches? Mit wir meine ich übrigens das ARD-Studio Mexiko und mich von der NDR-Investigation. Wir haben das gemeinsam recherchiert.
8: Und dann habt ihr mitbekommen, da sind viele Menschen in diesem Gefängnis. Wie genau seid ihr eigentlich dann mit denen in Kontakt gekommen?
7: Ja, also wir haben zuerst mit einzelnen Ex-Häftlingen gesprochen, einfach weil wir herausfinden wollten, wie waren da die Haftbedingungen, warum gab es überhaupt diese Ausländerabteilung, und sind dann ziemlich schnell in die Schwierigkeit gestoßen, wie können wir das eigentlich belegen oder plausibilisieren, was die uns erzählen. Also normalerweise gibt es ja in so einem Fall in einem Rechtsstaat zumindest eine schriftliche Anklage oder sowas. Das hatten die aber alle nach eigener Aussage nicht bekommen. Das einzige schriftliche Dokument, das uns so wirklich vorliegt, ist ein Entlassungsbescheid, den manche der Häftlinge, die jetzt Anfang Januar entlassen wurden, gekriegt haben. Das liegt uns vor, und zum Beispiel von einem deutschen Ex-Häftling. Und deswegen war dann der einzige Weg für uns, dass wir gesagt haben, wir müssen mit mehreren von denen sprechen, um diese Erzählung zu plausibilisieren.
8: Und wie seid ihr da vorgegangen?
7: Wir sind dann in so eine WhatsApp-Gruppe von Ex-Gefangenen reingekommen und da waren über 60 von denen drin aus eben verschiedensten Ländern, und da haben wir die einfach dann abtelefoniert.
8: Was habt ihr in diesen Gesprächen erfahren?
7: Also vielleicht als Beispiel mal, wir mussten ja nachweisen oder plausibel machen, sind diese Leute überhaupt dort inhaftiert gewesen. In manchen Fällen haben uns das Regierungen bestätigt, in manchen Fällen wussten sie es aber selber nicht. Und da haben wir dann versucht, einfach konkrete Fragen zu stellen. Also zum Beispiel, wie sieht's da vor Ort aus? Da gab es dann so eine übereinstimmende Beschreibung zum Beispiel zu der Zelle, wie groß die war, so ungefähr 1,80 mal 3,50 Meter. In einer Ecke gab es so eine Art Loch im Boden, wo dann der Toilettengang verrichtet werden musste, und eben so ein Schlauch, der von oben über diesem Loch hing, wo dann zweimal am Tag Wasser kam, um eben die Exkremente dann wegzuspülen oder sich zu duschen.
8: Und wenn du sagst, ihr habt mit mehreren gesprochen, was waren das dann für Geschichten? Konntet ihr irgendwie ein Muster erkennen?
7: Ja, also erstmal kamen die aus total unterschiedlichen Ländern. Also da waren viele lateinamerikanische Länder dabei, USA, aber auch viele europäische Länder, unter Deutschland, Spanien, Frankreich, Schweiz, Tschechien, Italien, Irland und so weiter. Also die meisten waren Touristen, manche waren aber auch zum Arbeiten im Land. Und was sie aber beschreiben, ähnelt sich schon sehr, angefangen damit, dass sie die Festnahme ziemlich ähnlich beschreiben.
11: I never thought I would be captured by a government.
7: Ein Ire hat uns beschrieben, er hat damit gerechnet, dass er in Venezuela von der Drogenmafia oder so entführt werden könnte für Geld oder so, aber nicht eben von einem Staat.
11: But not by a government. This is called governmental terrorism.
7: Also er beschreibt das im Prinzip als so eine kartellähnliche Entführung, dass eben vorgehaltene Waffen, Sack über den Kopf, und dann mit dem Flugzeug wurden die Personen dann offenbar aus verschiedenen Landesteilen in die Hauptstadt geflogen. Also da fangen die Überschneidungen an.
8: Und bei dem Schweizer, bei Isenia, da war ja sehr unklar, was ihm eigentlich genau vorgeworfen wird, ne? Wie war das bei den anderen Leuten, mit denen ihr sprechen konntet?
7: Ja, so ähnlich. Also die meisten haben über die Zeit schon irgendwie verstanden, dass ihnen Terrorismus oder Spionage vorgeworfen wird. Es gibt nach unterschiedlichen Beschreibungen dann auch so einen Moment, immer nach ein paar Monaten in Haft kommt es zu sowas, das würde ich jetzt mal eine Show-Anklage nennen. Also da kam dann ein Richter und da wurde ihnen dann auch Terrorismus vorgeworfen. Aber sie kannten immer noch nicht sozusagen die genauen Tatvorwürfe. Da sei dann auch ein angeblicher Anwalt dazugekommen, der ihnen aber überhaupt nicht geholfen habe. Was vielleicht noch wichtig ist zu erwähnen, ist, dass natürlich auch wir nicht mit letzter Gewissheit ausschließen können, dass möglicherweise bei irgendeinem dieser Fälle was an den Vorwürfen dran war. Was aber natürlich schwierig ist, dadurch, dass das kein rechtsstaatliches, transparentes Verfahren war und die Vorwürfe auch nicht konkret benannt wurden, ist es unmöglich, Vertrauen in diese Vorwürfe zu haben. So sagt das auch Alex Neve von der UN-Faktenmission.
12: Obviously, it can't be dismissed that allegations in some instances might have been well-founded. But when they are dealt with in a system that violates international human rights standards, then it's impossible to have any confidence in any of those allegations.
8: Diese UN-Faktenmission arbeitet seit 2019 und die hat die Aufgabe, mutmaßliche Menschenrechtsverletzungen zu untersuchen. Du hast ja gerade schon die Zelle beschrieben, in denen die Häftlinge offenbar untergebracht waren. Darüber hinaus, was haben euch die Gesprächspartner über die Haftbedingungen erzählt?
7: Ja, die berichten uns von schrecklichen hygienischen Bedingungen. Einige berichten auch von Misshandlungen mit Schlägen, mit Pfefferspray. Im vierten Stock soll es so eine Art Bestrafungszimmer gegeben haben, Piso Cuatro. Da wurden die Häftlinge wohl hingebracht, wenn sie in irgendeiner Form gegen die Regeln verstoßen haben. Nach übereinstimmenden Beschreibungen wurden sie dann dort nackt ausgezogen, an allen Vieren gefesselt und mussten dann über Stunden oder Tage in der Kälte dort ausharren und in eine Kamera schauen. Und immer wenn sie sich bewegt haben oder eingeschlafen sind, seien dann die Wärter gekommen und hätten sie geschlagen. Also es gibt Beschreibungen von auch physischer Gewalt, teilweise bis hin zu Foltervorwürfen. Was für viele aber so das Schlimmste war, eigentlich war die Ungewissheit, also so einfach in so eine Zelle reingeschmissen zu werden, ohne genau zu wissen, warum bin ich hier eigentlich? Was wird mir eigentlich vorgeworfen? Also die UN nennt das Incommunicado-Haft, wo man dann gar keinen Kontakt hat zur Außenwelt, weder über einen Verteidiger noch irgendwie zu den Angehörigen oder der Botschaft. Und Isenia Kuström, also der Schweizer zum Beispiel, der ist auch immer in unserem Interview sehr emotional geworden, wenn es darum ging, dass er eben diesen Kontakt zur Außenwelt und zu seiner Familie verloren hat.
6: Ich habe eine sehr gute Beziehung mit meinen Eltern. Und in diesem Ort, in diesem Loch, wo ich war, in meinem Kopf, es war nur, was passiert denn mit meinen Eltern? Ich habe es immer so gesagt, ja, von diesem Ort, wir gehen sowieso raus. Auf die Beine. Oder auf eine Holzkiste. Wir müssen sowieso rausgehen. Und so ist es die Leben. Aber ich wollte es trotzdem. Mit meinen Eltern reden. Eine letzte Mal.
8: Was sagt denn die venezolanische Regierung dazu, dass der Schweizer Isenia und weitere Ausländer da offenbar systematisch festgehalten worden sind, gegen alle rechtsstaatlichen Regeln und manche von ihnen offenbar auch gefoltert wurden?
7: Ja, leider gar nichts. Also wir haben der venezolanischen Regierung eine Interviewanfrage geschickt, haben dann auch nochmal verschiedene schriftliche Fragen nachgereicht, wo es eben um die Vorwürfe ging, aber leider haben sie sich gar nicht dazu geäußert.
8: Aber was denkst du, basierend auf euren Recherchen, was ist das Kalkül hinter dem Vorgehen der Regierung Venezuelas unter Maduro?
7: Ja, das haben wir uns natürlich auch gefragt. Und das Ganze spielt vor allem nach der Präsidentschaftswahl 2024. Also die hat er nach Ansicht internationaler Beobachter verloren. Er hat sich aber trotzdem an der Macht festgehalten.
13: Ich bin Nicolás Maduro, wiedergewählter Präsident Venezuelas. In der Nacht lässt sich der autoritäre Präsident feiern.
14: Alle Zeichen deuten jedoch auf Wahlbetrug hin, zumal Maduro nicht bereit ist, die Wahlakten zu veröffentlichen oder einem unabhängigen Gremium zugänglich zu machen.
7: Also da haben diese Festnahmen von Ausländern angefangen. Und da gab es natürlich innenpolitisch Druck, weil diese Wahl im Prinzip gefälscht wurde. Und deswegen hat das Regime dann insgesamt eine Verhaftungswelle vorangetrieben und Oppositionelle und Regimegegner im Land verhaften lassen. Und da kann es natürlich sein, dass auch zufällig einfach Ausländer darunter waren. Der UN-Experte Alex Neef, mit dem wir dazu gesprochen haben, sagt aber, dass da auch eine Strategie dahinter stecke.
12: There clearly was a determined strategy related to foreign nationals. It wasn't just that they were showing up accidentally amongst the broader prison population.
7: Dass diese Ausländer eben gezielt festgenommen worden seien.
12: So yes, a concerted effort to apprehend foreign nationals for a variety of political reasons.
8: Und warum? Mit welchem Zweck?
7: Also es gab vor allem zwei mögliche Erklärungen, die uns untergekommen sind. Die erste ist so, dass in dieser instabilen Lage nach der eigentlich verlorenen, aber gefälschten Wahl 2024 das Regime sowas gebraucht hat, um zusammenzurücken. Also dass ihnen das geholfen hat, erzählen zu können, dass es sowas wie eine internationale Verschwörung von außen gab. Und dann haben sie diese Ausländer eben in dieses Narrativ eingefügt als vermeintliche Terroristen. Da gab es auch Anfang 2025, kurz bevor Maduro dann im Amt bestätigt werden sollte, eine Pressekonferenz des Innenministers, Diosdado Cabello, der dann ganz stolz die Ausländer präsentiert hat, die inhaftiert wurden. Er sagte dann, es seien über 120 sogenannte ausländische Söldner inhaftiert worden. Und dass die eben versucht hätten, terroristische Akte zu begehen und Venezuela zu destabilisieren. Ja, und dann zählt er die ganzen Länder auf, aus denen die Ausländer stammen.
15: Peruano, Spagnolo, Italiano, Uruguayo, Ucraniano, Suizo, Tscheco, Libano, Albania, de Holanda.
7: Und endet dann mit einer Drohung an weitere Ausländer, man werde gnadenlos sein.
8: Und du sagst, es gab aber noch einen zweiten Grund, den ihr für plausibel gehalten habt für diese Festnahmen.
7: Ja, das ist das, was wir im Prinzip am meisten gehört haben bei unseren ausführlichen Gesprächen mit den Ex-Gefangenen, dass sie selber vermuteten, dass sie so eine Art Faustpfand waren für Verhandlungen mit ausländischen Staaten, also mit ihren Heimatstaaten. Einige Gefangene haben uns gesagt, dass ihnen das mehr oder weniger direkt auch gesagt wurde. Ein spanischer Häftling zum Beispiel sagt, der Direktor habe ihm gesagt, ihr seid menschliche Schutzschilde von Maduro, wenn er kriegt, was er will, kommt ihr raus, sonst eben nicht. Ja, und diese These, die hat uns dann auch Alex Neef von der UN Fact-Finding Mission zu Venezuela bestätigt, der auch davon ausgeht, dass diese Ausländer so eine Art Bargain Chip, also eben Verhandlungsmasse waren.
12: I guess what we might call bargaining chips, that there was political expediency for the government in having significant numbers of foreign nationals as a means of exerting pressure on other governments.
8: Und was wollte dann Maduro von diesen verschiedenen Ländern? Also worum geht's da? Geht's um Geld? Geht's um, weiß ich nicht, irgendwelche Erleichterungen für ihn und seine Familie oder?
7: Ja, das ist schwierig. Also er hatte natürlich ein Bedürfnis nach Anerkennung in diesem Zeitraum, weil er international isoliert war, auch wegen diesen gefälschten Wahlen. Ich sage mal, die vielleicht deutlichsten Beispiele, die es gibt, sind mit den USA. Da gab es in der Vergangenheit immer auch mal wieder so ganz klassische Gefangenenaustausche. Oder Anfang 2025 gab es dann auch so eine Freilassung von 6 US-Gefangenen. Da ist der Sondergesandte von Trump, Rick Grenell, persönlich nach Caracas geflogen, hat diese 6 Gefangenen dann wieder mit in die USA gebracht. Und allein dieser Besuch war für Maduro quasi eine diplomatische Aufwertung. Sowas könnten Gründe gewesen sein. Darüber hinaus ist es schwierig, die Gründe zu kennen, weil die venezolanische Regierung leider auf keine von unseren Anfragen geantwortet hat. Wir haben auch Spekulationen gehört, dass möglicherweise in einzelnen Fällen Geld geflossen sein konnte, aber das konnten wir nicht bestätigen.
8: Jetzt ist es ja so, dass Maduro außer Landes gebracht wurde. Er ist seit Januar faktisch nicht mehr im Amt. Was bedeutet das denn für dieses mutmaßlich systematische Kidnappen von Ausländerinnen und Ausländern durch den venezolanischen Staat?
7: Ja, also ich glaube, man muss sich als so deutscher oder europäischer Medienkonsument vielleicht auch nochmal vor Augen führen, dass mit dem Sturz oder mit dem Außerlandesbringen von Maduro ja nicht das Regime beseitigt wurde, sondern das sind ja quasi seine Leute, die auch weiter an der Macht sind. Auch zum Beispiel dieser Innenminister, den wir gehört haben, Diosdado Cabello, der ist weiterhin Innenminister und sehr mächtig. Es sind auch laut der NGO Foro Penal, die so vor Ort maßgeblich ist, zum Stand Ende April immer noch über 40 Ausländer zu Unrecht inhaftiert und über 400 Venezolaner. Wir haben jetzt aber keine Informationen dazu, dass dieses Kidnapping weiterhin stattfindet. So. Nach dem Sturz von Maduro hat die neue Regierung ein Amnestiegesetz verabschiedet, auch auf Druck der USA. Da sind dann eben hunderte Gefangene, politische Gefangene freigelassen worden. Das hat die Regierung allerdings jetzt wieder auf Eis gelegt. Es befinden sich also nach wie vor, nach NGO-Angaben, weiterhin viele in Haft, vor allem auch Venezolaner. Das ist vielleicht auch nochmal ein wichtiger Punkt, den man machen muss. Viele von unseren Gesprächspartnern, von unseren ausländischen Gesprächspartnern haben uns geschildert, dass es ihnen im Vergleich zu den venezolanischen Häftlingen noch ganz gut ergangen ist. Die haben dann gemutmaßt, dass sie eben, weil sie so eine Art Geisel waren, ja auch irgendwie noch herzeigbar sein mussten, wenn es dann zu Verhandlungen kam. Also da gibt es auf jeden Fall Berichte auch von noch schlimmerer Folter gegen venezolanische Häftlinge.
8: Ich würde gerne einmal noch mal zu Isenia, zu dem Mann aus der Schweiz zurückkommen. Wie ging es denn für ihn weiter? Also wann kam er frei und vor allem auch, wie geht es ihm heute?
7: Isenia Kuschtrim, der Schweizer, der wurde wohl durch diplomatischen Einsatz der Schweiz schon vorzeitig entlassen. Also er kam schon im Mai letztes Jahr raus. Er ist also jetzt schon ein Jahr in Freiheit. Ihm geht's aber immer noch ziemlich schlecht. Also er besucht Psychologen versucht, das Ganze aufzuarbeiten. Vor allem seiner Familie geht es auch schlecht, weil er hat einen sehr engen Kontakt zu seiner Mutter vor allem, die eben dann 7 Monate lang nicht wusste, wo ist er eigentlich. Er hat uns zum Beispiel erzählt, er muss sich jetzt jeden Tag bei seinen Eltern melden.
16: Damit die wissen, dass es ihnen gut geht.
6: Jeden Tag, heute.
7: Weil sie sonst gar nicht mehr aufs Leben klarkommen quasi. Also das geht ihm natürlich bis heute nach und das ist auch was, was sie oft gehört haben. Also viele der Ex-Gefangenen arbeiten nicht wieder, sondern versuchen erstmal irgendwie wieder Tritt zu fassen im Leben.
4: Sagt NDR-Reporter Jonas Schreieck in 11KM, dem Tagesschau-Podcast. 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
4: Kanzler Merz hat auf dem Bundeskongress des Deutschen Gewerkschaftsbunds für tiefgreifende Sozialreformen geworben und unmissverständliches Feedback bekommen. Unsere Gastautorin ist heute Beatrice Achterberg, Politikredakteurin der Neuen Zürcher Zeitung. Buhrufe, Pfiffe, Gelächter für den Kanzler, als Merz beim DGB-Kongress über die Rente sprach, sei die Stimmung endgültig gekippt.
17: Das alles ist keine Bösartigkeit von mir oder der Bundesregierung. Das ist Demografie und Mathematik, sagte Merz den Anwesenden und wurde dafür ausgepfiffen. Dabei hat der Kanzler nur das ausgesprochen, was seit Jahren bekannt ist. Immer weniger Beitragszahler finanzieren immer mehr Rentner. Ja, auch Merz' eigene Partei, die CDU, hat das Problem über Jahre verdrängt. Aber die Reaktion im Saal zeigt vor allem, wie weit sich die Gewerkschaftsfunktionäre inzwischen von der Realität entkoppelt haben. Früher ging es beim DGB um soziale Verantwortung, um Kompromisse. Heute geht es vielen Funktionären offenbar nur noch darum, die eigene Klientel bei Laune zu halten und den eigenen Apparat zu sichern. Wer schon zu pfeifen anfängt, sobald jemand unbequeme Reformen auch nur anspricht, hat rein gar nichts verstanden. Der Sozialstaat wird sich verändern müssen, egal wer regiert. Und Merz sollte aus diesem Auftritt vor allem eines mitnehmen. Mit Gewerkschaften, die jede notwendige Reform reflexhaft niederbrüllen, ist keine Politik zu machen.
4: Meint Beatrice Achterberg von der Neuen Zürcher Zeitung. Die Frankfurter Rundschau räumt ein, dass der Kanzler die unangenehme Rolle hat, einschneidende und zum Teil schmerzhafte Reformpläne verkaufen zu müssen.
18: Sein größtes Problem ist aber die Art, wie er das tut. Zu oft negativ und anklagend, statt motivierend und um Ausgleich bemüht zu sein. Merz fehlt mitunter das Feingefühl, um den richtigen Ton anzuschlagen und die Gesellschaft von der Notwendigkeit großer Umbrüche zu überzeugen. Und der Kanzler hat es versäumt, die Gewerkschaften früh einzubinden, sie mit Arbeitgebern an einen Tisch zu holen, um gemeinsam über diese riesigen Reformen zu reden.
4: Die Glocke aus Oelde betont, Merz habe lediglich Selbstverständliches angesprochen, aber das Angebot sei von den Delegierten schnöde abgelehnt worden.
18: Stattdessen gab es Klassenkampfrhetorik und dumpfe Blockadehaltung. Wie will der Kanzler Reformen gemeinsam mit der SPD durchsetzen, wenn der DGB solche Töne anschlägt? Welche künftigen demokratischen Mehrheiten gefährdet die Gewerkschaft, wenn sie eine Koalition der Mitte daran hindert, notwendige Reformen anzugehen? Immer mehr Arbeiter ziehen frustriert Konsequenzen und wählen die AfD. Es ist eine brandgefährliche Entwicklung.
4: Umgekehrt argumentiert die Taz aus Berlin. Die DGB-Vorsitzende Fahimi habe betont, die Gewerkschaften sehen sich nicht in der Rolle des Verhinderers und seien offen für den Dialog.
18: Es müsse aber auch eine gerechte Lastenverteilung in der Sozialpolitik geben. So plädierte Fahimi auch dafür, bei den Reformplänen für die Rente die Ergebnisse der Expertenkommission nicht zu hektisch in Gesetze zu überführen, sondern sie vorher mit den Gewerkschaften abzugleichen. Die Hand der ArbeitnehmerInnen ist also ausgestreckt. Offen ist, ob die Regierung sie auch tatsächlich ergreift.
4: Die Pforzheimer Zeitung unterstreicht, der Kanzler habe dazu aufgerufen, Deutschland gemeinsam wieder flott zu machen.
18: An diesem Gemeinsam jedoch ist ein erheblicher Teil der Gewerkschaftsfunktionäre offensichtlich gar nicht interessiert. Statt sich neuen Herausforderungen in krisenhaften Zeiten zu stellen, wird weiter ein erbitterter Abwehrkampf etwa gegen ein modernes Arbeitszeitgesetz geführt. Arbeitgeber werden per se in die Kapitalistenecke gestellt, kaum als Sozialpartner gesehen.
4: Das waren unsere Standpunkte, heute zusammengestellt von Ulrike Ufer.

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1: Um 3 Uhr mit Wolfgang Berger. Das Regierungstreffen im Kanzleramt ist ohne Ergebnisse und ohne offizielle Statements zu Ende gegangen. CDU, CSU und SPD hatten in ihrem Koalitionsausschuss 6 Stunden lang über Entlastungen und Reformen beraten. Aus der Nachrichtenredaktion Johanna Schultheiß.
2: Kurz vor Mitternacht war Schluss. Offenbar ist auch keine gemeinsame Pressekonferenz geplant, es soll aber eine schriftliche Information geben. Auf der Agenda für den Koalitionsausschuss hatten mögliche Entlastungen wegen der hohen Energiepreise gestanden, nach dem Stopp der Entlastungsprämie von bis zu 1.000 Euro. Außerdem sollte es um den weiteren Reformplan sowie die Haushaltsberatungen gehen. Die Regierungsparteien hatten bereits vor dem Treffen die Erwartungen gedämpft. Es seien keine wegweisenden Beschlüsse zu erwarten, hieß es.
1: Das Bundeskabinett will heute härtere Strafen für den Einsatz von sogenannten K.O.-Tropfen beschließen. Ein Gesetzentwurf von Justizministerin Hubig sieht vor, dass solche Substanzen künftig rechtlich ähnlich eingestuft werden können wie eine Waffe oder ein gefährliches Werkzeug, wenn sie etwa bei einem Raub- oder Sexualdelikt eingesetzt werden. Dann läge die Mindeststrafe bei 5 Jahren Gefängnis statt wie bisher bei 3. US-Präsident Trump hat seine erste China-Reise seit 2017 angetreten. Kurz vor dem Abflug sagte Trump, er werde mit Staatschef Xi auch über den Iran-Krieg sprechen. Das sei jemand, mit dem er sehr gut auskomme. Hauptsächlich werde es bei seinem Besuch in Peking um die Themen Handel und Zölle gehen. Begleitet wird der US-Präsident von einer Wirtschaftsdelegation, der unter anderem SpaceX-Chef Musk, Apple-CEO Cook und Boeing-Vorstand Ortberg angehören. Zuletzt hatten sich die USA und China gegenseitig mit Sonderzöllen überzogen, mit Auswirkungen auf die gesamte Weltwirtschaft. In Cannes haben die 79. internationalen Filmfestspiele begonnen. Bei der Eröffnungsgala wurde der Regisseur von Der Herr der Ringe, Peter Jackson, mit der goldenen Ehrenpalme ausgezeichnet. Aus Cannes Jan Tussing.
3: Peter Jackson hätte sich nie vorstellen können, dass er in seinem Leben mal eine goldene Palme gewinnen würde. Auf dem französischen Filmfest in Cannes sei er bisher nur 2-mal gewesen.

0: 16 Grad. Jetzt ist es gleich 3.03 Uhr.
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2: Die Autobahn 2 Berlin Richtung Hannover ist zwischen Bornstedt und Eilsleben nach einem Unfall gesperrt. Die A70 Bamberg Richtung Schweinfurt-Werneck ist zwischen Bamberg und Bamberghafen wegen Bauarbeiten noch bis 6 Uhr gesperrt. Die A535 Wuppertal Richtung Velbert ist zwischen Dornab und Wülfrath bis 5 Uhr früh gesperrt. Dort gibt es im Tunnel eine Übung der Feuerwehr und Wartungsarbeiten. Und Achtung, ein Falschfahrer auf der A10 östlicher Berliner Ring, Dreieck Spreeau, Dreieck Barnim. Zwischen Freienbrink und Erkner kommt Ihnen ein Falschfahrer entgegen. Fahren Sie äußerst rechts und überholen Sie nicht. Auf der A10 östlicher Berliner Ring, Dreieck Spreeau, Dreieck Barnim. Zwischen Freienbrink und Erkner ist ein Falschfahrer unterwegs. Vorsicht in beiden Richtungen.
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2: Und die kommt vom Norddeutschen Rundfunk in Hamburg. Am Mikrofon ist Sven Hasenclever. Nach rund 6 Stunden haben die Spitzen von Union und SPD kurz vor Mitternacht ihre Beratungen im Kanzleramt beendet. Über die Ergebnisse des Koalitionsausschusses wurde zunächst nichts bekannt. Union und SPD hatten die Erwartungen aber sehr bewusst schon im Vorhinein gedämpft. Beschlüsse seien nicht zu erwarten, hieß es. Meine Kollegin Birgit Langhaar hatte zuvor mit dem Politikwissenschaftler und Parteienforscher Professor Uwe John gesprochen. Und sie hat ihn gefragt, ob das Nichtfunktionieren der versprochenen Entlastungen der Knackpunkt bei der aktuellen schwarz-roten Regierungskrise ist.
3: Naja, die Bürger erwarten natürlich Entlastungen schon seit einiger Zeit. Das haben sie auch schon von der Ampelkoalition sich erhofft und es am Ende nicht bekommen. Jedenfalls nicht in ausreichendem Maße aus ihrer Sicht. Und nun ist eben die schwarz-rote Koalition gefragt, diese Entlastungen hinzukriegen. Und die sind natürlich noch mal mehr notwendig, weil eben infolge des Iran-Kriegs auch die Preise gestiegen sind. Wir sehen ja, dass die Inflationsrate nach oben geht. Und nun muss man halt sehen, wie kann man sich verständigen? Und da sehen wir halt die Differenzen zwischen den Koalitionären, während die SPD eben sagt, wir müssen gegenfinanzieren durch höhere Einnahmen, sagt die CDU, wir müssen gegenfinanzieren durch geringere Ausgaben. Und am Ende hat der Finanzminister ja durchaus dafür zu sorgen, dass sein ohnehin schon rot gefärbter Haushalt nicht noch mehr in die negativen Zahlen abrutscht.
4: Aber ist dieser Streit und so, wie Sie es gerade auch umrissen haben, ist das für Sie jetzt ein Zeichen von Sachkonflikten oder doch auch schon von struktureller Erschöpfung dieser Koalition?
3: Naja, wir sehen halt zwei oder drei Parteien mit sehr unterschiedlichen Vorstellungen und Zielen. Das war von Anfang an klar, dass CDU, CSU auf der einen Seite und die SPD auf der anderen Seite unterschiedliche politische Ziele haben, unterschiedliche politische Instrumente bevorzugen, unterschiedliche politische Wege gehen wollen. Und dann ist es halt immer schwierig, in jeder Frage zu einem Kompromiss zu kommen. Das hat sich eben in den letzten Monaten immer wieder herauskristallisiert, dass sie sich schwer tun mit einem Kompromiss und dass dann die Kontroverse relativ schnell gesucht wird, auch öffentlich gesucht wird, statt sich halt hinter verschlossenen Türen zu einer gemeinsamen Lösung zu verständigen.
4: Aber kann das überhaupt geräuschloser funktionieren? Hat das jemals schon besser funktioniert oder ist auch unser Blick heute vielleicht noch mal ein geschärfter, ein anderer, die Erregung darüber größer?
3: Na, wir können durchaus sehen, dass wir natürlich in den Medien mehr Erregung verspüren, dass die sozialen Netzwerke dazu beitragen, dass eben schneller und dynamischer kommuniziert wird, dass wir eine breitere Meinungsvielfalt haben und dass eben insbesondere hier auch sehr viele Informationen sehr schnell verbreitet werden und dass eben auch hier Stimmungen und Emotionen eine Rolle spielen. Und das ist dann etwas, was sich auch bei den Koalitionären abspielt, wo dann ja auch die Enttäuschungen da sind, wo man sich auf beiden Seiten mehr erhofft hatte von dieser Regierungstätigkeit. Und dann führt das eben dazu, dass man häufig dafür, dass man nicht zufrieden ist, dann die Ursache beim Koalitionspartner sucht und hier eben dann den Kompromiss zu wenig in den Vordergrund stellt.
4: Und wo sehen Sie Kompromisslinien? Welche Entlastungen halten Sie inhaltlich gesehen jetzt für realistischer? Prämien, Zuschüsse, eine Reichensteuer, zu der selbst Markus Söder von der CSU inzwischen Ja sagt, oder doch die große generelle Einkommenssteuerreform, die aber wieder länger dauert? Wie kommt man raus aus der Nummer?
3: Naja, erstmal gilt es natürlich, beide Seiten zu berücksichtigen, wenn man zu einem Kompromiss kommen will. Also sowohl die Einkommensseite des Haushalts, und da wäre die Reichensteuer eine Möglichkeit, aber das ist am Ende natürlich eine politische Frage, auf die man sich verständigt.

0: und dem CEO Jörg Astalosch vor, Gesprächsangebote auszuschlagen.
1: Wir kriegen keine Antwort. Und das kann es nicht sein, das ist kein Umgang. Und das kennen wir auch so nicht. Ich habe mit Herrn Astalosch telefoniert und gesagt, ich möchte bitte weitere Entwicklungen nicht aus der Presse erfahren. Wir haben sie aber aus der Presse erfahren. Das ist nicht in Ordnung.
0: Die IAV entwickelt unter anderem Antriebstechnologie und ist stark von der Autoindustrie abhängig, die derzeit in einer tiefen Krise steckt. Tanja Schneider, Betriebsratsvorsitzende der IAV, sagt, man habe viele andere schwierige Zeiten schon überstanden. Die Mitarbeiter würden eigentlich alles mitbringen, um auch diese Krise zu meistern.
2: Es wurden keine Pläne für die Zukunft entwickelt. Also unsere Ingenieurinnen und Ingenieure können auch andere Dinge, die müssen nicht automobil machen. Sie haben unsere Zukunft aufs Spiel gesetzt.
0: Spätestens Mitte nächsten Jahres soll hier am Standort Berlin Schluss sein. Das Betriebsgelände soll dann verkauft werden. Aufgeben wollen die Mitarbeiterinnen und Mitarbeiter aber noch nicht. Und auch Jan Brauburger von der IG Metall bleibt kämpferisch.
3: Vorbei ist es auch erst, wenn hier tatsächlich das letzte Mal das Tor zugemacht wird. Wir als IG Metall und die Betriebsräte, wir glauben an eine Zukunft der IAV, insbesondere auch an einem Standort in Berlin.
0: Dafür brauche es aber eine Geschäftsführung, die zum Gespräch bereit ist.
4: Der Stichtag.
5: Heute vor 40 Jahren ging ein Mammutprozess gegen Mitglieder der Rockergruppe Hells Angels in Hamburg zu Ende. Die Urteile blieben aber hinter den Erwartungen mancher Beobachter zurück. Stefan Hudemann blickt zurück.
6: Es sind illustre Gestalten, die an diesem Morgen auf dem Flur des Hamburger Strafjustizgebäudes warten. Männer in Jeanskutten und Lederjacken, mit Sonnenbrillen und Augenklappen, Stirnbändern und Hüten, langen Haaren, zahlreichen Tattoos.
7: Viele Freunde der angeklagten Rocker waren gekommen, um das Urteil zu hören. Nach 18 Monaten Verhandlungen im Hells Angels-Prozess. Eines der größten Verfahren, die je von der Hamburger Strafjustiz geführt wurden.
6: 13 Männer sind angeklagt. Ihnen wird unter anderem räuberische Erpressung, Zuhälterei, Körperverletzung und die Bildung einer kriminellen Vereinigung vorgeworfen. Zu Beginn der 80er Jahre haben die Hells Angels den Hamburger Kiez fest im Griff. Männer wie der berüchtigte Klaus-Peter Grabe, genannt Jesus oder der Vollstrecker. Sie treiben Schutzgeld ein, beuten Frauen aus, handeln mit Drogen. Im August 1983 greift die Polizei ein.
8: Die Hamburger Polizei hatte gestern Nacht Großeinsatz. Bei ihrer bislang wohl umfangreichsten Aktion wurden 24 Mitglieder der weltweit operierenden Hells Angels verhaftet. Diese Rockergruppe sei gar keine Gemeinschaft Motorradbesessener, sondern eine kriminelle Vereinigung, so die Hamburger Polizei.
6: Neben der Vereinskneipe Angels Place durchsucht die Polizei 80 weitere Lokale, Wohnungen und Bordelle. Hamburgs Innensenator Alfons Pawelczyk will die Rocker ein für alle Mal vom Kiez vertreiben.
9: Wir haben einen Antrag eingereicht an das Bundesinnenministerium, diese Gruppe zu verbieten als kriminelle Organisation.
6: Gegründet werden die Hells Angels kurz nach dem Zweiten Weltkrieg in Kalifornien. Die motorradbegeisterten Kriegsveteranen benennen sich nach einer legendären Bomberstaffel der US Air Force, Hells Angels. Outlaws sind sie von Anfang an. Exzessive Feiern, Gewalt und Zusammenstöße mit der Polizei gehören dazu. In den 60er und 70er Jahren steigen die Hells Angels zunehmend ins Drogengeschäft ein. 1973 gründet sich das Hamburger Charter, das erste in Deutschland. Und es dauert nicht lange, bis die Höllenengel auf dem Kiez für Angst und Schrecken sorgen. Nach langwierigen Ermittlungen eines eigenen Sonderdezernats für organisierte Kriminalität schlagen die Beamten dann 1983 zu. 3 Jahre später fällt das Hamburger Landgericht ein Urteil.
7: 7 Jahre für Peter Grabe, genannt Jesus, wegen räuberischer Erpressung, Zuhälterei und Körperverletzung. 5 Jahre, 6 Monate.
6: Und das Gericht spricht weitere Haftstrafen aus. Doch viele Angeklagte kommen mit Bewährungs- oder Geldstrafen glimpflich davon. Denn
7: den Hauptvorwurf kriminelle Vereinigung ließen die Staatsanwälte fallen, um den Prozess zu einem Ende zu bringen.
6: Und trotzdem, die Vorherrschaft der Angels auf dem Kiez ist gebrochen. Zumal das Bundesinnenministerium die Hells Angels mittlerweile in Hamburg verboten hat und anschließend in anderen Städten Verbote folgen. Verschwunden sind sie damit nicht, aber an Sichtbarkeit und Dominanz haben sie eingebüßt, seit dem Hells Angels

0: Churchills Prozess, der am 13. Mai 1986 zu Ende ging. Heute, vor 40 Jahren.
1: Der Stichtag war das von Steffen Hudemann.
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3: Mit Moritz Kasserlet. Nicht nur die Fußball-Bundesliga ist kurz vor dem Saisonende, auch im Basketball wird es jetzt ernst. Am Wochenende beginnen die Playoffs um die deutsche Meisterschaft. Mit Rasa Fechter hat sich am Abend das 7. Team dafür qualifiziert, durch einen Erfolg gegen Trier. Die Trierer bekommen aber noch eine zweite Chance. Sie spielen in den sogenannten Play-Ins nun gegen Rostock. Die Seawolves haben ihr Spiel gegen Ludwigsburg gewonnen. Aus Rostock berichtet Steffen Baxalari.
4: Die Rostock Seawolves haben den ersten Schritt gemacht, um doch noch in die Play-Offs der Basketball-Bundesliga einzuziehen. Das Play-In-Spiel gegen die Riesen Ludwigsburg haben die Rostocker mit 91-71 gewonnen. Nach einer ausgeglichenen ersten Halbzeit haben die Seawolves das Kommando übernommen. Das dritte Viertel wurde mit 25-9 gewonnen und der Vorsprung wuchs auf 20 Punkte. Im Schlussabschnitt hat Rostock vor 2800 Fans nichts mehr anbrennen lassen. Deshaun Schwartz war mit 24 Punkten erfolgreichster Werfer des Spiels. Schon am Donnerstag müssen die Rostocker dann wieder ran gegen Trier und der Sieger dieses Duells trifft dann in den Playoffs auf den Titelverteidiger Bayern München.
3: Knapp zwei Wochen noch bis zum Beginn der French Open und der Hamburger Tennisprofi Alexander Zverev hat in der Vorbereitung einen heftigen Rückschlag erlitten. Beim Masters-Turnier in Rom ist er schon im Achtelfinale ausgeschieden, nach einem dramatischen Match gegen einen Italiener. Tim Brockmeier berichtet.
5: Es sah zunächst nach einer sehr schnellen und kurzen Nummer aus, 30 Minuten, und der erste Satz ging mit 6-1 an Zverev. Der Deutsche aber spielt im zweiten Durchgang nicht mehr ganz so dominant, immer noch gut genug, lag mit zwei Breaks vor, konnte die nicht nutzen, hatte im Tiebreak dann Matchbälle, die er nicht verwandeln konnte, und so ging der zweite Satz tatsächlich mit 7-6 an den Italiener. Was Zverev offenbar komplett den Stecker zog, im dritten Durchgang war der Deutsche nur noch Zuschauer. Ein toll kämpfender und spielender Daderi machte mit einem völlig desillusionierten Zverev, der am Ende auch nicht mehr 100% fit wirkte, kurzen Prozess. Mit 6-0 ging der dritte Satz und damit der Sieg an den Italiener. Erster Erfolg gegen einen Top-10-Spieler in der Karriere von Daderi. Zverev beim Masters in Rom damit ausgeschieden.
3: Hansi Flick, früher mal Trainer der deutschen Fußballnationalmannschaft und bei Bayern München, bleibt in Barcelona. Er hat seinen Vertrag dort bis 2028 verlängert. Am Wochenende ist Flick mit Barca zum zweiten Mal spanischer Meister geworden. Jetzt sind wir beim Radsport. Seit dem Wochenende läuft die erste große dreiwöchige Rundfahrt des Jahres, der Giro d'Italia. Und nach dem Auftakt in Bulgarien ist das Rennen in Italien angekommen, ganz im Süden, im Stiefel. Holger Gerska.
6: Aus deutscher Sicht war es eine spannende Etappe, denn Florian Storck hat hart um das rosa Spitzenreiter-Trikot gekämpft. Letztlich hat es für den Radprofi aus dem Schweizer Tudor-Team nicht ganz gereicht. Als Gesamtzweiter ging Florian Storck in diese vierte Etappe. Der Führende, Thomas Silva aus Uruguay, konnte an der einzigen Bergwertung ebenso wie die Topsprinter dem kleinen Hauptfeld nicht mehr folgen. Also war die Tür offen für seine Verfolger. Bonussekunden gab es bei einem Sprint unterwegs und dann vor allem im Ziel. Und damit schaffte es Giulio Ciccone vor Bayern Florian Storck an die Spitze der Gesamtwertung. Der Italiener wurde Tagesdritter hinter zwei Südamerikanern, hinter Jonathan Narváez aus Ecuador und hinter Luis Aula aus Venezuela. Die Gesamtwertung sieht nach dieser Etappe in Kalabrien nun so aus. Giulio Ciccone führt mit 4 Sekunden vor dem Schweizer Jan Christen und ebenfalls mit 4 Sekunden vor Florian Storck auf Platz 3.
3: Eine deutsche Handballmannschaft wird das Champions-League-Endspiel in jedem Fall erreichen, denn beim Final-Four-Turnier in Köln gibt es ein deutsches Halbfinale. Titelverteidiger SC Magdeburg gegen die Füchse Berlin. Das hat die Auslosung ergeben. Im zweiten Halbfinale spielt Aalborg aus Dänemark gegen den FC Barcelona. Das Finalturnier der Handball Champions League findet Mitte Juni statt.
1: Sollte man zur Bundeswehr gehen in diesen kriegerischen Zeiten oder besser nicht? 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
7: Um 3.28 Uhr mit Wolfgang Berger. Nach rund 6 Stunden im Koalitionsausschuss haben die Spitzen von Union und SPD kurz vor Mitternacht ihre Beratungen beendet. Über Ergebnisse wurde bislang nichts bekannt. Offenbar ist auch keine gemeinsame Pressekonferenz am Morgen geplant. Es soll aber eine schriftliche Information geben. Auf der Agenda standen mögliche Entlastungen wegen der hohen Energiepreise, der weitere Reformplan sowie Beratungen über den Haushalt 2027. Die Regierungsparteien hatten bereits vor dem Treffen die Erwartungen gedämpft. Es seien keine wegweisenden Beschlüsse zu erwarten, hieß es. Das Bundeskabinett will heute die Strafe für den Einsatz sogenannter K.U.-Tropfen deutlich verschärfen. Laut dem Entwurf von Bundesjustizministerin Hubig sollen künftig mindestens 5 statt bisher 3 Jahre als Mindeststrafe drohen. Aus der Nachrichtenredaktion Ulrike Ufer.
8: Diese neue Strafe ist für den Fall geplant, dass ein Täter bei einem Raub- oder Sexualdelikt K.O.-Tropfen anwendet. Daher sollen 2 Paragraphen im Strafgesetzbuch geändert werden. Bisher gab es bei Raub- oder Sexualdelikten nur dann mindestens 5 Jahre, wenn eine Waffe oder ein gefährlicher Gegenstand eingesetzt wurde. Nun soll als dritter Begriff das Wort Mittel ergänzt werden, um auch K.O.-Tropfen darunter zählen zu können. Vor 2 Jahren hatte der Bundesgerichtshof geurteilt, dass K.O.-Tropfen mit dem bisherigen Wortlaut nicht abgedeckt seien.
7: Hat der Schokoladenhersteller Mondelez bei der Verpackungsgröße von Milka-Schokoladen gemogelt? Zu dieser Frage wird heute am Landgericht Bremen eine Entscheidung erwartet. Die Verbraucherzentrale Hamburg hat geklagt. Aus Bremen, Leonard Steinbeck.
9: Laut der Hamburger Verbraucherzentrale hat Milka-Hersteller Mondelez das Gewicht von Schokoladentafeln von 100 auf 90 Gramm reduziert, ohne es deutlich zu kennzeichnen. Mondelez weist die Vorwürfe zurück. Der Vorsitzende Richter hatte in einer ersten Einschätzung Verständnis für die Argumente der Verbraucherschützer gezeigt. Der Hersteller gebe das Gewicht auf den Tafeln zwar ordnungsgemäß an, doch er informiere nicht, dass weniger Schokolade enthalten ist. Außerdem sei die Angabe auf der Vorderseite der Tafeln im Supermarktregal oft verdeckt. Der Lebensmittelkonzern Mondelez hat seinen Sitz in den USA. Die Deutschlandzentrale befindet sich in Bremen.
7: Beim European Song Contest sind die Favoriten Finnland und Griechenland ins Finale eingezogen. Sie überzeugten beim ersten Halbfinale in Wien gestern Abend, ebenso wie der ebenfalls hochgehandelte Beitrag aus Israel. Außerdem konnten sich Schweden, Moldau, Serbien, Kroatien, Litauen, Polen und Belgien qualifizieren. Deutschland ist als großer Geldgeber automatisch im Finale. Das erste überträgt den ESC am Samstag live. Das Wetter in Deutschland. Tagsüber ein Wechsel aus Sonne und dichten Wolken mit Schauern und Gewittern. Im Südosten und Norden freundlicher, Höchstwerte 10 bis 15 Grad. Morgen wechselhaft mit Schauern 9 bis 17 Grad. Am Freitag Schauer, teils mit Graupel, örtlich auch Gewitter bei 9 bis 18 Grad. Das waren die Nachrichten.
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1: Mit einer Entwarnung auf der A10 östlicher Berliner Ring, Dreieck Spreeau, Dreieck Barnim. Kein Falschfahrer mehr zwischen Freienbrink und Erkner.
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1: Heute mit Sven Hasenkleber. Wer heute 18 ist, dem stellt sich die Frage, gehe ich zur Bundeswehr und was heißt das dann? Eine Entscheidung, die gerade in Zeiten des Ukraine-Kriegs von großer Tragweite ist. Um dieses Thema geht es heute in Streitkräfte und Strategien. Anna Engelke und Kai Küstner sind dafür nach Göttingen gefahren, wo sie mit Schülerinnen und Schülern gesprochen haben und mit einem Offizier der Bundeswehr.
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10: Herzlich willkommen zu dieser besonderen Folge von Streitkräfte und Strategien, dem Podcast von NDR Info zum russischen Krieg gegen die Ukraine. Ich bin Anna Engelke und wir melden uns aus Göttingen, aus dem Theodor-Heuss-Gymnasium.
11: Ich bin Kai Küstner. Für uns ist das ein sehr besonderer Moment in einem sehr besonderen Rahmen. Denn wir sitzen nicht wie sonst üblich irgendwie zusammen im Studio, Anna, das passiert ja hin und wieder, oder sprechen weit entfernt über Leitung, sondern sind halt hier zusammen tatsächlich an der Schule in Göttingen.
10: Ja, eine besondere Folge für uns, vor allen Dingen Kai und ich im selben Raum, das ist wirklich selten. Und wir sind eingeladen zum Europatag hier am Theodor-Heuss-Gymnasium. Vielen Dank dafür. Und wir haben für unsere Folge besondere Gäste. Wir sprechen gleich mit 3 Schülerinnen und Schülern hier auf der Bühne. Und außerdem können wir einen Gast von der Bundeswehr hier in Göttingen begrüßen. Es ist Oberstleutnant Joachim Rute, der Kommandeur des Jägerbataillons 413 aus Torgelow aus Mecklenburg-Vorpommern.
11: Aber zunächst wollen wir natürlich mit denen reden, um die es heute vor allen Dingen gehen soll, mit den Schülerinnen und Schülern. Wir sitzen ja hier in der Aula zusammen und würden deshalb drei von euch bitten, zu uns auf die Bühne zu kommen. Und zwar wären das Emily, Tobias und Matteo.
10: Wir haben ein Mikro, wenn ihr das quasi rumgeben würdet. Genau, wunderbar. Mögt ihr euch kurz vorstellen, also sagen, wer ihr seid, auch was euer Leistungskurs ist?
12: Sehr gerne. Also erstmal vielen Dank für diese Einladung, dass ich hier sitzen darf. Und genau, mein Name ist Tobias Richter. Ich bin Schüler hier am Theodor-Heuss-Gymnasium in Göttingen. Meine Leistungskurse sind Politik, Geschichte und Deutsch. Und genau, ich freue mich jetzt heute hier Teil des Podcasts sein zu dürfen.
13: Ja, vielen Dank auch von mir. Mein Name ist Emily Bus. Ich bin auch Schülerin hier und meine Leistungskurse sind Politik, Geschichte und Englisch.
14: Ja, vielen Dank. Ich bin Matteo Prenz und ich bin auch Teil des Politikleistungskurses und habe noch Geschichte und Deutsch nebenbei.
11: Wir beschäftigen uns ja in unserem Podcast sehr, sehr viel mit dem Krieg in der Ukraine. Deshalb die Frage, inwiefern gibt es für euch da Anknüpfungspunkte? Gibt es beispielsweise bei euch an der Schule oder auch im Freundeskreis Flüchtlinge, also Menschen, die aus dem Krieg hierher zu euch geflohen sind?
14: Also ja, auf jeden Fall. Es gibt besonders die letzten 2 Jahre gab es immer mehr Schüler bei uns an der Schule und auch ich spiele Basketball und dort gab es auch immer mal wieder also Leute aus der Ukraine, die bei uns im Team gespielt haben und genau.
11: Möchtest du auch noch was sagen, Emily?
13: Also bei uns in der Klasse gibt es jemanden, der aus der Ukraine kommt. Sie ist zwar nicht selber geflüchtet, aber Teile ihrer Familie. Das heißt, da haben wir auch einen Anknüpfungspunkt.
12: Ja, genau. Und im Bekanntenkreis, da hat man auch ein paar. Also bei uns in der Nachbarschaft beispielsweise, da gibt es einige Nachbarn, welche ukrainische Mütter beispielsweise und deren Kinder aufgenommen haben, kurz nach dem Ukraine-Russland-Krieg, nachdem das ausgebrochen ist. Und wenn man sich da per Google-Übersetzer teilweise sich da mal austauscht, dann ist es da wirklich auch dann sehr interessant zu erfahren, was diese Familien durchgemacht haben und welche Geschichte dahinter steckt.
10: Und dass jetzt gar nicht so weit weg von uns ein Krieg herrscht, eben der russische Krieg gegen die Ukraine. Ihr habt ja gerade gesagt, ihr kennt auch Leute, die aus dem Krieg und vor dem Krieg geflohen sind. Ist das auch für euch ein bedrohlicher Gedanke? Wie guckt ihr auf diesen Krieg in der Ukraine?
14: Ja, es ist auf jeden Fall ein bisschen gruselig, weil die Ukraine ist ja gar nicht so weit von uns entfernt. Ich gehe jetzt persönlich mal so damit um, dass ich da jetzt nicht zu sehr Einfluss aufnehme, weil ich glaube, das macht einen selber auch einfach immer fertig.
10: Du meinst, dass du dir nicht so viele Sachen anguckst?
14: Genau, ich versuche auch immer, solche Inhalte einfach zu überspringen oder auf nicht interessieren zu drücken, weil ich finde einfach, das macht nur noch mehr Angst. Aber ich finde wichtig, diese Verantwortung zu haben, dass man weiß, hier in der Nähe ist Krieg und wir haben sogar Geflüchtete, die sollte man immer im Hinterkopf behalten.
10: Emily.
13: Natürlich ist es kein schöner Gedanke, dass hier in der Nähe Krieg ist, aber so schlimm es klingt, ist hier mittlerweile mehr oder weniger Realität geworden. Es ist jetzt ja kein kurzer Zeitraum, seit der Ukraine-Krieg begonnen hat.
10: Ja, es ist mehr seit 4 Jahren inzwischen. Ja. Ne? Tobias?
12: Ja, also ich finde das auf jeden Fall auch sehr, sehr tragisch. Gerade weil man bedenkt, dass die Ukraine, ja wie auch schon gesagt wurde, ein Nachbarland ja ist und nicht oder quasi ein Nachbarland ist und es somit dann nicht sehr weit weg ist, dieser Krieg. Und wenn man dann bedenkt, wenn Russland weiter so macht, dann könnten dann die Russen eventuell in ein paar Jahren oder vielleicht auch ein paar Monaten, je nachdem wie schnell oder langsam es geht, vor unserer eigenen Haustür stehen. Und somit ist es eben schon eine Lage, mit der man sich auf jeden Fall befassen muss und befassen sollte. Es ist nicht mehr so wie früher, dass man gesagt hat, da hinten, da bricht ein Krieg aus. Man informiert sich ab und zu mal über die Tagesschau oder auch durch die Öffentlichen oder Ähnliches über diesen Krieg, sondern es ist wirklich sehr nah und es betrifft uns auch unmittelbar.
11: Es wird ja dieses Jahr 2029 immer wieder genannt als eines, in dem dann Putin wagen könnte, auch möglicherweise NATO-Land anzugreifen. Da wird das Baltikum immer wieder genannt oder die Ostsee. Hat sich denn mit allem, was ihr jetzt berichtet habt, und es hat sich ja offenbar das Bedrohungsgefühl auch bei euch persönlich verändert, hat sich damit auch der Blick von euch auf unsere Streitkräfte, also auf die Bundeswehr, gewandelt? Hat sich das Bild der Bundeswehr verändert oder merkt ihr in eurem persönlichen Umfeld, dass sich die Menschen mehr für die Bundeswehr interessieren?
13: Also definitiv, die Bundeswehr wird immer relevanter. Zum einen dadurch, dass wir natürlich älter werden und jetzt durch die neue Wehrpflichtreform betroffen sind, gegebenenfalls.
11: Wehrpflicht gibt es ja noch nicht, aber es gibt den neuen Wehrdienst, sprechen wir gleich noch ein bisschen intensiver drüber.
13: Und dadurch sind wir natürlich betroffen und dadurch, dass nur ein Land mehr oder weniger zwischen uns und der Ukraine liegt, ist natürlich der Gedanke, dass wir gut gerüstet sein sollten, immer präsent.
11: Euch Jungs betrifft es vielleicht noch unmittelbarer, weil ihr einen Fragebogen zumindest ausfüllen müsst demnächst.
14: Ja, genau. Also die Bundeswehr wird natürlich immer ein präsenteres Thema. Und jetzt auch besonders, wo der Krieg in der Nähe ist, wurde auch viel Panik auch ausgelöst, auch aus der Schule, dass ja die Russen kriegen euch, solche Aussagen wurden dann auch einfach am Schulhof getätigt und auch jüngere Schüler werden dann natürlich dadurch auch beeinflusst und die dann zukünftig auch im Wehrdienst fundieren müssen. Und solche Dinge sind dann halt auch immer ein bisschen doof. Auch zum Wehrdienst kommen wir ja gleich nochmal genauer zu, aber eigentlich ist das ja eine ganz wichtige Sache, weil das ist, man stellt sich ja schon für das Land ein. Und
11: die Russen kriegen euch, ist ein Satz, der so...
14: Ja, also hat man schon gehört, ja.
11: Also von
14: und deshalb haben die Leute sehr Angst. Ja, es gibt ja immer Leute, die irgendwelche Aussagen auf dem Schulhof, ich glaube, das kennen wir alle, aber dann so ist es einfach das, ich glaube, das bringt dann die Leute zu viel Panik rein und die Bundeswehr wird dann als was Böses oder Gefährliches gesehen.
11: Ah, so rum.
14: Genau, so meine ich das.
15: Beim freiwilligen Wehrdienst, Emily, du hast erzählt, du bist 18 geworden vor 2 Wochen. Noch hast du keine Post bekommen von der Bundeswehr, aber wir haben schon von unserem Gast Herr Rute gehört, das kommt bestimmt gleich. Aber wenn ihr jetzt die Schreiben bekommt, wo gefragt wird, könnt ihr euch das vorstellen, freiwilligen Wehrdienst zu machen, ja oder nein? Tobias, Matteo, ihr müsst antworten. Emily, du kannst antworten. Was ist eure Antwort? Was denkt ihr euch?
13: Bei mir wäre es kommt drauf an, ich möchte Medizin studieren, und wenn ich die Möglichkeit habe, in der Bundeswehrakademie Medizin zu studieren, das wäre ja auch an den öffentlichen Unis, wäre das durchaus eine Option. Aber es kommt eben drauf an, ich müsste mich für 17 Jahre verpflichten, das ist durchaus ein langer Zeitraum, und das muss man dann durchdenken.
15: Wie ist bei dir, Tobias?
12: Ich muss tatsächlich sagen, ich habe bisher noch keine Post bekommen, weil ich nämlich 2007er Jahrgang bin. Ich bin seit dem letzten Jahr Oktober bin ich 18 und somit bin ich keiner mehr von den Kandidaten, die einen Brief nach Hause bekommen. Bei mir ist es jedoch so, ich bin so der Wehrpflicht oder der Wiedereinführung der Wehrpflicht eingestellt, sozusagen, dass ich schon wichtig finde, dass man sein Land natürlich verteidigt, aber ich würde es jetzt nicht jetzt so drastisch jetzt sehen, dass man, ja, wie soll ich sagen, also aktuell würde ich mich jetzt nicht freiwillig melden, aber sollte die Bedrohungslage noch weiter zunehmen, dann wäre ich auch dann bereit, auch dann zu sagen, ich bin hier geboren, das ist mein Land, hier ist meine Familie, und dann bin ich auch dann bereit, auch dann dieses Land eben ja zu verteidigen und dazu auch meinen Teil beizutragen.
15: Aber jetzt planst du erstmal anders, also?
12: Jetzt plane ich erstmal anders.
15: Mhm. Und wie ist es bei dir, Matteo?
14: Bei mir ist das ein ähnliches Szenario. Ich bin schon 2007er, deshalb habe ich auch noch keine Post bekommen. Ich habe vor einem Jahr, wo ich 18 geworden bin, eine Post bekommen, aber das war noch zudem einfach ein Informationsbogen zu der Bundeswehr. Und ich würde auch sehr gerne Medizin studieren, und so wie es aktuell aussieht, wenn ich diesen Werdegang folgen würde, dann wäre das für mich erstmal keine Option. Oder ich finde auch selber, dass die Bundeswehr oder der Wehrdienst ein bisschen attraktiver gestaltet werden sollte. Aber wenn es dann zu einer Pflicht kommt, würde ich mich nicht dagegen wehren.
15: Was wäre attraktiver? Weißt du, wo sagst du, das sollte schon sein?
14: Zum also Beispiel, dass WLAN? dass wenn man folgende Studiengänge, wie zum Beispiel Medizin macht, dass man dort vielleicht auch noch mehr Kürzung bekommt für den Studiengang oder einen einfacheren Einstieg, besonders wenn man keinen hohen NC hat oder auch für andere Studiengänge oder Ausbildung vielleicht dort Vorteile bekommt, finanzielle Hilfe, sowas zum Beispiel.
15: Wir sprechen gerade über einen freiwilligen Wehrdienst, aber die CDU-CSU ist ja zum Beispiel für eine Wehrpflicht, die SPD dagegen, deswegen haben die sich da nicht einigen können und sagen, es kommt jetzt erstmal ein freiwilliger Wehrdienst. Wie würdet ihr denn drauf gucken, wenn es eine Wehrpflicht geben sollte?
12: Eine Wehrpflicht würde...
15: Immer natürlich auch noch mit der Möglichkeit zu verweigern, das muss man immer noch dazu sagen. Ne? Also es wird ja keiner zum Bund gezwungen.
12: Ja, also eine Wehrpflicht finde ich insofern lobenswert, wenn die Situation wirklich sehr angespannt ist, dass man dann wirklich dann darauf vertraut, dann auf dieses Gegenseitige, dass man nicht sagt, nur die Freiwilligen, also natürlich, man kann auch verweigern, aber dass man sozusagen die Verantwortung gegenüber seinen Mitmenschen und gegenüber seinem Land, dass man die dadurch eben dann zeigt, dass man eben nicht verweigert, sondern geschlossen, gemeinsam hinter diesem Land steht und hinter der Sicherheit in diesem Land. und dass man somit auch dann die Werte der Demokratie dieses Landes und die Werte der Menschen in diesem Land eben auch dann nach außen dann vertritt und somit dann geschlossen zusammensteht.
13: Ich würde gerne eine Gegenfrage stellen. Würde dieses Modell, was Sie gerade, oder diese Möglichkeit, die Sie gerade gesagt haben, auch eine Grundgesetzänderung inkludieren, dass Frauen auch Teil der Wehrpflicht wären?
15: Also das sagen einige Parteien, dass sie das gerne möchten. Das Problem ist, bei einer Grundgesetzänderung brauchst du ja immer eine Zweidrittelmehrheit. Und wenn wir jetzt gerade auf den aktuellen Bundestag gucken, gibt es diese Zweidrittelmehrheit nicht, weil die Linken sind dagegen, die Grünen sind dagegen. Und deswegen wäre es gerade, wenn wir über eine Wehrpflicht sprechen, regulär nur für Jungs, nur für Männer und nicht für Frauen. Ich persönlich finde, es sollten auch Frauen sein. Bloß politisch ist das halt gerade gar nicht hinzubekommen.
13: Eben, ich finde nämlich, das wäre ein Schritt zur Gleichberechtigung hin, die gleichen Pflichten gegenüber dem Staat, mehr oder weniger. Wenn Tobi an die Front müsste, wäre es auch nur fair, wenn ich auch müsste, um es jetzt ganz bildlich zu sprechen. Deswegen, ich glaube, es wäre für viele ein sehr lebensveränderndes Ereignis dann nochmal. Es würde ein bisschen wahrscheinlich zum Patriotismus auch beitragen, wenn man dem Land, man ist verbundener zum Land, würde ich denken, wenn man dem Land gedient hat. Mehr oder weniger. Und es würde ja auch dazu führen, dass viele ihren Berufswunsch gegebenenfalls nochmal überdenken. Also ich persönlich habe auch einen ehemaligen Bundeswehrsanitäter bei mir im Bekanntenkreis. Was er erzählt hat, war wirklich positiv, dass viele Menschen nochmal ihr ganzes Leben nach einem Jahr bei der Bundeswehr umgekrempelt haben. Also glaube ich, dass für viele ein bereicherndes Ereignis wäre.
15: Ich schlage jetzt vor, dass wir einen fliegenden Wechsel vornehmen. Vielen Dank, Matteo, Tobias und Emily, dass ihr hier wart. Und wir begrüßen jetzt an dieser Stelle unseren Gesprächspartner aus Torgelow, aus Mecklenburg-Vorpommern. Und zwar Oberstleutnant Joachim Rute, der Kommandeur des Jägerbataillons 413 in Torgelow in Mecklenburg-Vorpommern. Herzlich willkommen, Herr Rute. Schön, dass Sie hier sind.
16: Herzlichen Dank für die Einladung, ganz besonders zu dieser besonderen Sendung. Das ist schon wirklich was Tolles hier vor den Schülerinnen und Schülern. Und für mich ganz persönlich, muss ich auch sagen, habe ich intensiv zugehört und ich freue mich ganz besonders auf den Austausch nach der Sendung.
15: Herr Rute, wir klären gleich noch, was ein Jägerbataillon ist. Da sind Sie ja der Kommandeur, aber wir sprechen erst über Sie. Sie sind seit 2002 bei der Bundeswehr. Warum haben Sie sich damals dafür entschieden, zur Bundeswehr zu gehen?
16: Ich habe mich 2002 bei der Bundeswehr beworben und bin 2003 dann letztendlich eingetreten. Und das war natürlich im Vergleich zur Zeit jetzt, als ich im Alter der Schülerinnen und Schüler gewesen bin, eine vollkommen andere Situation. Einmal hatten wir ja noch echt die Wehrpflicht. Das heißt, alle jungen Männer haben sich sowieso mit dem Gedanken auseinandergesetzt, ihren Wehrdienst zu leisten. In meinem Freundeskreis war das meistens so ein achselzuckendes, naja, gehört halt dazu, mache ich die 9 Monate, reiße ich die ab, Punkt. Ich bin selbst Soldatenkind, hatte deshalb schon sehr früh ein recht klares Bild von dem Beruf. Und verschiedene Sachen haben mich da unheimlich begeistert, weshalb mir 2002 klar war, dass ich mich gleich als Zeitsoldat bewerben möchte.
15: Was hat Sie begeistert?
16: Vor allen Dingen denke ich, diese Dualität von körperlicher Herausforderung und geistiger. Mhm. Dass man dieses beides in einem Beruf so fokussiert, das fand ich ganz toll, dass man so an seine Grenzen geführt wird und schon sehr, sehr früh Verantwortung übernehmen darf. Ich war nicht mal 20, als ich meine ersten 10 Soldaten geführt habe. Ja. Gleichzeitig muss man aber auch sagen, war das die Zeit, ja, des 11. September, war ja erst wenige Monate vergangen, als ich mich beworben habe. Die Balkaneinsätze liefen und es war so ein Gefühl in der Luft, was mich auch beeinflusst hat, dass so eine Terrorgefahr herrscht, so viel Unrecht und Schlimmes auf der Welt passiert und dass man so seinen Beitrag leisten möchte, um das zu ändern. Das klingt natürlich jetzt in der historischen Rückschau vielleicht fast ein bisschen naiv, aber das war so das, was mich als junger Mann bewogen hat, zur Bundeswehr zu gehen.
11: Hat Sie aber auch nicht abgeschreckt. In dem Sinne, 2002 begann ja dann auch der Afghanistan-Einsatz. Da ging man ja in eine sehr ungewisse Zukunft auch, wenn man zur Bundeswehr ging.
16: Ja, ganz im Gegenteil. Also das hat mich überhaupt nicht abgeschreckt. Das war genau das, was ich machen wollte, so meinen Beitrag leisten. Ich habe das als sinnvoll erachtet.
11: Kann man denn sagen, inwieweit sich die Bundeswehr damals, Sie haben die Auslandseinsätze angesprochen, unterschied von der, wie wir sie heute kennen? Ist das eine völlig andere Welt?
16: Also eine völlig andere Welt vielleicht nicht, aber also ich muss sagen, ich habe in meiner Dienstzeit seit 2003 drei Bundeswehren kennengelernt, die sich signifikant unterscheiden. Als ich angefangen habe, war es noch sehr geprägt von Ausbildungssystematik und Ideen der 80er, 90er Jahre. Also ich habe als Infanterist begonnen, als Fußsoldat. Und das Erste, mit was ich in meiner Ausbildung da gelernt habe zum Infanteristen, war Grabenkampf. Das sieht man ja jetzt auch in der Ukraine. War aber so im Grundsatz und von den Grundideen nicht kernverschieden von dem, was schon mein Urgroßvater 1918 im Ersten Weltkrieg gelernt hat. Dann bin ich 2006 ins Studium an der Bundeswehruniversität gekommen und 2009 wieder in die Truppe zurückgekehrt und habe da den Wandel zur Einsatzarmee live erlebt. Also mit einem Mal waren Dinge wie ein VP-Check, ein Vulnerable Point-Check, also die Suche nach Sprengfallen, ganz wichtig. Wie verhält man sich in einem Hinterhalt? Mit Blick auf die Lageverschärfung in Afghanistan damals. Und dann ab 2014 beginnt die dritte Bundeswehr, jetzt 2020, der Vollinvasion Russlands gegen die Ukraine, ist dieser Fokus wieder auf Landes- und Bündnisverteidigung, einen großen konventionellen Krieg in Europa und vor allen Dingen natürlich auf Abschreckung der Fokus.
15: Wir haben das gerade, oder Sie haben das gerade auch schon erzählt, dass Sie letztendlich ausgebildet wurden wie schon Ihr Urgroßvater und dass sich die Bundeswehr jetzt auch verändert hat. Was ist heute jetzt nochmal anders im Vergleich zu dem, als Sie angefangen haben bei der Bundeswehr? Also wir haben das ja auch gerade besprochen, der russische Krieg gegen die Ukraine, Einsatz von Drohnen und dann natürlich das viele Geld, was jetzt in die Bundeswehr gesteckt wird. Wie hat sich jetzt Ihre Bundeswehr, die Sie jetzt heute anführen in Teilen in Torgelow, verändert?
16: Da haben Sie schon einige ganz signifikante Schlagworte gebracht. Das eine ist mit Sicherheit das Kriegsbild, so wie wir das nennen, hat sich gewandelt. Also während wir früher sehr linear davon ausgegangen sind, gut, es kommt eine Vorbereitung durch Artilleriefeuer weitreichendes und dann kommen diese abgesessenen Kräfte zum Einsatz, diese Fußsoldaten zum Einsatz, denken wir jetzt natürlich an ein sogenanntes gläsernes Gefechtsfeld fast schon. Also durch die Drohnen, die überall immer in der Luft sind, kann alles sofort und schnell gesehen werden. Und das beeinflusst uns. Und da experimentieren wir auch unheimlich viel rum gerade. Das ist was sehr Spannendes und auch Forderndes an dieser Zeit, die ich jetzt durchs Bataillon führen darf, dass wir probieren, diesen Einsatz von Drohnen und die Abwehr von feindlichen Drohnen als Beispiel für dieses neue Kriegsbild jetzt, dass wir das in unsere Ausbildung und Übungen integrieren. Und mit den Mitteln, die dazu fließen, haben Sie ja angesprochen, über die letzten Jahrzehnte ist die Bundeswehr ganz wesentlich unterfinanziert gewesen. Das ist ja kein Geheimnis. Das ist so ein bisschen ja wie so eine Straße, die über Jahre nicht gepflegt wurde, viele Schlaglöcher bekommen und die werden jetzt sukzessive wieder aufgefüllt. Und das ist ganz toll. Ich selbst habe als Kommandeur, und da fühle ich mich manchmal fast so ein bisschen wie so ein kleiner Start-up-Unternehmer, habe ich mehrere 10.000 Euro zur Verfügung, um Ausrüstung und gerade so im Bereich Drohnen zu kaufen und damit zu experimentieren. Und damit einfach zu versuchen, was klappt nicht.
15: Kommen viele freiwillig Wehrdienstleistende zu Ihnen?
16: Ich habe derzeit in jedem Quartal 40 junge Rekrutinnen und Rekruten bei mir im Bataillon. Die begrenzende Ressource ist allerdings ehrlicherweise im Moment nicht die Zahl der Freiwilligen, die gerne in die Jägerbataillone wollen, sondern ist vielmehr die Zahl der Betten, Infrastruktur, die ich brauche. Also ich könnte noch einige mehr aufnehmen und ich freue mich auch darauf, dass das sich dann in einigen Monaten bessert und wir noch ein bisschen mehr bekommen. Aber ja, wir haben einige Freiwillige, die bei uns da ihren Dienst leisten.
15: Und Sie führen ja mit denen auch immer Gespräche, wenn die kommen. Was erzählen die Ihnen? Warum kommen die zu Ihnen?
16: Das ist in der Tat wirklich interessant. Was mich unheimlich beeindruckt hat bei diesen Gesprächen, die ich da führe, sei es hier im Wald oder bei Übungen in kurzen Unterbrechungen oder mit den Rekruten im Rahmen anderer Ausbildungsabschnitte, was mich so unheimlich beeindruckt hat, ist die Ernsthaftigkeit, mit der die sich mit diesen Themen auseinandersetzen. Die jungen Leute machen sich wirklich Gedanken darüber, was hier gerade in Europa passiert, über die Bedrohungslage. Erlauben Sie mir mal eine Kleinigkeit gleich aus dem Gespräch mal aufzunehmen. Und das ist die Angst. Die verstehe ich. Dass man angesichts der Bedrohungslage besorgt ist, ist vollkommen richtig und nachvollziehbar. Aber die Angst muss man ja nicht vor der Bundeswehr haben, sondern die Angst oder die Sorge, die berechtigte Sorge, sollte man vor Putin und seinen neoimperialistischen Ambitionen hier in Europa haben. Und ein Beitrag zur Bundeswehr als Wehrdienst beispielsweise, der zu einer besseren Abschreckung führt, ist ja das beste Mittel gegen diese Angst.
15: Wobei die Angst auch daher kommt, weil der Job bei der Bundeswehr ist jetzt ja wirklich kein Job wie jeder andere. Man kann sterben. Also das unterscheidet Arbeiten bei der Bundeswehr im Vergleich zu anderen Jobs. Wie gehen Sie damit um? Was sagen Sie Ihren jungen Rekruten?
16: Ohne Frage, dass der Soldatenberuf ein Beruf mit einem Risiko ist, ist ein Fakt. Punkt. Aber erstens werden ja die jungen Soldatinnen und Soldaten von ihren Vorgesetzten, den Gruppenführern und Zugführern, die bei mir im Bataillon ihren Dienst leisten, gut ausgebildet mit Blick auf das Kriegsbild, mit dem wir konfrontiert sind. Und zweitens, wie gesagt, ist ja die, und davon bin ich ehrlich überzeugt, die sicherste Vermeidung von Ausweitung des Krieges in Europa, effektive, glaubwürdige Abschreckung.

0: Na, kommt noch was oder endet der Podcast mit diesen Worten? Ich glaube, das war's. Also dann war das wohl die neueste Ausgabe des NDR-Podcasts Streitkräfte und Strategien, einer Sonderfolge, aufgezeichnet im Theodor-Heuss-Gymnasium in Göttingen mit Schülern und Schülern und mit Oberstleutnant Joachim Rute von der Bundeswehr.
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0: Kanzler Merz hat auf dem Bundeskongress des Deutschen Gewerkschaftsbundes für tiefgreifende Sozialreformen geworben und unmissverständliches Feedback bekommen. Unsere Gastautorin ist heute Beatrice Achterberg. Die Politikredakteurin der Neuen Zürcher Zeitung in Berlin kommentiert Buhrufe, Pfiffe, Gelächter für den Kanzler. Als Merz beim DGB-Kongress über die Rente sprach, sei die Stimmung endgültig gekippt.
2: Das alles ist keine Bösartigkeit von mir oder der Bundesregierung. Das ist Demografie und Mathematik, sagte Merz den Anwesenden und wurde dafür ausgepfiffen. Dabei hat der Kanzler nur das ausgesprochen, was seit Jahren bekannt ist. Immer weniger Beitragszahler finanzieren immer mehr Rentner. Ja, auch Merz eigene Partei, die CDU, hat das Problem über Jahre verdrängt. Aber die Reaktion im Saal zeigt vor allem, wie weit sich die Gewerkschaftsfunktionäre inzwischen von der Realität entkoppelt haben. Früher ging es beim DGB um soziale Verantwortung, um Kompromisse. Heute geht es vielen Funktionären offenbar nur noch darum, die eigene Klientel bei Laune zu halten und den eigenen Apparat zu sichern. Wer schon zu pfeifen anfängt, sobald jemand unbequeme Reformen auch nur anspricht, hat rein gar nichts verstanden. Der Sozialstaat wird sich verändern müssen, egal wer regiert. Und Merz sollte aus diesem Auftritt vor allem eines mitnehmen. Mit Gewerkschaften, die jede notwendige Reform reflexhaft niederbrüllen, ist keine Politik zu machen.
0: Meint Beatrice Achterberg von der Neuen Zürcher Zeitung. Die Frankfurter Rundschau räumt ein, dass der Kanzler die unangenehme Rolle hat, einschneidende und zum Teil schmerzhafte Reformpläne verkaufen zu müssen.
3: Sein größtes Problem ist aber die Art, wie er das tut. Zu oft negativ und anklagend, statt motivierend und um Ausgleich bemüht zu sein. Merz fehlt mitunter das Feingefühl, um den richtigen Ton anzuschlagen und die Gesellschaft von der Notwendigkeit großer Umbrüche zu überzeugen. Und der Kanzler hat es versäumt, die Gewerkschaften früh einzubinden, sie mit Arbeitgebern an einen Tisch zu holen, um gemeinsam über diese riesigen Reformen zu reden.
0: Die Glocke aus Oelde betont, Merz habe lediglich Selbstverständliches angesprochen, aber das Angebot sei von den Delegierten schnöde abgelehnt worden.
3: Stattdessen gab es Klassenkampfrhetorik und dumpfe Blockadehaltung. Wie will der Kanzler Reformen gemeinsam mit der SPD durchsetzen, wenn der DGB solche Töne anschlägt? Welche künftigen demokratischen Mehrheiten gefährdet die Gewerkschaft, wenn sie eine Koalition der Mitte daran hindert, notwendige Reformen anzugehen? Immer mehr Arbeiter ziehen frustriert Konsequenzen und wählen die AfD. Es ist eine brandgefährliche Entwicklung.
0: Umgekehrt argumentiert die Taz aus Berlin, die DGB-Vorsitzende Fahimi habe betont, die Gewerkschaften sehen sich nicht in der Rolle des Verhinderers und seien offen für den Dialog.
3: Es müsse aber auch eine gerechte Lastenverteilung in der Sozialpolitik geben. So plädierte Fahimi auch dafür, bei den Reformplänen für die Rente die Ergebnisse der Expertenkommission nicht zu hektisch in Gesetze zu überführen, sondern sie vorher mit den Gewerkschaften abzugleichen. Die Hand der ArbeitnehmerInnen ist also ausgestreckt. Offen ist, ob die Regierung sie auch tatsächlich ergreift.
0: Das waren unsere Standpunkte, heute zusammengestellt von Ulrike Ufer.

trotz besserer Bezahlung noch immer fehlen sehr viele Fachkräfte in der Pflege. Das Thema ausführlich bei uns in der kommenden Viertelstunde nach den nächsten Nachrichten um 16:00.

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1: Um 4 Uhr mit Wolfgang Berger. Das Regierungstreffen im Kanzleramt ist ohne Ergebnisse und ohne offizielle Statements zu Ende gegangen. CDU, CSU und SPD hatten in ihrem Koalitionsausschuss 6 Stunden lang über Entlastungen und Reformen beraten. Aus der Nachrichtenredaktion Johanna Schultheiß.
2: Kurz vor Mitternacht war Schluss. Offenbar ist auch keine gemeinsame Pressekonferenz geplant, es soll aber eine schriftliche Information geben. Auf der Agenda für den Koalitionsausschuss hatten mögliche Entlastungen wegen der hohen Energiepreise gestanden, nach dem Stopp der Entlastungsprämie von bis zu 1.000 Euro. Außerdem sollte es um den weiteren Reformplan sowie die Haushaltsberatungen gehen. Die Regierungsparteien hatten bereits vor dem Treffen die Erwartungen gedämpft. Es seien keine wegweisenden Beschlüsse zu erwarten, hieß es.
1: Die Bundesregierung will den Einsatz von sogenannten K.O.-Tropfen härter bestrafen. So soll künftig eine längere Gefängnisstrafe drohen. Aus Berlin Jasper Ruppert.
3: Mindestens 5 statt bisher 3 Jahre soll die Mindeststrafe sein, wenn ein Täter bei einem Raub- oder Sexualdelikt K.O.-Tropfen anwendet. So steht es im Gesetzentwurf von SPD-Bundesjustizministerin Hubig, den das Kabinett heute beschließen will. Dazu sollen 2 Paragraphen im Strafgesetzbuch geändert werden. Bisher gab es bei Raub- oder Sexualdelikten mindestens 5 Jahre, wenn eine Waffe oder ein gefährlicher Gegenstand bei der Tat genutzt wurde. Nun will man hier als 3. Begriff das Wort Mittel ergänzen, um auch K.O.-Tropfen darunter zählen zu können.
1: US-Präsident Trump hat seine erste China-Reise seit 2017 angetreten. Kurz vor dem Abflug sagte Trump, er werde mit Staatschef Xi auch über den Iran-Krieg sprechen. Hauptsächlich soll es um Themen Handel und Zölle gehen. Begleitet wird der US-Präsident von mehreren Konzernchefs, unter anderem SpaceX-Gründer Musk, Apple-CEO Cook und Boeing-Vorstand Ortberg. Zuletzt hatten sich die USA und China gegenseitig mit Sonderzöllen überzogen, mit Auswirkungen auf die gesamte Weltwirtschaft. In Cannes hat das diesjährige internationale Filmfestival begonnen. Die chinesische Schauspielerin Gong Li und US-Schauspielerin Jane Fonda erklärten das 11-tägige Festival am Abend für eröffnet. Insgesamt 22 Filme treten im Wettbewerb um den Hauptpreis, die Goldene Palme, an. Zum Auftakt erhielt der neuseeländische Hollywood-Regisseur Peter Jackson eine Ehrenpalme. Er schuf mit der Herr der Ringe-Trilogie einen der größten Kinoerfolge weltweit. Das waren die Nachrichten. Das Wetter in Deutschland. Tagsüber vor allem im Norden und Südosten länger Sonne, sonst viele Wolken und örtlich Schauer, maximal 10 bis 15 Grad. Auch Donnerstag ist es wechselhaft mit etwas Regen bei 9 bis 17 Grad und Freitag ähnlich bei maximal 18 Grad. Es ist jetzt 4.03 Uhr.
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4: Die Autobahn 70 Bamberg Richtung Schweinfurt-Werneck ist zwischen Bamberg und Bamberghafen wegen Bauarbeiten bis 6 Uhr gesperrt. Und die A535 Wuppertal Richtung Velbert ist zwischen Dornab und Wülfrath bis 5 Uhr gesperrt. Dort gibt es im Tunnel eine Übung der Feuerwehr und anschließend Wartungsarbeiten.
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4: Und die kommt aus den Studios von NDR Info in Hamburg. Am Mikrofon begrüßt sie Sven Hasenclever. Gestern vor 206 Jahren wurde Florence Nightingale geboren, Krankenschwester und Begründerin dessen, was wir heute als Pflege bezeichnen. Ihr Geburtstag wird mittlerweile weltweit als Tag der Pflege begangen. Hierzulande fehlt es vor allem an Fachkräften, obwohl sich die Bezahlung in jüngster Zeit deutlich verbessert hat. Schon jetzt kommt fast jede 5. Pflegekraft aus dem Ausland, weil immer weniger Deutsche diese Arbeit machen wollen. Welche Herausforderungen bringt das mit sich? Janina Werner berichtet aus dem Klinikalltag.
5: Gentiane Tiku schaut auf das Telemetriegerät. Damit werden Herzrhythmusstörungen überwacht. Auf der Station 7a der Kardiologie in Köln-Kalk bimmeln manchmal die 8 Geräte gleichzeitig. Die Pflegerin aus dem Kosovo ist seit 5 Jahren in Deutschland und hat auch hier erst die Sprache gelernt.
6: Erstmal die Sprache ist eine sehr große Herausforderung, weil Pflege ist Kommunikation. Hier muss man schnell arbeiten. Man muss ja auch klar sprechen können. Und ja, wenn es auch viel zu tun ist, ist das ein bisschen schwierig. Man hat ja auch ein bisschen Angst, ob das nicht gut rüberkommt oder ob es Missverständnisse gibt.
5: Gentiane Tico hat in ihrem Heimatland ihre Ausbildung zur Pflegefachkraft gemacht. 1,5 Jahre hat es gedauert, bis ihre Ausbildung hier anerkannt wurde. Dafür ist die Landesbehörde des jeweiligen Bundeslandes zuständig, in dem die Tätigkeit ausgeübt werden soll. Die 32-Jährige findet das Verfahren sinnvoll, weil der Pflegeberuf in ihrer Heimat anders aussieht.
6: Ich war hier geschockt, als ich hier kam, dachte ich, das ist ein Sprachfehler. Ich habe es nicht verstanden. Wie soll ich jemanden waschen? Also, das kann ja nicht sein. Und da war ich im Schock. Ja.
5: Aber mittlerweile ist das Alltag für sie. Und seit 2 Jahren ist sie die stellvertretende Stationsleiterin. Ein paar Stockwerke weiter oben sitzt ihre Kollegin Nora Holstein. Sie ist die Pflegedirektorin im Krankenhaus in Köln-Kalk. Rund 20 Personen begleitet aktuell Nora Holstein, die sich im Anerkennungsverfahren befinden. Und das bedeutet viel Bürokratie.
7: Also der größte Unterschied liegt darin, ob Sie aus der EU kommen oder nicht. Es gibt sowas wie eine Direktanerkennung, da brauchen Sie einen Sprachniveau-Nachweis und dann ist es sozusagen schon geschehen. Wenn Sie jetzt aus Nicht-EU-Ländern kommen, dann ist es deutlich schwieriger, weil Sie viel mehr Unterlagen einreichen müssen, viel mehr Nachweise, weil wir auf die Behörden angewiesen sind, dass diejenigen ein Visum bekommen, dass die eine Zulassung bekommen zu diesem Verfahren und das durchaus viel Zeit in Anspruch nimmt.
5: Auch bei Omar Al-Habi hat es lange gedauert, bis seine Ausbildung und sein Studium in Deutschland anerkannt wurden. Er hat bereits in Syrien als Krankenpfleger gearbeitet. Seit 5 Jahren arbeitet er jetzt als Pflegefachmann in Herne.
8: Hier in Deutschland am Anfang war für mich schwierig, das die ganze Ablauf zu lernen. Manche Sachen in Syrien dürfen wir machen als Pflegekräfte, hier in Deutschland darf man nicht machen. Das hat von mir zu viel Zeit übernommen, so knapp 1,5 Jahre, bis ich mal alles gelernt habe.
5: Wenn der 37-Jährige heute von seinem Job erzählt, dann strahlt er übers ganze Gesicht.
8: Die Patienten sind einfach zufrieden. Genau gestern hatte ich einen Patienten, der war sehr stolz auf mich. Der hat mich gefragt, aus welchem Land kommst du? Ich habe gesagt, aus Syrien. Ach ja, gut, die Syrer sind so gut.
5: Einfach machen, das ist Omar Al-Habis Motto. Und mit dem geht er jeden Tag gut gelaunt zur Arbeit.
4: Ein Bericht von Janina Werner. Ein Job in der Pflege, es braucht nicht viel Fantasie, wie hart diese Arbeit sein kann. Pflegekräfte haben im Schnitt doppelt so viele Fehltage wie der Durchschnitt aller Arbeitnehmer. Lars Stuckenberg zu der Frage, woran das liegt.
9: Der Job in der Pflege ist hart. Schweres Heben von Patienten, tägliche Konfrontation mit Krankheit und Tod sowie chronischer Personalmangel. All das führt laut der Techniker Krankenkasse dazu, dass Pflegekräfte häufiger erkranken. Zum Beispiel am Muskel-Skelett-System, an den Atemwegen oder auch psychisch. Vor allem Altenpflegekräfte weisen mit rund 33 Fehltagen eine besonders hohe Ausfallquote auf. Aber auch in der Krankenpflege liegt die Zahl mit 26 Fehltagen deutlich über dem Durchschnitt aller Berufstätigen. Thomas Ballast, Vorstandsvize der Techniker Krankenkasse, betont, dass die Gesundheit der Pflegekräfte unbedingt berücksichtigt werden muss, wenn man über die Zukunft der Pflege spricht. Und diese Zukunft erscheint jedoch, zumindest in personeller Hinsicht, besorgniserregend. Nach Angabe der Bundesagentur für Arbeit sind derzeit bundesweit rund 33.000 Stellen unbesetzt.
4: Pflegenotstand durch Personalmangel. Damit müssen Kliniken, Wohneinrichtungen und Pflegedienste schon längst umgehen. Meine WDR-Kollegin Ulrike Römer hat darüber mit Klaus Böckmann gesprochen. Er ist Pflegedirektor an den Knappschaftkliniken in Westfalen. Die erste Frage an ihn war, ob Mangelverwaltung mittlerweile zum Berufsbild gehört.
10: Ich glaube, insgesamt deutschlandweit gehört Mangelverwaltung in der Pflege aktuell und auch in den nächsten Jahren zum Berufsbild. Ja, das ist richtig. Wenn man sich anschaut und die Zahlen liest, wie viel Pflegekräfte in den nächsten Jahren benötigt werden, aufgrund des demografischen Wandels, dann werden wir das so im Moment nicht hinbekommen mit den Ausbildungszahlen, die wir derzeit haben und mit den Babyboomern, die Pflege in den nächsten Jahren verlassen werden. Das ist richtig.
11: Wir haben uns ja mit Ihnen verabredet, weil Sie an den Knappschaftskliniken versuchen, diesem Mangel zu begegnen. Wie machen Sie das?
10: Wir haben unterschiedliche Maßnahmen. Eins der, glaube ich, interessantesten Modelle ist ein Arbeitszeitmodell, was wir eingeführt haben. Da ging es dann darum, dass wir uns Gedanken gemacht haben, was wäre bezüglich Beruf und Familie tatsächlich die größte Errungenschaft für Mitarbeiter der Knappschaftskliniken, die wir zur Verfügung stellen könnten. Und dafür war es nötig, einen Perspektivwechsel einzunehmen, also nicht von Arbeitgeberseite zu schauen. Das ist dann manchmal sehr einseitig, wenn man das macht, sondern wirklich aus Mitarbeiter sich zu schauen, was wäre denn eine Begehrlichkeit, die quasi fast keiner ausschlagen möchte.
11: Aha, und auf was sind Sie gekommen? Auf was für ein Ergebnis?
10: Wir sind auf Ferienfreizeit gekommen. Also das Arbeitszeitmodell FFZ nennen wir das. Ferienfreizeit beinhaltet, die Mitarbeiterin für ein Kalenderjahr die Möglichkeit zu geben, alle Schulferien in Nordrhein-Westfalen komplett frei zu haben. Das heißt, die Mitarbeiter nehmen einmal ihre 30 Tage Tarifurlaub und benötigen insgesamt dann noch 34 Tage Freistellung, um alle Ferienzeiten in Nordrhein-Westfalen plus die Brückentage komplett frei zu haben. Wir haben aus Mitarbeitersicht überlegt, was sind denn so Begehrlichkeiten? Und die größten Begehrlichkeiten, die es eigentlich gibt, ist Kinderbetreuung sicher zu haben. Darüber sind wir auf diesen Gedanken gekommen, das zu machen, das anzubieten.
11: Und wie wird dieser Gedanke und dieses Angebot angenommen?
10: Super. Wir haben das jetzt im dritten Jahr. Wir haben ungefähr 100 Mitarbeiter, die in diesem Modell schon waren oder aktuell sind. Und die Mitarbeiter, die in diesem Programm sind, sind damit total zufrieden.
11: Ist denn die Voraussetzung, um dieses Angebot annehmen zu können, das Vorhandensein einer Familie? Oder kann das jeder Pflegende bei Ihnen machen?
10: Das kann bei uns jeder Pflegende machen. Mhm. Und wir haben auch Mitarbeiter, die keine Kinder haben, wo aber der Partner zum Beispiel im Schuldienst tätig ist, wo die natürlich immer Probleme haben, gemeinsam Urlaub zu nehmen.
11: Sie haben eben gesagt, es läuft seit einigen Jahren. Können Sie schon sagen, ob das wirklich zu mehr Arbeitszufriedenheit führt und damit letztlich auch die Leute an die Knappschaftskliniken bindet?
10: Ja, auf jeden Fall. Das sehen wir in Bewerbungsgesprächen. Das sehen wir dadurch, dass wir eine große mediale Öffentlichkeit bekommen haben. Immer mehr Menschen bekommen das mit, dass bei den Knappschaftskliniken viel für Beruf und Familie gemacht wird. Und wir erleben gerade in unterschiedlichen Bewerbungsgesprächen, besonders aber auf Führungspositionen, Menschen, die in den Gesprächen mitteilen, dass sie davon gelesen haben und gerne beim Arbeitgeber anfangen wollen, die diese Kreativität haben, obwohl das Arbeitszeitmodell für die womöglich gar nicht passt. Wir haben insgesamt mehrere Arbeitszeitmodelle, aber wir erleben das immer wieder. Wir haben aber auch Bewerbungen gezielt auf dieses Arbeitszeitmodell Ferienfreizeit gehabt.
11: Nun lassen Sie uns mal praktisch auf die Flure und die Stationen gucken. Wer steht denn dann im Sommer am Bett? Also wie bekommen Sie die Lücken geschlossen, die dadurch im Dienstplan entstehen?
10: Also grundsätzlich ist das so, als wir Ferienfreizeit eingeführt haben, da ist uns ja viel entgegengebracht worden. Und das, was wir sehr häufig gehört haben, war, oh, das ist irgendwie aber gefährlich, weil das wollen dann alle machen. Und wir haben sehr früh festgestellt, wenn wir ein Arbeitszeitmodell haben, wo uns gesagt wird, oh, das wollen aber alle machen, dann sind wir erstmal schon mal auf dem richtigen Weg. Und wir haben das einmal von vorne bis zum Ende durchgedacht. Und wir haben gesagt, das werden niemals alle Mitarbeiter machen, weil die Mitarbeiter für diese 34 Tage Freistellung insgesamt auf 13% ihres Gehaltes verzichten müssen. Das können in der Pflege nicht alle. Oder man überlegt sich, das alle paar Jahre zu machen. Wir haben das in unsere Urlaubsplanung mit eingepreist. Das heißt, wir haben ein gewisses Kontingent, was wir jedes Jahr zur Verfügung stellen für Mitarbeiter, um daran teilnehmen zu können. Ungefähr 35, 40 Plätze auf den Stationen, auf die Mitarbeiter sich nicht bewerben, aber einen Antrag stellen können, dass sie daran teilnehmen möchten. Und das kriegen wir im Moment eigentlich sehr gut hin. Mhm. Häufig erleben wir aber, dass die Mitarbeiter sich untereinander vorher schon absprechen. Und die sagen, zum Beispiel in 2 Jahren kommt mein Sohn in die Schule, dann würde ich das gerne machen. Oder der andere sagt, ich möchte das noch 1 Jahr ansparen, das ist mir jetzt aktuell zu teuer, ich möchte das im nächsten Jahr machen. Und so sprechen sich viele Mitarbeiter untereinander ab.
4: Sagt Klaus Böckmann, er ist Pflegedirektor an den Knappschaftskliniken in Westfalen. Und wir kommen zum Wetter in der ARD-Infonacht. Heute ein Wechsel aus etwas Sonne und dichten Wolken mit Schauern, örtlich auch kurze Gewitter, in höheren Lagen mitunter mit Schnee vermischt. Am freundlichsten ist es im Südosten, dort meist trocken. Auch längerer Sonnenschein ist möglich, später auch ganz im Norden. Die Höchstwerte 10 Grad heute im Fichtelgebirge und bis zu 15 Grad im Berchtesgadener Land. Morgen am Donnerstag dann wechselnd bewölkt mit Schauern und vereinzelt Gewittern. Zum Abend hin freundlicher 9 bis 17 Grad. Am Freitag örtlich Gewitter, von Nordrhein-Westfalen zur Ostsee zeitweise Sonne bei 9 bis 18 Grad. Die Temperaturen zurzeit: Berlin meldet 6 Grad, Frankfurt 8, Hamburg 7, Köln 9 Grad, Leipzig 6 und München meldet ebenfalls 6 Grad.
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4: Nach rund 6 Stunden haben die Spitzen von Union und SPD kurz vor Mitternacht ihre Beratungen im Kanzleramt beendet. Über die Ergebnisse des Koalitionsausschusses wurde zunächst nichts bekannt. Die Umfrageergebnisse für Schwarz-Rot sind derzeit desaströs. 86% der Deutschen sind laut ARD Deutschland-Trend weniger oder gar nicht zufrieden mit der Arbeit der Bundesregierung, mit dem dauernden Streit. Mein Kollege Christopher Gaube hat Georg Schwarte zuvor im Hauptstadtstudio gefragt, worauf es jetzt ankommt, um dieses schlechte Bild wieder zu drehen.
12: Ja, Sie wissen alle, nicht nur die Stimmung ist mies, auch die Performance dieser Koalition untereinander. Das Erscheinungsbild, das hat nicht gestimmt. Das haben Sie alle unisono eingeräumt und auch gesagt. Da müssen wir besser werden. Insofern ist das auch, höre ich jedenfalls, so eine Art gruppendynamische und gruppentherapeutische Veranstaltung. Die werden sich tief in die Augen gucken und sich noch einmal, ist nicht das erste Mal, in die Hand versprechen. Ab jetzt machen wir es besser. Markus Söder, der hat das wie immer, der ist ja ein Wortakrobat, ein mentales Aufräumen genannt, was da jetzt stattfinden muss. Denn das letzte Treffen in der Villa Borsig ist nicht gut gelaufen, das wissen alle. Sie hatten eigentlich gesagt, das soll der Big Bang werden. Da wollte man die großen Sozialreformen auf die Schiene setzen. Insofern erst einmal ein gegenseitiges Versichern. Leute, wir sind nicht so schlecht, wie wir im Augenblick das Bild nach außen auch darstellen.
13: Sie sprechen es an. Da gibt es viel Streit in der Koalition Schwarz-Rot. Man hat auch viele Reformen versprochen. Nach einem Jahr Regierungszeit ist da noch gar nicht so viel passiert. Aber sind wir vielleicht zu empfindlich? Also man muss sich auch mal streiten können in der Demokratie. Oder sind Differenzen in so einer Koalition von CDU, CSU und SPD von Haus aus auch groß?
12: Die sind groß und Bärbel Baas, die Arbeitsministerin und Co-Vorsitzende der SPD, die hat noch bei dem DGB-Kongress gesprochen, beim Bundeskongress des Deutschen Gewerkschaftsbundes. Und die hat das tatsächlich auch noch genau so formuliert.
14: Die Unterschiede zwischen der Union und auch uns waren selten so deutlich spürbar wie heute.
12: Da haben sich manche gefragt, ist das klug, in dieser Situation die Koalition so zerstritten, das jetzt auch noch wieder beim DGB nach vorne zu stellen? Warum tritt diese Arbeitsministerin nicht auf als Teil einer gemeinsamen Bundesregierung? Und das ist, glaube ich, das handwerkliche Problem im Augenblick. Das erste Problem, die Kommunikation, Erwartungshaltungen werden geweckt und nicht erfüllt. Das zweite Problem, handwerklich, Stichwort Entlastungsprämie beispielsweise. Da läuft vieles falsch, auch im Kanzleramt. Und das dritte Problem, die Außendarstellung, wie jemand die Unterschiede betont und nicht das Gemeinsame. All das soll sich jetzt ändern. Und Sie haben gefragt, sind wir vielleicht auch zu empfindlich? Ja, nicht alles, was eine Diskussion ist und nicht alles, was ein Streit ist, ist gleich ein Untergang einer Regierung. Aber in Reihe betrachtet war das letzte Jahr, auch das sagen alle Koalitionäre unisono, nicht gerade hitverdächtig.
13: Man kann auch sagen, jedes Team ist nur so gut wie sein Kapitän. Muss der Kanzler auch vielleicht was an seinem Stil ändern?
12: Der muss was an seinem Stil ändern, das hat er selber auch gesagt. Markus Söder übrigens, der hat auch schon mal gesagt, wohin die Reise gehen soll. Zuletzt bei uns im ARD-Bericht aus Berlin. Das klang ein bisschen nach... Kanzler, du hast die Richtlinienkompetenz, du musst sie auch wahrnehmen. Hören wir rein.
15: In der Ruhe liegt die Kraft und die Kraft ist dringend notwendig jetzt, die Dinge zu ordnen und auch klar zu führen in der Frage.
12: Klar zu führen, das geht Richtung Friedrich Merz. Der ehemalige Kanzleramtsminister Altmaier, der hat gerade öffentlich gesagt, genau das stimmt, Friedrich Merz muss da auch führen.
4: Informationen aus Berlin von Georg Schwarte. Es war ein weiterer turbulenter Tag gestern in London. Der britische Premier Starmer wehrt sich gegen einen Rücktritt, doch der Widerstand in den eigenen Reihen wächst nahezu täglich.

0: Teams auf das Ergebnis einer entscheidenden Kabinettssitzung. Mehr als 70 Abgeordnete hatten den Premier zu diesem Zeitpunkt zum Rücktritt aufgefordert, doch der schwor drinnen seine Unterstützer auf Zusammenhalt ein. Etwa Staatsministerin für internationale Entwicklung Jenny Chapman, die im Anschluss erklärte: Unsere Diskussionen gerade im Kabinett haben allen vor Augen geführt, wie ernst die Probleme sind, die wir angehen müssen. Die Lebenshaltungskostenkrise, die Folgen der Lage an der Straße von Hormus auf die Lebensmittel- und Kraftstoff Preise, Inflation und Unternehmen. Warum sollten wir einen großen Prozess anstoßen, der davon ablenkt, wenn das Land erwartet, dass wir ihm dienen? Das war die vorherrschende Stimmung am Tisch. Allerdings wohl nicht bei allen. Innenministerin Shabana Mahmood und Außenministerin Yvette Cooper sollen dem Premier nach Medienberichten ans Herz gelegt haben, einen Zeitplan für seinen Rücktritt vorzulegen. Der Eindruck, Labour ist tief gespalten, die Partei wirkt konfus. Bemüht bestimmt klang da das schriftliche Statement Starmers, er werde weiter regieren. Die letzten 48 Stunden hätten die Regierung ins Schwanken gebracht mit wirtschaftlichen Folgen fürs ganze Land. Dabei sei das offizielle Verfahren, um den Parteichef anzufechten, gar nicht in Gang gesetzt worden. Eine Aufforderung an die möglichen Anwärter in der Partei. Put up or shut up, schien Starmer ihnen zu sagen, allen voran Gesundheitsminister Wes Streeting, tritt endlich vor oder halte den Mund. Bislang scheint es auch nicht so, als könnten Starmers Kritiker sich hinter einem alternativen Kandidaten vereinen, sagt Professor Jonathan Tong von der Universität Liverpool. Die 70 bis 80 Labour-Abgeordneten, die sich bisher geäußert haben, haben sich noch nicht auf einen bestimmten Kandidaten geeinigt, sondern verteilen sich auf verschiedene Optionen. Vorerst scheint sich der Premier also im Sattel halten zu können. Allerdings wirft Andy Burnham einen langen Schatten, der beliebte Bürgermeister von Greater Manchester. Der kann Starmer erst anfechten, wenn er durch eine Nachwahl zum Beispiel als Abgeordneter ins Parlament käme. Wenn man sich Umfragen unter Fraktions- und Parteimitgliedern anschaut, die über den nächsten Parteichef entscheiden werden, wird ziemlich deutlich, dass sie Andy Burnham gegenüber Wes Streeting bevorzugen. Ein Wahlkampf ohne Burnham würde also seltsam anmuten. Es besteht die Gefahr, dass selbst wenn Streeting antreten und gewinnen sollte, die ganze Angelegenheit damit noch nicht erledigt wäre. Und dann wäre da noch die lange Zeit, die es vom Rücktritt des Premiers bis zur tatsächlichen Wahl eines neuen Parteichefs dauert. Im Schnitt 111 Tage. Ungewissheit, die das Vereinigte Königreich eigentlich nicht gebrauchen kann. Doch noch ist Starmer nicht über den Berg. Die Kritik und die Rücktritte eigener Regierungsmitarbeiter halten vorerst an.
1: Franziska Hoppen berichtete aus London. Immer mehr Rechenzentren sollen entstehen, um unseren riesigen Datenhunger zu stillen. Aber ein Beispiel aus Maintal bei Frankfurt zeigt, das kann auch schwierig werden. Dort in Hessen hatte der US-Konzern EdgeConnex eigentlich ein Milliardenprojekt in Planung. Aber weil das Rechenzentrum mit einem eigenen Gaskraftwerk betrieben werden sollte, schlugen Anwohner Alarm und so stockt nun das Projekt. Marcel Ronge mit den Hintergründen.
2: Über 400 Meter lang soll es werden und direkt daneben braucht es auch noch ein neues Gaskraftwerk für genügend Strom. Alles auf einem ausgedienten Industriegelände im Stadtteil Dörnigheim. Doch das steht jetzt mehr denn je zur Debatte. Weil der Bürgerprotest immer lauter wurde, prüft das Unternehmen EdgeConnex aus den USA jetzt seine Pläne noch einmal. Das hat die Stadt mittlerweile bestätigt. In der Kritik steht vor allem das eigene Gaskraftwerk, was nötig wäre, um das Rechenzentrum mit Strom zu versorgen. Zwei Anwohner haben sich tief in die Materie um Energiefragen und Stadtentwicklungsthemen eingearbeitet. Einer ist Luftfahrtingenieur Thomas Schad.
3: Also ich habe die Nachricht jetzt, dass es auf Eis gelegt ist, dieses Projekt, oder nochmal geprüft wird, das mit dem Gaskraftwerk, mit großer Freude natürlich aufgenommen und mich bestätigt gefühlt, dass unsere Zusammenarbeit, unser Engagement, dass das der richtige Weg war und zugleich aber auch, dass wir die jetzt nicht nachlassen dürfen, sondern dass wir uns der Thematik weiter annehmen müssen.
2: Auch seine Kritik richtet sich nicht grundsätzlich gegen Rechenzentren. Im Gegenteil, er und sein Unterstützer, der ehemalige Kreuzfahrtkapitän Mark Behrendt, sagen, solche Projekte würden gebraucht. Aber eben nicht um jeden Preis und vor allem nicht direkt neben Wohngebieten mit zusätzlichem fossilen Kraftwerk, so Mark Behrendt.
4: Dieses Ablehnen ist auch gar nicht unser eigentliches Bestreben, sondern wir wollen Zukunft gestalten. Wir wollen nicht die Bremse an dem Zügel sein, sondern diese Kutsche oder wie auch immer beschrieben in eine richtige Zukunft lenken.
2: Die Bürgerinitiative kritisiert vor allem fehlende Transparenz. Viele Aussagen des Unternehmens seien zu unkonkret gewesen. Vor allem, dass man jetzt plötzlich nicht mehr unbedingt das Gaskraftwerk als Energiequelle nutzen müsse.
3: Es mag ehrenhaft sein, aber es ist eine sehr nebulöse Aussage. Sie ist wenig konkret, lässt wiederum viel

0: Viele Fragen offen, stellt damit als Information keinen Mehrwert dar. Das ist schade. Man hätte sich das konkreter gewünscht. Alternative Energien, ich wüsste jetzt nicht was,
1: sagt der Ingenieur. Gleichzeitig haben die Proteste in Maintal gezeigt, wie viel Einfluss engagierte Bürger vor Ort haben können. Marc Behren spricht sogar von einem demokratischen Signal.
2: Wir haben gemerkt, wir zwei alleine schaffen das nicht und haben viele Menschen angesprochen, die gesagt haben, ach, die da oben, dagegen können wir sowieso nichts machen. Und ich glaube, das haben wir aufgelöst. Und den Menschen das Gefühl zu geben, vor Ort, lokal könnt ihr was schaffen.
3: Protest gegen ein Rechenzentrum in Maintal, Marcel Ronge berichtete.
4: Sport.
5: Mit Moritz Knorr. In der Basketball-Bundesliga steht der 7. Playoff-Teilnehmer fest. In den sogenannten Play-Ins konnte Vechta einen deutlichen Sieg gegen Trier feiern. Die Play-Ins sind sozusagen die Vorrunde vor den Playoffs, in denen dann 8 Mannschaften um die Meisterschaft spielen. Zu diesen 8 Teams gehört jetzt auch Vechta. Tide Tedinger.
6: Rasta Vechta feiert eine große Playoff-Party. Das klare Ergebnis täuscht aber über den wirklichen Spielverlauf ein gutes Stück weit hinweg. Die Gladiators Trier sind unter Wert geschlagen worden. Der Aufsteiger begann gut, selbstbewusst, legte schnell eine 8-0-Führung vor. Aber beide Teams agierten sehr, sehr nervös, dem Anlass angemessen. Und so blieb die Tür für Rasta Vechta jederzeit auf. Mit guter Verteidigung arbeitete sich das Team von Trainer Christian Held zunehmend in die Partie, die aber bis ins 4. Viertel offen blieb. Triers Offensive litt vor allen Dingen unter den Foulproblemen von Topwerfer Jordan Rowland, der immer wieder auf die Bank musste. Im Schlussabschnitt dominierte Vechta dann und markierte 35 Punkte. Innerhalb von wenigen Minuten fiel die Entscheidung. Vechta trifft jetzt im Viertelfinale auf Berlin. Trier dagegen bekommt eine weitere Chance in den Play-Ins gegen Rostock.
5: Am Donnerstag gibt es eine letzte Chance. Dann trifft Trier auf die Rostock Seawolves, die sich schon vorher am Abend gegen Ludwigsburg durchgesetzt hatten. Es tut sich was in der Männerdomäne Männerfußball. Nach Union Berlins Marie-Luise Ether als erster Cheftrainerin gibt es ab Sommer auch eine erste Sportvorständin. Kathleen Krüger übernimmt den Job beim Hamburger SV und kommt vom FC Bayern aus München in den Norden. Lars Pegelow.
7: 17 Jahre hat Kathleen Krüger bei Bayern München gearbeitet. Jetzt wechselt sie als Verantwortliche für den sportlichen Gesamtbereich zum HSV. Der Aufsichtsrat hat sich nach monatelanger Suche auf die 40-jährige Managerin geeinigt. Wir gewinnen eine profilierte Persönlichkeit, die bereits auf höchstem internationalen Niveau Erfahrungen gesammelt hat, sagt Michael Papenfuß, der Vorsitzende des HSV-Aufsichtsrates, zur neuen Sportvorständin. Kathleen Krüger soll vor allem Strategie und Organisation leiten, an der Seite von Finanzvorstand Erik Huber. Fürs Transfergeschäft wird sie die Verantwortung tragen, aber mit einem starken Sportdirektor Klaus Koster an ihrer Seite. Offiziell startet Kathleen Krüger am 1. Juli beim HSV. Sie ist nach Katja Kraus 2003 die zweite Frau, die der HSV in seinen Vorstand holt. Und sie ist die Nachfolgerin von Stefan Kunz, von dem sich der Club zum Jahreswechsel wegen, wie es damals hieß, mehrfachen schwerwiegenden Fehlverhaltens getrennt hatte.
5: Im Halbfinale der Handball-Champions League kommt es zu einem deutschen Duell. Das ergab die Auslosung am gestrigen Nachmittag. Der Titelverteidiger SC Magdeburg trifft nämlich auf die Füchse Berlin. Holger Dahl.
8: Das deutsche Duell im Halbfinale der Champions League sorgt dafür, dass eine Bundesligamannschaft auch in Köln um den Titel spielt. Ausgelost wurde das in Wien. Beim Final Four in der großen Arena bestreiten Barcelona und das Team von Nationalspieler Juri Knorr aus Aalborg das andere Halbfinale. Das Endspiel findet am 14. Juni statt. Die Teilnehmer werden am Tag davor ermittelt. Magdeburg geht als Titelverteidiger ins Finalturnier und ist in der Bundesliga auf Kurs Deutsche Meisterschaft. Im Vorjahr war Magdeburg gegen Berlin das Endspiel in der Champions League. Die Füchse aus Berlin haben erst kürzlich in Köln den nationalen Pokal gewonnen.
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3: Cyberkriminalität durch KI wird sie gewiss nicht ungefährlicher. Das Thema bei uns ausführlich in der kommenden Viertelstunde nach den nächsten Nachrichten um 4:30.

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1: Um 4.30 Uhr mit Wolfgang Berger. Nach rund 6 Stunden im Koalitionsausschuss haben die Spitzen von Union und SPD kurz vor Mitternacht ihre Beratungen beendet. Über Ergebnisse wurde offiziell bislang nichts bekannt, aber über die zuletzt angespannte Atmosphäre in der Koalition. Kirsten Girschig aus dem ARD-Hauptstadtstudio.
2: Ja, die Stimmung, die soll nach dem, was wir so aus Koalitionskreisen hören, sehr konstruktiv gewesen sein. Das war ja auch ein Ziel des Treffens, raus aus dem Krisenmodus. Vor rund einem Monat hatten sich die Spitzen der Koalition in der Villa Borsig getroffen, fast ein ganzes Wochenende beraten. Und am Ende gab es statt umfassender Reformen quasi last minute den Tankrabatt und die 1.000-Euro-Prämie. Das hat zu viel Streit geführt, zu Schuldzuweisungen und dann ist noch die 1.000-Euro-Prämie im Bundesrat gescheitert. Und dieser Streit und dieses Scheitern, die haben offenbar viele in der Koalition erschrocken. Und auch deswegen verlief dieser Koalitionsausschuss wohl deutlich disziplinierter.
1: Das Bundeskabinett will heute die Strafe für den Einsatz sogenannter K.O.-Tropfen deutlich verschärfen. Laut dem Entwurf von Bundesjustizministerin Hubig sollen künftig mindestens 5 statt bisher 3 Jahre als Mindeststrafe drohen. Aus der Nachrichtenredaktion Ulrike Ufer.
3: Diese neue Strafe ist für den Fall geplant, dass ein Täter bei einem Raub- oder Sexualdelikt K.O.-Tropfen anwendet. Daher sollen 2 Paragraphen im Strafgesetzbuch geändert werden. Bisher gab es bei Raub- oder Sexualdelikten nur dann mindestens 5 Jahre, wenn eine Waffe oder ein gefährlicher Gegenstand eingesetzt wurde. Nun soll als dritter Begriff das Wort Mittel ergänzt werden, um auch K.O.-Tropfen darunter zählen zu können. Vor 2 Jahren hatte der Bundesgerichtshof geurteilt, dass K.O.-Tropfen mit dem bisherigen Wortlaut nicht abgedeckt seien.
1: Der Iran verfügt offenbar immer noch über den Großteil seines Raketenarsenals. Das berichtet die New York Times und nennt Quellen beim Geheimdienst. Demnach sind noch etwa 70% der iranischen Raketen und Abschussrampen verfügbar. In den USA hat Verteidigungsminister Hegseth Kritik am hohen Munitions- und Raketenverbrauch zurückgewiesen. Die bisherigen Kosten des Krieges bezifferte er im Kongress auf umgerechnet 25 Milliarden Euro. In Bremen verkündet das Landgericht heute seine Entscheidung zu einer Klage gegen Schokoladentafeln von Milka. Es geht um mögliche Kundentäuschung. Geklagt hatte die Verbraucherzentrale Hamburg. Sie wirft dem Hersteller Mondelez vor, dass die neuen Milka-Tafeln beim Einkauf in die Irre führen. Viele wiegen statt 100 nur noch 90 Gramm. Nach Ansicht der Kläger ist das an der Verpackung aber kaum zu erkennen. Das Wetter in Deutschland. Tagsüber ein Wechsel aus Sonne und dichten Wolken mit Schauern oder Gewittern. Im Südosten und Norden freundlicher, Höchstwerte 10 bis 15 Grad. Morgen wechselhaft mit Schauern 9 bis 17 Grad. Am Freitag Schauer, teils mit Graupel, örtlich Gewitter bei 9 bis 18 Grad. Das waren die Nachrichten.
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4: Die A70 Bamberg Richtung Schweinfurt-Werneck ist zwischen Bamberg und Bamberghafen wegen Bauarbeiten noch bis 6 Uhr gesperrt. Und die A535 Wuppertal Richtung Welbert ist zwischen Dornab und Wülfrath bis 5 Uhr gesperrt. Dort gibt es im Tunnel eine Übung der Feuerwehr und anschließend Wartungsarbeiten.
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4: mit Sven Hasenclever. Innenminister Dobrindt hat den Jahresbericht zur Cyberkriminalität vorgestellt, das Bundeslagebild Cybercrime 2025. Und demnach bleibt es bei einer unverändert großen Bedrohung durch Cyberangriffe, gerade auch, weil künstliche Intelligenz verstärkt zum Einsatz kommt. Kriminelle würden die Technologie nutzen, um ihre Angriffe wirksamer zu gestalten, so Dobrindt. Birte Sönnigsen über den Bericht und sie beginnt mit einem Erpressungsfall aus Nordrhein-Westfalen.
5: An einem Montag im Februar geht im Franz-Sales-Haus in Essen digital nichts mehr. Ein Hackerangriff legt die soziale Einrichtung aus Nordrhein-Westfalen lahm. Die Erpresser haben Daten verschlüsselt und drohen, diese zu veröffentlichen, wenn die Einrichtung kein Lösegeld zahlt, sagt der Vorstandsvorsitzende Holger Giert.
6: Die Erpresser haben uns wissen lassen, dass sie einen höheren 6-stelligen Betrag von uns erwarten für ihre in Anführungsstrichen Dienstleistungen, dass die Daten dann hinterher nicht weiter Verwendung finden.
5: So wie dem Franz-Sales-Haus ist es vielen Kommunen, Stadtwerken oder Unternehmen ergangen. Im letzten Jahr haben die Behörden mehr als 330.000 Fälle von Cyberkriminalität erfasst. Viele Taten werden gar nicht erst gemeldet und landen nicht in der Statistik. Das Dunkelfeld ist hoch.
7: Cyberkriminalität ist eine der größten Herausforderungen für die öffentliche Sicherheit in Deutschland.
5: Sagt Bundesinnenminister Alexander Dobrindt. Im vergangenen Jahr haben vor allem die sogenannten Ransomware-Angriffe zugenommen, wie sie auch das Franz-Sales-Haus erlebt hat.
7: Nach den USA, Kanada ist Deutschland auf der Rangliste an Top 3, was die Angriffsziele anbelangt.
5: Es trifft vor allem kleine und mittelständische Unternehmen. Nur die wenigsten haben tatsächlich Lösegeld bezahlt. Wenn, dann wurde im Schnitt aber 500.000 Euro fällig. Zumindest in den Fällen, die überhaupt in der Statistik landen.
7: Im Dunkelfeld kann man ja davon ausgehen, dass Lösegeld ein stärker genutztes Mittel der Konfliktbewältigung dann auch ist.
5: Der Schaden durch Erpressung, Sabotage oder Hackerangriffe ist riesig. Er wird auf mehr als 200 Milliarden Euro im Jahr geschätzt. Das hat Folgen, sagt die Vizepräsidentin des Bundeskriminalamtes, Martina Link.
8: Das zeigt eben, dass Cyberangriffe eine erhebliche volkswirtschaftliche Dimension haben. Und dabei ist besonders hervorzuheben die deutliche Zunahme schwerer Cybercrime-Delikte.
5: Innenminister Dobrindt will deshalb stärker als bisher gegen die Angreifer vorgehen. Er nennt das aktive Cyberabwehr.
7: Wir wollen uns auch zur Wehr setzen und die Infrastruktur der Angreifer stören und zerstören können. Technisch sind wir dazu heute in der Lage. Die rechtlichen Rahmenbedingungen, die müssen wir dazu erreichen.
5: Dobrindt will deshalb in diesem Monat ein Gesetz durchs Kabinett bringen. Das soll den deutschen Sicherheitsbehörden wie dem BKA mehr Möglichkeiten geben, gegen Täter im Ausland vorzugehen. Ein Problem ist aber, dass man in vielen Fällen gar nicht weiß, wer tatsächlich hinter den Angriffen steckt. Cyberattacken laufen häufig über gehackte Server. Daher gibt es die Befürchtung, dass Unbeteiligte getroffen werden könnten.
4: Informationen von Birte Sönnigsen.
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4: Die Tanker kommen immer noch nicht durch. Güter und Rohstoffe, vor allem Öl und Gas, fehlen der Weltwirtschaft. Die Straße von Hormuz ist noch immer blockiert. Fachleute warnen vor massiven Folgen für uns alle. Warum trifft uns das so hart? War diese Krise vielleicht absehbar? 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In der ersten Folge hat mein HR-Kollege Sebastian Schreiber mit Markus Gürne gesprochen. Er ist Leiter der ARD-Finanzredaktion, beobachtet nicht nur das Geschehen an der Börse und der Wirtschaft, sondern er war auch jahrelang als Korrespondent im Nahen und Mittleren Osten. Wie müssen wir uns diese Region rund um die Meerenge eigentlich genau vorstellen, war die Frage.
9: Du kennst diese Region, über die wir sprechen, sehr gut. Du hast sie oft bereist. Nimm uns doch mal mit an diese Straße von Hormuz. Wir hören jeden Tag davon, aber die meisten waren ja noch gar nicht da. Wie sieht's denn da überhaupt aus?
10: Es ist eine gigantische Landschaft, und zwar auf beiden Seiten. Also während auf dieser iranischen Seite alles rot ist, ganz viel Eisen dort, hat man so rote Strände. Und auf der Seite, die zu meinem Berichtsgebiet gehörte, das ist also der Oman und auch der Jemen gewesen, das ist eine unwirkliche, irrwitzige Landschaft. Das ist wie in Norwegen. Also der Oman an der nördlichen Seite ist so eine Fjordlandschaft, so gigantisch hohe Felsen, ganz karg. Und je weiter man nach Süden kommt, wird das so irgendwie karibisch. Da gibt's dann weiße Sandstrände bis runter an den Golf von Aden. Dann kommt irgendwie noch mal so ein bisschen schwarzer Vulkansand im Jemen. Also eine ganz abwechslungsreiche Landschaft, sehr unterschiedlich, aber wahnsinnig schön.
9: Jetzt ist die Straße von Hormuz ja durchaus eine Ecke weg von uns hier in Deutschland. Aber wir beschäftigen uns tagtäglich damit, denn wir spüren ja, das hat was mit uns zu tun. Warum eigentlich?
10: Weil extrem viel Rohstoffe durch diese sehr enge Straße durch müssen. Das hat eben damit zu tun, dass diese Region im Gegensatz zu uns ja im Übrigen sehr rohstoffreich ist. Mhm. Und da geht sehr viel Öl durch, es geht sehr viel Gas durch, es geht sehr viel Rohstoff für Düngemittel zum Beispiel durch, aber auch für Chips, also Wolfram zum Beispiel. Und weil es so einen hohen Anteil an Rohstoffen hat, die durch diese Meerenge durch müssen, ist es natürlich auch ein Thema für uns, obwohl wir tatsächlich, was Öl und Gas anbelangt, nicht so viel davon beziehen. Aber es gibt einen globalen Preis, einen globalen Markt. Und wenn der durcheinander kommt durch so ein Problem in dieser Meerenge, dann hat es natürlich auch Auswirkungen auf uns.
9: Lass uns doch mal ein bisschen auch näher drauf schauen, was wirklich alles da durchkommt. Du hast es gerade schon angedeutet, das ist weit mehr als nur Öl und Gas. Droht da vielleicht noch ein Engpass auch an ganz anderer Stelle, den man jetzt gar nicht so direkt im Kopf hat?
10: Ja, wir reden ja vor allen Dingen über Energie und über Energierohstoffe. An der Tankstelle hat man es als allererstes gemerkt, aber das wird weitergehen. Es gibt sehr, sehr viele Rohstoffe, die da durchgehen, die da durch müssen. Die haben was mit Lebensmittel zu tun, mit Lebensmittelindustrie und auch mit klassischer Industrie. Und das wird Auswirkungen haben. Die ersten Auswirkungen spüren gar nicht wir in Europa, sondern vor allen Dingen in Asien, weil da geht das meiste hin, da wird dann auch verarbeitet. Aber diese Produkte werden durch erhöhte Transportkosten, durch erhöhte Produktionskosten, durch erhöhte Energiekosten teurer werden. Und dann werden wir das in einer zweiten Welle spüren, nämlich wenn diese Produkte einmal um die Welt gehen und viele dieser Produkte landen bei uns.
9: Jetzt ist es ja so, dass Ende Februar letztendlich dieser Konflikt, dieser Iran-Krieg richtig angefangen hat. Und dann hat es ein paar Tage gedauert und dann haben wir das ganz deutlich gespürt an den Tankstellen. Ich weiß nicht, wie viele Schalten ich zu Tankstellen in den vergangenen Wochen gesehen habe oder auch im Internet irgendwelche Fotos, wo es praktisch die Spritpreise zu sehen gab und wie hoch sie gestiegen sind. Aber das ist ja erst der Anfang. Da sind sich ja eigentlich alle einig. Jetzt mal ganz allgemein gefragt, wenn man davon ausgeht, dass es da unten nicht so schnell eine Lösung geben wird und diese Blockade in welcher Form auch immer erstmal Bestand hat, worauf müssen wir uns einstellen?
10: Wir müssen uns darauf einstellen, dass das längere Zeit dauern wird mit der Verknappung. Wir werden uns darauf einstellen müssen, dass es dadurch auch in Wellen wahrscheinlich teurer wird. Und wenn es ganz dumm läuft, ich könnte mir vorstellen, dass es nicht in absehbarer Zeit zu einer Lösung kommt, weil es einfach eine sehr komplizierte Situation ist, dass es vielleicht zu einer irgendwie gearteten Zwischenlösung kommt und die könnte was damit zu tun haben, dass da, der Iran hatte das schon angedeutet, die Vereinigten Staaten, die ja da auch involviert sind auch, dass Schiffe, die da durch wollen, mit einer Art Maut belegt werden. In Deutschland reden wir ja gerne drüber. Wir haben ja keine Maut damals hinbekommen.
9: Da haben wir keine guten Erfahrungen mitgemacht.
10: Nee, aber vielleicht Österreicher und Italiener haben uns das vorgemacht. Vielleicht zeigen uns Iraner und Amerikaner jetzt auch, wie das geht bei so einer Schiffsmaut. Aber Scherz beiseite, da sind ja Summen schon genannt worden. 2 Millionen pro Schiff. Und das wird natürlich dann bedeuten, dass auf den Rohstoff gigantische Transportkosten obendrauf kommen. Sehr hohe Preise auch für Versicherungen, weil Reedereien die Schiffe nicht mehr versichert kriegen, jedenfalls nicht zu dem Preis wie bisher. Und das wird alles obendrauf kommen und das bedeutet am Ende für uns, die mit diesen Produkten dann zu tun haben, beziehungsweise mit den Rohstoffen, die verarbeitet werden in den Produkten, dass die deutlich teurer werden und zwar wahrscheinlich auf lange Zeit.
9: Da sind wir beim Thema Inflation. Die ist ja auch schon gestiegen. Wir sprechen über die Teuerungsrate. Das Statistische Bundesamt schaut sich das Monat für Monat an. Stand April die Schätzung 2,9%. Wohin führt das noch und wo merken wir Verbraucher das als allererstes? Ist es im Supermarkt als nächstes oder wo steuern wir dahin?
10: Also diese 2,9% waren ja schon, glaube ich, die zweite Treppenstufe. Es ging ja dann schon los, 2,7, 2,9. Und wenn man mit Ökonominnen und Ökonomen spricht, mit Volkswirten, die sagen, ja, das ist eine Treppe, das wird eine Treppe sein. Die meisten gehen davon aus, dass bis Jahresende, und wir reden also jetzt noch etwa von einem halben Jahr, die 3 vor dem Komma sicher sein kann. Es könnte auch sein, man trifft nicht wenige davon, die sagen, es könnte eine 4 sein. Und ganz große Pessimisten, und mindestens einen davon kennt man, der hier an der Börse regelhaft auch zu Gast ist, immer mal wieder in verschiedenen Sendungen, der sagt, es könnte auch eine Inflation von 6% sein. Das ist natürlich gigantisch. Und wo werden wir das merken? Man kann das an einzelnen Produkten gar nicht festmachen, weil so viele Rohstoffe in vielen Produkten drin sind. Aber ganz grob natürlich bei Heizen und bei Tanken, auch ganz sicher bei Lebensmitteln und wahrscheinlich auch bei vielen Industrieprodukten, weil da eben auch Rohstoffe drin sind, die verarbeitet werden, wie eben zum Beispiel Wolfram, wenn es darum geht, technologische Produkte zu kaufen.
9: Jetzt ist das ja nicht ganz neu, so eine Situation zu haben, in der Energie wahnsinnig teuer ist vergleichsweise oder in kurzer Zeit sich sehr stark verteuert hat. 2021 hatten wir schon mal so eine Energiekrise. Damals hat Russland die Ukraine überfallen, die Preise für Öl und Gas sind durch die Decke geschossen und damals ging es ganz schnell auch darum, Energie zu sparen. Jetzt habe ich den Eindruck, die Debatte läuft eher so in Richtung, wo kommen auch Erleichterungen von der Politik? Was könnten Verbraucher denn jetzt machen? Lohnt es sich wirklich darauf zu warten, dass die Politik da weiterhilft? Oder müssen wir alle schauen, dass wir tatsächlich ein bisschen weniger verbrauchen?
10: Also Eigenverantwortung und selber den Verbrauch regeln ist immer eine gute Sache. Ich bin ein großer Freund von Unabhängigkeit und überall dort, wo man Abhängigkeiten reduzieren kann, sollte man das tun. Man staunt, was man selber eigentlich kann. Dazu, wie gesagt, gehört Eigenverantwortung, aber die Frage zu stellen, was kann ich selber tun? Ich glaube, eine ganz schwierige Frage, die man jetzt oft stellt und die Politik, finde ich, auch zum Teil schwierig beantwortet ist, wir helfen. Der Staat kann nicht jede Krise, jedes Problem abmildern, jedenfalls nicht auf Zeit. Manchmal klappt das auch nicht, wie wir es politisch gesehen haben mit der Entlastungsprämie, die ist im Bundesrat wieder gestoppt worden. Also wie viel Geld, wie viel Zeit kann der Staat darauf verwenden, Krisen abzumildern? Vor allen Dingen, wenn man nicht weiß, wie lange Krisen gehen. Das Grundproblem, finde ich, das hast du angesprochen, wir hatten so eine Situation mit Russland und der Ukraine, dem Krieg. Und was haben wir daraus gelernt? Mhm. Und wenn man heute mal drauf schaut, nicht so wahnsinnig viel. Denn wir sind nach wie vor sehr abhängig von Öl und Gas. Und vor allen Dingen deshalb, weil wir in unserer Industrie, in unserer Wirtschaft, in der Grundstruktur nach wie vor wahnsinnig viel Energie brauchen. Wir haben ja angefangen mit Energiewende, aber Sonne und Wind sind halt nicht immer vorhanden. Und diese Elastizität von Energie, nämlich schnell viel Energie zu bekommen, wenn man sie braucht, die kommt nach wie vor von fossilen Energieträgern. Da sind wir wieder bei dieser Krise. Wir brauchen es immer noch in großem Maß. Und wenn wir es nicht von dort kriegen, müssen wir trotzdem den Preis bezahlen, weil es eben ein globaler Einheitspreis ist.
9: Aber lass uns noch mal einen Moment näher auf die Industrie schauen und praktisch die Feststellung, wir sind nicht weit genug gekommen, uns unabhängiger zu machen. Liegt das ein bisschen in der Natur der Sache an den Gütern, die wir in Deutschland hier so herstellen? Oder hat man da wirklich ein Stück weit auch gepennt?
10: Sowohl als auch. Wir sind ein Land, ein Hochindustrieland mit einer Industrie, die hervorragende Unternehmen hat, die hervorragende Produkte herstellt, die weltweit auch nach wie vor gefragt sind. Aber wir sind halt auch ein Hochpreisland. Und wenn man dann auch noch sehr viel und teure Energie importieren muss, und das müssen wir, dann ist man eben darauf angewiesen, dass die auch verfügbar ist. Und dann ist immer auch die Frage, zu welchem Preis. Und gepennt, ja, ich würde schon sagen, dass wir gepennt haben, weil wir haben ja kein Problem in der Erkenntnis, wir müssen unabhängiger werden. Das haben alle verstanden. Die Umsetzung ist bei uns an vielen Stellen schwierig. Das hat, glaube ich, auch ein bisschen mit unserer Kultur zu tun, zu debattieren. Das ist nicht wahnsinnig pragmatisch, geht nicht wahnsinnig schnell. Ich bin ja ein großer Freund, nicht alle wissen das, aber hier kann ich es auch mal sagen. Ich habe mir als Kontrastprogramm damals zum Nahen und Mittleren Osten eine kleine Hütte in Schweden gekauft. Und ich merke immer, wenn ich in Skandinavien bin, die sind wahnsinnig pragmatisch, die sind viel schneller, sagen, da ist das Problem, da müssen wir was tun, das tun wir jetzt. Warum tun wir es? Weil wir es können. Und wir debattieren halt eben erstmal drüber, ob wir es können. Und ich glaube nicht, dass das daran liegt, dass wir es nicht können. Es ist, glaube ich, eine Kopfsache bei uns. Wir müssen schneller werden an der Stelle.
9: Wenn wir schon bei Kopfsachen sind, habe ich so ein bisschen den Eindruck, die ganze Welt, die Politik, auch die Welt der Wirtschaft wartet irgendwie drauf, dass die Blockade endet und dann alles wieder so wird, wie es mal war. Ist das eine berechtigte Hoffnung oder ist die eigentlich total unrealistisch, weil wir in diese Realität nicht mehr zurückkehren werden können?
10: Also ich glaube, die Antwort kann man gut, sicher und schnell geben. Das geht nicht mehr zurück. Das wird in jedem Fall anders werden. Die Islamische Republik Iran, Stand heute, hat erkannt, und das wissen Sie schon seit geraumer Zeit, aber jetzt wissen Sie es ganz sicher, wir haben hier mit der Straße von Hormus ein Faustpfand in der Hand. Wir können die Weltwirtschaft als Geisel nehmen. Und dieses Pfand werden sie, glaube ich, so schnell nicht loslassen. Und wenn sie es loslassen oder man sich in irgendeiner Art und Weise einigt, dann wird es eben einen Preis haben. Zum Beispiel eine Schiffsmaut. Also, dass man zurückkehrt zum Status quo ante vor diesem Konflikt, das kann ich mir beim besten Willen nicht vorstellen. Vielleicht wird diese Straße wieder geöffnet. Vielleicht geht dann in ein paar Monaten wieder der Verkehr geregelter durch diese Straße von Hormus, aber mit Sicherheit nicht zu den Preisen von vorher.
9: Wenn du mal zurückdenkst an deine Zeit als Korrespondent, du hast ja geschildert, Jemen, Oman, Küstenregion. Wenn man da steht und auf diese Meerenge schaut, kann man sich da überhaupt vorstellen, was für Folgen dieses kleine Fleckchen Erde haben kann für die Weltwirtschaft? Und war das damals auch schon Leuten bewusst, was die Staaten, in dem Fall der Iran, da eigentlich vor der Nase haben, in der Hand haben?
10: Absolut. Du hast ja gerade geschildert, wie viele Schalten du gemacht hast rund um Energiekrise. Das war zu meiner Zeit, als ich dort war, nicht anders. Auch wie viele Weltspiegel man gesehen hat und produziert hat, die genau das zum Thema hatten und dann auch nach der Rückkehr aus, nach meiner Korrespondenzzeit nach Deutschland, viel mit Politikerinnen und Politikern gesprochen hatten, gesagt haben, aber das liegt doch ganz offen zutage. Es ist doch klar. Ja, es ist denen auch klar, aber die Hoffnung war eben immer, dass es zum Beispiel auch die strategisch großen Spieler gibt, die Vereinigten Staaten von Amerika, aber auch China, die ein Interesse daran haben, weil es nötig ist, dort dafür zu sorgen, dass Öl und Gas weiter transportiert werden. Und ich glaube, es sind viele überrascht worden, wie klar dieses Pfand, das der Iran hat, er auch durchsetzen kann, trotz der Schwächung, die sie in jedem Fall ja erlitten haben durch diesen Krieg militärisch. Aber denen war das offenbar sehr viel klarer als uns, was sie da in der Hand haben. Und jetzt haben wir den Salat.
9: Was machen wir daraus, Markus? Wir halten mal fest, dieses Szenario ist nicht neu. Man hat es absehen können, dass es vielleicht mal diese Situation geben kann. Wir kommen so schnell nicht raus, weil die Abhängigkeiten werden uns ja gerade wieder vorgeführt, praktisch wie mit einem Brennglas, wie mit einem Spiegel für die deutsche Wirtschaft. Worum wird es jetzt gehen in den nächsten Monaten? Wie können sich Unternehmen, aber auch wir Verbraucher darauf einstellen, was da auf uns zukommt?
10: Also die Preise, glaube ich, werden jetzt in absehbarer Zeit hoch bleiben. Wir werden damit leben müssen, dass der Staat irgendwann sagt, wir können das nicht auch für alle Zeiten abmildern. Ich bin mal sehr gespannt, was dort vor Ort passiert, weil es gibt ja viele Staaten, Saudi-Arabien zum Beispiel, die Vereinigten Arabischen Emirate, die jetzt gerade aus der OPEC ausgestiegen sind, die haben natürlich auch gigantische Interessen und wollen ihr Geschäftsmodell, nämlich Öl und Gas und anderes Zeug weiterzuverkaufen und durch diese Meerenge zu bringen, wieder fortsetzen. Und ich glaube, wir werden an der Stelle sehen, da wird der Oman eine entscheidende Rolle spielen, dass man versucht, Saudi-Arabien zum Beispiel macht es, die Vereinigten Arabischen Emirate versuchen das auch, Pipelines zu bauen in den Oman, um von dort hinter der Straße von Hormuz die Tanker beladen zu können und verschiffen zu können. Und bis diese Pipelines fertiggestellt sind, da dauert eine Weile, das kostet auch einen Haufen Geld, vielleicht auch über den Landweg mit Tanklastwagen die Rohstoffe zu transportieren. Aber auch das bedeutet, selbst also wenn wieder mehr durchgeht oder es Alternativen gibt, es wird wahnsinnig teuer werden. Deshalb glaube ich, bleibt der Preis und die Debatte um teurere Güter bei uns in jedem Fall aktuell. Das wird nicht schnell wieder vorbeigehen, leider.
4: Das war Markus Gürne, Leiter der ARD-Finanzredaktion. 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
4: Kanzler Merz hat auf dem Bundeskongress des Deutschen Gewerkschaftsbunds für tiefgreifende Sozialreformen geworben und unmissverständliches Feedback bekommen. Unsere Gastautorin ist heute Beatrice Achterberg, die Politredakteurin der Neuen Zürcher Zeitung in Berlin kommentiert. Buhrufe, Pfiffe, Gelächter für den Kanzler. Als Merz beim DGB-Kongress über die Rente sprach, sei die Stimmung endgültig gekippt.
11: Das alles ist keine Bösartigkeit von mir oder der Bundesregierung. Das ist Demografie und Mathematik, sagte Merz den Anwesenden und wurde dafür ausgepfiffen. Dabei hat der Kanzler nur das ausgesprochen, was seit Jahren bekannt ist. Immer weniger Beitragszahler finanzieren immer mehr Rentner. Ja, auch Merz' eigene Partei, die CDU, hat das Problem über Jahre verdrängt. Aber die Reaktion im Saal zeigt vor allem, wie weit sich die Gewerkschaftsfunktionäre inzwischen von der Realität entkoppelt haben. Früher ging es beim DGB um soziale Verantwortung, um Kompromisse. Heute geht es vielen Funktionären offenbar nur noch darum, die eigene Klientel bei Laune zu halten und den eigenen Apparat zu sichern. Wer schon zu pfeifen anfängt, sobald jemand unbequeme Reformen auch nur anspricht, hat rein gar nichts verstanden. Der Sozialstaat wird sich verändern müssen, egal wer regiert. Und Merz sollte aus diesem Auftritt vor allem eines mitnehmen. Mit Gewerkschaften, die jede notwendige Reform reflexhaft niederbrüllen, ist keine Politik zu machen.
4: Meint Beatrice Achterberg von der Neuen Zürcher Zeitung. Die Frankfurter Rundschau raunt ein, dass der Kanzler die unangenehme Rolle hat, einschneidende und zum Teil schmerzhafte Reformpläne verkaufen zu müssen.
12: Sein größtes Problem ist aber die Art, wie er das tut. Zu oft negativ und anklagend, statt motivierend und um Ausgleich bemüht zu sein. Merz fehlt mitunter das Feingefühl, um den richtigen Ton anzuschlagen und die Gesellschaft von der Notwendigkeit großer Umbrüche zu überzeugen. Und der Kanzler hat es versäumt, die Gewerkschaften früh einzubinden, sie mit Arbeitgebern an einen Tisch zu holen, um gemeinsam über diese riesigen Reformen zu reden.
4: Die Glocke aus Oelde betont, Merz habe lediglich Selbstverständliches angesprochen, aber das Angebot sei von den Delegierten schnöde abgelehnt worden.
12: Stattdessen gab es Klassenkampfrhetorik und dumpfe Blockadehaltung. Wie will der Kanzler Reformen gemeinsam mit der SPD durchsetzen, wenn der DGB solche Töne anschlägt? Welche künftigen demokratischen Mehrheiten gefährdet die Gewerkschaft, wenn sie eine Koalition der Mitte daran hindert, notwendige Reformen anzugehen? Immer mehr Arbeiter ziehen frustriert Konsequenzen und wählen die AfD. Es ist eine brandgefährliche Entwicklung.
4: Umgekehrt argumentiert die Taz aus Berlin. Die DGB-Vorsitzende Fahimi habe betont, die Gewerkschaften sehen sich nicht in der Rolle des Verhinderers und seien offen für den Dialog.
12: Es müsse aber auch eine gerechte Lastenverteilung in der Sozialpolitik geben. So plädierte Fahimi auch dafür, bei den Reformplänen für die Rente die Ergebnisse der Expertenkommission nicht zu hektisch in Gesetze zu überführen, sondern sie vorher mit den Gewerkschaften abzugleichen. Die Hand der ArbeitnehmerInnen ist also ausgestreckt. Offen ist, ob die Regierung sie auch tatsächlich ergreift.
4: Das waren unsere Standpunkte, heute zusammengestellt von Ulrike Ufer.
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4: Bei Popmusik aus Neuseeland, wer fällt Ihnen da ein? Die Sängerin Lordi vielleicht oder die Reggae-Band The Black Seeds? Aber man muss schon etwas überlegen. Eine Neuseeländerin, die sich in den vergangenen Jahren hierzulande einen Namen gemacht hat, ist Aldis Harding. Und das nicht nur mit ihrem originellen Folk-Pop, sondern auch durch ihre Auftritte. Bei Konzerten zieht sie meist Grimassen und spielt mit ihrem Körperausdruck. Das irritiert auf eine gute Art, findet unsere Popkritikerin Vanessa Wohlrath, die sich für uns das neue Album von Aldis Harding angehört hat, Train on the Island. Es ist ihr fünftes Album.
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Der Song One Step, mit dem Aldous Harding vor einigen Monaten ihr neues Album Train on the Island angekündigt hat, entwickelt einen richtigen Sog. Er rockt, obwohl hier neben Klavier und Akustikgitarre nur wenig Elektronik involviert ist. Die 36-jährige Sängerin aus der neuseeländischen Hafenstadt Lyttelton ist 2014 mit schwermütigem Gothic Folk und zerbrechlichem Gesang bekannt geworden. Mittlerweile findet sie aber Gefallen daran, musikalisch möglichst viel auszuprobieren. Ob Popballade, Blues oder Postpunk, das beweist sie auch auf Train on the Island, das erneut von John Parrish produziert worden ist und worauf sie einmal wieder mit ihrer Stimmvielfalt glänzt.

0: 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Geradezu clownshaft, aber kontrolliert wechselt Hardings Stimmlage von lieblich zu ernst, dann wieder traurig. Gesichter, die Aldous Harding auch live auf der Bühne zeigt, immer etwas entgegengesetzt zur Musik. So verdreht sie beispielsweise ihre Augen und lacht während eines düsteren Songs. Es ist ein Spiel mit Identitäten. Auf ihrem 5. Album schlägt sich das auch textlich nieder.
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In fragmentierten Kindheitserinnerungen erzählt der Song I Ate the Most vom Gefühl zum eigenen Körper, wie dieser sich schwer oder fremd anfühlen kann. Der streckenweise zweistimmige Gesang unterstreicht diese Entfremdung und Neuorientierung, klingt dabei seltsam intim und warm. 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Es sind diese kuriosen, poetischen, manchmal auch komischen Geschichten und die sehr fein ausgearbeiteten Folk-Pop-Songs von Aldous Harding, die einen, ähnlich wie auch schon auf den vorangegangenen Alben Warm Chris oder Designer, in ihren Bann ziehen. Verglichen mit diesen früheren Werken wirkt Train on the Island lockerer, aber immer noch genauso schwer greifbar.

0: Train on the Island. Vanessa Wohlrath hat es vorgestellt.
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2: Um 5 Uhr mit Wolfgang Berger. Das Regierungstreffen im Kanzleramt ist ohne Ergebnisse und ohne offizielle Statements zu Ende gegangen. CDU, CSU und SPD hatten in ihrem Koalitionsausschuss 6 Stunden lang über Entlastungen und Reformen beraten. Aus der Nachrichtenredaktion Johanna Schultheiß.
3: Kurz vor Mitternacht war Schluss. Offenbar ist auch keine gemeinsame Pressekonferenz geplant, es soll aber eine schriftliche Information geben. Auf der Agenda für den Koalitionsausschuss hatten mögliche Entlastungen wegen der hohen Energiepreise gestanden, nach dem Stopp der Entlastungsprämie von bis zu 1.000 Euro. Außerdem sollte es um den weiteren Reformplan sowie die Haushaltsberatungen gehen. Die Regierungsparteien hatten bereits vor dem Treffen die Erwartungen gedämpft. Es seien keine wegweisenden Beschlüsse zu erwarten, hieß es.
2: Das Bundeskabinett will heute härtere Strafen für den Einsatz von sogenannten K.O.-Tropfen beschließen. Ein Gesetzentwurf von Justizministerin Hubich sieht vor, dass solche Substanzen künftig rechtlich ähnlich angestuft werden können wie eine Waffe oder ein gefährliches Werkzeug, wenn sie etwa bei einem Raub- oder Sexualdelikt eingesetzt werden. Dann läge die Mindeststrafe bei 5 Jahren Gefängnis statt wie bisher bei 3. US-Präsident Trump ist unterwegs zu einem 3-tägigen Staatsbesuch in China. Kurz vor dem Abflug sprach er wörtlich von vielen guten Dingen, die passieren würden. Neben dem Irankrieg soll es auch um die Themen Handel und Zölle gehen. Aus Peking Nina Barth.
4: Klar ist, Trump möchte in Peking Ergebnisse erzielen, die er zu Hause als Erfolg verkaufen kann. Denn Trump steht innenpolitisch auch wegen des Krieges gegen den Iran unter Druck. Trump dürfte versuchen, den chinesischen Präsidenten dazu zu bewegen, seinen Einfluss auf den Iran geltend zu machen, einem für die USA akzeptablen Abkommen zuzustimmen. Trump wird von einer hochrangigen Wirtschaftsdelegation begleitet. Dazu sollen unter anderem Tesla-Chef Elon Musk, Apple-Chef Tim Cook und der Vorsitzende vom Flugzeugbauer Boeing Kelly Ortberg gehören.
2: Beim European Song Contest sind die Favoriten Finnland und Griechenland ins Finale eingezogen. Sie überzeugten beim ersten Halbfinale in Wien gestern Abend ebenso wie der ebenfalls hochgehandelte Beitrag aus Israel. Außerdem konnten sich Schweden, Moldau, Serbien, Kroatien, Litauen, Polen und Belgien qualifizieren. Deutschland ist als großer Geldgeber automatisch im Finale. Der ESC läuft Samstagabend live im Ersten. Das waren die Nachrichten. Und hier noch das Wetter in Deutschland. Tagsüber ein Wechsel aus Sonne und dichten Wolken mit Schauern oder Gewittern. Im Südosten und Norden freundlicher. Höchstwerte 10 bis 15 Grad. Morgen dann wechselhaft mit Schauern 9 bis 17 Grad. Am Freitag ebenfalls Schauer, teils mit Graupel, örtlich auch Gewitter 9 bis 18 Grad. Es ist jetzt 5.03 Uhr.
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0: A2 Richtung Hannover zwischen Irxleben und Bornstedt 5 Kilometer Stau wegen Bauarbeiten. A67 Mannheim Richtung Darmstadt. Die Abfahrt Lorsch ist wegen einer Fahrbahnerneuerung bis Montag 5 Uhr gesperrt. A67 Darmstadt Richtung Mannheim. Die Auffahrt, das ist glaube ich die gleiche Meldung nochmal, ja. Die erspare ich Ihnen. Die A70 Bamberg Richtung Schweinfurt-Werneck ist zwischen Bamberg und Bamberghafen wegen Bauarbeiten noch bis 6 Uhr gesperrt. Und die A535 Wuppertal Richtung Velbert ist zwischen Dornab und Wülfrath bis 5 Uhr gesperrt. Dort gibt es im Tunnel eine Übung der Feuerwehr und anschließend Wartungsarbeiten.
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0: Und die kommt aus den Studios von NDR Info in Hamburg. Am Mikrofon begrüßt sie Sven Hasenclever. Guten Morgen. Nach rund 6 Stunden haben die Spitzen von Union und SPD kurz vor Mitternacht ihre Beratungen im Kanzleramt beendet. Über die Ergebnisse des Koalitionsausschusses wurde zunächst aber nichts bekannt. Auf eine Pressekonferenz danach, wie nach früheren Spitzenrunden, verzichteten die Koalitionäre dieses Mal. Es ist aber eine schriftliche Information geplant. Aus Berlin Kirsten Girschig.
5: Kurz nach Mitternacht war der Koalitionsausschuss zu Ende. Etwa eine halbe Stunde später verließen auch die letzten Teilnehmer das Kanzleramt. Und 6 Stunden hatten Bundeskanzler Merz, CSU-Chef Markus Söder, Finanzminister Lars Klingbeil von der SPD und weitere Vertreter ihrer Parteien beraten. Das Treffen war als Arbeitssitzung deklariert. Es ging vor allem ums Geld. Die Koalition wollte über den Haushalt 2027 sprechen und weitere Entlastungen für die Bürger wegen der hohen Energiepreise diskutieren, nachdem die 1.000 Euro Entlastungsprämie im Bundesrat gestoppt wurde. Auch die geplante Einkommensteuerreform war Thema. Zudem hat die schwarz-rote Koalition einen Fahrplan für die weiteren Reformen festgelegt. Aus Koalitionskreisen hieß es, die Gespräche seien konstruktiv und in positiver Stimmung geführt worden. Über konkrete Beschlüsse will die Koalition am frühen Morgen informieren.
0: Meine Kollegin Birgit Langhammer hat zuvor mit dem Politikwissenschaftler und Parteienforscher Professor Uwe Jun gesprochen und sie hat ihn gefragt, ob das Nichtfunktionieren der versprochenen Entlastungen der Knackpunkt bei der aktuellen schwarz-roten Regierungskrise ist.
6: Naja, die Bürger erwarten natürlich Entlastungen schon seit einiger Zeit. Das haben sie auch schon von der Ampelkoalition sich erhofft und es am Ende nicht bekommen. Jedenfalls nicht in ausreichendem Maße aus ihrer Sicht. Und nun ist eben die schwarz-rote Koalition gefragt, diese Entlastungen hinzukriegen. Und die sind natürlich noch mal mehr notwendig, weil eben infolge des Iran-Kriegs auch die Preise gestiegen sind. Wir sehen ja, dass die Inflationsrate nach oben geht. Und nun muss man halt sehen, wie kann man sich verständigen? Und da sehen wir halt die Differenzen zwischen den Koalitionären, während die SPD eben sagt, wir müssen gegenfinanzieren durch höhere Einnahmen, sagt die CDU, wir müssen gegenfinanzieren durch geringere Ausgaben. Und am Ende hat der Finanzminister ja durchaus dafür zu sorgen, dass sein ohnehin schon rot gefärbter Haushalt nicht noch mehr in die negativen Zahlen abrutscht.
7: Aber ist dieser Streit und so, wie Sie es gerade auch umrissen haben, ist das für Sie jetzt ein Zeichen von Sachkonflikten oder doch auch schon von struktureller Erschöpfung dieser Koalition?
6: Naja, wir sehen halt zwei oder drei Parteien mit sehr unterschiedlichen Vorstellungen und Zielen. Das war von Anfang an klar, dass CDU, CSU auf der einen Seite und die SPD auf der anderen Seite unterschiedliche politische Ziele haben, unterschiedliche politische Instrumente bevorzugen, unterschiedliche politische Wege gehen wollen. Und dann ist es halt immer schwierig, in jeder Frage zu einem Kompromiss zu kommen. Das hat sich eben in den letzten Monaten immer wieder herauskristallisiert, dass sie sich schwer tun mit einem Kompromiss und dass dann die Kontroverse relativ schnell gesucht wird, auch öffentlich gesucht wird, statt sich halt hinter verschlossenen Türen zu einer gemeinsamen Lösung zu verständigen.
7: Aber kann das überhaupt geräuschloser funktionieren? Hat das jemals schon besser funktioniert oder ist auch unser Blick heute vielleicht nochmal ein geschärfter, ein anderer, die Erregung darüber größer?
6: Na, wir können durchaus sehen, dass wir natürlich in den Medien mehr Erregung verspüren, dass die sozialen Netzwerke dazu beitragen, dass eben schneller und dynamischer kommuniziert wird, dass wir eine breitere Meinungsvielfalt haben und dass eben insbesondere hier auch sehr viele Informationen sehr schnell verbreitet werden und dass eben auch hier Stimmungen und Emotionen eine Rolle spielen. Und das ist dann etwas, was sich auch bei den Koalitionären abspielt, wo dann ja auch die Enttäuschungen da sind, wo man sich auf beiden Seiten mehr erhofft hatte von dieser Regierungstätigkeit. Und dann führt das eben dazu, dass man häufig dafür, dass man nicht zufrieden ist, dann die Ursache beim Koalitionspartner sucht und hier eben dann den Kompromiss zu wenig in den Vordergrund stellt.
7: Und wo sehen Sie Kompromisslinien? Welche Entlastungen halten Sie inhaltlich gesehen jetzt für realistischer? Prämien, Zuschüsse, eine Reichensteuer, zu der selbst Markus Söder von der CSU inzwischen Ja sagt, oder doch die große generelle Einkommenssteuerreform, die aber wieder länger dauert? Wie kommt man raus aus der Nummer?
6: Naja, erstmal gilt es natürlich, beide Seiten zu berücksichtigen, wenn man zu einem Kompromiss kommen will, also sowohl die Einkommensseite des Haushalts, und da wäre die Reichensteuer eine Möglichkeit, aber das ist am Ende natürlich eine politische Frage, auf die man sich verständigen muss. Aber eben auch die Ausgabenseite. Und da geht es ja um Subventionskürzungen und andere Dinge, die eben auf der Ausgabenseite stehen. Und es gilt ja insbesondere, die kleinen und mittleren Einkommen zu entlasten. Das hat man sich jedenfalls im Koalitionsvertrag versprochen. Also muss man eben dann gucken, wo man diejenigen, die hier dann doch etwas mehr Geld zur Verfügung haben, dass diejenigen dann am Ende auch etwas mehr einbringen, so die Forderung der SPD. Aber auf der anderen Seite versucht die CDU ja eben auch die Wettbewerbsfähigkeit der deutschen Volkswirtschaft zu stärken und hat die Sorge, dass wenn man Erbschaftssteuer beispielsweise oder eine höhere Einkommensteuer für Gutverdienende, was dann häufig auch bei Selbstständigen oder bei Unternehmern, die der Einkommensteuer unterliegen, dann deren Investitionstätigkeit hemmen würde. Also Sie sehen, es ist immer wieder ein Austarieren, aber beide Seiten hätten die Möglichkeit, weil sie eben dann doch so weit programmatisch nicht auseinanderliegen.
7: Wobei wir aber ja schon auch vor dem heutigen Abend noch mal hören von Finanzminister und Vizekanzler Klingbeil, dass er eben diese kleinen und mittleren Einkommen entlasten möchte. Auf der anderen Seite aber Kanzler Friedrich Merz ja dann auch in Interviews wirklich noch mal sehr klar sagt, eine höhere Besteuerung für Besserverdienende wird es mit ihm nicht geben, Punkt und aus. Also liegt es dann doch an Protagonisten?
6: Das sind unterschiedliche Parteien. Die SPD bevorzugt halt es, den kleinen und mittleren Einkommen etwas zu erleichtern. Das ist schon immer in der SPD der Fall gewesen, dass das eben in ihrer Programmatik eine wichtige Rolle spielt, während es der CDU doch in erster Linie darum geht, eben die Wettbewerbsfähigkeit der deutschen Volkswirtschaft zu stimulieren und sie dann eben die Sorge hat, dass diejenigen, die eben hier die Investitionen tätigen können, dann zu sehr mit Steuerlasten belastet werden. Also es ist am Ende die Frage auch zwischen Staat und Markt, während eben doch die SPD eher staatliche Maßnahmen bevorzugt, versucht eben hier die Union eher angebotsorientierte Marktmaßnahmen stärker wirken zu lassen. Und dann bleibt am Ende eben, dass man sich nur entgegenkommt und beide Seiten dann hier zum Zuge kommen können.
7: Also was muss, Herr Professor Jun, für Sie heute Abend passieren, damit die Handlungsfähigkeit der Koalition bewiesen wird? Weil wir wollen Sie nicht runterreden, aber man hat ja durchaus auch beim Kanzler schon den einen oder anderen müden Moment gehört, wo er auch schon sagte, keine Koalition hält für ewig, er kann dafür auch nicht die Hand ins Feuer legen. Man hat noch 3 Jahre.
6: In der Tat gilt es, Kompromisse zu finden. Kompromisse, die eben im Sinne der Bürger auf Unterstützung stoßen. Wir sehen ja, dass die Bundesregierung derzeit ganz schlechte Zustimmungswerte hat, dass auch der Bundeskanzler ganz schlechte Zustimmungswerte hat. Und das liegt eben daran, dass die Bevölkerung offenkundig mit der Regierungspolitik zu weiten Teilen unzufrieden ist. Und die Regierung hat nun dafür zu sorgen, das ist ja die Aufgabe einer Regierung, hier eben Kompromisse in einer Koalitionsregierung zu finden, die am Ende auf breite Akzeptanz der Bevölkerung stoßen.
7: Und keiner möchte in die Glaskugel gucken, aber trotzdem an Sie, Herr Jun, wenn Sie sich festlegen müssten, die Frage, glauben Sie, das hält noch eine ganze Weile in dieser Konstellation in der Koalition?
6: Es ist ja so, dass es aufgrund dessen, dass hier die beiden, die zusammen regieren, die einzigen politisch gewollten von beiden Mehrheitskonstellation ist. Sie haben ja alle anderen Konstellationen ausgeschlossen oder Sie finden keine Mehrheit. Friedrich Merz hat selbst gesagt, das sei eine Koalition ohne Alternative. Das führt am Ende dann dazu, dass diese Zweckehe ja kaum durch etwas anderes, zumindest nach dem Willen der derzeit regierenden Parteien, ersetzt werden kann. Denn eine Minderheitsregierung dürfte schwierig zu realisieren sein, auch gerade angesichts der außen- und innenpolitischen Herausforderungen. Und eine Neuwahl dürfte er beide Parteien oder alle 3 Regierungsparteien schwächen, wenn wir den derzeitigen Umfragewerten trauen dürfen.
0: Sagt der Politikwissenschaftler Uwe Jun. Und das Wetter in der ARD-Infonacht. Heute ein Wechsel aus etwas Sonne und dichten Wolken mit Schauern, örtlich auch kurze Gewitter, in höheren Lagen mitunter mit Schnee vermischt. Am freundlichsten im Südosten, dort meist trocken, längerer Sonnenschein, später dann auch im ganzen Norden. Die Höchstwerte 10 Grad im Fichtelgebirge bis 15 Grad im Berchtesgadener Land. Morgen am Donnerstag wechselnd bewölkt mit Schauern und vereinzelt Gewittern. Erst zum Abend hin freundlicher bei 9 bis 17 Grad. Am Freitag örtlich Schauer, Gewitter, von Nordrhein-Westfalen zur Ostsee hin zeitweise auch Sonne bei 9 bis 18 Grad. Die Temperaturen zurzeit: Berlin 6 Grad, Frankfurt am Main 8 Grad, Hamburg 7, Köln 9, Leipzig meldet 6 Grad und München ebenfalls 6 Grad.
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0: Eigentlich sollen heute im britischen Parlament alle Augen auf König Charles III. Gerichtet sein. Mit Krone und Gewand eröffnet der Monarch am Mittag feierlich das Sitzungsjahr und verliest die Gesetzesvorhaben. Mitten in der tiefen Regierungskrise ist aber weiter offen, wer diese in den kommenden Monaten umsetzen wird. Premierminister Keir Starmer muss jeden Tag aufs Neue um sein Amt kämpfen. Seine Partei ist gespalten. Aus London, Franziska Hoppen.
8: Fast 90 Labour-Abgeordnete sprachen sich für einen Rücktritt des britischen Premierministers Keir Starmer aus, mehr als 100 für seinen Verbleib. Die Partei ist zerrissen in der Frage, wer sie anführen soll, bis in die Regierung hinein. Beobachter schauen mit Erstaunen zu, wie kopflos die große Volkspartei auf einmal wirkt, so etwas Starmer-Biograf Tom Baldwin.
9: Right now.
8: Gerade jetzt, in dieser gefährlichen Zeit, in der das Land am Rande einer Rezession steht und weltweit Kriege toben, sieht die Labour-Partei verrückt aus, wenn sie sich diesem Führungspsychodrama hingibt. Zwar ist Starmer bemüht, bestimmt zu klingen, er werde weiter regieren, teilte er mit, um das Land nicht ins Chaos zu stürzen. Doch aus Protest traten gleich mehrere Staatssekretäre zurück. Steve Richards, politischer Kommentator unter anderem für die Zeitung The Independent, meint:
10: What people have been trying to do.
8: Diejenigen, die eine Führungsrolle in der Partei anstreben, haben versucht, Druck auf Starmer auszuüben, damit er seinen Rücktritt ankündigt, aber er hält hartnäckig an seinem Amt fest. Das Einzige, womit man einen britischen Premierminister dann aus dem Amt kriegen kann, ist ihn geradezu anzuschreien, er solle gehen. Genau das haben einige Labour-Abgeordnete getan, und zwar so viele, dass es für Chaos gesorgt hat.
10: In British politics.
8: Eine Art Druckwelle, ausgelöst zunächst von den Hinterbänklern und den niedrigeren Rängen der Regierungsmitarbeiter. Richards spricht von Panik in der Partei davor, dass die Briten bei der nächsten Parlamentswahl ähnlich wählen könnten wie letzte Woche. Es wäre das Aus für viele Labour-Abgeordnete. Doch die Frage, wie es für Labour weitergehen, wer die Partei anführen soll, ist herausfordernd. Hat sich Labour doch in ein besonderes Dilemma hineinmanövriert, sagt Politikwissenschaftler Rob Ford von der Universität Manchester.
11: What they have tried to do for the
8: Was die Labour-Partei in den letzten Jahren versucht hat, ist, einen Mittelweg zu finden. Den Rechtspopulisten von Reform UK nah genug zu sein, um den sozialkonservativen Leave-Wählern entgegenzukommen und sie bei Stange zu halten, aber den Sozialliberalen zu sagen, ihr müsst euch ein bisschen zurückhalten, denn wir brauchen eine breite Koalition. Am Ende sind sie im Tal des Todes gelandet. Bei dem Versuch, die Partei in die Mitte zu führen und es beiden Wählergruppen recht zu machen, habe Labour beide verprellt. Realistischer sei es nun, grünen Wähler zurückzuholen, sagen Meinungsforscher mit progressiver Politik. Doch selbst dann ist unklar, ob Labour es mit den Rechtspopulisten von Reform UK aufnehmen könnte. Denn von dem Chaos in der Regierungspartei profitieren sie nur. Sie sind Außenseiter in einer Zeit, in der es in Großbritannien und anderswo so aussieht, als würde demokratische Macht diejenigen, die sie ausüben, sehr schnell korrumpieren. Nigel Farage war nie in der Regierung. Und obwohl er einen enormen Einfluss auf die britische Politik hatte, tat er dies von außen. Und deshalb kann er behaupten, eine Volksrebellion gegen die Eliten anzuführen. Während die Sozialdemokraten mit ihren internen Streitereien die ohnehin desillusionierten Briten nur noch mehr verprellen. Sollte Starmer tatsächlich dem Druck seiner Parteikollegen nachgeben, wäre er der vierte Premierminister in 5 Jahren, der zurücktreten müsste. Labour müsste sich den Vorwurf gefallen lassen, nichts von den konservativen Tories und ihrem Führungsdrama zuvor gelernt zu haben. Und es wäre das Gegenteil von dem Versprechen, mit dem Labour 2024 angetreten war. Change nach 14 Jahren Tory-Politik. Veränderung.
0: Franziska Hoppen berichtete aus London.
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0: Keir Starmer in der Krise, ein Kommentar dazu von Valerie Krall.
12: Ein Machtwort sollte es richten. Die klare Ansage des Premiers an sein Kabinett: Ich wurde gewählt, ich bleibe. Die Revolte hat er damit aber nicht gestoppt. Es ist ein Ansatz, den Starmer schon seit Wochen fährt. Kritik adressieren, wenn der Druck zu groß wird, aber ansonsten stur weitermachen. Keep calm and carry on. Und er hat einen Punkt. In den vergangenen 5 Jahren hat Großbritannien 4 Premierminister gehabt. Starmer ist noch nicht mal 2 Jahre im Amt. Ja, die Briten sind extrem unzufrieden mit ihm und seiner Regierung und haben das in den Kommunal- und Regionalwahlen vergangene Woche deutlich gemacht. Aber einfach den Kopf an der Spitze auszutauschen, dürfte die Probleme, die das Land hat, nicht lösen. Eine der größten Sorgen vieler Briten sind die hohen Lebenshaltungskosten. Starmer hat es zwar nicht geschafft, die Wirtschaft richtig anzukurbeln, aber er hat sie stabilisiert. Sollte ein neuer Premier ins Amt kommen, vor allem jemand aus dem linken Flügel der Partei, dürfte das den Finanzmärkten gar nicht gefallen. Die Rendite britischer Staatsanleihen war aus Sorge vor einem Machtwechsel schon heute in die Höhe geschossen. Außerdem sind sich die mehr als 80 Labour-Abgeordneten, die mittlerweile Starmers Rücktritt fordern, gar nicht einig, wer ihm

0: Manche Kritiker fordern daher eine geordnete Übergangsphase. Aber auch die würde sich bis in den Herbst ziehen und wohl von parteiinternen Machtkämpfen dominiert werden. Zurzeit leben die Briten also mit einer Regierung im Chaos. Es ist dringend nötig, dass sich die Labour-Partei zusammenreißt und auf eine Lösung einigt. Nur sieht es danach im Moment absolut nicht aus.
1: Die Meinung von Valerie Krall. Gleich 5.20 Uhr. Dass die Straße von Hormuz seit Wochen blockiert ist, macht nicht nur Probleme bei der Versorgung mit Öl und Gas. Im Persischen Golf sitzen auch tausende Seeleute fest. Besonders betroffen Griechenland, das nach eigenen Angaben die weltgrößte Handelsflotte betreibt. Bettina Weitz berichtet aus Athen.
2: Die griechische Gewerkschaft PENEN dringt auf mehr Schutz für Seeleute im Persischen Golf. Der Vorsitzende der Gewerkschaft, Dalaku Yorgos, äußerte sich im ARD-Interview, nachdem am Sonntag erneut ein Öltanker in griechischem Eigentum die Straße von Hormus durchquert hatte. Dabei schaltete die Besatzung möglicherweise das Ortungssystem ab, um für Angreifer weniger leicht erkennbar zu sein. Bereits im März hatten griechische Reeder Schiffe auf diese Weise durch die umkämpfte Meerenge fahren lassen. Den Angaben zufolge hatten ihre Mitarbeiter unterschrieben, dass sie sich der Risiken bewusst sind und bereit sind, sie auf sich zu nehmen. Gewerkschaftschef Dalaku Yorgos dagegen spricht von Drohungen der Reeder, Seeleute, die diese Unterschrift nicht leisten, künftig nicht mehr anzustellen. Außerdem sei es praktisch schwierig, solche Seeleute aus dem Persischen Golf ausreisen zu lassen. Reedereien äußerten sich dazu auf Anfrage nicht. Die Gewerkschaft PENEN erwartet von den Vereinten Nationen, der Weltschifffahrtsorganisation und der EU Hilfe, um die Besatzungen sicher aus dem Persischen Golf herauszugeleiten. Die körperliche Unversehrtheit der Seeleute sei bedroht. So habe es bisher fast 30 Angriffe auf Schiffe in dem abgeriegelten Seegebiet gegeben. Zudem mangle es auf vielen Schiffen an Wasser und Lebensmitteln.
1: Gleich 5.22 Uhr. Es gibt nur wenige Insekten, die irgendwie sehr sympathisch sind. Der Maikäfer ist ein solches Insekt, das sich großer Beliebtheit erfreut. Vielleicht liegt es an der Geschichte von Herrn Sumsemann, die viele von uns als Kind erzählt bekommen haben, oder schlicht daran, dass er sich so rar macht. Dieses Jahr, 2026, gibt es mehr Maikäfer als üblich. Wir befinden uns nämlich in einem sogenannten Massenflugjahr, das es nur alle 4 Jahre gibt. Wer sich das aus nächster Nähe anschauen möchte, ist unter anderem im Stadtwald von Griesheim bei Darmstadt richtig.
3: Also wenn Sie jetzt mal nach oben schauen, dieser Bergahorn, der jetzt so vielleicht 15 Jahre alt ist, der ist ganz stark von den Maikäfern angeflogen worden. Der muss sich erstmal richtig satt fressen. Und das ist so ein typisches Beispiel hier, wo die das machen.
4: Revierförster Michael Göbel hat ein geschärftes Auge für die Maikäfer, die da in den Bäumen sitzen. Sie fliegen noch nicht, denn es ist zu kalt. Aber es sind viele, die sich da an den Blättern satt fressen. Michael Göbel erklärt, warum die Tiere in diesem Jahr gerade so häufig auftreten.
3: Hier bei uns im Stadtwald sind die Zahlen sehr hoch. Und das macht uns große Sorgen, denn ab einer Engerlingszahl von ungefähr 5 Engerlingen pro Quadratmeter ist die Gefahr sehr groß, dass wieder so viele Maikäfer auf die Welt kommen und so viel Eiablage stattfinden und die Engerlinge dann die Feinwurzeln der Bäume fressen. Und das ist der Hauptschaden, den die Tiere machen.
4: Der Grund liegt im Lebenszyklus der Tiere. Die Larven, sogenannte Engerlinge, leben 3 Jahre lang im Boden. Im 4. Jahr schlüpfen dann die fertigen Käfer. Deshalb kommt es nur alle 4 Jahre zu diesen besonders starken Flugzeiten. Die Teilnehmer der Maikäferführung hatten in diesem Jahr schon erste Kontakte mit den fliegenden Maikäfern.
5: Wir haben spät abends im Garten gesessen und dann kam so ein Schwarm und da ist mir aufgefallen, das müssen die Maikäfer sein. Und heute bin ich da, ich will mir das mal angucken, ob es wirklich die Maikäfer waren.
6: Ich mache die ganz gern, wenn wir auf dem Balkon sind und die da rumfliegen. Beim ersten Mal, wenn man sie lange nicht mehr gehört hat, habe ich mir erstmal erschrocken, plötzlich am Ohr, da ist eine Wespe, wäre da auf mich rum. Nee, aber ich mache die ganz gern, die tun einem ja nichts.
7: Also ich grusel mich nicht vor denen, aber es ist natürlich jetzt nicht unbedingt nur ein schöner Anblick, aber eine gewisse Faszination ist schon auch dabei.
4: Für den Wald bringen die Tiere allerdings kaum Vorteile mit sich. Vor allem die Larven können zum Problem werden, denn sie fressen Pflanzenwurzeln an und schwächen dadurch junge Bäume. Das ist auch in Griesheim ein Problem, vor allem weil der Wald hier schon durch die letzten sehr heißen und trockenen Sommer geschwächt ist. Bei der Führung geht es deshalb nicht nur um mögliche Schäden, sondern auch darum, die Tiere und ihren Lebensraum besser kennenzulernen. Sie fliegen nicht viel an diesem kühlen Abend und brummen auch nicht, denn Maikäfer brauchen warme Temperaturen zum Starten. Aber an den Bäumen hängen sie sehr sichtbar und fressen die Blätter auf. So ein Kahlschlag bedeutet aber

0: übrigens nicht immer das Ende für die Bäume, gibt Michael Göbel den Gästen zum Abschluss noch mit.
1: Also die Knospen werden nicht mitgefressen. Das heißt, die Bäume treiben wieder aus, machen einen Nottrieb und dann überleben die Bäume diesen Fraß.
2: Maikäfer, Massenflugjahr 2026. Helene Wilke berichtet.
3: Sport.
4: Mit Moritz Kasserlet. Nicht nur die Fußball-Bundesliga ist kurz vor dem Saisonende, auch im Basketball wird es jetzt ernst. Am Wochenende beginnen die Playoffs um die deutsche Meisterschaft. Mit Rasa Vechta hat sich am Abend das 7. Team dafür qualifiziert, durch einen Erfolg gegen Trier. Die Trierer bekommen aber noch eine zweite Chance. Sie spielen in den sogenannten Play-Ins nun gegen Rostock. Die Seawolves haben ihr Spiel gegen Ludwigsburg gewonnen. Aus Rostock berichtet Steffen Baxalari.
5: Die Rostock Seawolves haben den ersten Schritt gemacht, um doch noch in die Play-Offs der Basketball-Bundesliga einzuziehen. Das Play-In-Spiel gegen die Riesen Ludwigsburg haben die Rostocker mit 91-71 gewonnen. Nach einer ausgeglichenen ersten Halbzeit haben die Seawolves das Kommando übernommen. Das dritte Viertel wurde mit 25-9 gewonnen und der Vorsprung wuchs auf 20 Punkte. Im Schlussabschnitt hat Rostock vor 2800 Fans nichts mehr anbrennen lassen. Deshaun Schwartz war mit 24 Punkten erfolgreichster Werfer des Spiels. Schon am Donnerstag müssen die Rostocker dann wieder ran gegen Trier und der Sieger dieses Duells trifft dann in den Playoffs auf den Titelverteidiger Bayern München.
4: Knapp zwei Wochen noch bis zum Beginn der French Open und der Hamburger Tennisprofi Alexander Zverev hat in der Vorbereitung einen heftigen Rückschlag erlitten. Beim Masters-Turnier in Rom ist er schon im Achtelfinale ausgeschieden, nach einem dramatischen Match gegen einen Italiener. Tim Brockmeier berichtet.
6: Es sah zunächst nach einer sehr schnellen und kurzen Nummer aus, 30 Minuten und der erste Satz ging mit 6-1 an Zverev. Der Deutsche aber spielt im zweiten Durchgang nicht mehr ganz so dominant, immer noch gut genug, lag mit zwei Breaks vor, konnte die nicht nutzen, hatte im Tiebreak dann Matchbälle, die er nicht verwandeln konnte und so ging der zweite Satz tatsächlich mit 7-6 an den Italiener. Was Zverev offenbar komplett den Stecker zog, im dritten Durchgang war der Deutsche nur noch Zuschauer. Ein toll kämpfender und spielender Daderi machte mit einem völlig desillusionierten Zverev, der am Ende auch nicht mehr 100% fit wirkte, kurzen Prozess. Mit 6-0 ging der dritte Satz und damit der Sieg an den Italiener. Erster Erfolg gegen einen Top-10-Spieler in der Karriere von Daderi. Zverev beim Masters in Rom damit ausgeschieden.
4: Hansi Flick, früher mal Trainer der deutschen Fußballnationalmannschaft und bei Bayern München, bleibt in Barcelona. Er hat seinen Vertrag dort bis 2028 verlängert. Am Wochenende ist Flick mit Barca zum zweiten Mal spanischer Meister geworden. Jetzt sind wir beim Radsport. Seit dem Wochenende läuft die erste große dreiwöchige Rundfahrt des Jahres, der Giro d'Italia. Und nach dem Auftakt in Bulgarien ist das Rennen in Italien angekommen, ganz im Süden, im Stiefel. Holger Gerska.
7: Aus deutscher Sicht war es eine spannende Etappe, denn Florian Storck hat hart um das rosa Spitzenreiter-Trikot gekämpft. Letztlich hat es für den Radprofi aus dem Schweizer Tudor-Team nicht ganz gereicht. Als Gesamtzweiter ging Florian Storck in diese vierte Etappe. Der Führende, Thomas Silva aus Uruguay, konnte an der einzigen Bergwertung ebenso wie die Topsprinter dem kleinen Hauptfeld nicht mehr folgen. Also war die Tür offen für seine Verfolger. Bonussekunden gab es bei einem Sprint unterwegs und dann vor allem im Ziel. Und damit schaffte es Giulio Ciccone vorbei an Florian Storck an die Spitze der Gesamtwertung. Der Italiener wurde Tagesdritter hinter zwei Südamerikanern, hinter Jonathan Narváez aus Ecuador und hinter Orluis Aula aus Venezuela. Die Gesamtwertung sieht nach dieser Etappe in Kalabrien nun so aus. Giulio Ciccone führt mit 4 Sekunden vor dem Schweizer Jan Christen und ebenfalls mit 4 Sekunden vor Florian Storck auf Platz 3.
4: Eine deutsche Handballmannschaft wird das Champions-League-Endspiel in jedem Fall erreichen, denn beim Final-Four-Turnier in Köln gibt es ein deutsches Halbfinale. Titelverteidiger SC Magdeburg gegen die Füchse Berlin. Das hat die Auslosung ergeben. Im zweiten Halbfinale spielt Aalborg aus Dänemark gegen den FC Barcelona. Das Finalturnier der Handball Champions League findet Mitte Juni statt.

US-Präsident Trump ist auf dem Weg nach China zu Gesprächen mit Präsident Xi. Worum es gehen wird, darüber berichten wir ausführlich in der kommenden Viertelstunde nach den nächsten Nachrichten um 5:30.

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1: Um 5.30 Uhr mit Wolfgang Berger. Nach rund 6 Stunden im Koalitionsausschuss haben die Spitzen von Union und SPD kurz vor Mitternacht ihre Beratungen beendet. Über Ergebnisse wurde offiziell bislang nichts bekannt, aber über die zuletzt angespannte Atmosphäre in der Koalition. Kirsten Girschick aus dem ARD-Hauptstadtstudio.
2: Ja, die Stimmung, die soll nach dem, was wir so aus Koalitionskreisen hören, sehr konstruktiv gewesen sein. Das war ja auch ein Ziel des Treffens, raus aus dem Krisenmodus. Vor rund einem Monat hatten sich die Spitzen der Koalition in der Villa Borsig getroffen, fast ein ganzes Wochenende beraten. Und am Ende gab es statt umfassender Reformen quasi last minute den Tankrabatt und die 1.000-Euro-Prämie. Das hat zu viel Streit geführt, zu Schuldzuweisungen und dann ist noch die 1.000-Euro-Prämie im Bundesrat gescheitert. Und dieser Streit und dieses Scheitern, die haben offenbar viele in der Koalition erschrocken. Und auch deswegen verlief dieser Koalitionsausschuss wohl deutlich disziplinierter.
1: Das Bundeskabinett will heute die Strafe für den Einsatz sogenannter K.O.-Tropfen deutlich verschärfen. Laut dem Entwurf von Bundesjustizministerin Hubig sollen künftig mindestens 5 statt bisher 3 Jahre als Mindeststrafe drohen. Aus der Nachrichtenredaktion Ulrike Ufer.
3: Diese neue Strafe ist für den Fall geplant, dass ein Täter bei einem Raub- oder Sexualdelikt K.O.-Tropfen anwendet. Daher sollen 2 Paragraphen im Strafgesetzbuch geändert werden. Bisher gab es bei Raub- oder Sexualdelikten nur dann mindestens 5 Jahre, wenn eine Waffe oder ein gefährlicher Gegenstand eingesetzt wurde. Nun soll als 3. Begriff das Wort Mittel ergänzt werden, um auch K.O.-Tropfen darunter zählen zu können. Vor 2 Jahren hatte der Bundesgerichtshof geurteilt, dass K.O.-Tropfen mit dem bisherigen Wortlaut nicht abgedeckt seien.
1: Der Iran verfügt offenbar immer noch über den Großteil seines Raketenarsenals. Das berichtet die New York Times und nennt Quellen beim Geheimdienst. Demnach sind noch etwa 70% der iranischen Raketen und Abschussrampen verfügbar. In den USA hat Verteidigungsminister Hegseth Kritik am hohen Munitions- und Raketenverbrauch zurückgewiesen. Die bisherigen Kosten des Krieges bezifferte er im Kongress auf umgerechnet 25 Milliarden Euro. In Bremen verkündet das Landgericht heute seine Entscheidung zu einer Klage gegen Schokoladentafeln von Milka. Es geht um mögliche Kundentäuschung. Geklagt hatte die Verbraucherzentrale Hamburg. Sie wirft dem Hersteller Mondelez vor, dass die neuen Milka-Tafeln beim Einkauf in die Irre führen. Viele wiegen statt 100 nur noch 90 Gramm. Nach Ansicht der Kläger ist das an der Verpackung aber kaum zu erkennen. Das Wetter in Deutschland. Tagsüber ein Wechsel aus Sonne und dichten Wolken mit Schauern oder Gewittern. Im Südosten und Norden freundlicher Höchstwerte 10 bis 15 Grad. Morgen wechselhaft mit Schauern 9 bis 17 Grad. Am Freitag Schauer, teils mit Graupel, örtlich auch Gewitter bei 9 bis 18 Grad. Das waren die Nachrichten.
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4: A2 Berlin Richtung Hannover, zwischen Irxleben und Alsleben 5 Kilometer Stau. A67 Mannheim Richtung Darmstadt. Die Anschlussstelle Lorsch ist wegen einer Fahrbahnerneuerung bis Montag 5 Uhr gesperrt. Die A70 Bamberg Richtung Schweinfurt-Werneck ist zwischen Bamberg und Bamberghafen noch bis 6 Uhr gesperrt. Die B246A Magdeburg-Halle ist zwischen Wandsleben-Börde und Abzweig Hogen-Dodeleben wegen Bergungsarbeiten gesperrt.
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4: Mit Sven Hasenkleber. US-Präsident Trump hat seine erste China-Reise seit 2017 angetreten. Die Air Force One hob gestern von der Luftwaffenbasis Andrews nahe Washington ab. Heute Abend Ortszeit wird er in Peking erwartet. Vor dem Abflug hatte Trump Gesprächsbereitschaft über den Iran-Krieg signalisiert. Er erwartet dazu ein langes Gespräch mit dem chinesischen Präsidenten Xi. Aus Peking Nina Barth.
5: US-Präsident Donald Trump freut sich auf den Besuch beim chinesischen Präsidenten Xi Jinping. Oder zumindest will er den Anschein erwecken. China wird wunderbar, der Besuch bei Präsident Xi wird großartig, sagt Trump vor ein paar Tagen.
6: China, it's going to be amazing. The visit with China and Chairman Xi, that's going to be great.
5: Viel Pomp wird es für Trump geben. Die Chinesen werden sich nicht lumpen lassen. In den USA schauen sowohl Demokraten als auch Republikaner genau hin, was da in Peking passieren wird. Ein Treffen zwischen dem amerikanischen und dem chinesischen Präsidenten ist ein großes Ereignis, sagt die demokratische Senatorin Alyssa Slotkin. Es sei ein großes Gesprächsthema in Washington.
7: It's a huge deal to have a summit between the president and the Chinese president, and so that we're all sort of thinking about it and talking about it.
5: Die einen schauen mit großen Erwartungen auf das Treffen zwischen den Erzrivalen. Andere befürchten, Trump könnte zu große Zugeständnisse machen. Der US-Präsident steht innenpolitisch unter Druck, will Ergebnisse, die er zu Hause als Erfolg verkaufen kann. Zum Beispiel eine Zusage Chinas, weitere Boeings und mehr Agrarprodukte aus den USA zu kaufen. Trump verbreitet jedenfalls Optimismus, nennt den chinesischen Präsidenten einen Freund, sie seien über die Jahre sehr gut miteinander klargekommen. Es wird bei dem Treffen um Wirtschaft und Handelsfragen gehen, die Verlängerung des vereinbarten Handelsfriedens. Aber die Situation im Nahen Osten wird für Trump das entscheidende Thema sein. Eigentlich hätte der Gipfel in Peking schon Ende März stattfinden sollen. Trump sagte ab, wegen des Krieges gegen Iran.
8: This is clearly top of mind for the president.
9: Das steht für den Präsidenten ganz klar im Vordergrund. Und auch für die Chinesen steht viel auf dem Spiel. Ich erwarte, dass Trump sie auffordern wird, ihren Einfluss auf den Iran zu nutzen, um ihn dazu zu bringen, ein Abkommen zu akzeptieren, das für die USA akzeptabel ist.
5: China hat hinter den Kulissen eine wichtige Rolle gespielt, als sich die USA und Iran Anfang April auf eine Waffenruhe geeinigt haben. Auf der einen Seite ist es für China ein Vorteil, wenn die USA Waffen und Munition verbrauchen. Auf der anderen Seite leidet aber auch China als größter Ölabnehmer Irans unter den weltweit gestiegenen Energiepreisen. China werde sich nicht offen gegen Iran auf die Seite der USA schlagen, so Scott Kennedy vom CSIS.
10: Eine wichtige Frage wird sein, was sind die USA bereit, China als Gegenleistung für eine mögliche Unterstützung anzubieten? Die Bandbreite dessen, was China bereit wäre zu tun, ist wahrscheinlich begrenzt. Aber China wird sicher versuchen, etwas herauszuschlagen, sollten die USA um etwas Konkretes bitten.
5: Natürlich erhoffen sich auch die Chinesen etwas von den USA. Und nicht nur bei Wirtschaftsfragen, sondern beispielsweise im Zusammenhang mit Taiwan. China zählt Taiwan zu seinem Gebiet und hat gedroht, die Insel auch mit Gewalt einzunehmen. Die USA sind der wichtigste Verbündete Taiwans. Große Durchbrüche sind bei dem Treffen nicht zu erwarten, aber tatsächlich wäre es für die USA schon ein Erfolg, wenn die beiden Supermächte sich darauf verständigen, ihre Beziehung stabilisieren zu wollen, inklusive Verlängerung des Handelsfriedens.
4: Informationen von Nina Barth.
0: Wirtschaft.
4: Rüstungsaktien waren lange die Stars an der Börse, doch die Kursrallye scheint vorerst vorbei. Warum die Papiere von Rheinmetall und Co. zuletzt deutlich an Wert verloren haben und ob die Branche trotzdem langfristig attraktiv bleibt, das hat Heidi Radwilas recherchiert.
11: Vor Beginn des Angriffskriegs Russlands auf die Ukraine wurden Aktien von Rüstungsunternehmen von vielen Anlegern mit spitzen Fingern angefasst. Danach entwickelten sich die Papiere zu Shootingstars an der Börse. Allen voran Deutschlands größter Rüstungskonzern Rheinmetall. Die im DAX notierte Aktie kostete in der Spitze über 2000 Euro pro Stück. Doch mittlerweile scheint die Luft raus. Die Rheinmetall-Aktie hat gegenüber dem Höchststand vergangenes Jahr mehr als 40% an Wert verloren. Diese Entwicklung betrifft mehr oder weniger die gesamte Branche, sagt Christian Henke, Chief Market Analyst bei IG Deutschland.
12: Wenn wir uns jetzt mal den europäischen Sektor anschauen, geht das quer durch die Bank. Das ist bei Rheinmetall so, das ist bei Hensoldt so, das sind aber auch bei den europäischen Werten so.
11: Der Grund? Gewinnmitnahmen. Heißt, Anleger verkaufen Rüstungsaktien, weil sie nicht glauben, dass die Papiere zeitnah auffällig zulegen können, sie also jetzt noch die größten Gewinner einstreichen können. Andreas Lipko, Chefmarktanalyst von CMC Markets, erklärt das so.
13: Das heißt, das Überraschungspotenzial, das, was ja maßgeblich Aktien als Kursfantasie antreibt, ist momentan draußen. Und
11: das Überraschungspotenzial in der Rüstungsindustrie war nicht nur der Angriffskrieg Russlands auf die Ukraine im Jahr 2022, sondern die Reaktion der Politik darauf. Viele Länder rund um den Globus investieren seitdem deutlich mehr in Rüstung und Verteidigung. In Deutschland haben Bundestag und Bundesrat im vergangenen Jahr beschlossen, die Verteidigungsausgaben, die über 1% des Bruttoinlandsprodukts hinausgehen, von der Schuldenbremse auszunehmen und haben damit den Weg freigemacht für massive Investitionen in Verteidigung. Bei den Rüstungsunternehmen stapeln sich quasi die Aufträge. Das hat die Aktien beflügelt. Jetzt sei der Markt in einer Phase, in der die Vielzahl der Rüstungsaufträge erst einmal abgearbeitet werden müsse. Und das brauche mehr Zeit als von vielen erwartet, beobachtet Andreas Lipko von CMC Markets.
13: Bei Rheinmetall ist es tatsächlich in Anführungsstrichen ein Luxusproblem. Das heißt, man hat so viele Aufträge, dass der Markt hier einfach zu hohe Annahmen im Vorfeld angenommen hat, dass man die also sehr, sehr schnell umsetzen kann.
11: Die Mühen der Ebene sozusagen. Viele Investoren schielten aber immer nach der jeweils heißesten Wachstumsstory. Christian Henke von IG Deutschland.
12: Was wir im Moment sehen, ist künstliche Intelligenz, KI-Aktien, Alphabet, Amazon, Nvidia, die sind aktuell wieder sehr beliebt und dahin fließt das Geld. Das heißt, das Geld rotiert seit einiger Zeit raus aus den Rüstungsunternehmen, rein in KI.
11: Dennoch ist das Gros der Analysten überzeugt, Rüstung hat Wachstumspotenzial, auch an den Börsen. Andreas Lipko.
13: Das Thema Rüstung bleibt auf jeden Fall ein Thema bis 2030, also die kommenden 3, 4, 5 Jahre kann man tatsächlich noch sagen, wird das ein maßgebliches Thema bleiben.
11: Vermutlich auch, weil die globalen Krisen nicht abzunehmen scheinen. Stichwort Irankrieg.
4: Aus der Wirtschaftsredaktion war das Heidi Radwilas. Haben Abgeordnete offiziell oder inoffiziell für die Stasi gearbeitet? Das überprüft eine Kommission bei jeder Person, die in den Brandenburger Landtag gewählt wird und bis Januar 1990 18 Jahre alt war. Gestern wurde der Bericht zur aktuellen Besetzung des Landtags veröffentlicht. Bei 5 Abgeordneten ist die Kommission fündig geworden. Ein Fall ist besonders brisant. Pauline Pieper berichtet.
14: Der AfD-Abgeordnete Jean-René Adam war laut Bericht inoffiziell für den Arbeitsbereich 1 der Kriminalpolizei tätig, der eng mit dem Ministerium für Staatssicherheit zusammenarbeitete. Somit war Adam laut Bericht inoffizieller Mitarbeiter der Stasi. Maria Noke, Vorsitzende der Prüfkommission und Brandenburgs Aufarbeitungsbeauftragte.
15: Von Anfang an wurde er befragt zu Jugendlichen, die im Visier der Stadtsicherheit und der Kriminalpolizei waren und zu Ausreiseantragstellern. Er hat detaillierte Informationen mit Namen zu bestimmten Personen weitergegeben, zu Westkontakten.
14: Für Noke könnte diese Tätigkeit ein Rücktrittsgrund sein. Adam betont, ihm sei nicht bewusst gewesen, dass er für die Stasi gearbeitet hatte. Er habe als 18-Jähriger lediglich Interesse an der Polizeiarbeit gehabt.
16: Ich habe Informationen geliefert, die im Prinzip in Sachen Kriminalität wichtig waren. Und da würde ich nicht von Ansperzen reden. Also ein Polizist sperzt hier auch keinen an, der verfolgt eine Straftat. Und das war auch mein Ansinnen.
14: Etwa nach einem halben Jahr hätten seine Aufträge zunehmend eine politische Dimension bekommen, woraufhin er die Mitarbeit nach insgesamt 15 Monaten beendete.
16: Es war ganz klar offensichtlich, welche Leute dann dahinter standen. Und das war eben nicht mein Ansinn. Ich wollte Kriminalist werden und kein Agent.
14: Konsequenzen befürchte er nun nicht. Er habe sich nichts vorzuwerfen. Auch die AfD-Abgeordneten Peter Drenzke und Falk Janke werden in dem Bericht als Mitarbeiter der Stasi aufgeführt, für 3 Jahre, in denen sie ihren Wehrdienst beim Wachregiment Felix Dzerzhinski leisteten. Drenzke sagte laut Bericht, er habe sich schon nach 4 Wochen entpflichten wollen und anschließend nur als Koch gearbeitet. Janke betonte, mehrere Überprüfungen hätten gezeigt, dass er nie Personen oder Institutionen ausgespitzelt habe. Ein weiterer AfD-Abgeordneter, Roman Kuffert, war laut Bericht für 4 Wochen inoffiziell für die Stasi tätig, bevor er wenig später aus der DDR floh. In seiner Stellungnahme vor der Kommission betonte er, nie mit der Stasi kooperiert und nur wertlose Informationen weitergegeben zu haben. Der parlamentarische Geschäftsführer der AfD-Fraktion, Dennis Holoch, kannte den Bericht am Vormittag noch nicht, kündigte aber zunächst keine Konsequenzen an.
17: Bis jetzt haben wir die Aussagen unserer Kollegen und wir sind auch sehr dankbar dafür, dass unsere Kollegen sehr offen in der Fraktion auch darüber gesprochen haben und uns rechtzeitig informiert haben. Und wir werden uns den Bericht natürlich durchlesen und aufgrund dieser Tatsachen dann beraten. Aber zum jetzigen Zeitpunkt ergibt sich für uns aufgrund dieser Tatsachendarstellung eben kein weiterer Beratungsbedarf.
14: Auch der fraktionslose und ehemalige BSW-Abgeordnete André von Ossowski wird im Prüfbericht erwähnt. Er sei namentlich auf Karteikarten aus der Abteilung der Auslandsaufklärung registriert. Von Ossowski erklärte in einer Stellungnahme, er habe in keiner Weise und zu keiner Zeit mit der Stasi zusammengearbeitet.
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4: Heute startet in Würzburg der 104. Deutsche Katholikentag. Zu dem Treffen werden bis zu 30.000 Besucherinnen und Besucher erwartet, auch der Bundeskanzler und der Bundespräsident. Rund 900 Veranstaltungen sind geplant, auch Workshops zur Stärkung der Demokratie. Aus Würzburg berichtet Antje Deckhardt.
18: Hab Mut, steh auf. Passender hätten die Veranstalter vom Zentralkomitee der Deutschen Katholiken und das gastgebende Bistum Würzburg ihr Motto für den diesjährigen Katholikentag nicht wählen können, in Zeiten von Krieg und Krisen. Zentrales Thema ist die Sorge um die Demokratie. Von Würzburg solle ein starker Impuls der Ermutigung ausgehen, so die Präsidentin des Zentralkomitees der Deutschen Katholiken, Irme Stetter-Karp.
19: Wir haben einen starken Druck von rechts, fast könnte man sagen, in der Mitte angekommen. Und deshalb ist die Frage, wie Christen damit umgehen, ob sie dem standhalten, ob sie sich zurückziehen. Insofern, für uns ist es ein Katholikentag, der auch ein politisches Signal setzen will. Wir sind da und wir bringen unsere Werte ein.
18: Hab Mut, steh auf. Das Motto des Katholikentags ist als Forderung nicht nur nach außen, sondern auch nach innen an die Kirche selbst gerichtet. Gastgeber Bischof Franz Jung ist klar, dass ein Katholikentag angesichts sinkender Mitgliederzahlen heute weniger starke Akzente setzen kann als früher. Trotzdem sei es wichtig, als Kirche in der Gesellschaft Gesicht zu zeigen.
20: Kirche ist nicht nur Gottesdienst feiern im eigenen engen Raum, sondern Kirche muss in den Kontakt mit den Menschen, mit den Nöten ihrer Umgebung kommen.
18: Wie das gehen kann, zeigt ein bisher einmaliges Projekt auf einem Kirchentag, die Demokratiekirche. Sie wird vom Bistum Würzburg in Kooperation mit der Jugendbildungsstätte Unterfranken organisiert. Mit Workshops und Mitmachformaten soll gezeigt werden, wie Kirche zur Stärkung der Demokratie beitragen kann, sagt Katharina Leniger vom Bistum Würzburg.
21: Also die Bänke kommen raus und es gibt einen Workshop-Raum, der abgetrennt ist, wo insgesamt 9 Workshops zu verschiedenen Themen im demokratischen Bereich stattfinden. Dann gibt es eine Streitbar, wo die Möglichkeit gibt, über verschiedene Themen ins Gespräch zu kommen. Und dann gibt es noch Ausstellungen zu verschiedenen Themen, Menschenwürde und auch über Kirchenasyl zum Beispiel.
18: Wie immer auf Katholikentagen sind auch die großen weltpolitischen Themen auf den zahlreichen Diskussionspodien präsent. Globale Gerechtigkeit und Klimakrise, Friedenspolitik und Aufrüstung angesichts neuer geopolitischer Herausforderungen.
19: Die Frage, wie Europa sich überhaupt ins Spiel bringen kann, weil es ja doch in einer großen Abhängigkeit, auch militärisch steht, mit all den Folgen. Das ist der eine Komplex und der andere Komplex Innenpolitik. Wir haben eine Regierung, die doch manche Fragen hinterlässt, offensichtlich in der Bevölkerung. Das Vertrauen ist nicht zu groß und insofern doch eine unruhige Situation, in der wir auch sagen wollen, wir stehen für gesellschaftlichen Zusammenhalt.
18: Den Fragen von Jugendlichen will sich dann auch Bundeskanzler Friedrich Merz stellen, wenn er am Freitag den Katholikentag besucht. Bundespräsident Frank-Walter Steinmeier kommt zur Eröffnung heute Abend und wird am Donnerstag ein eigenes Podium zu Demokratie und Ehrenamt bestreiten. Auch weitere Bundesministerinnen und Minister werden erwartet, sowie Prominente aus Gesellschaft und Kultur, etwa Klimaaktivistin Luisa Neubauer oder Entertainer Harald Schmidt.
4: Antje Dechert berichtete aus Würzburg.
0: Kultur.
4: Es geht los, der European Song Contest betritt die Bühne. 15 Länder haben sich gestern Abend in Wien im ersten Halbfinale präsentiert. Nur 10 schaffen es ins Finale. Wer sind die Glücklichen? Marc Dugge berichtet.
22: Oh,
2: Dass es dieser Auftritt ins Finale geschafft hat, ist keine Überraschung. Die Finnen sind beim ESC in diesem Jahr der Top-Favorit. Liekin Haitin heißt ihr Song, zu Deutsch Flammenwerfer. Und auf der Bühne wird's wirklich heiß. Da geht ein Beichtstuhl in Flammen auf, Feuer lodern. Die Finnin Linda Lampenius rennt mit ihrer Geige über die Bühne, bringt sich an ihre Grenzen und ihre Geige auch. Die spielt sie auch noch live. Den rund 10.000 Zuschauern in der Halle gefällt's. Sie bekommen an diesem Abend, was sie von einem ESC-Halbfinale erwarten dürfen. Große Gefühle und Pathos, Kitschiges, Schrilles und auch Nostalgie. Zum 70. Geburtstag des ESC schaut auch Vicky Leandros vorbei. 1967 gewann sie hier in Wien mit diesem Song als Teenagerin. Dafür gibt's viel Applaus, genauso wie für Bombastfolklore aus Kroatien und für Elektro-Sounds aus Schweden. Tiefschwarze Bässe, dazu Licht, Laser und Videotechnik vom Allerfeinsten. Kroatien und Schweden schaffen's ins Finale. Deutschland ist wie immer schon qualifiziert. Sarah Engels mit Fire. 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Der Song funktioniert in der Halle. Nervös sind dagegen einige beim Auftritt des israelischen Künstlers Noam Betan. Weil Israel mit dabei ist, boykottieren 5 Länder den ESC. Aus Protest gegen den Gazakrieg. Und auch in der Halle sind vereinzelte Buhrufe zu hören. Eine Person wird von der Polizei aus dem Saal getragen, 3 weitere Störer der Halle verwiesen. Noam Betan schadet das aber nicht. Auch er landet im Finale. Israel! Vorbei ist der ESC dagegen für die Künstler aus Portugal, Georgien, Montenegro, Estland und San Marino. Sie müssen vorzeitig nach Hause. Wer sonst noch ins Finale kommt, entscheidet sich beim 2. Halbfinale am morgigen Abend.
4: Marc Ducke berichtete aus Wien.
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4: Kanzler Merz hat auf dem Bundeskongress des Deutschen Gewerkschaftsbundes für tiefgreifende Sozialreformen geworben und unmissverständliches Feedback bekommen. Unsere Gastautorin ist heute Beatrice Achterberg. Die Politikredakteurin der Neuen Zürcher Zeitung in Berlin kommentiert: Buhrufe, Pfiffe, Gelächter für den Kanzler. Als Merz beim DGB-Kongress über die Rente sprach, sei die Stimmung endgültig gekippt.
3: Das alles ist keine Bösartigkeit von mir oder der Bundesregierung. Das ist Demografie und Mathematik, sagte Merz den Anwesenden und wurde dafür ausgepfiffen. Dabei hat der Kanzler nur das ausgesprochen, was seit Jahren bekannt ist. Immer weniger Beitragszahler finanzieren immer mehr Rentner. Ja, auch Merz' eigene Partei, die CDU, hat das Problem über Jahre verdrängt. Aber die Reaktion im Saal zeigt vor allem, wie weit sich die Gewerkschaftsfunktionäre inzwischen von der Realität entkoppelt haben. Früher ging es beim DGB um soziale Verantwortung, um Kompromisse. Heute geht es vielen Funktionären offenbar nur noch darum, die eigene Klientel bei Laune zu halten und den eigenen Apparat zu sichern. Wer schon zu pfeifen anfängt, sobald jemand unbequeme Reform auch nur anspricht, hat rein gar nichts verstanden. Der Sozialstaat wird sich verändern müssen, egal wer regiert. Und Merz sollte aus diesem Auftritt vor allem eines mitnehmen. Mit Gewerkschaften, die jede notwendige Reform reflexhaft niederbrüllen, ist keine Politik zu machen.
4: Meint Beatrice Achterberg von der Neuen Zürcher Zeitung. Die Frankfurter Rundschau räumt ein, dass der Kanzler die unangenehme Rolle hat, einschneidende und zum Teil schmerzhafte Reformpläne verkaufen zu müssen.
22: Sein größtes Problem ist aber die Art, wie er das tut. Zu oft negativ und anklagend, statt motivierend und um Ausgleich bemüht zu sein. Merz fehlt mitunter das Feingefühl, um den richtigen Ton anzuschlagen und die Gesellschaft von der Notwendigkeit großer Umbrüche zu überzeugen. Und der Kanzler hat es versäumt, die Gewerkschaften früh einzubinden, sie mit Arbeitgebern an einen Tisch zu holen, um gemeinsam über diese riesigen Reformen zu reden.
4: Die Glocke aus Oelde betont, Merz habe lediglich Selbstverständliches angesprochen, aber das Angebot sei von den Delegierten schnöde abgelehnt worden.
22: Stattdessen gab es Klassenkampfrhetorik und dumpfe Blockadehaltung. Wie will der Kanzler Reformen gemeinsam mit der SPD durchsetzen, wenn der DGB solche Töne anschlägt? Welche künftigen demokratischen Mehrheiten gefährdet die Gewerkschaft, wenn sie eine Koalition der Mitte daran hindert, notwendige Reformen anzugehen? Immer mehr Arbeiter ziehen frustriert Konsequenzen und wählen die AfD. Es ist eine brandgefährliche Entwicklung.
4: Umgekehrt argumentiert die Taz aus Berlin. Die DGB-Vorsitzende Fahimi habe betont, die Gewerkschaften sehen sich nicht in der Rolle des Verhinderers und seien offen für den Dialog.
22: Es müsse aber auch eine gerechte Lastenverteilung in der Sozialpolitik geben. So plädierte Fahimi auch dafür, bei den Reformplänen für die Rente die Ergebnisse der Expertenkommission nicht zu hektisch in Gesetze zu überführen, sondern sie vorher mit den Gewerkschaften abzugleichen. Die Hand der ArbeitnehmerInnen ist also ausgestreckt. Offen ist, ob die Regierung sie auch tatsächlich ergreift.
4: Die Pforzheimer Zeitung unterstreicht, der Kanzler habe dazu aufgerufen, Deutschland gemeinsam wieder flott zu machen.
22: An diesem Gemeinsam jedoch ist ein erheblicher Teil der Gewerkschaftsfunktionäre offensichtlich gar nicht interessiert. Statt sich neuen Herausforderungen in krisenhaften Zeiten zu stellen, wird weiter ein erbitterter Abwehrkampf etwa gegen ein modernes Arbeitszeitgesetz geführt. Arbeitgeber werden per se in die Kapitalistenecke gestellt, kaum als Sozialpartner gesehen.
4: Das waren unsere Standpunkte, heute zusammengestellt von Ulrike Ufer.
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4: Heute vor 40 Jahren nahm ein Mammutprozess gegen Mitglieder der Rockergruppe Hells Angels in Hamburg ein unerwartetes Ende. In dem Verfahren ging es um Körperverletzung, Zuhälterei, Erpressung und Vergewaltigung. Stefan Hudemann blickt zurück.
1: Zu Beginn der 80er Jahre haben die Hells Angels den Hamburger Kiez fest im Griff. Männer wie der berüchtigte Klaus-Peter Grabe, genannt Jesus oder der Vollstrecker. Sie treiben Schutzgeld ein, beuten Frauen aus, handeln mit Drogen. Im August 1983 greift die Polizei ein.
6: Die Hamburger Polizei hatte gestern Nacht Großeinsatz. Bei ihrer bislang wohl umfangreichsten Aktion wurden 24 Mitglieder der weltweit operierenden Hells Angels verhaftet.
1: Neben der Vereinskneipe Angels Place durchsucht die Polizei 80 weitere Lokale, Wohnungen und Bordelle. Hamburgs Innensenator Alfons Pawelczyk will die Rocker ein für alle Mal vom Kiez vertreiben.
7: Wir haben einen Antrag eingereicht an das Bundesinnenministerium, diese Gruppe zu verbieten.
1: Gegründet werden die Hells Angels kurz nach dem Zweiten Weltkrieg in Kalifornien. Outlaws sind sie von Anfang an. Exzessive Feiern, Gewalt und Zusammenstöße mit der Polizei gehören dazu. In den 60er und 70er Jahren steigen die Hells Angels ins Drogengeschäft ein. 1973 gründet sich das Hamburger Charter. Das erste in Deutschland. Nach langwierigen Ermittlungen schlagen die Beamten dann 1983 zu. 3 Jahre später fällt das Hamburger Landgericht ein Urteil.
23: 7 Jahre für Peter Grabe, genannt Jesus, wegen räuberischer Erpressung, Zuhälterei und Körperverletzung. 5 Jahre, 6 Monate.
1: Und das Gericht spricht weitere Haftstrafen aus, doch viele Angeklagte kommen mit Bewährungs- oder Geldstrafen glimpflich davon. Denn
23: den Hauptvorwurf kriminelle Vereinigung ließen die Staatsanwälte fallen, um den Prozess zu einem Ende zu bringen.
1: Die Vorherrschaft der Angels auf dem Kiez ist gebrochen. Verschwunden sind sie damit nicht, aber an Dominanz haben sie eingebüßt seit dem Hells Angels-Prozess, der am 13. Mai 1986 zu Ende ging. Heute vor 40 Jahren.
4: Der Stichtag war das von Steffen Hudemann. Noch einmal der Verkehrsservice. Fulda Richtung Kassel zwischen Guxhagen und Dreieck Kassel Süd steht ein brennender LKW auf dem Standstreifen. Dort bitte Vorsicht. Und das war die ARD-Infonacht mit Sven Hasenclever. Gleich um 6 geht's hier wie gewohnt weiter mit den Nachrichten. Heute ist Mittwoch, der 13. Mai 2026. Ich wünsche Ihnen einen schönen Tag. Die Zeit gleich 5.58 Uhr.
24: Vielen Dank an den Kollegen und die Kollegen in Hamburg für diese Infonacht. Wir sind wieder aus Leipzig am Start. Hier und zunächst mal guten Morgen in unser Wetterstudio. Da ist nämlich Josephine Bechler.
25: Ja, guten Morgen. Hallo.
24: Josephine, das ist ja regnerisch. Jetzt könnte man aber sich wünschen, bitte nicht so weiter für die nächsten Tage.
25: Wird aber. Also,
24: oh, danke.
25: Es ist doch sehr unbeständiges, wechselhaftes Wetter. Wir haben gerade mit Tiefdruck Einfluss zu tun. Erst war es Doreen, jetzt kommt Fee. Diese Tiefdruck Gebilde, Komplex, wie man es auch immer nennen mag, liegt derzeit über Skandinavien und schafft bei uns eigentlich auch immerhin weiterhin, dass die Tiefdruckgebiete auch weiterhin Schauer bringen. Heute sogar am Nachmittag mal durchaus wieder Gewitter. Das alles ja aktuell bei Werten eher so zwischen 3 und 7 Grad und am Nachmittag liegen wir dann bei 10 bis maximal 14 Grad und dazu weht auch immer noch ein recht starker Südwestwind, also in Böen vor allem stark. Und ansonsten gibt es heute nur noch vielleicht zu erwähnen, dass es jetzt in den Vormittagsfrühstunden doch durchaus auch nochmal ein paar Schneeflocken am Rennsteig und auch am Brocken geben kann.
5: Du machst einem richtig gute Laune für den Männertag.
25: Ja, es wird besser.
5: Haben sich die Eisheiligen eigentlich verspätet damit?
25: Nein, sie gehen ja am 11. los und haben noch bis 15. Zeit. Also wenn man diesem Mythos Eisheiligen glaubt, dann hätte es dieses Jahr mal ordentlich gepasst. Und das wäre dann zumindest morgen auch nochmal der Fall, dass es auch nochmal ähnlich frisch wieder in den Tag geht. Die Nacht zu Freitag kann auch teilweise nochmal frostig werden. Und morgen haben wir aber neben diesen ganzen Schauern doch durchaus auch mal ein paar Abschnitte mit Sonnenschein dabei.
5: Und wärmer wird es dann erst wann? Sonntag oder?
25: Am Montag schaffen wir bis 20 Grad, aber zumindest morgen auch schon mal in der Oberlausitz bis 16 Grad.
5: Josefine Bechler, bis hierhin, danke. So geht's hier thematisch gleich weiter. McGuides ist ja Insolvenz, aber die Filialen sollen ja erstmal weiterarbeiten. Wie ist das generell mit Insolvenzen? Wie stark belasten die den Staatshaushalt? Das ist eine Frage in Hörermachen-Programm. Und heute wird in Baden-Württemberg Cem Özdemir zum Ministerpräsidenten gewählt. Und können Grüne in Mitteldeutschland von seiner Methode was lernen, besprechen wir.
8: 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Um 6 Uhr mit Martin Nass. Die Spitzen von Union und SPD haben ihre Gespräche im Kanzleramt kurz vor Mitternacht beendet. Die Beratungen dauerten etwa 6 Stunden. Ergebnisse des Koalitionsausschusses wurden nicht mitgeteilt. Bislang ist auch keine Pressekonferenz geplant, stattdessen soll es eine schriftliche Information geben. Bei dem Treffen sollte es unter anderem um Entlastungen wegen der hohen Energiepreise gehen. Außerdem wollten die Teilnehmer über die geplante Reform der Einkommensteuer und den Haushalt für das kommende Jahr sprechen. Die Bundesregierung will heute härtere Strafen für den Einsatz von sogenannten K.O.-Tropfen beschließen. Grundlage ist ein Gesetzentwurf von Bundesjustizministerin Stefanie Hubig. Wenn K.O.-Tropfen bei einem Raub- oder Sexualdelikt eingesetzt werden, sollen sie künftig ähnlich eingestuft werden können wie eine Waffe oder ein gefährliches Werkzeug. Damit würde die Mindeststrafe für Täter von 3 auf 5 Jahre Gefängnis steigen. In den USA hat ein Berufungsgericht die von Präsident Donald Trump verhängten weltweiten Zölle wieder in Kraft gesetzt. Das Gericht hob die Entscheidung der Vorinstanz aus der vergangenen Woche vorübergehend auf. Trump hatte im Februar für alle Importe einen Basiszoll von 10% eingeführt. Dagegen hatten 2 Unternehmen und der Bundesstaat Washington geklagt. Ein Handelsgericht entschied, dass die Abgabe nicht gerechtfertigt sei. Dagegen hatte die US-Regierung Berufung eingelegt. Die ökumenische Arbeitsgruppe Homosexualität und Kirche kritisiert die Haltung des Papstes zu Segnungen homosexueller Paare. Sprecher Markus Gutfleisch sagte dem MDR, der Vatikan halte an einem traditionellen Ehebild fest. Das sei in der heutigen Zeit nicht mehr verständlich. Auslöser war die Ankündigung des Münchner Kardinals Reinhard Marx, auch die Segnung gleichgeschlechtlicher Paare zu erlauben. Papst Leo XIV. Reagierte darauf mit Ablehnung. In Cannes hat am Abend das internationale Filmfestival begonnen. Zum Auftakt erhielt der neuseeländische Regisseur Peter Jackson eine Ehrenpalme. Er schuf mit der Herr der Ringe-Trilogie einen der größten Kinoerfolge weltweit. Im Wettbewerb um die Hauptpreise, die Goldenen Palmen, treten 22 Filme an, darunter 3 deutschsprachige. Das Festival an der Côte d'Azur geht 11 Tage. Das waren die Nachrichten. Das Wetter, zunächst die Temperaturen, Brocken, Nebel und Reif 0 Grad, Chemnitz bedeckt 5 Grad, Dresden und Eisenach bedeckt bei jeweils 6 Grad, Erfurt bedeckt 7 Grad. Fichtelberg, Nebel und Reif minus 1 Grad, Gera und Görlitz bedeckt jeweils 5 Grad, Halle und Leipzig bedeckt bei jeweils 6 Grad. Magdeburg, leichter Regen 7, Meiningen bedeckt 6 Grad. Die Vorhersage.
9: Heute mehr Wolken als Sonne, wiederholt Schauer und einzelne Gewitter, Höchstwerte 10 bis 14 Grad. Morgen bei wechselnder bis starker Bewölkung weitere Schauer und Gewitter, Höchstwerte von West nach Ost 11 bis 16 Grad. Auch am Freitag wechselhaft mit Schauern und Gewittern bei leicht steigender Temperatur. Sonnenaufgang in Halle war heute um 5.23 Uhr. Sonnenuntergang wird um 20.53 Uhr sein. MDR Verkehrsdienst, A2 Richtung Hannover, zwischen Irxleben und Eilsleben 5 Kilometer Stau. Es dauert 15 Minuten länger. Soweit der MDR Verkehrsdienst, die Zeit 6.04 Uhr.
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11: Heute ist Mittwoch, der 13. Mai. Im Studio ist Hanno Gries. Ich wünsche Ihnen einen schönen guten Morgen, auch an diesem nicht ganz so prachtvollen Wetter. Und ein Hinweis vorweg, heute ist ja der letzte Tag vor Himmelfahrt oder Männertag, wie auch immer man das nennt. Heißt Staus auf vielen Straßen, nicht nur auf den Autobahnen. Und wir wollen da Aufklärung bringen. Um Viertel vor sind wir nämlich verabredet mit der Fachfrau Melanie Mikula vom ADAC.
12: Der Mittwoch vor diesem Feiertag zählt traditionell zu den staureichsten Tagen des Jahres. Wer also gut informiert ist, der kommt natürlich auch besser ans Ziel.
11: Und wie genau und wann im Tagesverlauf man heute am besten durchkommt, das besprechen wir dann nachher so in, na, sagen wir 40 Minuten, also Viertel vor sieben. Und jetzt erstmal zurück zur Politik. Manche Beobachter fragen sich, regieren die noch? Bis kurz nach Mitternacht haben die Spitzen der Koalition im Kanzleramt zusammengesessen. Schon vorab hatten Union und SPD die Erwartungen an den Koalitionsausschuss ganz doll runtergedämpft, weil sie wahrscheinlich selber nicht geglaubt haben, dass das ein Durchbruch wird. Am Ende sollte aber zumindest ein grober Fahrplan für die anstehenden Reformen stehen. Gab aber überhaupt keine Erklärung zum Abschluss. Kirsten Girschig hat alles beobachtet. Frage an Sie, was wissen wir denn jetzt über die Ergebnisse?
13: Also nachdem Union und SPD gestern rund 6 Stunden zusammengesessen haben, gab es erst heute früh ein paar schriftliche Informationen. Die Koalition hat zum einen beschlossen, dass der Haushalt für 2027 unter Schonung der Rücklage fertiggestellt werden soll. Eine Möglichkeit, wo man im Haushalt noch ein bisschen Geld hätte finden können, fällt also definitiv weg. Das heißt, der Spardruck auf die einzelnen Ministerien bleibt hoch. Außerdem soll der CO2-Preis für das kommende Jahr stabil bleiben, also nicht teurer werden als 2026. Und insgesamt sollen die anstehenden Reformen in den nächsten Wochen abgestimmt auf den Weg gebracht werden. Das könnte zum Beispiel auch heißen, besser abgestimmt nicht nur innerhalb der Koalition, sondern auch mit den Bundesländern. Sehr viel Konkretes wurde also nicht beschlossen, das war aber auch von Anfang an nicht vorgesehen.
11: Na gut, also wenn es inhaltlich nicht so konkret wurde, wie war denn dann die Stimmung bei diesem Treffen?
13: Ja, die Stimmung, die soll nach dem, was wir so aus Koalitionskreisen hören, sehr konstruktiv gewesen sein. Das war ja auch ein Ziel des Treffens, raus aus dem Krisenmodus. Vor rund einem Monat hatten sich die Spitzen der Koalition in der Villa Borsig getroffen, fast ein ganzes Wochenende beraten. Und am Ende gab es statt umfassender Reformen quasi last minute den Tankrabatt und die 1.000-Euro-Prämie. Das hat zu viel Streit geführt, zu Schuldzuweisungen und dann ist noch die 1.000-Euro-Prämie im Bundesrat gescheitert. Und dieser Streit und dieses Scheitern, die haben offenbar viele in der Koalition erschrocken. Und auch deswegen verlief dieser Koalitionsausschuss wohl deutlich disziplinierter.
11: Kirsten Girschig war das mit dem wenigen, was da nach außen gedrungen ist. 6:10 haben wir es. Schauen wir mal kurz nach Würzburg. Da beginnt nämlich heute der für Tausende der Gläubige der Deutsche Katholikentag. Und auch dort werden harte politische Diskussionen geführt. Eine davon flammt auch gerade neu auf. Es geht nämlich um die Segnung homosexueller Paare. Also letztlich um die Akzeptanz von homosexuellen Lebensformen in der katholischen Kirche. Viele Gemeinden in Deutschland gehen da ziemlich offen mittlerweile mit um. Aber aus Rom wird erneut gebremst. Papst Leo XIV. Hatte auf dem Rückflug einer Afrika-Reise gesagt, dass man die förmlichen Segnungen von homosexuellen Paaren nicht billige. Wie also ist da der Stand? Sarah Bötscher berichtet.
15: Bei einer Segnung spricht ein Priester gute Wünsche im Namen Gottes aus. Für einen bestimmten Moment oder eine Beziehung. Der letzte schon verstorbene Papst Franziskus hatte sie homosexuellen Paaren eingeschränkt gestattet. Seit wenigen Wochen lässt sie auch Reinhard Marx als erster Kardinal in Deutschland für sein Erzbistum zu. Ulrich Neimeyer ist der Bischof von Erfurt und sieht keine neue Linie des Vatikan, weil dieser auch unter Franziskus Segnungen erlaubt hatte, aber keine Trauung.
14: Ich weiß, dass in unserer Gesellschaft kein Unterschied mehr gesehen wird zwischen einer gleichen und einer verschiedengeschlechtlichen Ehe. Aber es gibt nun mal da auch rein biologische Unterschiede. Und deswegen bin ich auch der Meinung, dass beides nicht gleichgestellt werden sollte. Was nicht heißt, dass man gleichgeschlechtliche Paare auf ihrem Lebensweg auch begleitet, in den Segen Gottes zusagt.
15: Das könnte für ihn der Fall sein, wenn ein homosexuelles Paar zusammenzieht. Neymeyer weiß aber auch, dass es dazu sehr verschiedene Meinungen gibt, wie die von Markus Gutfleisch, Sprecher der ökumenischen Arbeitsgruppe Homosexualität und Kirche.
16: Der Vatikan geht von einem traditionellen Bild von Ehe und von Ehesakrament aus, wo man sagt, das können nur heterosexuelle Paare kriegen. Mich irritiert es, weil ich glaube, Gott segnet immer Menschen und Gott wird nicht sagen, die einen Paare sind gesegnet und die anderen Paare sind nur halb gesegnet. Deswegen ist die Position des Vatikans gerade in der heutigen Zeit nicht mehr verständlich.
15: Ähnlich sieht es Jens Ehebrecht zum Sande. Er hatte die Initiative Out in Church mitbegründet. Dabei hatten sich mehr als 120 Kirchenleute öffentlich geoutet. Der Theologe kritisiert, dass im Vatikan queere Menschen noch immer mit Sünde und Abwertung verbunden werden. Aber
17: gleichzeitig hat der Papst etwas gesagt, was doch bemerkenswert ist. Nämlich, er hat in diesem Interview im Flugzeug ja gesagt, dass aus seiner Sicht Themen der Sexualität nicht im Zentrum der Kirche stehen. Und weil er sagt, jetzt etwas mit meinen Worten, die eigentlichen Moralfragen in unserer gegenwärtigen Zeit müssen sich doch um Krieg und Frieden drehen. Und das ist etwas, was schon ein neuer Ton ist. Wenn man die Päpste davor sieht, dann hatte man ja oft den Eindruck, es gibt nichts Wichtigeres als das Thema Sexualität in der Kirche.
15: Ehebrecht zum Sande sieht also Bewegung in der Debatte. Etwas, das auch die Professorin Julia Knob von der Theologischen Fakultät der Uni Erfurt beobachtet. Sie glaubt, dass sich vor allem die Menschen an der Basis, also Seelsorger oder die queeren Paare selbst, von den engen Vorstellungen des Vatikan befreien.
19: Die Leute agieren nach ihrer eigenen Überzeugung und lassen die Kirche Kirche sein. Und also denen ist dann letztlich wirklich egal, was vom Vatikan gesagt wird. Da geht die Schere so weit auseinander von Lebensrealität und eigener Überzeugung und dem, was eben im Katechismus dann steht, dass die sich auch dem gegenüber emanzipieren, habe ich den Eindruck.
15: Der Bischof von Erfurt, Ulrich Neymeyer, glaubt wiederum nicht, dass der Vatikan dazu seine Haltung in Zukunft ändern wird.
24: Sarah Bötscher berichtete, wir haben es 5:45 jetzt, hier ist MDR aktuell. Ins Ausland, US-Präsident Trump ist nämlich auf dem Weg ins Reich der Mitte. In Peking wird er seinen größten Rivalen treffen, den chinesischen Staats- und Parteichef Xi. Und ein deutsches Medium schreibt, Ölbaron trifft auf Solarfürst. Das ist aber nur eine von vielen Differenzen. Und doch sind die beiden bei den vielen Krisen in der Welt aufeinander angewiesen. Von Handelsfragen bis zu den Kriegen gegen Iran oder Ukraine. Wenn sich also Trump und Xi irgendwie verständigen können oder droht da ein neuer Showdown, eine neue Eskalation? Eva Lambi-Schmidt schaut voraus.
20: Die Welt schaue auf China, so titeln chinesische Staatsmedien. Das Treffen zwischen US-Präsident Donald Trump und dem chinesischen Staats- und Parteichef Xi Jinping sei eine Chance auf Stabilität in der Welt, so Chinas staatliche Volkszeitung. Xi Jinping gibt selten Vorabbekundungen, dieses Mal schon. Er deutet an, auf der Welt gäbe es genug Platz für China und die USA. Vor dem Hintergrund der Spannungen zwischen den beiden größten Volkswirtschaften der Welt, freundliche Vorzeichen oder Strategie? China sollte Trump nicht das Gesicht verlieren lassen, bevor er kommt oder während er hier ist. Das heißt nicht, dass China nicht viel von dem Treffen profitieren wird, aber Chinas Führung drängt Trump nicht in die Enge, denn das wäre nicht klug. Meint Alicia Garcia Herrero, Chefökonomin der französischen Investmentbank Natixis. Die Liste der Streitthemen ist lang. Sie reicht von einem Wettstreit über Technologieführerschaft, über Handelsstreitigkeiten bis hin zur Frage im Umgang mit der demokratisch regierten Insel Taiwan, die China für sich beansprucht. Auch der Krieg im Iran dürfte auf der Agenda stehen und Trump laut Beobachtern in seine Verhandlungsposition schwächen. Im Handelsstreit, den Trump mit hohen Zöllen angefangen hat, sei China in einer besseren Position, sagt Alicia Garcia Herrero. Trump habe China unterschätzt, vor allem den Hebel bei seltenen Erden, den Rohstoffen, die für Zukunftstechnologien gebraucht werden und von denen die Welt von China abhängig ist.
21: China has enough leverage in terms of
20: China hat genug Druckmittel in Form der kritischen Abhängigkeit der USA von China. Trump hat seinen Handelskrieg falsch eingeschätzt. Dieser ist eher zu einer Belastung als zu einem Vorteil geworden. Und deshalb ist seine Reise nach Peking jetzt eine Reise ohne Trümpfe, ohne Ass im Ärmel. Im vergangenen Jahr haben sich die USA und China gegenseitig mit hohen Zöllen und Exportkontrollen überzogen. Ein Treffen zwischen Trump und Xi in Südkorea konnte die Situation vorübergehend entspannen. Gelöst ist der Handelsstreit noch lange nicht. Besonders Trump steht innenpolitisch unter Druck. In den USA stehen im November Zwischenwahlen an. Trump will einen erfolgreichen US-China-Gipfel. Dazu muss er ihn als Erfolg verkaufen. So Alicia Garcia Herrero. Was ist einfach zu erreichen? Sojabohnen, Landwirtschaftsprodukte etwa und mehr Aufträge für die Flugzeuge von Boeing. China wird ihm bestimmt etwas abkaufen. Aber werden die Märkte das als Erfolg werten? Ich glaube nicht. Chinas Führung dürfte ihrerseits auf hochleistungsfähige US-Computerchips drängen, die ihnen die Regierung in Washington versagt. Diese sind wichtig unter anderem für die Entwicklung von künstlicher Intelligenz.
24: Eva Lambi-Schmidt war das aus Peking. Und damit 6.14 Uhr. Unsere Top-Meldung heute Morgen, der Koalitionsausschuss von Union und SPD, ist beendet worden. Kurz vor Mitternacht, ohne Ergebnisse. Die Beratungen dauerten etwa 6 Stunden. Bislang wurde nicht mitgeteilt, worüber man genau gesprochen hat und wann Ergebnisse bekannt gegeben werden. Was heute noch wichtig wird, jetzt mit Martin Nass.
0: Baden-Württemberg bekommt heute einen neuen Regierungschef. Cem Özdemir von den Grünen stellt sich im Landtag zur Wahl. Der 60-Jährige will die seit 10 Jahren bestehende Koalition von Grünen und CDU fortsetzen. In Würzburg beginnt am Abend der 104. Deutsche Katholikentag. Das Treffen steht unter dem biblischen Leitwort, hab Mut, steh auf. Bis Sonntag werden zu den rund 900 Veranstaltungen mehrere 10.000 Teilnehmer erwartet. Das Landgericht Bremen entscheidet heute, ob es bei der neuen Milka-Tafeln um eine Kundentäuschung sich handelt. Geklagt hat die Verbraucherzentrale Hamburg. Sie kritisiert, die neuen Milka-Tafeln enthielten nur noch 90 statt 100 Gramm Schokolade. An der Verpackung sei das aber kaum zu erkennen. Das Wetter heute wechselnd bis stark bewölkt mit Schauern und einzelne Gewitter. 10 bis 14 Grad. Morgen anhaltend wechselhaft bei 11 bis 16 Grad. MDR aktuell Verkehrsdienst. A2 Richtung Berlin zwischen Allerengersleben und Alsleben 8 Kilometer stockender Verkehr. A71 Richtung Schweinfurt zwischen Dreieck Südharz und Atern brennt ein PKW. Soweit der MDR aktuell Verkehrsdienst, die Zeit 6.16 Uhr.
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24: Heute stellt sich Cem Özdemir im Stuttgarter Landtag der Wahl zum Ministerpräsidenten. Unter Özdemirs Führung gewannen die Grünen ja die Landtagswahl am 8. März, stimmenmäßig ganz knapp vor der CDU. Und damit findet die bisherige einzige von den Grünen geführte Landesregierung in Baden-Württemberg eine Fortsetzung. Darüber will ich reden mit der Fraktionschefin der Grünen im Dresdner Landtag, Franziska Schubert. Hallo, ich grüße Sie, Frau Schubert.
2: Hallo, ich grüße Sie.
24: Wie oft haben Sie sich eigentlich schon gefragt, wo Sie in Sachsen so einen Cem Özdemir herbekommen?
2: Das habe ich mich noch nicht so oft gefragt.
24: Ja, aber so ein Typ Cem Özdemir, wäre das nichts?
2: Oh, das wäre schon was.
24: Also Sie haben ein bisschen Sehnsucht nach so jemandem, nach so einer Persönlichkeit?
2: Ich habe es ja vor kurzem auch im Plenum mal gesagt, dass auch Sachsen durchaus das Potenzial gehabt hätte, zum ostdeutschen Ländle zu werden. Aber wir haben halt tatsächlich auch nicht diese Führungspersönlichkeiten erlebt in den letzten Jahren, die das vermocht hätten, insbesondere was das Ministerpräsidentenamt angeht.
24: Hätte denn das in Sachsen überhaupt geholfen? Also ich stelle mir die Frage, wie viel Prozent hätten die Grünen in Sachsen mit so einer Führungspersönlichkeit mehr bekommen? Also mehr als die mickrigen 5,1% bei der letzten Landtagswahl?
2: Ich glaube, dass es eine sehr starke Personalisierung und Zuspitzung gegeben hat in Baden-Württemberg. Die sind, glaube ich, all in gegangen, weil es ja wirklich um was ging und das hat sich auch gelohnt. Und man hat Cem Özdemir einfach auch parteiseitig eine absolute Beinfreiheit gegeben. Und die Erfahrung, die ich selber auch vor 7 Jahren machen konnte in Görlitz beim OB-Wahlkampf, war tatsächlich die, wenn man mal machen lässt und das Vertrauen gibt, dass auch die jeweilige Kandidatin oder der Kandidat die Sprache der Leute vor Ort spricht, die Themen anspricht und nicht sozusagen nur nach Parteiprogramm handelt, dann ist das von Erfolg gekrönt. Und das haben wir jetzt in Baden-Württemberg auch gesehen. Und das ist ein Erfolgsrezept, das wünsche ich mir auch für Sachsen, ganz klar.
24: Dann sind wir wieder bei der Eingangsfrage. Woher kriegen Sie so eine starke Persönlichkeit?
2: Ich würde mich umgucken in den eigenen Reihen. Vielleicht gibt es da jemanden, den man entwickeln kann. Und dann brauchst du das Commitment, dass man stark auf Personalisierung geht. Und dann brauchst du das Commitment zu Freiheit und auch Beinfreiheit, die man gewährt.
24: Heißt aber auch, dass das Logo der Grünen dann auf Wahlplakaten nicht auftaucht. Auch dazu wären Sie bereit?
2: Nein, das halte ich auch für falsch. Das muss auch nicht sein. Man kann als klar erkennbare bündnisgrüne Kandidatin oder Kandidat auftreten. Es geht halt nur darum, nicht die reine Lehre immer zu formulieren und das zum Dogma zu machen, sondern es geht darum, die Sprache der Menschen und die Themen der Menschen aufzugreifen und die auch authentisch und vor allen Dingen sympathisch zu kommunizieren. Dass die Menschen Vertrauen haben, dass die Menschen eine Sympathie empfinden und dass sie das Gefühl haben, hier ist auch jemand mit einer Kompetenz und einer Lernwilligkeit unterwegs.
24: Müsste der auch diesen Promi-Faktor mitbringen? Also Cem Özdemir hatte ja den großen Vorteil, dass er aus der Bundespolitik kam.
2: Meine Empfehlung wäre, wirklich zu gucken, wer ist da tatsächlich schon da, wer hat eine gewisse Bekanntheit und auf wen kann man sich dort auch committen, und zwar insgesamt auch jenseits von Flügelfragen.
24: Und da die nächste Landtagswahl in unserem mitteldeutschen Sendegebiet in Sachsen-Anhalt stattfindet, vielleicht auch zu Ihrem Glück in Sachsen, machen die Kollegen da was falsch?
2: Nein, es steht mir auch überhaupt nicht zu, das zu beurteilen. Die Gemengelage in Sachsen-Anhalt ist nur bedingt vergleichbar mit der hier in Sachsen. Ich glaube, dass auch die Bundespartei alle Ressourcen mobilisieren sollte, um in Sachsen-Anhalt

0: braucht also im besten Falle ein Spektrum an demokratischen Kräften im Landtag, um eben dieses Szenario einer AfD-Regierung zu verhindern. Und dafür muss man kämpfen.
1: Was können Grüne in Mitteldeutschland aus dem erfolgreichen Wahlkampf von Cem Özdemir in Baden-Württemberg lernen? Darüber habe ich gesprochen mit Franziska Schubert, der Fraktionschefin der Grünen im Dresdner Landtag. Frau Schubert, Dankeschön.
0: Gerne.
1: Und das Gespräch habe ich vor unserer Sendung aufgezeichnet. 6.21 Uhr wird es gleich.
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1: Da geht es heute um die Krise der deutschen Wirtschaft. Gerd Müller aus Dornburg-Camburg hat sich bei uns gemeldet. Er liest und hört nämlich regelmäßig von Insolvenzen, so wie jetzt gerade auch von der Insolvenz von McGuides. Und wer davon betroffen ist, dem wird ja für eine begrenzte Zeit Insolvenzgeld ausgezahlt. Jetzt fragt er Folgendes.
3: Ich möchte wissen, wie stark das Insolvenzgeld gestiegen ist für Mitarbeiter in den Firmen, in denen der Betrieb insolvent ist. Die Mitarbeiter bekommen ja ihre Gehälter weiterbezahlt, was ja den Staatshaushalt und damit auch den Steuerzahler belastet.
1: Jan Krüger hat sich dazu erkundigt. Ja, wie sieht's denn aus mit den Insolvenzen eigentlich derzeit?
4: Na, der Eindruck von Gerd Müller trügt nicht. Die Zahl der Insolvenzen ist tatsächlich gestiegen. Im April haben genau 1776 Personen und Kapitalgesellschaften Insolvenz angemeldet. Das entnehme ich jedenfalls dem monatlichen Insolvenztrend, den das Institut für Wirtschaftsforschung in Halle erstellt. Und der wiederum beruht auf den Bekanntmachungen der Insolvenzgerichte in Deutschland. Diese fast 1800 Insolvenzen, das waren 3% mehr als noch im März und 10% mehr als im April 2015. Aber das wirklich Besorgniserregende daran, einen Anstieg gegenüber letztem Jahr, den gab es eben nicht nur im April, sondern bisher in jedem Monat 2026. Und eigentlich, so Steffen Müller vom Institut für Wirtschaftsforschung, hatten Politik, Arbeitsagentur und auch er als Wirtschaftsforscher mit dem Gegenteil gerechnet.
5: Die Insolvenzzahlen waren in den vergangenen Jahren noch mit beeinflusst von Nachholeffekten aus der Pandemie, von Nachholeffekten aus der Niedrigzinsphase der Europäischen Zentralbank. Diese Effekte hatten sich dann langsam ausgelaufen. Wir können also sagen, dass dieser Anstieg, der jetzt im März und April kam, eher aktuellen Geschehnissen geschuldet sein dürfte.
4: Und damit meint Steffen Müller vor allem dem Iran-Krieg, denn ein Branchenzweig, bei dem sich das schon extrem ausgewirkt habe, das ist das Baugewerbe, wo eben relativ schnell auf steigende Kosten reagiert wird, zum Beispiel bei den Energiepreisen, wo dann angeschobene Projekte schnell nicht umgesetzt werden.
1: Und was bedeutet das fürs Insolvenzgeld?
4: Ja, das müssen wir vielleicht kurz erklären. Dieses Geld können Arbeitnehmer bei der Bundesagentur für Arbeit beantragen, sobald das Insolvenzverfahren eröffnet ist. Dieses Geld wird einmalig ausgezahlt als Ersatz für den Lohn, der für die letzten 3 Monate vor der Insolvenz aussteht, und zwar in Höhe des Nettolohns. So, und für eine Bilanz zur Antwort auf die Frage ist nun entscheidend, wie viele Beschäftigte von Insolvenzen betroffen sind. Und da kommt Steffen Müller vom Institut für Wirtschaftsforschung mit der nächsten schlechten Nachricht.
5: Wir haben, wenn wir das laufende Jahr anschauen, etwa 9% mehr Insolvenzen als im Vergleichszeitraum 2025, aber 15% mehr betroffene Jobs. Der Grund dafür ist, dass wir doch auch eine Reihe von Großinsolvenzen hatten, wo gleich mehrere tausend Beschäftigte auf einmal betroffen waren.
4: Und dann ist nur folgerichtig, was auch die Bundesagentur für Arbeit auf MDR-Anfrage mitteilen muss. Bis Ende März 2026 lagen die Ausgaben fürs Insolvenzgeld bei 500 Millionen Euro. Das waren knapp 34 Millionen Euro mehr als im selben Zeitraum vor einem Jahr.
1: Unser Hörer fürchtet aber ja auch Belastungen für den Staatshaushalt. Was sind denn da die Folgen?
4: Na, erstmal sind es weniger Folgen und Belastungen, als Gerd Müller da befürchtet. Denn das Insolvenzgeld wird aus einer Umlage finanziert. Und diese Umlage bezahlen die Arbeitgeber, nicht der Staat. Von jedem Gehalt sind das monatlich 0,15%, zumindest bis zu einem Höchstbetrag. Das ist die Beitragsbemessungsgrenze der Rentenversicherung bei jedem Gehalt. Aus dieser Umlage jedenfalls hat die Bundesagentur für das Jahr 2026 in ihrem Haushalt 1,5 Milliarden Euro fürs Insolvenzgeld veranschlagt. Nun gibt es schon ein Problem damit. Die Ausgaben im letzten Jahr, die lagen bei 1,7 Milliarden Euro. Heißt, wenn der Trend so weitergeht, wie es jetzt aussieht, werden die 1,5 Milliarden nicht ausreichen. Aber aus der Umlage werden jedes Jahr auch Rücklagen gebildet. Und dem letzten Geschäftsbericht der Bundesagentur zufolge sind diese Rücklagen hoch genug, selbst wenn dieses Jahr deutlich mehr Insolvenzgeld fällig werden sollte. Zum gesamten Bild gehört aber auch, mit jeder Insolvenz verliert der Staat Einnahmen aus Unternehmens- und Einkommensteuern. Wenn die Arbeitslosigkeit steigt, dann steigen auch die Sozialausgaben. Also Insolvenzen sind eine Belastung für den Staatshaushalt, nur eben nicht aufgrund des Insolvenzgeldes.
1: Jan Krüger war das mit diesen Zahlen und Zusammenhängen zum Insolvenzgeld. Und soweit Hörer machen Programm für heute. 6:35 haben wir es und jetzt versetzen wir uns mal kurz in die Wiener Stadthalle. Stellen Sie sich diese riesige rote Bühne vor und

0: dann geht die Show los. Wir sind mittendrin in der ESC-Woche. In Wien läuft der Europäische Song Contest und gestern Abend war Halbfinale, das erste von zwei spannende Fragen natürlich. Wie gut steht Deutschland da mit Sarah Engels? Wer führt gerade und was ist mit dem israelischen Beitrag? Vom Halbfinale des ESC jetzt Marc Dugge.
1: Dass es dieser Auftritt ins Finale geschafft hat, ist keine Überraschung. Die Finnen sind beim ESC in diesem Jahr der Top-Favorit. Liekin Haitin heißt ihr Song, zu Deutsch Flammenwerfer. Und auf der Bühne wird's wirklich heiß. Da geht ein Beichtstuhl in Flammen auf, Feuer lodern. Die Finnin Linda Lampenius rennt mit ihrer Geige über die Bühne, bringt sich an ihre Grenzen und ihre Geige auch. Die spielt sie auch noch live. Den rund 10.000 Zuschauern in der Halle gefällt's. Sie bekommen an diesem Abend, was sie von einem ESC-Halbfinale erwarten dürfen. Große Gefühle und Pathos, Kitschiges, Schrilles und auch Nostalgie. Zum 70. Geburtstag des ESC schaut auch Vicky Leandros vorbei. 1967 gewann sie hier in Wien mit diesem Song als Teenagerin. Dafür gibt's viel Applaus, genauso wie für Bombastfolklore aus Kroatien und für Elektro-Sounds aus Schweden. Kroatien und Schweden schaffen's ins Finale. Deutschland ist wie immer schon qualifiziert. Sarah Engels mit Fire. Der Song funktioniert in der Halle. Nervös sind dagegen einige beim Auftritt des israelischen Künstlers Noam Betan. Weil Israel mit dabei ist, boykottieren 5 Länder den ESC. Aus Protest gegen den Gaza-Krieg. Und auch in der Halle sind vereinzelte Buhrufe zu hören. Noam Betan schadet das aber nicht. Auch er landet im Finale. Wer sonst noch ins Finale kommt, entscheidet sich beim zweiten Halbfinale am morgigen Abend.
0: Marc Dugge berichtete. Und Samstag ist dann übrigens das Finale. Wir kommen jetzt erstmal zum Wetter. Josefine Bechler im Wetterstudio. Im Grunde haben wir ESC-Wetter, ne? Also auf der Couch bleiben und mitfeiern.
2: Klingt gut. Ja, das ist ein schöner Plan für heute. Es wird auf jeden Fall sehr unbeständig, wechselhaft. Wir haben mehr Wolken am Himmel, als da irgendwie die Sonne durchkommen kann. Es gibt zwar so ein paar kleine Wolkenlücken, das möchte ich nicht verschweigen, aber überwiegend sind die Wolken doch recht kompakt. Es ziehen immer wieder Schauer durch und zum Nachmittag sind das auch mal Gewitter. Und wenn so ein Gewitter durchzieht, dann kann es natürlich auch mit den Gewitterbegleiterscheinungen auftreten. Also da sind auch stürmische Böen möglich.
0: Dann lass uns doch mal einen Blick auf das lange Wochenende jetzt werfen, was im Prinzip heute schon losgeht. Aber morgen ist Männertag oder Himmelfahrt. Wie ist denn da?
2: Es wird zumindest von den Sonnenanteilen ein bisschen besser. Wir haben zwar noch immer wechselhaftes,
0: 2 Minuten mehr, oder wie?
2: Unbeständiges Wetter. Ja, also es gibt so 11 bis 16 Grad, immerhin in der Oberlausitz 2 Grad mehr und ein bisschen mehr als 2 Minuten Sonnenschein. Also wir haben immer mal auch freundlichere Abschnitte und es kann auch vorübergehend trocken sein, aber die Zahl der Schauer ist natürlich immer noch sehr hoch und auch Gewitter sind unterwegs. Das wird dann zum Freitag ein bisschen weniger, da sind keine Gewitter mehr, aber Schauer ein Thema und Samstag, Sonntag könnte es auch schon auf jeden Fall längere Zeit trocken sein.
0: Ich finde das schön, wie zögerlich du uns präsentierst, dass man das mit dem Bollerwagen vielleicht lassen sollte.
2: Ja, oder einfach mit einer Regenjacke. Regenjacke sollte schon auf jeden Fall gut helfen.
0: Josefine Bechler mit diesen Aussichten, danke dir. Und das sind Themen gleich hier im Programm. Heute ist bzw. wird auch einer der staureichsten Tage des Jahres, aller Voraussicht nach. Das ist im Prinzip immer so vor Himmelfahrt. Wir fragen gleich in einer Viertelstunde den ADAC, wie und zu welcher Tageszeit man da am besten durchkommt. Und können Sie sich vorstellen, dass man Autoreifen aus Holz herstellt, also über den doch sehr langen Umweg der Chemie? Über neue Methoden im Leuna Chemiedreieck berichten wir in 20 Minuten.
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4: Um 6:30 Uhr mit Martin Nass. Die Spitzen von Union und SPD haben ihre Gespräche im Kanzleramt kurz vor Mitternacht beendet. Die Beratungen dauerten etwa 6 Stunden. Ergebnisse des Koalitionsausschusses wurden nicht mitgeteilt. Bislang ist auch keine Pressekonferenz geplant. Stattdessen soll es eine schriftliche Information geben. Bei dem Treffen sollte es unter anderem um Entlastungen wegen der hohen Energiepreise gehen. Außerdem wollten die Teilnehmer über die geplante Reform der Einkommensteuer und den Haushalt für das kommende Jahr sprechen. Der Verband der Automobilindustrie rechnet mit einem noch größeren Stellenabbau als bisher angenommen. VDA-Präsidentin Hildegard Müller sagte dem Redaktionsnetzwerk Deutschland, es sei davon auszugehen, dass bis 2035 rund 225.000 Arbeitsplätze wegfielen. Das seien etwa 35.000 mehr als bisher erwartet. Von 2019 bis 2025 seien schon rund 100.000 Stellen verloren gegangen, vor allem in Zulieferbetrieben. Dort würden auf dem Weg vom Verbrenner zur E-Mobilität besonders viele Arbeitsplätze wegfallen. Die Krankenkasse DRK erwartet trotz der geplanten Gesundheitsreform weiter steigende Beiträge. DRK-Chef Andreas Storm sagte der Rheinischen Post, die vom Bundeskabinett bereits beschlossene Reform werde die Beiträge für maximal 2 Jahre stabil halten. Wenn das Einsparvolumen weiter reduziert werde, sei fraglich, ob die Beiträge überhaupt stabil würden. Zudem drohe eine Verschlechterung der Wirtschaftslage, was die Finanzierungslücken ebenfalls vergrößere. Der Iran verfügt noch immer über 70% seines Raketenarsenals und seiner mobilen Abschussrampen. Das berichten die New York Times und die Washington Post unter Berufung auf US-Geheimdienste. Die US-Regierung hat bisher erklärt, der Iran sei durch den Krieg mit den USA und Israel weitestgehend militärisch geschlagen. Das US-Verteidigungsministerium beziffert die Kosten des Iran-Kriegs inzwischen auf umgerechnet 25 Milliarden Euro. Beim Eurovision Song Contest in Wien sind am Abend unter anderem Finnland, Griechenland und Israel ins Finale eingezogen. Portugal, Georgien, Montenegro und Estland schieden aus, ebenso San Marino. Deutschlands Starterin Sarah Engels trat mit ihrem Lied Fire auf, hat aber als Vertreterin der großen Geldgeberländer den Platz im Finale am Sonnabend sicher. Am diesjährigen ESC nehmen nur 35 Länder teil. 5 Länder boykottieren den Wettbewerb aus Protest gegen Israels Vorgehen im Gazastreifen. Das waren die Nachrichten. Das Wetter, zunächst die Temperaturen. Dresden und Eisenach bedeckt bei jeweils 6 Grad, Erfurt bedeckt 7 Grad. Gardelegen stark bewölkt 6, Hoyerswerda bedeckt 5 Grad. Magdeburg stark bewölkt 7 Grad, Neuhaus am Rennweg bedeckt 2 Grad. Urschatz bedeckt 6, Plauen bedeckt 5, Wernigerode bedeckt 7 und Lutherstadt-Wittenberg 5 Grad. Die Vorhersage, heute mehr Wolken als Sonne, wiederholt Schauer und einzelne Gewitter, Höchstwerte 10 bis 14 Grad. Morgen bei wechselnder bis starker Bewölkung weitere Schauer und Gewitter, Höchstwerte von West nach Ost 11 bis 16 Grad. Auch am Freitag wechselhaft mit Schauern und Gewittern und leicht steigender Temperatur. MDR aktuell Verkehrsdienst. A2 Richtung Berlin. Zwischen Allerengersleben und Eitsleben 8 Kilometer stockender Verkehr. Hier dauert es 10 Minuten länger. A71 Richtung Schweinfurt zwischen Dreieck Südharz und Artern brennt ein PKW. Soweit der MDR aktuell Verkehrsdienst. Die Zeit 6.34 Uhr.
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0: Im Studio Hanno Gries. Guten Morgen. Kanzler Friedrich Merz, der wollte auf dem Bundeskongress des Deutschen Gewerkschaftsbunds eigentlich für seinen Reformkurs werben. Es war die erste Rede eines Kanzlers bei dem Gewerkschaftstreffen seit 8 Jahren. Aber genützt hat es offenbar doch recht wenig, denn die Delegierten hatten für Merz vor allem Pfiffe und Buhrufe übrig, als er auf die geplante Rentenreform zu sprechen kam.
5: Das härteste Brett wird sicherlich die Reform der gesetzlichen Rentenversicherung sein. Und meine Damen und Herren, das alles ist keine Bösartigkeit von mir oder von der Bundesregierung. Ja, meine Damen und Herren, das ist Demografie und Mathematik.
0: Einer der schwereren Auftritte für Merz beim DGB. Dazu hier die Kommentare deutscher Medien.
6: Sozialreformen, um die geht es, sind nie einfach auszuhandeln, schreibt die Rhein-Neckar-Zeitung aus Heidelberg. Doch sie müssen ausgehandelt werden. Und deshalb sind nicht nur die Buhrufe, sondern auch der Tonfall von Merz ein Problem. Der Kanzler strahlt soziale Kälte aus, nicht erst seit gestern. Die Frankfurter Rundschau ergänzt: Der Kanzler hat es versäumt, die Gewerkschaften früh einzubinden, sie mit Arbeitgebern an einen Tisch zu holen, um gemeinsam über diese riesigen Reformen zu reden. Die Pläne, gegen die Gewerkschaften durchzukämpfen, ist keine gute Idee. Bei dem DGB-Besuch warb Merz zwar für die gemeinsame Suche nach Lösungen, aber das kommt reichlich spät. Die Stuttgarter Nachrichten analysieren: Merz fehlt die nötige Empathie, etwa für diejenigen, die in großer Sorge sind vor dem, was da kommt, weil sie bei sich kein Sparpotenzial sehen. Viele Menschen fühlen sich vom Kanzler nicht mitgenommen. Das ist ein zentraler Grund, warum die Unzufriedenheit mit seiner Arbeit so groß ist. Auf t-online.de heißt es: Die Realität in Deutschland umreißt Friedrich Merz genau richtig. Es muss Schluss sein mit dem ständigen Weiter so. Statt Buh zu rufen und zu pfeifen, wäre es deshalb am Dienstag wünschenswert gewesen, wenn die anwesenden Gewerkschaftsfunktionäre Merz besser zugehört hätten. Die Magdeburger Volksstimme blickt auch auf die Rolle der SPD. Aus dem März-Auftritt wurde ein Tribunal der dort versammelten Arbeitnehmerschaft gegen Kanzler und Koalition. Dass das Ansehen der Regierung in den Tiefkeller abgesackt ist, liegt nicht allein an Merz, sondern auch am Koalitionspartner. Wenn die Ministerin Bärbel Baas von der SPD erklärt, es gebe keine Einwanderung in die Sozialsysteme, ist das schlichtweg Wirklichkeitsverweigerung. Abschließend das Straubinger Tagblatt. Auf dem DGB-Kongress wurde deutlich, warum Reformen in Deutschland so schwierig sind. Arbeitgeber werden per se in die Kapitalistenecke gestellt, kaum als Sozialpartner gesehen. Und das unterstützt mit warmen Worten der Bundesarbeitsministerin, die zum Beispiel wissen ließ, Kürzungen im Gesundheitssystem werde es mit ihr nicht geben und suggerierte, der Reformbedarf sei gar nicht so groß. Das bedeutet für die Mission Deutschland fit machen nichts Gutes.
0: Die Kommentare hier in unserer Medienschau, 6.37 Uhr. Seit 2014 hat Thüringen wiederum seine zentrale Erstaufnahme für Asylsuchende in Suhl auf dem Friedberg. Aber nur noch ein paar Monate, dann wird die Einrichtung nämlich geschlossen. Wie es mit der Erstaufnahme dann weitergehen soll im Freistaat, dazu Jan Breuer.
7: Still ist es an diesem Morgen auf dem Friedberg in Suhl. Bis auf den Wachmann ist kein Mensch zu sehen an der zentralen Erstaufnahmeeinrichtung. Hierher kommen Geflüchtete, die im Freistaat Thüringen Asyl suchen. Die Einrichtung ist zentraler Ankunftsort. Die Menschen werden registriert, werden medizinisch versorgt, hier stellen sie ihren Antrag und hoffen auf eine Bleibeperspektive. Die Belegung ist niedrig derzeit. Justiz- und Migrationsministerin Beate Meißner.
8: Momentan befinden sich in den Erstaufnahmestrukturen des Landes Thüringen um die 200 Geflüchtete, in Suhl konkret um die 100.
7: Eine Situation, die schon ganz anders war. Seit 2014 ist die EAE in Suhl. Ausgelegt für 800 Menschen haben zwischenzeitlich mehr als 1600 Asylsuchende auf dem Gelände hinter dem Zaun mit dem Sichtschutz gelebt, zusammengepfercht. Das führte zwangsläufig zu Spannungen, die sich nicht nur im Umfeld auf dem Friedberg entluden, sondern bis ins Stadtzentrum reichten. Steve Bickel kann sich gut daran erinnern. Der Büroleiter des Suhler Oberbürgermeisters André Knapp hatte die Meldungen immer wieder als einer der ersten auf dem Tisch.
9: Man muss, glaube ich, sagen, dass wir wirklich auch schwere Zeiten erlebt haben mit der Erstaufnahmeeinrichtung. Wir haben hier massive Probleme, teilweise mit Kriminalität an Hauptrouten gehabt, Einzelhandelsdiebstählen und auch in den Bussen der Suhler Nahverkehrsgesellschaft mussten wir teilweise damit im Land verhandeln, Sicherheitspersonal sozusagen anzustellen.
7: Suhler Stadtverwaltung und Stadtrat sprachen öfter von Überforderung und verlangten Unterstützung von Seiten der Landesregierung, verlangten eine klare Aussage, wie es mit der EAE weitergehen soll. Die Aussage kam schriftlich mit dem Regierungswechsel im Herbst 2024 und ist verankert im Koalitionsvertrag. Dort steht auf Seite 47, die Erstaufnahmeeinrichtung in Suhl wird geschlossen. Geschehen soll das noch in diesem Jahr. Der Prozess läuft nach Plan, so Justizministerin Beate Meißner.
8: Wir haben fristgemäß zu Ende November den Mietvertrag in Suhl gekündigt und werden die Einrichtung dort auch leerziehen.
7: Zunächst werden die Asylsuchenden auf Einrichtungen in Eisenberg und Gera verteilt. Allerdings nur vorübergehend, denn einerseits steht im Koalitionsvertrag, Eisenberg soll bis spätestens Mitte 2029 ebenfalls geschlossen werden. Andererseits sind die Häuser auf Dauer zu klein. Die Thüringer Landesregierung will etwa 500 Plätze für Asylsuchende vorhalten. Das Justizministerium hat ein Konzept.
8: Wir werden im Rahmen des Konzeptes eine mittelgroße neue Einrichtung eröffnen und darüber hinaus drei kleinere Standorte, wo man beispielsweise besonders schwierige Fälle unterbringen kann, wo wir über eine kleine zweistellige Zahl sprechen, aber eben auch Einrichtungen, wo wir vulnerable Gruppen, wie beispielsweise Menschen mit Behinderung, unterbringen können.
7: Im Moment läuft die Suche nach möglichen Standorten. Es gäbe Angebote aus verschiedenen Kommunen, sagt Beate Meißner. Konkreter will sie nicht werden. Was ab Dezember mit dem Gelände der dann ehemaligen Erstaufnahmeeinrichtung auf dem Friedberg passiert, weder Justiz- und Migrationsministerium noch die Stadtverwaltung Suhl haben darauf Einfluss. Das Grundstück ist in Privatbesitz.
0: Jan Breuer berichtete, unser Landeskorrespondent. Und damit 6.41 Uhr.
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10: Maxi Weyer im Studio, einen schönen guten Morgen. Und falls Sie heute auf der Arbeit, in der Schule oder sonst irgendwo im Alltag relativ viele Menschen im Trikot sehen, bitte nicht wundern, denn es ist heute wieder bundesweiter Trikottag. Jede Woche engagieren sich Millionen von Menschen in den deutschen Sportvereinen. Und genau deshalb feiert ganz Sportdeutschland heute diesen besonderen Aktionstag. Yannick Schermer berichtet.
11: Es ist insgesamt das vierte Mal, dass dieser nationale Feiertag für den Vereinssport bundesweit stattfindet. Ins Leben gerufen wurde er vom Deutschen Olympischen Sportbund, dem DOSB und seinen Mitgliederorganisationen und findet immer am zweiten Mittwoch im Mai statt. Das Ziel? Sichtbarkeit schaffen für das, was die Vereine täglich für die Gesellschaft leisten. Michaela Röhrbein, DOSB-Vorständin für Sportentwicklung, betont die Bedeutung dieser Begegnungsorte.
12: Vereinssport tut so wahnsinnig viel für die Gesellschaft, bringt die Menschen zusammen, die dann sich begegnen und die, sagen wir, das letzte Lagerfeuer, ne, so dort tatsächlich auch die unterschiedlichen Meinungen aushalten und miteinander in Bewegung kommen. Und dafür braucht es einfach Begegnungsorte.
11: Aktuell gibt es in Deutschland rund 86.000 Sportvereine. Knapp ein Drittel der deutschen Bevölkerung ist dort Mitglied.
12: Also wir brauchen, damit wir mehr Menschen in Bewegung bringen können, erstmal noch mehr und bessere, modernere Sportstätten. Und gleichzeitig, weil wir so wachsen, weil wir ja jetzt schon Wartelisten haben, mehr ehrenamtliches Engagement.
11: Deshalb richtet sich der Trikottag auch ganz bewusst an die Politik. Dort scheint die Botschaft mittlerweile auch angekommen zu sein. Beispielsweise trug Ex-Außenministerin Annalena Baerbock auf einem Instagram-Post letztes Jahr das Trikot des deutschen Paralympic-Teams. Doch Symbolik allein reicht nicht. Laut Michaela Röhrbein liegt der Sanierungsstau bei den Sportstätten bundesweit bei etwa 31 Milliarden Euro. Ein gewaltiger Beitrag. Aber Röhrbein ist überzeugt.
12: Es sollen möglichst ganz viele noch weiter in den Verein gehen und sich da bewegen können. Sehen wir eben halt auch, dass die Sportstätteninfrastruktur der limitierende Faktor sind und die Politik dadurch halt auch wachgerüttelt wird und natürlich auch sensibilisiert wird. Es lohnt sich, in den Vereinssport und in die Sportstätteninfrastruktur zu investieren.
11: Egal ob Fußball, Turnen oder Schach, heute zeigen die Mitglieder verschiedenster Vereine, dass Sport mehr als nur Bewegung sein kann. Achten Sie also heute mal drauf. Vielleicht begegnet Ihnen ja die ein oder andere Person im Vereinstrikot.
10: Ja, und vielleicht sind auch schon einige mit einem Trikot des 1. FC Magdeburg unterwegs oder werfen es sich spätestens jetzt über. Schließlich muss man sich ja auch so langsam einstimmen auf das große Saisonfinale am kommenden Sonntag. Einen Punkt brauchen die Magdeburger noch, um ganz sicher den Klassenerhalt in der zweiten Bundesliga feiern zu dürfen. Und der soll doch auch bitte geholt werden im Heimspiel gegen den 1. FC Kaiserslautern. Frank Martin.
13: Rechnen ist momentan nicht so das ganz große Ding beim 1. FC Magdeburg. Der Klassenerhalt ist zwar greifbar, aber eben auch noch nicht sicher. Und von daher wird der Zweitligaball vorm Saisonfinale daheim gegen Kaiserslautern noch flach gespielt in Magdeburg.
14: Ich weiß, wenn wir unser Spiel am Sonntag gewinnen, dann sind wir durch und das ist das Wichtigste.
13: Gab Falko Michel zu Protokoll, der in den letzten Wochen zum Führungsspieler gereift ist. Michel, ein echter Abräumer im Mittelfeld, zweikampfstark, laufstark und damit ein Faktor für den Aufschwung in den letzten Ligawochen.
14: Ja, ich denke, dass wir vor allem in den schwierigen Phasen bei uns geblieben sind. Wir haben uns nicht verrückt machen lassen von irgendwelchen Außenstehenden und sind bei uns geblieben, haben unser Spiel durchgezogen und wir wussten, wenn wir unser Spiel auf den Platz bekommen, dass wir Punkte holen können gegen jede Mannschaft und das haben wir, denke ich, in den letzten Spielen auch gezeigt.
13: Einziges Manko, Falko Michel fehlt noch ein Saisontor, aber das hat sich der 1,86 Meter große FCM-Akteur vielleicht für das anstehende, so wichtige Saisonfinale gegen Kaiserslautern aufgehoben.
14: Wenn wir das Spiel gewinnen, wissen wir, dass wir aus eigener Hand in der Liga bleiben und dafür wollen wir alles tun. Wir wollen uns nochmal auf jeden Fall einen Sieg bescheren, den Fans, unseren Fans einen Sieg bescheren. Ich denke, das haben wir uns alle verdient.
13: Klingt doch irgendwie nach einem Magdeburger Fußballfest am Sonntag beim hoffentlich letzten Saisonspiel gegen den 1. FC Kaiserslautern.
10: Die Daumen sind gedrückt. Frank Martin berichtete und so viel vom Sport.
0: Damit 6.45 Uhr. Unser Top-Thema heute Morgen ist ein Nicht-Ergebnis. Der Koalitionsausschuss von Union und SPD ist im Kanzleramt nämlich kurz vor Mitternacht nach ungefähr 6 Stunden Beratungen ohne Ergebnisse beendet worden, zumindest keine öffentlichen. Es soll heute nur eine schriftliche Information geben. Weitere Meldungen mit Martinas.
4: US-Präsident Donald Trump ist unterwegs zum Staatsbesuch nach China. Morgen will er sich mit Staatschef Xi Jinping treffen. Dabei soll es unter anderem um den Iran-Krieg gehen. Begleitet wird Trump von Vertretern großer Konzerne, etwa von Tesla-Chef Elon Musk und Apple-Chef Tim Cook. In der ukrainischen Stadt Kryvyi Rih sind am Abend bei einem russischen Angriff mindestens 2 Menschen ums Leben gekommen. 4 weitere Menschen wurden ukrainischen Angaben zufolge verletzt, darunter ein Baby. In Mühlhausen ist die Neugestaltung des Areals am Schwanenteich weitgehend abgeschlossen. Die Stadt erklärte, das Erholungsgebiet sei für die Öffentlichkeit freigegeben. Demnach wurden unter anderem neue Seeterrassen, Uferwege sowie Wasserspielplätze geschaffen. Das Wetter heute wechselnd bis stark bewölkt mit Schauern und einzelnen Gewittern, 10 bis 14 Grad. Morgen anhaltend wechselhaft 11 bis 16 Grad. MDR aktuell Verkehrsdienst. Vorsicht auf der A71 Richtung Schweinfurt zwischen Semmerder Süd und Erfurt Nord liegen Fahrzeugteile auf allen Fahrspuren. A2 Richtung Berlin zwischen Allerengersleben und Alsleben 8 Kilometer stockender Verkehr. Es dauert 10 Minuten länger. Soweit der MDR aktuell Verkehrsdienst. Die Zeit 6.47 Uhr.
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0: Und wir knüpfen nahtlos an diese Verkehrsmeldung von Martin Nass aus dem Nachrichtenstudio, denn das ist ja für viele jetzt ein super langes Wochenende. Viele haben sich freigenommen, nutzen die Tage rund um Himmelfahrt für einen Kurztrip, wohin auch immer. Jedenfalls am häufigsten mit dem Auto und deshalb ist dieser Mittwoch vor Himmelfahrt auch einer der staureichsten Tage des Jahres. Und da können wir kurz Melanie Mikula fragen vom ADAC, die ist jetzt am Apparat. Schönen guten Morgen.
15: Schönen guten Morgen.
0: Frau Mikula, momentan haben wir noch nicht so viele Verkehrsmeldungen, wir haben es gerade gehört, aber wann geht es denn üblicherweise los mit den Staus?
15: Ja, der Klassiker ist natürlich, viele sind ja noch in der Arbeit oder teilweise ja auch noch in der Schule und das heißt, ins verlängerte Wochenende geht es natürlich erst nachmittags oder dann am Abend. Da rechnen wir damit, dass es dann richtig zunimmt mit dem Reise- oder eben Autoverkehr auf den Autobahnen.
0: Wann ist der Höhepunkt?
15: Ja, schon heute Nachmittag. Also wir kennen das, also ich kann Ihnen jetzt nicht genau die Uhrzeit sagen, aber ich gehe jetzt mal davon aus, dass die meisten so 3-4 Uhr starten. Das heißt, da wird sich schon zuspitzen. Gerade jetzt eben bei Ihnen in der Gegend A4, A9, A72, das sind so die betroffenen Autobahnen, auch die A38 beispielsweise rund um Leipzig und Halle. Also da kann man schon davon ausgehen, dass es hier voll wird.
0: Wann würden Sie losfahren, wenn Sie den Ärger nicht haben wollen? Also persönlich?
15: Dann hätte ich mir heute gleich auch noch freigenommen und wäre jetzt schon auf der Autobahn. Aber natürlich ist dieses Wochenende auch so ein bisschen geprägt, dass das Wetter nicht so ganz mitspielt. Und deswegen gibt es vielleicht ein paar, die haben noch nicht gebucht oder nichts Festes vor. Die bleiben vielleicht auch zu Hause, aber die meisten werden schon gut vorgeplant haben und haben sich das lange Wochenende vorgenommen. Deswegen, also wer kann, das kann vielleicht auch erst morgen losfahren, vielleicht nicht ganz in der Früh, da starten auch noch einige. Freitag, Samstag wird dann ruhiger natürlich, aber dann ist das Wochenende ja auch nicht mehr so lang.
0: Oder heute Abend ganz spät losfahren, ist das auch eine Variante?
15: Das geht auch, das sagen wir dann immer, es kommt ein bisschen darauf an, was Sie für eine Distanz haben. Denn wenn Sie die ganze Nacht durchfahren müssen, dann kann das schon mal echt anstrengend werden. Von daher, wenn es jetzt eine Strecke ist, die machbar ist und Sie ein guter Nachtfahrer sind, dann kann man das durchaus machen.
0: Mhm. Wann ist denn dann Rückreise? Ist das dann genau so ein Peak am Sonntag? Oder
15: am Sonntag.
0: Sonntag. Wie würden Sie es da machen?
15: Da kann man schon davon ausgehen. Ja, ich meine, gut, wer es Wochenende ausnutzen will, der muss dann unweigerlich damit rechnen, dass am Sonntag alle wieder zurückfahren in jegliche Richtung. Das ist ja an so einem Feiertag dann das Schwierige, dass wirklich alle Autobahnen irgendwie betroffen sind in Deutschland. Wer kann natürlich Sonntagvormittag schon losfahren. Da wird es noch nicht so voll sein. Die meisten starten dann doch Mittag und Nachmittag wieder zurück.
0: Der Mittwoch vor Himmelfahrt ist bundesweit einer der staureichsten Tage des Jahres. Darüber habe ich gesprochen mit Melanie Mikulla vom ADAC. Frau Mikulla, danke für Ihre Tipps.
15: Ja, gerne. Und gute Fahrt für diejenigen, die losbrechen.
0: Dankeschön.
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0: 6.50 Uhr. Und wir schauen doch mal jetzt auf neue Technologien in Mitteldeutschland, in der Chemieindustrie. Da wird ja viel geforscht. Viele Stoffe basieren da ja immer noch auf dem guten alten Erdöl. Das muss aber nicht immer so bleiben. Auch hier beginnt ein Wandel. In Leuna zum Beispiel wollen sie zeigen, dass man mit Holz zu chemischen Grundstoffen kommen kann. Da ist eine Bioraffinerie entstanden. Die offizielle Eröffnung, die steht noch aus. Aber Ralf Geißler durfte für uns trotzdem schon mal schauen, welche Produkte die Bioraffinerie liefern kann.
16: Willkommen in der Küche, in der Gummiküche von Leuna. Sebastian Finger öffnet die Tür zu einem Labor. Hier wird gewogen, gemixt und gebacken. Gummi. Das riecht man.
17: Wenn man in der Gummiindustrie arbeitet, so nach einem Jahr, findet man das richtig gut. So ein bisschen ist dieser Naturkautschuk, riecht immer ein bisschen süßlich, wenn man den verarbeitet. Man kommt dann an und freut sich immer schon. Ah, schöner Geruch.
16: Sebastian Finger ist Forscher beim finnischen UPM-Konzern. Sein Auftrag, nachhaltige Rezepturen für Autoreifen finden mit Naturkautschuk und einem Füllstoff auf Holzbasis.
17: Unser Füllstoff, der zeigt sehr gute Rollwiderstände. Und dann können wir zu unseren Kunden gehen, den Reifenherstellern, und sagen, schaut mal her, wir haben hier einen neuen Füllstoff für euch entwickelt. Der ist im Vergleich zum Silica oder zum Ruß, was er bisher einsetzt, in den und den Eigenschaften sehr viel besser.
16: Der neuartige Füllstoff besteht aus Lignin, das in der Natur Bäumen Stabilität gibt. Gewonnen wird es keine 300 Meter hinter dem Labor in der neuen Bioraffinerie von UPM. Eine weithin sichtbare Anlage, die Chemieprodukte aus Holz statt aus Erdöl macht. Auch Gerd Unkelbach arbeitet dort an der Chemie von morgen.
18: Der erste Teil der Anlage läuft bereits und die nächsten Teile werden jetzt in den kommenden Monaten weiter hochgefahren, sodass wir in der zweiten Jahreshälfte die Anlage vollständig im Betrieb haben.
16: Die Raffinerie ist eine Milliardeninvestition, die größte im Chemiepark seit der Jahrtausendwende. Sie produziert aus Holz auch Ethylenglykol, eine Zutat für die Kunststoffindustrie. Das Holz dafür kommt aus der Region.
18: Wir haben einen Einzugsradius von ca. 150 bis 200 Kilometer für unser Laubholz, was wir einsetzen. Wir setzen momentan rein Buchenholz ein. Und das haben verschiedene Studien gezeigt. In Deutschland wächst Buche mehr nach, als momentan genutzt wird. Solche Anlagen wie unsere könnte man noch mehrfach in der Region auch wirklich realisieren.
16: Chemie aus Holz wird Erdöl nicht gleich komplett ersetzen, sagt Unkelbach. Aber die Raffinerie sei ein Anfang. Man könne zeigen, was ohne Erdöl möglich ist. Ein Blick in die Vitrine neben dem Labor. Sebastian Finger greift zu einer durchsichtigen Flasche.
17: Das ist eine Flasche aus Holz, wenn man so will. Sieht aber ganz normal aus wie unsere Standardwasserflasche. Ist auch eine Standardwasserflasche, ist das gleiche PET, kann aber komplett aus Holz hergestellt werden.
16: Daneben ein weiteres Alltagsprodukt, eine Kuscheljacke.
17: So ein schönes Vlies, hält schön warm im Winter. Ich würde sie auch gern tragen, aber es ist leider nicht meine Größe.
16: Ach so, okay. Noch sind Chemikalien aus Holz teurer als aus Erdöl. Doch wenn die Ölpreise hoch bleiben, relativiert sich das. Und die Jacke aus der Holzchemie kann, so die Hoffnung, bald ein Holzfäller tragen.
0: Spannend, was man aus Holz machen kann, möglicherweise zukünftig. Ralf Geißler war das über diese Bioraffinerie. Sieben Minuten vor sieben ist es. Jetzt nochmal ein Blick ins Ausland. In Großbritannien ist nämlich gerade richtig Action in der Politik. Von Aufruhr in der regierenden Labour Party ist da die Rede. Nach den desaströsen Kommunal- und Regionalwahlen waren Forderungen immer lauter geworden. Premierminister Starmer solle die Verantwortung übernehmen und zurücktreten. Aber Starmer machte bisher immer wieder klar, nö, er will im Amt bleiben. Und jetzt haben aber schon mehr als 100 Abgeordnete seiner eigenen Partei in einer Erklärung den Verbleib Starmers unterstützt. Und genauso viele sagen, er solle zurücktreten. Dennoch bleibt aber der Eindruck, Die Labour Party ist tief gespalten und die Frage, wie lange Starmer sich unter diesen Bedingungen noch im Amt halten kann, mit seinen Parteikollegen effektiv zusammenarbeiten kann. Vollkommen offen. Franziska Hoppen aus London.
19: Fast 90 Labour-Abgeordnete sprachen sich für einen Rücktritt des britischen Premierministers Keir Starmer aus, mehr als 100 für seinen Verbleib. Die Partei ist zerrissen in der Frage, wer sie anführen soll, bis in die Regierung hinein. Beobachter schauen mit Erstaunen zu, wie kopflos die große Volkspartei auf einmal wirkt, so etwa Starmer-Biograf Tom Baldwin.
20: Right now.
19: Gerade jetzt, in dieser gefährlichen Zeit, in der das Land am Rande einer Rezession steht und weltweit Kriege toben, sieht die Labour-Partei verrückt aus, wenn sie sich diesem Führungspsychodrama hingibt. Zwar ist Starmer bemüht, bestimmt zu klingen, er werde weiter regieren, teilte er mit, um das Land nicht ins Chaos zu stürzen. Doch aus Protest traten gleich mehrere Staatssekretäre zurück. Steve Richards, politischer Kommentator unter anderem für die Zeitung The Independent, meint:
21: What people have been trying to do.
19: Diejenigen, die eine Führungsrolle in der Partei anstreben, haben versucht, Druck auf Starmer auszuüben, damit er seinen Rücktritt ankündigt, aber er hält hartnäckig an seinem Amt fest. Das Einzige, womit man einen britischen Premierminister dann aus dem Amt kriegen kann, ist ihn geradezu anzuschreien, er solle gehen. Genau das haben einige Labour-Abgeordnete getan, und zwar so viele, dass es für Chaos gesorgt hat.
21: In British politics.
19: Eine Art Druckwelle, ausgelöst zunächst von den Hinterbänklern und den niedrigeren Rängen der Regierungsmitarbeiter. Richards spricht von Panik in der Partei davor, dass die Briten bei der nächsten Parlamentswahl ähnlich wählen könnten wie letzte Woche. Es wäre das Aus für viele Labour-Abgeordnete. Doch die Frage, wie es für Labour weitergehen, wer die Partei anführen soll, ist herausfordernd. Hat sich Labour doch in ein besonderes Dilemma hineinmanövriert, sagt Politikwissenschaftler Rob Ford von der Universität Manchester.
22: What they have tried to do for the
19: Was die Labour-Partei in den letzten Jahren versucht hat, ist, einen Mittelweg zu finden. Den Rechtspopulisten von Reform UK nah genug zu sein, um den sozialkonservativen Leave-Wählern entgegenzukommen und sie bei Stange zu halten, aber den Sozialliberalen zu sagen, ihr müsst euch ein bisschen zurückhalten, denn wir brauchen eine breite Koalition. Am Ende sind sie im Tal des Todes gelandet. Bei dem Versuch, die Partei in die Mitte zu führen und es beiden Wählergruppen recht zu machen, habe Labour beide verprellt. Realistischer sei es nun, grünen Wähler zurückzuholen, sagen Meinungsforscher mit progressiver Politik. Doch selbst dann ist unklar, ob Labour es mit den Rechtspopulisten von Reform UK aufnehmen könnte. Denn von dem Chaos in der Regierungspartei profitieren sie nur. Sie sind Außenseiter in einer Zeit, in der es in Großbritannien und anderswo so aussieht, als würde demokratische Macht diejenigen, die sie ausüben, sehr schnell korrumpieren. Nigel Farage war nie in der Regierung. Und obwohl er einen enormen Einfluss auf die britische Politik hatte, tat er dies von außen. Und deshalb kann er behaupten, eine Volksrebellion gegen die Eliten anzuführen. Während die Sozialdemokraten mit ihren internen Streitereien die ohnehin desillusionierten Briten nur noch mehr verprellen. Sollte Starmer tatsächlich dem Druck seiner Parteikollegen nachgeben, wäre er der vierte Premierminister in 5 Jahren, der zurücktreten müsste. Labour müsste sich den Vorwurf gefallen lassen, nichts von den konservativen Tories und ihrem Führungsdrama zuvor gelernt zu haben. Und es wäre das Gegenteil von dem Versprechen, mit dem Labour 2024 angetreten war. Change nach 14 Jahren Tory-Politik. Veränderung.
0: Franziska Hoppen war das aus London. Also viel los gerade in Großbritannien, um nicht zu sagen politisches Chaos. Gar nicht so bei uns beim Wetter. Da ist nichts chaotisch, sondern ganz eindeutig.
2: Es weiß Bescheid, wir haben wechselhaftes Wetter, Tiefdruckeinfluss, es ziehen immer wieder Schauer durch. Es werden auch am Nachmittag durchaus auch Gewitter unterwegs sein. Und mit den Gewittern kann es natürlich auch stürmische Böen geben. Bis zu 70 Kilometer pro Stunde sind da möglich. Ja, aber ansonsten gibt es ein paar starke Böen aus südwestlicher Richtung. Und neben diesen vielen Wolken sind nur ab und zu mal ein paar Auflockerungen mit Sonne mit dabei. Das alles auch eher bei niedrigen Temperaturen. Wir haben heute Spitzenwerte so zwischen 10 und 14 Grad.
0: Ein Wetter zum Zuhausebleiben, könnte man sagen.
2: Ja.
0: Also heute, geht das jetzt so weiter?
2: Es wird sich erst spürbar im Laufe des Wochenendes ändern, also auch der Donnerstag und teilweise auch noch der Freitag. Die sehen auch sehr unbeständig aus, wechselhaft. Morgen auch noch mit vor allem Gewittern am Nachmittag. Die Temperatur wird nur zögerlich nach oben gehen. Es gibt so 11 Grad im Eichsfeld und bis zu 16 Grad dann in der Oberlausitz. Was vielleicht morgen schon noch der Fall ist, wir haben morgen nicht so einen überwiegend bedeckten Himmel wie heute, sondern morgen sind die Auflockerungen doch auch etwas zahlreicher als heute.
0: Mit wie viel Sonnenminuten?
2: Ja, so 2-3 Stunden mehr. klären es schon ein.
0: Etwas, also im Schnitt etwas heller als heute.
2: Etwas heller als heute. So und vor allem der Sonntag, wenn wir jetzt mal ein bisschen weiter blicken, der Sonntag wird noch ein bisschen freundlicher.
0: Josephine Bechler mit dem Wetter. Dankeschön. Das sind Themen gleich hier im Programm nach 7. McGuides ist ja insolvent. Die Meldung kam gestern. Die Filialen sollen erstmal weiterarbeiten. Aber wie ist das generell mit Insolvenzen? Wie stark belasten die den Staatshaushalt? Das ist nämlich die Frage in Hörer machen Programm, so in 20 Minuten dazu mehr. Und heute wird ja in Baden-Württemberg Cem Özdemir zum Ministerpräsidenten gewählt. Er ist dann als Nachfolger von Winfried Kretschmann weiterhin der einzige Grüne in so einer Position in Deutschland. Was können eigentlich mitteldeutsche Grüne von ihm lernen? Das besprechen wir.
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5: Um 7 Uhr mit Martin Nass. Die Spitzen von Union und SPD haben ihre Gespräche im Kanzleramt kurz vor Mitternacht beendet. Die Beratungen dauerten etwa 6 Stunden. Ergebnisse des Koalitionsausschusses wurden nicht mitgeteilt. Bislang ist auch keine Pressekonferenz geplant. Stattdessen soll es eine schriftliche Information geben. Bei dem Treffen sollte es unter anderem um Entlastungen wegen der hohen Energiepreise gehen. Außerdem wollten die Teilnehmer über die geplante Reform der Einkommensteuer und den Haushalt für das kommende Jahr sprechen. Behördenfehler haben nach Ansicht von Experten den tödlichen Anschlag auf den Magdeburger Weihnachtsmarkt begünstigt. Wie die Mitteldeutsche Zeitung berichtet, steht das im Entwurf des Abschlussberichts des Parlamentarischen Untersuchungsausschusses. Das Gremium weist die politische Hauptverantwortung der Stadtverwaltung Magdeburg zu. Demnach fehlte es dem Ordnungsamt an Kompetenz. Laut dem Bericht tragen auch die Polizei und die Landesregierung eine Mitverantwortung. Bei dem Anschlag Ende 2024 waren 6 Menschen ums Leben gekommen. Mehr als 300 wurden verletzt. Der Verband der Automobilindustrie rechnet mit einem noch größeren Stellenabbau als bisher angenommen. VDA-Präsidentin Hildegard Müller sagte dem Redaktionsnetzwerk Deutschland, es sei davon auszugehen, dass bis 2035 rund 225.000 Arbeitsplätze wegfielen. Das seien etwa 35.000 mehr als bisher erwartet. Demnach sind seit 2019 schon rund 100.000 Stellen gestrichen worden, vor allem in Zulieferbetrieben. Hauptgrund sei die technologische Entwicklung vom Verbrenner zum Elektromotor. Die Bundesregierung will heute härtere Strafen für den Einsatz von sogenannten K.O.-Tropfen beschließen. Grundlage ist ein Gesetzentwurf von Bundesjustizministerin Stefanie Hubig. Wenn K.O.-Tropfen bei einem Raub- oder Sexualdelikt eingesetzt werden, sollen sie künftig ähnlich eingestuft werden können wie eine Waffe oder ein gefährliches Werkzeug. Damit würde die Mindeststrafe für Täter von 3 auf 5 Jahre Gefängnis steigen. In Cannes hat am Abend das internationale Filmfestival begonnen. Zum Auftakt erhielt der neuseeländische Regisseur Peter Jackson eine Ehrenpalme. Er schuf mit der Herr-der-Ringe-Trilogie einen der größten Kinoerfolge weltweit. Im Wettbewerb um den Hauptpreis, die Goldene Palme, treten 22 Filme an, darunter 3 deutschsprachige. Das Festival an der Côte d'Azur geht 11 Tage. Das waren die Nachrichten. Das Wetter, zunächst die Temperaturen. Brocken bedeckt 0 Grad, Chemnitz stark bewölkt 5 Grad, Dresden bedeckt 6 Grad, Eisenach und Erfurt bedeckt bei jeweils 7 Grad. Fichtelberg nach Schneefall minus 1 Grad, Gera bedeckt 6 Grad, Görlitz bedeckt 5 Grad, Halle bedeckt 7 Grad, Leipzig bedeckt 6, Magdeburg bedeckt 7 und Meiningen bedeckt 6 Grad. Die Vorhersage. Heute mehr Wolken als Sonne, wiederholt Schauer, da einzelne Gewitter, Höchstwerte 10 bis 14 Grad. Morgen bei wechselnder bis starker Bewölkung weitere Schauer und Gewitter, Höchstwerte von West nach Ost 11 bis 16 Grad. Auch am Freitag wechselhaft mit Schauern und Gewittern und leicht steigender Temperatur. MDR Verkehrsdienst, A2 Richtung Berlin, zwischen Allerengersleben und Eilsleben, 8 Kilometer stockender Verkehrsdauer, 10 Minuten länger. Vorsicht auf der A4 Frankfurt Richtung Dresden, zwischen Apolda und Magdala befindet sich eine ungesicherte Unfallstelle auf der linken Fahrspur. A17 Richtung Dresden, zwischen Dresden-Prohlis und Dresden-Gorbitz, 5 Kilometer stockender Verkehr wegen eines defekten Fahrzeugs. Vorsicht auf der A71 Richtung Schweinfurt, zwischen Sommerda Süd und Erfurt Nord liegen Fahrzeugteile auf allen Fahrspuren. Soweit der MDR-Verkehrsdienst, die Zeit 7.04 Uhr.
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0: Heute ist Mittwoch, der 13. Mai, der Tag vor Himmelfahrt. Ich grüße Sie. Guten Morgen, Hanno Gries im Studio. Ja, letzter Tag vor Himmelfahrt. Das heißt, heute bilden sich dann die vielen langen Staus auf den Straßen, nicht nur auf den Autobahnen. Und wir wollen ein bisschen aufklären um 7:45 und zwar mit unserer Fachfrau Melanie Mikula vom ADAC.
9: Der Mittwoch vor diesem Feiertag zählt traditionell zu den staureichsten Tagen des Jahres. Wer also gut informiert ist, der kommt natürlich auch besser ans Ziel.
0: Und wie genau und wann im Tagesverlauf man heute am besten noch durchkommt und wann nicht, was man lassen sollte, das besprechen wir dann nachher so in 40 Minuten etwa. Erstmal aber zurück zur Politik. Manche Beobachter fragen sich ja, regieren die da eigentlich noch in Berlin? Bis kurz nach Mitternacht haben die Spitzen der Koalition im Kanzleramt zusammengesessen. Und vorab hatten Union und SPD die Erwartungen an diesen Koalitionsausschuss schon ganz doll runtergedämpft. Am Ende aber sollte zumindest ein grober Fahrplan für die anstehenden Reformen stehen. Es gab aber gar keine Erklärung zum Abschluss. Kirsten Girschig hat das alles beobachtet. Frage an Sie, was wissen wir denn über die Ergebnisse?
20: Also nachdem Union und SPD gestern rund 6 Stunden zusammengesessen haben, gab es erst heute früh ein paar schriftliche Informationen. Die Koalition hat zum einen beschlossen, dass der Haushalt für 2027 unter Schonung der Rücklage fertiggestellt werden soll. Eine Möglichkeit, wo man im Haushalt noch ein bisschen Geld hätte finden können, fällt also definitiv weg. Das heißt, der Spardruck auf die einzelnen Ministerien bleibt hoch. Außerdem soll der CO2-Preis für das kommende Jahr stabil bleiben, also nicht teurer werden als 2026. Und insgesamt sollen die anstehenden Reformen in den nächsten Wochen abgestimmt auf den Weg gebracht werden. Das könnte zum Beispiel auch heißen, besser abgestimmt nicht nur innerhalb der Koalition, sondern auch mit den Bundesländern. Sehr viel Konkretes wurde also nicht beschlossen, das war aber auch von Anfang an nicht vorgesehen.
0: Weil wir schon nichts Konkretes wissen, wie war denn die Stimmung bei diesem Treffen?
20: Ja, die Stimmung, die soll nach dem, was wir so aus Koalitionskreisen hören, sehr konstruktiv gewesen sein. Das war ja auch ein Ziel des Treffens, raus aus dem Krisenmodus. Vor rund einem Monat hatten sich die Spitzen der Koalition in der Villa Borsig getroffen, fast ein ganzes Wochenende beraten. Und am Ende gab es statt umfassender Reformen quasi last minute den Tankrabatt und die 1.000-Euro-Prämie. Das hat zu viel Streit geführt, zu Schuldzuweisungen und dann ist noch die 1.000-Euro-Prämie im Bundesrat gescheitert. Und dieser Streit und dieses Scheitern, die haben offenbar viele in der Koalition erschrocken. Und auch deswegen verlief dieser Koalitionsausschuss wohl deutlich disziplinierter.
0: Kirsten Girschig war das aus Berlin mit dem wenigen, was da bislang nach außen gedrungen ist. 7:07 jetzt. In Würzburg beginnt heute für tausende Gläubige der Deutsche Katholikentag. Und auch dort werden harte politische Diskussionen geführt. Eine davon flammt gerade neu auf. Da geht es um die Segnung homosexueller Paare. Also letztlich um die Akzeptanz von homosexuellen Lebensformen. Viele Gemeinden in Deutschland gehen da inzwischen ziemlich offen mit um. Aber aus Rom wird erneut gebremst. Papst Leo XIV. Hatte auf dem Rückflug einer Afrika-Reise gesagt, dass man die förmlichen Segnungen von homosexuellen Paaren nicht billige. Wie also ist jetzt der Stand, Sarah Bötscher?
23: Bei einer Segnung spricht ein Priester gute Wünsche im Namen Gottes aus, für einen bestimmten Moment oder eine Beziehung. Der letzte schon verstorbene Papst Franziskus hatte sie homosexuellen Paaren eingeschränkt gestattet. Seit wenigen Wochen lässt sie auch Reinhard Marx als erster Kardinal in Deutschland für sein Erzbistum zu. Ulrich Neimeyer ist der Bischof von Erfurt und sieht keine neue Linie des Vatikan, weil dieser auch unter Franziskus Segnungen erlaubt hatte, aber keine Trauung.
24: Ich weiß, dass in unserer Gesellschaft kein Unterschied mehr gesehen wird zwischen einer gleichen und einer verschiedengeschlechtlichen Ehe, aber es gibt nun mal da auch rein biologische Unterschiede und deswegen bin ich auch der Meinung, dass beides nicht gleichgestellt werden sollte, was nicht heißt, dass man gleichgeschlechtliche Paare auf ihrem Lebensweg auch begleitet, in den Segen Gottes zusagt.
23: Das könnte für ihn der Fall sein, wenn ein homosexuelles Paar zusammenzieht. Neimeyer weiß aber auch, dass es dazu sehr verschiedene Meinungen gibt, wie die von Markus Gutfleisch, Sprecher der ökumenischen Arbeitsgruppe Homosexualität und Kirche.
25: Der Vatikan geht von einem traditionellen Bild von Ehe und von Ehesakrament aus, wo man sagt, das können nur heterosexuelle Paare kriegen. Mich irritiert es, weil ich glaube, Gott segnet immer Menschen und Gott wird nicht sagen, die einen Paare sind gesegnet und die anderen Paare sind nur halb gesegnet. Deswegen ist die Position des Vatikans gerade in der heutigen Zeit nicht mehr verständlich.
23: Ähnlich sieht es Jens Ehebrecht zum Sande. Er hatte die Initiative Out in Church mitbegründet. Dabei hatten sich mehr als 120 Kirchenleute öffentlich geoutet. Der Theologe kritisiert, dass im Vatikan queere Menschen noch immer mit Sünde und Abwertung verbunden werden. Aber
6: gleichzeitig hat der Papst etwas gesagt, was doch bemerkenswert ist. Nämlich, er hat in diesem Interview im Flugzeug ja gesagt, dass aus seiner Sicht Themen der Sexualität nicht im Zentrum der Kirche stehen. Und weil er sagt, jetzt etwas mit meinen Worten, die eigentlichen Moralfragen in unserer gegenwärtigen Zeit müssen sich doch um Krieg und Frieden drehen. Und das ist etwas, was schon ein neuer Ton ist. Wenn man die Päpste davor sieht, dann hatte man ja oft den Eindruck, es gibt nichts Wichtigeres als das Thema Sexualität in der Kirche.
23: Ehebrecht zum Sande sieht also Bewegung in der Debatte. Etwas, das auch die Professorin Julia Knob von der Theologischen Fakultät der Uni Erfurt beobachtet. Sie glaubt, dass sich vor allem die Menschen an der Basis, also Seelsorger oder die queeren Paare selbst, von den engen Vorstellungen des Vatikan befreien.
7: Die Leute agieren nach ihrer eigenen Überzeugung und lassen die Kirche Kirche sein. Und also denen ist dann letztlich wirklich egal, was vom Vatikan gesagt wird. Da geht die Schere so weit auseinander von Lebensrealität und eigener Überzeugung und dem, was eben im Katechismus dann steht, dass die sich auch dem gegenüber emanzipieren, habe ich den Eindruck.
23: Der Bischof von Erfurt, Ulrich Neimeyer, glaubt wiederum nicht, dass der Vatikan dazu seine Haltung in Zukunft ändern wird.
0: Sarah Bötscher berichtete, 6:45 ist es. Und jetzt ins Ausland. US-Präsident Trump ist nämlich auf dem Weg ins Reich der Mitte. In Peking wird er seinen größten Rivalen treffen, den chinesischen Staats- und Parteichef Xi. Und ein deutsches Medium schreibt, Ölbaron trifft auf Solarfürst. Das ist aber nur eine von vielen Differenzen. Und doch sind die beiden bei den ganzen Krisen in der Welt auch aufeinander angewiesen, von Handelsfragen bis zu den Kriegen momentan. Also werden sich Trump und Xi irgendwie verständigen oder droht da ein neuer Showdown? Eva Lambi-Schmidt schaut voraus.
8: Die Welt schaue auf China, so titeln chinesische Staatsmedien. Das Treffen zwischen US-Präsident Donald Trump und dem chinesischen Staats- und Parteichef Xi Jinping sei eine Chance auf Stabilität in der Welt, so Chinas staatliche Volkszeitung. Xi Jinping gibt selten vorab Bekundungen, dieses Mal schon. Er deutet an, auf der Welt gäbe es genug Platz für China und die USA. Vor dem Hintergrund der Spannungen zwischen den beiden größten Volkswirtschaften der Welt, freundliche Vorzeichen oder Strategie? China sollte Trump nicht das Gesicht verlieren lassen, bevor er kommt oder während er hier ist. Das heißt nicht, dass China nicht viel von dem Treffen profitieren wird, aber Chinas Führung drängt Trump nicht in die Enge, denn das wäre nicht klug. Meint Alicia Garcia Herrero, Chefökonomin der französischen Investmentbank Natixis. Die Liste der Streitthemen ist lang. Sie reicht von einem Wettstreit über Technologieführerschaft, über Handelsstreitigkeiten bis hin zur Frage im Umgang mit der demokratisch regierten Insel Taiwan, die China für sich beansprucht. Auch der Krieg im Iran dürfte auf der Agenda stehen und Trump laut Beobachtern in seine Verhandlungsposition schwächen. Im Handelsstreit, den Trump mit hohen Zöllen angefangen hat, sei China in einer besseren Position, sagt Alicia Garcia Herrero. Trump habe China unterschätzt, vor allem den Hebel bei seltenen Erden, den Rohstoffen, die für Zukunftstechnologien gebraucht werden und von denen die Welt von China abhängig ist.
11: China has enough leverage in terms of
8: China hat genug Druckmittel in Form der kritischen Abhängigkeit der USA von China. Trump hat seinen Handelskrieg falsch eingeschätzt. Dieser ist eher zu einer Belastung als zu einem Vorteil geworden. Und deshalb ist seine Reise nach Peking jetzt eine Reise ohne Trümpfe, ohne Ass im Ärmel. Im vergangenen Jahr haben sich die USA und China gegenseitig mit hohen Zöllen und Exportkontrollen überzogen. Ein Treffen zwischen Trump und Xi in Südkorea konnte die Situation vorübergehend entspannen. Gelöst ist der Handelsstreit noch lange nicht. Besonders Trump steht innenpolitisch unter Druck. In den USA stehen im November Zwischenwahlen an. Trump will einen erfolgreichen US-China-Gipfel. Dazu muss er ihn als Erfolg verkaufen. So Alicia Garcia Herrero. Was ist einfach zu erreichen?
4: Sojabohnen, Landwirtschaftsprodukte etwa und mehr Aufträge für die Flugzeuge von Boeing. China wird ihm bestimmt etwas abkaufen. Aber werden die Märkte das als Erfolg werten? Ich glaube nicht. Chinas Führung dürfte ihrerseits auf hochleistungsfähige US-Computerchips drängen, die ihnen die Regierung in Washington versagt. Diese sind wichtig unter anderem für die Entwicklung von künstlicher Intelligenz.
0: Eva Lambi-Schmidt war das. Und damit 7.14 Uhr, unser Top-Thema heute Morgen. Der Koalitionsausschuss von Union und SPD ist im Kanzleramt kurz vor Mitternacht ohne Ergebnisse beendet worden, zumindest ohne öffentliche. Die Beratung dauert 6 Stunden und heute soll es auch nur eine schriftliche Information geben. Was noch heute wichtig wird, jetzt mit Martin Nass.
5: Baden-Württemberg bekommt heute einen neuen Regierungschef. Cem Özdemir von den Grünen stellt sich im Landtag zur Wahl. Der 60-Jährige will die seit 10 Jahren bestehende Koalition von Grünen und CDU fortsetzen. In Würzburg beginnt am Abend der 104. Deutsche Katholikentag. Zu dem Großereignis werden bis zu 30.000 Gläubige erwartet. Etwa 900 Veranstaltungen sind geplant. In den kommenden Tagen können sich Interessierte mit Geistlichen zu Themen wie Reformbewegungen oder der Aufarbeitung der sexualisierten Missbrauch in der Kirche austauschen. Die britische Prinzessin Kate startet heute ihre erste Auslandsreise seit ihrer Krebserkrankung. Die Ehefrau von Prinz William besucht die norditalienische Stadt Reggio Emilia. Kate hatte ihre Krebsdiagnose März 2024 öffentlich gemacht. Das Wetter heute wechselnd bis stark bewölkt mit Schauern und einzelnen Gewittern, 10 bis 14 Grad. Morgen anhaltend wechselhaft bei 11 bis 16 Grad. MDR Aktuell Verkehrsdienst. A2 Richtung Berlin zwischen Allerengersleben und Eilsleben. 5 Kilometer stockender Verkehr plus 10 Minuten. A4 Frankfurt Richtung Dresden zwischen Apolda und Magdala. 5 Kilometer stockender Verkehr nach einem Unfall auf der linken Fahrspur. Soweit der MDR Aktuell Verkehrsdienst. Die Zeit 7.16 Uhr.
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0: Heute stellt sich Cem Özdemir im Stuttgarter Landtag der Wahl zum Ministerpräsidenten. Unter Özdemirs Führung gewannen die Grünen ja die Landtagswahl am 8. März, stimmenmäßig ganz knapp vor der CDU. Und damit findet die bisherige einzige von den Grünen geführte Landesregierung in Baden-Württemberg eine Fortsetzung. Darüber will ich reden mit der Fraktionschefin der Grünen im Dresdner Landtag, Franziska Schubert. Hallo, ich grüße Sie, Frau Schubert.
12: Hallo, ich grüße Sie.
0: Wie oft haben Sie sich eigentlich schon gefragt, wo Sie in Sachsen so einen Cem Özdemir herbekommen?
12: Das habe ich mich noch nicht so oft gefragt.
0: Ja, aber so ein Typ, Cem Özdemir, wäre das nichts?
12: Oh, das wäre schon was.
0: Also Sie haben ein bisschen Sehnsucht nach so jemandem, nach so einer Persönlichkeit?
12: Ich habe es ja vor kurzem auch im Plenum mal gesagt, dass auch Sachsen durchaus das Potenzial gehabt hätte, zum ostdeutschen Ländle zu werden. Aber wir haben halt tatsächlich auch nicht diese Führungspersönlichkeiten erlebt in den letzten Jahren, die das vermocht hätten, insbesondere was das Ministerpräsidentenamt angeht.
0: Hätte denn das in Sachsen überhaupt geholfen? Also ich stelle mir die Frage, wie viel Prozent hätten die Grünen in Sachsen mit so einer Führungspersönlichkeit mehr bekommen? Also mehr als die mickrigen 5,1% bei der letzten Landtagswahl?
12: Ich glaube, dass es eine sehr starke Personalisierung und Zuspitzung gegeben hat in Baden-Württemberg. Die sind, glaube ich, all in gegangen, weil es ja wirklich um was ging und das hat sich auch gelohnt. Und man hat Cem Özdemir einfach auch parteiseitig eine absolute Beinfreiheit gegeben. Und die Erfahrung, die ich selber auch vor 7 Jahren machen konnte in Görlitz beim OB-Wahlkampf, war tatsächlich die, wenn man mal machen lässt und das Vertrauen gibt, dass auch die jeweilige Kandidatin oder der Kandidat die Sprache der Leute vor Ort spricht, die Themen anspricht und nicht sozusagen nur nach Parteiprogramm handelt, dann ist das von Erfolg gekrönt. Und das haben wir jetzt in Baden-Württemberg auch gesehen. Und das ist ein Erfolgsrezept, das wünsche ich mir auch für Sachsen, ganz klar.
0: Dann sind wir wieder bei der Eingangsfrage. Woher kriegen Sie so eine starke Persönlichkeit?
12: Ich würde mich umgucken in den eigenen Reihen. Vielleicht gibt es da jemanden, den man entwickeln kann. Und dann brauchst du das Commitment, dass man stark auf Personalisierung geht. Und dann brauchst du das Commitment zu Freiheit und auch Beinfreiheit, die man gewährt.
0: Heißt aber auch, dass das Logo der Grünen dann auf Wahlplakaten nicht auftaucht. Auch dazu wären Sie bereit?
12: Nein, das halte ich auch für falsch. Das muss auch nicht sein. Man kann als klar erkennbare bündnisgrüne Kandidatin oder Kandidat auftreten. Es geht halt nur darum, nicht die reine Lehre immer zu formulieren und das zum Dogma zu machen. sondern es geht darum, die Sprache der Menschen und die Themen der Menschen aufzugreifen und die auch authentisch und vor allen Dingen sympathisch zu kommunizieren. Dass die Menschen Vertrauen haben, dass die Menschen eine Sympathie empfinden und dass sie das Gefühl haben, hier ist auch jemand mit einer Kompetenz und einer Lernwilligkeit unterwegs.
0: Müsste der auch diesen Promi-Faktor mitbringen? Also Cem Özdemir hatte ja den großen Vorteil, dass er aus der Bundespolitik kam.
12: Meine Empfehlung wäre, wirklich zu gucken, wer ist da tatsächlich schon da, wer hat eine gewisse Bekanntheit und auf wen kann man sich dort auch committen, und zwar insgesamt auch jenseits von Flügelfragen.
0: Und da die nächste Landtagswahl in unserem mitteldeutschen Sendegebiet in Sachsen-Anhalt stattfindet, vielleicht auch zu Ihrem Glück in Sachsen, machen die Kollegen da was falsch?
12: Nein, es steht mir auch überhaupt nicht zu, das zu beurteilen. Die Gemengelage in Sachsen-Anhalt ist nur bedingt vergleichbar mit der hier in Sachsen. Ich glaube, dass auch die Bundespartei alle Ressourcen mobilisieren sollte, um in Sachsen-Anhalt präsent zu sein und zu gucken, mit welchen Menschen kann ich andere Menschen in Sachsen-Anhalt mit ihren Themen tatsächlich auch erreichen. Das wäre mein tatsächlicher Wunsch und auch meine Empfehlung. Denn klar ist, wenn Bündnis 90 Die Grünen im sachsen-anhaltinischen Landtag wieder vertreten sind, dann kann das eine Regierung durch eine AfD verhindern. Und das ist das Wichtige, dass man sozusagen dafür sorgt, dass eine demokratische Mitte als Gegenentwurf und Gegenalternative kommuniziert wird. Es ist nicht damit getan zu sagen, wählt alle die CDU, um die AfD zu verhindern. Nein, ganz klar, nein, sondern

0: Er liest und hört regelmäßig von Insolvenzen. Und wer davon betroffen ist, der wird ja für eine begrenzte Zeit Insolvenzgeld bekommen. Jetzt fragt er Folgendes.
1: Ich möchte wissen, wie stark das Insolvenzgeld gestiegen ist für Mitarbeiter in den Firmen, in denen der Betrieb insolvent ist. Die Mitarbeiter bekommen ja ihre Gehälter weiterbezahlt, was ja den Staatshaushalt und damit auch den Steuerzahler belastet.
0: Jan Krüger hat sich dazu erkundigt. Ja, wie sieht's denn aus mit den Insolvenzen eigentlich derzeit?
2: Na, der Eindruck von Gerd Müller trügt nicht. Die Zahl der Insolvenzen ist tatsächlich gestiegen. Im April haben genau 1776 Personen und Kapitalgesellschaften Insolvenz angemeldet. Das entnehme ich jedenfalls dem monatlichen Insolvenztrend, den das Institut für Wirtschaftsforschung in Halle erstellt. Und der wiederum beruht auf den Bekanntmachungen der Insolvenzgerichte in Deutschland. Diese fast 1800 Insolvenzen, das waren 3% mehr als noch im März und 10% mehr als im April 2025, aber das wirklich Besorgniserregende daran, einen Anstieg gegenüber letztem Jahr, den gab es eben nicht nur im April, sondern bisher in jedem Monat 2026. Und eigentlich, so Steffen Müller vom Institut für Wirtschaftsforschung, hatten Politik, Arbeitsagentur und auch er als Wirtschaftsforscher mit dem Gegenteil gerechnet.
3: Die Insolvenzzahlen waren in den vergangenen Jahren noch mit beeinflusst von Nachholeffekten aus der Pandemie, von Nachholeffekten aus der Niedrigzinsphase der Europäischen Zentralbank. Diese Effekte hatten sich dann langsam ausgelaufen. Wir können also sagen, dass dieser Anstieg, der jetzt im März und April kam, eher aktuellen Geschehnissen geschuldet sein dürfte.
2: Und damit meint Steffen Müller vor allem den Iran-Krieg, denn ein Branchenzweig, bei dem sich das schon extrem ausgewirkt habe, das ist das Baugewerbe, wo eben relativ schnell auf steigende Kosten reagiert wird, zum Beispiel bei den Energiepreisen, wo dann angeschobene Projekte schnell nicht umgesetzt werden.
0: Und was bedeutet das fürs Insolvenzgeld?
2: Ja, das müssen wir vielleicht kurz erklären. Dieses Geld können Arbeitnehmer bei der Bundesagentur für Arbeit beantragen, sobald das Insolvenzverfahren eröffnet ist. Dieses Geld wird einmalig ausgezahlt als Ersatz für den Lohn, der für die letzten 3 Monate vor der Insolvenz aussteht, und zwar in Höhe des Nettolohns. So, und für eine Bilanz zur Antwort auf die Frage ist nun entscheidend, wie viele Beschäftigte von Insolvenzen betroffen sind. Und da kommt Steffen Müller vom Institut für Wirtschaftsforschung mit der nächsten schlechten Nachricht.
3: Wir haben, wenn wir das laufende Jahr anschauen, etwa 9% mehr Insolvenzen als im Vergleichszeitraum 2025, aber 15% mehr betroffene Jobs. Der Grund dafür ist, dass wir doch eine Reihe von Großinsolvenzen hatten, wo gleich mehrere tausend Beschäftigte auf einmal betroffen waren.
2: Und dann ist nur folgerichtig, was auch die Bundesagentur für Arbeit auf MDR-Anfrage mitteilen muss. Bis Ende März 2026 lagen die Ausgaben fürs Insolvenzgeld bei 500 Millionen Euro. Das waren knapp 34 Millionen Euro mehr als im selben Zeitraum vor einem Jahr.
0: Unser Hörer fürchtet aber ja auch Belastungen für den Staatshaushalt. Was sind denn da die Folgen?
2: Na, erstmal sind es weniger Folgen und Belastungen, als Gerd Müller da befürchtet. Denn das Insolvenzgeld wird aus einer Umlage finanziert. Und diese Umlage bezahlen die Arbeitgeber, nicht der Staat. Von jedem Gehalt sind das monatlich 0,15%, zumindest bis zu einem Höchstbetrag. Das ist die Beitragsbemessungsgrenze der Rentenversicherung bei jedem Gehalt. Aus dieser Umlage jedenfalls hat die Bundesagentur für das Jahr 2026 in ihrem Haushalt 1,5 Milliarden Euro fürs Insolvenzgeld veranschlagt. Nun gibt es schon ein Problem damit. Die Ausgaben im letzten Jahr, die lagen bei 1,7 Milliarden Euro. Heißt, wenn der Trend so weitergeht, wie es jetzt aussieht, werden die 1,5 Milliarden nicht ausreichen. Aber aus der Umlage werden jedes Jahr auch Rücklagen gebildet. Und dem letzten Geschäftsbericht der Bundesagentur zufolge sind diese Rücklagen hoch genug, selbst wenn dieses Jahr deutlich mehr Insolvenzgeld fällig werden sollte. Zum gesamten Bild gehört aber auch, mit jeder Insolvenz verliert der Staat Einnahmen aus Unternehmens- und Einkommensteuern. Wenn die Arbeitslosigkeit steigt, dann steigen auch die Sozialausgaben. Also Insolvenzen sind eine Belastung für den Staatshaushalt, nur eben nicht aufgrund des Insolvenzgeldes.
0: Jan Krüger war das mit diesen Zahlen und Zusammenhängen zum Insolvenzgeld. Und soweit Hörer machen Programm an diesem Mittwoch. 7:35 haben wir's und jetzt geht die Show los. Wir versetzen uns mal kurz in die Wiener Stadthalle. Stellen Sie sich diese riesige rote Bühne vor und dann das. Wir sind mittendrin in der ESC-Woche. In Wien läuft der Europäische Song Contest. Gestern Abend war das erste Halbfinale. Spannende Fragen. Wie gut steht Deutschland da mit Sarah Engels? Wer führt? Und was ist mit dem israelischen Beitrag vom Halbfinale des ESC? Marc Dugge.
4: Dass es dieser Auftritt ins Finale geschafft hat, ist keine Überraschung. Die Finnen sind beim ESC in diesem Jahr der Top-Favorit. Liekin Haitin heißt ihr Song, zu Deutsch Flammenwerfer.

0: Und auf der Bühne wird's wirklich heiß. Da geht ein Beichtstuhl in Flammen auf, Feuer lodern. Die Finnin Linda Lampenius rennt mit ihrer Geige über die Bühne, bringt sich an ihre Grenzen und ihre Geige auch. Die spielt sie auch noch live. Den rund 10.000 Zuschauern in der Halle gefällt's. Sie bekommen an diesem Abend, was sie von einem ESC-Halbfinale erwarten dürfen. Große Gefühle und Pathos, Kitschiges, Schrilles und auch Nostalgie. Zum 70. Geburtstag des ESC schaut auch Vicky Leandros vorbei. 1967 gewann sie hier in Wien mit diesem Song als Teenagerin. Dafür gibt's viel Applaus, genauso wie für Bombastfolklore aus Kroatien und für Elektro-Sounds aus Schweden. Kroatien und Schweden schaffen's ins Finale. Deutschland ist wie immer schon qualifiziert. Sarah Engels mit Fire. Der Song funktioniert in der Halle. Nervös sind dagegen einige beim Auftritt des israelischen Künstlers Noam Bettan. Weil Israel mit dabei ist, boykottieren 5 Länder den ESC. Aus Protest gegen den Gazakrieg. Und auch in der Halle sind vereinzelte Buhrufe zu hören. Noam Bettan schadet das aber nicht. Auch er landet im Finale. Wer sonst noch ins Finale kommt, entscheidet sich beim zweiten Halbfinale am morgigen Abend.
1: Und am Samstag ist dann das Finale. Marc Dugge war das aus Wien. Wir sind beim Wetter bei Josefine Bechler. Ja, Josefine, was machst denn du heute noch? Rausgehen?
2: Ich werde ganz schnell mit dem Rad nach Hause fahren und dann wahrscheinlich erstmal dort ein Schläfchen halten. Und hoffen, dass es am Nachmittag vielleicht doch eine Wolkenlücke gibt.
1: Aber es ist eher eine Hoffnung, ne?
2: Ja, aber es gibt sie. Also wir werden heute dann schon so ein paar Wolkenlücken, zumindest vor allem in Sachsen-Anhalt, sehen. Es sind zwar daneben auch immerhin noch ganz viele Wolken unterwegs und manchmal kommt die Sonne heute auch nicht so richtig durch und das alles dann auch noch bei weiteren Schauern und auch nachmittags gewittern.
1: Und wann wird's wieder schön?
2: Es kommt drauf an, was wir für schön...
1: Sag doch einfach morgen nicht.
2: Nein, morgen noch nicht. Und dann wird es dann wahrscheinlich im Laufe des Wochenendes besser. Vor allem der Sonntag sieht recht freundlich aus. Da werden wir so Höchstwerte bis 19 Grad erwarten mit recht viel Sonnenschein. Und bis dahin sind auch noch einige Schauer und auch Gewitter unterwegs, wobei sie dann tendenziell auch schon zum Samstag immer weniger werden.
1: Josefine Bechler, danke dir.
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1: Heute ist bzw. wird einer der staureichsten Tage des Jahres. Das ist eigentlich immer so am Tag vor Himmelfahrt. Wir fragen gleich mal den ADAC, wie und zu welcher Tageszeit man da am besten durchkommt in einer Viertelstunde. Und der Kanzler, der wurde ja ausgebuht beim DGB-Bundeskongress. Wie tief ist die Entfremdung zwischen Merz und den Gewerkschaften mittlerweile? Dazu gleich hier Kommentare deutscher Medien.
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7: Um 7.30 Uhr mit Martin Nass. Die Spitzen von Union und SPD haben ihren Fahrplan für die kommenden Wochen beschlossen. Nach stundenlangen Beratungen teilten Teilnehmer mit, man wolle in den nächsten Wochen die Details für eine Rentenreform und eine Reform der Einkommensteuer abstimmen. Der CO2-Preis solle wegen der hohen Energiekosten im kommenden Jahr nicht weiter steigen. Den Angaben zufolge will die Regierung außerdem für den Bundeshaushalt im kommenden Jahr nicht auf Reserven zurückgreifen. Der Verband der Automobilindustrie rechnet mit einem noch größeren Stellenabbau als bisher angenommen. VDA-Präsidentin Hildegard Müller sagte dem Redaktionsnetzwerk Deutschland, Es sei davon auszugehen, dass bis 2035 rund 225.000 Arbeitsplätze wegfielen. Das seien etwa 35.000 mehr als bisher erwartet. Demnach sind seit 2019 schon rund 100.000 Stellen gestrichen worden, vor allem in Zulieferbetrieben. Dort würden auf dem Weg vom Verbrenner zur E-Mobilität besonders viele Arbeitsplätze wegfallen. Die Krankenkasse DAK erwartet trotz der geplanten Gesundheitsreform weiter steigende Beiträge. DAK-Chef Andreas Sturm sagte der Rheinischen Post, die vom Bundeskabinett bereits beschlossene Reform werde die Beiträge für maximal 2 Jahre stabil halten. Wenn das Einsparvolumen weiter reduziert werde, sei fraglich, ob die Beiträge überhaupt stabilisiert würden. Zudem drohe eine Verschlechterung der Wirtschaftslage, was die Finanzierungslücken ebenfalls vergrößere. Für den insolventen Zulieferer Bohai in Harzgerode gibt es neue Hoffnung. Sachsen-Anhalts Ministerpräsident Sven Schulze sagte nach einem Krisengespräch mit Volkswagen, es gebe eine Chance, den Standort zu sichern. Deshalb solle die Investorensuche neu gestartet werden. Zugleich müsse es gelingen, kurzfristig neue Projekte außerhalb der Automobilindustrie zu finden. An Bohai, Harzgerode hängen mehr als 1.000 Jobs. VW ist bisher der wichtigste Kunde. Beim Eurovision Song Contest in Wien sind am Abend unter anderem Finnland, Griechenland und Israel ins Finale eingezogen. Portugal, Georgien, Montenegro und Estland schieden aus, ebenso San Marino. Deutschlands Starterin Sarah Engels trat mit ihrem Lied Fire auf, hat aber als Vertreterin der großen Geldgeberländer den Platz im Finale am Sonnabend bereits sicher. Am diesjährigen ESC nehmen nur 35 Länder teil. 5 Länder boykottieren den Wettbewerb aus Protest gegen Israels Vorgehen im Gazastreifen. Das waren die Nachrichten. Das Wetter, zunächst die Temperaturen. Dresden nach Regen 6 Grad, Eisenach und Erfurt bedeckt bei jeweils 7 Grad. Gardelegen und Hoyerswerda bedeckt bei jeweils 6 Grad, Magdeburg bedeckt 7. Neuhaus am Rennweg stark bewölkt 1 Grad, Oschatz bedeckt 6, Plauen bedeckt 5, Wernigerode bedeckt 7 und Lutherstadt-Wittenberg Regen 6 Grad. Die Vorhersage. Heute mehr Wolken als Sonne, wiederholt Schauer und einzelne Gewitter, Höchstwerte 10 bis 14 Grad. Morgen bei wechselnder bis starker Bewölkung weitere Schauer und Gewitter, Höchstwerte von West nach Ost 11 bis 16 Grad. Auch am Freitag wechselhaft mit Schauern und Gewittern, dabei leicht steigende Temperatur. MDR aktuell Verkehrsdienst. A2 Richtung Berlin. Zwischen Allerengersleben und Eilsleben 5 Kilometer stockender Verkehr. Es dauert 10 Minuten länger. Soweit der MDR aktuell Verkehrsdienst. Die Zeit gleich 7.34 Uhr.
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1: Mit Hanno Gries im Studio einen schönen guten Morgen wünsche ich. Kanzler Friedrich Merz wollte auf dem Bundeskongress des Deutschen Gewerkschaftsbundes eigentlich für seinen Reformkurs werben. Das war die erste Rede eines Kanzlers bei dem Gewerkschaftstreffen seit 8 Jahren. Genützt hat's offenbar wenig, denn die Delegierten hatten für Merz vor allem Pfiffe und Buhrufe übrig, als er auf die geplante Rentenreform zu sprechen kam.
8: Das härteste Brett wird sicherlich die Reform der gesetzlichen Rentenversicherung sein. Und meine Damen und Herren, das alles ist keine Bösartigkeit von mir oder von der Bundesregierung. Ja, meine Damen und Herren, das ist Demografie und Mathematik.
1: Das war ein ziemlich schwerer Auftritt für Merz beim DGB. Dazu hier die Kommentare deutscher Medien.
9: Sozialreformen, um die geht es, sind nie einfach auszuhandeln, schreibt die Rhein-Neckar-Zeitung aus Heidelberg. Doch sie müssen ausgehandelt werden. Und deshalb sind nicht nur die Buhrufe, sondern auch der Tonfall von Merz ein Problem. Der Kanzler strahlt soziale Kälte aus, nicht erst seit gestern. Die Frankfurter Rundschau ergänzt: Der Kanzler hat es versäumt, die Gewerkschaften früh einzubinden, sie mit Arbeitgebern an einen Tisch zu holen, um gemeinsam über diese riesigen Reformen zu reden. Die Pläne, gegen die Gewerkschaften durchzukämpfen, ist keine gute Idee. Bei dem DGB-Besuch warb Merz zwar für die gemeinsame Suche nach Lösungen, aber das kommt reichlich spät. Die Stuttgarter Nachrichten analysieren: Merz fehlt die nötige Empathie, etwa für diejenigen, die in großer Sorge sind vor dem, was da kommt, weil sie bei sich kein Sparpotenzial sehen. Viele Menschen fühlen sich vom Kanzler nicht mitgenommen. Das ist ein zentraler Grund, warum die Unzufriedenheit mit seiner Arbeit so groß ist. Auf t-online.de heißt es: Die Realität in Deutschland umreißt Friedrich Merz genau richtig. Es muss Schluss sein mit dem ständigen Weiter-so. Statt Buh zu rufen und zu pfeifen, wäre es deshalb am Dienstag wünschenswert gewesen, wenn die anwesenden Gewerkschaftsfunktionäre Merz besser zugehört hätten. Die Magdeburger Volksstimme blickt auch auf die Rolle der SPD. Aus dem März-Auftritt wurde ein Tribunal der dort versammelten Arbeitnehmerschaft gegen Kanzler und Koalition. Dass das Ansehen der Regierung in den Tiefkeller abgesackt ist, liegt nicht allein an Merz, sondern auch am Koalitionspartner. Wenn die Ministerin Bärbel Baas von der SPD erklärt, es gebe keine Einwanderung in die Sozialsysteme, ist das schlichtweg Wirklichkeitsverweigerung. Abschließend das Straubinger Tagblatt. Auf dem DGB-Kongress wurde deutlich, warum Reformen in Deutschland so schwierig sind. Arbeitgeber werden per se in die Kapitalistenecke gestellt, kaum als Sozialpartner gesehen. Und das unterstützt mit warmen Worten der Bundesarbeitsministerin, die zum Beispiel wissen ließ, Kürzungen im Gesundheitssystem werde es mit ihr nicht geben und suggerierte, der Reformbedarf sei gar nicht so groß. Das bedeutet für die Mission Deutschland fit machen nichts Gutes.
1: Das waren die Kommentare gesammelt hier in der Medienschau. Seit 2014 hat Thüringen seine zentrale Erstaufnahme für Asylsuchende in Suhl auf dem Friedberg. Aber nur noch für ein paar Monate, dann wird die Einrichtung geschlossen. Wie es also mit der Erstaufnahme dann weitergehen soll im Freistaat? Jan Breuer hat nachgefragt.
10: Still ist es an diesem Morgen auf dem Friedberg in Suhl. Bis auf den Wachmann ist kein Mensch zu sehen an der zentralen Erstaufnahmeeinrichtung. Hierher kommen Geflüchtete, die im Freistaat Thüringen Asyl suchen. Die Einrichtung ist zentraler Ankunftsort. Die Menschen werden registriert, werden medizinisch versorgt. Hier stellen sie ihren Antrag und hoffen auf eine Bleibeperspektive. Die Belegung ist niedrig derzeit. Justiz- und Migrationsministerin Beate Meißner.
11: Momentan befinden sich in den Erstaufnahmestrukturen des Landes Thüringen um die 200 Geflüchtete, in Suhl konkret um die 100.
10: Eine Situation, die schon ganz anders war. Seit 2014 ist die EAE in Suhl. Ausgelegt für 800 Menschen haben zwischenzeitlich mehr als 1600 Asylsuchende auf dem Gelände hinter dem Zaun mit dem Sichtschutz gelebt, zusammengepfercht. Das führte zwangsläufig zu Spannungen, die sich nicht nur im Umfeld auf dem Friedberg entluden, sondern bis ins Stadtzentrum reichten. Steve Bickel kann sich gut daran erinnern. Der Büroleiter des Suhler Oberbürgermeisters André Knapp hatte die Meldungen immer wieder als einer der ersten auf dem Tisch.
12: Man muss, glaube ich, sagen, dass wir wirklich auch schwere Zeiten erlebt haben mit der Erstaufnahmeeinrichtung. Wir haben hier massive Probleme, teilweise mit Kriminalität an Hauptrouten gehabt, Einzelhandelsdiebstählen und auch in den Bussen der Suhler Nahverkehrsgesellschaft mussten wir teilweise damit im Land verhandeln, Sicherheitspersonal sozusagen anzustellen.
10: Suhler Stadtverwaltung und Stadtrat sprachen öfter von Überforderung und verlangten Unterstützung von Seiten der Landesregierung, verlangten eine klare Aussage, wie es mit der EAE weitergehen soll. Die Aussage kam schriftlich mit dem Regierungswechsel im Herbst 2024 und ist verankert im Koalitionsvertrag. Dort steht auf Seite 47, die Erstaufnahmeeinrichtung in Suhl wird geschlossen. Geschehen soll das noch in diesem Jahr. Der Prozess läuft nach Plan, so Justizministerin Beate Meißner.
11: Wir haben fristgemäß zu Ende November den Mietvertrag in Suhl gekündigt und werden die Einrichtung dort auch leerziehen.
10: Zunächst werden die Asylsuchenden auf Einrichtungen in Eisenberg und Gera verteilt, allerdings nur vorübergehend, denn einerseits steht im Koalitionsvertrag, Eisenberg soll bis spätestens Mitte 2029 ebenfalls geschlossen werden, andererseits sind die Häuser auf Dauer zu klein. Die Thüringer Landesregierung will etwa 500 Plätze für Asylsuchende vorhalten. Das Justizministerium hat ein Konzept.
11: Wir werden im Rahmen des Konzeptes eine mittelgroße neue Einrichtung eröffnen und darüber hinaus drei kleinere Standorte, wo man beispielsweise besonders schwierige Fälle unterbringen kann, wo wir über eine kleine zweistellige Zahl sprechen, aber eben auch Einrichtungen, wo wir vulnerable Gruppen wie beispielsweise Menschen mit Behinderung unterbringen können.
10: Im Moment läuft die Suche nach möglichen Standorten. Es gäbe Angebote aus verschiedenen Kommunen, sagt Beate Meißner. Konkreter will sie nicht werden. Was ab Dezember mit dem Gelände der dann ehemaligen Erstaufnahmeeinrichtung auf dem Friedberg passiert, weder Justiz- und Migrationsministerium noch die Stadtverwaltung Suhl haben darauf Einfluss. Das Grundstück ist in Privatbesitz.
1: Jan Breuer war das, unser Landeskorrespondent aus Erfurt. Jetzt ist Maxi Bayer hier im Studio, geht also mit dem Sport weiter. Maxi, was hast denn du für ein Leibchen an? Heute ist aber kein Trikot.
13: Nein, und damit bin ich wahrscheinlich einer der wenigen, denn ich glaube...
1: Ist nicht zu rechtfertigen am heutigen
13: Tag. Ja, ist nicht zu rechtfertigen, denn falls Sie heute vielleicht auf dem Weg zur Arbeit, in der Schule oder sonst irgendwo im Alltag relativ viele Menschen in einem Trikot sehen, dann bitte nicht wundern, denn es ist wieder bundesweiter Trikottag. Ja, jede Woche engagieren sich Millionen von Menschen in den deutschen Sportvereinen und deswegen feiert man heute diesen ganz besonderen Aktionstag. Jannik Schermer berichtet.
14: Es ist insgesamt das vierte Mal, dass dieser nationale Feiertag für den Vereinssport bundesweit stattfindet. Ins Leben gerufen wurde er vom Deutschen Olympischen Sportbund, dem DOSB und seinen Mitgliederorganisationen und findet immer am zweiten Mittwoch im Mai statt. Das Ziel? Sichtbarkeit schaffen für das, was die Vereine täglich für die Gesellschaft leisten. Michaela Röhrbein, DOSB-Vorständin für Sportentwicklung, betont die Bedeutung dieser Begegnungsorte.
15: Vereinssport tut so wahnsinnig viel für die Gesellschaft, bringt die Menschen zusammen, die dann sich begegnen und die, sagen wir, das letzte Lagerfeuer, ne, so dort tatsächlich auch die unterschiedlichen Meinungen aushalten und miteinander in Bewegung kommen, und dafür braucht es einfach Begegnungsorte.
14: Aktuell gibt es in Deutschland rund 86.000 Sportvereine. Knapp ein Drittel der deutschen Bevölkerung ist dort Mitglied.
15: Also wir brauchen, damit wir mehr Menschen in Bewegung bringen können, erstmal noch mehr und bessere, modernere Sportstätten. Und gleichzeitig, weil wir so wachsen, weil wir ja jetzt schon Wartelisten haben, mehr ehrenamtliches Engagement.
14: Deshalb richtet sich der Trikottag auch ganz bewusst an die Politik. Dort scheint die Botschaft mittlerweile auch angekommen zu sein. Beispielsweise trug Ex-Außenministerin Annalena Baerbock auf einem Instagram-Post letztes Jahr das Trikot des deutschen Paralympic-Teams. Doch Symbolik allein reicht nicht. Laut Michaela Röhrbein liegt der Sanierungsstau bei den Sportstätten bundesweit bei etwa 31 Milliarden Euro. Ein gewaltiger Beitrag. Aber Röhrbein ist überzeugt.
15: Es sollen möglichst ganz viele noch weiter in den Verein gehen und sich da bewegen können. Sehen wir eben halt auch, dass die Sportstätteninfrastruktur der limitierende Faktor sind und die Politik dadurch halt auch wachgerüttelt wird und natürlich auch sensibilisiert wird. Es lohnt sich, in den Vereinssport und in die Sportstätteninfrastruktur zu investieren.
14: Egal ob Fußball, Turnen oder Schach, heute zeigen die Mitglieder verschiedenster Vereine, dass Sport mehr als nur Bewegung sein kann. Achten Sie also heute mal drauf. Vielleicht begegnet Ihnen ja die ein oder andere Person im Vereinstrikot.
13: Ja, und vielleicht sind auch schon einige mit einem Trikot des ersten FC Magdeburg unterwegs oder werfen sich es spätestens jetzt über. Schließlich muss man sich ja so langsam aber sicher einstimmen auf das große Saisonfinale am kommenden Sonntag. Einen Punkt brauchen die Magdeburger noch, um ganz sicher den Klassenerhalt in der zweiten Bundesliga zu feiern. Und der soll doch bitte auch geholt werden im Heimspiel gegen den ersten FC Kaiserslautern. Frank Martin.
16: Rechnen ist momentan nicht so das ganz große Ding beim 1. FC Magdeburg. Der Klassenerhalt ist zwar greifbar, aber eben auch noch nicht sicher. Und von daher wird der Zweitligaball vorm Saisonfinale daheim gegen Kaiserslautern noch flach gespielt in Magdeburg.
17: Ich weiß, wenn wir unser Spiel am Sonntag gewinnen, dann sind wir durch und das ist das Wichtigste.
16: Gab Falko Michel zu Protokoll, der in den letzten Wochen zum Führungsspieler gereift ist. Michel, ein echter Abräumer im Mittelfeld, zweikampfstark, laufstark und damit ein Faktor für den Aufschwung in den letzten Ligawochen.
17: Ja, ich denke, dass wir vor allem in den schwierigen Phasen bei uns geblieben sind. Wir haben uns nicht verrückt machen lassen von irgendwelchen Außenstehenden und sind bei uns geblieben, haben unser Spiel durchgezogen und wir wussten, wenn wir unser Spiel auf den Platz bekommen, dass wir Punkte holen können gegen jede Mannschaft, und das haben wir, denke ich, in den letzten Spielen auch gezeigt.
16: Einziges Manko, Falko Michel fehlt noch ein Saisontor, aber das hat sich der 1,86 Meter große FCM-Akteur vielleicht für das anstehende, so wichtige Saisonfinale gegen Kaiserslautern aufgehoben.
17: Wenn wir das Spiel gewinnen, wissen wir, dass wir aus eigener Hand in der Liga bleiben und dafür wollen wir alles tun. Wir wollen uns nochmal auf jeden Fall einen Sieg bescheren, den Fans, unseren Fans einen Sieg bescheren. Ich denke, das haben wir uns alle verdient.
16: Klingt doch irgendwie nach einem Magdeburger Fußballfest am Sonntag beim hoffentlich letzten Saisonspiel gegen den 1. FC Kaiserslautern.
13: Die Daumen sind gedrückt. Frank Martin berichtete so viel vom Sport.
1: 7:45 Uhr haben wir es damit. Nach stundenlangen Beratungen am späten Abend haben die Spitzen von Union und SPD offenbar doch einen Fahrplan für die kommenden Wochen beschlossen. Das ist unsere Topmeldung zur Stunde. Man wolle da in den nächsten Wochen die Details für eine Rentenreform und eine Reform der Einkommenssteuer abstimmen. Außerdem soll der CO2-Preis wegen der hohen Energiekosten im kommenden Jahr nicht weiter steigen. Weitere Meldung mit Martin Nass.
7: Bundesbankpräsident Joachim Nagel macht sich für eine umfassende Rentenreform mit längerer Lebensarbeitszeit stark. Nagel sagte dem Handelsblatt, das gesetzliche Rentenalter sollte nach 2031 systematisch an die steigende Lebenserwartung gekoppelt werden. Zugleich begrüßte er die geplante Stärkung der kapitalgedeckten Säule für die Altersvorsorge. In Argentinien haben Zehntausende Menschen gegen die Kürzungen von Mitteln für öffentliche Universitäten protestiert. Allein in der Hauptstadt Buenos Aires nahmen nach Angaben der Organisatoren rund 600.000 Menschen an Kundgebungen teil. Hintergrund ist vor allem die Sparpolitik von Präsident Javier Milei. In Chemnitz ist am Abend ein Kind aus einem Fenster im vierten Stock gestürzt. Das bestätigte die Polizei dem MDR. Demnach befindet sich der Dreijährige schwer verletzt im Krankenhaus. Zu den Hintergründen ist nichts bekannt. Das Wetter heute wechselnd bis stark bewölkt mit Schauern und einzelnen Gewittern 10 bis 14 Grad. Morgen anhaltend wechselhaft bei 11 bis 16 Grad. MDR aktuell Verkehrsdienst. A2 Richtung Berlin zwischen Allerengersleben und Alsleben 5 Kilometer stockender Verkehr. Im Landkreis Nordsachsen ist die Straße zwischen Abzweig Casabra und Salbitz nach einem Unfall gesperrt. Geblitzt wird auf der A9 Richtung München zwischen Schkoditzer Kreuz und Großkugel. Soweit der MDR aktuell Verkehrsdienst. Die Zeit 7.47 Uhr.
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1: Und wir knüpfen mal nahtlos an diese Verkehrsmeldung von eben aus dem Nachrichtenstudio. Für viele ist das jetzt ein super langes Wochenende, haben sich freigenommen und nutzen die Tage rund um Himmelfahrt für einen Kurztrip. Wohin auch immer, aber jedenfalls am häufigsten mit dem Auto. Und deshalb ist der Mittwoch vor Himmelfahrt auch einer der staureichsten Tage im Jahr. Und darüber konnte ich vorhin kurz reden mit Melanie Mikulla vom ADAC. Hallo.
18: Schönen guten Morgen.
1: Momentan haben wir noch nicht so viele Verkehrsmeldungen, wir haben es gerade gehört, aber wann geht's denn üblicherweise los mit den Staus?
18: Ja, der Klassiker ist natürlich, viele sind ja noch in der Arbeit oder teilweise ja auch noch in der Schule. Und das heißt, ins verlängerte Wochenende geht's natürlich erst nachmittags oder dann am Abend. Da rechnen wir damit, dass es dann richtig zunimmt mit dem Reise- oder eben Autoverkehr auf den Autobahnen.
1: Wann ist der Höhepunkt?
18: Ja, schon heute Nachmittag. Also wir kennen das, also ich kann Ihnen jetzt nicht genau die Uhrzeit sagen, aber ich gehe jetzt mal davon aus, dass die meisten so 3-4 Uhr starten. Das heißt, da wird sich schon zuspitzen. Gerade jetzt eben bei Ihnen in der Gegend A4, A9, A72, das sind so die betroffenen Autobahnen, auch die A38 beispielsweise rund um Leipzig und Halle. Also da kann man schon davon ausgehen, dass es hier voll wird.
1: Wann würden Sie losfahren, wenn Sie den Ärger nicht haben wollen? Also persönlich?
18: Dann hätte ich mir heute gleich auch noch freigenommen und wäre jetzt schon auf der Autobahn. Aber natürlich ist dieses Wochenende auch so ein bisschen geprägt, dass das Wetter nicht so ganz mitspielt. Und deswegen gibt es vielleicht ein paar, die haben noch nicht gebucht oder nichts Festes vor. Die bleiben vielleicht auch zu Hause, aber die meisten werden schon gut vorgeplant haben und haben sich das lange Wochenende vorgenommen. Deswegen, also wer kann, der kann vielleicht auch erst morgen losfahren, vielleicht nicht ganz in der Früh, da starten auch noch einige. Freitag, Samstag wird dann ruhiger natürlich, aber dann ist das Wochenende ja auch nicht mehr so lang.
1: Ja. Oder heute Abend ganz spät losfahren, ist das auch eine Variante?
18: Das geht auch, das sagen wir dann immer, es kommt ein bisschen darauf an, was Sie für eine Distanz haben. Denn wenn Sie die ganze Nacht durchfahren müssen, dann kann das schon mal echt anstrengend werden. Von daher, wenn es jetzt eine Strecke ist, die machbar ist und Sie ein guter Nachtfahrer sind, dann kann man das durchaus machen.
1: Mhm. Wann ist denn dann Rückreise? Ist das dann genau so ein Peak am Sonntag?
18: Ja, ich meine, gut, wer das Wochenende ausnutzen will, der muss dann unweigerlich damit rechnen, dass am Sonntag alle wieder zurückfahren in jegliche Richtung. Das ist ja an so einem Feiertag dann das Schwierige, dass wirklich alle Autobahnen irgendwie betroffen sind in Deutschland. Wer kann natürlich Sonntagvormittag schon losfahren. Da wird es noch nicht so voll sein. Die meisten starten dann doch Mittag und Nachmittag wieder zurück.
1: Der Mittwoch für Himmelfahrt, einer der staureichsten Tage, und darüber habe ich gesprochen mit Melanie Mikulla vom ADAC.
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1: 10:08 Uhr.
19: Schauen wir mal auf neue Technologien in Mitteldeutschland. In der Chemieindustrie wird ja viel geforscht. Viele Stoffe basieren da immer noch auf dem guten alten Erdöl. Aber das muss ja nicht immer so bleiben, denn auch hier beginnt ein Wandel. In Leuna zum Beispiel wollen sie zeigen, wie man mit Holz zu chemischen Grundstoffen kommt, mit Holz. Da ist eine Bioraffinerie entstanden. Die offizielle Eröffnung steht noch aus, aber Ralf Geißler durfte trotzdem schon mal vorab schauen, welche Produkte die Bioraffinerie liefern kann.
20: Willkommen in der Küche, in der Gummiküche von Leuna. Sebastian Finger öffnet die Tür zu einem Labor. Hier wird gewogen, gemixt und gebacken. Gummi. Das riecht man.
21: Wenn man in der Gummiindustrie arbeitet, so nach einem Jahr, findet man das richtig gut. So ein bisschen ist dieser Naturkautschuk, riecht immer ein bisschen süßlich, wenn man den verarbeitet. Man kommt dann an und freut sich immer schon. Ah, schöner Geruch.
20: Sebastian Finger ist Forscher beim finnischen UPM-Konzern. Sein Auftrag, nachhaltige Rezepturen für Autoreifen finden. Mit Naturkautschuk und einem Füllstoff auf Holzbasis.
21: Unser Füllstoff, der zeigt sehr gute Rollwiderstände. Und dann können wir zu unseren Kunden gehen, den Reifenherstellern, und sagen, schaut mal her, wir haben hier einen neuen Füllstoff für euch entwickelt. Der ist im Vergleich zum Silica oder zum Ruß, was ihr bisher einsetzt, in den und den Eigenschaften sehr viel besser.
20: Der neuartige Füllstoff besteht aus Lignin, das in der Natur Bäumen Stabilität gibt. Gewonnen wird es keine 300 Meter hinter dem Labor in der neuen Bioraffinerie von UPM. Eine weithin sichtbare Anlage, die Chemieprodukte aus Holz statt aus Erdöl macht. Auch Gerd Unkelbach arbeitet dort an der Chemie von morgen.
22: Der erste Teil der Anlage läuft bereits und die nächsten Teile werden jetzt in den kommenden Monaten weiter hochgefahren, sodass wir in der zweiten Jahreshälfte die Anlage vollständig im Betrieb haben.
20: Die Raffinerie ist eine Milliardeninvestition, die größte im Chemiepark seit der Jahrtausendwende. Sie produziert aus Holz auch Ethylenglykol, eine Zutat für die Kunststoffindustrie. Das Holz dafür kommt aus der Region.
22: Wir haben einen Einzugsradius von ca. 150 bis 200 Kilometer für unser Laubholz, was wir einsetzen. Wir setzen momentan rein Buchenholz ein. Und das haben verschiedene Studien gezeigt. In Deutschland wächst Buche mehr nach, als momentan genutzt wird. Solche Anlagen wie unsere könnte man noch mehrfach in der Region auch wirklich realisieren.
20: Chemie aus Holz wird Erdöl nicht gleich komplett ersetzen, sagt Unkelbach. Aber die Raffinerie sei ein Anfang. Man könne zeigen, was ohne Erdöl möglich ist. Ein Blick in die Vitrine neben dem Labor. Sebastian Finger greift zu einer durchsichtigen Flasche.
21: Das ist eine Flasche aus Holz, wenn man so will. Sieht aber ganz normal aus wie unsere Standardwasserflasche. Ist auch eine Standardwasserflasche, ist das gleiche PET, kann aber komplett aus Holz hergestellt werden.
20: Daneben ein weiteres Alltagsprodukt, eine Kuscheljacke.
21: So ein schönes Vlies, hält schön warm im Winter. Ich würde sie auch gern tragen, aber es ist leider nicht meine Größe. Ach so, okay.
20: Noch sind Chemikalien aus Holz teurer als aus Erdöl. Doch wenn die Ölpreise hoch bleiben, relativiert sich das. Und die Jacke aus der Holzchemie kann, so die Hoffnung, bald ein Holzfäller tragen.
19: Spannende Entwicklung. Ralf Geißler war das über die Bioraffinerie. 7.53 Uhr. In Großbritannien, um noch mal kurz ins Ausland zu gehen, ist gerade richtig Action in der Politik. Von Aufruhr in der regierenden Labour-Partei ist da die Rede. Nach den desaströsen Kommunal- und Regionalwahlen waren Forderungen immer lauter geworden. Premierminister Starmer solle die Verantwortung übernehmen und zurücktreten. Starmer machte aber bisher immer wieder klar, nö, er will im Amt bleiben. In der Partei gibt es jetzt richtig zwei Lager. Die einen fordern seinen Rücktritt, die anderen sein Bleiben. Und die Frage, wie lange Starmer sich unter diesen Bedingungen noch im Amt halten kann, die ist völlig offen. Franziska Hopp.
23: Fast 90 Labour-Abgeordnete sprachen sich für einen Rücktritt des britischen Premierministers Keir Starmer aus, mehr als 100 für seinen Verbleib. Die Partei ist zerrissen in der Frage, wer sie anführen soll, bis in die Regierung hinein. Beobachter schauen mit Erstaunen zu, wie kopflos die große Volkspartei auf einmal wirkt, so etwa Starmer-Biograf Tom Baldwin.
24: Right now.
23: Gerade jetzt, in dieser gefährlichen Zeit, in der das Land am Rande einer Rezession steht und weltweit Kriege toben, sieht die Labour-Partei verrückt aus, wenn sie sich diesem Führungspsychodrama hingibt. Zwar ist Starmer bemüht, bestimmt zu klingen, er werde weiter regieren, teilte er mit, um das Land nicht ins Chaos zu stürzen. Doch aus Protest traten gleich mehrere Staatssekretäre zurück. Steve Richards, politischer Kommentator unter anderem für die Zeitung The Independent, meint,
25: What people have been trying to do,
23: Diejenigen, die eine Führungsrolle in der Partei anstreben, haben versucht, Druck auf Starmer auszuüben, damit er seinen Rücktritt ankündigt, aber er hält hartnäckig an seinem Amt fest. Das Einzige, womit man einen britischen Premierminister dann aus dem Amt kriegen kann, ist, ihn geradezu anzuschreien, er solle gehen. Genau das haben einige Labour-Abgeordnete getan, und zwar so viele, dass es für Chaos gesorgt hat.
0: In British politics.
23: Eine Art Druckwelle, ausgelöst zunächst von den Hinterbänklern und den niedrigeren Rängen der Regierungsmitarbeiter. Richards spricht von Panik in der Partei davor, dass die Briten bei der nächsten Parlamentswahl ähnlich wählen könnten wie letzte Woche. Es wäre das Aus für viele Labour-Abgeordnete. Doch die Frage, wie es für Labour weitergehen, wer die Partei anführen soll, ist herausfordernd. Hat sich Labour doch in ein besonderes Dilemma hineinmanövriert, sagt Politikwissenschaftler Rob Ford von der Universität Manchester.
2: What they have tried to do for the past
23: Was die Labour-Partei in den letzten Jahren versucht hat, ist, einen Mittelweg zu finden. Den Rechtspopulisten von Reform UK nah genug zu sein, um den sozialkonservativen Leave-Wählern entgegenzukommen und sie bei Stange zu halten, aber den Sozialliberalen zu sagen, ihr müsst euch ein bisschen zurückhalten, denn wir brauchen eine breite Koalition. Am Ende sind sie im Tal des Todes gelandet. Bei dem Versuch, die Partei in die Mitte zu führen und es beiden Wählergruppen recht zu machen, habe Labour beide verprellt. Realistischer sei es nun, grünen Wähler zurückzuholen, sagen Meinungsforscher mit progressiver Politik. Doch selbst dann ist unklar, ob Labour es mit den Rechtspopulisten von Reform UK aufnehmen könnte. Denn von dem Chaos in der Regierungspartei profitieren sie nur. Sie sind Außenseiter in einer Zeit, in der es in Großbritannien und anderswo so aussieht, als würde demokratische Macht diejenigen, die sie ausüben, sehr schnell korrumpieren. Nigel Farage war nie in der Regierung. Und obwohl er einen enormen Einfluss auf die britische Politik hatte, tat er dies von außen. Und deshalb kann er behaupten, eine Volksrebellion gegen die Eliten anzuführen. Während die Sozialdemokraten mit ihren internen Streitereien die ohnehin desillusionierten Briten nur noch mehr verprellen. Sollte Starmer tatsächlich dem Druck seiner Parteikollegen nachgeben, wäre er der vierte Premierminister in 5 Jahren, der zurücktreten müsste. Labour müsste sich den Vorwurf gefallen lassen, nichts von den konservativen Tories und ihrem Führungsdrama zuvor gelernt zu haben. Und es wäre das Gegenteil von dem Versprechen, mit dem Labour 2024 angetreten war. Change nach 14 Jahren Tory-Politik. Veränderung.
19: Franziska Hoppen war das aus London. Kommen wir zum Wetter hier bei uns in Mitteldeutschland. Josefine Bechler ist im Wetterstudio. Josefine, hast du gute Laune bei dem Wetter?
3: Ja, doch. Also ich finde es ganz okay, vor allem hier drin zu sein. Ja, und es gibt ja auch Sonnenschein. Wir können ja mal so ein bisschen ein paar Auflockerungen gerade hervorheben. Oh ja. Und zwar nämlich am Nordrand des Harzes, aber auch teilweise in der westlichen Altmark und so im Thüringer Schiefergebirge, teilweise auch im Vogtland, gibt es so die ein oder andere Wolkenlücke, wo jetzt gerade die Sonne durchkommt.
19: Und das ist im Verhältnis zum gesamten Sendegebiet 1%?
3: Ein bisschen mehr, aber es ist natürlich schon überwiegend eher die dichte Wolkendecke und so ist auch eigentlich der Trend für den Tag. Es gibt zwar auch vor Auflockerungen, vor allem dann im Laufe des Nachmittags in Sachsen-Anhalt, aber daneben sind ja die Wolken immer noch sehr dicht und es ziehen auch noch allerhand Schauer durch. Das können dann am Nachmittag durchaus auch nochmal Gewitter sein und die können auch nochmal stürmische Böen bringen. Das alles heute eher so bei 11 bis 14 Grad.
19: Es schneit aber nicht, oder?
3: Es hat geschneit am Rennsteig und im Westerzgebirge, aber mittlerweile steigen auch hier so ein bisschen die Temperaturen. Also ich denke, nur noch so ein paar Stunden sind hier Schneeflocken möglich.
19: Diese Eisheiligen, die beschäftigen sich hier morgen auch noch, oder?
3: Ja, also wenn man das jetzt da auf die Eisheiligen bezieht oder einfach nur Kaltluftvorstoß im Mai es nennt, dann ist das morgen definitiv auch noch ein Thema. Immer noch Tiefdruckeinfluss, immer noch die kalte Luft aus nördlichen Richtungen und da sind auch noch weitere Schauer und auch Gewitter dann vor allem am Nachmittag unterwegs. Es können aber auch durchaus daneben mal ein paar etwas entspanntere Phasen sein mit etwas mehr Sonnenschein.
19: Wenn schon Himmelfahrt jetzt nicht so prachtvoll wird, wann wird es dann wieder schöner?
3: Also wer auf trockenes Wetter und mehr Sonne hofft, der muss dann wahrscheinlich erstmal bis Sonntag warten, wobei tendenziell es auch dann Freitag und Samstag nach und nach weniger schaueraktiv ist. Die Gewitter sind vor allem am Samstag kaum noch zu finden und am Sonntag, wie gesagt, wahrscheinlich der freundlichste Tag mit maximal 19 Grad.
19: Josefine Bechler mit dem Wetter, danke dir. Das sind Themen gleich im Programm hier nach 8. MacGyver ist ja insolvent. Die Nachricht kam gestern, die Filialen sollen ja aber erstmal weiterarbeiten. Aber wie ist das generell mit Insolvenzen? Wie stark belasten die den Staatshaushalt? Das ist die Frage in Hörer machen Programm. Hören Sie hier in 20 Minuten. Und heute wird in Baden-Württemberg Cem Özdemir zum Ministerpräsidenten gewählt. Er ist dann als Nachfolger von Winfried Kretschmann weiter der einzige Grüne in dieser Position in Deutschland. Können mitteldeutsche Grüne was von ihm lernen? Das beantwortet uns die Fraktionschefin im Sächsischen Landtag.
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7: Um 8 Uhr mit Martin Nass. Die Spitzen von Union und SPD haben ihren Fahrplan für die kommenden Wochen beschlossen. Nach stundenlangen Beratungen teilten Teilnehmer mit, man wolle in den nächsten Wochen die Details für eine Rentenreform und eine Reform der Einkommenssteuer abstimmen. Der CO2-Preis solle wegen der hohen Energiekosten im kommenden Jahr nicht weiter steigen. Den Angaben zufolge will die Regierung außerdem für den Bundeshaushalt im kommenden Jahr nicht auf Reserven zurückgreifen. Der tödliche Anschlag auf den Magdeburger Weihnachtsmarkt ist nach Ansicht von Experten durch Behördenfehler begünstigt worden. Wie die Mitteldeutsche Zeitung berichtet, steht das im Entwurf des Abschlussberichts des Parlamentarischen Untersuchungsausschusses. Das Gremium weist die politische Hauptverantwortung der Stadtverwaltung Magdeburg zu. Das Sicherheitskonzept für den Markt sei veraltet gewesen. Außerdem habe die Polizei nicht erkannt, was für eine Gefahr vom Täter ausgehe. Die Landesregierung habe Zuständigkeiten nicht klar geregelt. Bei dem Anschlag Ende 2024 waren 6 Menschen ums Leben gekommen. Der Verband der Automobilindustrie rechnet mit einem noch größeren Stellenabbau als bisher angenommen. VDA-Präsidentin Hillegard Müller sagte dem Redaktionsnetzwerk Deutschland, es sei davon auszugehen, dass bis 2035 rund 225.000 Arbeitsplätze wegfielen. Das seien etwa 35.000 mehr als bisher erwartet. Demnach sind seit 2019 schon rund 100.000 Stellen gestrichen worden, vor allem in Zulieferbetrieben. Hauptgrund sei die technologische Entwicklung vom Verbrenner zum Elektromotor. Die ökumenische Arbeitsgruppe Homosexualität und Kirche kritisiert die Haltung des Papstes zu Segnungen homosexueller Paare. Sprecher Markus Gutfleisch sagte dem MDR, der Vatikan halte an einem traditionellen Ehebild fest, das sei in der heutigen Zeit nicht mehr verständlich. Auslöser war die Ankündigung des Münchner Kardinals Reinhard Marx, auch die Segnung gleichgeschlechtlicher Paare zu erlauben. Papst Leo XIV. Reagierte darauf mit Ablehnung. In Cannes hat am Abend das internationale Filmfestival begonnen. Zum Auftakt erhielt der neuseeländische Regisseur Peter Jackson eine Ehrenpalme. Er schuf mit der Herr-der-Ringe-Trilogie einen der größten Kinoerfolge weltweit. Im Wettbewerb um den Hauptpreis, die Goldene Palme, treten 22 Filme an, darunter 3 deutschsprachige. Das Festival an der Côte d'Azur geht 11 Tage. Das waren die Nachrichten. Das Wetter, zunächst die Temperaturen. Brocken bedeckt 0 Grad, Chemnitz bedeckt 5 Grad, Dresden bedeckt 6 Grad. Eisenach und Erfurt bedeckt bei jeweils 7 Grad, Fichtelberg leichter Schneefall minus 1 Grad, Gera und Görlitz bedeckt jeweils 6 Grad, Halle und Leipzig bedeckt jeweils 7 Grad, Magdeburg bedeckt 8, Meiningen bedeckt 6 Grad. Die Vorhersage. Heute mehr Wolken als Sonne, wiederholt Schauer und einzelne Gewitter, Höchstwerte 10 bis 14 Grad. Morgen bei wechselnder bis starker Bewölkung weitere Schauer und Gewitter, Höchstwerte von West nach Ost 11 bis 16 Grad. Auch am Freitag wechselhaft mit Schauern und Gewittern und leicht steigende Temperaturen. MDR Verkehrsdienst, A2 Richtung Berlin, zwischen Allerengersleben und Eilsleben, 5 Kilometer stockender Verkehr. Die B6, Ortsumgehung Köthen, ist am Abzweig Litzer Straße in beiden Richtungen nach einem Unfall gesperrt. Im Landkreis Nordsachsen ist die Straße zwischen Abzweig Casabra und Salbitz nach einem Unfall gesperrt. Geblitzt wird auf der A9 Richtung München zwischen Schkeuditzer Kreuz und Großkugel. Soweit der MDR Verkehrsdienst, die Zeit 8.04 Uhr.
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19: Heute ist Mittwoch, der 13. Mai. Im Studio ist Hanno Gries. Einen guten Morgen wünsche ich Ihnen. Und heute ist auch der letzte Tag vor Himmelfahrt oder Männertag morgen, wie auch immer man das nennt. Heißt auf vielen Straßen maximaler Stau, nicht nur auf den Autobahnen. Und wir wollen ein bisschen aufklären um 7:45 mit der Fachfrau Melanie Mikula vom ADAC.
5: Der Mittwoch vor diesem Feiertag zählt traditionell zu den staureichsten Tagen des Jahres. Wer also gut informiert ist, der kommt natürlich auch besser ans Ziel.
19: Ja, und wie genau und wann man da im Tagesverlauf am besten durchkommt, das besprechen wir dann nachher. Natürlich nicht 7:45, sondern 8:45. Jetzt aber erstmal zur Politik. Manche Beobachter fragen sich ja, regieren die da noch in Berlin? Bis kurz nach Mitternacht haben die Spitzen der Koalition im Kanzleramt zusammengesessen. Und schon vorab hatten Union und SPD die Erwartungen an diesen Koalitionsausschuss ganz doll runtergedämpft. Am Ende sollten da zumindest ein grober Fahrplan stehen für die anstehenden Reformen. Es gab aber keine öffentliche Erklärung zum Abschluss. Kirsten Girschig hat das alles beobachtet. Frage nach Berlin. Was wissen Sie über die Ergebnisse?
6: Also nachdem Union und SPD gestern rund 6 Stunden zusammengesessen haben, gab es erst heute früh ein paar schriftliche Informationen. Die Koalition hat zum einen beschlossen, dass der Haushalt für 2027 unter Schonung der Rücklage fertiggestellt werden soll. Eine Möglichkeit, wo man im Haushalt noch ein bisschen Geld hätte finden können, fällt also definitiv weg. Das heißt, der Spardruck auf die einzelnen Ministerien bleibt hoch. Außerdem soll der CO2-Preis für das kommende Jahr stabil bleiben, also nicht teurer werden als 2026. Und insgesamt sollen die anstehenden Reformen in den nächsten Wochen abgestimmt auf den Weg gebracht werden. Das könnte zum Beispiel auch heißen, besser abgestimmt nicht nur innerhalb der Koalition, sondern auch mit den Bundesländern. Sehr viel Konkretes wurde also nicht beschlossen. Das war aber auch von Anfang an nicht vorgesehen.
19: Wenn also noch nichts Konkretes bekannt, wie war denn die Stimmung bei dem Treffen?
6: Ja, die Stimmung, die soll nach dem, was wir so aus Koalitionskreisen hören, sehr konstruktiv gewesen sein. Das war ja auch ein Ziel des Treffens, raus aus dem Krisenmodus. Vor rund einem Monat hatten sich die Spitzen der Koalition in der Villa Borsig getroffen, fast ein ganzes Wochenende beraten. Und am Ende gab es statt umfassender Reformen quasi last minute den Tankrabatt und die 1.000-Euro-Prämie. Das hat zu viel Streit geführt, zu Schuldzuweisungen und dann ist noch die 1.000-Euro-Prämie im Bundesrat gescheitert. Und dieser Streit und dieses Scheitern, die haben offenbar viele in der Koalition erschrocken. Und auch deswegen verlief dieser Koalitionsausschuss wohl deutlich disziplinierter.
19: Kirsten Girschig, mit dem wenigen, was da bislang nach außen gedrungen ist. 7:08 haben wir es jetzt. Und in Würzburg beginnt heute für tausende Gläubige der Deutsche Katholikentag. Auch da werden harte politische Diskussionen geführt. Eine davon flammt nämlich gerade neu auf. Es geht um die Segnung homosexueller Paare, also letztlich um die Akzeptanz von homosexuellen Lebensformen. Viele Gemeinden in Deutschland gehen da ja inzwischen doch recht offen mit um, aber aus Rom wird erneut gebremst. Papst Leo XIV. Hatte auf dem Rückflug einer Afrika-Reise gesagt, dass man die förmlichen Segnungen von homosexuellen Paaren nicht billige. Also wie ist da der Stand jetzt? Sarah Bötscher.
8: Bei einer Segnung spricht ein Priester gute Wünsche im Namen Gottes aus, für einen bestimmten Moment oder eine Beziehung. Der letzte schon verstorbene Papst Franziskus hatte sie homosexuellen Paaren eingeschränkt gestattet. Seit wenigen Wochen lässt sie auch Reinhard Marx als erster Kardinal in Deutschland für sein Erzbistum zu. Ulrich Neimeyer ist der Bischof von Erfurt und sieht keine neue Linie des Vatikan, weil dieser auch unter Franziskus Segnungen erlaubt hatte, aber keine Trauung.
9: Ich weiß, dass in unserer Gesellschaft kein Unterschied mehr gesehen wird zwischen einer gleichen und einer verschiedengeschlechtlichen Ehe. Aber es gibt nun mal da auch rein biologische Unterschiede. Und deswegen bin ich auch der Meinung, dass beides nicht gleichgestellt werden sollte. Was nicht heißt, dass man gleichgeschlechtliche Paare auf ihrem Lebensweg auch begleitet, in den Segen Gottes zusagt.
8: Das könnte für ihn der Fall sein, wenn ein homosexuelles Paar zusammenzieht. Neimeyer weiß aber auch, dass es dazu sehr verschiedene Meinungen gibt, wie die von Markus Gutfleisch, Sprecher der ökumenischen Arbeitsgruppe Homosexualität und Kirche.
12: Der Vatikan geht von einem traditionellen Bild von Ehe und von Ehesakrament aus, wo man sagt, das können nur heterosexuelle Paare kriegen. Mich irritiert es, weil ich glaube, Gott segnet immer Menschen und Gott wird nicht sagen, die einen Paare sind gesegnet und die anderen Paare sind nur halb gesegnet. Deswegen ist die Position des Vatikans gerade in der heutigen Zeit nicht mehr verständlich.
8: Ähnlich sieht es Jens Ehebrecht zum Sande. Er hatte die Initiative Out in Church mitbegründet. Dabei hatten sich mehr als 120 Kirchenleute öffentlich geoutet. Der Theologe kritisiert, dass im Vatikan queere Menschen noch immer mit Sünde und Abwertung verbunden werden. Aber
24: gleichzeitig hat der Papst etwas gesagt, was doch bemerkenswert ist. Nämlich, er hat in diesem Interview im Flugzeug ja gesagt, dass aus seiner Sicht Themen der Sexualität nicht im Zentrum der Kirche stehen. Und weil er sagt, jetzt etwas mit meinen Worten, die eigentlichen Moralfragen in unserer gegenwärtigen Zeit müssen sich doch um Krieg und Frieden drehen. Und das ist etwas, was schon ein neuer Ton ist. Wenn man die Päpste davor sieht, dann hatte man ja oft den Eindruck, es gibt nichts Wichtigeres als das Thema Sexualität in der Kirche.
8: Ehebrecht zum Sande sieht also Bewegung in der Debatte. Etwas, das auch die Professorin Julia Knop von der Theologischen Fakultät der Uni Erfurt beobachtet. Sie glaubt, dass sich vor allem die Menschen an der Basis, also Seelsorger oder die queeren Paare selbst, von den engen Vorstellungen des Vatikan befreien.
10: Die Leute agieren nach ihrer eigenen Überzeugung und lassen die Kirche Kirche sein. Und also denen ist dann letztlich wirklich egal, was vom Vatikan gesagt wird. Da geht die Schere so weit auseinander von Lebensrealität und eigener Überzeugung und dem, was eben im Katechismus dann steht, dass die sich auch dem gegenüber emanzipieren, habe ich den Eindruck.
8: Der Bischof von Erfurt, Ulrich Neimeyer, glaubt wiederum nicht, dass der Vatikan dazu seine Haltung in Zukunft ändern wird.
19: Sarah Bütscher berichtet 11:11. Jetzt Außenpolitik. US-Präsident Trump ist ja auf dem Weg ins Reich der Mitte. Er wird in Peking seinen größten Rivalen treffen, nämlich den chinesischen Staats- und Parteichef Xi. Und ein deutsches Medium schreibt, Ölbaron trifft auf Solarfürst. Das ist aber nur eine von vielen Differenzen. Und doch sind die beiden bei den Krisen in der Welt doch irgendwie aufeinander angewiesen. Von Handelsfragen bis zu den Kriegen. Also werden sie sich verständigen, die beiden, oder droht da ein neuer Showdown? Eva Lambi-Schmidt schaut voraus.
11: Die Welt schaue auf China, so titeln chinesische Staatsmedien. Das Treffen zwischen US-Präsident Donald Trump und dem chinesischen Staats- und Parteichef Xi Jinping sei eine Chance auf Stabilität in der Welt, so Chinas staatliche Volkszeitung. Xi Jinping gibt selten vorab Bekundungen, dieses Mal schon. Er deutet an, auf der Welt gäbe es genug Platz für China und die USA. Vor dem Hintergrund der Spannungen zwischen den beiden größten Volkswirtschaften der Welt, freundliche Vorzeichen oder Strategie? China sollte Trump nicht das Gesicht verlieren lassen, bevor er kommt oder während er hier ist. Das heißt nicht, dass China nicht viel von dem Treffen profitieren wird, aber Chinas Führung drängt Trump nicht in die Enge, denn das wäre nicht klug. Meint Alicia Garcia Herrero, Chefökonomin der französischen Investmentbank Natixis. Die Liste der Streitthemen ist lang. Sie reicht von einem Wettstreit über Technologieführerschaft, über Handelsstreitigkeiten bis hin zur Frage im Umgang mit der demokratisch regierten Insel Taiwan, die China für sich beansprucht. Auch der Krieg im Iran dürfte auf der Agenda stehen und Trump laut Beobachtern in seine Verhandlungsposition schwächen. Im Handelsstreit, den Trump mit hohen Zöllen angefangen hat, sei China in einer besseren Position, sagt Alicia Garcia Herrero. Trump habe China unterschätzt, vor allem den Hebel bei seltenen Erden, den Rohstoffen, die für Zukunftstechnologien gebraucht werden und von denen die Welt von China abhängig ist.
14: China has enough leverage in terms of
11: China hat genug Druckmittel in Form der kritischen Abhängigkeit der USA von China. Trump hat seinen Handelskrieg falsch eingeschätzt. Dieser ist eher zu einer Belastung als zu einem Vorteil geworden. Und deshalb ist seine Reise nach Peking jetzt eine Reise ohne Trümpfe, ohne Ass im Ärmel. Im vergangenen Jahr haben sich die USA und China gegenseitig mit hohen Zöllen und Exportkontrollen überzogen. Ein Treffen zwischen Trump und Xi in Südkorea konnte die Situation vorübergehend entspannen. Gelöst ist der Handelsstreit noch lange nicht. Besonders Trump steht innenpolitisch unter Druck. In den USA stehen im November Zwischenwahlen an. Trump will einen erfolgreichen US-China-Gipfel. Dazu muss er ihn als Erfolg verkaufen, so Alicia Garcia Herrero. Was ist einfach zu erreichen? Sojabohnen, Landwirtschaftsprodukte etwa und mehr Aufträge für die Flugzeuge von Boeing. China wird ihm bestimmt etwas abkaufen. Aber werden die Märkte das als Erfolg werten? Ich glaube nicht. Chinas Führung dürfte ihrerseits auf hochleistungsfähige US-Computerchips drängen, die ihnen die Regierung in Washington versagt. Diese sind wichtig unter anderem für die Entwicklung von künstlicher Intelligenz.
19: Eva Lambi-Schmidt berichtete aus Peking. Damit 8.14 Uhr unsere Topmeldung. Jetzt, nach stundenlangen Beratungen am späten Abend, haben die Spitzen von Union und SPD offenbar doch einen Fahrplan für die kommenden Wochen beschlossen. Man will in den nächsten Wochen die Details für eine Rentenreform und eine Reform der Einkommenssteuer abstimmen. Der CO2-Preis soll im kommenden Jahr nicht weiter steigen. Was heute noch wichtig wird, jetzt mit Martin Nass.
7: Baden-Württemberg bekommt heute einen neuen Regierungschef. Cem Özdemir von den Grünen stellt sich im Landtag zur Wahl. Der 60-Jährige will die seit 10 Jahren bestehende Koalition von Grünen und CDU fortsetzen. Die havarierte Elbfähre im Landkreis Wittenberg wird voraussichtlich heute Mittag wieder ihren Betrieb aufnehmen. Das teilte die Stadt mit. Zuvor werde das neue Führungsseil eingebaut. Es war am Wochenende gerissen. Die Fähre trieb rund 400 Meter auf der Elbe, bevor die Besatzung den Anker werfen konnte. Das Landgericht Bremen entscheidet heute, ob es sich bei den neuen Milka-Tafeln um eine Kundentäuschung handelt. Geklagt hat die Verbraucherzentrale Hamburg. Sie kritisiert, die neuen Milka-Tafeln enthielten nur noch 90 statt 100 Gramm Schokolade. An der Verpackung sei das aber kaum zu erkennen. Das Wetter heute wechselnd bis stark bewölkt mit Schauern und einzelnen Gewittern, 10 bis 14 Grad. Morgen anhaltend wechselhaft bei 11 bis 16 Grad. MDR aktuell Verkehrsdienst. A2 Richtung Berlin zwischen Allerengersleben und Bornstedt Stau für Lkw wegen der Baustelle. Die B6 Ortsumfahrung Köthen ist am Abzweig Lelitzer Straße in beiden Richtungen nach einem Unfall gesperrt. Im Landkreis Nordsachsen ist die Straße zwischen Abzweig Casabra und Salbitz nach einem Unfall gesperrt. Geblitzt wird auf der A9 Richtung München zwischen Schkoditzer Kreuz und Großkugel. Soweit der MDR aktuell Verkehrsdienst, die Zeit 8.16 Uhr.
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19: Heute stellt sich Cem Özdemir im Stuttgarter Landtag der Wahl zum Ministerpräsidenten. Unter Özdemirs Führung gewannen die Grünen ja die Landtagswahl am 8. März stimmenmäßig ganz knapp vor der CDU. Und damit findet die bisherige einzige von den Grünen geführte Landesregierung in Baden-Württemberg eine Fortsetzung. Darüber will ich reden mit der Fraktionschefin der Grünen im Dresdner Landtag, Franziska Schubert. Hallo, ich grüße Sie, Frau Schubert.
13: Hallo, ich grüße Sie.
19: Wie oft haben Sie sich eigentlich schon gefragt, wo Sie in Sachsen so einen Cem Özdemir herbekommen?
13: Das habe ich mich noch nicht so oft gefragt.
19: Ja, aber so ein Typ, Cem Özdemir, wäre das nichts?
13: Oh, das wäre schon was.
19: Also Sie haben ein bisschen Sehnsucht nach so jemandem, nach so einer Persönlichkeit?
13: Ich habe es ja vor kurzem auch im Plenum mal gesagt, dass auch Sachsen durchaus das Potenzial gehabt hätte, zum ostdeutschen Ländle zu werden. Aber wir haben halt tatsächlich auch nicht diese Führungspersönlichkeiten erlebt in den letzten Jahren, die das vermocht hätten, insbesondere was das Ministerpräsidentenamt angeht.
19: Hätte denn das in Sachsen überhaupt geholfen? Also ich stelle mir die Frage, wie viel Prozent hätten die Grünen in Sachsen mit so einer Führungspersönlichkeit mehr bekommen? Also mehr als die mickrigen 5,1% bei der letzten Landtagswahl?
13: Ich glaube, dass es eine sehr starke Personalisierung und Zuspitzung gegeben hat in Baden-Württemberg. Die sind, glaube ich, all in gegangen, weil es ja wirklich um was ging und das hat sich auch gelohnt. Und man hat Cem Özdemir einfach auch parteiseitig eine absolute Beinfreiheit gegeben. Und die Erfahrung, die ich selber auch vor 7 Jahren machen konnte in Görlitz beim OB-Wahlkampf, war tatsächlich die, wenn man mal machen lässt und das Vertrauen gibt, dass auch die jeweilige Kandidatin oder der Kandidat die Sprache der Leute vor Ort spricht, die Themen anspricht und nicht sozusagen nur nach Parteiprogramm handelt, dann ist das von Erfolg gekrönt. Und das haben wir jetzt in Baden-Württemberg auch gesehen. Und das ist ein Erfolgsrezept, das wünsche ich mir auch für Sachsen, ganz klar.
19: Dann sind wir wieder bei der Eingangsfrage. Woher kriegen Sie so eine starke Persönlichkeit?
13: Ich würde mich umgucken in den eigenen Reihen. Vielleicht gibt es da jemanden, den man entwickeln kann. Und dann brauchst du das Commitment, dass man stark auf Personalisierung geht. Und dann brauchst du das Commitment zu Freiheit und auch Beinfreiheit, die man gewährt.
19: Heißt aber auch, dass das Logo der Grünen dann auf Wahlplakaten nicht auftaucht. Auch dazu wären Sie bereit?
13: Nein, das halte ich auch für falsch. Das muss auch nicht sein. Man kann als klar erkennbare bündnisgrüne Kandidatin oder Kandidat auftreten. Es geht halt nur darum, nicht die reine Lehre immer zu formulieren und das zum Dogma zu machen, sondern es geht darum, die Sprache der Menschen und die Themen der Menschen aufzugreifen und die auch authentisch und vor allen Dingen sympathisch zu kommunizieren. Dass die Menschen Vertrauen haben, dass die Menschen eine Sympathie empfinden und dass sie das Gefühl haben, hier ist auch jemand mit einer Kompetenz und einer Lernwilligkeit unterwegs.
19: Müsste der auch diesen Promi-Faktor mitbringen? Also Cem Özdemir hatte ja den großen Vorteil, dass er aus der Bundespolitik kam.
13: Meine Empfehlung wäre, wirklich zu gucken, wer ist da tatsächlich schon da, wer hat eine gewisse Bekanntheit und auf wen kann man sich dort auch committen. Und zwar insgesamt auch jenseits von Flügelfragen.
19: Und da die nächste Landtagswahl in unserem mitteldeutschen Sendegebiet in Sachsen-Anhalt stattfindet, vielleicht auch zu Ihrem Glück in Sachsen, machen die Kollegen da was falsch?
13: Nein, es steht mir auch überhaupt nicht zu, das zu beurteilen. Die Gemengelage in Sachsen-Anhalt ist nur bedingt vergleichbar mit der hier in Sachsen. Ich glaube, dass auch die Bundespartei alle Ressourcen mobilisieren sollte, um in Sachsen-Anhalt präsent zu sein und zu gucken, mit welchen Menschen kann ich andere Menschen in Sachsen-Anhalt mit ihren Themen tatsächlich auch erreichen. Das wäre mein tatsächlicher Wunsch und auch meine Empfehlung. Denn klar ist, wenn Bündnis 90 Die Grünen im Sachsen-Anhaltinischen Landtag wieder vertreten sind, dann kann das eine Regierung durch eine AfD verhindern. Und das ist das Wichtige, dass man sozusagen dafür sorgt, dass eine demokratische Mitte als Gegenentwurf und Gegenalternative kommuniziert wird. Es ist nicht damit getan zu sagen, wählt alle die CDU, um die AfD zu verhindern. Nein, ganz klar, nein. Sondern es braucht also im besten Falle ein Spektrum an demokratischen Kräften im Landtag, um eben dieses Szenario einer AfD-Regierung zu verhindern. Und dafür muss man kämpfen.
19: Was können Grüne in Mitteldeutschland aus dem erfolgreichen Wahlkampf von Cem Özdemir in Baden-Württemberg lernen? Darüber habe ich gesprochen mit Franziska Schubert, der Fraktionschefin der Grünen im Dresdner Landtag. Frau Schubert, dankeschön.
13: Gerne.
19: Und das Gespräch habe ich vor unserer Sendung aufgezeichnet. 8:21 Uhr jetzt.

0: belastet.
1: Jan Kröger hat sich dazu erkundigt. Ja, wie sieht's denn aus mit den Insolvenzen eigentlich derzeit?
2: Na, der Eindruck von Gerd Müller trügt nicht. Die Zahl der Insolvenzen ist tatsächlich gestiegen. Im April haben genau 1776 Personen und Kapitalgesellschaften Insolvenz angemeldet. Das entnehme ich jedenfalls dem monatlichen Insolvenztrend, den das Institut für Wirtschaftsforschung in Halle erstellt. Und der wiederum beruht auf den Bekanntmachungen der Insolvenzgerichte in Deutschland. Diese fast 1800 Insolvenzen, das waren 3% mehr als noch im März und 10% mehr als im April 2025, aber das wirklich Besorgniserregende daran, einen Anstieg gegenüber letztem Jahr, den gab es eben nicht nur im April, sondern bisher in jedem Monat 2026. Und eigentlich, so Steffen Müller vom Institut für Wirtschaftsforschung, hatten Politik, Arbeitsagentur und auch er als Wirtschaftsforscher mit dem Gegenteil gerechnet.
3: Die Insolvenzzahlen waren in den vergangenen Jahren noch mit beeinflusst von Nachholeffekten aus der Pandemie, von Nachholeffekten aus der Niedrigzinsphase der Europäischen Zentralbank. Diese Effekte hatten sich dann langsam ausgelaufen. Wir können also sagen, dass dieser Anstieg, der jetzt im März und April kam, eher aktuellen Geschehnissen geschuldet sein dürfte.
2: Und damit meint Steffen Müller vor allem dem Iran-Krieg, denn ein Branchenzweig, bei dem sich das schon extrem ausgewirkt habe, das ist das Baugewerbe, wo eben relativ schnell auf steigende Kosten reagiert wird, zum Beispiel bei den Energiepreisen, wo dann angeschobene Projekte schnell nicht umgesetzt werden.
1: Und was bedeutet das fürs Insolvenzgeld?
2: Ja, das müssen wir vielleicht kurz erklären. Dieses Geld können Arbeitnehmer bei der Bundesagentur für Arbeit beantragen, sobald das Insolvenzverfahren eröffnet ist. Dieses Geld wird einmalig ausgezahlt als Ersatz für den Lohn, der für die letzten 3 Monate vor der Insolvenz aussteht, und zwar in Höhe des Nettolohns. So, und für eine Bilanz zur Antwort auf die Frage ist nun entscheidend, wie viele Beschäftigte von Insolvenzen betroffen sind. Und da kommt Steffen Müller vom Institut für Wirtschaftsforschung mit der nächsten schlechten Nachricht.
3: Wir haben, wenn wir das laufende Jahr anschauen, etwa 9% mehr Insolvenzen als im Vergleichszeitraum 2025, aber 15% mehr betroffene Jobs. Der Grund dafür ist, dass wir doch eine Reihe von Großinsolvenzen hatten, wo gleich mehrere tausend Beschäftigte auf einmal betroffen waren.
2: Und dann ist nur folgerichtig, was auch die Bundesagentur für Arbeit auf MDR-Anfrage mitteilen muss. Bis Ende März 2026 lagen die Ausgaben fürs Insolvenzgeld bei 500 Millionen Euro. Das waren knapp 34 Millionen Euro mehr als im selben Zeitraum vor einem Jahr.
1: Unser Hörer fürchtet aber ja auch Belastungen für den Staatshaushalt. Was sind denn da die Folgen?
2: Na, erstmal sind es weniger Folgen und Belastungen, als Gerd Müller da befürchtet. Denn das Insolvenzgeld wird aus einer Umlage finanziert. Und diese Umlage bezahlen die Arbeitgeber, nicht der Staat. Von jedem Gehalt sind das monatlich 0,15%, zumindest bis zu einem Höchstbetrag. Das ist die Beitragsbemessungsgrenze der Rentenversicherung bei jedem Gehalt. Aus dieser Umlage jedenfalls hat die Bundesagentur für das Jahr 2026 in ihrem Haushalt 1,5 Milliarden Euro fürs Insolvenzgeld veranschlagt. Nun gibt es schon ein Problem damit. Die Ausgaben im letzten Jahr, die lagen bei 1,7 Milliarden Euro. Heißt, wenn der Trend so weitergeht, wie es jetzt aussieht, werden die 1,5 Milliarden nicht ausreichen. Aber aus der Umlage werden jedes Jahr auch Rücklagen gebildet. Und dem letzten Geschäftsbericht der Bundesagentur zufolge sind diese Rücklagen hoch genug, selbst wenn dieses Jahr deutlich mehr Insolvenzgeld fällig werden sollte. Zum gesamten Bild gehört aber auch, mit jeder Insolvenz verliert der Staat Einnahmen aus Unternehmens- und Einkommensteuern. Wenn die Arbeitslosigkeit steigt, dann steigen auch die Sozialausgaben. Also Insolvenzen sind eine Belastung für den Staatshaushalt, nur eben nicht aufgrund des Insolvenzgeldes.
1: Jan Kröger mit diesen Zahlen und Zusammenhängen zum Insolvenzgeld. Hörer machen Programm war das am heutigen Mittwoch. 8:35 haben wir es und jetzt ist Showtime. Wir versetzen uns mal kurz in die Wiener Stadthalle. Stellen Sie sich diese riesige rote Bühne vor und dann geht's los. Wir sind mittendrin in der ESC-Woche. In Wien läuft der Europäische Song Contest und gestern Abend war Halbfinale, das erste von zweien. Spannende Fragen. Wie gut steht Deutschland da mit Sarah Engels? Wer führt und was ist mit dem israelischen Beitrag? Vom Halbfinale des ESC, Marc Dugge.
4: Dass es dieser Auftritt ins Finale geschafft hat, ist keine Überraschung. Die Finnen sind beim ESC in diesem Jahr der Top-Favorit. Liekin Haitin heißt ihr Song, zu Deutsch Flammenwerfer. Und auf der Bühne wird's wirklich heiß. Da geht ein Beichtstuhl in Flammen auf, Feuer lodern. Die Finnin Linda Lampenius rennt mit ihrer Geige über die Bühne, bringt sich an ihre Grenzen und ihre Geige auch. Die spielt sie auch noch live. Den rund 10.000 Zuschauern in der Halle gefällt's. Sie bekommen an diesem Abend, was sie von einem ESC-Halbfinale erwarten dürfen –

0: große Gefühle und Pathos, Kitschiges, Schrilles und auch Nostalgie. Zum 70. Geburtstag des ESC schaut auch Vicky Leandros vorbei. 1967 gewann sie hier in Wien mit diesem Song als Teenagerin. Dafür gibt's viel Applaus, genauso wie für Bombastfolklore aus Kroatien und für Elektro-Sounds aus Schweden. Kroatien und Schweden schaffen's ins Finale. Deutschland ist wie immer schon qualifiziert. Sarah Engels mit Fire. Der Song funktioniert in der Halle. Nervös sind dagegen einige beim Auftritt des israelischen Künstlers Noam Betan. Weil Israel mit dabei ist, boykottieren 5 Länder den ESC. Aus Protest gegen den Gaza-Krieg. Und auch in der Halle sind vereinzelte Buhrufe zu hören. Noam Betan schadet das aber nicht. Auch er landet im Finale. Wer sonst noch ins Finale kommt, entscheidet sich beim zweiten Halbfinale am morgigen Abend.
1: Das Finale wiederum, das ist dann am Samstag. Und jetzt reden wir über Schmuddelwetter in Mitteldeutschland. Josefine Bechler ist im Wetterstudio. Josefine, Was haben wir heute noch zu erwarten?
2: Also es gibt wechselhaftes, unbeständiges Wetter mit Tiefdruckeinfluss und es wird immer noch ein bisschen kühle Luft herangeführt. Deswegen schaffen wir auch eher Werte nur so zwischen 11 und 14 Grad. Ja, dazu, wie gesagt, durch den Tiefdruckeinfluss doch allerhand Schauer. Die ziehen aber relativ rasch durch. Also man hat dann mal kurz etwas und meistens kommt von der Menge her nicht ganz so viel runter. Aber wenn am Nachmittag dann doch ein Gewitter durchzieht, da kann es dann doch auch mal punktuell ein bisschen mehr sein. Also durchaus bis 10 Liter auf den Quadratmeter geben.
1: Ja, die ziehen also durch, bis dann die Neuen kommen. So grundsätzlich genau. Eine Änderung gibt es eigentlich nicht, der auch über Himmelfahrt?
2: Auch nicht, nein. Es kommen ein paar mehr Auflockerungen zustande. Also heute sehen wir immerhin etwas die Sonne, irgendwann mal zwischen den dichten Wolken. Aber morgen sind die Aussichten doch eher so 50-50. Mal Sonne, dann wieder kompakte Wolken mit Schauern, dann wieder Sonne, dann wieder kompakte Wolken mit Schauern. Und auch Gewittern am Nachmittag, da ändert sich also nichts dran. Und das alles dann bei 11 bis maximal 16 Grad. Und die 16 Grad morgen vor allem in der Oberlausitz.
1: Machen uns doch mal Hoffnung. Oder ab wann dürfen wir denn wieder?
2: Es wird ein bisschen wärmer. Warm ist ja ab 20 Grad und die schaffen wir am Montag. Aber die 19 Grad sind durchaus auch schon am Sonntag mit viel Sonne dabei.
1: Josefine Bechler, danke bis hierhin. Und so geht's weiter hier im Programm thematisch gleich. Heute ist bzw. wird einer der staureichsten Tage des Jahres. Das ist ja eigentlich immer so vor Himmelfahrt. Wir fragen gleich den ADAC, wie und zu welcher Tageszeit man da am besten durchkommt. In einer Viertelstunde die Antworten hier. Und können Sie sich vorstellen, dass man Autoreifen aus Holz herstellt? Also über den sehr langen Umweg der Chemie, über neue Methoden aus dem Leuner Chemiedreieck berichten wir in gut 20 Minuten.
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4: Um 8.30 Uhr mit Martin Nass. Die Spitzen von Union und SPD haben ihren Fahrplan für die kommenden Wochen beschlossen. Nach stundenlangen Beratungen teilten Teilnehmer mit, man wolle in den nächsten Wochen die Details für eine Rentenreform und eine Reform der Einkommenssteuer abstimmen. Der CO2-Preis solle wegen der hohen Energiekosten im kommenden Jahr nicht weiter steigen. Den Angaben zufolge will die Regierung außerdem für den Bundeshaushalt im kommenden Jahr nicht auf Reserven zurückgreifen. Der Verband der Automobilindustrie rechnet mit einem noch größeren Stellenabbau als bisher angenommen. VDA-Präsidentin Hildegard Müller sagte dem Redaktionsnetzwerk Deutschland, es sei davon auszugehen, dass bis 2035 rund 225.000 Arbeitsplätze wegfielen. Das seien etwa 35.000 mehr als bisher erwartet. Demnach sind seit 2019 schon rund 100.000 Stellen gestrichen worden, vor allem in Zulieferbetrieben. Dort würden auf dem Weg vom Verbrenner zur E-Mobilität besonders viele Arbeitsplätze wegfallen. Die Krankenkasse DAK erwartet trotz der geplanten Gesundheitsreform weiter steigende Beiträge. DAK-Chef Andreas Storm sagte der Rheinischen Post, die vom Bundeskabinett bereits beschlossene Reform werde die Beiträge für maximal 2 Jahre stabil halten. Wenn das Einsparvolumen weiter reduziert werde, sei fraglich, ob die Beiträge überhaupt stabilisiert würden. Zudem drohe eine Verschlechterung der Wirtschaftslage, was die Finanzierungslücken ebenfalls vergrößere. Für den insolventen Zulieferer Bohaien Harzgerode gibt es neue Hoffnung. Sachsen-Anhalts Ministerpräsident Sven Schulze sagte nach einem Krisengespräch mit Volkswagen, es gebe eine Chance, den Standort zu sichern. Deshalb solle die Investorensuche neu gestartet werden. Zugleich müsse es gelingen, kurzfristig neue Projekte außerhalb der Automobilindustrie zu finden. An Bohaien Harzgerode hängen mehr als 1000 Jobs. VW ist bisher der wichtigste Kunde. Das Bundesinstitut für Arzneimittel und Medizinprodukte warnt vor den gesundheitlichen Risiken von sogenannten Drips-Bar-Infusionen. Die Infusionslösung mit hochdosierten Vitaminen, Mineralstoffen und weiteren Substanzen sollen das Immunsystem und die Leistungsfähigkeit stärken. Das Bundesinstitut erklärte, dafür gebe es keine wissenschaftlichen Nachweise. Die Produkte seien in Deutschland deshalb nicht als Arzneimittel zugelassen. Für bestimmte Personengruppen bestehe die Gefahr, dass es zu Störungen im Elektrolyt- und Säurebasenhaushalt komme oder es allergische Reaktionen gebe. Das waren die Nachrichten. Das Wetter, zunächst die Temperaturen. Dresden nach Regen 6 Grad. Eisenach, Erfurt und Garde liegen bedeckt bei jeweils 7 Grad. Hoyerswerda bedeckt 6 Grad. Magdeburg bedeckt 8. Neuhaus am Rennweg nach Schneefall 2 Grad. Oschatz bedeckt 6. Plauen bedeckt 5. Wernigerode bedeckt 7 Grad. Und Lutherstadt-Wittenberg leichter Regen 5 Grad. Die Vorhersage. Heute mehr Wolken als Sonne, wiederholt Schauer und einzelne Gewitter, Höchstwerte 10 bis 14 Grad. In der Nacht viele Wolken und weitere Schauer, vereinzelt auch gewittrig, Tiefstwerte 7 bis 3 Grad. Morgen bei wechselnder Bewölkung weitere Schauer und Gewitter, Höchstwerte von West nach Ost 11 bis 16 Grad. Auch am Freitag wechselhaft mit einigen Schauern und Gewittern, dabei nachlassender Wind und leicht steigende Temperatur. MDR aktuell Verkehrsdienst. A2 Richtung Berlin zwischen Allerengersleben und Bornstedt Stau für Lkw wegen der Baustelle. A38 Richtung Göttingen zwischen Ahrenshausen und Friedland steht im Heidkopftunnel ein defekter Lkw auf der rechten Fahrspur. Die B6 Ortsumgehung Köthen ist am Abzweig Lelitzer Straße in beiden Richtungen nach einem Unfall gesperrt. Im Landkreis Nordsachsen ist die Straße zwischen Abzweig Kasabra und Salbitz nach einem Unfall gesperrt. Soweit der MDR aktuelle Verkehrsdienst, die Zeit 8.34 Uhr.
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1: Noch bis um 9 mit Hanno Gries im Studio. Schönen guten Morgen. Kanzler Friedrich Merz wollte ja auf dem Bundeskongress des Deutschen Gewerkschaftsbundes eigentlich für seinen Reformkurs werben. Das war die erste Rede eines Kanzlers beim Gewerkschaftstreffen seit 8 Jahren. Genützt hat es aber offenbar wenig, denn die Delegierten hatten für Merz vor allem Pfiffe und Buhrufe übrig, als er auf die geplante Rentenreform zu sprechen kam.
5: Das härteste Brett wird sicherlich die Reform der gesetzlichen Rentenversicherung sein. Und meine Damen und Herren, das alles ist keine Bösartigkeit von mir oder von der Bundesregierung. Ja, meine Damen und Herren, das ist Demografie und Mathematik.
1: Das war ein ziemlich schwerer Auftritt für Merz beim DGB. Dazu jetzt hier die Kommentare deutscher Medien.
6: Sozialreformen, um die geht es, sind nie einfach auszuhandeln, schreibt die Rhein-Neckar-Zeitung aus Heidelberg. Doch sie müssen ausgehandelt werden. Und deshalb sind nicht nur die Buhrufe, sondern auch der Tonfall von Merz ein Problem. Der Kanzler strahlt soziale Kälte aus, nicht erst seit gestern. Die Frankfurter Rundschau ergänzt, der Kanzler hat es versäumt, die Gewerkschaften früh einzubinden, sie mit Arbeitgebern an einen Tisch zu holen, um gemeinsam über diese riesigen Reformen zu reden. Die Pläne, gegen die Gewerkschaften durchzukämpfen, ist keine gute Idee. Bei dem DGB-Besuch warb Merz zwar für die gemeinsame Suche nach Lösungen, aber das kommt reichlich spät. Die Stuttgarter Nachrichten analysieren: Merz fehlt die nötige Empathie, etwa für diejenigen, die in großer Sorge sind vor dem, was da kommt, weil sie bei sich kein Sparpotenzial sehen. Viele Menschen fühlen sich vom Kanzler nicht mitgenommen. Das ist ein zentraler Grund, warum die Unzufriedenheit mit seiner Arbeit so groß ist. Auf t-online.de heißt es, Die Realität in Deutschland umreißt Friedrich Merz genau richtig. Es muss Schluss sein mit dem ständigen Weiter-so. Statt Buh zu rufen und zu pfeifen, wäre es deshalb am Dienstag wünschenswert gewesen, wenn die anwesenden Gewerkschaftsfunktionäre Merz besser zugehört hätten. Die Magdeburger Volksstimme blickt auch auf die Rolle der SPD. Aus dem März-Auftritt wurde ein Tribunal der dort versammelten Arbeitnehmerschaft gegen Kanzler und Koalition. Dass das Ansehen der Regierung in den Tiefkeller abgesackt ist, liegt nicht allein an Merz, sondern auch am Koalitionspartner. Wenn die Ministerin Bärbel Baas von der SPD erklärt, es gebe keine Einwanderung in die Sozialsysteme, ist das schlichtweg Wirklichkeitsverweigerung. Abschließend das Straubinger Tagblatt. Auf dem DGB-Kongress wurde deutlich, warum Reformen in Deutschland so schwierig sind. Arbeitgeber werden per se in die Kapitalistenecke gestellt, kaum als Sozialpartner gesehen. Und das unterstützt mit warmen Worten der Bundesarbeitsministerin, die zum Beispiel wissen ließ, Kürzungen im Gesundheitssystem werde es mit ihr nicht geben und suggerierte, der Reformbedarf sei gar nicht so groß. Das bedeutet für die Mission Deutschland fit machen nichts Gutes.
1: Die Kommentare hier in der Medienschau. Seit 2014 hat Thüringen seine zentrale Erstaufnahme für Asylsuchende in Suhl auf dem Friedberg. Aber nur noch für ein paar Monate, dann wird die Einrichtung geschlossen. Wie es dann mit der Erstaufnahme weitergehen soll im Freistaat? Jan Breuer dazu.
7: Still ist es an diesem Morgen auf dem Friedberg in Suhl. Bis auf den Wachmann ist kein Mensch zu sehen an der zentralen Erstaufnahmeeinrichtung. Hierher kommen Geflüchtete, die im Freistaat Thüringen Asyl suchen. Die Einrichtung ist zentraler Ankunftsort. Die Menschen werden registriert, werden medizinisch versorgt, hier stellen sie ihren Antrag und hoffen auf eine Bleibeperspektive. Die Belegung ist niedrig derzeit. Justiz- und Migrationsministerin Beate Meißner.
8: Momentan befinden sich in den Erstaufnahmestrukturen des Landes Thüringen um die 200 Geflüchtete, in Suhl konkret um die 100.
7: Eine Situation, die schon ganz anders war. Seit 2014 ist die EAE in Suhl. Ausgelegt für 800 Menschen haben zwischenzeitlich mehr als 1600 Asylsuchende auf dem Gelände hinter dem Zaun mit dem Sichtschutz gelebt, zusammengepfercht. Das führte zwangsläufig zu Spannungen, die sich nicht nur im Umfeld auf dem Friedberg entluden, sondern bis ins Stadtzentrum reichten. Steve Bickel kann sich gut daran erinnern. Der Büroleiter des Suhler Oberbürgermeisters André Knapp hatte die Meldungen immer wieder als einer der ersten auf dem Tisch.
9: Man muss, glaube ich, sagen, dass wir wirklich auch schwere Zeiten erlebt haben mit der Erstaufnahmeeinrichtung. Wir haben hier massive Probleme, teilweise mit Kriminalität an Hauptrouten gehabt, Einzelhandelsdiebstählen und auch in den Bussen der Suhler Nahverkehrsgesellschaft mussten wir teilweise damit im Land verhandeln, Sicherheitspersonal sozusagen anzustellen.
7: Suhler Stadtverwaltung und Stadtrat sprachen öfter von Überforderung und verlangten Unterstützung von Seiten der Landesregierung, verlangten eine klare Aussage, wie es mit der EAE weitergehen soll. Die Aussage kam schriftlich mit dem Regierungswechsel im Herbst 2024 und ist verankert im Koalitionsvertrag. Dort steht auf Seite 47, die Erstaufnahmeeinrichtung in Suhl wird geschlossen. Geschehen soll das noch in diesem Jahr. Der Prozess läuft nach Plan, so Justizministerin Beate Meißner.
8: Wir haben fristgemäß zu Ende November den Mietvertrag in Suhl gekündigt und werden die Einrichtung dort auch leerziehen.
7: Zunächst werden die Asylsuchenden auf Einrichtungen in Eisenberg und Gera verteilt, allerdings nur vorübergehend, denn einerseits steht im Koalitionsvertrag, Eisenberg soll bis spätestens Mitte 2029 ebenfalls geschlossen werden, andererseits sind die Häuser auf Dauer zu klein. Die Thüringer Landesregierung will etwa 500 Plätze für Asylsuchende vorhalten. Das Justizministerium hat ein Konzept.
8: Wir werden im Rahmen des Konzeptes eine mittelgroße neue Einrichtung eröffnen und darüber hinaus drei kleinere Standorte, wo man beispielsweise besonders schwierige Fälle unterbringen kann, wo wir über eine kleine zweistellige Zahl sprechen, aber eben auch Einrichtungen, wo wir vulnerable Gruppen wie beispielsweise Menschen mit Behinderung unterbringen können.
7: Im Moment läuft die Suche nach möglichen Standorten. Es gäbe Angebote aus verschiedenen Kommunen, sagt Beate Meißner. Konkreter will sie nicht werden. Was ab Dezember mit dem Gelände der dann ehemaligen Erstaufnahmeeinrichtung auf dem Friedberg passiert, weder Justiz- und Migrationsministerium noch die Stadtverwaltung Suhl haben darauf Einfluss. Das Grundstück ist in Privatbesitz.
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10: Damit ist es 8.41 Uhr, Maxi Bayer im Studio. Schönen guten Morgen und falls Sie heute auf der Arbeit, in der Schule oder sonst irgendwo im Alltag viele Menschen im Trikot sehen, bitte nicht wundern, denn es ist wieder bundesweiter Trikottag. Jede Woche engagieren sich ja Millionen von Menschen in den deutschen Sportvereinen und deshalb feiert man heute diesen besonderen Aktionstag. Yannick Schermer berichtet.
11: Es ist insgesamt das vierte Mal, dass dieser nationale Feiertag für den Vereinssport bundesweit stattfindet. Ins Leben gerufen wurde er vom Deutschen Olympischen Sportbund, dem DOSB und seinen Mitgliederorganisationen und findet immer am zweiten Mittwoch im Mai statt. Das Ziel? Sichtbarkeit schaffen für das, was die Vereine täglich für die Gesellschaft leisten. Michaela Röhrbein, DOSB-Vorständin für Sportentwicklung, betont die Bedeutung dieser Begegnungsorte.
12: Vereinssport tut so wahnsinnig viel für die Gesellschaft, bringt die Menschen zusammen, die dann sich begegnen und die, sagen wir, das letzte Lagerfeuer, ne, so dort tatsächlich auch die unterschiedlichen Meinungen aushalten und miteinander in Bewegung kommen. Und dafür braucht es einfach Begegnungsorte.
11: Aktuell gibt es in Deutschland rund 86.000 Sportvereine. Knapp ein Drittel der deutschen Bevölkerung ist dort Mitglied.
12: Also wir brauchen, damit wir mehr Menschen in Bewegung bringen können, erstmal noch mehr und bessere, modernere Sportstätten. Und gleichzeitig, weil wir so wachsen, weil wir ja jetzt schon Wartelisten haben, mehr ehrenamtliches Engagement.
11: Deshalb richtet sich der Trikottag auch ganz bewusst an die Politik. Dort scheint die Botschaft mittlerweile auch angekommen zu sein. Beispielsweise trug Ex-Außenministerin Annalena Baerbock auf einem Instagram-Post letztes Jahr das Trikot des deutschen Paralympic-Teams. Doch Symbolik allein reicht nicht. Laut Michaela Röhrbein liegt der Sanierungsstau bei den Sportstätten bundesweit bei etwa 31 Milliarden Euro. Ein gewaltiger Beitrag. Aber Röhrbein ist überzeugt.
12: Es sollen möglichst ganz viele noch weiter in den Verein gehen und sich da bewegen können. Sehen wir eben halt auch, dass die Sportstätteninfrastruktur der limitierende Faktor sind und die Politik dadurch halt auch wachgerüttelt wird und natürlich auch sensibilisiert wird. Es lohnt sich, in den Vereinssport und in die Sportstätteninfrastruktur zu investieren.
11: Egal ob Fußball, Turnen oder Schach, heute zeigen die Mitglieder verschiedenster Vereine, dass Sport mehr als nur Bewegung sein kann. Achten Sie also heute mal drauf. Vielleicht begegnet Ihnen ja die ein oder andere Person im Vereinstrikot.
10: Ja, und vielleicht sind auch schon einige mit einem Trikot des ersten FC Magdeburg unterwegs oder werfen es sich spätestens jetzt über. Schließlich muss man sich ja so langsam aber sicher einstimmen auf das große Saisonfinale am kommenden Sonntag. Einen Punkt brauchen die Magdeburger noch, um ganz sicher den Klassenerhalt in der zweiten Bundesliga zu feiern. Und der soll doch bitte auch geholt werden im Heimspiel gegen den ersten FC Kaiserslautern. Frank Martin.
13: Rechnen ist momentan nicht so das ganz große Ding beim 1. FC Magdeburg. Der Klassenerhalt ist zwar greifbar, aber eben auch noch nicht sicher. Und von daher wird der Zweitligaball vorm Saisonfinale daheim gegen Kaiserslautern noch flach gespielt in Magdeburg.
14: Ich weiß, wenn wir unser Spiel am Sonntag gewinnen, dann sind wir durch und das ist das Wichtigste.
13: Gab Falko Michel zu Protokoll, der in den letzten Wochen zum Führungsspieler gereift ist. Michel, ein echter Abräumer im Mittelfeld. Zweikampfstark, laufstark und damit ein Faktor für den Aufschwung in den letzten Ligawochen.
14: Ja, ich denke, dass wir vor allem in den schwierigen Phasen bei uns geblieben sind. Wir haben uns nicht verrückt machen lassen von irgendwelchen Außenstehenden und sind bei uns geblieben, haben unser Spiel durchgezogen und wir wussten, wenn wir unser Spiel auf den Platz bekommen, dass wir Punkte holen können gegen jede Mannschaft und das haben wir, denke ich, in den letzten Spielen auch gezeigt.
13: Einziges Manko, Falko Michel fehlt noch ein Saisontor, aber das hat sich der 1,86 Meter große FCM-Akteur vielleicht für das anstehende, so wichtige Saisonfinale gegen Kaiserslautern aufgehoben.
14: Wenn wir das Spiel gewinnen, wissen wir, dass wir aus eigener Hand in der Liga bleiben und dafür wollen wir alles tun. Wir wollen uns nochmal auf jeden Fall einen Sieg bescheren, den Fans, unseren Fans einen Sieg bescheren. Ich denke, das haben wir uns alle verdient.
13: Klingt doch irgendwie nach einem Magdeburger Fußballfest. Am Sonntag beim hoffentlich letzten Saisonspiel gegen den ersten FC Kaiserslautern.
1: Und das war der Sport. In einer halben Minute, 8.46 Uhr. Unser Top-Thema jetzt. Nach stundenlangen Beratungen am späten Abend haben die Spitzen von Union und SPD offenbar doch einen Fahrplan für die kommenden Wochen beschlossen. Man will in den nächsten Wochen die Details für eine Rentenreform und eine Reform der Einkommenssteuer abstimmen. Der CO2-Preis soll im kommenden Jahr nicht weiter steigen. Weitere Meldungen mit Martin Nass.
4: US-Präsident Donald Trump ist unterwegs zum Staatsbesuch nach China. Morgen will er sich mit Staatschef Xi Jinping treffen. Dabei soll es unter anderem um den Iran-Krieg gehen. Begleitet wird Trump von Vertretern großer Konzerne, etwa von Tesla-Chef Elon Musk und Apple-Chef Tim Cook. In der ukrainischen Stadt Krivi-Rioch sind am Abend bei einem russischen Angriff mindestens 2 Menschen ums Leben gekommen. 4 weitere Menschen wurden ukrainischen Angaben zufolge verletzt, darunter ein Baby. Russland meldete nach einem ukrainischen Drohnenangriff ein Feuer in einer Industrieanlage in der Region Krasnodar. In Mühlhausen ist die Neugestaltung des Areals am Schwanenteich weitgehend abgeschlossen. Die Stadt erklärte, das Erholungsgebiet sei für die Öffentlichkeit freigegeben. Demnach wurden unter anderem neue Seeterrassen, Uferwege sowie Wasserspielplätze geschaffen. Das Wetter heute: viele Wolken mit Schauern und einzelnen Gewittern, 10 bis 14 Grad. In der Nacht weitere Schauer, vereinzelt auch gewittrig, 7 bis 3 Grad. Morgen wechselnd bewölkt mit Schauern und Gewittern, 11 bis 16 Grad. MDR aktuell Verkehrsdienst. A2 Richtung Berlin zwischen Allerengersleben und Bornstedt, Stau für Lkw wegen der Baustelle. A38 Richtung Göttingen zwischen Ahrenshausen und Friedland steht im Heidkopftunnel ein defekter Lkw auf der rechten Fahrspur. Die B6 Ortsumgehung Köthen ist am Abzweig Lelitzer Straße in beiden Richtungen nach einem Unfall gesperrt. Im Landkreis Nordsachsen ist die Straße zwischen Abzweig Kasabrau und Salbitz nach einem Unfall gesperrt. Soweit der MDR aktuelle Verkehrsdienst, die Zeit 8.47 Uhr.
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1: Und wir knüpfen mal nahtlos an diese Verkehrsmeldung aus dem Nachrichtenstudio von eben. Für viele ist das jetzt ein super langes Wochenende. Haben sich freigenommen, nutzen die Tage rund um Himmelfahrt für einen Kurztrip, wohin auch immer, aber jedenfalls am häufigsten mit dem Auto. Und deshalb ist dieser Mittwoch vor Himmelfahrt auch einer der staureichsten Tage des Jahres. Und darüber konnte ich kurz reden mit Melanie Mikula vom ADAC. Hallo.
15: Schönen guten Morgen.
1: Momentan haben wir noch nicht so viele Verkehrsmeldungen, wir haben es gerade gehört, aber wann geht es denn üblicherweise los mit den Staus?
15: Ja, der Klassiker ist natürlich, viele sind ja noch in der Arbeit oder teilweise ja auch noch in der Schule. Und das heißt, ins verlängerte Wochenende geht es natürlich erst nachmittags oder dann am Abend. Da rechnen wir damit, dass es dann richtig zunimmt mit dem Reise- oder eben Autoverkehr auf den Autobahnen.
1: Wann ist der Höhepunkt?
15: Ja, schon heute Nachmittag. Also wir kennen das, also ich kann Ihnen jetzt nicht genau die Uhrzeit sagen, aber ich gehe jetzt mal davon aus, dass die meisten so 3-4 Uhr starten. Das heißt, da wird sich schon zuspitzen. Gerade jetzt eben bei Ihnen in der Gegend A4, A9, A72, das sind so die betroffenen Autobahnen, auch die A38 beispielsweise rund um Leipzig und Halle. Also da kann man schon davon ausgehen, dass es hier voll wird.
1: Wann würden Sie losfahren, wenn Sie den Ärger nicht haben wollen? Also persönlich?
15: Dann hätte ich mir heute gleich auch noch freigenommen und wäre jetzt schon auf der Autobahn. Aber natürlich ist dieses Wochenende auch so ein bisschen geprägt, dass das Wetter nicht so ganz mitspielt. Und deswegen gibt es vielleicht ein paar, die haben noch nicht gebucht oder nichts Festes vor. Die bleiben vielleicht auch zu Hause, aber die meisten werden schon gut vorgeplant haben und haben sich das lange Wochenende vorgenommen. Deswegen, also wer kann, der kann vielleicht auch erst morgen losfahren, vielleicht nicht ganz in der Früh, da starten auch noch einige. Freitag, Samstag wird dann ruhiger natürlich, aber dann ist das Wochenende ja auch nicht mehr so lang.
1: Oder heute Abend ganz spät losfahren, ist das auch eine Variante?
15: Das geht auch, das sagen wir dann immer, es kommt ein bisschen darauf an, was Sie für eine Distanz haben. Denn wenn Sie die ganze Nacht durchfahren müssen, dann kann das schon mal echt anstrengend werden. Von daher, wenn es jetzt eine Strecke ist, die machbar ist und Sie ein guter Nachtfahrer sind, dann kann man das durchaus machen.
1: Wann ist denn dann Rückreise? Ist das dann genau so ein Peak am Sonntag?
15: Ja, ich meine, gut, wer das Wochenende ausnutzen will, der muss dann unweigerlich damit rechnen, dass am Sonntag alle wieder zurückfahren in jegliche Richtung. Das ist ja an so einem Feiertag dann das Schwierige, dass wirklich alle Autobahnen irgendwie betroffen sind in Deutschland. Wer kann natürlich Sonntagvormittag schon losfahren. Da wird es noch nicht so voll sein. Die meisten starten dann doch Mittag und Nachmittag wieder zurück.
1: Dieser Mittwoch vor Himmelfahrt ist einer der staureichsten Tage. Darüber konnte ich reden mit Melanie Mikula vom ADAC. 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Schauen wir doch mal auf neue Technologien, die hier aus Mitteldeutschland kommen. In der Chemieindustrie zum Beispiel, da wird ja viel geforscht, aber viele Stoffe basieren eben immer noch auf dem guten alten Erdöl. Aber das muss ja nicht ewig so bleiben. Auch hier beginnt ein Wandel. In Leuna zum Beispiel wollen sie zeigen, wie man mit Holz zu chemischen Grundstoffen kommt. Da ist eine Bioraffinerie entstanden. Die offizielle Eröffnung steht noch aus, aber Ralf Geißler durfte für MDR aktuell schon mal vorab schauen, welche Produkte die Bioraffinerie liefern kann.
16: Willkommen in der Küche, in der Gummiküche von Leuna. Sebastian Finger öffnet die Tür zu einem Labor. Hier wird gewogen, gemixt und gebacken. Gummi. Das riecht man.
17: Wenn man in der Gummiindustrie arbeitet, so nach einem Jahr, findet man das richtig gut. So ein bisschen ist dieser Naturkautschuk, riecht immer ein bisschen süßlich, wenn man den verarbeitet. Man kommt dann an und freut sich immer schon. Ah, schöner Geruch.
16: Sebastian Finger ist Forscher beim finnischen UPM-Konzern. Sein Auftrag, nachhaltige Rezepturen für Autoreifen finden. Mit Naturkautschuk und einem Füllstoff auf Holzbasis.
17: Unser Füllstoff, der zeigt sehr gute Rollwiderstände. Und dann können wir zu unseren Kunden gehen, den Reifenherstellern, und sagen, schaut mal her, wir haben hier einen neuen Füllstoff für euch entwickelt. Der ist im Vergleich zum Silica oder zum Ruß, was ihr bisher einsetzt, in den und den Eigenschaften sehr viel besser.
16: Der neuartige Füllstoff besteht aus Lignin, das in der Natur Bäumen Stabilität gibt. Gewonnen wird es keine 300 Meter hinter dem Labor in der neuen Bioraffinerie von UPM. Eine weithin sichtbare Anlage, die Chemieprodukte aus Holz statt aus Erdöl macht. Auch Gerd Unkelbach arbeitet dort an der Chemie von morgen.
18: Der erste Teil der Anlage läuft bereits und die nächsten Teile werden jetzt in den kommenden Monaten weiter hochgefahren, sodass wir in der zweiten Jahreshälfte die Anlage vollständig im Betrieb haben.
16: Die Raffinerie ist eine Milliardeninvestition, die größte im Chemiepark seit der Jahrtausendwende. Sie produziert aus Holz auch Ethylenglykol, eine Zutat für die Kunststoffindustrie. Das Holz dafür kommt aus der Region.
18: Wir haben einen Einzugsradius von ca. 150 bis 200 Kilometer für unser Laubholz, was wir einsetzen. Wir setzen momentan rein Buchenholz ein. Und das haben verschiedene Studien gezeigt. In Deutschland wächst Buche mehr nach, als momentan genutzt wird. Solche Anlagen wie unsere könnte man noch mehrfach in der Region auch wirklich realisieren.
16: Chemie aus Holz wird Erdöl nicht gleich komplett ersetzen, sagt Unkelbach. Aber die Raffinerie sei ein Anfang. Man könne zeigen, was ohne Erdöl möglich ist. Ein Blick in die Vitrine neben dem Labor. Sebastian Finger greift zu einer durchsichtigen Flasche.
17: Das ist eine Flasche aus Holz, wenn man so will. Sieht aber ganz normal aus wie unsere Standardwasserflasche. Ist auch eine Standardwasserflasche, ist das gleiche PET, kann aber komplett aus Holz hergestellt werden.
16: Daneben ein weiteres Alltagsprodukt, eine Kuscheljacke.
17: So ein schönes Vlies, hält schön warm im Winter. Ich würde sie auch gern tragen, aber es ist leider nicht meine Größe.
16: Ach so, okay. Noch sind Chemikalien aus Holz teurer als aus Erdöl. Doch wenn die Ölpreise hoch bleiben, relativiert sich das. Und die Jacke aus der Holzchemie kann, so die Hoffnung, bald ein Holzfäller tragen.
1: Interessante Entwicklung. Ralf Geißler war das über diese Bioraffinerie.
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1: Nochmal nach Großbritannien zur Außenpolitik. Da ist gerade richtig viel Action in der Politik. Von Aufruhr ist da die Rede in der regierenden Labour-Partei. Nach den desaströsen Kommunal- und Regionalwahlen waren nämlich Forderungen immer lauter geworden. Premierminister Starmer solle die Verantwortung übernehmen und zurücktreten. Starmer machte aber immer klar bisher, nö, er will im Amt bleiben. In der Partei gibt es jetzt zwei Lager. Die einen fordern seinen Rücktritt, die anderen wollen sein Bleiben. Und die Frage, wie das wieder zusammengehen kann, wie lange Starmer sich unter diesen Bedingungen halten kann im Amt, ist völlig offen. Franziska Hoppen.
19: Fast 90 Labour-Abgeordnete sprachen sich für einen Rücktritt des britischen Premierministers Keir Starmer aus, mehr als 100 für seinen Verbleib. Die Partei ist zerrissen in der Frage, wer sie anführen soll, bis in die Regierung hinein. Beobachter schauen mit Erstaunen zu, wie kopflos die große Volkspartei auf einmal wirkt, so etwa Starmer-Biograf Tom Baldwin.
20: Right now.
19: Gerade jetzt, in dieser gefährlichen Zeit, in der das Land am Rande einer Rezession steht und weltweit Kriege toben, sieht die Labour-Partei verrückt aus, wenn sie sich diesem Führungspsychodrama hingibt. Zwar ist Starmer bemüht, bestimmt zu klingen, er werde weiter regieren, teilte er mit, um das Land nicht ins Chaos zu stürzen, doch aus Protest traten gleich mehrere Staatssekretäre zurück. Steve Richards, politischer Kommentator unter anderem für die Zeitung The Independent, meint:
21: What people have been trying to do.
19: Diejenigen, die eine Führungsrolle in der Partei anstreben, haben versucht, Druck auf Starmer auszuüben, damit er seinen Rücktritt ankündigt, aber er hält hartnäckig an seinem Amt fest. Das Einzige, womit man einen britischen Premierminister dann aus dem Amt kriegen kann, ist ihn geradezu anzuschreien, er solle gehen. Genau das haben einige Labour-Abgeordnete getan, und zwar so viele, dass es für Chaos gesorgt hat.
21: in British politics.
19: Eine Art Druckwelle, ausgelöst zunächst von den Hinterbänklern und den niedrigeren Rängen der Regierungsmitarbeiter. Richards spricht von Panik in der Partei davor, dass die Briten bei der nächsten Parlamentswahl ähnlich wählen könnten wie letzte Woche. Es wäre das Aus für viele Labour-Abgeordnete. Doch die Frage, wie es für Labour weitergehen, wer die Partei anführen soll, ist herausfordernd. Hat sich Labour doch in ein besonderes Dilemma hineinmanövriert, sagt Politikwissenschaftler Rob Ford von der Universität Manchester. Was die Labour-Partei in den letzten Jahren versucht hat, ist, einen Mittelweg zu finden. Den Rechtspopulisten von Reform UK nah genug zu sein, um den sozialkonservativen Leave-Wählern entgegenzukommen und sie bei Stange zu halten, aber den Sozialliberalen zu sagen, ihr müsst euch ein bisschen zurückhalten, denn wir brauchen eine breite Koalition. Am Ende sind sie im Tal des Todes gelandet. Bei dem Versuch, die Partei in die Mitte zu führen und es beiden Wählergruppen recht zu machen, habe Labour beide verprellt. Realistischer sei es nun, grünen Wähler zurückzuholen, sagen Meinungsforscher mit progressiver Politik. Doch selbst dann ist unklar, ob Labour es mit den Rechtspopulisten von Reform UK aufnehmen könnte. Denn von dem Chaos in der Regierungspartei profitieren sie nur. Sie sind Außenseiter in einer Zeit, in der es in Großbritannien und anderswo so aussieht, als würde demokratische Macht diejenigen, die sie ausüben, sehr schnell korrumpieren. Nigel Farage war nie in der Regierung und obwohl er einen enormen Einfluss auf die britische Politik hatte, tat er dies von außen und deshalb kann er behaupten, eine Volksrebellion gegen die Eliten anzuführen.
21: Against the elites.
19: Während die Sozialdemokraten mit ihren internen Streitereien die ohnehin desillusionierten Briten nur noch mehr verprellen. Sollte Starmer tatsächlich dem Druck seiner Parteikollegen nachgeben, wäre er der vierte Premierminister in 5 Jahren, der zurücktreten müsste. Labour müsste sich den Vorwurf gefallen lassen, nichts von den konservativen Tories und ihrem Führungsdrama zuvor gelernt zu haben. Und es wäre das Gegenteil von dem Versprechen, mit dem Labour 2024 angetreten war. Change nach 14 Jahren Tory-Politik. Veränderung.
1: Franziska Hoppen war das aus London. Die haben dort nur politisches Schmuddelwetter, wir haben richtiges Schmuddelwetter hier in Mitteldeutschland. Josefine Bechler im Mittelwetterstudio. Wo nieselt es gerade nicht?
0: Es gibt ein paar trocknere Abschnitte, vor allem so von der Börde, teilweise auch im Raum Magdeburg bis teilweise auch zur Altmark. Aber man muss auch sagen, es sind daneben auch schon relativ knapp wieder Schauer unterwegs, die dann immer wieder hineinziehen. In der Oberlausitz ist es auch aktuell trocken. Es gibt auch Richtung Lausitzer Bergland ein bisschen Sonne. Aber auch hier wird es dann jetzt demnächst wieder dichter bewölkt sein und Schauer ziehen auf. Zum Nachmittag können das durchaus auch nochmal Gewitter werden und die Temperatur, die bleibt heute auch eher im kühleren Mai-Bereich und zwar nämlich nur bei 11 bis maximal 14 Grad.
1: Das klingt fast so, als könnte es nächste Nacht wieder schneien.
0: Ja, also in Kammlagen ist das vielleicht nochmal möglich, aber ansonsten in tieferen Lagen ist das kein Thema. Es sind aber auch weitere Schauer noch unterwegs und auch teilweise ist es noch gewitterig und wenn da so ein Gewitter durchzieht, dann können das auch durchaus mal Graupelgewitter sein.
1: Morgen wird es dann folglich auch nicht so toll.
0: Nein, morgen gibt es dann auch wieder weitere Schauer und auch im Laufe des Tages wieder Gewitter. Daneben gibt es aber durchaus auch ein paar mehr Wolkenlücken. Also es ist eher ein Wechsel von kompakten Wolken mit Schauern und daneben auch Sonnenschein.
1: Josefine Bechler war das mit dem Wetter bis hierhin. Ich danke dir. Schauen wir auf Themen hier im Programm gleich. Stefan Blattner wird die Ihnen dann präsentieren. Der führt sie durch den Vormittag. Das neue Heizungsgesetz wird heute auch auf den Weg gebracht. Wir schauen dann nochmal auf die Geschichte dieses umstrittenen Prozesses zurück. Und es geht um EU-Agrarsubventionen, die an das saudische Königshaus fließen, als hätten die nicht schon genug Geld. Es hat nämlich Landwirtschaftsflächen in Rumänien gepachtet. Wir reden dazu mit unserer Korrespondentin. Ich bin Hanno Gries und danke fürs Zuhören bis hierhin hier bei MDR Aktuell. Schönen Tag Ihnen. Tschüss.
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4: Um 9 Uhr mit Martin Nass. Die Spitzen von Union und SPD haben ihren Fahrplan für die kommenden Wochen beschlossen. Nach stundenlangen Beratungen teilten Teilnehmer mit, man wolle in den nächsten Wochen die Details zu einer Rentenreform und einer Reform der Einkommensteuer abstimmen. Der CO2-Preis solle wegen der hohen Energiekosten im kommenden Jahr nicht weiter steigen. Den Angaben zufolge will die Regierung außerdem für den Bundeshaushalt im kommenden Jahr nicht auf Reserven zurückgreifen. Das Bundesamt für Verfassungsschutz will bei der Terrorabwehr künftig eine Analysesoftware aus Frankreich nutzen. Das berichten WDR, NDR und Süddeutsche Zeitung. Demnach kann die europäische Software große Datenmengen verarbeiten. Sie soll Produkte der umstrittenen US-Firma Palantir ersetzen. Verfassungsschutzpräsident Sinan Selin hatte zuletzt erklärt, er wolle Abhängigkeiten von den USA vermeiden. Kritiker befürchten, dass US-Geheimdienste über amerikanische Programme Daten ausspionieren könnten. Der tödliche Anschlag auf den Magdeburger Weihnachtsmarkt ist nach Ansicht von Experten durch Behördenfehler begünstigt worden. Wie die Mitteldeutsche Zeitung berichtet, steht das im Entwurf des Abschlussberichts des Parlamentarischen Untersuchungsausschusses. Das Gremium weist die politische Hauptverantwortung der Stadtverwaltung Magdeburg zu. Das Sicherheitskonzept für den Markt sei veraltet gewesen. Außerdem habe die Polizei nicht erkannt, was für eine Gefahr vom Täter ausgehe. Die Landesregierung habe Zuständigkeiten nicht klar geregelt. Die Bundesregierung will heute härtere Strafen für den Einsatz von sogenannten K.O.-Tropfen beschließen. Wenn die Substanzen bei einem Raub- oder Sexualdelikt eingesetzt werden, sollen sie künftig ähnlich eingestuft werden können wie eine Waffe oder ein gefährliches Werkzeug. Damit würde das Strafmaß steigen. Außerdem will die Regierung das neue Gebäudemodernisierungsgesetz auf den Weg bringen. Anders als beim bisherigen sogenannten Heizungsgesetz dürfen Hauseigentümer künftig selbst entscheiden, ob sie mit Öl, Gas, Wärmepumpe oder anderen Technologien heizen. Die ökumenische Arbeitsgruppe Homosexualität und Kirche kritisiert die Haltung des Papstes zu Segnungen homosexueller Paare. Sprecher Markus Gutfleisch sagte dem MDR, der Vatikan halte an einem traditionellen Ehebild fest. Das sei in der heutigen Zeit nicht mehr verständlich. Auslöser war die Ankündigung des Münchner Kardinals Reinhard Marx, auch die Segnung gleichgeschlechtlicher Paare zu erlauben. Papst Leo XIV. Reagierte darauf mit Ablehnung. Das waren die Nachrichten. Das Wetter, zunächst die Temperaturen, Brockennebel 0 Grad, Chemnitz leichter Regen 6 Grad. Dresden und Eisenach bedeckt bei jeweils 7 Grad, Erfurt nach Regen 8 Grad. Fichtelberg, leichter Schneefall, minus 1 Grad, Gera bedeckt 6 Grad. Görlitz, Halle und Leipzig bedeckt bei jeweils 7 Grad. Magdeburg stark bewölkt 8 und Meiningen stark bewölkt 6 Grad. Die Vorhersage. Heute mehr Wolken als Sonne, wiederholt Schauer und einzelne Gewitter, Höchstwerte 10 bis 14 Grad. In der Nacht viele Wolken und weitere Schauer, vereinzelt auch gewitterig, Tiefstwerte 7 bis 3 Grad. Morgen bei wechselnder Bewölkung weitere Schauer und Gewitter, Höchstwerte von West nach Ost 11 bis 16 Grad. Auch am Freitag wechselhaft mit einigen Schauern und Gewittern und leicht steigender Temperatur. MDR Verkehrsdienst, A2 Richtung Berlin zwischen Allerengersleben und Bornstedt, Stau für Lkw wegen der Baustelle. Vorsicht auf der A9 Richtung München, zwischen Dreieck Potsdam und Beelitz-Heilstätten befindet sich eine ungesicherte Unfallstelle. Die B6 Ortsumgehung Köthen ist am Abzweig Lelitzer Straße in beiden Richtungen nach einem Unfall gesperrt. Im Landkreis Nordsachsen ist die Straße zwischen Abzweig Kasabra und Salbitz nach einem Unfall gesperrt. Soweit der MDR Verkehrsdienst, die Zeit 9.04 Uhr.
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2: Und durch den Mittwochvormittag begleitet Sie jetzt Stefan Blattner im Studio. Guten Tag, ich grüße Sie. Die schwarz-rote Bundesregierung steckt im Reformstau. Die 1.000 Euro Entlastungsprämie für Arbeitnehmer wurde vom Bundesrat gestoppt. Und auch bei der Reform der Einkommenssteuer geht nichts so richtig voran. Und auch im gestrigen Koalitionsausschuss konnten sich Union und SPD auf keine Reformeckpunkte einigen, sondern nur auf einen sogenannten Fahrplan. Stefan Kloss berichtet.
20: Für Marcel Fratscher, Präsident des Deutschen Instituts für Wirtschaftsforschung, ist es sehr wichtig, kleine und mittlere Einkommen zu entlasten. Im Deutschlandfunk kritisierte er die aktuelle Steuerpolitik.
22: Es gibt kaum ein Land in der Welt, das Arbeit stärker besteuert und gleichzeitig Vermögen geringer besteuert als Deutschland. Und das ist nicht nur eine Gerechtigkeitsfrage, also wer zahlt wie viel, sondern das ist auch ökonomisch unsinnig. Wenn Sie Menschen, die arbeiten, vor allem mit mittleren und geringen Einkommen, steuerlich so stark belasten, dass sich mehr zu arbeiten oder mal ein Risiko einzugehen, was Neues machen, kaum lohnt. Und das ist die Situation in Deutschland.
20: Wenn man wieder mehr wirtschaftliche Dynamik haben wollte, müssten beispielsweise Arbeitnehmer, die zwischen 40 und 60.000 Euro im Jahr verdienen, weniger zur Kasse gebeten werden, wenn sie Lohnsteigerungen haben, so Fratscher. Er nennt das, den sogenannten Mittelstandsbauch abzuschmelzen. Auch der jährliche Steuerfreibetrag von im Moment 12.000 Euro müsste angehoben werden. Beim Koalitionsdauer Dauerstreitthema Spitzensteuersatz schlägt Fratscher vor, nur die oberen 2% der Spitzenverdiener stärker zu B und dafür die mittleren Einkommen zu entlasten.
22: Wenn wir von 100.000 Euro zu versteuernden Einkommen reden, heißt das in der Praxis häufig 120.000 Bruttoeinkommen für einen Single. Und da reden wir nicht mehr von der Mittelschicht, sondern das sind wirklich die Spitzenverdiener. Und da ist auch kaum ein Handwerker dabei, der so viel verdient.
20: Außerdem müssten radikal zahlreiche Steuersubventionen endlich gestrichen werden.
22: Und wenn man alle diese Vorzüge, alle diese Privilegierung abschaffen würde, außer für Lebensmittel, also für man die, für die da beibehält, dann würde man alleine schon 14 Milliarden Euro einsparen.
20: Felix Banacak, Co-Bundesvorsitzender von Bündnis 90 Die Grünen und Bundestagsabgeordneter, ist enttäuscht, dass beim gestrigen schwarz-roten Koalitionsausschuss im Grunde nichts rausgekommen ist beim Thema Entlastung für die Bürger. Im gemeinsamen Morgenmagazin von ARD und ZDF sagte Banacak heute Morgen:
5: Unser Vorschlag war, die Stromsteuer für alle zu senken. Nicht nur für die Schwerindustrie, sondern auch für die privaten Verbraucherinnen und Verbraucher, für das Handwerk. Das wäre eine Maßnahme gewesen, die einfach umzusetzen wäre und sofort bei denen angekommen wäre, die es brauchen.
20: Banacak kritisierte Kanzler Merz, der die geplanten Reformen bei Steuer und Rente nicht richtig kommuniziere. Das sei gestern auf dem DGB-Kongress deutlich geworden. Da wurde Merz teilweise ausgebuht.
5: Na, man hat ja die Reaktionen gesehen und das liegt daran, dass er überhaupt keine Empathie, überhaupt kein Gespür dafür hat, was in diesem Land gerade los ist. Wenn Friedrich Merz Reform sagt, dann hören die Leute soziale Kälte, soziale Härte, Kahlschlag. Und das hat er sich selbst zuzuschreiben. Und Friedrich Merz hat gesagt, wählt mich zum Kanzler, dann läuft hier alles tippitoppi. Und die Erwartungen, die er geweckt hat, sind alle enttäuscht.
20: Die Grünen wollen den Finger nicht nur in die Wunde legen, sondern bald auch eigene Alternativen zur Reform der Steuern sowie der Kranken- und Rentenversicherung auf den Tisch legen, so Banacak.
2: Stefan Kloss berichtete. Die Bundesregierung will heute ihre neue Fassung des sogenannten Heizungsgesetzes auf den Weg bringen. Das Thema, das erregt ja die Mythen von Politik und Bevölkerung schon längere Zeit, denn das Heizungsgesetz zählt zu den umstrittensten Gesetzen der jüngeren Geschichte. Erarbeitet hatte es der frühere grüne Wirtschaftsminister Habeck. Danach sollten neu eingebaute Heizungen schon ab 2024 zu mindestens 65% mit erneuerbaren Energien betrieben werden. Doch es kam anders. Anne-Kathrin Mellmann schaut auf die Entwicklungsgeschichte des Heizungsgesetzes zurück.
6: Ende Februar in Berlin. CDU, CSU und SPD feiern das Aus des sogenannten Heizungsgesetzes und ihre Eckpunkte für ein neues. CDU-Fraktionschef Jens Spahn.
9: Der Heizungskeller wird damit wieder zur Privatsache. Die Bürger haben wieder die Freiheit, selbst zu entscheiden, wie sie heizen. Wir beseitigen die Gängelung und unnötige Bürokratie aus den alten Gesetzen von Robert Habeck.
6: Und Alexander Hoffmann, CSU-Landesgruppenchef, sieht die Verbannung grüner Bevormundung aus deutschen Heizungskellern. Befriedet werde ein gesellschaftlicher Großkonflikt.
23: Einen Großkonflikt, der die Spaltung in unserer Gesellschaft maßgeblich befeuert hat. Die Menschen dürfen sich beim Thema Klimaschutz eben nicht bevormundet fühlen, sondern Klimaschutz muss Spaß machen.
6: Gängelung und Großkonflikt. Was war geschehen? Die Ampelregierung von SPD, Grünen und FDP einigt sich bereits in ihrem Koalitionsvertrag 2021 auf eine Reform des Gebäudeenergiegesetzes GEG. Danach sollen ab 2024 alle neuen Heizungen zu mindestens 65% mit erneuerbaren Energien betrieben werden. Robert Habeck, damals Bundesminister für Wirtschaft und Klimaschutz sowie Vizekanzler, treibt die GEG-Novelle voran und steht schnell im Sturm der Entrüstung. Die Bild-Zeitung kreierte den Heizungshammer. AfD-Chefin Alice Weidel setzt noch einen drauf.
24: Was Habeck als Wärmewende bezeichnet, kann man auch einfach als Heizungsmassaker bezeichnen.
6: In den Begriffen steckt die Behauptung, Öl- und Gasheizungen würden verboten und Wärmepumpen zur Pflicht. Im Sommer 23 streitet sich die Ampel über das Gesetz und es kommt nicht weiter. Robert Habeck appelliert.
25: Den Einstieg in den Ausstieg aus der Verbrennung von Öl und Gas, der sollte jetzt gegangen werden und so ist es politisch vereinbart worden. So wie von uns vertragstreu erwartet wird, erwarte ich das natürlich auch von den Koalitionspartnern.
6: Doch der Koalitionspartner FDP sträubt sich.
26: Das Gesetz ist fertig, wenn es gut ist.
6: Christian Lindner, damaliger FDP-Chef und Finanzminister. Doch nach einigen Änderungen beschließt der Bundestag im September 23 die GEG-Novelle. Zum 1. Januar 24 tritt sie in Kraft, mit nur sehr kurzer Haltbarkeit. Nach dem Ampel-Aus kündigen die neuen Koalitionspartner CDU, CSU und SPD im Mai 25 in ihrem Vertrag an:
7: Wir werden das Heizungsgesetz abschaffen. Das neue Gebäudeenergiegesetz GEG machen wir technologieoffener, flexibler und einfacher.
6: Das heißt, Öl- und Gasheizungen können weiterlaufen, solange ihnen schrittweise andere Brennstoffe beigemischt werden. Biotreppe nennt das die schwarz-rote Regierung. Privatsache wird der Heizungskeller also nicht.
2: Anne-Kathrin Mellmann informierte. MDR aktuell 9:11. US-Präsident Donald Trump wird heute in Peking erwartet. Nach der Landung der Air Force One am Hauptstadtflughafen wird es zunächst in die Innenstadt gehen, wo für die US-Delegation gleich mehrere Hotels angemietet sind. Die Gespräche mit Chinas Staats- und Parteichef Xi Jinping sind für morgen und übermorgen geplant. Aus Peking Benjamin Eisel.
8: Für die Fahrten durch Peking hat Trump seine eigenen gepanzerten Autos einfliegen lassen. Die chinesische Seite hat die Sicherheitsvorkehrungen in der Stadt sichtbar erhöht. Die mehr als 20 Millionen Einwohnerinnen und Einwohner Pekings müssen sich in den kommenden Tagen auf mehr Polizeipräsenz und gesperrte Straßen einstellen. Es ist der erste Besuch eines US-Präsidenten in China seit fast 9 Jahren. 2017 war zuletzt ebenfalls Donald Trump in China während seiner ersten Amtszeit. Die Beziehungen der beiden Großmächte haben sich seitdem deutlich verschlechtert. Chinas Führung tritt zudem deutlich selbstbewusster auf. Neben der strategischen Rivalität und dem Handelskonflikt der beiden größten Volkswirtschaften der Welt gibt es viele Streitthemen. Darunter die Spannungen um die demokratisch regierte Insel Taiwan, die Chinas Führung für sich beansprucht und die die USA mit Waffen versorgen. Auch das Thema Iran dürfte besprochen werden. Chinas Führung gilt als wichtiger Partner des Regimes in Teheran, hat zuletzt viel iranisches Öl gekauft und unter anderem Dual-Use-Güter an den Iran verkauft, die sowohl zivil als auch militärisch eingesetzt werden können. Wegen der vielen Differenzen erwarten Beobachter keine allzu großen Ergebnisse des Gipfels.
2: Benjamin Eisler aus Peking, jetzt bei uns ein Naturschutzthema. Eines der größten Naturschutzgebiete soll an der Elbe bei Merschwitz im Landkreis Wittenberg entstehen. Von einer Jahrhundertaufgabe und einem Projekt für kommende Generationen wird dabei gesprochen. Ziel ist es, Elbe und Schwarze Elster wieder mehr Raum zu geben, mit neuen elbarmen Auenflächen und Wäldern. Neben Zustimmung gibt es aber auch kritische Töne, vor allem Landwirte sorgen sich um ihre fruchtbaren Böden und um ihre Erträge. André Damm berichtet.
10: Bundesumweltminister Carsten Schneider war von Berlin ins Dörfchen Merschwitz gekommen, um selbst das Großprojekt vorzustellen. Die Mittelelbe und die Schwarze Elster in der Region, so Schneider, werden bis 2035 renaturiert.
11: Ich möchte, dass wir diese Wiederherstellung der Natur, insbesondere an den Flüssen und an den Auen, dass wir das verstärken. Es dauert manchmal, also allein die Planung hier hat 10 Jahre gedauert, aber das sind Projekte für Generationen, dafür, dass unsere Umgebung, unsere Natur, unsere Heimat eben erhalten bleibt.
10: Bei dem Naturschutzprojekt in Sachsen-Anhalt handelt es sich um ein 4.500 Hektar großes Gebiet, das sich von Jessen bis nach Gallin bei Wittenberg erstreckt. Für die Umsetzung wurde die Heinz-Sielmann-Stiftung beauftragt. 71 Millionen Euro stehen zur Verfügung. Und was getan wird, erklärte Projektleiter Thorsten Wilke.
12: Es geht hauptsächlich um die Anbindung von Altarmen, also an der Elbe 3 größere Altarme und an der Schwarzen Elster auch Altarmanbindung, dort aber auch richtig Reaktivierung des alten Flusslaufs.
10: Dazu sollen Auenwälder angelegt und etwa 50 Dorfteiche entschlammt und wieder ans Wassernetz angebunden werden. Wilke sieht darin eine Chance, Wasser zu halten, um längere Dürrephasen zu überstehen. Während zahlreiche Bauern diese Pläne gutheißen, überwiegen für Landwirt Christian Krams so aus Trebitz die Nachteile.
13: Wir verlieren gutes Land, gute Wiesen, war gute Futtergrundlage für unsere Milchviehbestände. Da wird was verloren gehen. Die Gefahr ist natürlich auch, wenn man jetzt solche Eingriffe macht und es kommen 1-2 Jahre später Hochwasser, dass das alles wegschwimmt.
10: Seine Bedenken konnten an diesem Tag nicht ausgeräumt werden. Bundesumweltminister Schneider versprach aber, jede Kritik ernst zu nehmen und bei den Planungen bewerten zu lassen. Bei einem Naturschutzgroßprojekt, das bis 2035 dauert, dürfte da einiges zusammenkommen.
2: Soweit der Bericht von André Damm. 9:15, 9:45, MDR aktuell. Die Topmeldung der Nachrichten kommt aus Berlin. Keine konkreten Ergebnisse gab es da nach dem gestrigen Koalitionsgipfel von Union und SPD. Nach stundenlangen Beratungen hieß es, man wolle in den nächsten Wochen die Details für eine Rentenreform und eine Reform der Einkommenssteuer abstimmen. Weitere Meldung jetzt mit Martin Nass.
4: In Chemnitz ist am Abend ein Kind aus einem Fenster im vierten Stock gestürzt. Das bestätigte die Polizei dem MDR. Demnach befindet sich der Dreijährige schwer verletzt im Krankenhaus. Zu den Hintergründen ist noch nichts bekannt. Bundesbankpräsident Joachim Nagel macht sich für eine umfassende Rentenreform mit längerer Lebensarbeitszeit stark. Nagel sagte dem Handelsblatt, das gesetzliche Rentenalter sollte nach 2031 systematisch an die steigende Lebenserwartung gekoppelt werden. Zugleich begrüßte er die geplante Stärkung der kapitalgedeckten Säule für die Altersvorsorge. In Argentinien haben Zehntausende Menschen gegen die Kürzung von Mitteln für öffentliche Universitäten protestiert. Allein in der Hauptstadt Buenos Aires nahmen nach Angaben der Organisatoren rund 600.000 Menschen an Kundgebungen teil. Hintergrund ist vor allem die Sparpolitik von Präsident Javier Milei. Das Wetter heute viele Wolken mit Schauern und einzelnen Gewittern, 10 bis 14 Grad. In der Nacht weiterer Schauer, vereinzelt auch gewittrig, 7 bis 3 Grad. Morgen wechselnd bewölkt mit Schauern und Gewittern, 11 bis 16 Grad. MDR aktuell Verkehrsdienst, A2 Richtung Berlin, zwischen Allengersleben und Bornstedt, Stau für LKW wegen der Baustelle. A38 Richtung Göttingen. Die Strecke ist zwischen Ahrenshausen und Friedland wegen Bergungsarbeiten im Heidkopftunnel gesperrt. Vorsicht auf der A71 Richtung Sangerhausen. Zwischen Gräfenroth und Ilmenau West liegt ein Holzteil auf der linken Fahrspur. Vorsicht auf der A72 Richtung Leipzig. Zwischen Dreieckhochfranken und Pirk liegen Fahrzeugteile auf der Fahrbahn. Die B6 Ortsumgehung Köthen ist am Abzweig Lelitzer Straße in beiden Richtungen nach einem Unfall gesperrt. Im Landkreis Nordsachsen ist die Straße zwischen dem Abzweig Kasabra und Salbitz nach einem Unfall gesperrt. Soweit der MDR Aktuell Verkehrsdienst, die Zeit 9.17 Uhr.
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2: Wer hat, dem wird gegeben. Das ist ein geflügeltes Wort aus dem Matthäus-Evangelium der Bibel. Auch wenn es die Bibel anders meint, für die meisten beschreibt es das Prinzip, dass Reichtum, Erfolg oder Wissen oft zu noch mehr Reichtum, Erfolg oder Wissen führen. Und hier kommt vermeintlich die Geschichte dazu. Die Familie Al-Nayan aus Abu Dhabi ist laut Schätzungen mit mehr als 320 Milliarden Dollar die zweitreichste der Welt und sie besitzt viel Ackerland in Europa. Und einer Recherche zufolge soll sie von EU-Subventionen in Höhe von mehr als 71 Millionen Euro profitiert haben. Das berichtet der britische Guardian. Steuergelder aus Brüssel für die zweitreichste Familie der Welt und das völlig legal. Sarah Lopez im ARD-Studio Brüssel. Von welcher EU-Förderung profitiert denn die Familie aus Abu Dhabi?
14: Da geht es um Agrarsubventionen, die die EU als Teil der gemeinsamen Agrarpolitik zahlt. Und da sprechen wir über extrem viel Geld. Ein Drittel des EU-Budgets ist für Landwirtschaft reserviert. Konkret sind es insgesamt etwa 55 Milliarden Euro pro Jahr, die dann unter den Mitgliedstaaten aufgeteilt werden, je nachdem, wie viel Landwirtschaft es da gibt. Und der Großteil des Geldes, der geht als Direktzahlungen an Bauern. Im Fall der Familie aus Abu Dhabi gab es über Jahre Geld aus Rumänien, Italien und Spanien, weil die Familie da Betriebe besitzt. Laut der Recherche geht es da um 110 unterschiedliche Zahlungen. Zusammengerechnet sind das 71 Millionen Euro über 6 Jahre.
2: Dieser große Kuchen, der weckt natürlich Begehrlichkeiten. Die Familie aus Abu Dhabi, die ist ja nur ein Beispiel, da gibt es auch andere Beispiele. Begünstigen diese EU-Förderrichtlinien nicht Großinvestoren, die mit Landwirtschaft sonst überhaupt nichts verbindet?
14: Die EU-Subventionen, die begünstigen auf jeden Fall Menschen, die sehr viel Land besitzen, darunter auch Großinvestoren. Eine Recherche des britischen Guardian vom vorletzten Jahr hat gezeigt, zwischen 2018 und 2021 haben 17 Milliardäre mehr als 3 Milliarden Euro an EU-Subventionen bekommen. Der größte landwirtschaftliche Betrieb in der EU, das ist Agricos in Rumänien, hat allein vorletztes Jahr 10,5 Millionen Euro bekommen. Also zum Vergleich, das ist 1600 mal so viel wie der durchschnittliche Bauernhof in der EU. Und Agrikost gehört eben der Familie Al-Nahayan aus Abu Dhabi.
2: Ja, also diese EU-Richtlinie, sagen Sie, begünstigt die Großbesitzer. Das Ganze geht zulasten der kleineren Bauern?
14: Ja, am Ende des Tages gibt es halt einen Geldtopf für Landwirtschaft, der aufgeteilt wird. Und generell gilt eben die Faustregel, je größer der Betrieb, desto mehr Geld gibt es. Wie genau das Geld in dem jeweiligen Mitgliedsland aufgeteilt wird und welche Bedingungen es dabei gibt, das entscheiden die Mitgliedsländer selbst. Aber generell ist das System schon so, dass es gerade für kleine Betriebe und Neueinsteiger schwierig ist. Die EU, die hat da zwar eine Strategie, um Junglandwirte und Neueinsteiger zu unterstützen. Kritiker sagen aber, das reicht nicht.
2: Ja, wie sinnvoll ist dann diese Förderung der EU noch, wenn sie Ungleichgewichte noch verstärkt?
14: Also für viele Landwirte sind diese Direktzahlungen überlebensnotwendig und sie könnten ihre Betriebe ohne gar nicht halten. Der Deutsche Bauernverband fordert deshalb auch, dass die Direktzahlungen bleiben. Aber es gibt eben trotzdem sehr viel Kritik daran, wie das Geld verteilt wird und dass zum Beispiel kleinere Betriebe, die den Fokus auf Nachhaltigkeit legen und damit ja ein EU-Ziel verfolgen, nicht entsprechend dafür belohnt werden. Zuletzt hat die EU auf Druck der Landwirte hin ja auch einige Umweltauflagen wieder zurückgenommen. Und von den Landwirten gibt es auch dann viel Kritik, zum Beispiel

0: Landwirt zu deckeln. Und das würde Fälle wie die in der Familie aus Abu Dhabi verhindern.
1: EU-Agrarsubventionen bleiben also weiter umstritten. Das waren Informationen von unserer Korrespondentin in Brüssel, Sarah Lopez. Dankeschön. Uhr, Sie sind bei MDR aktuell. Dieser Krieg begann am 28. Februar. An diesem Tag sind die ersten Bomben auf den Iran gefallen. Mittendrin war ein Deutscher mit Panikattacken. Ludwig war in den ersten Kriegswochen in Teheran und das, was dort passierte, das hat ihn buchstäblich aus der Fassung gebracht. Ausreisen konnte er nicht, also musste er ausharren in seiner Wahlheimat Iran. Inzwischen ist er in Deutschland. Er erzählt von Bombennächten und von seiner persönlichen Hoffnungslosigkeit, dass sich in Iran bald etwas zum Besseren wendet. Uwe Lüb hat ihn gesprochen.
2: Diese Kriegserfahrung mit Bombeneinschlägen in der Nähe, mit der Angst, es kann gleich auch dieses Haus treffen oder das Haus nebenan, die saß in der Zeit schon tief.
3: Berichtet Ludwig von seiner Zeit in Teheran während des Krieges. Seit Jahrzehnten lebt er dort mit seiner iranischen Frau. Die Geräusche der Kampfflugzeuge und Bombeneinschläge hat er noch im Ohr.
2: Wir haben dann immer mitgezählt. Einmal sind wir bis 20 gekommen, also 20 Einschläge hintereinander.
3: In Wirklichkeit heißt er nicht Ludwig, aber er möchte seinen Namen lieber nicht im Radio hören. Wer weiß schon, wie lang der Arm des Regimes ist und wen es, warum auch immer, ins Visier nimmt. Schon im Januar ist Ludwig schockiert, als Tausende oder sogar Zehntausende Menschen bei Protesten niedergeschossen werden. Einige Wochen später dann der Krieg von außen.
2: Bei mir persönlich hat sich das in Form von Unsicherheit breit gemacht und dann kriegte ich richtige Attacken, Atemattacken, dass ich Angst hatte, ich kriegte keine Luft mehr.
3: Auch die Internetblockade setzt ihm zu. Messenger-Dienste, E-Mails, Telefonieren übers Internet, all das geht nicht mehr.
2: Das war psychisch schon sehr stark belastet, hat mir viel ausgemacht. Wie abhängig man von solchen Kommunikationsmedien ist, vom Internet und so weiter, das habe ich da so richtig gespürt.
3: Über seinen Mobilfunkanbieter in Iran kann Ludwig immerhin Zusatzpakete für Telefonate nach Europa kaufen und so Angehörige in Deutschland informieren. Mehr kann er nicht tun, denn er sitzt fest. Sein Pass liegt für die Erteilung seiner Aufenthaltsgenehmigung bei den Behörden. Während der Bearbeitungszeit greifen Israel und die USA an. Einige Behörden werden bombardiert, andere schließen vorsorglich.
2: Also ich hatte meine Hoffnung, dass ich meinen Pass jemals wiedersehen würde, eigentlich schon aufgegeben.
3: Nach 3 Wochen Warten und Krieg halten es Ludwig und seine Frau nicht länger in Teheran aus. Sie gehen aufs Land in das Dorf von Ludwigs Schwiegermutter. Auch dort erreichen ihn Erzählungen der Opfer des Krieges, wie die der einzigen Überlebenden von 10 Menschen, die gemeinsam die Stadt verlassen wollen.
2: Eine von diesen Frauen musste länger arbeiten und ist etwas später nach Hause gekommen, von wo die losfahren wollten. Und da war das Haus platt. Und ihre neuen Freunde waren tot.
3: Ludwigs Wunsch, aus Iran auszureisen, wächst. Durch Beziehungen bekommt er nach Monaten seinen Pass zurück. Er kann gehen. Aber seine Frau möchte bleiben. Bei der Mutter, den anderen Angehörigen, den Freunden, in ihrem Land.
2: Ich musste sie am Ende regelrecht überreden. Übersagen, ich möchte, das ist meine Frau, ich möchte nicht alleine nach Deutschland gehen.
3: Sie werden zurückgehen nach Iran irgendwann, wenn zumindest aller Voraussicht nach nicht wieder Bomben fallen. Auf einen Regimewechsel hofft er nicht mehr, sagt Ludwig. Zu viele müssten sich, statt zu protestieren, erstmal buchstäblich um das Überleben ihrer Familien kümmern. Andere lehnten das Regime zwar ab, aber noch mehr lehnten sie Angriffe auf ihr Land ab.
2: Meine Wahrnehmung ist nicht, dass es eine irgendwie unter der Oberfläche wachsende Widerstandsbewegung gibt. Eher das Gegenteil.
3: Und doch gibt es sie, die Stimmen derer, die sich sogar neue Angriffe wünschen, bis das Regime endlich fällt. Wie viele das sind, kann niemand sagen. Ebenso wenig, wie viele sich nach den Erfahrungen im Januar nicht mehr trauen, noch einmal in Iran zu demonstrieren.
1: Informationen von Uwe Lüb waren das. Die Deutsche Telekom hat ihre Geschäftszahlen für die ersten 3 Monate vorgelegt. Zuletzt war die Aktie des Bonner Konzerns unter Druck geraten und hat die kompletten Zugewinne in diesem Jahr auch wieder abgegeben. Einzelheiten von Sebastian Tittelbach.
4: Die Deutsche Telekom meldet einen leicht gestiegenen Umsatz von knapp 29,9 Milliarden Euro. Das sind 0,4% mehr als im Vorjahresquartal. Gleichzeitig sank der Quartalsgewinn um rund 28% auf 2 Milliarden Euro. Laut Telekom schmälert unter anderem der teure Personalabbau in den USA den Gewinn. Trotzdem zeigt sich Telekom-Chef Tim Höttges zufrieden. Weitgehend unbeeindruckt von den Ereignissen,

0: Ereignissen rund um den Globus laufe das Geschäft stabil. Auf ihrem deutschen Heimatmarkt verzeichnet die Telekom mehr Mobilfunkkunden. Die Glasfasernutzung in Deutschland nimmt zu. Allerdings kündigen gleichzeitig mehr Kunden ihren Kupferanschluss, sodass die Telekom im vergangenen Quartal insgesamt Breitbandkunden verloren hat. Der Schuldenstand des Bonner Konzerns hat sich leicht erhöht und liegt aktuell bei 133 Milliarden Euro. 2026 könnte sich aus Sicht der Deutschen Telekom besser entwickeln als erwartet. Weil das USA-Geschäft gut angelaufen ist, hebt die Telekom ihre eigenen Prognosen leicht an.
1: Tja, wir kommen zur Wetterprognose mit Ralf Alentscher im MDR Wetterstudio. Schmuddelwetter die ganze Woche. Wie schaut's heute aus?
2: Naja, so kann man es ganz gut zusammenfassen. Das heißt auch, in den nächsten Tagen geht's wechselhaft weiter. Und heute haben wir erstmal noch so einen richtigen Regentag vor uns. Wir haben es aktuell mit vielen Wolken zu tun und ja mit recht ordentlichen Niederschlagsfeldern. Aktuell haben wir eins, das erstreckt sich von Brandenburg bis in die östliche Region von Leipzig und dann in den Norden von Sachsen hinein. Über Thüringen haben wir recht häufig Regen bis in den Süden von Sachsen-Anhalt und dann noch ein Regengebiet, welches sich so in der nördlichen Börde bewegt. Und Schauer, die gehören noch dazu. Dazwischen ein paar Auflockerungen wird es heute im Laufe des Tages auch noch geben. Also ein bisschen Sonne ist auch noch möglich. Und die Temperaturen, die liegen dann heute nur bei 10 bis 14 Grad, also recht kühl.
1: Ich habe gerade noch etwas Positivem nachgedacht. Für Allergiker ist das doch ein gutes Wetter, ne?
2: Das stimmt, die Pollen werden ausgewaschen, das stimmt. Aber stellenweise haben wir natürlich, sobald dann die Sonne rauskommt, wieder ein paar Belastungen da. Also es gibt eine schwache Belastung durch Gräserpollen, aber alles andere ist jetzt aus der Luft erstmal raus.
1: Also zumindest aufatmen für die Allergiker. Bis zum Wochenende soll ja dieses durchwachsene Wetter, sagen wir das auch positiv, andauern. Danke, Ralf Valencia.
3: Aufregender Start ins Wochenende heute in Dresden.
4: Gefunden worden war die Bombe am
5: Das war so gegen 17 Uhr, da ist bei der
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1: Die Bukarest 9, das ist eine Ländergruppe, die 2015 nach der russischen Annexion der Krim gegründet wurde. Das sind Staaten der NATO-Ostflanke. Ziel der Bukarest 9 ist die Abschreckung gegenüber Russland. Und heute ist wieder ein jährliches Treffen angesagt in Bukarest. Mit dabei NATO-Generalsekretär Rutte und Ukraines Präsident Zelensky. Mehr zu diesem Treffen gleich nach den Nachrichten.
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11: Um 9.30 Uhr mit Martin Nass. Nach der Sitzung des Koalitionsausschusses hat Grünen-Chef Felix Banatschak der Regierung vorgeworfen, die Erwartungen der Menschen zu enttäuschen. Im ZDF-Morgenmagazin sagte Banatschak, die Leute warteten darauf, dass eine Form der Entlastung bei ihnen ankomme. Er habe vor dem Koalitionsausschuss gehofft, dass nach dem Aus für die 1.000-Euro-Prämie zumindest eine Lösung herauskomme. Sitzungsteilnehmern zufolge soll wegen der hohen Energiekosten der CO2-Preis im kommenden Jahr nicht angehoben werden. Zudem hätten sich die Spitzen von Union und SPD auf einen Fahrplan für die Rentenreform und die Reform der Einkommenssteuer geeinigt. Der Verband der Automobilindustrie rechnet mit einem noch größeren Stellenabbau als bisher angenommen. VDA-Präsidentin Hildegard Müller sagte dem Redaktionsnetzwerk Deutschland, es sei davon auszugehen, dass bis 2035 rund 225.000 Arbeitsplätze wegfielen. Das seien etwa 35.000 mehr als bisher erwartet. Demnach sind seit 2019 schon rund 100.000 Stellen gestrichen worden, vor allem in Zulieferbetrieben. Dort würden auf dem Weg vom Verbrenner zur E-Mobilität besonders viele Arbeitsplätze wegfallen. Die Krankenkasse DAK erwartet trotz der geplanten Gesundheitsreform weiter steigende Beiträge. DAK-Chef Andreas Storm sagte der Rheinischen Post, die vom Bundeskabinett bereits beschlossene Reform werde die Beiträge für maximal 2 Jahre stabil halten. Wenn das Einsparvolumen weiter reduziert werde, sei fraglich, ob die Beiträge überhaupt stabilisiert würden. Zudem drohe eine Verschlechterung der Wirtschaftslage, was die Finanzierungslücken ebenfalls vergrößere. 2 Tage nach dem Brand in einer Autowaschanlage in Gera steht offenbar die Ursache fest. Nach Angaben der Polizei wurde das Feuer durch einen technischen Defekt an einem Hochdruckreiniger ausgelöst. Die Flammen hätten dann auf die gesamte Waschanlage übergegriffen. Die Anlage wurde komplett zerstört. Ein Mann wurde mit Verdacht auf Rauchgasvergiftung ins Krankenhaus gebracht. Das Bundesinstitut für Arzneimittel und Medizinprodukte warnt vor den gesundheitlichen Risiken von sogenannten Drips-Bar-Infusionen. Die Infusionslösungen mit hochdosierten Vitaminen, Mineralstoffen und weiteren Substanzen sollen das Immunsystem und die Leistungsfähigkeit stärken. Das Bundesinstitut erklärte, dafür gebe es keinen wissenschaftlichen Nachweis. Die Produkte seien in Deutschland deshalb nicht als Arzneimittel zugelassen. Für bestimmte Personengruppen bestehe die Gefahr, dass es zu Störungen im Elektrolyt- und Säurebasenhaushalt komme oder es allergische Reaktionen gebe. Das waren die Nachrichten. Das Wetter, zunächst die Temperaturen. Dresden und Eisenach bedeckt bei jeweils 7 Grad, Erfurt nach Regen 8 Grad. Gardelegen und Hoyerswerda bedeckt jeweils 7 Grad. Magdeburg stark bewölkt 8, Neuhaus am Rennweg stark bewölkt 2 Grad. Oschatz stark bewölkt 8, Plauen bedeckt 6, Wernigerode stark bewölkt 8 und Lutherstadt-Wittenberg leichter Regen 6 Grad. Die Vorhersage. Heute mehr Wolken als Sonne, wiederholt Schauer und einzelne Gewitter. Höchstwerte 10 bis 14 Grad. In der Nacht viele Wolken und weitere Schauer, vereinzelt auch gewittrig. Tiefstwerte 7 bis 3 Grad. Morgen bei wechselnder Bewölkung weitere Schauer und Gewitter. Höchstwerte von West nach Ost 11 bis 16 Grad. Auch am Freitag wechselhaft mit einigen Schauern und Gewittern und leicht steigende Temperatur. MDR aktuell Verkehrsdienst. A2 Richtung Berlin zwischen Allerengersleb und Bornstedt. Stau für Lkw wegen der Baustelle. A38 Richtung Göttingen zwischen Heilbad-Heiligenstadt und Friedland. Stau wegen Reinigungsarbeiten im Heidkopftunnel. Nach Unfällen sind gesperrt die W6 Ortsum Gehrenkötten am Abzweig Lenitzer Straße. Im Landkreis Bautzen die Stolpner Straße zwischen Fischbach und der B6 und im Landkreis Nordsachsen zwischen Abzweig Kasabra und Seibitz. Soweit der MDR aktuell Verkehrsdienst, die Zeit 9.34 Uhr.
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1: Der Mittwochvormittag mit Stefan Blattner im Studio. Schön, dass Sie uns hören. Ich grüße Sie. Die Gruppe Bukarest 9 wurde 2015 nach der russischen Annexion der Krim gegründet. Und zu der Gruppe zählen neben Polen, den baltischen Staaten auch Rumänien, Bulgarien, Tschechien, die Slowakei und Ungarn. Das Ziel, mehr militärische Unterstützung der NATO für ihre Länder erhalten. Beim heutigen Gipfel in Bukarest werden unter anderem NATO-Generalsekretär Rutte und der ukrainische Präsident Zelensky erwartet. Das Motto, Delivering More for Transatlantic Security. Wer genau sind die B9. Was wollen und können sie erreichen? Saha Beham berichtet.
9: 9 Staaten an der NATO-Ostflanke, ein gemeinsames Ziel. Abschreckung gegen Russland. Zum sogenannten Bukarest-9-Format, kurz B9, haben sich 9 osteuropäische Länder innerhalb der NATO zusammengeschlossen. Vorwiegend Länder, die eine Außengrenze zu Russland besitzen und daher um ihre Sicherheit fürchten. NATO-Generalsekretär Mark Rutte machte die neue Unsicherheit beim letzten B9-Treffen vergangenes Jahr in Vilnius deutlich.
12: We are not at war, but we are not at peace either.
9: Wir sind nicht im Krieg, aber wir leben auch nicht im Frieden. Deshalb geht es beim B9-Treffen auch darum, sich zu koordinieren, eine gemeinsame Linie zu finden, in Vorbereitung auf den anstehenden NATO-Gipfel in der Türkei im Juli. Die osteuropäischen Länder treten aber nicht immer geeint auf. In der Vergangenheit durchkreuzte vor allem Ungarns Ex-Ministerpräsident Viktor Orban mit seinem prorussischen Kurs das Format.
13: Da gibt es jetzt natürlich auch noch große Unterschiede zwischen den jetzigen Mitgliedern dieser B9-Gruppe. Aber der Spaltbild Orban ist jetzt erstmal raus aus dieser Gruppe und damit können sie auch wieder wesentlich einheitlicher auftreten.
9: Ein einheitlicher Auftritt auch 2023 in Warschau, als der damalige US-Präsident Joe Biden mit dabei war und Geschlossenheit mit den osteuropäischen Staaten demonstrierte.
14: We are the front lines of our collective defense.
9: Ihr seid die Frontlinie unserer gemeinsamen Verteidigung. Bidens Besuch wurde als Signal nach Moskau verstanden, dass die USA vor allem die osteuropäischen NATO-Mitgliedsländer schützen wird. Doch die Lage hat sich verändert. US-Präsident Donald Trump fährt einen anderen Kurs, will Truppen aus Europa abziehen. Deshalb dürfte es beim jetzigen Treffen der Bukarest 9 auch um die Frage gehen, wie sicher ist Europas Osten noch, wenn die USA sich stärker zurückziehen. US-Präsident Trump wurde eingeladen, kommt aber nicht nach Bukarest zum Treffen. Dafür sind skandinavische Länder wie Finnland oder Schweden mit dabei, beides mittlerweile NATO-Mitglieder. Für NATO-Generalsekretär Rutte spielen sie alle in Sachen Sicherheit eine Schlüsselrolle. Große, wirksame Beschlüsse werden vom Treffen allerdings nicht erwartet. Vergangenes Jahr haben sich die osteuropäischen Länder zu einer Aufnahme der Ukraine in das NATO-Verteidigungsbündnis bekannt. Der ukrainische Präsident Volodymyr Zelensky wird beim jetzigen Treffen in Bukarest dabei sein. Daher wird es vor allem um eins gehen, ein Signal der Geschlossenheit senden, vor allem Richtung Moskau.
1: Sarah Beham berichtete. Der Afrika-Frankreich-Gipfel in Nairobi ist mit vielen Zahlen zu Ende gegangen. So hat der französische Präsident Macron Investitionen in Höhe von 23 Milliarden Euro für afrikanische Länder angekündigt. Details jetzt von Karin Bentsch.
15: Das Geld soll vor allem in grüne Energie, Digitalisierung und Landwirtschaft fließen. 14 Milliarden Euro sollen von französischen Geldgebern kommen, 9 Milliarden von Investoren aus afrikanischen Ländern. Afrika sei auf dem Erfolgsweg und brauche Investitionen statt Entwicklungshilfe, um eigenständig zu sein, sagte Macron. Mithilfe der zugesagten Finanzmittel könnten mehr als 250.000 neue Arbeitsplätze geschaffen werden, in Frankreich und Afrika. Der kenianische Präsident Ruto begrüßte die neue Partnerschaft mit Frankreich. Ruto sagte zum Abschluss des Gipfels, Afrika brauche keine Wohltätigkeit, sondern Investitionen. Beim Afrika-Frankreich-Gipfel waren rund 30 Staats- und Regierungschefs afrikanischer Länder anwesend. Darunter Äthiopiens Ministerpräsident Abiy Ahmed, Nigerias Präsident Bola Tinubu sowie Ruandas langjähriger Machthaber Paul Kagame. Für Macron hatte dieser Gipfel einen hohen Symbolwert. Es ging darum, Frankreich und Afrika als neue Partner zu präsentieren, nach dem Scheitern in Westafrika. Dort ist die ehemalige Kolonialmacht Frankreich in Ländern wie Mali, Niger und Burkina Faso politisch und militärisch nicht mehr erwünscht. Beim Gipfel ging es um einen Paradigmenwechsel in Frankreichs Afrikapolitik. Weg von kolonial geprägten Beziehungen hin zu einer neuen Partnerschaft auf Augenhöhe. Auch um anderen Wirtschaftsmächten wie China, den USA und den Golfstaaten nicht allein den Kontinent und seine wertvollen Rohstoffe und Ressourcen zu überlassen. In Kenia dagegen werden auch kritische Stimmen laut. Das Land ist eine ehemalige britische Kolonie. Rund um den Gipfel gab es Proteste, Demonstrierende wurden in Gewahrsam genommen. Die Kritiker sorgen sich um den Ausverkauf Afrikas. Manche fürchten sogar eine neue Art der Kolonialisierung.
1: Karin Bentsch blickte zurück auf den Afrika-Frankreich-Gipfel, der gestern in Nairobi zu Ende gegangen ist, damit 9.40 Uhr.
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16: Maxi Bayer im Studio, einen schönen guten Tag. Über den Spitzensport wird in Deutschland ja viel diskutiert, gern auch über den Medaillenspiegel bei Weltmeisterschaften oder Olympischen Spielen. Der Bund investiert über 300 Millionen Euro pro Jahr in den Spitzensport. Dabei wird aber häufig vergessen, dass die Basis für den Spitzensport der Nachwuchsleistungssport ist. Das Institut für angewandte Trainingswissenschaft, kurz IAT, forscht viel in diesem Bereich. Heute geht in Leipzig ein dreitägiges Symposium zu Ende, das IAT ausgerichtet hat. Und Per Vorderwühlbecke war für uns mit dabei.
17: Gemeinsam groß werden, so lautet das Motto dieses Symposiums. Klingt sehr persönlich und das ist wohl auch beabsichtigt, denn Nachwuchsleistungssport beginnt eben oft schon im Kindesalter. Und trotzdem wird enorm viel geforscht in diesem Bereich, auch am IAT, dem Institut für angewandte Trainingswissenschaft in Leipzig. Antje Hoffmann leitet den Nachwuchsbereich.
18: Wir haben es mit jungen Athleten oder Kindern und Jugendlichen zu tun, die wachsen, die reifen, wo die biologische Entwicklung zu berücksichtigen ist. Wir haben sehr komplexe Umfelder mit verschiedenen Beteiligten, die Eltern, die natürlich auch noch eine Rolle spielen. Und wir haben natürlich eine pädagogische Verantwortung. Wir haben eine Verantwortung, auch die Persönlichkeit, die Psyche zu entwickeln und eine duale Karriere zu entwickeln. Und wir haben einen ganz langen Zeithorizont.
17: Viele zwischenmenschliche Anforderungen also, die verzahnt werden wollen mit komplexer Trainingsmethodik und Erkenntnissen aus der Sportwissenschaft. Vielleicht gibt es bei diesem Symposium auch deshalb ganz viele unterschiedliche Formate. Neben klassischen Vorträgen auch ganz persönliche Nähkästchengespräche oder praktische Workshops. Und natürlich ganz viele Möglichkeiten für den direkten Kontakt zwischen Wissenschaftlern und Trainern. Denn im Nachwuchs muss anders trainiert werden als im Spitzensport, weiß auch Antje Hoffmann. Vielseitigkeit ist zum Beispiel ein großes Thema.
18: Die Breite der Sportarten würde schon davon profitieren, wenn wir über die Schule, über Schulsport, über Kooperationen dort einfach einen breiteren Ansatz fahren würden. Das würde uns auf jeden Fall gut tun.
17: Also nicht zu früh spezialisieren und auch die Wettkampfergebnisse nicht zu hoch bewerten. Vielfach fehlt im Nachwuchsleistungssport aber auch die Datenbasis. Alex Griesinger vom IAT hat dazu sein innovatives Projekt auf dem Symposium vorgestellt, ein Qualitätsmanagement für Stützpunkte.
19: Also ein ganz wichtiger Punkt ist zum Beispiel die Trainerin-Athletin-Beziehung. Wie hoch sind die Trainingsumfänge? Wie sind die Trainingsinhalte? Werden die Athleten ganzheitlich gefördert, also im Bereich Medizin, Psychologie, Bildung, Finanzen und Material etc.? Und kann dann eben mit den Ergebnissen und den Rückmeldungen dann sein Umfeld verbessern.
17: 52 solcher Umfeldkriterien können ganz leicht über die Website oder auch eine App bewertet werden. Bemerkenswert ist ja, dass der deutsche Nachwuchsleistungssport in vielen Sportarten, besonders im Winter, die Konkurrenz dominiert. Und trotzdem schaffen es diese Athletinnen und Athleten dann im Erwachsenenalter nicht, in die Weltspitze vorzudringen. Woran das liegt, das kann im Moment niemand sagen. Weder Wissenschaftler noch Trainer.
16: Per Vorder-Wühlbecke berichtete. Der SC Magdeburg, der ist nicht nur eine Handballhochburg, sondern auch eine Talentschmiede im Schwimmen. Florian Wellbrock und Lukas Mertens sind die aktuellen Aushängeschilder. Und das nächste macht bereits von sich gehen. Der erst 19-jährige Johannes Liebmann hat vor einem Monat mit einem Europarekord über 800 Meter ein Ausrufezeichen gesetzt und damit vor der EM im August in Paris der Konkurrenz so ein bisschen den Fehdehandschuh hingeworfen. Bei den deutschen Meisterschaften in Berlin, da musste der aber mitten im Abi steckende Youngster krankheitsbedingt passen und er ist auch heute nicht dabei, wenn seine Schwimmkollegen ins Trainingslager nach Teneriffa reisen. Denn für Liebmann stehen noch weitere Abi-Prüfungen an. Im August in Paris aber will er dabei sein. Als aktuell schnellster Europäer über 800 Meter Freistil hat er natürlich auch richtig gute Medaillenchancen. Die größte Konkurrenz, die kommt aus Hannover und dem eigenen Team mit Vize-Weltmeister Sven Schwarz und dem WM-Dritten Lukas Mertens. Also die drei werden wohl um den EM-Titel kämpfen. Aber was glaubt denn Liebmann selbst? Wer wird dieses Rennen gewinnen?
20: Ich weiß es nicht, wer gewinnt. Also es ist ein Feld, was ich jetzt persönlich eigentlich auch noch gar nicht einschätzen kann, weil ich mit denen noch nie so wirklich geschwommen bin. Ich sehe definitiv Stärken bei Sven, definitiv Stärken bei Lukas. Ich würde es allen zutrauen. Ich hoffe natürlich, dass ich gewinne. Ich denke, da darf ich mir jetzt auch ein bisschen Hoffnung für machen, beziehungsweise da auch drauf hintrainieren. Aber letztendlich sehen wir es dann.
16: Aber erstmal geht der Blick für Johannes Liebmann in Richtung Abi-Prüfungen. Und wir schauen noch einmal in die Regionalliga Nordost, denn es gibt wohl den nächsten prominenten Abgang beim Chemnitzer FC. Nach Kapitän Tobias Müller verlässt wohl auch Torjäger Dejan Bosic den Regionalligisten. Das gab der 33-Jährige zumindest gestern Abend über Instagram bekannt. In seinem Abschiedspost erklärte Bosic, ihm sei mitgeteilt worden, dass sein Weg beim CFC Ende, ein schriftliches Vertragsangebot, habe er nach eigenen Angaben nicht erhalten. Bosic war insgesamt 5 Jahre für die Himmelblauen aktiv und ist mit aktuell 15 Treffern bester Torschütze der laufenden Saison.
1: Das war der Sport. Danke, Maxi Bayer. 9 Uhr 45, 3:15 MDR aktuell. Die Topmeldung der Nachrichten kommt aus Berlin. Keine konkreten Ergebnisse gab es da nach dem gestrigen Koalitionsgipfel von Union und SPD. Grünen-Chef Felix Banaschak hat der Regierung nun vorgeworfen, die Erwartungen der Menschen zu enttäuschen. Die Leute warteten darauf, dass eine Form der Entlastung bei ihnen ankomme. Weitere Meldung jetzt mit Martin Nass.
11: Im Iran ist erneut ein Mensch wegen des Vorwurfs der Spionage für Israel hingerichtet worden. Das Justizportal Mizan Online berichtet, das Todesurteil sei am Morgen durch Erhängen vollstreckt worden. Der Iran ist Menschenrechtlern zufolge nach China das Land mit den meisten Hinrichtungen weltweit. In Aue Bad Schlema zieht sich der AfD-Kandidat Lars Bochmann aus der Oberbürgermeisterwahl zurück. Als Grund nannte er die Bündnisbildung anderer Parteien. Damit kommt es im zweiten Wahlgang Anfang Juni zum Duell zwischen CDU-Kandidat Markus Hoffmann und Stefan Hartung von den Freien Sachsen, dem Gewinner des ersten Wahlgangs. In Jena hat eine nicht richtig gelöschte Feuerschale einen Brand in einem Wohn- und Geschäftsgebäude ausgelöst. Der Polizei zufolge konnten sich 28 Menschen rechtzeitig retten und blieben unverletzt. Die Polizei ermittelt gegen 2 Männer, die die Feuerschale zuvor unter einem überdachten Stellplatz genutzt hatten. Das Wetter heute, viele Wolken mit Schauern und einzelnen Gewittern, 10 bis 14 Grad. In der Nacht weitere Schauer, vereinzelt auch gewitterig, 7 bis 3 Grad. Morgen wechselnd bewölkt mit Schauern und Gewittern, 11 bis 16 Grad. MDR aktuell Verkehrsdienst. Vorsicht auf der A9 Richtung München. Zwischen Hermsdorf Süd und Lederhose liegt eine Holzlatte auf der linken und mittleren Fahrspur. A2 Richtung Berlin. Zwischen Allerengersleben und Bornstedt Stau für Lkw wegen der Baustelle. Vorsicht auf der A4 Richtung Frankfurt. Zwischen Magdala und Apolda liegt ein Kantholz auf der linken Fahrspur. Vorsicht auf der A9 Richtung München. Zwischen Lederhose und Triptis liegt ein Metallteil auf der Fahrbahn. A38 Richtung Göttingen. Zwischen Halbert, Heiligenstadt und Friedland Stau wegen Reinigungsarbeiten im Heidkopftunnel. Nach Unfällen sind gesperrt im Landkreis Bautzen die Stolpner Straße zwischen Fischbach und der B6 und im Landkreis Nordsachsen zwischen Abzweig Casabra und Salbitz. Soweit der MDR Aktuell Verkehrsdienst, die Zeit 9.47 Uhr.
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1: Die Kleingärtner haben in diesen Tagen wohl ein bisschen bange auf das Wetter geschaut. Die Eisheiligen machen dieses Jahr ihrem Namen so richtig Ehre. Viele haben das Einpflanzen deshalb wohl noch ein wenig aufgeschoben, aber da sein sollten die neuen jungen Pflanzen dann wohl doch schon. In Gartenmärkten sind die Preise dafür doch recht üppig. In der Gartenanlage in Ehrenfriedersdorf im Erzgebirge tauschen die Hobbygärtner die Gewächse, die sie selber übrig haben, auf eigenen Saatgut- und Pflanzentauschbörsen. Die von gestern hat sich Manja Krause angeschaut.
0: Auf mehreren Tischen im Gartenheim stehen ganz unterschiedliche Pflänzlein in ihren Töpfen. In Schalen und ein Wiesenknöterich, im Erzgebirge sagt man dazu Zahnbürsteln, wartet sogar in einer großen Plastiktüte auf seinen nächsten Besitzer. Susanne Vogt greift gleich daneben bei kleineren Setzlingen zu.
21: Ja, die Kapuzinerkresse und eigentlich wollten die Ellen und ich Maiblumen und Pusteblumen tauschen, aber die haben wir dann doch nicht mitgebracht. Ich habe auch schon den Beinwell gesehen. Ja, das ist wie mit dem Boric, der wird immer mehr. Bei der nächsten Pflanzentauschbörse gibt es bestimmt wieder irgendjemanden, der Interesse hat. Das funktioniert hier wirklich super.
0: Pflänzlein werden gegen Pflänzlein getauscht, ganz ohne Geld.
22: Mitgebracht habe ich zahlreiche Sämereien, Sonnenblumen und alles, was man so im Garten findet, meistens als Blumenmischung. Und mitgebracht habe ich noch Tomaten, hauptsächlich Eiertomaten tatsächlich und Zucchini und was habe ich noch? Hokkaido-Kürbis habe ich noch. Ja, ich mache das jedes Jahr gerne. An der Blumenstöcke zum Beispiel innen in der Wohnung sehe ich das alles aus und dann ja, tue ich das immer gerne anbieten.
0: Mitnehmen will Maike Neumann übrigens eine Spiegelei-Blume.
22: Ich habe extra mal gegoogelt, weil ich mir auch da nichts unter vorstellen konnte. Hat mir gefallen, da habe ich gedacht, nehmen wir so mit. Na, die ist gelb und weiß. Ja, wie ein Spiegelei quasi. Genau, innen ist es gelb und außen ist es weiß.
0: Kleine, zarte, gefiederte Pflänzlein, die viele Besucher in ihren Bann ziehen. Christina wirkt wie ein kleines Kind im Spielzeuggeschäft.
23: Ich bin Gärtnerin aus Liebe. In der Erde buddeln ist schön.
0: Doch noch sind die Erzgebirge verhalten, wegen der Eisheiligen. Denn die sind richtig hier angekommen, mit Schneeschauer bis in die mittleren Lagen.
23: Nee, was gefährlich ist, habe ich schon noch drin. Tomate oder die Platinie, die ist am Tag auf dem Balkon und danach tue ich sie rein. Heute Nacht probieren.
21: Nee, ich habe noch alles drin, weil das schon bei uns gerade hier in der Gartenanlage in der Nähe vom Kaltenfeld wirklich kalt ist und wir dann teilweise noch Nachtfröste haben. Also da bin ich sehr vorsichtig. Ich schaue mal, wie die Entwicklung ist, aber ich denke, ich werde den Apfelbaum dieses Jahr auch wieder abhängen.
0: Zum Schutz der zarten Blüten. Die vielen getauschten Pflänzlein kommen bei den meisten auch erst noch einmal ins Gewächshaus. Ausgepflanzt werden sie dann nach den Eisheiligen, also ab dem nächsten Wochenende.
1: Die Hobbygärtner hoffen, bald loslegen zu können, aus dem Erzgebirge berichtete Manja Kraus. Und ja, nicht nur die Gartensaison steht an, auch die Urlaubszeit. Und vor der Haustür nach Übersee abfliegen oder zumindest auf die Balearen, da werden sicherlich Sehnsüchte wach. Das Fliegen aber nun gar nicht gut ist für den Planeten, damit auch nicht gut für unsere Gesundheit, das wissen wir. Trotzdem werden die Kapazitäten von Großflughäfen stetig erhöht und neue gebaut. Analysten zeigen im neuen Airport-Tracker-Bericht, gerade die großen Drehkreuze tragen erheblich zum Klimaschaden bei. Florian Zimmer aus der ARD-Klimaredaktion hat einen Blick auf die Daten geworfen.
24: Wer Flughäfen sät, wird Flüge ernten. Und damit nicht nur Konnektivität, sondern auch Fluglärm, Emissionen und manchmal einfach schlechte Luft. Das ist zumindest die Botschaft der europäischen Dach-NGO Transport and Environment, TNE, mit Blick auf die Daten im neuen Airport-Tracker-Bericht.
25: Wenn ein Flughafen wächst, wachsen meistens auch die Emissionen und das für Jahrzehnte. Das heißt, Flughäfen sind nicht nur passive Infrastruktur, sie bestimmen mit, wie stark der Luftverkehr weiter wächst. Mehr Flughafenkapazität bedeutet auch mehr Nachfrage.
24: Das erklärt der Physiker Alexander Kunkel, der als Analyst bei T&I in Brüssel an dem Bericht beteiligt war. Die Daten zeigen, ein Viertel der weltweiten flughafengetriebenen CO2-Emissionen haben ihren Ursprung an europäischen Flughäfen, allen voran Frankfurt, Paris und London. Das Drehkreuz London Heathrow landet sogar weltweit auf Platz 2, gefolgt von Los Angeles und nur noch getoppt durch Dubai. Und das, obwohl es auf anderen Flughäfen durchaus mehr Betrieb gibt. So liegt auch Frankfurt mit seinen Flugbewegungen weltweit nur auf Platz 20, gemessen an den CO2-Emissionen aber auf Platz 8.
25: Vor allem Langstreckenflüge fallen sehr stark ins Gewicht. Sie machen nur einen kleinen Teil aller Flüge aus, weniger als 10%, verursachen aber ungefähr 40% der Emissionen. Das heißt, ein Flughafen mit wenigen Langstreckenflügen kann am Ende klimaschädlicher sein als ein Flughafen mit vielen Kurzstreckenflügen.
24: Gerade interkontinentale Flüge finden in Deutschland vor allem aus Frankfurt statt. Im landesweiten Vergleich verursacht aber auch München hohe CO2-Emissionen, sowie die Flughäfen Köln-Bonn und Leipzig-Halle, in denen es ein großes Frachtaufkommen gibt. Generell gelten Flughäfen in Deutschland als Standortvorteil und Booster für die regionale Wirtschaft. Ein Argument, das insbesondere häufig die Subventionen für die zahlreichen eher unbedeutenden Regionalflughäfen in Deutschland rechtfertigt. Den fortwährenden Ausbau des Frankfurter Großflughafens wie jüngst mit dem Terminal 3 sieht T&I-Analyst Alexander Kunkel hingegen kritisch.
25: Der Flughafen Frankfurt zum Beispiel hat bereits eine hohe Konnektivität und die Region ein hohes Einkommen. Dort haben zusätzliche Flugkapazitäten wahrscheinlich keine Effekte auf das Wirtschaftswachstum. Flughäfen sollten nicht nur nach wirtschaftlichen Zahlen bewertet werden, sondern auch nach ihren Auswirkungen auf Klima und Menschen.
24: Die hohen Kosten, die durch Klima- und Gesundheitsschäden, aber auch durch Lärm entstünden, würden zu oft unterschätzt und mehr Flüge demnach nicht mit mehr Wohlstand einhergehen. Kunkel wünscht sich eine ehrlichere Debatte um Wachstum im Luftverkehr. Zwar liege die Hoffnung auf nachhaltigen Treibstoffen oder der Möglichkeit, Gebiete mit Kondensstreifenpotenzial zu umfliegen, reichen werde das den Analysten aus Brüssel zufolge allerdings nicht.
1: Florian Zinner informierte, Sie sind bei MDR aktuell. Wer falsch parkt, der wird mitunter auch abgeschleppt. Das kann sehr teuer werden. Zuständig dafür ist meist das Ordnungsamt oder die Polizei. Doch auch private Unternehmen mischen mittlerweile beim Abschleppen von Autos mit, zum Beispiel die Firma Parknotruf. In Anspruch nehmen kann man den Anbieter über eine Handy-App. Und wenn der private Abschlepper dann kommt, wird das für Falschparker oft viel teurer als bisher üblich. Wer steckt hinter diesen Firmen und warum können sie so viel Geld verlangen? Tobias Deckert und Isabel Lerch sind diesen Fragen nachgegangen.
2: Joscha ist auf dem Weg nach Hause. Mit seinem dunklen Audi biegt er in die Straße ein, in der er mit seiner Freundin wohnt. Wo genau er hier parken darf, war ihm allerdings nicht immer ganz klar. Diese unklare Situation führte neulich zu einer satten Rechnung. Rund 390 Euro sollte seine Freundin Simone zahlen. Angeblich hatte sie falsch geparkt. Ihr Auto wurde abgeschleppt.
3: Es war in der Dunkelheit und ich habe mich dann einfach an anderen Autos orientiert, was schon vor mir stand, und habe es einfach abgestellt und mir da wirklich auch nichts Schlechtes dabei gedacht. Habe auch wirklich mich versichert, dass es nichts blockiert.
2: Im Wohngebiet der beiden gibt es eine Besonderheit: Privatstraßen. Heißt, hier lässt nicht die Stadt abschleppen, sondern der Eigentümer löst den Abschleppvorgang selbst aus. Und zwar über die App Parknotruf. Das Unternehmen ist deutschlandweit aktiv und wird zum Beispiel von Ärzten oder Geschäftsinhabern genutzt, deren Parkplätze immer wieder blockiert werden. Für den Parkplatzbesitzer ist das einfach und schnell gemacht. Über die App löst er mit ein paar Klicks und ein paar Fotos den Abschleppvorgang aus. Der Abschleppdienst in der Nähe bekommt dann von Parknotruf den Auftrag. Neben der Auftragsvergabe übernimmt das Unternehmen laut eigenen Angaben auch die Organisation und vor allem das Kostenrisiko. Das senke die Hemmschwelle, schätzt der Kieler Verkehrsrechtsanwalt Ole Jensen.
4: Ja, das Geschäftsmodell wird mit Sicherheit dadurch unterstützt, dass man selbst nicht finanziellen Vorleistungen geben muss. Üblicherweise muss man den Störer selbst beseitigen lassen durch Beauftragung des Abschleppunternehmens. Und diese finanzielle Vorausleistung ist hier weg.
2: Die Firma Parknotruf nutzt mit ihren Diensten eine Marktlücke aus. Denn auf privaten Straßen sind Ordnungsamt und Polizei oft nicht für das Abschleppen von Autos zuständig. Dennoch haben private Eigentümer das Recht, Autos von ihrem Grundstück entfernen zu lassen. Parknotruf hat diese Nische erkannt. Nur, Ob ein Auto tatsächlich falsch geparkt wurde, ist im Einzelfall, zum Beispiel bei schlechter Kennzeichnung, nicht immer klar. Betroffene Autofahrer können versuchen, sich juristisch zur Wehr zu setzen, sagt Verkehrsrechtler Jensen.
4: Wenn dann ein Fahrzeug abgeschleppt wird, dann muss schon geguckt werden nach dem Motto, war das für den überhaupt auch erkennbar? Das ist nachher eine Abwägung. War ihm bekannt, dass er damit auf einem Privatgrundstück steht?
2: Joscha und Simone sagen, die Markierung sei damals nur schwer zu erkennen gewesen. Und was ist mit den Kosten? Für den öffentlichen Raum sind die klar festgelegt. Bei dem privaten Abschleppdienst Park Notruf liegen die Kosten dagegen oft weit über dem festgelegten Satz, den die Stadt erheben würde. Rechtlich gesehen ist klar, die reinen Abschleppkosten müssen generell ortsüblich sein. Das seien sie bei Parknotruf auch, schreibt das Unternehmen auf Anfrage. Anwalt Jensen weist darauf hin, was die Kosten angeht, sollten Geschädigte genau hinschauen. Im Zweifel können sie sich wehren, wenn die Rechnung zu hoch ausfällt.
4: Wenn dann auffällig ist, dass zusätzliche Gebühren genommen werden, dann muss man aufpassen, weil derjenige, der den Besitzschutz in Anspruch nimmt, hat ein Recht auf die Beseitigung der Störung, aber nicht, dass er auch noch daran verdient.
2: Joscha und Simone sind genau diesen Weg gegangen. Sie haben gegen die hohe Geldforderung von Parknotruf Widerspruch eingelegt und wollen sich von einem Anwalt beraten lassen.
1: Tobias Deckert und Isabel Lerch berichteten. Wir schauen aufs Wetter mit Ralf Alentscher im MDR Wetterstudio. Ralf, gestern war es schon ziemlich kalt. Alle hoffen natürlich auf steigende Temperaturen. Ist die Hoffnung heute berechtigt?
5: Na, heute ist die Hoffnung definitiv nicht berechtigt. Da gibt es keinen Grund für eine Steigerung. Wir liegen immer noch im Zustrom dieser recht kühlen Luft. Aktuell sind wir überall nur bei einstelligen Werten, so zwischen 6 und 9 Grad. In den Bergen sind wir so bei 1 Grad teilweise. Und zwischen 10 und 14 Grad kommen wir heute raus. Aktuell haben wir viele Wolken, aber es gibt auch schon Gebiete, wo es ein bisschen aufgelockert ist, wo ein bisschen Sonne mit dabei ist. Und dort können die Temperaturen dann, wie gesagt, diese 14 Grad auch erreichen.
1: Also immer zweistellig hier die Höchstwerte. Ja, ich lasse nicht locker. Die Hoffnung auf höhere Temperaturen die nächsten Tage, wie schauen die aus?
5: Naja, das geht morgen schon mal ein bisschen weiter nach oben auf 11 bis 16 Grad. Morgen ist dann auch ein bisschen mehr Sonne mit dabei. Aber auch morgen gibt es immer wieder Schauer oder Gewitter und dazu auch einen teils sehr böigen Südwestwind. Und Richtung Donnerstag und Richtung Freitag und Samstag werden dann die Wolken auf jeden Fall immer mal Platz für die Sonne machen. Aber Schauer und Gewitter gehören mit dazu. Und am Sonntag sind wir dann wieder bei Werten so um die 18, 19 Grad.
1: Wann kann man denn von einem Wetterwechsel reden?
5: Na, das wird noch ein bisschen dauern. Wahrscheinlich dann mit der kommenden Woche, obwohl auch der Montag aktuell noch so leicht unbeständig sein kann. Aber insgesamt kommt dann wärmere Luft ins Spiel und dann wird der Mai wahrscheinlich auch wieder ein bisschen versöhnlicher.
1: Danke, Ralf Alentscher. Pflege als Nachbarschaftshilfe. In Thüringen soll das erleichtert werden. Darauf wollen wir schauen in der nächsten halben Stunde. Und die EU-Kommission will lange Zugreisen einfacher machen. Dazu soll die Ticketbuchung vereinfacht und mehr Fahrgastrechte eingeräumt werden. Zweiter Themen in der nächsten halben Stunde bei uns.
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11: Um 10 Uhr mit Martin Nass. Grünen-Chef Felix Banatschak hat die Ergebnisse des jüngsten Koalitionsausschusses kritisiert. Er sagte am Morgen im ZDF, die Leute warteten auf Entlastungen, bekämen sie aber nicht. Die Regierung sei nur eingeschränkt handlungsfähig. Union und SPD hatten sich in der Nacht zwar auf einen Fahrplan für Reformen geeinigt, aber keine weiteren Entlastungen beschlossen. Nach Teilnehmerangaben vereinbarten sie, den CO2-Preis auf Sprit und Heizöl sowie Gas im kommenden Jahr nicht anzuheben. Außerdem sollen für den Bundeshaushalt 2027 keine Rücklagen genutzt werden, um Lücken zu schließen. Das Bundesamt für Verfassungsschutz will bei der Terrorabwehr künftig eine Analysesoftware aus Frankreich nutzen. Das berichten WDR, NDR und Süddeutsche Zeitung. Demnach kann die europäische Software große Datenmengen verarbeiten. Sie soll Produkte der umstrittenen US-Firma Palantir ersetzen. Verfassungsschutzpräsident Sinan Selin hatte zuletzt erklärt, er wolle Abhängigkeiten von den USA vermeiden. Der tödliche Anschlag auf den Magdeburger Weihnachtsmarkt ist nach Ansicht von Experten durch Behördenfehler begünstigt worden. Wie die Mitteldeutsche Zeitung berichtet, steht das im Entwurf des Abschlussberichts des Parlamentarischen Untersuchungsausschusses. Das Gremium weist die politische Hauptverantwortung der Stadtverwaltung Magdeburg zu. Das Sicherheitskonzept für den Markt sei veraltet gewesen. Außerdem habe die Polizei nicht erkannt, was für eine Gefahr vom Täter ausgehe. Die Landesregierung habe Zuständigkeiten nicht klar geregelt. Die Bundesregierung will heute härtere Strafen für den Einsatz von sogenannten K.O.-Tropfen beschließen. Wenn die Substanzen bei einem Raub- oder Sexualdelikt eingesetzt werden, sollen sie künftig ähnlich eingestuft werden können wie eine Waffe oder ein gefährliches Werkzeug. Damit würde das Strafmaß steigen. Außerdem will die Regierung das neue Gebäudemodernisierungsgesetz auf den Weg bringen. Im Gegensatz zur bisherigen Gesetzeslage sehen die Pläne vor, dass Öl- und Gasheizungen langfristig weiter betrieben und neu eingebaut werden können. An den Stränden der ostfriesischen Inseln Borkum und Jüst sind Paraffinstücke angespült worden. Wie die Wasserschutzpolizei mitteilte, werden die Strände gesäubert. Eine Gefährdung für Besucher bestehe derzeit nicht. Paraffin ist ein ungiftiges Erdölprodukt, das unter anderem zur Herstellung von Kerzen und Krebs verwendet wird. Es kann zum Beispiel von Schiffen stammen, die Öl- oder Chemikalienreste aus ihren Tanks in die Nordsee entsorgen. Das waren die Nachrichten. Das Wetter, zunächst die Temperaturen. Brocken, Nebel 0 Grad, Chemnitz stark bewölkt 6, Dresden bedeckt 8 Grad. Eisenach, leichter Regen 6, Erfurt bedeckt 7, Fichtelberg, Schneegriesel minus 1 Grad. Gera, Görlitz, Halle und Leipzig bewölkt bei jeweils 7 Grad, Magdeburg stark bewölkt 10 Grad, Meiningen bedeckt 6 Grad. Die Vorhersage, heute mehr Wolken als Sonne, wiederholt Schauer und einzelne Gewitter, Höchstwerte 10 bis 14 Grad. In der Nacht viele Wolken und weitere Schauer, vereinzelt auch gewittrig, Tiefstwerte 7 bis 3 Grad. Morgen bei wechselnder Bewölkung weitere Schauer und Gewitter, Höchstwerte von West nach Ost 11 bis 16 Grad. Auch am Freitag wechselhaft mit einigen Schauern und Gewittern und leicht steigende Temperatur. MDR Verkehrsdienst, A2 Richtung Berlin, zwischen Allerengersleben und Bornstedt, Stau für Lkw wegen der Baustelle. Vorsicht auf der A9 Richtung München, zwischen Hermsdorf Süd und Lederhose liegt eine Holzlatte auf der linken und mittleren Fahrspur. Vorsicht auf der A9 Richtung München noch einmal, zwischen Lederhose und Triptes liegt ein Metallteil auf der Fahrbahn. Nach Unfällen sind gesperrt im Landkreis Bautzen die Stolpener Straße zwischen Fischbach und der B6 und im Landkreis Nordsachsen zwischen Abzweig Kasabra und Seibitz. Soweit der MDR Verkehrsdienst, die Zeit 10.04 Uhr.
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6: Mit Stefan Blattner im Studio, ich grüße Sie. Rien ne va plus, nichts geht mehr. Die schwarz-rote Bundesregierung, die steckt im Reformstau. Die 1.000 Euro Entlastungsprämie für Arbeitnehmer wurde vom Bundesrat gestoppt. Und auch bei der Reform der Einkommenssteuer geht es auch nicht voran. Und auch im gestrigen Koalitionsausschuss konnten sich Union und SPD auf keine Reformeckpunkte einigen, sondern nur auf einen sogenannten Fahrplan. Stefan Kloss berichtet.
8: Für Marcel Fratscher, Präsident des Deutschen Instituts für Wirtschaftsforschung, ist es sehr wichtig, kleine und mittlere Einkommen zu entlasten. Im Deutschlandfunk kritisierte er die aktuelle Steuerpolitik.
10: Es gibt kaum ein Land in der Welt, das Arbeit stärker besteuert und gleichzeitig Vermögen geringer besteuert als Deutschland. Und das ist nicht nur eine Gerechtigkeitsfrage, also wer zahlt wie viel, sondern das ist auch ökonomisch unsinnig. Wenn Sie Menschen, die arbeiten, vor allem mit mittlerem und geringem Einkommen, steuerlich so stark belasten, dass sich mehr zu arbeiten oder mal ein Risiko einzugehen, was Neues machen, kaum lohnt. Und das ist die Situation in Deutschland.
8: Wenn man wieder mehr wirtschaftliche Dynamik haben wollte, müssten beispielsweise Arbeitnehmer, die zwischen 40 und 60.000 Euro im Jahr verdienen, weniger zur Kasse gebeten werden, wenn sie Lohnsteigerungen haben, so Fratscher. Er nennt das, den sogenannten Mittelstandsbauch abzuschmelzen. Auch der jährliche Steuerfreibetrag von im Moment 12.000 Euro müsste angehoben werden. Beim Koalitionsdauerstreitthema Spitzensteuersatz schlägt Fratscher vor, nur die oberen 2% der Spitzenverdiener stärker zu B und dafür die mittleren Einkommen zu entlasten.
10: Wenn wir von 100.000 Euro zu versteuernden Einkommen reden, heißt das in der Praxis häufig 120.000 Bruttoeinkommen für einen Single. Und da reden wir nicht mehr von der Mittelschicht, sondern das sind wirklich die Spitzenverdiener. Und da ist auch kaum ein Handwerker dabei, der so viel verdient.
8: Außerdem müssten radikal zahlreiche Steuersubventionen endlich gestrichen werden.
10: Und wenn man alle diese Vorzüge, alle diese Privilegierung abschaffen würde, außer für Lebensmittel. Also wenn man die für die da beibehält, dann würde man alleine schon 14 Milliarden Euro einsparen.
8: Felix Banacak, Co-Bundesvorsitzender von Bündnis 90 Die Grünen und Bundestagsabgeordneter, ist enttäuscht, dass beim gestrigen schwarz-roten Koalitionsausschuss im Grunde nichts rausgekommen ist beim Thema Entlastung für die Bürger. Im gemeinsamen Morgenmagazin von ARD und ZDF sagte Banacak heute Morgen:
9: Unser Vorschlag war, die Stromsteuer für alle zu senken, nicht nur für die Schwerindustrie, sondern auch für die privaten Verbraucherinnen und Verbraucher, für das Handwerk. Das wäre eine Maßnahme gewesen, die einfach umzusetzen wäre und sofort bei denen angekommen wäre, die es brauchen.
8: Banacak kritisierte Kanzler Merz, der die geplanten Reformen bei Steuer und Rente nicht richtig kommuniziere. Das sei gestern auf dem DGB-Kongress deutlich geworden. Da wurde Merz teilweise ausgebuht.
9: Na, man hat ja die Reaktionen gesehen und das liegt daran, dass er überhaupt keine Empathie, überhaupt kein Gespür dafür hat, was in diesem Land gerade los ist. Wenn Friedrich Merz Reform sagt, dann hören die Leute soziale Kälte, soziale Härte, Kahlschlag. Und das hat er sich selbst zuzuschreiben. Und Friedrich Merz hat gesagt, wählt mich zum Kanzler, dann läuft hier alles tippitoppi. Und die Erwartungen, die er geweckt hat, sind alle enttäuscht.
8: Die Grünen wollen den Finger nicht nur in die Wunde legen, sondern bald auch eigene Alternativen zur Reform der Steuern sowie der Kranken- und Rentenversicherung auf den Tisch legen. So Banacak.
1: Stefan Kloss berichtete. Heute startet in Würzburg der 104. Deutsche Katholikentag. Zu dem Christentreffen werden bis zu 30.000 Besucherinnen und Besucher erwartet und geplant sind rund 900 Veranstaltungen. Antje Dechert schaut voraus.
12: Hab Mut, steh auf. So das Motto des 104. Katholikentags. Zentrales Thema ist die Sorge um Demokratie. Von Würzburg solle ein starker Impuls der Ermutigung ausgehen, so die Präsidentin des Zentralkomitees der deutschen Katholiken, Irme Stetter-Karp, vor dem Auftakt heute Abend in Würzburg.
13: Wir haben einen starken Druck von rechts, fast könnte man sagen, in der Mitte angekommen. Und deshalb ist die Frage, wie Christen damit umgehen, ob sie dem standhalten, ob sie sich zurückziehen. Insofern, für uns ist es ein Katholikentag, der auch ein politisches Signal setzen will.
12: Wie immer auf Katholikentagen werden auch die großen weltpolitischen Themen auf den zahlreichen Podien debattiert. Globale Gerechtigkeit und Klimakrise, Friedenspolitik und Aufrüstung angesichts neuer geopolitischer Herausforderungen. Zur Eröffnungsfeier auf dem Würzburger Residenzplatz am frühen Abend werden auch Bundespräsident Frank-Walter Steinmeier und der bayerische Ministerpräsident Markus Söder erwartet. Am Freitag besucht Bundeskanzler Friedrich Merz den Katholikentag, um mit Jugendlichen über deren Zukunftsfragen zu debattieren.
1: Antje Dechert aus Würzburg, 9:09, MDR aktuell. Viele Blicke, die richten sich in diesen Tagen auch nach Peking. Dort wird US-Präsident Trump erwartet, morgen und übermorgen dann Gespräche mit dem chinesischen Präsidenten Xi. Nina Barth berichtet.
14: US-Präsident Donald Trump freut sich auf den Besuch beim chinesischen Präsidenten Xi Jinping. Oder zumindest will er den Anschein erwecken. China wird wunderbar, der Besuch bei Präsident Xi wird großartig, sagt Trump vor ein paar Tagen.
15: China, it's gonna be amazing. The visit with China and Chairman Xi, that's gonna be great.
14: Viel Pomp wird es für Trump geben. Die Chinesen werden sich nicht lumpen lassen. Der US-Präsident steht innenpolitisch unter Druck, will Ergebnisse, die er zu Hause als Erfolg verkaufen kann. Zum Beispiel eine Zusage Chinas, weitere Boeings und mehr Agrarprodukte aus den USA zu kaufen. Trump verbreitet jedenfalls Optimismus, nennt den chinesischen Präsidenten einen Freund, sie seien über die Jahre sehr gut miteinander klargekommen. Es wird bei dem Treffen um Wirtschaft und Handelsfragen gehen, die Verlängerung des vereinbarten Handelsfriedens. Aber die Situation im Nahen Osten wird für Trump das entscheidende Thema sein. Eigentlich hätte der Gipfel in Peking schon Ende März stattfinden sollen. Trump sagte ab, wegen des Krieges gegen Iran.
18: This is clearly top of mind for the president.
26: Das steht für den Präsidenten ganz klar im Vordergrund. Und auch für die Chinesen steht viel auf dem Spiel. Ich erwarte, dass Trump sie auffordern wird, ihren Einfluss auf den Iran zu nutzen, um ihn dazu zu bringen, ein Abkommen zu akzeptieren, das für die USA akzeptabel ist.
14: China hat hinter den Kulissen eine wichtige Rolle gespielt, als sich die USA und Iran Anfang April auf eine Waffenruhe geeinigt haben. Auf der einen Seite ist es für China ein Vorteil, wenn die USA Waffen und Munition verbrauchen. Auf der anderen Seite leidet aber auch China als größter Ölabnehmer Irans unter den weltweit gestiegenen Energiepreisen. China werde sich nicht offen gegen Iran auf die Seite der USA schlagen, so Scott Kennedy vom CSIS.
16: Eine wichtige Frage wird sein, was sind die USA bereit, China als Gegenleistung für eine mögliche Unterstützung anzubieten? Die Bandbreite dessen, was China bereit wäre zu tun, ist wahrscheinlich begrenzt. Aber China wird sicher versuchen, etwas herauszuschlagen, sollten die USA um etwas Konkretes bitten.
14: Natürlich erhoffen sich auch die Chinesen etwas von den USA, beispielsweise im Zusammenhang mit Taiwan. China zählt Taiwan zu seinem Gebiet und hat gedroht, die Insel auch mit Gewalt einzunehmen. Die USA sind der wichtigste Verbündete Taiwans. Große Durchbrüche sind bei dem Treffen nicht zu erwarten, aber tatsächlich wäre es für die USA schon ein Erfolg, wenn die beiden Supermächte sich darauf verständigen, ihre Beziehung stabilisieren zu wollen, inklusive Verlängerung des Handelsfriedens.
1: Vor dem China-USA-Gipfel berichtete Nina Barth. Immer mehr ältere Menschen brauchen Hilfe oder sogar Pflege. Die kann schon ganz klein beginnen, zum Beispiel in der Nachbarschaft. Für solche Nachbarschaftshilfe können die, die helfen, in Thüringen sogar eine Aufwandsentschädigung bekommen. Dafür mussten sie sich aber bisher registrieren lassen und einen entsprechenden Kurs absolvieren. Das soll es aber einfacher werden. Jürgen Kolacik berichtet.
17: Jede Hilfe zählt und deshalb sollen in Thüringen die bürokratischen Hürden für die Nachbarschaftshilfe gesenkt werden. Ein Vorhaben, das bei Erfurter Senioren gut ankommt.
19: Ich finde es gut, ja. Doch. Kann, ja. Man kann immer die Hilfe gebrauchen von den Nachbarn.
20: Es macht, glaube ich, noch viel zu wenig jemand mit.
21: Es ist eigentlich selbstverständlich, dass man einander hilft in der Nachbarschaft. In unserer Straße hilft jeder eben.
17: Und um eben mehr Menschen für die Nachbarschaftshilfe begeistern zu können, soll die Abrechnung niederschwelliger Hilfen für Menschen mit einem Pflegegrad nicht mehr an den Nachweis eines Qualifizierungskurses gebunden sein. Jürgen Luther vom Seniorenbeirat der Stadt Erfurt findet das gut.
22: Einfach deswegen, weil ja ältere Menschen, ich bin ja auch ein älterer Mensch, dass man das braucht, dass man auch den Nachbarn zugreifen kann, ohne dass der Nachbar nun jetzt sagen muss, ich muss erst einen Kurs machen.
17: Das Land hat deshalb eine Übergangslösung geschaffen. Zwar müssen sich Helfer nach wie vor bei der Pflegekasse registrieren lassen, allerdings ist der Qualifizierungskurs, um die Hemmschwelle für Menschen, die helfen wollen, so niedrig wie möglich zu halten, nur freiwillig und nicht Voraussetzung, um die Hilfe abrechnen zu können, erklärt Gesundheitsministerin Katharina Schenk.
23: Die bekommen diese Broschüre mit vielen Informationen, zum Beispiel Nummern, die man wählen muss, mit ein bisschen quasi weiteren Informationen, wie man da umgehen kann, wenn zum Beispiel ein Notfall eintritt. Sie bestätigen, dass sie das zur Kenntnis genommen haben, wenn sie sozusagen sich dann da als Nachbarschaftshelferin oder Helfer registrieren. Aber trotzdem bleibt das Angebot, sich in so einem Kurs noch weitergehend mit der Materie zu beschäftigen.
17: Einfach, um eventuell mehr Sicherheit im Umgang mit den Pflegenden zu haben. Wie helfe ich, wenn eine Person gestürzt ist? Was ist in welchen Medikamenten drin? Aktuell wird die Übergangsregelung geprüft. Bis Ende des Jahres soll aus ihr eine dauerhafte Richtlinie werden.
1: Pflege soll als Nachbarschaftshilfe in Thüringen einfacher werden. Das war ein Bericht von Jürgen Kolacik. MDR aktuell 10.15 Uhr, Viertel elf. Die Topmeldung der Nachrichten kommt aus Berlin. Keine konkreten Ergebnisse gab es nach dem gestrigen Koalitionsgipfel von Union und SPD. Grünchef Felix Banaschak hat der Regierung jetzt vorgeworfen, die Erwartungen der Menschen zu enttäuschen. Die Leute warteten darauf, dass eine Reform der Entlastung bei ihnen ankomme. Eine Form der Entlastung bei ihnen ankomme. Und weitere Meldung jetzt mit Martin Nass.
27: In Sachsen-Anhalt gibt es Warnstreiks in der Ernährungswirtschaft. Nach Angaben der Gewerkschaft Nahrung, Genuss, Gaststätten ruht seit heute früh die Produktion in der Sektkellerei Rotkäppchen in Freiburg und beim Getränkehersteller MEG in Jessen. Es geht den Beschäftigten um eine Ost-West-Angleichung der Löhne. Deutschlands größter Versicherungskonzern Allianz hat zum Jahresauftakt so viel Gewinn erwirtschaftet wie nie zuvor in einem Quartal. Das Unternehmen erklärte, das operative Ergebnis habe um 6,6% zugelegt auf einen Rekordwert von 4,5 Milliarden Euro. In Brandenburg haben Viehdiebe zum dritten Mal binnen weniger Wochen Dutzende Rinder gestohlen. Dieses Mal meldete Grano im Spree-Neiße-Kreis den Diebstahl von 31 Zuchttieren. Landesbauernpräsident Henrik Wendorf geht davon aus, dass dahinter eine Bande steckt und die Rinder illegal im Ausland geschlachtet werden. Das Wetter, heute viele Wolken mit Schauern und einzelnen Gewittern, 10 bis 14 Grad. In der Nacht weitere Schauer, vereinzelt auch gewittrig, 7 bis 3 Grad. Morgen wechselnd bewölkt mit Schauern und Gewittern, 11 bis 16 Grad. MDR Aktuell Verkehrsdienst, A2 Richtung Berlin zwischen Allerengersleben und Bornstedt, Stau für Lkw wegen der Baustelle. Vorsicht auf der A9 Richtung München, zwischen Hermsdorf Süd und Lederhose liegt eine Holzlatte auf der linken und mittleren Fahrspur. Nach Unfällen sind gesperrt im Landkreis Bautzen die Stolpener Straße zwischen Fischbach und der B6 und im Landkreis Nordsachsen zwischen Casabra und Salbitz. Vorsicht in Großobringen auf der B85 Weimarsche Straße liegt ein Gullideckel auf der Fahrbahn. Soweit der MDR Aktuell Verkehrsdienst, die Zeit 10.17 Uhr.
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1: Der Verteidigungsminister der USA, Pete Hegseth, ist ein Freund scharfer Worte. Er selbst bezeichnet sich als Kriegsminister. Zum ersten Mal seit Beginn des Iran-Kriegs hat nun Hegseth vor dem US-Kongress ausgesagt. Von den Demokraten kam scharfe Kritik. Und wie reagierte Hegseth? Benedikt Schipper berichtet.
2: Amerikas Verteidigungsminister in ungewohnt defensiver Haltung. So präsentiert sich Pete Hegseth gestern vor Kongressausschüssen beider Kammern. Sein Auftreten auf dem Capitol Hill deutlich gemäßigter, als es die Abgeordneten sonst von ihm gewohnt sind. Im Laufe der Sitzungen prasseln ganze Salven an kritischen Fragen auf den Pentagon-Chef ein. Zuallererst weist Hegseth den Vorwurf zurück, Amerika ginge die Munition aus.
3: Das Thema Munitionsbestände wurde auf törichte und wenig hilfreiche Weise überdramatisiert. Wir wissen nämlich ganz genau, was wir haben, und wir verfügen über mehr als genug von dem, was wir benötigen.
2: Stellt der Minister klar und verpasst damit dem demokratischen Senator Mark Kelly einen Seitenhieb. Der hatte am vergangenen Wochenende behauptet, vom Verteidigungsministerium detailliert über spezielle Waffen- und Munitionsbestände informiert worden zu sein, darunter Tomahawks und Patriot-Systeme.
3: Es ist schockierend, wie tief wir bereits in unsere Munitionslager greifen mussten. Der Präsident hat unser Land in diese Lage manövriert, ohne ein strategisches Ziel, ohne einen Plan und ohne einen zeitlichen Rahmen. Infolgedessen haben wir enorme Mengen an Munition verbraucht, und das hat die Sicherheit des amerikanischen Volkes geschwächt.
2: Daran anschließend nehmen die Ausschussmitglieder die Kosten für den Militäreinsatz im Iran ins Visier. Die beliefen sich, so Hegseth, auf mittlerweile 29 Milliarden US-Dollar. Noch vor kurzem lag die Schätzung bei 25 Milliarden. Auch hierzu deutliche Kritik von den Demokraten. Der Regierung fehle eine klare Strategie, den Konflikt zu lösen und damit weitere Kosten zu vermeiden, so der Vorwurf. Für das kommende Jahr hat der Verteidigungsminister ein Rekordbudget für das eigene Ressort angekündigt. Veranschlagt mit 1,5 Billionen US-Dollar, knapp 50% mehr als im Vorjahr. Viel Geld für neue Großprojekte, etwa den Raketenabwehrschirm Golden Dome oder auch neue Marineschiffe.
3: Das wird das Ministerium grundlegend umgestalten und sicherstellen, dass alle Soldaten in Zukunft genau das bekommen, was sie benötigen, und dass wir jedem Gegner überlegen sind.
2: Auch bei den geplanten amerikanischen Ukraine-Hilfen in Höhe von rund 400 Millionen US-Dollar lassen die Ausschussmitglieder nicht locker. Der demokratische Senator Chris Coons wirft dem zuständigen Minister vor, dass bisher kein Cent geflossen sei. Er fordert Hegseth auf, endlich einen konkreten Zeitplan zur Auszahlung vorzulegen. Der sei bereits seit Montag überfällig, so Coons. Doch eine aussagekräftige Antwort bleibt der Minister schuldig. Manche Experten wie Benjamin Friedman von der außen- und verteidigungspolitischen Denkfabrik Defense Priorities bewerten die Auftritte des Verteidigungsministers vor dem Kongress eher als schwach.
3: Als Note würde ich Hegseth höchstens eine 4 geben, gerade so bestanden. Er ist ein schwacher Verteidiger des Militärbudgets. Es geht um eine außerordentliche Summe, aber ohne ersichtlichen Grund, ohne klaren Fokus. Es ist eigentlich nur Aufrüstung um der Aufrüstung willen.
1: US-Verteidigungsminister Pete Hegseth vor dem Kongress in Washington. Benjamin Schäpe hat das Ganze für uns verfolgt. 10.21 Uhr, MDR aktuell, ein einziges Ticket für Fahrten quer durch Europa. Die EU-Kommission legt heute einen Vorschlag vor, der grenzüberschreitende Zugreisen einfacher machen soll. Passagiere sollen zudem Hilfe bei Ausfällen oder verpassten Anschlüssen bekommen. Brüssel will Zugreisen damit zu einer attraktiven Alternative zum Flugzeug machen. Sarah Lopez berichtet.
4: Eine Bahnfahrt durch Europa. Durch grüne Natur fahren, von einem Land in das nächste in wenigen Stunden. Das klingt romantisch.
5: Ich weiß nicht, ob Sie das schon mal versucht haben, so über Ländergrenzen hinweg einen Zug zu buchen. Die Realität ist sehr oft, man braucht 3 Apps, 5 Tabs und vielleicht noch ein Stoßgebet vorm Schlafengehen.
4: Das sagt Lena Schilling, EU-Abgeordnete aus Österreich und Mitglied der Grünen-Fraktion. Tatsächlich zeigt eine Analyse der NGO Transport and Environment, die sich für nachhaltigen Verkehr einsetzt, bei Bahnfahrten über eine Strecke von 900 Kilometern

0: Waren durch Europa angenehmer machen sollen. Kommissionspräsidentin von der Leyen hat schon vor Beginn ihrer zweiten Amtszeit angekündigt, in der EU soll es möglich gemacht werden, dass Bahnreisende auf einer Plattform mit einer Buchung eine Zugreise buchen, auch wenn die durch mehrere europäische Länder geht. Symbolpolitik nennt das der Verkehrsexperte Christian Böttger aus Berlin.
1: Die Eisenbahnen in Europa haben andere Probleme und es wird eben zu zusätzlichen administrativen Aufwand bei den Bahngesellschaften führen, aber ich glaube nicht, dass die Bahn dadurch Kunden gewinnen.
0: Die Deutsche Bahn gehört schon jetzt zu den europäischen Eisenbahnunternehmen, die vergleichsweise viele internationale Strecken im Buchungsportal anbieten. Bei anderen europäischen Bahnunternehmen geht das kaum. Der Aufwand wird sicher einer der Punkte sein, die in den nächsten Monaten in Brüssel diskutiert werden. Gerade wenn die Buchungspläne nicht aufgehen und es Probleme gibt. Lena Schilling, Mitglied im Verkehrsausschuss des Parlaments, fordert klare Regeln.
2: Wenn man mal den Zug nicht mehr kriegt wegen einer Anschlussverbindung, dass zum Beispiel für die Hotelkosten aufgekommen wird und dass dann, wenn man diese ganze Reise gebucht hat, zum Beispiel von Wien nach Paris, dass wenn ich in Deutschland strande, dann dafür auch jemand die Hotelrechnung und die Verantwortung tragt.
0: Die Grünen-Politikerin wünscht sich ein Formular, das für alle Fälle funktioniert. Jens Giese von der CDU, der solche Änderungen prinzipiell gut findet, hat aber noch Klärungsbedarf für die Bahnunternehmen.
3: Die Frage ist, was mit der Haftung? Wer zahlt für welchen Teil und habe ich das Risiko, dass ich sozusagen für die Gesamtsumme hafte, auch wenn ich nur eine Teildienstleistung erbringe?
0: Die EU-Kommission wird heute ihre Vorschläge dazu machen, die dann ans Parlament und die Mitgliedstaaten gehen. Für die Kommission ist es letztendlich eine Klimafrage, soll die Europäische Union doch bis 2050 klimaneutral werden.
4: Sarah Lopez informierte.

0: 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Die meisten von uns lieben ja Honig. Um Bienen muss man sich aber kümmern und dafür fehlt vielerorts der Nachwuchs. Deshalb sollen schon die Jüngsten für das Imkerhandwerk begeistert werden und dazu werden entsprechende Schulprojekte gefördert. Wie man Honig gewinnt, lernen seit dieser Woche auch die Kinder einer Köthener Förderschule. Martin Krause berichtet.
1: Wer möchte den Anzug anziehen? Du, schlüpf mal rein.
2: Neugierig drängen sich die Köthener Kinder um ihr neues Bienenhaus. Und die 12-jährige Jessica setzt sich gleich mal eine Imkerhaube mit Schleier auf.
3: Der Honig kommt von den Bienen. Die sammeln erstmal das Nektar und dann kommt der Honig raus.
2: 100 Mädchen und Jungen lernen an der Förderschule Angelika Hartmann in Köthen. Die Einrichtung setzt schon länger auf naturnahen Unterricht.
4: Es ist einfach schön, mit den Kindern draußen zu sein. Unsere Kinder haben ja auch einen besonderen Förderbedarf und da ist die Natur ein ganz großer Baustein. Auch das Thema Fühlen und Riechen ist da immer sehr weit vorn. Deswegen auch unsere Hochbeete, unser kleiner Schulgarten, unser grünes Klassenzimmer.
2: Christine Zabernick ist Lehrerin und selbst begeisterte Bienenzüchterin. Sie leitet künftig die neue Schulimkerei.
4: Die Bienen entspannen mich total. Ich finde es total interessant, dort zuzugucken. Und ich hoffe, dass die Kinder genauso viel Interesse dann daran haben und auch Freude daran haben. Auch natürlich Honig zu ernten, Kerzen zu ziehen und ja, einfach sich mit dem Thema näher zu befassen.
2: Die komplette Bienenausstattung kostet 2000 Euro. Mit dabei ist natürlich auch eine Honigschleuder.
1: Und jetzt würde der Honig an die Wand geschleudert werden und dann läuft er im Prinzip hier unten in den Eimer rein. Da ist das Sieb drauf. Und dann hättet ihr Honig. Von einem Honighaus würdet ihr circa 20, wenn es gut läuft, 25 Kilo Honig ernten. Da kommt richtig Geld zusammen für eure Imker-AG.
2: Das landesweite Imkerprojekt ist gefragt. 20 Schulen in Sachsen-Anhalt hatten sich in diesem Jahr beworben. Seit 2016 verteilt die Agrarmarketinggesellschaft vollständige Ausrüstungen im Land, so Geschäftsführer Jörg Bühnemann.
5: Also es ist schon unser Anspruch, dass der dann dauerhaft auch in den Schulen verbleibt oder die Ausstattung dauerhaft in den Schulen verbleibt und dass man dann auch die Kinder, dass dann Nachwuchs generiert. Oh Mensch, was haben die anderen damals in der AG gemacht? Das wollen wir auch.
2: Eine Idee, die aufgehen könnte. Die 12-jährige Jessica jedenfalls hat sich bereits entschieden.
3: Ich würde schon Imker werden, weil mit Bienen zu arbeiten, das macht mir Riesenspaß.
0: Sagt diese potenzielle Nachwuchsimkerin im Beitrag von Martin Krause.

0: Ja, wir schauen aufs Wetter in Mitteldeutschland. Ralf Valencia, bleiben wir mal bei den Bienen. Die bleiben wohl heute eher im Bienenstock.
1: Naja, ich bin jetzt kein Imker. Würde aber sagen, so ein paar Gebiete mit Sonne haben wir ja. Wenn wir zum Beispiel mal die Webcam in Gardelegen angucken, dann sehen wir da jetzt blauen Himmel. Und so sieht es jetzt wirklich aus in der Börde. Dann von dort bis in die westliche Altmark hinein lockern die Wolken schon mal auf. Ein paar Auflockerungen gibt es auch im Osterzgebirge. Das heißt also, auch dort ist ein bisschen Sonne mit dabei. Wenn es regnet, das glaube ich aber zu wissen, bleiben die Bienen dann wirklich drin. Und Regen haben wir eben halt auch noch aktuell in einigen Teilen von Sachsen, dann bis nach Thüringen herein. Und ein paar Schauer gibt es vom Nordrand des Harzes in so einem Bogen über die Börde hinweg bis zum Elbhavelwinkel. Und Schauer, die können im Laufe des Nachmittags durchaus mit dazugehören. Vielleicht sind auch einzelne Gewitter mit dabei. Und das Ganze passiert heute bei 10 bis 14 Grad. Und es ist auch relativ windig. Das heißt also nicht die besten Flugbedingungen für Bienen, aber vielleicht schaffen die es ja heute.
0: Wie kalt wird es denn die nächste Nacht?
1: Da geht es runter auf 7 bis 3 Grad. Für Bienen heißt es dann natürlich wirklich im Bienenstock bleiben. Es gibt in der Nacht viele Wolken und auch immer mal noch den ein oder anderen Schauer. Und der ein oder andere kann auch noch geweckt werden, wenn es mal rumpelt. Das heißt also, einzelne Gewitter sind in der Nacht durchaus auch möglich.
0: Ungemütlich auch morgen der Feiertag?
1: Ja, leider ja. Also nicht komplett ungemütlich. Wir wollen jetzt mal nicht zu viel Grau da hineinrühren. Aber Sonne und Wolken werden sich auch morgen abwechseln. Und es ist nicht verkehrt, wenn man einen Schirm mit dabei hat. Denn vereinzelt mal ein Schauer oder ein Gewitter kann durchaus mit dabei sein. Bei den Temperaturen ist vielleicht ganz angenehm, für wenn man mit einem Bollerwagen unterwegs ist und körperliche Betätigung verrichtet. Da sind wir so bei 11 bis 16 Grad. Und auch morgen gehört aber ein recht kräftiger Südwestwind mit dazu.
0: Also auf die Kleidung sollte man natürlich Obacht geben. Wie schaut es dann noch gen Wochenende aus?
1: Ja, Richtung Wochenende bleibt es noch so leicht unbeständig. Die Temperaturen, die steigen dann so ganz langsam an. Am Samstag auf 13 bis 16, am Sonntag auf 15 bis 18 Grad. Und wer so auf die 20 Grad wartet, der muss dann bis zum Montag warten.
0: Geduld lohnt sich. Dankeschön, Ralf. Für einen Euro in der Mensa essen in Frankreich ist das jetzt für alle Studierenden möglich. Darüber wollen wir reden nach den Nachrichten.
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3: Um 10.30 Uhr mit Martin Nass. Nach der Sitzung des Koalitionsausschusses hat Grünen-Chef Felix Banatschak der Regierung vorgeworfen, die Erwartungen der Menschen zu enttäuschen. Im ZDF-Morgenmagazin sagte Banatschak, die Leute warteten auf Entlastungen. Die Koalition habe nach dem Aus für die 1.000-Euro-Prämie aber keine Lösung präsentiert. Union und SPD hatten sich im Koalitionsausschuss zwar auf einen Fahrplan für Reformen geeinigt, aber keine weiteren Entlastungen beschlossen. Nach Teilnehmerangaben vereinbarten sie, den CO2-Preis auf Sprit, Heizöl und Gas im kommenden Jahr nicht anzuheben. Außerdem sollen für den Bundeshaushalt 2027 keine Rücklagen genutzt werden, um Lücken zu schließen. Der Verband der Automobilindustrie rechnet mit einem noch größeren Stellenabbau als bisher angenommen. VDA-Präsidentin Hildegard Müller sagte dem Redaktionsnetzwerk Deutschland, es sei davon auszugehen, dass bis 2035 rund 225.000 Arbeitsplätze wegfielen. Das seien etwa 35.000 mehr als bisher erwartet. Demnach sind seit 2019 schon rund 100.000 Stellen gestrichen worden, vor allem in Zulieferbetrieben. Dort würden auf dem Weg vom Verbrenner zur E-Mobilität besonders viele Arbeitsplätze wegfallen. Die Einfuhren von russischem Flüssigerdgas in die EU haben im ersten Quartal einen Höchststand erreicht. Das geht aus einer Studie der US-Denkfabrik EFA hervor. Demnach wurden im ersten Quartal 6,9 Milliarden Kubikmeter LNG importiert. Das seien 16% mehr als im Vorjahreszeitraum und die höchste Menge seit 2022, dem Jahr des Beginns des Ukraine-Kriegs. Die meisten Importe gingen nach Frankreich, Spanien und Belgien. Die EU-Kommission will die russischen Gaslieferungen eigentlich bis 2027 beenden. Der Iran verfügt noch immer über 70% seines Raketenarsenals und seiner mobilen Abschussrampen. Das berichten die New York Times und die Washington Post unter Berufung auf US-Geheimdienste. Die US-Regierung hat bisher erklärt, der Iran sei durch den Krieg mit den USA und Israel weitestgehend militärisch geschlagen. Zwei Tage nach dem Brand in einer Autowaschanlage in Gera steht offenbar die Ursache fest. Nach Angaben der Polizei wurde das Feuer durch einen technischen Defekt an einem Hochdruckreiniger ausgelöst. Die Flammen hätten dann auf die gesamte Waschanlage übergegriffen. Die Anlage wurde komplett zerstört. Ein Mann wurde mit Verdacht auf Rauchgasvergiftung ins Krankenhaus gebracht. Das waren die Nachrichten. Das Wetter, zunächst die Temperaturen. Dresden bedeckt 8 Grad, Eisenach leichter Regen 6 Grad. Erfurt bedeckt 7, Gardelegen und Hoyerswerda bedeckt jeweils 8 Grad. Magdeburg stark bewölkt 10, Neuhaus am Rennweg stark bewölkt 3 Grad. Oschatz leichter Regen 7, Plauen und Wernigerode bewölkt bei jeweils 8 Grad. Lutherstadt-Wittenberg leichter Regen 6 Grad. Die Vorhersage, heute mehr Wolken als Sonne, wiederholt Schauer und einzelne Gewitter. Höchstwerte 10 bis 14 Grad. In der Nacht viele Wolken und weitere Schauer, vereinzelt auch gewitterig. Tiefstwerte 7 bis 3 Grad. Morgen bei wechselnder Bewölkung weitere Schauer und Gewitter. Höchstwerte von West nach Ost 11 bis 16 Grad. Auch am Freitag wechselhaft mit einigen Schauern und Gewittern und leicht steigende Temperatur. MDR Aktuell Verkehrsdienst, A2 Richtung Berlin zwischen Allerengersleben und Bornstedt, Stau für Lkw wegen der Baustelle. Nach Unfällen sind gesperrt im Landkreis Bautzen die Stolpener Straße zwischen Fischbach und der B6 und im Landkreis Nordsachsen zwischen Abzweig Kasabra und Seibitz. In Groß-Obringen auf der B85 im Bereich Weimarsche Straße liegt ein Gullideckel auf der Fahrbahn. Soweit der MDR Aktuell Verkehrsdienst, die Zeit 10.34 Uhr.
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0: Und durch den Mittwochvormittag begleitet sich Stefan Plattner. Schön, dass Sie bei uns sind. Das Bundesamt für Verfassungsschutz hat eine französische Datenanalyse-Software eingekauft. Das Produkt, das gilt als Alternative zu Produkten des US-Unternehmens Palantir. Palina Milling berichtet.
4: Das Bundesamt für Verfassungsschutz BfV hat sich für ein europäisches Produkt entschieden und nicht für die Software der umstrittenen US-Firma Palantir. Nach Informationen von WDR, NDR und Süddeutscher Zeitung stammt die Datenanalyse-Software vom französischen Hersteller ChipsVision. Die neue Software könnte dabei helfen, große Datenmengen auszuwerten. Das ist für die Terrorismusbekämpfung und Spionageabwehr wichtig. Mithilfe der Software soll man Personenzusammenhänge und Netzwerke schneller und besser erkennen können. Der Hersteller hat sich nicht dazu geäußert. Nach Angaben des BfV betreibe man regelmäßig Marktsichtungen, um Firmen und Produkte kennenzulernen. Man bitte aber um Verständnis, dass das BfV zu Angelegenheiten, die etwaige konkrete nachrichtendienstliche Erkenntnisse oder Tätigkeiten betreffen, grundsätzlich nicht öffentlich Stellung nehme.
0: Soweit Palina Milling. Die globalen Verwerfungen mit militärischen Konflikten, Kriegen, Zollstreitigkeiten und Schwankungen im Währungsgefüge, die machen sich auch bei Großen bemerkbar, auch bei Siemens. Der Münchner Konzern meldete für das abgelaufene Quartal einen stagnierenden Umsatz und einen rückläufigen Gewinn. Zuversichtlich stimmt das Management ein sprunghaft gestiegener Auftragseingang. Stefan Liener berichtet.
5: Auch wenn die Zeiten deutlicher Zuwächse bei Umsatz und Gewinn momentan vorbei zu sein scheinen, zeigte sich Roland Busch zufrieden. Im zweiten Quartal des Geschäftsjahres habe man trotz des sehr anspruchsvollen geopolitischen Umfelds einen profitablen Wachstumskurs fortgesetzt. So der Siemens-Chef bei der Vorlage der Zahlen. Zudem machte sich die Schwäche des Dollars bemerkbar. Da der Konzern einen erheblichen Teil seiner Geschäfte in der US-Währung abwickelt, aber in Euro bilanziert, drückte dieser Währungseffekt wichtige Kennzahlen um einige Prozentpunkte nach unten. Dazu kamen die negativen Auswirkungen hoher US-Zölle. Unter dem Strich verdienten die Münchner im abgelaufenen Quartal rund 2,2 Milliarden Euro. Im Jahresvergleich war das ein Minus von 8%. Beim Blick nach vorne bleibt man bei Siemens zuversichtlich. Der Konzern bestätigte seine Wachstumsziele für das Gesamtjahr, untermauert auch durch einen zweistelligen Zuwachs beim Auftragseingang. Konzernchef Busch verwies unter anderem auf das Potenzial des Unternehmens bei künstlicher Intelligenz im industriellen Umfeld, wo sich Siemens in einer Führungsposition sieht.
0: Stefan Liener aus München. Wir schauen jetzt nach Frankreich. Dort gibt es alarmierende Beobachtungen. Eine Umfrage der französischen Studierendengewerkschaft hatte Anfang des Jahres ergeben, dass jeder zweite Studierende aus Kostengründen schon mal auf Essen verzichtet hat. Die Politik, sie reagierte schnell. Seit einer Woche gibt's nun das Mensa-Essen für alle. Für nur 1 Euro statt wie früher für 3,30 Euro. Jetzt für alle, also für 1 Euro. Bisher galt diese Ermäßigung nur für Stipendiaten. Wie das bei den Studierenden ankommt, Katrin Erdmann hat Stimmen gesammelt.
6: Manchmal kann Politik auch schnell. Anfang Januar stellt Premierminister Sébastien Lecornu Änderungen am Haushaltsentwurf vor, spricht von einem verantwortlichen Budget mit entsprechenden Anpassungen. Für alle Studierenden wird das 1-Euro-Essen im Universitätsrestaurant ab Mitte Mai Realität sein. Insgesamt will der Staat 170 Millionen Euro bis Jahresende dafür bereitstellen. Mittagszeit. Vor der Mensa der Universität Sorbonne am Place Monge wird die Warteschlange immer länger. Auf den Treppenstufen drängen sich die Studierenden. Heute stehen hier Pasta, Grillgemüse und Hähnchen auf dem Speiseplan. Lea freut sich generell über das 1-Euro-Essen. Für viele Menschen verbessert sich dadurch viel. Ich persönlich halte das deshalb für eine sehr gute Initiative. Auch wenn sie und ihre Freundin Jeanne darauf nicht angewiesen seien, finden die beiden. Das ist auf jeden Fall gut, denn das macht sich im Gesamtbudget schon bemerkbar. Alice ist Stipendiatin. Sie hat deshalb schon immer nur 1 Euro fürs Mittagessen bezahlt. Dass das jetzt für alle gilt, sei toll. Das Problem mit den Stipendien ist nämlich, dass es auch viele Studierende gibt, die keinen Anspruch darauf, aber trotzdem nicht viel Geld haben. Ihr Freund Felix ist genau so ein Fall. 5 statt 15 Euro in der Woche für Mittagessen, das sei schon was. Doch Felix sieht nicht nur sich. Ich habe natürlich so mehr Geld für Miete, Leben, Einkäufe und so weiter. Aber ich denke da auch mehr an die Menschen, die arbeiten, ihre Bedingungen und so weiter. Kommilitonin Alice meint, die ersten Folgen könne man bereits sehen. In einigen Mensen werden jetzt wohl weniger Mahlzeiten ausgegeben und auch die Auswahl ist kleiner geworden. Ich bin Stipendiatin, ich habe also auch vorher schon nur 1 Euro bezahlt. Das Hauptproblem ist, dass kein Extrabudget bereitgestellt wird, sodass sich wirklich etwas ändern kann. So werden die Mitarbeiter nur noch weiter unter Druck gesetzt, den Zustrom an Studierenden zu versorgen. Ob dem tatsächlich so ist, wird sich noch zeigen, denn eigentlich sollten auch 200 Beschäftigte zusätzlich eingestellt werden. Auch Michel steht in der langen Schlange. Er isst fast jeden Tag in der Mensa. Und so richtig gut findet er die Neuerung nicht. Denn dadurch habe sich für ihn als Stipendiaten, der ja schon immer nur 1 Euro zahlte, etwas Entscheidendes geändert. Wenn man 2 Essen nimmt, kostet das zweite jetzt 8,50 Euro anstelle von 2 Euro. Also wir profitieren am Ende weniger als vorher. Weil viele Mensen nur mittags geöffnet sind, haben sich viele Studierende immer direkt ein zweites Essen für den Abend mitgenommen. Vor der Pariser Mensa wird die Warteschlange an diesem Mittag derweil immer länger. Zu sehr sollten sich die Studierenden allerdings nicht an das 1-Euro-Essen gewöhnen. Denn bisher ist es nur bis Ende des Jahres finanziert.
0: Soweit Katrin Erdmann aus Frankreich, 10.40 Uhr.
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7: Maxi Bayer im Studio, einen schönen guten Tag. Der Basketball-Bundesligist Syntenix MBC muss sich nach einem neuen Trainer umsehen, denn Milenko Bogicevic, der den Klub aus Sachsen-Anhalt zum Klassenerhalt geführt hat, verlässt den Pokalsieger von 2025 nach nur 3 Monaten auf eigenen Wunsch. Nach Informationen des MBC wird der 49 Jahre alte Serbe wohl innerhalb der Bundesliga wechseln. Seit Mitte Februar hatte Bogicevic in Weißenfels das Sagen. In 19 Spielen gelangen dem Team 10 Siege, darunter Erfolge gegen Bayern München und Alba Berlin. In der European North Basketball League hatte man das Finale in der eigenen Halle verpasst und am Ende Rang 3 belegt. Der Club möchte nun zeitnah einen neuen Trainer präsentieren. Über den Spitzensport wird in Deutschland ziemlich viel diskutiert, gern auch über den Medaillenspiegel bei Weltmeisterschaften oder Olympischen Spielen. Der Bund, der investiert über 300 Millionen Euro pro Jahr in den Spitzensport. Dabei wird jedoch ziemlich häufig vergessen, dass die Basis für diesen Spitzensport der Nachwuchsleistungssport ist. Das Institut für angewandte Trainingswissenschaft, kurz IAT, forscht ziemlich viel in diesem Bereich. Und heute geht in Leipzig ein 3-tägiges Symposium zu Ende, das IAT ausgerichtet hat. Per Fodewühlbecke war für uns mit dabei.
8: Gemeinsam groß werden, so lautet das Motto dieses Symposiums. Klingt sehr persönlich und das ist wohl auch beabsichtigt, denn Nachwuchsleistungssport beginnt eben oft schon im Kindesalter. Und trotzdem wird enorm viel geforscht in diesem Bereich, auch am IAT, dem Institut für angewandte Trainingswissenschaft in Leipzig. Antje Hoffmann leitet den Nachwuchsbereich.
9: Wir haben es mit jungen Athleten oder Kindern und Jugendlichen zu tun, die wachsen, die reifen, wo die biologische Entwicklung zu berücksichtigen ist. Wir haben sehr komplexe Umfelder mit verschiedenen Beteiligten wie Eltern, die natürlich auch noch eine Rolle spielen. Und wir haben natürlich eine pädagogische Verantwortung. Wir haben eine Verantwortung, auch die Persönlichkeit, die Psyche zu entwickeln und eine duale Karriere zu entwickeln. Und wir haben einen ganz langen Zeithorizont.
8: Viele zwischenmenschliche Anforderungen also, die verzahnt werden wollen mit komplexer Trainingsmethodik und Erkenntnissen aus der Sportwissenschaft. Vielleicht gibt es bei diesem Symposium auch deshalb ganz viele unterschiedliche Formate, neben klassischen Vorträgen auch ganz persönliche Nähkästchengespräche oder praktische Workshops. Und natürlich ganz viele Möglichkeiten für den direkten Kontakt zwischen Wissenschaftlern und Trainern. Denn im Nachwuchs muss anders trainiert werden als im Spitzensport, weiß auch Antje Hoffmann. Vielseitigkeit ist zum Beispiel ein großes Thema.
9: Die Breite der Sportarten würde schon davon profitieren, wenn wir über die Schule, über Schulsport, über Kooperationen dort einfach einen breiteren Ansatz fahren würden. Das würde uns auf jeden Fall gut tun.
8: Also nicht zu früh spezialisieren und auch die Wettkampfergebnisse nicht zu hoch bewerten. Vielfach fehlt im Nachwuchsleistungssport aber auch die Datenbasis. Alex Griesinger vom IAT hat dazu sein innovatives Projekt auf dem Symposium vorgestellt, ein Qualitätsmanagement für Stützpunkte.
10: Also ein ganz wichtiger Punkt ist zum Beispiel die Trainerin-Athletin-Beziehung. Wie hoch sind die Trainingsumfänge? Wie sind die Trainingsinhalte? Werden die Athleten ganzheitlich gefördert, also im Bereich Medizin, Psychologie, Bildung, Finanzen und Material etc.? Und kann dann eben mit den Ergebnissen und den Rückmeldungen dann sein Umfeld verbessern.
8: 52 solcher Umfeldkriterien können ganz leicht über die Website oder auch eine App bewertet werden. Bemerkenswert ist ja, dass der deutsche Nachwuchsleistungssport in vielen Sportarten, besonders im Winter, die Konkurrenz dominiert. Und trotzdem schaffen es diese Athletinnen und Athleten dann im Erwachsenenalter nicht, in die Weltspitze vorzudringen. Woran das liegt, das kann im Moment niemand sagen. Weder Wissenschaftler noch Trainer.
7: Per Foto Wühlbecke berichtet. Der deutsche Volleyballmeister VfB Suhl plant die Neusaison mit einem Rekordetat. Das Budget soll von rund 1 Million Euro auf 1,2 Millionen steigen. Erreicht werden soll diese Vorgabe durch Mehreinnahmen auf der Sponsoring-Seite. Zwei langjährige Partner wollen ihr Engagement deutlich erhöhen. Außerdem haben die jüngsten sportlichen Erfolge der Volleyballerinnen, neben der Meisterschaft hatte Suhl ja auch noch den Pokal gewonnen, das Interesse potenzieller Geldgeber erhöht. Durch die Champions League ist zudem mit zusätzlichen Zuschauereinnahmen zu rechnen. Auf der anderen Seite erhöht die Teilnahme an der Königsklasse aber natürlich auch die Kosten. Mehr Aufwendungen im sechsstelligen Bereich werden nötig, da unter anderem der Kader von bisher 12 auf 14 Spielerinnen erweitert werden soll.
0: Gute Nachrichten aus Suhl, das war der Sport. Danke Maxi Bayer. MDR aktuell 10.45 Uhr. Die Topmeldung der Nachrichten, die kommt aus Berlin. Keine konkreten Ergebnisse gab es da nach dem gestrigen Koalitionsgipfel von Union und SPD. Grünenchef Banaschak hat der Regierung jetzt vorgeworfen, die Erwartungen der Menschen zu enttäuschen. Die Leute erwarteten darauf, dass eine Form der Entlastung bei ihnen ankomme. Weitere Meldung jetzt mit Martin Nass.
3: Im Iran ist erneut ein Mensch wegen des Vorwurfs der Spionage für Israel hingerichtet worden. Das Justizportal Mizan Online berichtet, das Todesurteil sei am Morgen durch Erhängen vollstreckt worden. Der Iran ist Menschenrechtlern zufolge nach China das Land mit den meisten Hinrichtungen weltweit. Das Internationale Rote Kreuz hat auf die katastrophale humanitäre Lage in Kolumbien aufmerksam gemacht. Die Hilfsorganisation berichtete von Massenvertreibungen, Toten und Verletzten durch Minen sowie zahlreichen Verwundeten. Hintergrund seien Konflikte zwischen Regierungstruppen, linken Guerillagruppen und kriminellen Banden. In Jena hat eine nicht richtig gelöschte Feuerschale einen Brand in einem Wohn- und Geschäftsgebäude ausgelöst. Der Polizei zufolge konnten sich 28 Menschen rechtzeitig retten und blieben unverletzt. Die Polizei ermittelt gegen zwei Männer, die die Feuerschale zuvor unter einem überdachten Stellplatz genutzt hatten. Das Wetter, heute viele Wolken mit Schauern und einzelnen Gewittern, 10 bis 14 Grad. In der Nacht weitere Schauer, vereinzelt auch gewittrig, 7 bis 3 Grad. Morgen wechselnd bewölkt mit Schauern und Gewittern, 11 bis 16 Grad. MDR aktuell Verkehrsdienst. A2 Richtung Berlin zwischen Allerengersleben und Bornstedt. Stau für Lkw wegen der Baustelle. A4 Richtung Frankfurt zwischen Stadtrode und Jena Zentrum steht ein defektes Fahrzeug auf der rechten Fahrspur. Vorsicht auf der A4 Richtung Frankfurt. Zwischen Bad Hersfeld und Kirchheimer Dreieck befindet sich eine ungesicherte Unfallstelle. Nach Unfällen sind gesperrt im Landkreis Bautzen die Stolpner Straße zwischen Fischbach und der B6 und im Landkreis Nordsachsen zwischen Abzeig, Kasabra und Seibitz. In Großobringen auf der B85 im Bereich Weimarische Straße liegt ein Gullideckel auf der Fahrbahn. Soweit der MDR Aktuell Verkehrsdienst, die Zeit 10.47 Uhr.
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0: Morgen beginnt das große Finale vom Bundeswettbewerb Jugendtanz. Das ist ein Wettbewerb, bei dem junge Tanzgruppen aus ganz Deutschland auftreten und von einer Jury bewertet werden. Mit dabei sind auch junge Tänzer aus Bornheim. Sie haben sich als sächsische Landessieger qualifiziert und wollen jetzt im Finale in Paderborn zeigen, was sie können. Jasmin Koch war bei der Generalprobe dabei.
11: 1, 2, 3, 4, 5, 6, 7, 8. Rücken halten.
12: Die Augen von Choreografin Silvia Schuhknecht leuchten, wenn sie ihren Schützlingen zusieht. Die 10 Tänzer wuseln so flink über die Tanzfläche, dass man fast gar nicht weiß, wo man zuerst hinschauen soll. Den Tanzstil beschreiben, das fällt sogar der Trainerin schwer. Am ehesten eine Mischung aus Kindertanz, modernem Tanz und Jazz.
11: 1, 2, 3. Nach vorne schauen, sehr gut. Und hopp. Hopp. Und wieder.
12: Zur Generalprobe schaut die Choreografin besonders genau hin. Heute wird im Bornaer Stadtkulturhaus nämlich geputzt. Aber keine Böden, sondern Bewegungen und Aufstellungen. Am Donnerstag und Freitag muss dann alles sitzen. Die Kids freuen sich auf den Bundeswettbewerb.
13: Ich fühle ganz viel Energie, Freude und ich bin sehr aufgeregt.
14: Ich fühle auch so ein Kribbeln im Bauch. Das ist so Vorfreude und natürlich hoffe ich, dass wir im ersten Platz werden.
12: Nach dem Motto alles oder nix darf jede Gruppe genau einmal ran. Knapp 5 Minuten Vollgas. Vom Rad über Sprünge bis hin zu Drehungen ist alles dabei. Das Niveau in Sachsen ist sehr hoch, meint Choreografin Silvia Schuhknecht. Auch wenn die Konkurrenz in den letzten Jahren härter geworden sei.
15: Und das ist ja eigentlich auch Sinn und Zweck der Sache. Ja, wozu macht man es, damit man halt besser wird und sich von den anderen was abgucken kann und sagt, oh, guck mal, das war toll, das nehmen wir mal mit. Und oh, da müssen wir da noch mal ein bisschen nachlegen. So, dazu ist es da und es hat auch so funktioniert bis jetzt.
11: Ihr müsst leider vor, Edda.
12: Für die Fahrt nach Paderborn mussten sich die Bornaer mit diesem Tanz schon beim Landeswettbewerb im September durchsetzen. Gegen Gruppen aus Leipzig und Dresden gar nicht so einfach. Silvia Schuhknecht.
15: Das ist also für uns, die jetzt nicht so einen großen Einzugskreis haben und nicht auswählen. Wir sagen ja auch nicht, okay, du, du und du, ihr seid gut genug für den Wettbewerb, ihr macht das mit und die anderen, die machen dann halt mal was anderes. Und da sind wir schon sehr stolz drauf, dass wir das schaffen und uns dort beweisen, als sozusagen aus einer Kleinstadt kommend.
12: Nach 1,5 Stunden ist die nächste Gruppe zur Generalprobe dran. Die Musik- und Kunstschule des Landkreises Leipzig tritt mit 4 Gruppen in Paderborn an. 3 kommen aus Borna, 1 aus Wurzen. Ihren Schlachtruf haben die Bornaer auf jeden Fall schon mal drauf.
0: Ja, da drücken wir natürlich die Daumen. Toi, toi, toi. Jasmin Koch berichtete. CNN, MDR aktuell. Die Söhne von US-Präsident Trump haben im letzten Jahr angekündigt, ein Android-Handy unter dem Namen des Präsidenten zu verkaufen. Und dazu gab es das Versprechen, das Telefon werde made in USA sein. Natürlich. Interessenten mussten $100 anzahlen. Doch bis heute gibt's kein Datum für einen Verkaufsstart. Und so sorgt das Trump-Phone für wachsenden Ärger in den USA. Anne Schneider berichtet.
16: Hey, Trump-Supporter hier.
17: Hey, hier ist ein Trump-Unterstützer. Das geht an Don Jr. und Eric. Wo zum Teufel sind meine Handys? Gebt mir meine verdammten Handys oder gebt mir mein Geld zurück.
18: Die Wut ist groß, nicht nur wie hier auf TikTok. Knapp 600.000 Menschen haben jeweils $100 angezahlt für das Trump-Phone. Das sollte mit $500 Kaufpreis nicht nur günstig sein, sondern auch made in USA. Ein Jahr später warten die Kunden immer noch auf das versprochene Smartphone. Knapp 60 Millionen Dollar haben die Söhne des US-Präsidenten Don Jr. und Eric so insgesamt für das Unternehmen Trump Mobile eingesammelt, nachdem sie das Smartphone vor knapp einem Jahr mit viel Tamtam im Trump Tower in New York öffentlich vorgestellt hatten.
19: Wir sind heute hier, um Trump Mobile vorzustellen, damit echte Amerikaner echten Gegenwert von ihren Mobilfunkanbietern bekommen.
18: Vielversprechende Worte, doch der Zeitplan hält nicht. Ursprünglich sollte das Trump-Phone noch im Sommer erscheinen, dann wurde mehrfach verschoben, erst auf Herbst, dann auf Winter, dann auf Anfang 2026. Auch dieser Termin ist inzwischen verstrichen. Heute gibt es gar keinen Veröffentlichungstermin mehr, also 4 verpasste Deadlines und immer noch kein Smartphone. Dafür wurden im Laufe des Projekts die allgemeinen Geschäftsbedingungen geändert, zugunsten des Unternehmens. Jetzt sind die $100 keine Anzahlung mehr, sondern eine Art Reservierungsgebühr für den Fall, dass irgendwann doch mal ein Trump-Phone produziert wird. Eine automatische Rückerstattung gibt es nur, wenn das Projekt offiziell beendet wird und auch das Versprechen:
19: Wir werden Handys herstellen, die wir in Amerika bauen werden.
18: Ist inzwischen stark eingeschränkt worden. Jetzt soll das Telefon nur noch American Values transportieren, also amerikanische Werte, was immer das auch heißen mag. Aber an dem Made in America-Versprechen haben ohnehin viele Experten gezweifelt, denn selbst Branchenriesen wie Apple produzieren ihre Smartphones in China. Warum das so ist, hatte Apple-Chef Tim Cook schon 2017 erklärt.
20: China stopped being the low labor cost country many years ago.
21: China ist schon seit vielen Jahren kein Land mehr mit niedrigen Lohnkosten. Der Grund für die Produktion hier ist die enorme Dichte an Fachwissen an einem Ort.
18: Also nicht niedrige Löhne sind entscheidend, sondern ein ganzes Netzwerk aus Zulieferern, Know-how und Fachkräften. Und das existiert in den USA so nicht. Wahrscheinlich deshalb gibt es hier genau einen einzigen Hersteller, der ein Smartphone Made in America anbietet. Und das kostet nicht $500, sondern 2.000. Und genau daran dürfte auch das Trump-Phone scheitern, obwohl technische Angaben und Design mehrfach geändert wurden. Was bleibt, ist ein Projekt mit vielen Versprechen und sehr wenigen Ergebnissen. Aber immerhin, einen passenden Mobilfunktarif gibt es schon. Für ganz patriotische $47,45 im Monat als Anspielung auf Trump als 45. und 47. Präsident der USA.
0: Viel Ärger also um das Trump-Phone, Anne Schneider berichtete.
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0: Wenn es um den sichersten Tresorraum der Welt geht, ist man schnell bei Fort Knox, jenem Gebäude im US-Bundesstaat Kentucky, das ein Mythos umgibt. Denn Fort Knox lagert ein Großteil der Goldreserve der USA. Vor 90 Jahren wurde das Gebäude in Betrieb genommen. Jan Breuer mit dem Kalenderblatt.
22: Diese Musik kennen sicherlich die meisten von uns. Goldfinger. Es ist der Titelsong des James-Bond-Thrillers Goldfinger aus dem Jahr 1964. Es ist der Film, der einen Ort weltbekannt macht.
23: Fort Knox in Kentucky. I have no idea.
24: Sorry, I don't know.
22: Na gut, zumindest bekannter. Fort Knox, Goldlager der Vereinigten Staaten von Amerika. Obwohl diese Formulierung nicht ganz stimmt, denn Fort Knox ist eigentlich ein Armeestützpunkt, errichtet schon 1862. Das weiße quadratische Haus am Rand des Lagers, zweistöckig, 36 Meter breit, 32 Meter lang, das United States Bullion Depository, geschützt von Sicherheitszäunen, Luftabwehrraketen, mehr als 100 Panzern, mehr als 10.000 Soldaten, unzählige Kameras und einer 20 Tonnen schweren und 60 cm dicken Tresortür tief im Inneren verborgen, wird erst später gebaut, im Jahr 1936, auf Geheiß des Finanzministeriums. Baupläne, Grundrisse sind streng geheim. Nur die verbauten Materialien sind bekannt. 465 Kubikmeter Granit, 3200 Kubikmeter Beton und 750 Tonnen Baustahl. Eine Festung der Superlative. Oder wie es im US-Fernsehen heißt zur Einweihung, ein unbezwingbares Bollwerk.
25: Hier, in an impregnable fortress of concrete and steel, most of the gold reserve of the United States will be kept. That's how they're going to guard the nation's gold.
22: Der Bau ist notwendig. Mitte der 1930er Jahre vervierfacht die US-Notenbank ihre Goldbestände. Die Speicher in New York sind überfüllt und gelten als unsicher. Verantwortlich für diese Bestandszunahme sind Ankäufe resultierend aus der Exekutivorder 6102 von US-Präsident Franklin D. Roosevelt. Der lässt zu Zeiten der Weltwirtschaftskrise den privaten Besitz von Gold verbieten in den USA, will Spekulationen unterbinden mit Dollar und oder Gold. So rollen Züge an aus New York, der Historiker Edward Miller.
1: Dort drüben wurde es auf Lastwagen umgeladen und hier in das Bullion Depository gebracht. Das war kein Hightech.
4: It wasn't high-tech.
22: Zu Beginn liegen in Fort Knox Goldbarren im Wert von 12 Milliarden Dollar. Inzwischen sollen es mehr als 4.500 Tonnen sein, mit einem Wert weit über 250 Milliarden Dollar. Oder auch nicht. Denn US-Notenbank und Schatzamt schweigen über den aktuellen Bestand. Befeuern so Gerüchte und Verschwörungstheorien, nach denen überhaupt kein Gold mehr lagert in Fort Knox. Alle Barren-Attrappen sind alles ein Bluff. Russell Gould, lange Jahre Stützpunktkommandant in Fort Knox, kennt das Innere des Goldlagers, allerdings nur bis zur Tresortür.
1: Zu meiner Zeit war es staubig dort unten. Die Büros sind sehr sauber und nüchtern, mit Stahlstühlen und Stahltischen gestaltet. Und das Ganze befindet sich neben der sehr, sehr großen Tresortür.
4: In a very large vault.
22: Einfach nachschauen? Unmöglich. Selbst für US-Präsidenten, sie sind nicht weisungsbefugt. Außerdem kennt den Code für die Tresortür nicht ein Mensch allein. Eine Gruppe von Mitarbeitern muss unabhängig voneinander gleichzeitig Teile der Kombination eingeben. So bleibt das United States Bullion Depository, das Goldlager Fort Knox, ein Mythos. Eingeweiht und in Betrieb genommen am 13. Mai 1936, heute vor 90 Jahren.
0: Tja, apropos Sicherheit. Ich gehe nur mal sicher, wenn ich jetzt sage, das wechselhafte Wetter wird erstmal weitergehen, Ralf Valencia im MDR-Wetterstudio. Habe ich recht?
5: Das stimmt, da hast du komplett recht. Und aktuell haben wir ja auch noch alles zu bieten. Wir haben also Sonne mit dabei. Gerade in der Nordhälfte Sachsen-Anhalts gibt es wirklich auch mal größere Auflockerungen. Allerdings haben wir schon so vom Nordrhein des Harzes dann bis zum Fleming rüber auch noch ein paar Schauer. Und je weiter man in Richtung Süden kommt, sind die Wolken relativ dicht. Da gibt es zwar auch mal hier und da noch ein paar kleine einzelne Auflockerung, aber ansonsten haben wir dort auch noch Regen, der sich momentan von der Rhön in so einem Bogen über den Burgenlandkreis bis in die Region Leipzig erstreckt und dann von der Region Dresden bis in die Oberlausitz haben wir auch noch den ein oder anderen Schauer. Die Wolken werden aber heute im Laufe des Tages noch ein bisschen auflockern von Nordwesten her und dann gibt es für den Nachmittag immer mal wieder dieses Schauerwetter. Teilweise sind dann auch Gewitter möglich. Das Ganze passiert dann bei 10 bis 14 Grad.
0: Nachts geht es sicher wieder runter. Ist denn Schnee nochmal ein Thema?
5: Naja, in den höheren Lagen der Berge kann durchaus nochmal ein Thema sein. Auf dem Brocken oben lag ja relativ ordentlich Schnee. Es kann auch in der kommenden Nacht nochmal dazu kommen. Tiefstwerte liegen so bei 7 bis 3 Grad, in den Höhenlagen der Berge bei 1 Grad. Also das würde vielleicht nochmal funktionieren. Morgen ist dann ein klein wenig wärmer, so bei 11 bis 16 Grad. Aber auch morgen geht es dann mit diesem unbeständigen Wetter weiter. Schauer und Gewitter, die gehören also morgen auch wieder mit dazu.
0: Also zum Feiertag sollte man sich ordentlich wettermäßig gut anziehen.
5: Richtig.
0: Ja, das waren die Aussichten durchwachsen von Ralf Valencia. Dankeschön. Das neue Heizungsgesetz, das wird heute auf den Weg gebracht. Wir schauen nochmal auf die Geschichte dieses Prozesses zurück und wir schauen auf EU-Agrarsubventionen. Die gehen ausgerechnet an reiche Familien. Wie das? Ein Gespräch dazu, auch das.
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3: Um 11 Uhr mit Martin Nass. Grünen-Parteichef Felix Banatschak hat die Ergebnisse des jüngsten Koalitionsausschusses kritisiert. Er sagte am Morgen im ZDF, die Leute warteten auf Entlastungen, bekämen sie aber nicht. Die Regierung sei nur eingeschränkt handlungsfähig. Union und SPD hatten sich in der Nacht zwar auf einen Fahrplan für Reformen geeinigt, aber keine weiteren Entlastungen beschlossen. Nach Teilnehmerangaben vereinbarten sie, den CO2-Preis auf Sprit, Heizöl und Gas im kommenden Jahr nicht anzuheben. Außerdem sollen für den Bundeshaushalt 2027 keine Rücklagen genutzt werden, um Lücken zu schließen. Das Bundesamt für Verfassungsschutz will bei der Terrorabwehr künftig eine Analysesoftware aus Frankreich nutzen. Das berichten WDR, NDR und Süddeutsche Zeitung. Demnach kann die europäische Software große Datenmengen verarbeiten. Sie soll Produkte der umstrittenen US-Firma Palantir ersetzen. Verfassungsschutzpräsident Silan Seelen hatte zuletzt erklärt, er wolle Abhängigkeiten von den USA vermeiden. Kritiker befürchten, dass US-Geheimdienste über amerikanische Programme Daten ausspionieren könnten. Deutsche Unternehmen handeln immer mehr mit osteuropäischen Ländern. Wie der Ostausschuss der deutschen Wirtschaft mitteilte, betrug das Volumen von Januar bis März 141 Milliarden Euro. Das waren 3,5% mehr als im Vorjahreszeitraum. Damit übertrifft das Ergebnis die Außenhandelsbilanz mit den beiden weltgrößten Volkswirtschaften USA und China. Sie lag in den ersten drei Monaten des Jahres bei 122 Milliarden Euro. In Westthüringen fallen am kommenden Wochenende alle Männerfußballspiele aus. Wie der Kreisfußballausschuss mitteilte, ist der Grund ein Übergriff auf einen Schiedsrichterassistenten beim Spiel Rola gegen Eisenach. Die Attacke hatte sich am vergangenen Wochenende ereignet. Dabei soll ein Eisenacher Spieler den minderjährigen Schiedsrichterassistenten mit der Faust geschlagen haben. Der Kreisfußballausschuss verurteilte den Übergriff. Die Grenzen zur Gewalt würden immer öfter überschritten. Die Verpackung der neuen leichteren Milka-Schokolade verstößt gegen Wettbewerbsrecht. Das hat das Landgericht Bremen entschieden und damit einer Klage der Verbraucherzentrale Hamburg stattgegeben. Sie hatte dem Lebensmittelkonzern Mondelez vorgeworfen, die Änderung nicht ausreichend gekennzeichnet zu haben. Demnach ist es für Käufer kaum zu erkennen, dass die Milka-Tafeln seit einiger Zeit nicht mehr 100 Gramm, sondern nur noch 90 Gramm wiegen. Das waren die Nachrichten. Das Wetter, zunächst die Temperaturen, Brocken, leichter Schneefall 0 Grad, Chemnitz bedeckt 7 Grad, Dresden stark bewölkt 8 Grad, Eisenach und Erfurt stark bewölkt bei jeweils 6 Grad, Fichtelberg Nebel 0, Gera leichter Sprühregen 8 Grad, Görlitz bedeckt 9 Grad, Halle und Leipzig bedeckt jeweils 8 Grad, Magdeburg bedeckt 9, Meiningen bedeckt 6 Grad. Die Vorhersage: heute mehr Wolken als Sonne, wiederholt Sonne und einzelne Gewitter. Höchstwerte 10 bis 14 Grad. In der Nacht viele Wolken und weitere Schauer, vereinzelt auch gewitterig. Tiefstwerte 7 bis 3 Grad. Morgen bei wechselnder Bewölkung weitere Schauer und Gewitter. Höchstwerte von West nach Ost 11 bis 16 Grad. Auch am Freitag wechselhaft mit einigen Schauern und Gewittern und leicht steigende Temperatur. MDR Verkehrsdienst, A2 Richtung Berlin. Zwischen Allengersleben und Bornstedt Stau für Lkw wegen der Baustelle. Vorsicht auf der A4 Richtung Frankfurt. Zwischen Bad Hersfeld und Kirchheimer Dreieck befindet sich eine ungesicherte Unfallstelle. A36 Richtung Braunschweig. Zwischen Quedlinburg-Ost und Quedlinburg-Mitte Behinderungen nach einem Unfall und Aquaplaning-Gefahr. Nach Unfällen sind gesperrt im Landkreis Bautzen die Stolpener Straße zwischen Fischbach und der B6, im Landkreis Nordsachsen zwischen Abzweig Kasabra und Salbitz und in Magdeburg die Leipziger Chaussee in Höhe Neptunweg. Soweit der MDR Verkehrsdienst, die Zeit 11.04 Uhr.
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0: Der Mittwochvormittag, weiter mit Stefan Blattner im Studio. Ich grüße Sie, guten Tag. Die schwarz-rote Bundesregierung in Berlin, die steckt im Reformstau. Die 1.000 Euro Entlastungsprämie für Arbeitnehmer wurde vom Bundesrat gestoppt. Und auch bei der Reform der Einkommenssteuer geht es auch nicht voran. Und auch im gestrigen Koalitionsausschuss konnten sich Union und SPD auf keine Reformeckpunkte einigen, sondern nur auf einen sogenannten Fahrplan. Stefan Kloss berichtet.
6: Für Marcel Fratscher, Präsident des Deutschen Instituts für Wirtschaftsforschung, ist es sehr wichtig, kleine und mittlere Einkommen zu entlasten. Im Deutschlandfunk kritisierte er die aktuelle Steuerpolitik.
7: Es gibt kaum ein Land in der Welt, das Arbeit stärker besteuert und gleichzeitig Vermögen geringer besteuert als Deutschland. Und das ist nicht nur eine Gerechtigkeitsfrage, also wer zahlt wie viel, sondern das ist auch ökonomisch unsinnig, wenn Sie Menschen, die arbeiten, vor allem mit mittleren und geringen Einkommen, steuerlich so stark belasten, dass sich mehr zu arbeiten oder mal ein Risiko einzugehen, was Neues machen, kaum lohnt. Und das ist die Situation in Deutschland.
6: Wenn man wieder mehr wirtschaftliche Dynamik haben wollte, müssten beispielsweise Arbeitnehmer, die zwischen 40.000 und 60.000 Euro im Jahr verdienen, weniger zur Kasse gebeten werden, wenn sie Lohnsteigerungen haben, so Fratscher. Er nennt das, den sogenannten Mittelstandsbauch abzuschmelzen. Auch der jährliche Steuerfreibetrag von im Moment 12.000 Euro müsste angehoben werden. Beim Koalitionsdauer Streitthema Spitzensteuersatz schlägt Fratscher vor, nur die oberen 2% der Spitzenverdiener stärker zu B und dafür die mittleren Einkommen zu entlasten.
7: Wenn wir von 100.000 Euro zu versteuernden Einkommen reden, heißt das in der Praxis häufig 120.000 Bruttoeinkommen für einen Single. Und da reden wir nicht mehr von der Mittelschicht, sondern das sind wirklich die Spitzenverdiener. Und da ist auch kaum ein Handwerker dabei, der so viel verdient.
6: Außerdem müssten radikal zahlreiche Steuersubventionen endlich gestrichen werden.
7: Und wenn man alle diese Vorzüge, alle diese Privilegierung abschaffen würde, außer für Lebensmittel, also für man die für die da beibehält, dann würde man alleine schon 14 Milliarden Euro einsparen.
6: Felix Banacak, Co-Bundesvorsitzender von Bündnis 90 Die Grünen und Bundestagsabgeordneter, ist enttäuscht, dass beim gestrigen schwarz-roten Koalitionsausschuss im Grunde nichts rausgekommen ist beim Thema Entlastung für die Bürger. Im gemeinsamen Morgenmagazin von ARD und ZDF sagte Banacak heute Morgen:
8: Unser Vorschlag war, die Stromsteuer für alle zu senken. Nicht nur für die Schwerindustrie, sondern auch für die privaten Verbraucherinnen und Verbraucher, für das Handwerk. Das wäre eine Maßnahme gewesen, die einfach umzusetzen wäre und sofort bei denen angekommen wäre, die es brauchen.
6: Banacak kritisierte Kanzler Merz, der die geplanten Reformen bei Steuer und Rente nicht richtig kommuniziere. Das sei gestern auf dem DGB-Kongress deutlich geworden. Da wurde Merz teilweise ausgebuht.
8: Na, man hat ja die Reaktionen gesehen und das liegt daran, dass er überhaupt keine Empathie, überhaupt kein Gespür dafür hat, was in diesem Land gerade los ist. Wenn Friedrich Merz Reform sagt, dann hören die Leute soziale Kälte, soziale Härte, Kahlschlag. Und das hat er sich selbst zuzuschreiben. Und Friedrich Merz hat gesagt, wählt mich zum Kanzler, dann läuft hier alles tippitoppi. Und die Erwartungen, die er geweckt hat, sind alle enttäuscht.
6: Die Grünen wollen den Finger nicht nur in die Wunde legen, sondern bald auch eigene Alternativen zur Reform der Steuern sowie der Kranken- und Rentenversicherung auf den Tisch legen. So Banacak.
0: Stefan Kloss berichtete. Die Bundesregierung will heute ihre neue Fassung des sogenannten Heizungsgesetzes auf den Weg bringen. Das Gesetz, das erregt die Gemüter von Politik und Bevölkerung ja schon längere Zeit. Erarbeitet hatte es der frühere grüne Bundeswirtschaftsminister Habeck. Danach sollten neu eingebaute Heizungen schon ab 2024 zu mindestens 65% mit erneuerbaren Energien betrieben werden. Doch dazu kam es nicht. Es kam anders. Anne-Kathrin Mellmann schaut auf die Entwicklungsgeschichte des Heizungsgesetzes zurück.
9: Ende Februar in Berlin. CDU, CSU und SPD feiern das Aus des sogenannten Heizungsgesetzes und ihre Eckpunkte für ein neues. CDU-Fraktionschef Jens Spahn:
10: Der Heizungskeller wird damit wieder zur Privatsache. Die Bürger haben wieder die Freiheit, selbst zu entscheiden, wie sie heizen. Wir beseitigen die Gängelung und unnötige Bürokratie aus den alten Gesetzen von Robert Habeck.
9: Und Alexander Hoffmann, CSU-Landesgruppenchef, sieht die Verbannung grüner Bevormundung aus deutschen Heizungskellern. Befriedet werde ein gesellschaftlicher Großkonflikt.
11: Einen Großkonflikt, der die Spaltung in unserer Gesellschaft maßgeblich befeuert hat. Die Menschen dürfen sich beim Thema Klimaschutz eben nicht bevormundet fühlen, sondern Klimaschutz muss Spaß machen.
9: Gängelung und Großkonflikt. Was war geschehen? Die Ampelregierung von SPD, Grünen und FDP einigt sich bereits in ihrem Koalitionsvertrag 2021 auf eine Reform des Gebäudeenergiegesetzes GEG. Danach sollen ab 2024 alle neuen Heizungen zu mindestens 65% mit erneuerbaren Energien betrieben werden. Robert Habeck, damals Bundesminister für Wirtschaft und Klimaschutz sowie Vizekanzler, treibt die GEG-Novelle voran und steht schnell im Sturm der Entrüstung. Die Bild-Zeitung kreierte den Heizungshammer. AfD-Chefin Alice Weidel setzt noch einen drauf.
13: Was Habeck als Wärmewende bezeichnet, kann man auch einfach als Heizungsmassaker bezeichnen.
9: In den Begriffen steckt die Behauptung, Öl- und Gasheizungen würden verboten und Wärmepumpen zur Pflicht. Im Sommer 23 streitet sich die Ampel über das Gesetz und es kommt nicht weiter. Robert Habeck appelliert:
14: Den Einstieg in den Ausstieg aus der Verbrennung von Öl und Gas, der sollte jetzt gegangen werden. Und so ist es politisch vereinbart worden. So wie von uns vertragstreu erwartet wird, erwarte ich das natürlich auch von den Koalitionspartnern.
9: Doch der Koalitionspartner FDP sträubt sich.
26: Das Gesetz ist fertig, wenn es gut ist.
9: Christian Lindner, damaliger FDP-Chef und Finanzminister. Doch nach einigen Änderungen beschließt der Bundestag im September 23 die GEG-Novelle. Zum 1. Januar 24 tritt sie in Kraft, mit nur sehr kurzer Haltbarkeit. Nach dem Ampel-Aus kündigen die neuen Koalitionspartner CDU, CSU und SPD im Mai 25 in ihrem Vertrag an:
12: Wir werden das Heizungsgesetz abschaffen. Das neue Gebäudeenergiegesetz GEG machen wir technologieoffener, flexibler und einfacher.
9: Das heißt, Öl- und Gasheizungen können weiterlaufen, solange ihnen schrittweise andere Brennstoffe beigemischt werden. Biotreppe nennt das die schwarz-rote Regierung. Privatsache wird der Heizungskeller also nicht.
0: Eine kleine Gesetzesgeschichte von Anne-Kathrin Mellmann. US-Präsident Trump, der wird heute in Peking erwartet, nach der Landung der Air Force One am Hauptstadtflughafen. Da wird es zunächst in die Innenstadt gehen, wo für die US-Delegation gleich mehrere Hotels angemietet sind. Die Gespräche mit Chinas Staats- und Parteichef Xi Jinping, die sind für morgen und übermorgen geplant. Aus Peking, Benjamin Eisel.
15: Für die Fahrten durch Peking hat Trump seine eigenen gepanzerten Autos einfliegen lassen. Die chinesische Seite hat die Sicherheitsvorkehrungen in der Stadt sichtbar erhöht. Die mehr als 20 Millionen Einwohnerinnen und Einwohner Pekings müssen sich in den kommenden Tagen auf mehr Polizeipräsenz und gesperrte Straßen einstellen. Es ist der erste Besuch eines US-Präsidenten in China seit fast 9 Jahren. 2017 war zuletzt ebenfalls Donald Trump in China während seiner ersten Amtszeit. Die Beziehungen der beiden Großmächte haben sich seitdem deutlich verschlechtert. Chinas Führung tritt zudem deutlich selbstbewusster auf. Neben der strategischen Rivalität und dem Handelskonflikt der beiden größten Volkswirtschaften der Welt gibt es viele Streitthemen. Darunter die Spannungen um die demokratisch regierte Insel Taiwan, die Chinas Führung für sich beansprucht und die die USA mit Waffen versorgen. Auch das Thema Iran dürfte besprochen werden. Chinas Führung gilt als wichtiger Partner des Regimes in Teheran, hat zuletzt viel iranisches Öl gekauft und unter anderem Dual-Use-Güter an den Iran verkauft, die sowohl zivil als auch militärisch eingesetzt werden können. Wegen der vielen Differenzen erwarten Beobachter keine allzu großen Ergebnisse des Gipfels.
0: Soweit Benjamin Eisel aus Peking. Zurück nach Deutschland, nach Mitteldeutschland. Eines der größten Naturschutzgebiete soll an der Elbe bei Merschwitz im Landkreis Wittenberg entstehen. Von einer Jahrhundertaufgabe und einem Projekt für kommende Generationen wird dabei gesprochen. Ziel ist es, Elbe und Schwarze Elster wieder zu oder mehr Raum zu geben mit neuen elbarmen Auenflächen und Wäldern. Doch neben Zustimmung gibt es auch kritische Töne, vor allem Landwirte sorgen sich um ihre fruchtbaren Böden und um Erträge. André Damm berichtet.
16: Bundesumweltminister Carsten Schneider war von Berlin ins Dörfchen Merschwitz gekommen, um selbst das Großprojekt vorzustellen. Die Mittelelbe und die Schwarze Elster in der Region, so Schneider, werden bis 2035 renaturiert.
17: Ich möchte, dass wir diese Wiederherstellung der Natur, insbesondere an den Flüssen und an den Auen, dass wir das verstärken. Es dauert manchmal, also allein die Planung hier hat 10 Jahre gedauert, aber das sind Projekte für Generationen, dafür, dass unsere Umgebung, unsere Natur, unsere Heimat eben erhalten bleibt.
16: Bei dem Naturschutzprojekt in Sachsen-Anhalt handelt es sich um ein 4.500 Hektar großes Gebiet, das sich von Jessen bis nach Gallin bei Wittenberg erstreckt. Für die Umsetzung wurde die Heinz-Sielmann-Stiftung beauftragt. 71 Millionen Euro stehen zur Verfügung. Und was getan wird, erklärte Projektleiter Thorsten Wilke.
19: Es geht hauptsächlich um die Anbindung von Altarmen, also an der Elbe 3 größere Altarme und an der Schwarzen Elster auch Altarmanbindungen, dort aber auch richtig Reaktivierung des alten Flusslaufs.
16: Dazu sollen Auenwälder angelegt und etwa 50 Dorfteiche entschlammt und wieder ans Wassernetz angebunden werden. Wilke sieht darin eine Chance, Wasser zu halten, um längere Dürrephasen zu überstehen. Während zahlreiche Bauern diese Pläne gutheißen, überwiegen für Landwirt Christian Gramsow aus Trebitz die Nachteile.
20: Wir verlieren gutes Land, gute Wiesen, war gute Futtergrundlage für unsere Milchviehbestände. Da wird was verloren gehen. Die Gefahr ist natürlich auch, wenn man jetzt solche Eingriffe macht und es kommen 1-2 Jahre später Hochwasser, dass das alles wegschwimmt.
16: Seine Bedenken konnten an diesem Tag nicht ausgeräumt werden. Bundesumweltminister Schneider versprach aber, jede Kritik ernst zu nehmen und bei den Planungen bewerten zu lassen. Bei einem Naturschutzgroßprojekt, das bis 2035 dauert, dürfte da einiges zusammenkommen.
0: Das war der Bericht von André Damm. MDR aktuell 11.15 Uhr und die Topmeldung der Nachrichten, die kommt aus Berlin. Keine konkreten Ergebnisse, die gab es gestern beim Koalitionsgipfel von Union und SPD. Grünen-Chef Felix Banaschak hat der Regierung jetzt vorgeworfen, die Erwartungen der Menschen zu enttäuschen. Die Regierung sei nur eingeschränkt handlungsfähig, so Banaschak. Weitere Meldungen jetzt mit Jean-Marc Heukemes.
1: Der Iran-Krieg hat die deutschen Großhandelspreise im April so stark steigen lassen wie seit über 3 Jahren nicht mehr. Wie das Statistische Bundesamt mitteilte, lag die Teuerungsrate bei 6,3%. Das waren rund 5% mehr als vor Kriegsausbruch im Februar. Vor allem die Preise für Energieprodukte und Rohstoffe haben sich erhöht. In Sachsen-Anhalt gibt es Warnstreiks in der Ernährungswirtschaft. Nach Angaben der Gewerkschaft Nahrung, Genuss, Gaststätten ruht seit heute früh die Produktion in der Sektkellerei Rotkäppchen in Freiburg und beim Getränkehersteller MEG in Jessen. Es geht den Beschäftigten um eine Ost-West-Angleichung der Löhne. In Brandenburg haben Viehdiebe zum 3. Mal binnen weniger Wochen Dutzende Rinder gestohlen. Dieses Mal meldete Grano im Spree-Neiße-Kreis den Diebstahl von 31 Zuchttieren. Landesbauernpräsident Hendrik Wendorf geht davon aus, dass dahinter eine Bande steckt und die Rinder illegal im Ausland geschlachtet werden. Das Wetter. Heute viele Wolken mit Schauern und einzelnen Gewittern bei 10 bis 14 Grad. In der Nacht dann weitere Schauer, vereinzelt auch gewittrig bei 7 bis 3 Grad. Morgen wechselnd bewölkt mit Schauern und Gewittern 11 bis 16 Grad. MDR aktuell Verkehrsdienst. A36 Richtung Braunschweig zwischen Quedlinburg-Ost und Quedlinburg-Mitte. Stau nach einem Unfall. Vorsicht auf der A38 Richtung Leipzig zwischen Querfurt und Scharfstedt. Hier liegt eine Leitbarke auf der Fahrbahn. Geblitzt wird auf der A4 Richtung Dresden zwischen Hermsdorf-Ost und Rüdersdorf. Auf der A9 Richtung München 2-mal zwischen Schkeuditzer Kreuz und Großkugel. Und zwischen Hermsdorf Süd und Lederhose. Soweit der MDR Aktuell Verkehrsdienst, 11.17 Uhr.
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0: Wer hat, dem wird gegeben. Das ist ein geflügeltes Wort aus dem Matthäus-Evangelium der Bibel, auch wenn es die Bibel anders meint. Die meisten oder für die meisten beschreibt es das Prinzip, dass Reichtum, Erfolg oder Wissen oft zu noch mehr Reichtum, Erfolg oder Wissen führen. Und hier kommt vermeintlich die Geschichte dazu. Die Familie Al-Nayan aus Abu Dhabi ist laut Schätzungen mit mehr als 320 Milliarden Dollar die zweitreichste der Welt und besitzt viel Ackerland in Europa. Einer Recherche zufolge soll sie von EU-Subventionen in Höhe von mehr als 71 Millionen Euro profitiert haben. Das berichtet der britische Guardian. Steuergelder aus Brüssel für die zweitreichste Familie der Welt und das völlig legal. Sarah Lopez im ARD-Studio Brüssel. Von welcher EU-Förderung profitiert denn die Familie aus Abu Dhabi?
4: Da geht es um Agrarsubventionen, die die EU als Teil der gemeinsamen Agrarpolitik zahlt. Und da sprechen wir über extrem viel Geld. Ein Drittel des EU-Budgets ist für Landwirtschaft reserviert. Konkret sind es insgesamt etwa 55 Milliarden Euro pro Jahr, die dann unter den Mitgliedstaaten aufgeteilt werden, je nachdem, wie viel Landwirtschaft es da gibt. Und der Großteil des Geldes, der geht als Direktzahlungen an Bauern. Im Fall der Familie aus Abu Dhabi gab es über Jahre Geld aus Rumänien, Italien und Spanien, weil die Familie da Betriebe besitzt. Laut der Recherche geht es da um 110 unterschiedliche Zahlungen. Zusammengerechnet sind das 71 Millionen Euro über 6 Jahre.
0: Dieser große Kuchen, der weckt natürlich Begehrlichkeiten. Die Familie aus Abu Dhabi, die ist ja nur ein Beispiel, da gibt es auch andere Beispiele. Begünstigen diese EU-Förderrichtlinien nicht Großinvestoren, die mit Landwirtschaft sonst überhaupt nichts verbindet?
4: Die EU-Subventionen, die begünstigen auf jeden Fall Menschen, die sehr viel Land besitzen, darunter auch Großinvestoren. Eine Recherche des britischen Guardian vom vorletzten Jahr hat gezeigt, zwischen 2018 und 2021 haben 17 Milliardäre mehr als 3 Milliarden Euro an EU-Subventionen bekommen. Der größte landwirtschaftliche Betrieb in der EU, das ist Agricost in Rumänien, hat allein vorletztes Jahr 10,5 Millionen Euro bekommen. Also zum Vergleich, das ist 1600 mal so viel wie der durchschnittliche Bauernhof in der EU. Und Agrikost gehört eben der Familie Al-Nahayan aus Abu Dhabi.
0: Ja, also diese EU-Richtlinie, sagen Sie, begünstigt die Großbesitzer. Das Ganze geht zulasten der kleineren Bauern?
4: Ja, am Ende des Tages gibt es halt einen Geldtopf für Landwirtschaft, der aufgeteilt wird, und generell gilt eben die Faustregel, je größer der Betrieb, desto mehr Geld gibt es. Wie genau das Geld in dem jeweiligen Mitgliedsland aufgeteilt wird und welche Bedingungen es dabei gibt, das entscheiden die Mitgliedsländer selbst. Aber generell ist das System schon so, dass es gerade für kleine Betriebe und Neueinsteiger schwierig ist. Die EU, die hat da zwar eine Strategie, um Junglandwirte und Neueinsteiger zu unterstützen, Kritiker sagen aber, das reicht nicht.
0: Ja, wie sinnvoll ist dann diese Förderung der EU noch, wenn sie Ungleichgewichte noch verstärkt?
4: Also für viele Landwirte sind diese Direktzahlungen überlebensnotwendig und sie könnten ihre Betriebe ohne gar nicht halten. Der Deutsche Bauernverband fordert deshalb auch, dass die Direktzahlungen bleiben. Aber es gibt eben trotzdem sehr viel Kritik daran, wie das Geld verteilt wird und dass zum Beispiel kleinere Betriebe, die den Fokus auf Nachhaltigkeit legen und damit ja ein EU-Ziel verfolgen, nicht entsprechend dafür belohnt werden. Zuletzt hat die EU auf Druck der Landwirte hin ja auch einige Umweltauflagen wieder zurückgenommen. Und von den Landwirten gibt es auch dann viel Kritik, zum Beispiel, weil sie ja so viel Bürokratie haben, dass sie sagen, sie kommen gar nicht mehr zu ihrem eigentlichen Job.
0: Besteht überhaupt die Chance, dass die entsprechenden EU-Richtlinien da reformiert werden?
4: Ja, da ein klares Ja, da ist man nämlich in Brüssel gerade dran. Also die Finanzplanung für die Jahre 2028 bis 2034 wird verhandelt. Und da geht es natürlich auch um diesen riesigen Geldtopf Agrarsubventionen. Die Kommission hat vorgeschlagen, den mit anderen Töpfen zusammenzulegen, um flexibler zu werden. Da gab es jetzt schon Kritik aus dem Parlament, dass da mehr Kontrolle will. Und auf dem Tisch liegt außerdem der Vorschlag der Kommission, die Subvention auf 100.000 Euro pro Landwirt zu deckeln. Und das würde Fälle wie die in der Familie aus Abu Dhabi verhindern.
0: Einschätzungen von unserer EU-Korrespondentin Sarah Lopez waren das. Sie sind bei MDR aktuell, 11.22 Uhr haben wir es. Dieser Krieg begann am 28. Februar. An diesem Tag sind die ersten Bomben auf den Iran gefallen. Mittendrin war ein Deutscher mit Panikattacken. Ludwig war in den ersten Kriegswochen in Teheran und das, was dort passierte,

0: der dort mit seiner iranischen Frau. Die Geräusche der Kampfflugzeuge und Bombeneinschläge hat er noch im Ohr.
1: Wir haben dann immer mitgezählt. Einmal sind wir bis 20 gekommen, also 20 Einschläge hintereinander.
0: In Wirklichkeit heißt er nicht Ludwig, aber er möchte seinen Namen lieber nicht im Radio hören. Wer weiß schon, wie lang der Arm des Regimes ist und wen es, warum auch immer, ins Visier nimmt. Schon im Januar ist Ludwig schockiert, als Tausende oder sogar Zehntausende Menschen bei Protesten niedergeschossen werden. Einige Wochen später dann der Krieg von außen.
1: Bei mir persönlich hat sich das in Form von Unsicherheit breit gemacht und dann kriegte ich richtige Attacken, Atemattacken, dass ich Angst hatte, ich kriegte keine Luft mehr.
0: Auch die Internetblockade setzt ihm zu. Messenger-Dienste, E-Mails, Telefonieren übers Internet, all das geht nicht mehr.
1: Das war psychisch schon sehr stark belastet, hat mir viel ausgemacht. Wie abhängig man von solchen Kommunikationsmedien ist, vom Internet und so weiter, das habe ich da so richtig gespürt.
0: Über seinen Mobilfunkanbieter in Iran kann Ludwig immerhin Zusatzpakete für Telefonate nach Europa kaufen und so Angehörige in Deutschland informieren. Mehr kann er nicht tun, denn er sitzt fest. Sein Pass liegt für die Erteilung seiner Aufenthaltsgenehmigung bei den Behörden. Während der Bearbeitungszeit greifen Israel und die USA an. Einige Behörden werden bombardiert, andere schließen vorsorglich.
1: Also ich hatte meine Hoffnung, dass ich meinen Pass jemals wiedersehen würde, eigentlich schon aufgegeben.
0: Nach 3 Wochen Warten und Krieg halten es Ludwig und seine Frau nicht länger in Teheran aus. Sie gehen aufs Land in das Dorf von Ludwigs Schwiegermutter. Auch dort erreichen ihn Erzählungen der Opfer des Krieges, wie die der einzigen Überlebenden von 10 Menschen, die gemeinsam die Stadt verlassen wollen.
1: Eine von diesen Frauen musste länger arbeiten und ist etwas später nach Hause gekommen, von wo die losfahren wollten. Und da war das Haus platt. Und ihre neuen Freunde waren tot.
0: Ludwigs Wunsch, aus Iran auszureisen, wächst. Durch Beziehungen bekommt er nach Monaten seinen Pass zurück. Er kann gehen. Aber seine Frau möchte bleiben. Bei der Mutter, den anderen Angehörigen, den Freunden, in ihrem Land.
1: Ich musste sie am Ende regelrecht überreden. Übersagen, ich möchte, ist meine Frau, ich möchte nicht alleine nach Deutschland gehen.
0: Sie werden zurückgehen nach Iran irgendwann, wenn zumindest aller Voraussicht nach nicht wieder Bomben fallen. Auf einen Regimewechsel hofft er nicht mehr, sagt Ludwig. Zu viele müssten sich, statt zu protestieren, erstmal buchstäblich um das Überleben ihrer Familien kümmern. Andere lehnten das Regime zwar ab, aber noch mehr lehnten sie Angriffe auf ihr Land ab.
1: Meine Wahrnehmung ist nicht, dass es eine irgendwie unter der Oberfläche wachsende Widerstandsbewegung gibt. Eher das Gegenteil.
0: Und doch gibt es sie, die Stimmen derer, die sich sogar neue Angriffe wünschen, bis das Regime endlich fällt. Wie viele das sind, kann niemand sagen. Ebenso wenig, wie viele sich nach den Erfahrungen im Januar nicht mehr trauen, noch einmal in Iran zu demonstrieren.
2: Uwe Lüb berichtete, wir schauen kurz zur Wirtschaft. Die Deutsche Telekom hat ihre Geschäftszahlen für die ersten 3 Monate vorgelegt. Zuletzt war ja die Aktie des Bonner Konzerns unter Druck geraten und hat die kompletten Zugewinne in diesem Jahr auch wieder abgegeben. Einzelheiten von Sebastian Tittelbach.
3: Die Deutsche Telekom meldet einen leicht gestiegenen Umsatz von knapp 29,9 Milliarden Euro. Das sind 0,4% mehr als im Vorjahresquartal. Gleichzeitig sank der Quartalsgewinn um rund 28% auf 2 Milliarden Euro. Laut Telekom schmälert unter anderem der teure Personalabbau in den USA den Gewinn. Trotzdem zeigt sich Telekom-Chef Tim Höttges zufrieden. Weitgehend unbeeindruckt von den Ereignissen rund um den Globus laufe das Geschäft stabil. Auf ihrem deutschen Heimatmarkt verzeichnet die Telekom mehr Mobilfunkkunden. Die Glasfasernutzung in Deutschland nimmt zu. Allerdings kündigen gleichzeitig mehr Kunden ihren Kupferanschluss, sodass die Telekom im vergangenen Quartal insgesamt Breitbandkunden verloren hat. Der Schuldenstand des Bonner Konzerns hat sich leicht erhöht und liegt aktuell bei 133 Milliarden Euro. 2026 könnte sich aus Sicht der Deutschen Telekom besser entwickeln als erwartet. Weil das USA-Geschäft gut angelaufen ist, hebt die Telekom ihre eigenen Prognosen leicht an.
2: Tja, bleiben wir mal bei der Wirtschaft und übertragen das auf das Wetter. Ralf Lentscher im MDR-Wetterstudio, das Wetter, ein ziemlicher Gemischtwarenladen.
4: Das stimmt und ein bisschen zweigeteilt aktuell. Wir haben in Thüringen und Sachsen relativ viele Wolken, da gibt es nur wenige Auflockerungen. Je weiter man dann aber in Sachsen-Anhalt Richtung Norden kommt, lockern die Wolken wirklich auch mal längere Zeit auf, sodass es dort also insgesamt deutlich freundlicher jetzt aussieht. Es gibt allerdings auch wieder ein paar Schauer, die sich schon gebildet haben. So von der Börde her bis in die südliche Altmark hinein gibt es auch schon wieder einzelne einzelne Schauer. Da sind eventuell im Laufe des Nachmittags auch mal Gewitter möglich. Und ansonsten haben wir noch so ein Regenband, das sich von Thüringen in so einem Streifen

0: bis in die Region Leipzig erstreckt und ein bisschen Regen gibt es auch vom Lausitzer Bergland bis in die Oberlausitz.
1: Morgen Feiertag, Himmelfahrt, manch einer plant einen Ausflug, der sollte sich auch auf Regen einstellen?
0: Das auf jeden Fall, das ist nicht verkehrt, da einen Schirm mit dabei zu haben. Es gibt morgen auch ähnliches Bild wie heute, zwischen dichten Wolken immer mal ein paar Auflockerungen, auch mal längere Zeit die Sonne, aber dann vor allem am Nachmittag auch wieder Schauer oder einzelne Gewitter und bei den Temperaturen liegen wir dann morgen so bei 11 bis 16 Grad, also man sollte sich auch entsprechend anziehen.
1: Danke, Ralf.
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1: Heute treffen sich in Bukarest die Vertreter der Gruppe Bukarest 9. Das ist eine Ländergruppe, die 2015 nach der russischen Annexion der Krim gegründet wurde, mit dem Ziel, Abschreckung gegenüber Russland auszustrahlen. Mit dabei heute NATO-Chef Rutte und der ukrainische Präsident Volodymyr Zelensky. Das gleiche Thema bei uns nach den Nachrichten.
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6: Um 11.30 Uhr mit Jean-Marc Heukemes. Die Bundesregierung hat das neue sogenannte Heizungsgesetz auf den Weg gebracht. Danach soll künftig die Pflicht wegfallen, dass neue Heizungen zu mindestens 65% mit erneuerbaren Energien betrieben werden müssen. Ab 2029 sollen neu eingebaute Gas- und Ölheizungen aber mit einem wachsenden Anteil von Biomethan oder Bioöl laufen. Die Bundesregierung beschloss zudem, den Einsatz von K.O.-Tropfen härter zu bestrafen. Bei Vergewaltigungen oder Raubtaten soll es dafür mindestens 5 statt bisher 3 Jahre Haft geben. Nach der Sitzung des Koalitionsausschusses hat Grünen-Chef Felix Banatschak der Regierung vorgeworfen, die Erwartungen der Menschen zu enttäuschen. Im ZDF sagte Banatschak, die Leute warteten auf Entlastungen. Die Koalition habe nach dem Aus für die 1.000-Euro-Prämie aber keine Lösung präsentiert. Union und SPD hatten sich im Koalitionsausschuss zwar auf einen Fahrplan für Reformen geeinigt, aber keine weiteren Entlastungen beschlossen. Die Entlastungsprämie ist nach Angaben der Union offiziell vom Tisch. Die AfD hat angesichts weiterer drohender Stellenverluste in der Autoindustrie heftige Vorwürfe an die Bundesregierung gerichtet. AfD-Chefin Alice Weidel erklärte, die Bundesregierung ruiniere den Standort Deutschland. Statt die Industrie zu stärken, werde etwa Energie künstlich verteuert und Produktion regulatorisch stranguliert. Der Verband der Automobilindustrie hatte erklärt, er rechne bis 2035 mit dem Wegfall von rund 225.000 Arbeitsplätzen. Das seien 35.000 mehr als bisher erwartet. Die Einfuhren von russischem Flüssigerdgas in die EU haben im ersten Quartal einen Höchststand erreicht. Das geht aus einer Studie der US-Denkfabrik IAAFA hervor. Danach wurden im ersten Quartal 6,9 Milliarden Kubikmeter LNG importiert. Das seien 16% mehr als im Vorjahreszeitraum und die höchste Menge seit 2022, dem Jahr des Beginns des Ukraine-Krieges. Die meisten Importe gingen nach Frankreich, Spanien und Belgien. Die EU-Kommission will die russischen Gaslieferungen eigentlich bis 2027 beenden. Rettungsschwimmer der Deutschen Lebensrettungsgesellschaft haben im vergangenen Jahr 1.154 Menschen vor dem Tod bewahrt. Das teilte die DLRG in Bremen mit. Rund 700 davon seien vor dem Ertrinken gerettet worden. Knapp 400 Menschen habe man nicht helfen können, sie seien ertrunken. Das waren die Nachrichten. Das Wetter mit den Temperaturen. Dresden stark bewölkt 9 Grad, Eisenach bedeckt 8, Erfurt bedeckt 7, Gardelillingen stark bewölkt 10, Hoyerswerda stark bewölkt 8, Magdeburg stark bewölkt 12, Neuhaus bedeckt 4 Grad, Oschatz bedeckt 9, Plauen bedeckt 9, Wernigerode wolkig 8 und Lutherstadt-Wittenberg 10 Grad. Heute viele Wolken mit Schauern und einzelnen Gewittern bei 10 bis 14 Grad. In der Nacht ein weiterer Schauer, vereinzelt auch gewitterig bei 7 bis 3 Grad. Morgen wechselnd bewölkt mit Schauern, Gewittern, 11 bis 16 Grad, teils stark böig. Und auch am Freitag dann wechselhaft mit einigen Schauern und Gewittern, dabei nachlassender Wind und leicht steigende Temperatur. MDR aktuell Verkehrsdienst, A36 Richtung Braunschweig. Zwischen Quedlinburg-Ost und Quedlinburg-Mitte stockender Verkehr nach einem Unfall. Nach Unfällen sind gesperrt im Landkreis Bautzen die Stolpener Straße zwischen Fischbach und der B6 und in Magdeburg die Leipziger Chaussee in Höhe Neptunweg. Geblitzt wird auf der A9 Richtung München zweimal zwischen Schkeuditzer Kreuz und Großkugel und zwischen Hermsdorf Süd und Lederhose. Außerdem auf der A71 Richtung Sangerhausen zwischen Oberhof und Gräfenroda. Soweit der MDR aktuell Verkehrsdienst, 11.34 Uhr.
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1: Noch eine halbe Stunde mit Stefan Blatter im Studio. Ich grüße Sie. Schön, dass Sie uns hören. Die Bukarest 9 wurden 2015 nach der russischen Annexion der Krim gegründet. Zu der Gruppe zählen neben Polen und den baltischen Staaten auch Rumänien, Bulgarien, Tschechien, die Slowakei und Ungarn. Das Ziel, mehr militärische Unterstützung der NATO in ihre Länder holen. Beim heutigen Gipfel in Bukarest werden unter anderem NATO-Generalsekretär Rutte und der ukrainische Präsident Zelensky erwartet. Das Motto: Delivering more for transatlantic security. Wer genau sind die B9 und was wollen und was können sie erreichen? Sarah Beham berichtet.
7: 9 Staaten an der NATO-Ostflanke, ein gemeinsames Ziel. Abschreckung gegen Russland. Zum sogenannten Bukarest-9-Format, kurz B9, haben sich 9 osteuropäische Länder innerhalb der NATO zusammengeschlossen. Vorwiegend Länder, die eine Außengrenze zu Russland besitzen und daher um ihre Sicherheit fürchten. NATO-Generalsekretär Mark Rutte machte die neue Unsicherheit beim letzten B9-Treffen vergangenes Jahr in Vilnius deutlich.
8: We are not at war. But we are not at peace either.
7: Wir sind nicht im Krieg, aber wir leben auch nicht im Frieden. Deshalb geht es beim B9-Treffen auch darum, sich zu koordinieren, eine gemeinsame Linie zu finden, in Vorbereitung auf den anstehenden NATO-Gipfel in der Türkei im Juli. Die osteuropäischen Länder treten aber nicht immer geeint auf. In der Vergangenheit durchkreuzte vor allem Ungarns Ex-Ministerpräsident Viktor Orban mit seinem pro-russischen Kurs das Format.
9: Da gibt es jetzt natürlich auch noch große Unterschiede zwischen den jetzigen Mitgliedern dieser B9-Gruppe. Aber der Spaltbild Orban ist jetzt erstmal raus aus dieser Gruppe und damit können sie auch wieder wesentlich einheitlicher auftreten.
7: Ein einheitlicher Auftritt auch 2023 in Warschau, als der damalige US-Präsident Joe Biden mit dabei war und Geschlossenheit mit den osteuropäischen Staaten demonstrierte.
10: You're the front lines of our collective defense.
7: Ihr seid die Frontlinie unserer gemeinsamen Verteidigung. Bidens Besuch wurde als Signal nach Moskau verstanden, dass die USA vor allem die osteuropäischen NATO-Mitgliedsländer schützen wird. Doch die Lage hat sich verändert. US-Präsident Donald Trump fährt einen anderen Kurs, will Truppen aus Europa abziehen. Deshalb dürfte es beim jetzigen Treffen der Bukarest 9 auch um die Frage gehen, wie sicher ist Europas Osten noch, wenn die USA sich stärker zurückziehen. US-Präsident Trump wurde eingeladen, kommt aber nicht nach Bukarest zum Treffen. Dafür sind skandinavische Länder wie Finnland oder Schweden mit dabei, beides mittlerweile NATO-Mitglieder. Für NATO-Generalsekretär Rutte spielen sie alle in Sachen Sicherheit eine Schlüsselrolle.
8: And our Nordic allies to play a key role in these important efforts.
7: Große, wirksame Beschlüsse werden vom Treffen allerdings nicht erwartet. Vergangenes Jahr haben sich die osteuropäischen Länder zu einer Aufnahme der Ukraine in das NATO-Verteidigungsbündnis bekannt. Der ukrainische Präsident Volodymyr Zelensky wird beim jetzigen Treffen in Bukarest dabei sein. Daher wird es vor allem um eins gehen, ein Signal der Geschlossenheit senden, vor allem Richtung Moskau.
1: Sarah Beham berichtete. Wir bleiben im Ausland. Der Afrika-Frankreich-Gipfel in Nairobi ist mit vielen Zahlen zu Ende gegangen. So hat der französische Präsident Macron Investitionen in Höhe von 23 Milliarden Euro für afrikanische Länder angekündigt. Details von Karin Bentsch.
11: Das Geld soll vor allem in grüne Energie, Digitalisierung und Landwirtschaft fließen. 14 Milliarden Euro sollen von französischen Geldgebern kommen, 9 Milliarden von Investoren aus afrikanischen Ländern. Afrika sei auf dem Erfolgsweg und brauche Investitionen statt Entwicklungshilfe, um eigenständig zu sein, sagte Macron. Mithilfe der zugesagten Finanzmittel könnten mehr als 250.000 neue Arbeitsplätze geschaffen werden, in Frankreich und Afrika. Der kenianische Präsident Ruto begrüßte die neue Partnerschaft mit Frankreich. Ruto sagte zum Abschluss des Gipfels, Afrika brauche keine Wohltätigkeit, sondern Investitionen. Beim Afrika-Frankreich-Gipfel waren rund 30 Staats- und Regierungschefs afrikanischer Länder anwesend. Darunter Äthiopiens Ministerpräsident Abiy Ahmed, Nigerias Präsident Bola Tinubu sowie Ruandas langjähriger Machthaber Paul Kagame. Für Macron hatte dieser Gipfel einen hohen Symbolwert. Es ging darum, Frankreich und Afrika als neue Partner zu präsentieren, nach dem Scheitern in Westafrika. Dort ist die ehemalige Kolonialmacht Frankreich in Ländern wie Mali, Niger und Burkina Faso politisch und militärisch nicht mehr erwünscht. Beim Gipfel ging es um einen Paradigmenwechsel in Frankreichs Afrikapolitik. Weg von kolonial geprägten Beziehungen hin zu einer neuen Partnerschaft auf Augenhöhe. Auch um anderen Wirtschaftsmächten wie China, den USA und den Golfstaaten nicht allein den Kontinent und seine wertvollen Rohstoffe und Ressourcen zu überlassen. In Kenia dagegen werden auch kritische Stimmen laut. Das Land ist eine ehemalige britische Kolonie. Rund um den Gipfel gab es Proteste, Demonstrierende wurden in Gewahrsam genommen. Die Kritiker sorgen sich um den Ausverkauf Afrikas. Manche fürchten sogar eine neue Art der Kolonialisierung.
1: Karin Bensch berichtete.
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12: Maxi Bayer im Studio, einen schönen guten Tag. Der Basketball-Bundesligist Syntenix MBC muss sich mal wieder nach einem neuen Trainer umsehen. Milenko Bogicevic, der den Klub aus Sachsen-Anhalt zum Klassenerhalt geführt hat, verlässt den Pokalsieger von 2025 nach nur 3 Monaten auf eigenen Wunsch. Nach Informationen des MBC wird der 49 Jahre alte Serbe wohl innerhalb der Bundesliga wechseln. Seit Mitte Februar hatte Bogicevic in Weißenfels das Sagen. In 19 Spielen gelangen dem Team 10 Siege, darunter Erfolge gegen Bayern München und Alba Berlin. Der Club möchte nun zeitnah einen neuen Trainer präsentieren. Über den Spitzensport wird in Deutschland ja ziemlich viel diskutiert, gerne auch über den Medaillenspiegel bei Weltmeisterschaften oder Olympischen Spielen. Der Bund investiert insgesamt über 300 Millionen Euro pro Jahr in den Spitzensport. Dabei wird jedoch häufig vergessen, dass die Basis für diesen Spitzensport der Nachwuchsleistungssport ist. Das Institut für angewandte Trainingswissenschaft, kurz IAT, forscht ziemlich viel in diesem Bereich und heute geht in Leipzig ein 3-tägiges Symposium zu Ende, das IAT ausgerichtet hat. Per Fode-Wühlbecke hat für uns vorbeigeschaut.
13: Gemeinsam groß werden, so lautet das Motto dieses Symposiums. Klingt sehr persönlich und das ist wohl auch beabsichtigt, denn Nachwuchsleistungssport beginnt eben oft schon im Kindesalter. Und trotzdem wird enorm viel geforscht in diesem Bereich, auch am IAT, dem Institut für angewandte Trainingswissenschaft in Leipzig. Antje Hoffmann leitet den Nachwuchsbereich.
14: Wir haben es mit jungen Athleten oder Kindern und Jugendlichen zu tun, die wachsen, die reifen, wo die biologische Entwicklung zu berücksichtigen ist. Wir haben sehr komplexe Umfelder mit verschiedenen Beteiligten wie Eltern, die natürlich auch noch eine Rolle spielen. Und wir haben natürlich eine pädagogische Verantwortung. Wir haben eine Verantwortung, auch die Persönlichkeit, die Psyche zu entwickeln und eine duale Karriere zu entwickeln. Und wir haben einen ganz langen Zeithorizont.
13: Viele zwischenmenschliche Anforderungen also, die verzahnt werden wollen mit komplexer Trainingsmethodik und Erkenntnissen aus der Sportwissenschaft. Vielleicht gibt es bei diesem Symposium auch deshalb ganz viele unterschiedliche Formate, neben klassischen Vorträgen auch ganz persönliche Nähkästchengespräche oder praktische Workshops. Und natürlich ganz viele Möglichkeiten für den direkten Kontakt zwischen Wissenschaftlern und Trainern. Denn im Nachwuchs muss anders trainiert werden als im Spitzensport, weiß auch Antje Hoffmann. Vielseitigkeit ist zum Beispiel ein großes Thema.
14: Die Breite der Sportarten würde schon davon profitieren, wenn wir über die Schule, über Schulsport, über Kooperationen dort einfach einen breiteren Ansatz fahren würden. Das würde uns auf jeden Fall gut tun.
13: Also nicht zu früh spezialisieren und auch die Wettkampfergebnisse nicht zu hoch bewerten. Vielfach fehlt im Nachwuchsleistungssport aber auch die Datenbasis. Alex Griesinger vom IAT hat dazu sein innovatives Projekt auf dem Symposium vorgestellt, ein Qualitätsmanagement für Stützpunkte.
15: Also ein ganz wichtiger Punkt ist zum Beispiel die Trainerin-Athletin-Beziehung. Wie hoch sind die Trainingsumfänge? Wie sind die Trainingsinhalte? Werden die Athleten ganzheitlich gefördert, also im Bereich Medizin, Psychologie, Bildung, Finanzen und Material etc.? Und kann dann eben mit den Ergebnissen und den Rückmeldungen dann sein Umfeld verbessern.
13: 52 solcher Umfeldkriterien können ganz leicht über die Website oder auch eine App bewertet werden. Bemerkenswert ist ja, dass der deutsche Nachwuchsleistungssport in vielen Sportarten, besonders im Winter, die Konkurrenz dominiert. Und trotzdem schaffen es diese Athletinnen und Athleten dann im Erwachsenenalter nicht, in die Weltspitze vorzudringen. Woran das liegt, das kann im Moment niemand sagen. Weder Wissenschaftler noch Trainer.
12: Ein Bericht von Per Vorderwühlbecke. Der SC Magdeburg ist nicht nur eine Handballhochburg, sondern auch eine echte Talentschmiede im Schwimmen. Florian Wellbrock und Lukas Mertens kennt man eventuell, sind natürlich die aktuellen Aushängeschilder. Und das nächste, das macht bereits von sich reden. Der erst 19-jährige Johannes Liebmann hat vor einem Monat mit einem Europarekord über 800 Meter ein echtes Ausrufezeichen gesetzt und damit vor der Europameisterschaft im August in Paris der Konkurrenz so ein bisschen den Federhandschuh hingeworfen. Bei den deutschen Meisterschaften in Berlin, da musste der mitten im Abi steckende Youngster krankheitsbedingt passen und er ist auch heute nicht dabei, wenn seine Schwimmkollegen ins Trainingslager nach Teneriffa reisen, denn für Liebmann stehen noch weitere Abi-Prüfungen an. Im August in Paris aber will er dann mit dabei sein. Als aktuell schnellster Europäer über 800 Meter Freistil hat er auch richtig gute Medaillenchancen. Und die größte Konkurrenz, die kommt aus Hannover und dem eigenen Team mit Vize-Weltmeister Sven Schwarz und dem WM-Dritten Lukas Mertens. Die drei werden wohl um den EM-Titel kämpfen. Aber was glaubt der Protagonist, was glaubt Johannes Liebmann denn selbst? Wer wird dieses Rennen gewinnen?
16: Ich weiß es nicht, wer gewinnt. Also es ist ein Feld, was ich jetzt persönlich eigentlich auch noch gar nicht einschätzen kann, weil ich mit denen noch nie so wirklich geschwommen bin. Ich sehe definitiv Stärken bei Sven, definitiv Stärken bei Lukas. Ich würde es allen zutrauen. Ich hoffe natürlich, dass ich gewinne. Ich denke, da darf ich mir jetzt auch ein bisschen Hoffnung für machen, beziehungsweise da auch drauf hintrainieren. Aber letztendlich sehen wir es dann.
12: Das sagt SCM Youngster Johannes Liebmann, für den jetzt bald die nächsten Abi-Prüfungen anstehen.
1: Danke, Maxi Bayer. Das war der Sport. MDR aktuell 3:45, 11.45 Uhr. Die Topmeldung der Nachrichten kommt aus Berlin. Dort hat die Bundesregierung das neue sogenannte Heizungsgesetz auf den Weg gebracht. Danach soll künftig die Pflicht entfallen, dass neue Heizungen zu mindestens 65% mit erneuerbaren Energien betrieben werden müssen. Es soll aber eine sogenannte Biotreppe geben. Weitere Meldung jetzt mit Jean-Marc Heukemes.
6: In Deutschland ist die EU-Skepsis deutlich gestiegen. Das hat Infratest DIMAP für die Aachener Karlspreis-Stiftung ermittelt. Demnach glauben derzeit nur noch 48% der Bundesbürger, dass die EU in unsicheren Zeiten Schutz und Stabilität bietet. Vor 2 Jahren waren es noch 72%. Im niederländischen Loosdrecht ist der Streit um eine neue Asylunterkunft eskaliert. Am Abend demonstrierten dort mehrere hundert Menschen gegen die Einrichtung, dann kam es zu Ausschreitungen. Randalierer zündeten Sträuche rund um das bewohnte Gebäude an. Über Verletzte ist nichts bekannt, die Polizei ließ das Gelände evakuieren. In Oberfranken, unweit der Grenze zu Thüringen, ist ein schlecht gesichertes Auto ohne Fahrer losgerollt und gegen eine Friedhofshalle geprallt. Laut Polizei löste der Wagen selbstständig einen Notruf aus. Er war mit moderner E-Call-Technik ausgestattet. Der überraschte Besitzer wurde erst aufmerksam, als der Rettungseinsatz begann. Das Wetter. Heute viele Wolken mit Schauern, einzelnen Gewittern bei 10 bis 14 Grad. In der Nacht dann weitere Schauer, vereinzelt auch gewittrig bei 7 bis 3 Grad. Morgen wechselnd bewölkt mit Schauern, Gewittern 11 bis 16 Grad. MDR aktuell Verkehrsdienst. Vorsicht auf der A71 Schweinfurt-Sangerhausen. Zwischen Stadthilm und Arnstadt Süd hier ist ein Schaf auf der Fahrbahn. A36 Richtung Braunschweig zwischen Quedlinburg-Ost und Quedlinburg-Mitte. Hier ist die rechte Fahrspur nach einem Unfall blockiert. In Chemnitz, hier ist die Nefestraße stadteinwärts zwischen der A72 Abfahrt Chemnitz Süd und Südring. Nach einem Unfall gesperrt und geblitzt wird auf der A9 Richtung München zwischen Hermsdorf Süd und Lederhose und auf der A71 Richtung Sangerhausen zwischen Oberhof und Gräfenroda. Soweit der MDR aktuell Verkehrsdienst, 11.48 Uhr.
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1: Klein, Kleingärtner schauen in diesen Tagen wohl banger aufs Wetter. Die Eisheiligen machen dieses Jahr ihrem Namen so richtig Ehre. Viele haben das Einpflanzen deshalb wohl noch ein wenig aufgeschoben. Aber da sein sollten die neuen jungen Pflanzen dann wohl doch schon. In Gartenmärkten sind die Preise dafür doch recht üppig. Aber es gibt Alternativen. In der Gartenanlage in Ehrenfriedersdorf im Erzgebirge zum Beispiel, da tauschen die Hobbygärtner die Gewächse, die sie selber übrig haben. Auf eigenen Saatgut und Pflanzentauschbörsen nämlich. Die von gestern hat sich Manja Krause angeschaut.
17: Auf mehreren Tischen im Gartenheim stehen ganz unterschiedliche Pflänzlein in ihren Töpfen. In Schalen und ein Wiesenknöterich, im Erzgebirge sagt man dazu Zahnbürsteln, wartet sogar in einer großen Plastiktüte auf seinen nächsten Besitzer. Susanne Vogt greift gleich daneben bei kleineren Setzlingen zu.
18: Ja, die Kapuzinerkresse und eigentlich wollten die Ellen und ich Maiblumen und Pusteblumen tauschen, aber die haben wir dann doch nicht mitgebracht. Ich habe auch schon den Beinwell gesehen. Ja, das ist wie mit dem Boric, der wird immer mehr. Bei der nächsten Pflanzentauschbörse gibt es bestimmt wieder irgendjemanden, der Interesse hat. Das funktioniert hier wirklich super.
17: Pflänzlein werden gegen Pflänzlein getauscht, ganz ohne Geld.
19: Mitgebracht habe ich zahlreiche Sämereien, Sonnenblumen und alles, was man so im Garten findet, meistens als Blumenmischung. Und mitgebracht habe ich noch Tomaten, hauptsächlich Eiertomaten tatsächlich und Zucchini und was habe ich noch? Hokkaido-Kürbis habe ich noch. Ja, ich mache das jedes Jahr gerne. An der Blumenstöcke zum Beispiel innen, in der Wohnung, sehe ich das alles aus und dann, ja, tue ich das immer gerne anbieten.
17: Mitnehmen will Maike Neumann übrigens eine Spiegelei-Blume.
19: Ich habe extra mal gegoogelt, weil ich mir auch da nichts vorstellen konnte. Hat mir gefallen, da habe ich gedacht, nehmen wir so mit. Na, die ist gelb und weiß. Ja, wie ein Spiegelei quasi. Genau, innen ist es gelb und außen ist es weiß.
17: Kleine, zarte, gefiederte Pflänzlein, die viele Besucher in ihren Bann ziehen. Christina wirkt wie ein kleines Kind im Spielzeuggeschäft.
20: Ich bin Gärtnerin aus Liebe. In der Erde buddeln ist schön.
17: Doch noch sind die Erzgebirger verhalten, wegen der Eisheiligen. Denn die sind richtig hier angekommen, mit Schneeschauer bis in die mittleren Lagen.
20: Nee, was gefährlich ist, habe ich schon noch drin. Tomate oder die Platinie, die ist am Dach auf dem Balkon und danach die Lisserei. Heute Nacht probieren.
18: Nee, ich habe noch alles drin, weil das schon bei uns gerade hier in der Gartenanlage in der Nähe vom Kaltenfeld wirklich kalt ist und wir dann teilweise noch Nachtfröste haben. Also da bin ich sehr vorsichtig. Ich schaue mal, wie die Entwicklung ist, aber ich denke, ich werde den Apfelbaum dies Jahr auch wieder abhängen.
17: Zum Schutz der zarten Blüten. Die vielen getauschten Pflänzlein kommen bei den meisten auch erst noch einmal ins Gewächshaus. Ausgepflanzt werden sie dann nach den Eisheiligen, also ab dem nächsten Wochenende.
1: Tja, die Hobbygärtner warten auf wärmere Tage aus dem Erzgebirge, berichtete Manja Kraus.

0: 11.51 Uhr, MDR aktuell, ja, die Urlaubszeit, die steht bald an. Ja, und vor der Haustür nach Übersee abfliegen oder zumindest auf die Balearen, da werden doch Sehnsüchte wach, oder? Dass Fliegen aber nur nicht gar nicht gut für den Planeten und damit auch nicht gut für unsere Gesundheit ist, das wissen wir. Trotzdem werden die Kapazitäten von Großflughäfen stetig erhöht und neu gebaut. Analysten zeigen im neuen Airport-Tracker-Bericht, gerade die großen Drehkreuze tragen erheblich zum Klimaschaden bei. Informationen von Florian Zinner.
1: Wer Flughäfen sät, wird Flüge ernten. Und damit nicht nur Konnektivität, sondern auch Fluglärm, Emissionen und manchmal einfach schlechte Luft. Das ist zumindest die Botschaft der europäischen Dach-NGO Transport and Environment, TNE, mit Blick auf die Daten im neuen Airport-Tracker-Bericht.
2: Wenn ein Flughafen wächst, wachsen meistens auch die Emissionen und das für Jahrzehnte. Das heißt, Flughäfen sind nicht nur passive Infrastruktur, sie bestimmen mit, wie stark der Luftverkehr weiter wächst. Mehr Flughafenkapazität bedeutet auch mehr Nachfrage.
1: Das erklärt der Physiker Alexander Kunkel, der als Analyst bei TNI in Brüssel an dem Bericht beteiligt war. Die Daten zeigen, ein Viertel der weltweiten flughafengetriebenen CO2-Emissionen haben ihren Ursprung an europäischen Flughäfen, allen voran Frankfurt, Paris und London. Das Drehkreuz London Heathrow landet sogar weltweit auf Platz 2, gefolgt von Los Angeles und nur noch getoppt durch Dubai. Und das, obwohl es auf anderen Flughäfen durchaus mehr Betrieb gibt. So liegt auch Frankfurt mit seinen Flugbewegungen weltweit nur auf Platz 20, gemessen an den CO2-Emissionen aber auf Platz 8.
2: Vor allem Langstreckenflüge fallen sehr stark ins Gewicht. Sie machen nur einen kleinen Teil aller Flüge aus, weniger als 10%, verursachen aber ungefähr 40% der Emissionen. Das heißt, ein Flughafen mit wenigen Langstreckenflügen kann am Ende klimaschädlicher sein als ein Flughafen mit vielen Kurzstreckenflügen.
1: Gerade interkontinentale Flüge finden in Deutschland vor allem aus Frankfurt statt. Im landesweiten Vergleich verursacht aber auch München hohe CO2-Emissionen, sowie die Flughäfen Köln-Bonn und Leipzig-Halle, in denen es ein großes Frachtaufkommen gibt. Generell gelten Flughäfen in Deutschland als Standortvorteil und Booster für die regionale Wirtschaft. Ein Argument, das insbesondere häufig die Subventionen für die zahlreichen eher unbedeutenden Regionalflughäfen in Deutschland rechtfertigt. Den fortwährenden Ausbau des Frankfurter Großflughafens wie jüngst mit dem Terminal 3 sieht TNI-Analyst Alexander Kunkel hingegen kritisch.
2: Der Flughafen Frankfurt zum Beispiel hat bereits eine hohe Konnektivität und die Region ein hohes Einkommen. Dort haben zusätzliche Flugkapazitäten wahrscheinlich keine Effekte auf das Wirtschaftswachstum. Flughäfen sollten nicht nur nach wirtschaftlichen Zahlen bewertet werden, sondern auch nach ihren Auswirkungen auf Klima und Menschen.
1: Die hohen Kosten, die durch Klima- und Gesundheitsschäden, aber auch durch Lärm entstünden, würden zu oft unterschätzt und mehr Flüge demnach nicht mit mehr Wohlstand einhergehen. Kunkel wünscht sich eine ehrlichere Debatte um Wachstum im Luftverkehr. Zwar liege die Hoffnung auf nachhaltigen Treibstoffen oder der Möglichkeit, Gebiete mit Kondensstreifenpotenzial zu umfliegen, reichen werde das den Analysten aus Brüssel zufolge allerdings nicht.
0: Soweit diese Information von Florian Zinner aus der ARD Klimaredaktion. Wer falsch parkt, der wird mitunter auch abgeschleppt und das kann teuer werden. Zuständig dafür ist meist das Ordnungsamt oder die Polizei. Doch auch private Unternehmen mischen mittlerweile beim Abschleppen von Autos mit, zum Beispiel die Firma Parknotruf. In Anspruch nehmen kann man den Anbieter über eine Handy-App. Und wenn der private Abschlepper dann kommt, wird das für Falschparker oft viel teurer als bisher üblich. Wer steckt hinter diesen Firmen und warum können sie so viel Geld verlangen? Tobias Deckert und Isabel Lerch sind diesen Fragen mal nachgegangen.
3: Joscha ist auf dem Weg nach Hause. Mit seinem dunklen Audi biegt er in die Straße ein, in der er mit seiner Freundin wohnt. Wo genau er hier parken darf, war ihm allerdings nicht immer ganz klar. Diese unklare Situation führte neulich zu einer satten Rechnung. Rund 390 Euro sollte seine Freundin Simone zahlen. Angeblich hatte sie falsch geparkt. Ihr Auto wurde abgeschleppt.
4: Ich war in der Dunkelheit und ich habe mich dann einfach an anderen Autos orientiert, was schon vor mir stand, und habe es einfach abgestellt und mir da wirklich auch nichts Schlechtes dabei gedacht. Habe auch wirklich mich versichert, dass es nichts blockiert.
3: Im Wohngebiet der beiden gibt es eine Besonderheit: Privatstraßen. Heißt, hier lässt nicht die Stadt abschleppen, sondern der Eigentümer löst den Abschleppvorgang selbst aus. Und zwar über die App Parknotruf. Das Unternehmen ist deutschlandweit aktiv und wird zum Beispiel von Ärzten oder Geschäftsinhabern genutzt, deren Parkplätze immer wieder blockiert werden. Für den Parkplatzbesitzer ist das einfach und schnell gemacht. Über die App löst er mit ein paar Klicks und ein paar Fotos den Abschleppvorgang aus. Der Abschleppdienst in der Nähe bekommt dann von Parknotruf den Auftrag. Neben der Auftragsvergabe übernimmt das Unternehmen laut eigenen Angaben auch die Organisation und vor allem das Kostenrisiko. Das senke die Hemmschwelle, schätzt der Kieler Verkehrsrechtsanwalt Ole Jensen.
5: Ja, das Geschäftsmodell wird mit Sicherheit dadurch unterstützt, dass man selbst nicht finanziellen Vorleistungen gehen muss. Üblicherweise muss man den Störer selbst beseitigen lassen durch Beauftragung des Abschleppunternehmens. Und diese finanzielle Vorausleistung ist hier weg.
3: Die Firma Parknotruf nutzt mit ihren Diensten eine Marktlücke aus. Denn auf privaten Straßen sind Ordnungsamt und Polizei oft nicht für das Abschleppen von Autos zuständig. Dennoch haben private Eigentümer das Recht, Autos von ihrem Grundstück entfernen zu lassen. Parknotruf hat diese Nische erkannt. Nur, ob ein Auto tatsächlich falsch geparkt wurde, ist im Einzelfall, zum Beispiel bei schlechter Kennzeichnung, nicht immer klar. Betroffene Autofahrer können versuchen, sich juristisch zur Wehr zu setzen, sagt Verkehrsrechtler Jensen.
5: Wenn dann ein Fahrzeug abgeschleppt wird, dann muss schon geguckt werden nach dem Motto, war das für den überhaupt auch erkennbar? Das ist eine Abwägung. War ihm bekannt, dass er damit auf einem Privatgrundstück steht?
3: Joscha und Simone sagen, die Markierung sei damals nur schwer zu erkennen gewesen. Und was ist mit den Kosten? Für den öffentlichen Raum sind die klar festgelegt. Bei dem privaten Abschleppdienst Parknotruf liegen die Kosten dagegen oft weit über dem festgelegten Satz, den die Stadt erheben würde. Rechtlich gesehen ist klar, die reinen Abschleppkosten müssen generell ortsüblich sein. Das seien sie bei Parknotruf auch, schreibt das Unternehmen auf Anfrage. Anwalt Jensen weist darauf hin, was die Kosten angeht, sollten Geschädigte genau hinschauen. Im Zweifel können sie sich wehren, wenn die Rechnung zu hoch ausfällt.
5: Wenn dann auffällig ist, dass zusätzliche Gebühren genommen werden, dann muss man aufpassen, weil derjenige, der den Besitzschutz in Anspruch nimmt, hat ein Recht auf die Beseitigung der Störung, aber nicht, dass er auch noch daran verdient.
3: Joscha und Simone sind genau diesen Weg gegangen. Sie haben gegen die hohe Geldforderung von Parknotruf Widerspruch eingelegt und wollen sich von einem Anwalt beraten lassen.
0: Tobias Deckert und Isabel Lerch berichteten. Wir schauen aufs Wetter mit Ralf Valencia im MDR-Wetterstudio. Ralf, das ist wechselhaft. Aprilwetter im Mai, so bleibt es erst einmal?
6: Ja, so bleibt es erst mal, aber wir haben zwischendrin auch mal richtig viel Sonne. Gerade in Sachsen-Anhalt kann man das ganz gut sehen. So südlich von Magdeburg haben wir wirklich jetzt eine größere Auflockerung. Allerdings gibt es dann im Laufe des Nachmittags auch immer mal Schauer. Das heißt, Sonne und Wolken werden sich abwechseln. In Thüringen und Sachsen, wo es jetzt noch größtenteils grau ist, werden die Wolken allerdings auch noch ein bisschen mehr auflockern. Aber auch dort gehören dann Schauer und einzelne Gewitter mit dazu. Das Ganze passiert dann heute bei Temperaturen so zwischen 10 und 14 Grad und es ist dann auch relativ windig.
0: Ein Blick auf den Feiertag morgen.
6: Ja, der sieht ähnlich aus. Morgen vielleicht ein bisschen mehr Sonne, aber auch da kommen im Tagesverlauf Quellwolken dazu. Und auch morgen gibt es Schauer oder einzelne Gewitter. Es wird ein kleines bisschen wärmer mit 11 bis 16 Grad. Aber dadurch, dass noch der Wind relativ kräftig ist, wird sich's auch morgen nicht ganz so gemütlich anfühlen.
0: Also, ordentliche Kleidung morgen, wer unterwegs sein will. Regenkleidung gehört dazu. Danke, Ralf Valencia. Das Bundeskabinett beschließt das Gebäudemodernisierungsgesetz-Erläuterung dazu von Bundeswirtschaftsminister Katharina Reiche. Das ein Thema nach 12 Uhr. Und ja, im Koalitionsausschuss ist nichts Konkretes herausgegeben. Das Schweigen danach. Einschätzung dazu von Politikwissenschaftler Oliver Lemke von der Ruhr-Uni Bochum. Dann nach 12 mit Jörg Schneider. Ich bin Stefan Blattner. Schönen Tag noch. Tschüss.
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8: Um 12 Uhr mit Jean-Marc Heukemes. Die Bundesregierung hat das neue Gebäudemodernisierungsgesetz beschlossen. Anders als beim bisherigen sogenannten Heizungsgesetz dürfen Hauseigentümer künftig selbst entscheiden, ob sie mit Öl, Gas, Wärmepumpe oder anderen Technologien heizen. Dabei soll der Anteil alternativer Brennstoffe schrittweise steigen, aber nicht so stark wie bisher vorgesehen. Die Bundesregierung beschloss außerdem, den Einsatz von K.O.-Tropfen härter zu bestrafen. Bei Vergewaltigungen oder Raubtaten soll es dafür künftig mindestens 5 statt bisher 3 Jahre Haft geben. Beide Gesetzentwürfe müssen noch vom Bundestag beschlossen werden. Union und SPD wollen bis zur Sommerpause ein Reformpaket beschließen, das die Themen Steuer, Arbeitsmarkt, Rente und Bürokratieabbau umfasst. Das haben die Unionspolitiker Jens Spahn und Alexander Hoffmann nach dem Koalitionsausschuss mitgeteilt. Demnach sollen Arbeitgeber und Gewerkschaften in die Vorhaben mit eingebunden werden. Den Angaben zufolge ist die Entlastungsprämie für Arbeitnehmer hingegen endgültig gescheitert. Das Vorhaben war in der vergangenen Woche im Bundesrat durchgefallen. Deutsche Unternehmen handeln immer mehr mit osteuropäischen Ländern. Wie der Ostausschuss der deutschen Wirtschaft mitteilte, betrug das Volumen von Januar bis März 141 Milliarden Euro. Das waren 3,5% mehr als im Vorjahreszeitraum. Damit übertrifft das Ergebnis die Außenhandelsbilanz mit den beiden weltgrößten Volkswirtschaften USA und China. Sie lag in den ersten drei Monaten des Jahres bei 122 Milliarden Euro. In Westthüringen fallen am kommenden Wochenende alle Männerfußballspiele aus. Wie der Kreisfußballausschuss mitteilte, ist der Grund ein Übergriff auf einen Schiedsrichterassistenten beim Spiel Rula gegen Eisenach. Die Attacke hatte sich am vergangenen Wochenende ereignet. Dabei soll ein Eisenacher Spieler dem minderjährigen Schiedsrichterassistenten mit der Faust geschlagen haben. Der Kreisfußballausschuss verurteilte den Übergriff. Die Grenze zur Gewalt werde immer öfter überschritten. Die Verpackung der neuen leichteren Milka-Schokolade verstößt gegen Wettbewerbsrecht. Das hat das Landgericht Bremen entschieden und damit einer Klage der Verbraucherzentrale Hamburg stattgegeben. Sie hatte dem Lebensmittelkonzern Mondelez vorgeworfen, die Änderungen nicht ausreichend gekennzeichnet zu haben. Demnach ist es für Käufer kaum zu erkennen, dass die Milka-Tafeln seit einiger Zeit nicht mehr 100 Gramm, sondern nur noch 90 Gramm wiegen. Das waren die Nachrichten. Das Wetter mit den Temperaturen. Brocken bedeckt 0 Grad, Chemnitz bedeckt 8, Dresden stark bewölkt 9, Eisenach bedeckt 7, Erfurt bedeckt 7, Fichtelberg bedeckt 1 Grad, Gera stark bewölkt 8, Görlitz bedeckt 8, Halle nach Regen 9 Grad, Leipzig bedeckt 9, Magdeburg stark bewölkt 11 und Meiningen stark bewölkt 7 Grad. Am Nachmittag wechselnd bis stark bewölkt mit Schauern, auch bei einzelnen Gewittern 10 bis 14 Grad. In der Nacht dann viele Wolken, weitere Schauer, vereinzelt auch gewitterig bei 7 bis 3 Grad. Morgen wechselnd bewölkt mit Schauern und Gewittern bei 11 bis 16 Grad. Und auch am Freitag dann wechselhaft mit einigen Schauern oder Gewittern, dabei nachlassender Wind und leicht steigende Temperatur. MDR Verkehrsdienst. A9 Richtung München. Zwischen Bad Lobenstein und Rudolfstein stocken der Verkehr durch einen defekten PKW im Baustellenbereich. Nach Unfällen sind gesperrt im Landkreis Bautzen die Stolperner Straße zwischen Fischbach und der B6. In Magdeburg die Leipziger Chaussee in Höhe Neptunsweg. Geblitzt wird auf der A4 Richtung Dresden zwischen Hermsdorf Ost und Rüdersdorf, auf der A9 Richtung München zwischen Hermsdorf Süd und Lederhose und auf der A71 Richtung Sangerhausen zwischen Oberhof und Gräfenroda. Soweit der MDR Verkehrsdienst, 12.04 Uhr.
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9: Mit Jörg Schneider, ich wünsche Ihnen einen angenehmen Mittwoch. Tja, die Entlastungsprämie von bis zu 1000 Euro für Arbeitnehmer war ja von Anfang an heftig umstritten, weil sie ja die Unternehmen, also die Arbeitgeber, zahlen sollten. Der Bundesrat hat die Idee ja nun auch gestoppt und jetzt ist sie gänzlich Geschichte, noch bevor sie Gesetzeskraft erlangt hat. Warum? Naja, beim Koalitionsausschuss hat man sich so entschieden. Dagmar Pepping dazu.
10: Das Vorhaben der 1.000-Euro-Prämie verfolgen wir nicht weiter, heißt es in einem Schreiben der Unionsfraktionsspitze an ihre Abgeordneten, das dem ARD-Hauptstadtstudio vorliegt. Der Bundesrat hatte die geplante Prämie am Freitag vorläufig gestoppt. Die Mitglieder der SPD-Fraktion wurden ebenfalls von ihrer Führung schriftlich über die Ergebnisse des 6-stündigen Treffens im Kanzleramt informiert. Der vereinbarte Fahrplan für die kommenden Wochen sieht vor, dass Bundeskanzler Merz Anfang Juni die Sozialpartner ins Kanzleramt einlädt. Dort sollen Arbeitgeber und Gewerkschaften mit dem Koalitionsausschuss über die geplanten Reformen sprechen. Bei einem weiteren Koalitionsausschuss vor der Sommerpause will man dann ein Paket schnüren. Mit gemeinsamen Entscheidungen bei den relevanten Reformthemen Steuern, Arbeitsmarkt, Rente und Bürokratieabbau. Die Grünen hatten die schwarz-rote Koalition zuvor kritisiert. Die Menschen bräuchten nicht noch mehr Ankündigungen über Fahrpläne, sondern konkrete Ergebnisse und Entlastungen, sagte Fraktionschefin Dröge bei RTL und NTV. Sie sprach von einem Armutszeugnis. Kritik am Erscheinungsbild der Koalition kommt auch aus den eigenen Reihen. Die Streiterei nerve die Leute und sei auch nicht gut, sagte der ehemalige CDU-Vorsitzende Laschet im Morgenmagazin von ARD und ZDF. Wenn ein SPD-Minister mit einem CDU-Minister streite, sei die Folge, dass CDU und SPD Zustimmung verlieren und die AfD steigt, so Laschet mit Blick auf die schlechten Umfragewerte der Regierung.
9: Dagmar Pepping informierte. Monatelang wurde verhandelt und hat die Bundesregierung das sogenannte Gebäudemodernisierungsgesetz auf den Weg gebracht. Das Kabinett gab grünes Licht für den Gesetzentwurf von Bauministerin Verena Huberts und Wirtschaftsministerin Katharina Reiche. Diese erläuterte anschließend in Berlin mal die wichtigsten Punkte und da hören wir mal kurz rein.
11: Das Gebäudemodernisierungsgesetz wird das alte Heizungsgesetz ersetzen. Wir schaffen damit Investitionssicherheit, wir schaffen Planungssicherheit, wir ermöglichen Technologieoffenheit und Flexibilität bei der Heizungswahl. Die starre 65% erneuerbaren Quote entfällt. Die Zwangsberatung entfällt. Der erzwungene Heizungsaustausch oder ein Verbot entfällt. Dafür gibt es maßgeschneiderte Lösungen, die Hausbesitzer, die Vermieter in ihre Häuser einbauen können. Auch in Zukunft wird die Wärmepumpe ein dominierendes und eine wichtige Technologie bleiben. Wir werden diese weiter auskömmlich fördern. Aber auch Holzpelletheizungen, moderne Gas- und Ölheizungen kombiniert mit einer Biotreppe werden dafür sorgen, dass nicht nur investiert wird, sondern dass wir dem Klimaschutz gerecht werden. Das Klimaschutzgesetz gilt.
9: Das sagt die Wirtschaftsministerin Katharina Reiche. Heute in Berlin hat sie das gesagt. Einmal ist der Gipfel schon aufgeschoben worden. Nun wird es das Treffen zwischen US-Präsident Trump und dem chinesischen Präsident Xi in Peking geben. US-Präsident Trump ist auf dem Weg nach Peking. Die beiden Supermächte haben dabei einiges zu besprechen. Nina Barth blickt voraus.
12: US-Präsident Donald Trump freut sich auf den Besuch beim chinesischen Präsidenten Xi Jinping. Oder zumindest will er den Anschein erwecken. China wird wunderbar, der Besuch bei Präsident Xi wird großartig, sagt Trump vor ein paar Tagen.
13: China, it's gonna be amazing. The visit with China and Chairman Xi, that's gonna be great.
12: Viel Pomp wird es für Trump geben. Die Chinesen werden sich nicht lumpen lassen. Der US-Präsident steht innenpolitisch unter Druck, will Ergebnisse, die er zu Hause als Erfolg verkaufen kann. Zum Beispiel eine Zusage Chinas, weitere Boeings und mehr Agrarprodukte aus den USA zu kaufen. Trump verbreitet jedenfalls Optimismus, nennt den chinesischen Präsidenten einen Freund, sie seien über die Jahre sehr gut miteinander klargekommen. Es wird bei dem Treffen um Wirtschaft und Handelsfragen gehen, die Verlängerung des vereinbarten Handelsfriedens. Aber die Situation im Nahen Osten wird für Trump das entscheidende Thema sein. Eigentlich hätte der Gipfel in Peking schon Ende März stattfinden sollen. Trump sagte ab, wegen des Krieges gegen Iran.
14: This is clearly top of mind for the president.
15: Das steht für den Präsidenten ganz klar im Vordergrund. Und auch für die Chinesen steht viel auf dem Spiel. Ich erwarte, dass Trump sie auffordern wird, ihren Einfluss auf den Iran zu nutzen, um ihn dazu zu bringen, ein Abkommen zu akzeptieren, das für die USA akzeptabel ist.
12: China hat hinter den Kulissen eine wichtige Rolle gespielt, als sich die USA und Iran Anfang April auf eine Waffenruhe geeinigt haben. Auf der einen Seite ist es für China ein Vorteil, wenn die USA Waffen und Munition verbrauchen. Auf der anderen Seite leidet aber auch China als größter Ölabnehmer Irans unter den weltweit gestiegenen Energiepreisen. China werde sich nicht offen gegen Iran auf die Seite der USA schlagen, so Scott Kennedy vom CSIS.
16: Eine wichtige Frage wird sein, was sind die USA bereit, China als Gegenleistung für eine mögliche Unterstützung anzubieten? Die Bandbreite dessen, was China bereit wäre zu tun, ist wahrscheinlich begrenzt. Aber China wird sicher versuchen, etwas herauszuschlagen, sollten die USA um etwas Konkretes bitten.
12: Natürlich erhoffen sich auch die Chinesen etwas von den USA, beispielsweise im Zusammenhang mit Taiwan. China zählt Taiwan zu seinem Gebiet und hat gedroht, die Insel auch mit Gewalt einzunehmen. Die USA sind der wichtigste Verbündete Taiwans. Große Durchbrüche sind bei dem Treffen nicht zu erwarten, aber tatsächlich wäre es für die USA schon ein Erfolg, wenn die beiden Supermächte sich darauf verständigen, ihre Beziehung stabilisieren zu wollen, inklusive Verlängerung des Handelsfriedens.
9: Nina Barth berichtete, heute startet in Würzburg der 104. Deutsche Katholikentag. Zu dem Christentreffen werden bis zu 30.000 Besucherinnen und Besucher erwartet. Und geplant sind da rundherum auch 900 Veranstaltungen. Antje Dechert schaut voraus.
17: Hab Mut, steh auf. Passender hätten die Veranstalter vom Zentralkomitee der Deutschen Katholiken und das gastgebende Bistum Würzburg ihr Motto für den diesjährigen Katholikentag nicht wählen können in Zeiten von Krieg und Krisen. Zentrales Thema ist die Sorge um die Demokratie. Von Würzburg solle ein starker Impuls der Ermutigung ausgehen, so die Präsidentin des Zentralkomitees der Deutschen Katholiken, Irme Stetter-Karp.
18: Wir haben einen starken Druck von rechts, fast könnte man sagen, in der Mitte angekommen. Und deshalb ist die Frage, wie Christen damit umgehen, ob sie dem standhalten, ob sie sich zurückziehen. Insofern, für uns ist es ein Katholikentag, der auch ein politisches Signal setzen will. Wir sind da und wir bringen unsere Werte ein.
17: Hab Mut, steh auf. Das Motto des Katholikentags ist als Forderung nicht nur nach außen, sondern auch nach innen an die Kirche selbst gerichtet. Gastgeber Bischof Franz Jung ist klar, dass ein Katholikentag angesichts sinkender Mitgliederzahlen heute weniger starke Akzente setzen kann als früher. Trotzdem sei es wichtig, als Kirche in der Gesellschaft Gesicht zu zeigen.
19: Kirche ist nicht nur Gottesdienst feiern im eigenen engen Raum, sondern Kirche muss in den Kontakt mit den Menschen, mit den Nöten ihrer Umgebung kommen.
17: Wie das gehen kann, zeigt ein bisher einmaliges Projekt auf einem Kirchentag, die Demokratiekirche. Sie wird vom Bistum Würzburg in Kooperation mit der Jugendbildungsstätte Unterfranken organisiert. Mit Workshops und Mitmachformaten soll gezeigt werden, wie Kirche zur Stärkung der Demokratie beitragen kann, sagt Katharina Leniger vom Bistum Würzburg.
20: Also die Bänke kommen raus und es gibt einen Workshop-Raum, der abgetrennt ist, wo insgesamt 9 Workshops zu verschiedenen Themen im demokratischen Bereich stattfinden. Dann gibt es eine Streitbar, wo die Möglichkeit gibt, über verschiedene Themen ins Gespräch zu kommen. Und dann gibt es noch Ausstellungen zu verschiedenen Themen, Menschenwürde und auch über Kirchenasyl zum Beispiel.
17: Wie immer auf Katholikentagen sind auch die großen weltpolitischen Themen auf den zahlreichen Diskussionspodien präsent. Globale Gerechtigkeit und Klimakrise, Friedenspolitik und Aufrüstung angesichts neuer geopolitischer Herausforderungen.
18: Die Frage, wie Europa sich überhaupt ins Spiel bringen kann, weil es ja doch in einer großen Abhängigkeit auch militärisch steht, mit all den Folgen. Das ist der eine Komplex und der andere Komplex Innenpolitik. Wir haben eine Regierung, die doch manche Fragen hinterlässt, offensichtlich in der Bevölkerung. Das Vertrauen ist nicht zu groß und insofern doch eine unruhige Situation, in der wir auch sagen wollen, wir stehen für gesellschaftlichen Zusammenhalt.
17: Den Fragen von Jugendlichen will sich dann auch Bundeskanzler Friedrich Merz stellen, wenn er am Freitag den Katholikentag besucht. Bundespräsident Frank-Walter Steinmeier kommt zur Eröffnung heute Abend und wird am Donnerstag ein eigenes Podium zu Demokratie und Ehrenamt bestreiten. Auch weitere Bundesministerinnen und Minister werden erwartet, sowie Prominente aus Gesellschaft und Kultur, etwa Klimaaktivistin Luisa Neubauer oder Entertainer Harald Schmidt.
9: Neue Milka-Schokoladentafeln wiegen weniger, sehen aber fast so aus wie früher. Verbraucherschützer sehen darin unerlaubten Wettbewerb und klagen gegen den Hersteller. Und das Gericht gab den Kläger nun tatsächlich recht. Volker Lenz dazu.
21: Die Milka-Schokolade sieht zwar so aus wie früher, aber es ist weniger drin. Das hat das Landgericht Bremen jetzt als relative Mogelpackung bezeichnet. Die kleineren Milka-Tafeln mit weniger Inhalt verstoßen aus seiner Sicht gegen das Wettbewerbsrecht und dürfen so nicht genutzt werden. Anfang 2025 hatte der Hersteller die Tafeln von 100 auf 90 Gramm verkleinert, darauf aber nicht gesondert hingewiesen. Die Irreführung liege in der Diskrepanz zwischen tatsächlichem Inhalt und optisch vermittelter Erwartung bei einem seit Jahren bekannten Produkt, so das Gericht. Nach der Umstellung hätte Milka mindestens 4 Monate lang deutlich darauf hinweisen müssen, dass in der Packung jetzt weniger Schokolade steckt. Man nehme den Beschluss des Gerichts zur Kenntnis und ernst, heißt es in einer ersten Mitteilung des Lebensmittelkonzerns Mondelez. Nun müsse man sich die Urteilsbegründung im Detail anschauen. Im Verfahren hatte das Unternehmen argumentiert, dass das Gewicht der Schokolade klar auf der Verpackung zu erkennen sei und auf Vorder- wie Rückseite angegeben war. Das Urteil ist noch nicht rechtskräftig. Einen Monat hat die Firma jetzt Zeit, in Berufung zu gehen. Das Verfahren hatte in Bremen stattgefunden, weil hier die Deutschlandzentrale von Mondelez ihren Sitz hat.
9: Man könnte natürlich auch eine Werbekampagne draus machen. Jetzt neu weniger Kalorien pro Tafel. Aber das nur so als Idee. 12.15 Uhr, Sie hören MDR aktuell. Unser Top-Thema im Moment ist, dass das sogenannte Heizungsgesetz nun durch ein neues abgelöst werden soll. Heute wurden die Pläne im Kabinett beschlossen. Jetzt dürfen doch noch länger Heizungen eingebaut werden, die Öl und Gas verbrennen. Nur der Anteil an grünem Öl und Gas muss nach und nach steigen. Weitere Meldungen jetzt mit Jean-Marc Heukemes.
1: In Deutschland ist die Zahl der Herzinfarkte weiter zurückgegangen. Wie das Wissenschaftliche Institut der AOK mitteilte, gab es 2024 rechnerisch 320 Infarkte je 100.000 Menschen ab dem 30. Lebensjahr. Das sind 14% weniger als 2017. Laut AOK verändern inzwischen viele ihren Lebensstil und verzichten etwa aufs Rauchen. Außerdem habe sich die Behandlung verbessert. Der Iran-Krieg hat die Großhandelspreise im April so stark steigen lassen wie seit über 3 Jahren nicht mehr. Wie das Statistische Bundesamt mitteilte, lag die Teuerungsrate bei 6,3%. Das waren rund 5% mehr als vor Kriegsausbruch im Februar. Vor allem die Preise für Energieprodukte und Rohstoffe haben sich erhöht. Die Agentur für Arbeit hat nach eigenen Angaben ihre Geschäftsstelle in Bad Langensalza geschlossen. Der Schritt soll Kosten sparen. Persönliche Beratungen gibt es künftig nur noch in der Hauptagentur in Mühlhausen. Termine können online oder telefonisch vereinbart werden. Das Wetter. Am Nachmittag wechselnd bis stark bewölkt mit Schauern und einzelnen Gewittern, 10 bis 14 Grad. In der Nacht dann viele Wolken, weitere Schauer vereinzelt auch gewittrig, 7 bis 3 Grad. Morgen wechselnd bewölkt mit Schauern und Gewittern bei 11 bis 16 Grad. MDR aktuell Verkehrsdienst A4 Richtung Frankfurt in der Abfahrt Erfurt-Fieselbach gibt es Stau wegen eines defekten LKW. Nach Unfällen sind gesperrt im Landkreis Bautzen die Stolperner Straße zwischen Fischbach und der B6 und in Magdeburg die Leipziger Chaussee in Höhe Neptunweg. Geblitzt wird auf der A4 Richtung Dresden zwischen Hermsdorf Ost und Rüdersdorf und auf der A9 Richtung München zwischen Hermsdorf Süd und Lederhose. Soweit der MDR aktuell Verkehrsdienst, 12.18 Uhr.
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9: Still ruht der See nach dem Koalitionsausschuss gestern in Berlin. Es gab keine Statements, ob es Fortschritte gab, um eine mögliche Einkommensteuerreform anzugehen oder ob es andere Ideen gibt, die für Entlastungen sorgen oder wie der Fahrplan generell aussieht. Für Reformen, da war nichts rauszubekommen. Ist das nun ein gutes Zeichen oder eher ein schlechtes? Oliver Lemke ist Politikwissenschaftler an der Ruhr-Uni Bochum und er hat auch Lehraufträge an der Uni Erfurt. Ich grüße Sie.
2: Hallo, guten Tag.
9: Herr Lemke, ich wäre geneigt zu sagen, bevor die Ergebnisse wieder alle anders interpretieren und an die Presse raustragen, ist es ein gutes Zeichen, auch mal nichts zu sagen. Aber wie sehen Sie es?
2: Ich würde Ihnen eigentlich im Wesentlichen zustimmen. Man lässt natürlich dadurch auch eine gewisse kommunikative Lücke, die gefüllt werden kann. Und die Regierung versäumt es dadurch natürlich ein bisschen eigenständig Akzente zu setzen, insbesondere mit Blick auf den Fahrplan. Aber Sie haben schon recht. Also bevor man vollmundig ankündigt und hinterher wieder einsammelt oder berichten muss, dass man sich wechselseitig angeschrien hat, ist dann Schweigen im Walde schon mal so ein bisschen die bessere Variante. Aber wenn es ein konstruktives, ruhiges Miteinander regieren und umgehen wäre, wäre es natürlich noch deutlich besser.
9: Aber es schwingt dann auf der anderen Seite auch schon mit. Lösungen gab es offenbar nicht, weil die verkündet man ja dann doch gerne.
2: Ja, genau. Das ist das Problem. Also man ist dicht dran, würde ich denken. Und der Bereich, um den es auch geht, das ist ja unmittelbar, steht jetzt die Einkommensteuer an. Und natürlich dann Pflege und Rente. Ich glaube, das ist ein Bereich, in dem eine ganze Reihe von Kompromissmöglichkeiten auch vorhanden sind. Das macht es eigentlich, das kann einen zuversichtlich stimmen, dass tatsächlich dann auch in nächster Zeit was bei rauskommt, was ein bisschen dauerhafter und werthafter ist als der letzte Versuch mit der Entlastungsprämie. Aktivistisch gewissermaßen die Bevölkerung so ein bisschen zu streicheln.
9: Ich höre Kompromissmöglichkeiten, ich höre das Wort zuversichtlich. Wie nehmen Sie denn so grundsätzlich die Diskussionskultur zwischen Union und SPD aktuell wahr? Ist das so normales demokratisches Austarieren und die Medien sind da eher ein bisschen übernervös oder ist es mitunter auch wirklich unelegant?
2: Ja, ich würde denken, es hat sich wirklich verschlechtert. Jetzt ist es maximal durchwachsen. Es ist am Anfang ganz gut gewesen. Die beiden, man muss eigentlich eher sagen, die drei Parteien können sich nicht so ganz gut leiden. Aber die Führung stand relativ gut zusammen und hat sich wechselseitig auch Spielraum gegeben für Kompromisse, die tragen. Aber das hat sich dann ja verflüchtigt. Mittlerweile haben wir eine Dünnhäutigkeit und eine Gereiztheit. Es wird auch wieder durchgestochen und so und geleakt. Das alles erinnert so ein bisschen an das Herumampeln der Ampel gewissermaßen. Nicht so gut, aber Aber das muss nichts bedeuten, dass man jetzt nicht zusammen tatsächlich in der nächsten Zeit auch wieder vorankommt. Also ein Beispiel zu geben, wenn jetzt Jens Spahn mit seinem Vorschlag 5% Rasenmäher tatsächlich auf der Ausgabenseite auch mal einen echten Schritt vorschlägt, der akzeptabel erscheint, dann hätte die Regierung von jetzt auf gleich schon etwas wirklich wieder vorgelegt. Die Pflege, die Gesundheitsreform ist auch deutlich besser, als sie allgemein so besprochen wird. Also reparieren kann man zusammen. Ob man die große Strukturreform auf den Weg bringt, das steht noch aus.
9: Ich will nur für die Hörer ganz kurz einordnen und sagen, mit diesen 5% ist gemeint, dass Spahn vorgeschlagen hat, der Steuervergünstigung pauschal 5% zu kürzen. Genau. Herr Lemke, ich würde einen letzten Punkt mit Ihnen gerne noch ganz kurz besprechen, und zwar mal den gestrigen Auftritt von Merz bei den Gewerkschaften. Und da gab es ja ordentlich Gegenwind. Die Frage ist, was sagt denn das über sein Standing aus? Also wird er als, schwacher Kanzler wahrgenommen, wenn man den doch so ausbuhen und ihn so angehen kann? Ist ja doch ungewöhnlich.
2: Ja, das finde ich auch. Ich finde auch, dass das etwas unterirdisch und ungewöhnlich war. Er ist der Buhmann und ich finde, man hat ihn gestern auch schon zu schnell zum Buhmann gemacht. Das kann dem DGB selber eigentlich gar nicht gefallen haben. Es ist ja schon so, dass der Kanzler weitgehend eigentlich richtig die Probleme beschrieben hat und ein Großteil, jetzt vielleicht nicht an erster Stelle Verdi, aber IG Metall und IG BCE, die beiden Gewerkschaften, die sich ja vor allem um die Produktion und Industrie kümmern, diese hätten doch eigentlich ein großes Interesse, zusammen mit der Regierung Fortschritte zu leisten bei der steigenden Arbeitslosigkeit in einem Bereich der Industrie gut bezahlter Jobs, dass man hier zusammenwirken kann. Und da den Kanzler auszubuhen, ist erstens ein Zeichen für einen erheblichen Autoritätsverlust, zweitens aber auch für eine, ich würde sagen, eine Fehleinschätzung dieses Verbandes, welche Rolle er selber konstruktiv eigentlich in der nächsten Zeit spielen muss.
9: Sagt der Politikwissenschaftler Oliver Lemke. Ich danke Ihnen, dass Sie sich die Zeit genommen haben und wir miteinander sprechen konnten.
2: Herzlich gern.
9: Ein einziges Ticket für Fahrten quer durch Europa. Die EU-Kommission legt heute einen Vorschlag vor, der grenzüberschreitende Zugreisen einfacher machen soll. Passagiere sollen zudem Hilfe bei Ausfällen oder auch verpassten Anschlüssen bekommen. Brüssel will Zugreisen damit zu einer attraktiven Alternative zum Flugzeug machen. Sarah Lopez hat sich die Vorschläge genauer angesehen und berichtet.
4: Eine Bahnfahrt durch Europa. Durch grüne Natur fahren, von einem Land in das nächste in wenigen Stunden. Das klingt romantisch.
5: Ich weiß nicht, ob Sie das schon mal versucht haben, so über Ländergrenzen hinweg einen Zug zu buchen. Die Realität ist sehr oft, man braucht 3 Apps, 5 Tabs und vielleicht noch ein Stoßgebet vorm Schlafengehen.
4: Das sagt Lena Schilling, EU-Abgeordnete aus Österreich und Mitglied der Grünen.

0: Aber da will die EU jetzt ran. Die Europäische Kommission stellt heute ihre Pläne vor, die das Bahnfahren durch Europa angenehmer machen sollen. Kommissionspräsidentin von der Leyen hat schon vor Beginn ihrer zweiten Amtszeit angekündigt, in der EU soll es möglich gemacht werden, dass Bahnreisende auf einer Plattform mit einer Buchung eine Zugreise buchen. Auch wenn die durch mehrere europäische Länder geht. Symbolpolitik nennt das der Verkehrsexperte Christian Böttger aus Berlin.
1: In Europa haben andere Probleme und es wird eben zu zusätzlichen administrativen Aufwand bei den Bahngesellschaften führen, aber ich glaube nicht, dass die Bahn dadurch Kunden gewinnen.
0: Die Deutsche Bahn gehört schon jetzt zu den europäischen Eisenbahnunternehmen, die vergleichsweise viele internationale Strecken im Buchungsportal anbieten. Bei anderen europäischen Bahnunternehmen geht das kaum. Der Aufwand wird sicher einer der Punkte sein, die in den nächsten Monaten in Brüssel diskutiert werden. Gerade wenn die Buchungspläne nicht aufgehen und es Probleme gibt. Lena Schilling, Mitglied im Verkehrsausschuss des Parlaments, fordert klare Regeln.
2: Wenn man mal den Zug nicht mehr kriegt wegen einer Anschlussverbindung, dass zum Beispiel für die Hotelkosten aufgekommen wird und dass dann, wenn man diese ganze Reise gebucht hat, zum Beispiel von Wien nach Paris, dass wenn ich in Deutschland strande, dann dafür auch jemand die Hotelrechnung und die Verantwortung tragt.
0: Die Grünen-Politikerin wünscht sich ein Formular, das für alle Fälle funktioniert. Jens Giesecke von der CDU, der solche Änderungen prinzipiell gut findet, hat aber noch Klärungsbedarf für die Bahnunternehmen.
3: Die Frage ist, was mit der Haftung? Wer zahlt für welchen Teil und habe ich das Risiko, dass ich sozusagen für die Gesamtsumme hafte, auch wenn ich nur eine Teildienstleistung erbringe?
0: Die EU-Kommission wird heute ihre Vorschläge dazu machen, die dann ans Parlament und die Mitgliedstaaten gehen. Für die Kommission ist es letztendlich eine Klimafrage, soll die Europäische Union doch bis 2050 klimaneutral werden.
4: Sarah Lopez informierte. Er war ganz nah dran beim EM-Eröffnungsspiel in München und machte Fotos mit den Stars, bis sein Schwindel bei der Fußball-Europameisterschaft aufflog. Nun wird's für den YouTuber ernst. Statt am Spielfeldrand steht er jetzt vor Gericht. Lena Deutsch in München hat die Details.
5: Gefälschte Akkreditierungen, ein falsches Maskottchenkostüm und obendrein sei auch das Kennzeichen des gemieteten Vans manipuliert worden. Das sagte ein Polizeibeamter aus, der als Zeuge geladen worden war. Als Belege nannte er ausgewertete Chats und Videoaufnahmen. Die Staatsanwaltschaft wirft Marvin Wildhage vor, sich beim EM-Eröffnungsspiel 2024 bis ans Spielfeld der Münchner Arena geschmuggelt zu haben. Angeklagt ist er wegen Urkundenfälschung und Erschleichens von Leistungen. Der 29-jährige YouTuber berief sich heute Vormittag in einer persönlichen Erklärung auf die Pressefreiheit. Er sagte, er habe Sicherheitslücken der UEFA aufdecken wollen. Investigative Recherchen müssten möglich sein. Im Fall einer Verurteilung drohen eine Geldstrafe oder bis zu 2 Jahre Haft. Der Prozess stößt auf großes Interesse, insbesondere bei jungen Leuten. Im Gerichtssaal gibt es allerdings nur etwas mehr als 20 Plätze für Presse und Öffentlichkeit. Viele von ihnen mussten deshalb draußen warten.
4: Wir schauen jetzt zum Wetter. Das heißt, Ralf Valencia ist zugeschaltet aus unserem Wetterstudio. Ralf, vielleicht mal ein kurzes Temperaturupdate. Wie ist denn die Spanne aktuell?
6: Ja, aktuell haben wir noch viele Orte, wo es einstellig ist. Also gerade in Thüringen liegen wir so bei Werten um die 7 bis 9, teilweise 10, 11 Grad ist so das höchste der Gefühle. In den Bergen, Thüringer Wald, sind wir so zwischen 2 und 5 Grad. Und in Sachsen, da haben wir auch nur in der Region Dresden so Werte um die 12 Grad. 10 Grad sind so Richtung Oberlausitz, Zittauer Gebirge und auch in der Region Leipzig. Ansonsten haben wir da auch noch viele Orte, wo es einstellig ist. Und ein bisschen mehr Sonne gab es jetzt in der Nordhälfte von Sachsen-Anhalt im Laufe des Vormittags. Dort sind die Temperaturen ein bisschen nach oben gegangen. Dann sind wir so bei Werten zwischen 10 und 12 Grad.
4: Das ist schon verrückt. Das sind Temperaturen, die kann man auch im Februar haben. Es geht aber so tendenziell langsam nach oben. Ne? Also wie entwickelt sich es heute Nachmittag und dann weiter?
6: Ja, heute Nachmittag kommen wir so bei 10 bis 14 Grad raus, abhängig davon, wie viel Sonne mit dabei ist. Aktuell haben wir ja wirklich, wie ich schon gesagt habe, in Sachsen-Anhalt diese größeren Auflockerungen. Dort bilden sich jetzt aber Schauer und die werden dann im Laufe des Tages oder des Nachmittags uns auch noch beschäftigen. Das heißt, aus so einem Schauer kann auch schnell mal noch ein Gewitter werden. Die Temperaturen, wie gesagt, liegen dann so bei 10 bis 14 Grad. In der Nacht geht es dann aber wieder runter. Die Wolken lockern auf. Es kann noch ein paar einzelne Schauer geben. Tiefstwelle dann in der Nacht bei 7 bis 3 Grad.
4: Setzt sich denn diese Schauerneigung auch morgen fort oder wird es da ein bisschen stabiler?
6: Es wird nicht viel stabiler, würde ich mal sagen. Vielleicht gibt es morgen ein paar mehr Sonnenanteile, aber im Laufe des Nachmittags entwickeln sich auch morgen wieder Schauer oder Gewitter. Die Temperaturen liegen dann bei 11 bis 16 Grad.
4: Und der Freitag?
6: Ja, der Freitag, der sieht ähnlich wechselhaft aus. Der nachlassende Wind allerdings sorgt dafür, dass die Temperaturen dann leicht nach oben gehen. So auf 17 Grad oder vielleicht 18 Grad können wir es im Laufe des Freitags durchaus schaffen.
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0: Vielen Dank.
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4: Erstmals seit 2017, also 9 Jahren, reist wieder ein US-Präsident nach China. Wie das die internationalen Medien kommentieren, das hören Sie gleich. Zunächst gibt's für Sie aber die Meldungen an diesem Mittwochmittag im Überblick.
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6: Um 12.30 Uhr mit Jean-Marc Heukemis. Die Bundesregierung hat das neue Gebäudemodernisierungsgesetz beschlossen. Hauseigentümer dürfen damit künftig selbst entscheiden, ob sie mit Öl, Gas, Wärmepumpe oder anderen Technologien heizen. Ab 2029 sollen neu eingebaute Gas- und Ölheizungen aber mit einem wachsenden Anteil von Biomethan oder Bioöl laufen. Die Bundesregierung beschloss zudem, den Einsatz von K.O.-Tropfen härter zu bestrafen. Bei Vergewaltigungen oder Raubtaten soll es dafür mindestens 5 statt bisher 3 Jahre Haft geben. Union und SPD wollen bis zur Sommerpause ein Reformpaket beschließen, das die Themen Steuer, Arbeitsmarkt, Rente und Bürokratieabbau umfasst. Das teilten die Unionspolitiker Jens Spahn und Alexander Hoffmann nach dem Koalitionsausschuss mit. Arbeitgeber und Gewerkschaften würden in die Vorhaben eingebunden. Die Entlastungsprämie für Beschäftigte ist den Angaben zufolge endgültig gescheitert. Das Vorhaben war in der vergangenen Woche im Bundesrat durchgefallen. Cem Özdemir ist neuer Ministerpräsident von Baden-Württemberg. Der Landtag wählte den grünen Politiker mit deutlicher Mehrheit zum Regierungschef. Für Özdemir stimmten 93 Parlamentarier. Das sind 19 weniger, als seine grün-schwarze Koalition Abgeordneter hat. Die AfD hatte zuvor noch CDU-Chef Manuel Hagel als Gegenkandidaten zu Özdemir vorgeschlagen. Hagel kam auf 34 Stimmen. Özdemir tritt die Nachfolge seines Parteikollegen Winfried Kretschmann an, der nach 15 Jahren aus dem Amt schied. Die AfD hat angesichts weiterer drohender Stellenverluste in der Autoindustrie heftige Vorwürfe an die Bundesregierung gerichtet. AfD-Chefin Alice Weidel erklärte, die Bundesregierung ruiniere den Standort Deutschland. Statt die Industrie zu stärken, werde etwa Energie künstlich verteuert und Produktion regulatorisch stranguliert. Der Verband der Automobilindustrie hatte erklärt, er rechne bis 2035 mit dem Wegfall von rund 225.000 Arbeitsplätzen. Das seien 35.000 mehr als bisher erwartet. Internationale Bahnreisen sollen in der EU einfacher werden. Die EU-Kommission stellte einen Vorschlag für Neuregelungen vor. Danach soll es möglich sein, mit einem einzigen Bahnticket mit mehreren Bahnunternehmen über Ländergrenzen hinweg zu reisen. Bei Verspätungen solle es Anspruch auf Umbuchungen oder Entschädigungen geben. Die Tickets sollten von Bahnunternehmen sowie auf Buchungsplattformen angeboten werden. Der Vorstoß soll nun in den EU-Mitgliedstaaten und im Europaparlament diskutiert werden. Das waren die Nachrichten. Das Wetter mit den Temperaturen. Atern noch keine Meldungen. Dresden bedeckt 9 Grad, Eisenach noch bedeckt 8, Erfurt bedeckt 9, Gardelegen stark bewölkt 11 Grad, Hoyerswerda bedeckt 9, Magdeburg stark bewölkt 11, Neuhaus stark bewölkt 4 Grad, Oschatz bedeckt 9, Plauen bedeckt 10, Wernigerode stark bewölkt 10 und Lutherstadt-Wittenberg Regen 11 Grad. Am Nachmittag wechselnd bis stark bewölkt mit Schauern und einzelnen Gewittern bei 10 bis 14 Grad. In der Nacht dann viele Wolken. Weitere Schauer, vereinzelt auch gewitterig bei 7 bis 3 Grad. Morgen wechselnd bewölkt mit Schauern und Gewittern bei 11 bis 16 Grad. Und am Freitag wechselhaft mit einigen Schauern oder Gewittern. Dabei nachlassender Wind und leicht steigende Temperatur.
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6: A4 Richtung Frankfurt in der Abfahrt Erfurt-Fieselbach, Stau wegen eines defekten Lkw. Nach Unfällen sind gesperrt im Landkreis Bautzen die Stolpener Straße zwischen Fischbach und der B6 und in Magdeburg die Leipziger Chaussee in Höhe Neptunweg. Geblitzt wird auf der A4 Richtung Dresden zwischen Hermsdorf Ost und Rüdersdorf und auf der A9 Richtung München zwischen Hermsdorf Süd und Lederhose. Soweit der MDR Aktuell Verkehrsdienst, 12.34 Uhr.
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4: Mit Jörg Schneider, ich grüße Sie. Erstmals seit 2017 reist wieder ein US-Präsident nach China. Beim Gipfel mit Xi Jinping soll es unter anderem um Zölle, Iran und Taiwan gehen. Für den Gast ist es ein heikler Moment. Donald Trump braucht Deals und Bilder, die er zu Hause als Erfolg verkaufen kann. Kommentare hören Sie jetzt in der Auslandspresse.
0: In der spanischen Zeitung El País ist zu lesen, Trump umweht einen Hauch der Schwäche gegenüber seinem großen geostrategischen Rivalen. Der US-Präsident hat sich durch seine groben Fehler selbst in eine schwierige Lage gebracht. Ein Gipfel, der unter normalen Umständen beruhigende Signale senden und klarere Regeln fördern sollte, ist aufgrund der Schwäche der USA von völliger Unsicherheit geprägt. Der alleinige Verantwortliche dafür ist Trump. Das polnische Nachrichtenmagazin Politica analysiert, Trump scheint immer noch naiv an seine persönliche Überzeugungskraft in den Beziehungen zu Xi Jinping zu glauben. Vor der Reise sprach er von ihm als einem großartigen Kerl und wiederholte, dass er mit ihm in bestem Einvernehmen stehe. Der chinesische Präsident steht solchen Annäherungsversuchen und Komplimenten natürlich gleichgültig gegenüber. Die belgische Zeitung De Tijd meint, eine Stabilisierung der Beziehungen zwischen den beiden mächtigsten Ländern wäre eine gute Nachricht für eine Welt, die etwas Ruhe gebrauchen könnte. Für die EU ist dies besonders wichtig, da sie derzeit nur zuschaut, was in Peking geschieht. Der passende politische Spruch lautet, wer nicht mit am Tisch sitzt, läuft Gefahr, auf der Speisekarte zu landen. Oder anders ausgedrückt, ein Scheitern des China-USA-Gipfels wäre eine schlechte Nachricht für Europa, denn wir sind nicht bereit für noch mehr Chaos. Corriere della Sera aus Italien richtet den Blick auf Taiwan. Seit fast 80 Jahren haben die USA die Insel vor den chinesischen Ambitionen der Wiedervereinigung oder Annexion je nach gegensätzlichem Standpunkt geschützt. John Bolton, der unter Trump nationaler Sicherheitsberater war und später zu einem scharfen Kritiker des Präsidenten wurde, behauptet, dass die Taiwaner sehr besorgt sein sollten über den Gipfel, der in Peking stattfindet. Das Fazit der Londoner Times lautet, wie ein kluger Kopf warnte, scheint Donald Trump zur Erreichung seiner wichtigsten politischen Ziele den chinesischen Staatschef Xi Jinping mehr zu brauchen, als dieser Amerika braucht. Der US-Präsident sollte sich dieser Einschätzung jedoch widersetzen. Amerika ist noch nicht am Ende.
4: Soweit die internationale Medienschau. Das Bundesamt für Verfassungsschutz hat eine französische Datenanalyse-Software eingekauft. Das Produkt gilt als Alternative zu Produkten des US-Unternehmens Palantir. Paulina Milling berichtet.
7: Das Bundesamt für Verfassungsschutz, BfV, hat sich für ein europäisches Produkt entschieden und nicht für die Software der umstrittenen US-Firma Palantir. Nach Informationen von WDR, NDR und Süddeutscher Zeitung stammt die Datenanalyse-Software vom französischen Hersteller ChipsVision. Die neue Software könnte dabei helfen, große Datenmengen auszuwerten. Das ist für die Terrorismusbekämpfung und Spionageabwehr wichtig. Mithilfe der Software soll man Personen, Zusammenhänge und Netzwerke schneller und besser erkennen können. Der Hersteller hat sich nicht dazu geäußert. Nach Angaben des BfV betreibe man regelmäßig Marktsichtungen, um Firmen und Produkte kennenzulernen. Man bitte aber um Verständnis, dass das BfV zu Angelegenheiten, die etwaige konkrete nachrichtendienstliche Erkenntnisse oder Tätigkeiten betreffen, grundsätzlich nicht öffentlich Stellung nehme.
4: Paulina Milling berichtete.
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4: Eine sogenannte Schwangerschaftsvergiftung ist eine Erkrankung, die zu schweren Komplikationen in der Schwangerschaft führen kann. An der Uniklinik in Leipzig wurde jetzt erstmals ein neuer Ansatz zur Behandlung erprobt, mit durchaus vielversprechenden Ergebnissen. Clemens Haug dazu mit Einzelheiten.
8: Der Fachname für eine Schwangerschaftsvergiftung lautet Präeklampsie. Die Erkrankung zeigt sich meist nach der 20. Woche einer Schwangerschaft. Symptome können ein zu hoher Blutdruck und Veränderungen im Urin sein. Schwerwiegende Folgen sind möglich, bis hin zum Tod von Mutter und Kind. Schon seit langem ist der Auslöser bekannt, ein bestimmtes Eiweiß, das Mediziner zwar nachweisen, aber nicht entfernen konnten. Ein internationales Forscherteam unter Beteiligung von Ärzten der Uniklinik in Leipzig ist nun aber genau das gelungen. Mit einem künstlichen Antikörper konnten sie bei einer Blutwäsche rund 50% der schädlichen Eiweiße aus dem Blut entfernen und die Schwangerschaft um einige kritische Tage verlängern. Darüber berichten sie im Fachblatt Nature Medicine. Nun sollen weitere Studien folgen, bei denen das Verfahren optimiert und weiter getestet wird.
4: Es ist 12.39 Uhr.
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9: Maxi Bayer im Studio, einen schönen guten Tag. Die Saison ist für die Bundesliga-Basketballer des Synthenics MBC erst seit wenigen Tagen vorbei und doch läuft schon die Vorbereitung auf die neue Spielzeit. Gesucht werden da nicht nur neue Spiele, sondern, wie heute bekannt wurde, auch ein neuer Trainer. Einzelheiten von Yannick Schermer.
10: Beim Synthenics MBC steht zur neuen Saison ein Trainerwechsel an. Head Coach Milenko Bogicevic verlässt die Wölfe bereits nach 3 Monaten wieder und stellt sich offenbar innerhalb der Basketball-Bundesliga einer neuen Herausforderung. Der 49-jährige Serbe war erst Mitte Februar nach Weißenfels gekommen und führte das Team in 19 Spielen zu 10 Siegen. Darunter beachtliche Erfolge gegen Bayern München, Alba Berlin und im Saale-Derby gegen Jena. Sportdirektor Silvano Poropat bedauerte den Abgang und lobte gleichzeitig Bogicevics Energie, sein Fachwissen und die menschliche Art. Parallel gibt es weitere Personalnews. Spielmacher Charles Callison hilft nach Saisonende vorübergehend dem israelischen Erstligisten Ironie Kiryat Atta im Abstiegskampf. Zudem erhielt der Synthenics MBC jetzt die Bundesliga-Lizenz für die Saison 2026-27. Und das Ganze ohne Auflagen. Der Club will nun zeitnah einen neuen Cheftrainer präsentieren.
9: Damit wechseln wir vom Basketball zum Fußball, denn Torhüter Manuel Neuer hängt beim FC Bayern wohl doch noch ein Jahr dran. Der 40-Jährige soll sich nach übereinstimmenden Medienberichten mit dem Rekordmeister über eine Vertragsverlängerung geeinigt haben. Florian Eckel.
11: Die Bayern-Fans wird's freuen, dass ihre Torwartlegende noch nicht fertig hat. Laut Medienberichten verlängert Manuel Neuer seinen auslaufenden Vertrag bis 2027. Demnach soll die Unterschrift in den kommenden Tagen folgen. Seit 2011 hütet Neuer das Tor des Rekordmeisters und hat reihenweise Titel gesammelt. 13-mal deutscher Meister, 6-mal Pokalsieger, 2-mal Champions-League-Sieger. Dazu hat Manuel Neuer das Torhüterspiel auf ein komplett neues Level gehoben. In der aktuellen Saison hatte sich der 40-Jährige immer wieder verletzungsbedingte Auszeiten gegönnt. Es ist davon auszugehen, dass Neuer auch in der kommenden Saison Spielzeit zugunsten von Jonas Urbich abgibt. Der soll nach Neuers Karriereende in dessen Fußstapfen treten.
9: Diese Vertragsverlängerung bei den Bayern ist aber momentan nur ein Thema rund um Manuel Neuer. Viel heißer diskutiert werden nämlich Medienberichte, dass Neuer vor der Rückkehr ins DFB-Tor stehen soll. Das wäre eine echte Sensation, denn bislang hat Manuel Neuer allen Gerüchten einen Abfuhr erteilt und stets betont, dass das Kapitel Nationalmannschaft für ihn vorbei sei. Und auch der Bundestrainer Julian Nagelsmann verneinte bislang vehement diese Gerüchte. Doch 4 Wochen vor WM-Beginn soll laut BR-Informationen sein Name auf der vorläufigen Kaderliste stehen. Darüber wollen wir sprechen mit Bernd Schmelzer. Er ist seit vielen Jahren unser Mann beim DFB. Bernd, ist eine solche spektakuläre Kehrtwende denn tatsächlich denkbar?
12: Also ich glaube, denkbar ist sie auf jeden Fall, auch wenn alle Beteiligten ja abgewiegelt haben, bei jeder Gelegenheit, die sich geboten hat oder die sich nicht geboten hat. Aktuell ist es tatsächlich so, dass über Manuel Neuer, das habe ich ja auch erfahren in den letzten Stunden, nachdem sehr häufig das Telefon geklingelt hat bei mir, über Manuel Neuer noch intensiver diskutiert wird als vor ein paar Monaten noch.
9: Ja, es gab ja schon mal eine solche Rückholaktion, als Bundestrainer Julian Nagelsmann Toni Kroos für die Heim-EM 2024 zurück ins Team holte. Der konnte sich aber in der Vorbereitung dann auch ein Stück weit mit dem Team einspielen. Das hat jetzt Oliver Baumann als Nummer 1 getan. Ist Manuel Neuer da aus deiner Sicht tatsächlich so viel besser, als dass man über ein solches Szenario nachdenken müsste? Oder ist es doch ein anderer Aspekt? Ich nenne da einfach mal das Stichwort Führungsspieler. Davon hat Nagelsmann ja nicht so wahnsinnig viele.
12: Naja, also ist er so viel besser oder nicht, das ist ja die Frage. Er hat Weltklasse-Paraden gezeigt in der Champions League, er hat aber auch den einen oder anderen Klops gehabt, wo jeder gesagt hat, naja gut, jetzt müsste sich dieses Thema eigentlich erledigt haben. Und die Frage auf der anderen Seite ist, wie ja schon richtig angesprochen, du hast Oliver Baumann 2 Jahre aufgebaut, du hast immer wieder gesagt, du bist die Nummer eins, du bist die Nummer eins, du bist ganz sicher die Nummer eins, du bist so sicher die Nummer eins wie was weiß ich irgendwas, um ihm dann kurz vor Toreschluss zu sagen, du bist die Nummer zwei. Also da frage ich mich natürlich auch, was sorgt das für einen innerbetrieblichen, für eine innerbetriebliche Unruhe möglicherweise, die da aufkommt, weil man sich auf das Wort des Bundestrainers möglicherweise nicht mehr verlassen kann. Die Frage nach der Führungspersönlichkeit ist klar. Da fehlt natürlich Serge Gnabry jetzt in diesen Wochen und Monaten. Der eine oder andere hat vielleicht auch noch nicht so die Turniererfahrung. Es geht um viele junge Spieler. Also als Führungspersönlichkeit ist Manuel Neuer natürlich auf jeden Fall immer und zu jeder Zeit eine Bereicherung.
9: Ich höre aber dennoch so ein wenig raus, dass du kein sonderlich großer Fan dieser Idee bist, oder?
12: Naja, also es ist ja immer die Frage nach Sinn und Unsinn nach solchen Geschichten. Und wie gesagt, er stand eigentlich im Wort. Man hat von beiden Seiten gehört, es wird jetzt hier kein Comeback geben. Jetzt nun plötzlich die Rolle rückwärts. Es geht auch so ein bisschen um die Glaubwürdigkeit des Bundestrainers. Klar wird immer gesagt, es müssen die Besten spielen. Auf der anderen Seite positioniert er sich beispielsweise auch sehr über das Thema Rollen. Das hat Dennis Undorf ja zuletzt sehr schmerzhaft bemerken müssen. Also von daher ist es so ein bisschen ein zweischneidiges Schwert.
9: Und das Thema ist jetzt auf jeden Fall wieder auf dem Markt. Dankeschön, Bernd Schmelze. Die finale WM-Kadernominierung für die Nationalmannschaft, die erfolgt dann nächste Woche Donnerstag.
4: Soweit der Sport. Vielen Dank. 12:45. 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Unser Top-Thema heute Mittag ist, dass das sogenannte Heizungsgesetz nun durch ein neues abgelöst werden soll. Heute wurden die Pläne im Kabinett beschlossen. Jetzt dürfen doch noch länger Heizungen eingebaut werden, die Öl oder Gas verbrennen. Nur der Anteil an grünem Öl und Gas muss nach und nach steigen. Details dazu in unseren Nachrichten 13 Uhr. Weitere Meldungen aber schon jetzt mit Jean-Marc Heukemes.
6: In Deutschland ist die EU-Skepsis deutlich gestiegen. Das hat Infratest DIMAP für die Aachener Karlspreis-Stiftung ermittelt. Demnach glauben derzeit nur noch 48% der Bundesbürger, dass die EU in unsicheren Zeiten Schutz und Stabilität bietet. Vor 2 Jahren waren es noch 72%. Im niederländischen Loosdrecht ist der Streit um eine neue Asylunterkunft eskaliert. Am Abend demonstrierten dort mehrere hundert Menschen gegen die Einrichtung, dann kam es zu Ausschreitungen. Randalierer zündeten Sträucher rund um das bewohnte Gebäude an. Über Verletzte ist nichts bekannt, die Polizei ließ das Gelände evakuieren. In Oberfranken, unweit der Grenze zu Thüringen, ist ein schlecht gesichertes Auto ohne Fahrer losgerollt und gegen eine Friedhofshalle geprallt. Laut Polizei löste der Wagen selbstständig einen Notruf aus. Er war mit moderner E-Call-Technik ausgestattet. Der überraschte Besitzer wurde erst aufmerksam, als der Rettungseinsatz begann. Das Wetter. Am Nachmittag wechselnd bis stark bewölkt mit Schauern und einzelnen Gewittern 10 bis 14 Grad. In der Nacht dann viele Wolken, weitere Schauer, vereinzelt auch gewittrig bei 7 bis 3 Grad. Morgen wechselnd bewölkt mit Schauern und Gewittern bei 11 bis 16 Grad. MDR aktuell Verkehrsdienst. Vorsicht auf der B100 Dresden-Zinnwald zwischen Oberhesslich und Diepoldeswalde läuft eine ältere Person mit Rollator. A4 Richtung Frankfurt in der Abfahrt Erfurt-Fieselbach Stau wegen eines defekten LKW. Und nach Unfällen sind gesperrt im Landkreis Bautzen die Stolpener Straße zwischen Fischbach und der B6 und Magdeburg. Da ist gesperrt die Leipziger Chaussee in Höhe Neptunweg. Geblitzt wird auf der A4 Frankfurt Richtung Dresden zwischen Hermsdorf Ost und Rüdersdorf und auf der A9 Richtung München zwischen Hermsdorf Süd und Lederhose. Soweit der MDR Aktuell Verkehrsdienst, 12.47 Uhr.
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4: Oft sind Zahlen, mit denen belegt werden soll, dass es in einigen Bereichen der deutschen Wirtschaft nicht rund läuft, zum Beispiel beim Automobilbau. Heute die Nachricht. Die VW-Dachgesellschaft, also die Porsche Holding, macht in den ersten 3 Monaten des Jahres fast 1 Milliarde Euro Verlust. Oder die Meldung aus der Woche, dass der Automobilzulieferer Bohai aus Harzgerode vor dem Aussteht. Da hat gestern der Ministerpräsident Sven Schulze mit VW nach einer Lösung gesucht und danach dann gesagt,
13: VW hat ein großes Interesse an diesem Standort, dass dieser Standort auch weiterhin eine Zukunftsperspektive hat. Und des Weiteren haben wir darüber gesprochen, dass wir alle der Meinung sind, dass dieser Standort nicht ausschließlich mit der Automobilindustrie in der Zukunft erfolgreich sein kann, sondern dass wir auch andere Bereiche suchen müssen.
4: Und jetzt wurde erstmal Luft verschafft für 6 Monate. Da läuft der Betrieb jetzt auf jeden Fall erstmal weiter. Wie wichtig ist der Standort für Harzgerode? Markus Weise von der CDU ist Bürgermeister von Harzgerode. Ich grüße Sie.
14: Ich grüße Sie auch. Schönen guten Tag.
4: Dass der Autozulieferer Bohai in der Krise steckt, das ist ja nicht neu. Da wird auch schon lange ein Käufer gesucht. Ist das jetzt irgendwie gerade ein Sterben auf Raten oder besteht jetzt wirklich Grund zur Hoffnung?
14: Es besteht tatsächlich Grund zur Hoffnung. Zum einen, weil gestern sozusagen es nochmal ein klares Bekenntnis zum Standort gab und weil VW auch zugesagt hat, uns hier umfangreich zu unterstützen. Und ich glaube, das ist an der Stelle wichtig, dass wir nochmal vom größten deutschen Automobilhersteller nicht nur Unterstützung sozusagen in Form von jetzt quasi 6 Monaten weiterer finanzieller Unterstützung, sondern insbesondere bei dem Thema Investorengewinnung, Auftragsgewinnung bekommen. Und insofern ist das ein ganz großer Erfolg. Natürlich in einem absehbaren Zeitraum. Aber wir haben jetzt einfach nochmal Luft, um intensiv alle daran zu arbeiten, den Standort in eine gute Zukunft zu führen.
4: Wie wichtig ist denn der Arbeitgeber für Sie im Ort?
14: Der ist existenziell. Ich habe immer gesagt, dieser Industriestandort ist unsere Lebensversicherung. Die Lebensversicherung für die gesamte Region, weil dort in Summe rund 1000 Menschen arbeiten. Da hängt das Thema Kaufkraft dran. Da hängt aber auch das Thema, ich sag mal, Kindergärten, Schulen. Viele haben gebaut, sind in die Region gezogen. Also es gibt kaum eine Familie, in der nicht irgendein Familienangehöriger im Werk arbeitet. Also für uns ist das einfach eine existenzielle Frage.
4: Es gibt ja auch immer wieder Spekulationen, ob die Produktion nach China abwandern könnte. Bohai ist ja ohnehin ein chinesisches Unternehmen. Gibt es solche Überlegungen noch? Wissen Sie da was?
14: Diese Überlegungen gab es in jedem Fall. Ich hoffe, dass man da jetzt auch ein Stück weit von Abstand nimmt, auch nach dem Bekenntnis gestern. Weil aus meiner Sicht eins wichtig ist. Ich habe hier verlässliche Lieferketten, verlässliche Lieferbeziehungen. Und das ist ja auch nochmal gesagt worden. Wir sind, was die Qualität von Gießereiprodukten anbelangt, in Harzgerode an der Weltspitze. Und ich glaube, es tut allen gut, sich an der Weltspitze zu orientieren, sich dort beliefern zu lassen, weil man dann auch entsprechend verlässliche Qualität bekommt.
4: Können Sie als Stadt eigentlich solchen Unternehmen auch irgendwie helfen oder sind da die Möglichkeiten doch begrenzt?
14: Also natürlich können wir nicht finanziell einspringen, weil das können wir nicht leisten. Aber die Stadt hat in den vergangenen 30 Jahren Millionenbeträge in die Entwicklung des Industrieparks, der Peripherie drumherum investiert. Und auch da sind wir jetzt wieder dran, sozusagen sehr, sehr viel zu tun, uns zu engagieren. Wir haben Bereitschaft signalisiert, den Industriepark zu erwerben, um sozusagen da ein Stück weit zu helfen, also als Investor für Immobilien und Grundstücke aufzutreten, damit es hier keine Spekulationen gibt. Und sozusagen diesen Investorenprozess darüber zu unterstützen. Es geht aber auch um das Thema Energieversorgung, wo wir intensiv dran sind. Also insofern, es gibt schon eine ganze Menge, was man tun kann. Natürlich können wir nicht das operative Geschäft gestalten. Das muss das Unternehmen dann selbst machen.
4: Herr Weise, zum Abschluss vielleicht mal eine positive Richtung. Gibt es eigentlich auch ein Unternehmen in Ihrer Region, dem es blendend geht, wo man sich aktuell keine Sorgen machen muss?
14: Ich weiß schon, worauf Sie abziehen. Natürlich gibt es ein Unternehmen und zwar sitzt natürlich auch die Rheinmetall-Gruppe in unserer Stadt. Und da wurde erst im Januar eine große Investition verkündet, die sich jetzt in unmittelbarer Vorbereitung befindet. Das ist positiv. Aber die vielen Arbeitskräfte, die im Industriepark direkt in Harzgerode bei Bohai und den sozusagen zusammenhängenden Unternehmen arbeiten, kann man darüber nicht abfangen.
4: Sagt Markus Weise von der CDU, Bürgermeister von Harzgerode. Schrottplätze sind was für harte Jungs? Das ist mal falsch. In Erfurt betreiben 3 Frauen einen großen Schrottplatz und zwar in 3 Generationen. Das heißt Oma dabei, Tochter dabei, Enkelin dabei. Die Unternehmerinnen beschäftigen in ihrem Entsorgungsfachbetrieb 50 Mitarbeiter, sogar an 2 Standorten, neben Erfurt noch in Gera. Antje Kirsten hat sie mal besucht.
15: Der Bagger räumt erstmal auf. Schrott heißt doch nicht, dass es aussieht wie Lump und Latsch, führt Carmen Büchner übers Gelände. SMH, Schrott- und Metallhandels GmbH heißt ihr Unternehmen, das sie vor 29 Jahren aufgebaut hat.
16: Sie haben irgendwelche Kabel.
17: Das ist das, was im Moment am meisten noch anfällt. Das kommt aus der Sanierung raus. Das muss natürlich aufbereitet sein. Es dürfen keine Stecker dran sein. Je reiner das Material ist, desto besser können wir das dann veräußern und sind auch die Ergebnisse.
16: Aber das mussten Sie ja auch erst alles lernen, ne?
17: Man wächst da rein. Also wir haben auch viel Lehrgeld bezahlt anfänglich.
15: Die 70-Jährige, auch Yoga-Trainerin, kann vom Schrott nicht lassen.
17: Es ist halt interessant. Und das Schöne ist, wir geben allen alten Sachen ein zweites Leben.
15: Längst aber führt Tochter Griseldes Schönefeld das Unternehmen. Auch mit Herz.
16: Ja, wir sind ein gutes mittelständisches Unternehmen mittlerweile, ja. Dann denken die immer, ah, schön, Spielplatz für große Jungs. Aber das ist es mittlerweile also nicht mehr.
18: Uns ist laut auf dem Schrottplatz.
16: Ist laut auf dem Schrottplatz.
15: Das Geld, sagen die Frauen, liegt doch auf der Straße. Und recyceln wieder im Trend. Enkelin Enola hat schon als Kind zwischen Schrottautos gespielt. Die 24-Jährige ist aber Sozialpädagogin und hat noch Zeit, um einzusteigen.
19: Das Erste, was ich spannend fand, sind die Menschen, die hier kommen. Manche haben eine Geschichte, was sie da jetzt gerade mitbringen, weil sie eben gerade ein Haus leer räumen. Die einen kommen mit dem Fahrrad, der andere kommt mit dem LKW.
15: Die Frauen vom Schrottplatz liefern unter anderem auch ins Stallwerk Unterwellenborn. Die Schrottautos bekommen sie meist aus Autohäusern. Und die waren 2018 auch schon Kulisse für Carmen bei den Domstufenfestspielen. Ihr Schrottplatz war schon oft Filmkulisse. Aber nein, einen Geldkoffer haben sie noch nicht im Kofferraum gefunden.
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4: Wenn es um den sichersten Tresorraum der Welt geht, dann ist man doch recht schnell bei Fort Knox, jenem Gebäude im US-Bundesstaat Kentucky, das ja letztlich einen Mythos umgibt. Denn in Fort Knox lagert ein Großteil der Goldreserve der USA. Vor 90 Jahren wurde das Gebäude in Betrieb genommen. Jan Breuer mit dem Kalenderblatt.
20: Diese Musik kennen sicherlich die meisten von uns. Goldfinger. Es ist der Titelsong des James-Bond-Thrillers Goldfinger aus dem Jahr 1964. Es ist der Film, der einen Ort weltbekannt macht.
21: Fort Knox in Kentucky. I have no idea.
22: Sorry, I don't know.
20: Na gut, zumindest bekannter. Fort Knox, Goldlager der Vereinigten Staaten von Amerika. Obwohl diese Formulierung nicht ganz stimmt, denn Fort Knox ist eigentlich ein Armeestützpunkt, errichtet schon 1862. Das weiße, quadratische Haus am Rand des Lagers, zweistöckig, 36 Meter breit, 32 Meter lang, das United States Bullion Depository, geschützt von Sicherheitszäunen, Luftabwehrraketen, mehr als 100 Panzern, mehr als 10.000 Soldaten, unzählige Kameras und einer 20 Tonnen schweren und 60 cm dicken Tresortür tief im Inneren verborgen, wird erst später gebaut, im Jahr 1936, auf Geheiß des Finanzministeriums. Baupläne, Grundrisse sind streng geheim. Nur die verbauten Materialien sind bekannt. 465 Kubikmeter Granit, 3200 Kubikmeter Beton und 750 Tonnen Baustahl. Eine Festung der Superlative. Oder wie es im US-Fernsehen heißt zur Einweihung, ein unbezwingbares Bollwerk.
23: Here, in an impregnable fortress of concrete and steel, most of the gold reserve of the United States will be kept. That's how they're going to guard the nation's gold.
20: Der Bau ist notwendig. Mitte der 1930er Jahre vervierfacht die US-Notenbank ihre Goldbestände. Die Speicher in New York sind überfüllt und gelten als unsicher. Verantwortlich für diese Bestandszunahme sind Ankäufe resultierend aus der Exekutivorder 6102 von US-Präsident Franklin D. Roosevelt. Der lässt zu Zeiten der Weltwirtschaftskrise den privaten Besitz von Gold verbieten in den USA, will Spekulationen unterbinden mit Dollar und oder Gold. So rollen Züge an aus New York, der Historiker Edward Miller.
24: Dort drüben wurde es auf Lastwagen umgeladen und hier in das Bullion Depository gebracht. Das war kein Hightech.
25: It wasn't high-tech.
20: Zu Beginn liegen in Fort Knox Goldbarren im Wert von 12 Milliarden Dollar. Inzwischen sollen es mehr als 4.500 Tonnen sein, mit einem Wert weit über 250 Milliarden Dollar. Oder auch nicht. Denn US-Notenbank und Schatzamt schweigen über den aktuellen Bestand. Befeuern so Gerüchte und Verschwörungstheorien, nach denen überhaupt kein Gold mehr lagert in Fort Knox. Alle Barren Attrappen sind alles ein Bluff. Russell Gould, lange Jahre Stützpunktkommandant in Fort Knox, kennt das Innere des Goldlagers, allerdings nur bis zur Tresortür.
24: Zu meiner Zeit war es staubig dort unten. Die Büros sind sehr sauber und nüchtern, mit Stahlstühlen und Stahltischen gestaltet. Und das Ganze befindet sich neben der sehr, sehr großen Tresortür.
20: In a very large vault. Einfach nachschauen? Unmöglich. Selbst für US-Präsidenten, sie sind nicht weisungsbefugt. Außerdem kennt den Code für die Tresortür nicht ein Mensch allein. Eine Gruppe von Mitarbeitern muss unabhängig voneinander gleichzeitig Teile der Kombination eingeben. So bleibt das United States Bullion Depository, das Goldlager Fort Knox, ein Mythos. Eingeweiht und in Betrieb genommen am 13. Mai 1936, heute vor 90 Jahren.
4: Jan Breuer mit dem Kalenderblatt. Jetzt sind wir beim Wetter. Ralf Valencia ist zugeschaltet aus unserem Wetterstudio. Ralf, die Schauer, die nach wie vor unterwegs sind, die treffen auch am Nachmittag wahrscheinlich so alle, oder gibt es Regionen, wo es eher unwahrscheinlicher ist?
0: Naja, es werden wahrscheinlich alle mit dabei sein. Also aktuell haben wir es ja noch mit einem Regen zu tun, der noch nicht so mit dem Schauer zusammenhängt, und zwar von Thüringen her bis in die Region Leipzig und dann von Dresden so bis in den Süden Brandenburgs und in die Oberlausitz hinein. Und nördlich davon, da wo die Wolken jetzt auflockern, bilden sich halt vermehrt Schauer, und da kann sich im Laufe des Nachmittags auch ein Gewitter bilden. Aktuell so am trockensten, wenn ich mal so sagen möchte, ist es so, ja, im Saalekreis und Richtung Mansfelder Land oder dann auch in Teilen der Altmark. Auch dort haben wir momentan wenig Regen. Und auch in Thüringen, so um Erfurt herum, ist es auch jetzt momentan trocken. Aber es bleibt nicht so. Es wird halt so heute im Laufe des Nachmittags häufiger mal Schauer und Gewitter geben. Das Ganze passiert bei 10 bis 14 Grad.
4: Welche Temperaturen können wir morgen erwarten und welches Wetter gibt's?
0: Ja, 11 bis 16 Grad schaffen wir morgen. Am Wetter ändert sich wenig. Auch morgen gehören im Laufe des Tages Schauer und Gewitter mit dazu. Und es bleibt auch beim starkböigen Südwestwind.
4: Der Freitag dann?
0: Ja, am Freitag geht es auch wechselhaft weiter mit Schauern oder Gewittern, aber der Wind lässt dann nach und deswegen gehen die Temperaturen ein bisschen nach oben auf 17, vielleicht auch 18 Grad können wir schaffen.
4: Na, immerhin, die Wetteraussichten mit Ralf Valencia. Vielen Dank. 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In der kommenden halben Stunde schauen wir mal in die Lausitz. Für ein Forschungszentrum werden jetzt die ersten Probebohrungen angesetzt. Am Deutschen Zentrum für Astrophysik in Görlitz sollen bis zu 1000 Menschen arbeiten. Dazu gibt es mehr Infos in der kommenden halben Stunde.
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6: Um 13 Uhr mit Jean-Marc Heukemes. Die Bundesregierung hat das neue Gebäudemodernisierungsgesetz beschlossen. Anders als beim bisherigen sogenannten Heizungsgesetz dürfen Hauseigentümer künftig selbst entscheiden, ob sie mit Öl, Gas, Wärmepumpe oder anderen Technologien heizen. Dabei soll der Anteil alternativer Brennstoffe schrittweise steigen, aber nicht so stark wie bisher vorgesehen. Die Bundesregierung beschloss außerdem, den Einsatz von K.O.-Tropfen härter zu bestrafen. Bei Vergewaltigungen oder Raubtaten soll es dafür künftig mindestens 5 statt bisher 3 Jahre Haft geben. Union und SPD wollen bis zur Sommerpause ein Reformpaket beschließen, das die Themen Steuer, Arbeitsmarkt, Rente und Bürokratieabbau umfasst. Das teilten die Unionspolitiker Jens Spahn und Alexander Hoffmann nach dem Koalitionsausschuss mit. Demnach sollen Arbeitgeber und Gewerkschaften in die Vorhaben mit eingebunden werden. Die Entlastungsprämie für Arbeitnehmer sei hingegen endgültig gescheitert. Das Vorhaben war in der vergangenen Woche im Bundesrat durchgefallen. Cem Özdemir ist neuer Ministerpräsident von Baden-Württemberg. Der Landtag wählte den grünen Politiker mit deutlicher Mehrheit zum Regierungschef. Für Özdemir stimmten 93 Parlamentarier. Das sind 19 weniger, als seine grün-schwarze Koalition Abgeordnete hat. Die AfD hatte zuvor noch CDU-Chef Manuel Hagel als Gegenkandidaten zu Özdemir vorgeschlagen. Hagel kam auf 34 Stimmen. Özdemir tritt die Nachfolge seines Parteikollegen Winfried Kretschmann an, der nach 15 Jahren aus dem Amt ausschied. Der Bürgermeister von Harzgerode, Markus Weise, sieht für den insolventen Autozulieferer Bohai neue Hoffnung. Weise sagte dem MDR, es gebe ein klares Bekenntnis zu dem Standort. Die von Volkswagen zugesagte Unterstützung verschaffe Zeit, eine Zukunftsperspektive zu entwickeln. Das Werk sei existenziell für Wirtschaft, Kaufkraft und das soziale Leben vor Ort. Nach einem Krisengespräch mit VW hatte Sachsen-Anhalts Ministerpräsident Sven Schulze gestern erklärt, dass der Betrieb bei Bohai zunächst ein halbes Jahr weitergehen soll. An den Stränden der ostfriesischen Inseln Borkum und Juist sind Paraffinstücke angespült worden. Wie die Wasserschutzpolizei mitteilte, werden die Strände gesäubert. Eine Gefährdung für Besucher bestehe derzeit nicht. Es ist ein ungiftiges Erdölprodukt, das unter anderem zur Herstellung von Kerzen oder Cremes verwendet wird. Es kann von Schiffen stammen, die Öl- oder Chemikalienreste aus ihren Tanks in die Nordsee entsorgen. Das waren die Nachrichten. Das Wetter mit den Temperaturen: Brocken bewölkt 0 Grad, Chemnitz bedeckt 9, Dresden bedeckt 9, Eisenach bedeckt 9, Erfurt bedeckt 9 Grad, Fichtelberg bedeckt 2, Gera stark bewölkt 8 Grad, Görlitz stark bewölkt 9, Halle wolkig 10, Leipzig bedeckt 10, Magdeburg stark bewölkt 12 und Meiningen stark bewölkt 8 Grad. Am Nachmittag wechselnd bis stark bewölkt mit Schauern und einzelnen Gewittern 10 bis 14 Grad. In der Nacht dann viele Wolken. Weitere Schauer, vereinzelt auch gewitterig bei 7 bis 3 Grad. Morgen wechselnd bewölkt mit Schauern und Gewittern 11 bis 16 Grad. Und am Freitag dann wechselhaft mit einigen Schauern oder Gewittern, dabei nachlassender Wind und leicht steigende Temperatur. MDR Verkehrsdienst. A2 Richtung Hannover zwischen Peine und Hämeler Wald. Stockender Verkehr wegen Bauarbeiten. Hier brauchen Sie 15 Minuten länger. A13 Richtung Berlin zwischen Schönborn und Ortrand. 2 Kilometer Stau nach einem Unfall. Hier sind es 10 Minuten mehr Fahrzeit. Nach Unfällen sind gesperrt im Landkreis Bautzen die Stolpener Straße zwischen Fischbach und der B6. In Magdeburg die Leipziger Chaussee in Höhe Neptunweg. Und in Merseburg die B181 zwischen Rischmühlenbrücke und Breite Straße. Geblitzt wird auf der A4 Frankfurt Richtung Dresden zwischen Hermsdorf Ost und Rüdersdorf und auf der A9 Richtung München zwischen Hermsdorf Süd und Lederhose. Soweit der MDR Verkehrsdienst, 13:04.
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4: Die Bundesregierung hat heute ein neues Gesetz auf den Weg gebracht. Das trägt den Namen Gebäudemodernisierungsgesetz. War bisher auch als Heizungsgesetz bekannt, obwohl es so natürlich auch nie hieß. Und es schafft letztlich zentrale Vorgaben der Ampelkoalition ab. Was das Kabinett da im Detail beschlossen hat, das weiß Maximilian Ulrich.
1: Alle Formen des Heizens sollen langfristig erlaubt bleiben. Hauseigentümer dürfen selbst entscheiden, ob sie mit Öl, Gas, Wärmepumpe oder anderen Technologien heizen. Die Regel aus Ampelzeiten, wonach neue Heizungen zumindest 65% klimaneutral sein müssen, wird gestrichen. Stattdessen soll der Anteil CO2-neutraler Technologien oder Brennstoffe ab 2029 schrittweise steigen. Das bedeutet, dem Heizöl oder Gas muss dann ein steigender Anteil Wasserstoff oder beispielsweise Bioöl beigemischt werden. Man kann die Quote aber auch mit einer Hybridheizung oder Solarthermie erreichen. Darüber hinaus sollen Wärmepumpen auch zukünftig auskömmlich gefördert werden. Da sogenannte grüne Brennstoffe wie Wasserstoff aktuell noch teuer und knapp sind, sieht das Gesetz auch eine Kostenbremse für Mieter vor. Gestrichen wird auch das bisherige Verbot von Öl- und Gasheizungen ab dem Jahr 2045. Ab da will Deutschland eigentlich klimaneutral sein. Ob sich das mit dem neuen Gesetz wirklich erreichen lässt, soll nach der nächsten Bundestagswahl im Jahr 2030 erstmals geprüft werden. Das Gebäudemodernisierungsgesetz muss jetzt noch durch den Bundestag. Es soll vor der Sommerpause in Kraft treten.
4: Die Spitzen von Union und SPD haben ja gestern Abend bis dann tief in die Nacht im Kanzleramt beraten. Konkrete Entlastungsbeschlüsse für uns alle, die gab es aber diesmal nicht. Union und SPD einigten sich aber wohl darauf, die CO2-Abgabe im kommenden Jahr stabil zu halten, eine Reform der Einkommenssteuer auf den Weg zu bringen und Finanzrücklagen des Bundes nicht anzutasten. Georg Schwarte fasst zusammen.
2: Am Morgen danach haben die Abgeordneten von Union und SPD Post bekommen. Von ihren Fraktionschefs Jens Spahn und Alexander Hoffmann schreiben ihren Unionsleuten Matthias Mirsch, seinen Sozialdemokraten, was da gestern Abend im Koalitionsausschuss beschlossen wurde. Erste Botschaft, die 1000 Euro Entlastungsprämie ist final beerdigt. Oder wie Spahn und Hoffmann es formulieren.
3: Das Vorhaben der 1000 Euro Prämie verfolgen wir nicht weiter.
2: Zweite Botschaft, vor der Sommerpause wollen sie im Paket, so wie SPD-Vizekanzler Klingbeil es mal wollte, die großen Reformvorhaben auf die Schiene setzen.
3: Bei einem weiteren Koalitionsausschuss vor der Sommerpause wollen wir zu den aktuell wesentlichen Reformthemen Steuer, Arbeitsmarkt, Rente und Bürokratierückbau im Paket zu gemeinsamen Entscheidungen kommen.
2: Das alles gab's nur schriftlich an die eigenen Leute. Dazu die Info, dass der Kanzler Anfang Juni die Sozialpartner, also Gewerkschaften und Arbeitgeber, ins Kanzleramt lädt. Motto, nur gemeinsam wird's gehen. Öffentlich sagen wollte das niemand. Nur einer redete via Social Media. Das war der Bayer und CSU-Chef Söder. Wer sonst?
7: Guten Morgen aus Berlin. Nach einem konstruktiven Koalitionsausschuss mit dem klaren Ziel- und Entwicklungsplan für die Reformen der nächsten Monate. Jetzt hier die letzten Sekunden in meinem Büro in Berlin.
2: Ansonsten gilt, kein Krach und öffentliches Schweigen ist auch ein Erfolg. Offiziell hieß es lediglich kurz und von allen gleich schriftlich formuliert, ein Arbeitsprozess für die anstehenden Reformen sei gestern Nacht verabredet worden. Der CDU-Mann Armin Laschet sagt, gut, aber...
8: Natürlich hätte man den Arbeitsprozess auch schon mal vor einem halben Jahr in Gang setzen können, aber Besser jetzt als nie.
2: Was noch? Als Entlastungssignal für alle Bürger wird die CO2-Preiserhöhung für 2027 ausgesetzt. Einsparvolumen für alle, angeblich 2,8 Milliarden. Grünen Co-Chef Banaschak reicht das natürlich alles nicht. Der fragt, was für eine Entlastung gibt's denn jetzt sofort? Ist die Regierung noch handlungsfähig?
9: Eingeschränkt, und das ist kein gutes Zeichen, weil wir sind jetzt in Woche 11 nach Beginn der Eskalation im Iran im Nahen Osten. Woche 11 der größten Energiekrise der letzten Jahrzehnte.
2: Außer einem laut Kanzler Merz leidlich funktionierenden Tankrabatt gäbe es wenig. Dafür jedenfalls gibt's derzeit zumindest keine Hinweise, dass sie sich gestern Abend weiter gestritten haben. Gott sei Dank, sagt Armin Laschet, CDU.
8: Die Streiterei nervt die Leute einfach und sie ist auch nicht gut. Und ich verstehe auch nicht die Strategie, denn sie hilft keinem der beiden.
2: Sagt übrigens mit Blick auf die schwarz-rote Koalition auch einer, der jahrelang Politik als Handwerk organisierte, Thomas de Maizière. Der war mal Kanzleramtschef, Verteidigungs- und Innenminister und sagt bei Maischberger, dass das Parteiengezänk, wer was besser kann, Union oder SPD, allen schade.
10: Die Bürger interessiert das. Gehandelt wird, dass umgesetzt wird, dass gearbeitet wird, dass nüchtern seine Bahn gezogen wird, das interessiert. Und dann geht es beiden Regierungsparteien damit besser. Und dieser Irrglaube, der muss jetzt, glaube ich, mal enden.
2: Anfangen soll dagegen jetzt der Arbeitsprozess in Sachen Reformen. Morgen ist allerdings erstmal Feiertag, auch im politischen Berlin.
4: Georg Schwarte berichtete, Würzburg ist heute Gastgeber des 104. Deutschen Katholikentags. Der Main, die Festung Marienberg, die Residenz, zahllose Kirchen, dass Glaube und Kirche in Würzburg schon immer eine große Rolle gespielt haben, das steht außer Frage. Aber wie katholisch ist die Stadt eigentlich aktuell? Unsere Reporterin Caroline Hasenauer hat nach Antworten gesucht im Klassenzimmer eines Klosters zwischen uralten Heiligengräbern und natürlich auf der Straße.
11: Vom Stadtbild ist es natürlich katholisch, weil mit den vielen Kirchen.
12: Ja. Katholisch und, ja. Und wir sind stolz auf unser katholisches Würzburg.
25: Wer aus der Innenstadt auf den Festungsberg spaziert und von oben auf die Stadt blickt, sieht sie fast alle, die rund 60 Kirchen. Eine von ihnen ist das Neue Münster mit seiner barocken Fassade und der großen schwarzen Kuppel. Für Religionspädagogin Alexandra Eck das Herzstück des katholischen Würzburg.
26: Unsere drei Frankenapostel, Kilian, Kolonat und Totnan, die kamen aus Irland hierher im 7. Jahrhundert und haben den Menschen hier ja, die Botschaft Jesu verkündet, durften hier predigen.
25: Nur wenige Jahre später gründete sich auch die Stadt Würzburg. Diese enge Verbundenheit ist bis heute spürbar, sagt Eck.
27: Wir feiern zum Beispiel das große Kiliani-Fest einmal im Jahr auf der Volksfestwiese in Würzburg. Und ich glaube, viele trinken da gerne ihr Bier und feiern im Festzelt, aber wissen vielleicht gar nicht, dass das Fest so heißt, weil es eben ursprünglich auf unseren religiösen Ursprung zurückgeht. Schon daran merkt man, dass es diese Verbindung eigentlich heute noch gibt.
25: Ein paar Gassen vom Kiliansplatz aus, zwischen der Augustinerstraße und der Franziskanergasse, liegt die Ursulinergasse. In Würzburg haben viele Orden ihren Sitz. Die Ursulinen etwa, ein Frauenorden, der vor 300 Jahren auch in Würzburg ein Kloster gegründet hat. Das erklärte Ziel, Bildung für Mädchen. Zu Schulbeginn wird gebetet. Die Zwölftklässlerinnen wissen die Rituale zu schätzen.
28: Wir haben ja auch immer Gottesdienste vor den Ferien und so. Und ich finde schon, dass das schön ist, weil die ganze Schule da zusammenkommt und weil man da einfach 2 Stunden hat, wo man kurz auch vielleicht entspannen kann und ein bisschen singen kann und so, ist schon schön, ja.
29: Aber ich finde es hier an der Schule einfach generell sehr schön. Hier ist alles irgendwie so, ja, doch menschlich auch. Ich weiß gar nicht, ob das direkt jetzt davon kommt, dass das ein Orden ist.
25: Das spielt für die Schülerinnen der St. Ursula Schule eher keine Rolle. Katholisch oder nicht, das ist eher zweitrangig. Das weiß auch Schulleiterin Schwester Katharina Merz.
30: Großartig bewusste Entscheidung, würde ich sagen, ist es nicht. Gut, wir haben auch sehr gute Verkehrsanbindung und es sind traditionsgemäß auch vielleicht schon Mutter, Großmutter da gewesen, Tanten.
25: Schwester Katharina hat Deutsch und Religion unterrichtet, konzentriert sich mittlerweile aber aufs Leiten und Verwalten. Sie ist eine von gerade mal 9 Ordensschwestern mit einem Altersdurchschnitt von rund 80 Jahren, die noch im Ursulinenkloster leben. Mit der Schule nebenan schlägt der Orden eine Brücke in die Zukunft.
30: Es ändert sich vieles, aber so die Wertschätzung, ja, aus dem Glauben zu leben, das ist geblieben, auf jeden Fall.
25: Die Zahlen zeigen, auch in Würzburg sind in den vergangenen Jahren viele Gläubige aus der Kirche ausgetreten. In der Stadt sind nur noch 33% der Menschen katholisch und damit keine Mehrheit mehr.
13: bin da ausgetreten, seit dem Skandal war, dass man belogen wird, was sie mit den Kindern getrieben haben. Und dachte, jetzt ist für mich Schluss.
14: Weil in der Kirche ist ja ziemlich leer, nur an den Feiertagen, da ja.
15: Menschen, die ihren Glauben und die Kirche lieben, das gibt es auf jeden Fall noch. Aber das ist stark zurückgegangen.
25: Dominant zwar im Stadtbild mit Dom, Stiften, Klöstern, Kapellen, schwindet die Kirche aber offenbar aus dem Alltag und den Traditionen der Menschen. Optisch und institutionell bleibt Würzburg eine katholische Stadt.
4: Caroline Hasenauer berichtete aus Würzburg. Wenn ältere Menschen Hilfe brauchen und man die zum Beispiel in der Nachbarschaft anbietet, dann kann man dafür ja eine Aufwandsentschädigung bekommen für solche Nachbarschaftshilfe, zumindest in Thüringen. Dafür mussten sie sich aber bisher registrieren lassen und auch einen entsprechenden Kurs absolvieren. Das soll jetzt aber alles einfacher werden. Dazu Jürgen Kolarczyk.
16: Jede Hilfe zählt und deshalb sollen in Thüringen die bürokratischen Hürden für die Nachbarschaftshilfe gesenkt werden. Ein Vorhaben, das bei Erfurter Senioren gut ankommt.
17: Ich finde es gut, ja. Doch. Kann, ja. Man kann immer die Hilfe gebrauchen von den Nachbarn.
18: Es macht, glaube ich, noch viel zu wenig jemand mit.
19: Es ist eigentlich selbstverständlich, dass man einander hilft in der Nachbarschaft. In unserer Straße hilft jeder eben.
16: Und um eben mehr Menschen für die Nachbarschaftshilfe begeistern zu können, soll die Abrechnung niederschwelliger Hilfen für Menschen mit einem Pflegegrad nicht mehr an den Nachweis eines Qualifizierungskurses gebunden sein. Jürgen Luther vom Seniorenbeirat der Stadt Erfurt findet das gut.
21: Einfach deswegen, weil ja ältere Menschen, ich bin ja auch ein älterer Mensch, dass man das braucht, dass man auf den Nachbarn zugreifen kann, ohne dass der Nachbar jetzt sagen muss, ich muss erst einen Kurs machen.
16: Das Land hat deshalb eine Übergangslösung geschaffen. Zwar müssen sich Helfer nach wie vor bei der Pflegekasse registrieren lassen, allerdings ist der Qualifizierungskurs, um die Hemmschwelle für Menschen, die helfen wollen, so niedrig wie möglich zu halten, nur freiwillig und nicht Voraussetzung, um die Hilfe abrechnen zu können, erklärt Gesundheitsministerin Katharina Schenk.
22: Die bekommen diese Broschüre mit vielen Informationen, zum Beispiel Nummern, die man wählen muss, mit ein bisschen quasi weiteren Informationen, wie man da umgehen kann, wenn zum Beispiel ein Notfall eintritt. Sie bestätigen, dass sie das zur Kenntnis genommen haben, wenn sie sozusagen sich dann da als Nachbarschaftshelferin oder Helfer registrieren. Aber trotzdem bleibt das Angebot, sich in so einem Kurs noch weitergehend mit der Materie zu beschäftigen.
16: Einfach, um eventuell mehr Sicherheit im Umgang mit den Pflegenden zu haben. Wie helfe ich, wenn eine Person gestürzt ist? Was ist in welchen Medikamenten drin? Aktuell wird die Übergangsregelung geprüft. Bis Ende des Jahres soll aus ihr eine dauerhafte Richtlinie werden.
4: 13.15 Uhr, Sie hören Ende aktuell. Unser Top-Thema im Moment ist, dass das sogenannte Heizungsgesetz nun durch ein neues abgelöst werden soll. Heute wurden die Pläne im Kabinett beschlossen. Jetzt dürfen doch noch länger Heizungen eingebaut werden, die Öl oder Gas verbrennen. Nur der Anteil an grünem Öl und Gas muss nach und nach steigen. Details dazu in unseren Nachrichten 13.30 Uhr. Weitere Meldungen schon jetzt mit Jean-Marc Heukemis.
6: Die israelische Armee hat ihre heftigen Angriffe im Libanon fortgesetzt. Das Gesundheitsministerium in Beirut meldete mindestens 8 Tote bei Luftschlägen auf eine Küstenstraße. Die israelische Armee erklärte, die Attacken hätten sich gegen die Terrorinfrastruktur der pro-iranischen Hisbollah-Miliz gerichtet. In Deutschland ist die Zahl der Herzinfarkte weiter zurückgegangen. Wie das Wissenschaftliche Institut der AOK mitteilte, gab es 2024 rechnerisch 320 Infarkte je 100.000 Menschen ab dem 30. Lebensjahr. Das sind 14% weniger als 2017. Laut AOK verändern inzwischen viele ihren Lebensstil und verzichten etwa aufs Rauchen. Außerdem habe sich die Behandlung verbessert. In Sachsen sind die Telefonanlagen der Polizei zurzeit gestört. Die Ursache ist noch unklar. Zahlreiche Dienststellen gaben an, telefonisch nicht oder nur sehr verzögert erreichbar zu sein. Der Polizeinotruf 110 soll aber nicht betroffen sein. Das Wetter. Am Nachmittag wechselnd bis stark bewölkt mit Schauern und einzelnen Gewittern bei 10 bis 14 Grad. In der Nacht dann viele Wolken, weitere Schauer, vereinzelt auch gewittrig bei 7 bis 3 Grad. Morgen wechselnd bewölkt mit Schauern und Gewittern 11 bis 16 Grad. MDR aktuell Verkehrsdienst. Vorsicht auf der B91 Richtung Halle zwischen Weißenfels Nord und der A38 Auffahrt Leuna liegt ein Stein auf der linken Fahrspur. Die A13 Richtung Berlin ist zwischen Schönborn und Ortrand nach einem Unfall gesperrt. Nach Unfällen sind gesperrt im Landkreis Bautzen die Stolpener Straße zwischen Fischbach und der B6. In Magdeburg die Leipziger Chaussee in Höhe Neptunweg. Geblitzt wird auf der A4 Frankfurt Richtung Dresden zwischen Hermsdorf Ost und Rüdersdorf und auf der A9 Richtung München zwischen Hermsdorf Süd- und Lederhose. Soweit der MDR Aktuell Verkehrsdienst, 13.18 Uhr.
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4: Schauen wir jetzt in die Oberlausitz. Hier wird in diesen Tagen sprichwörtlich gebohrt. Es handelt sich um erste Erkundungsbohrungen, die das Deutsche Zentrum für Astrophysik, kurz DZA, durchführt. In der Oberlausitz soll ein sogenanntes Untergrundlabor entstehen. Das DZA mit Sitz in Görlitz möchte Spitzenforschung in die Oberlausitz bringen und letztlich somit den Wandel zur Wissenschafts- und Innovationsregion mitgestalten. Stefan Kloss berichtet.
1: Geduldig frisst sich ein riesiger Industriebohrer in den Lausitzer Granit. Wir sind in Groß-Dubrau, ein paar Kilometer nördlich von Bautzen, am Rande der Oberlausitzer Heide- und Teichlandschaft. Das Deutsche Zentrum für Astrophysik nimmt hier Bodenproben. Geplant ist das sogenannte Low Seismic Lab, eine Forschungsplattform in rund 200 Metern Tiefe im Lausitzer Granitmassiv. Bis auf 250 Meter ist der Bohrer bereits vorgedrungen. Die Gesteinsproben liegen jetzt fein säuberlich sortiert in Holzkisten. Mike Lindner ist Geophysiker am Deutschen Zentrum für Astrophysik. Er erklärt:
3: Was jetzt eben hier vor uns liegt, sind die letzten paar Meter des Bohrkernes, welche uns hier ein sehr schönes Profil an Granodiorit zeigt. Das ist ja das Lausitzer Granodiorit-Massiv in dieser Region, was wirklich ein großer zusammenhängender Block dieses Gesteintypes ist. Was wir hier sehen, sehen wir tatsächlich auch in anderen Bohrungen, die wir bisher vorgenommen haben. Also wir können wirklich sagen, dass der Untergrund in dieser tiefen Region wirklich sehr schön homogen ist.
1: Was passiert an der Bohrstelle jetzt weiter?
3: Das Bohrloch wird jetzt noch mal ein Stück weiter aufgebohrt, also einen größeren Durchmesser, damit im dritten Schritt dann eine Stahlvorrohrung bis eben in die Tiefe von 250 Meter eingebaut werden kann. Und innerhalb von dieser Stahlvorrohrung wird dann später ein Sensor, ein Seismometer installiert, welches in der Zieltiefe des Labores die seismischen Bewegungen aufzeichnet.
1: Auch an der Oberfläche sollen Sensoren installiert werden, sodass die Forscher vergleichen können, was oben und was unten passiert. Die umliegenden Gemeinden beobachten die Probebohrungen des Deutschen Zentrums für Astrophysik mit Spannung und Hoffnung. Warum? Das erklärt Hardy Glausch, Bürgermeister von Groß-Dubrau.
5: Das wäre natürlich einmal ganz interessant für die Unternehmen, die hier in der Region sicherlich am Aufbau der Struktur beteiligt werden könnten. Und zum anderen haben wir ganz einfach die Hoffnung, dass, wenn hier viele Forschende in unsere Region kommen, natürlich auch die Region insofern partizipiert, dass wir Wohnraum anbieten können, dass unsere Infrastruktur entsprechend genutzt und ausgebaut werden kann, da wir demografisch im ländlichen Raum die Probleme haben, wie wir sie haben, halt haben.
1: Ob das Labor wirklich gebaut wird, wie geplant, entscheidet sich wahrscheinlich erst im nächsten Jahr. Dafür sind noch viele Untersuchungen notwendig. Das Deutsche Zentrum für Astrophysik ist ein neues Großforschungszentrum mit Sitz in Görlitz. Es befindet sich noch in der Aufbauphase. Insgesamt 1000 Mitarbeiter sollen später im DZA tätig sein. Die Idee ist, dass das Oberlausitzer Forschungszentrum Datenströme astronomischer Observatorien rund um den Globus zusammenführt und eng mit Industrie und anderen Technologiezentren kooperiert, Sachsen und weltweit.
4: Stefan Kloss berichtete. Ping-Pong-Parkinson ist eine nicht so bekannte Sportart, aber für die, die sie betreiben, sehr wichtig. Hier spielen nämlich an Parkinson erkrankte Menschen Tischtennis. Das hält dann geistig fit und auch die Symptome können dadurch gelindert werden. In Gera gibt es eine solche Sportgruppe beim TSV Gera Leubnitz und die trainieren aktuell sogar für die Weltmeisterschaft. Veronika Lewandowski hat sich mal beim Training umgehört.
7: Los geht's.
8: Extra-Training heißt's immer montags Vormittag, damit Michael Kaufmann, Lutz Hauser und Bernd Schirmer vorbereitet werden auf die Ping-Pong-Parkinson-WM Ende September in Hannover. Die drei Vereinsmitglieder hatten sich dafür angemeldet und einen der begehrten Startplätze erhalten, sagt Michael Kaufmann.
9: Wer nimmt schon mal in seinem Leben an der WM teil? Also warum soll das hier bei uns nicht klappen?
8: Seit 3 Jahren ist er an Parkinson erkrankt, wird vor allem durch zittrige Hände gehandicapt. Beim Sport rückt all das aber in den Hintergrund.
9: Hier vergisst man es,
2: Man denkt nicht dran, man spielt, konzentriert sich auf den kleinen weißen Ball und es läuft.
8: Seit Ostern wird nun zusätzlich trainiert mit Extra-Trainer Heiko Reitmeier. Er selbst kommt aus dem Tischtennissport. Jetzt als Ruheständler will er das weitergeben.
7: Das kam auch für mich überraschend, was für eine Organisation diese Parkinson-Gruppe hat. Macht einen riesen Spaß. Und ja, jetzt versuchen wir die drei hier ein bisschen fit zu machen für die Weltmeisterschaft. Was uns da erwartet, Überraschung.
8: Viel Gefühl und Beobachtungsgabe sind gefragt, denn die Erkrankungsbilder sind unterschiedlich. Sturzgefahr, schnelle Erschöpfung, Bewegungseinschränkung. Heiko Reitmeier liegt am Ende aber meist richtig.
7: Mir ist passiert, dass eine Ehefrau auf mich zukam, während ich mit ihrem Mann gespielt habe und gesagt hat, du Heiko, kannst du das, was du eben gemacht hast, nochmal machen? Mein Mann hat gerade gelächelt, ich möchte das gerne filmen, um das unserem Sohn zu schicken. Der hat ihn schon lange nicht mehr lächeln sehen. Das sind so meine Glücksmomente dann auch.
8: Auf viele Glücksmomente hoffen Michael, Bernd und Lutz dann auch im September bei der WM in Hannover, wenn mehr als 700 Spieler um die begehrten Titel kämpfen.
4: Die Münchner sind sich ja ganz sicher, dass sie in der schönsten Stadt der Welt leben, quasi dem Himmel auf Erden.

0: tatsächlich ganz interessant.
1: Der David Dietl, der Sohn von Helmut Dietl, ist schon einige Jahre mit diesem Himmelsprojekt beschäftigt. 2015 ist sein Vater mit 70 Jahren gestorben und seitdem hat er überlegt, einen Film zu drehen,
0: der sich mit Tod und Trauer und dem Umgang damit und Versöhnung auseinandersetzt. Das war für mich erstmal der Kern und die drängenden Themen. Und als ich dann angefangen habe, die Geschichte zu entwickeln und geschaut habe, was gibt es darüber auch schon, kommt man in Bayern hier am Münchner im Himmel nicht vorbei. Gerade mit der Idee, dass jemand schon mal im Himmel war und dann auf die Erde zurückgeschickt wird.
1: Das Original stammt von 1911. In den 60er Jahren gab es mal einen kurzen Trickfilm. Beide berichten davon, dass Alois nach seinem Ableben große Probleme im Himmel hat, denn es gibt da oben nur himmlisches Manna, kein Bier. Also wird er wieder auf die Erde geschickt. Das hat der Film mit dem Original gemein.
0: Weil der setzt sich dann ins Hofbräuhaus und da sitzt er bis heute und trinkt sein Bier. Das hätte für einen abendfüllenden Spielfilm nicht gereicht. Von daher fängt bei uns die Geschichte dann erst richtig an und unser Wiggerl versucht eben die Scherben seines Lebens dann zusammenzukehren mit Hilfe seiner Tochter und dann wird es eben eine Familiengeschichte, die sich mit diesen Themen auseinandersetzt.
1: Eine Familiengeschichte, die sehr zu Herzen geht, die man als Trauerverarbeitung von David Dietl sehen kann, die seinem Vater sehr gut gefallen hätte. Besonders eine Entscheidung hätte ihn bestimmt entzückt, als Wiggerl, toll gespielt von Maximilian Brückner, im Himmel richtig Radau macht, wird er in die Einsatzzentrale bestellt.
2: Ja. Ich bin der Wickel und du?
3: Ich bin der Anfang und das Ende. Ich bin oben und unten.
2: Soll ich vielleicht mit dem Lucifer reden?
3: Nein, er zieht mich immer so runter.
0: Oh. Ich fand es eben toll, dass Ina Müller von Anfang an die Lust und Freude hatte, ihre erste wirkliche Schauspielrolle zu übernehmen in diesem Film. Sich da reingeworfen hat, sogar Harfenunterricht genommen hat, um eben dieses Instrument richtig zu bespielen. Und nee, also das war tatsächlich ein großes Glück und für mich ist es auch so, wie ich eine göttliche Energie oder Erscheinung kommt Ina Müller dem ziemlich nahe.
1: Von Ina Müller also wieder auf die Erde geschickt, richtet Wiggerl viel Chaos an, muss sich aber auch um sein Karma-Konto kümmern, denn nur so kann die Geschichte für ihn gut ausgehen. Apropos Karma, wie ist es denn um das Konto des David Dietl bestellt?
0: Ich würde sagen, ziemlich gut. Ich versuche, mein Leben so zu führen, dass ich mehr gutes Karma in die Welt reingebe, als dass ich rausnehme. Und ich glaube, zum Großteil gelingt mir das ganz gut und ich würde mir wünschen, dass ja mehr Leute auf ihr Karma und das Karma der Welt achten, weil dann würden wir alle davon profitieren.
4: Halleluja, sag ich! Halleluja!
5: Peter Beddies hat informiert über David Dietls Ein Münchner im Himmel. Der Tod ist erst der Anfang, ist dann ab morgen in den Kinos. Wir schauen zum Wetter. Ralf Valencia ist zugeschaltet aus unserem Wetterstudio. Ralf, der heutige Tag, da tut sich jetzt nicht mehr so wahnsinnig viel. Es geht so weiter wie bisher oder wie sieht's aus?
6: Naja, da wo es jetzt noch grau ist, das heißt also von Thüringen her bis in die Oberlausitz, da wird es noch ein bisschen auflockern. Die Auflockerungen, die kommen jetzt ganz gut voran. Auf der anderen Seite haben wir jetzt aber auch schon wieder viele Quellwolken, da wo es aufgelockert war und dort haben sich jetzt auch schon viele Schauer gebildet, teilweise auch ein Gewitter. Eins hatten wir gerade in der Region um Thale, das zweite ist jetzt gerade so an der Grenze zu Brandenburg im Fleming zu finden. Ja, und mit diesen Schauern geht es dann im Laufe des Nachmittags weiter, das Ganze dann bei Temperaturen so zwischen 10 und 14 Grad.
5: Dann schauen wir ein bisschen auf die weitere Wetterentwicklung. Bleibt es denn grundsätzlich erstmal so bei diesem eher kühlen Wetter?
6: Ja, also es bleibt vor allem beim wechselhaften und kühlen Wetter, auch wenn die Temperaturen so ganz langsam sich dann in den nächsten Tagen erholen. Morgen können wir uns schon mal über 11 bis 16 Grad in Anführungsstrichen freuen, muss man tatsächlich sagen. Der Wind wird auch recht kräftig sein, sodass es sich also auch wirklich etwas kühler anfühlt. Und auch am Freitag, da lässt dann der Wind wenigstens nach und die Temperaturen, die steigen so auf Werte um 17 Grad an.
5: Die Entwicklung Richtung Wochenende, in welche Richtung geht's denn da? Bleibt es eher bei häufigen Schauerwetter oder gibt es dann doch mal eine etwas stabilere Wetterlage?
6: Naja, die Schauer, die werden ein bisschen weniger, so ganz allmählich Richtung Samstag und Sonntag, aber ganz trocken bleibt es halt nicht. Nur die Temperaturen, die steigen dann so ganz langsam an. Am Montag können wir dann die 20-Grad-Marke erwarten, aber auch da bleibt es noch beim leicht unbeständigen Wetter.
5: Jetzt waren wir hauptsächlich bei den Tagestemperaturen. Die kommenden Nächte, ist da eigentlich Nachtfrostgefahr nochmal ein Thema oder dann ist es das mal durch jetzt?
6: Na, zumindest Botenfrost kann es noch mal geben, gerade in der kommenden Nacht. Da lockern ja die Wolken dann ein bisschen auf. Ein paar einzelne Schauer wird es noch geben und wir kommen raus, weinen werden so zwischen 7 und 3 Grad. Und das bedeutet natürlich, wenn es auflockert, gibt es dann im Boden näher auf jeden Fall Frost. Deswegen mit den empfindlichen Pflanzen noch ein bisschen warten.

0: Die Wetteraussichten mit Ralf Valencia. Vielen Dank. Sören MD aktuell. Schauen wir mal kurz auf ein Thema hier im Programm. In der kommenden halben Stunde könnten künftig in sächsischen VW-Werken Autos aus China gebaut werden. Darüber wurde heute im Sächsischen Landtag debattiert. Wie diese Debatte abgelaufen ist, dazu gleich mehr. Zunächst aber für Sie die Meldungen im Überblick.
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2: Um 13.30 Uhr mit Jean-Marc Heukemes. Die Bundesregierung hat das neue Gebäudemodernisierungsgesetz beschlossen. Hauseigentümer dürfen damit künftig selbst entscheiden, ob sie mit Öl, Gas, Wärmepumpe oder anderen Technologien heizen. Ab 2029 sollen neu eingebaute Gas- und Ölheizungen aber mit einem wachsenden Anteil von Biomethan oder Bioöl laufen. Die Bundesregierung beschloss zudem, den Einsatz von K.O.-Tropfen härter zu bestrafen. Bei Vergewaltigungen oder Raubtaten soll es dafür mindestens 5 statt bisher 3 Jahre Haft geben. Union und SPD wollen bis zur Sommerpause ein Reformpaket beschließen, das die Themen Steuer, Arbeitsmarkt, Rente und Bürokratieabbau umfasst. Das teilten die Unionspolitiker Jens Spahn und Alexander Hoffmann nach dem Koalitionsausschuss mit. Arbeitgeber und Gewerkschaften würden in die Vorhaben eingebunden. Die Entlastungsprämie für Beschäftigte ist den Angaben zufolge endgültig gescheitert. Das Vorhaben war in der vergangenen Woche im Bundesrat durchgefallen. Die AfD hat angesichts weiterer drohender Stellenverluste in der Autoindustrie heftige Vorwürfe an die Bundesregierung gerichtet. AfD-Chefin Alice Weidel erklärte, die Bundesregierung ruiniere den Standort Deutschland. Statt die Industrie zu stärken, werde etwa Energie künstlich verteuert und Produktion regulatorisch stranguliert. Der Verband der Automobilindustrie hatte erklärt, er rechne bis 2035 mit dem Wegfall von rund 225.000 Arbeitsplätzen. Das seien 35.000 mehr als bisher erwartet. Internationale Bahnreisen sollen in der EU einfacher werden. Das geht aus einem Vorschlag der Kommission in Brüssel hervor. Demnach soll es künftig möglich sein, mit einem einzigen Bahnticket mit mehreren Bahnunternehmen über Ländergrenzen hinweg zu reisen. Bei Verspätungen soll es Anspruch auf Umbuchungen oder Entschädigung geben. Die Tickets sollten von Bahnunternehmen sowie auf Buchungsplattformen angeboten werden. Der Vorstoß soll nun in den EU-Mitgliedstaaten und im Europaparlament diskutiert werden. In Nordrhein-Westfalen müssen sämtliche Gefängnisleitungen ihre elektronischen Schließsysteme überprüfen. Das berichtet die Deutsche Presseagentur und beruft sich dabei auf Justizkreise. Grund dafür sei ein Vorfall in der JVA Euskirchen. Dort seien 2 elektronische Generalschlüssel verschwunden. Unbekannte hätten dafür Transponder manipuliert und das Innenleben ausgetauscht. Die genauen Hintergründe sind bisher nicht bekannt. Das waren die Nachrichten. Das Wetter mit den Temperaturen. Dresden bedeckt 9 Grad, Eisenach bedeckt 9, Erfurt bedeckt 10 Grad, Gardelegen stark bewölkt 13, Hoyerswerda bedeckt 10, Magdeburg leicht bewölkt 13, Neuhaus stark bewölkt 4 Grad, Oschatz bedeckt 10, Plauen bedeckt 10, Wernigerode stark bewölkt 9 und Lutherstadt-Wittenberg 11 Grad. Am Nachmittag wechselnd stark bewölkt mit Schauern und einzelnen Gewittern bei 10 bis 14 Grad. In der Nacht dann viele Wolken, weitere Schauer, vereinzelt auch gewittrig bei 7 bis 3 Grad. Morgen wechselnd bewölkt mit Schauern und Gewittern 11 bis 16 Grad. Und auch am Freitag dann wechselhaft mit einigen Schauern oder Gewittern, dabei nachlassender Wind und leicht steigende Temperatur. MDR aktuell Verkehrsdienst. Vorsicht auf der A9 Richtung München. Zwischen Brück und Niemegk befindet sich eine ungesicherte Unfallstelle. Die A13 Richtung Berlin ist zwischen Schönborn und Ortrand nach einem Unfall gesperrt. Vorsicht auf der B91 Richtung Halle. Zwischen Weißenfels Nord und der A38 Auffahrt Leuna liegt ein Stein auf der linken Fahrspur. Und Vorsicht auf der B107 Gentin-Pritzwalk zwischen Schönhausen und Hohengören. Hier liegt ein Plasteteil auf der Fahrbahn. Geblitzt wird auf der A4 Frankfurt Richtung Dresden zwischen Hermsdorf Ost und Rüdersdorf und auf der A9 Richtung München zwischen Hermsdorf Süd und Lederhose. Soweit der MDR aktuell Verkehrsdienst, 13.34 Uhr.
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0: Jörg Schneider, ich grüße Sie. Chinesische Autobauer drängen nach Europa. Sachsens VW-Standort könnte davon profitieren. Sachsens Wirtschaftsminister sieht darin eine Chance. Er will zur Rettung des VW-Werks in Zwickau chinesische Autobauer da mit ins Boot holen. Der Minister griff noch vor Beginn der eigentlichen Landtagssitzung heute das Wort im Plenum. Beate Dietze berichtet.
3: Es kommt nicht häufig vor, dass ein Staatsminister außerhalb der Tagesordnung im Parlament redet. Noch vor der Aktuellen Stunde geht Wirtschaftsminister Dirk Panther ans Rednerpult. Volkswagen soll in der zukünftig nicht ausgelasteten Produktionshalle in Mosel die Herstellung chinesischer Fahrzeuge prüfen, im Rahmen eines Joint Ventures, so der Vorschlag von Panther. Es gehe nicht um einen Verkauf oder den Einstieg eines staatlichen Investors.
4: Es ist in meinen Augen besser, industrielle Kompetenz bei VW Sachsen weiterzuentwickeln und die Produktion abzusichern, als womöglich auf verlorenem Posten zu kämpfen und Wertschöpfung zu verlieren. Und hinzu kommt ja, dass China in vielen Bereichen der Elektromobilität technologisch und industriell längst kein Entwicklungsland mehr ist. Im Gegenteil, sie sind Innovationstreiber und teilweise Vorreiter. Davon können auch wir profitieren, sei es bei Batterietechnik oder Software.
3: Thomas Schmidt von der CDU unterstützt den Vorschlag.
5: Das ist nichts Neues. Große Konzerne produzieren in Deutschland, ob das Ford ist, es ist inzwischen Tesla. Also das ist nichts irgendwas Ungewöhnliches Neues. Und deshalb ist es richtig, auch diese Wertschöpfung hierher zu holen.
3: Man müsse gemeinsam reagieren und handeln, betont Frank Peschel von der AfD.
6: Wir müssen für unsere sächsische Wirtschaft, für unseren Automobilstandort gemeinsam kämpfen und Lösungen kämpfen und dürfen uns nicht in Parteidiskussionen verlieren.
3: Die Autobauer in China sind bei der E-Mobilität Technologieführer in der Welt, sagt Ralf Böhme vom BSW und begrüßt eine mögliche Kooperation. Offen sei aber die Frage, warum sich gerade VW in einer solchen Schieflage befinde.
7: Die Ursache ist ein Mix von unternehmerischen, aber immer von der Politik flankierten bzw. initiierten Fehlentscheidungen. Das bezieht sich insbesondere auf die undurchdachte Fokussierung auf E-Mobilität.
3: Wolfram Günther von den Bündnisgrünen verweist auf die aggressive Spionagepolitik der Chinesen, nicht die einzigen Bedenken.
8: Wir investieren ja gerade sehr in Sachsen in Verbindung mit Taiwan. Es geht um TSMC, ESMC, die hier Chipproduktion aufmachen. Wir haben riesige Anstrengungen, da einen ganzen Cluster draus zu machen. Noch das kann durchaus zu großen Herausforderungen führen, wenn dann hier zentral China einen Fuß mit in hat, denn wir wissen, was da dran hängt und was da für Konfliktlinien sind.
3: Und die Linken üben Fundamentalkritik am VW-Kapitalismus. Fraktionschefin Susanne Schaper.
9: Für die Belegschaften heißt das weniger Planbarkeit, mehr Druck, mehr Angst um die Familie und die eigenen Lebenspläne. Für die manche seit Jahrzehnten am Band sich den Buckel krumm machen. Dass ein Westkonzern so mit seinen ostdeutschen Beschäftigten umgeht, ist unter aller Sau.
3: Der VW-Konzern hat sich noch nicht zu dem Vorschlag eines Joint Ventures geäußert. Wirtschaftsminister Panther will mit der Konzernleitung im Gespräch bleiben.
0: Aus Dresden berichtete Beate Dietze. K.O.-Tropfen sind Substanzen, die Täter ihren Opfern oft in Bars oder auch in Clubs ins Getränk mischen, um sie letztlich gefügig zu machen und am Ende auch häufig dann eben zu vergewaltigen. Aber auch zu Hause im eigenen Wohnraum kommt es immer wieder zu solchen Fällen und die Strafen dafür sollen nun verschärft werden. Das Bundeskabinett hat heute einen Gesetzentwurf verabschiedet. Jasper Ruppert dazu.
10: Wer bei Raub oder Vergewaltigung K.O.-Tropfen einsetzt, soll künftig mit mindestens 5 Jahren Gefängnis bestraft werden. Bisher waren es 3. Vergewaltigungen unter Einsatz von K.O.-Tropfen sind besonders hinterhältig und gefährlich, sagt SPD-Bundesjustizministerin Hubig. Das sei sexuelle Gewalt in besonders schlimmer Form, die vor allem Frauen betreffe. Nötig ist die Änderung aus Sicht der Bundesregierung wegen eines Urteils des Bundesgerichtshofs. Der hatte 2024 entschieden, dass K.O.-Tropfen nicht als gefährliches Werkzeug im Sinne des Strafgesetzbuches zu verstehen sind. Deswegen soll dort neben Waffen und gefährlichen Werkzeugen auch das Wort Mittel ergänzt werden, damit auch K.O.-Tropfen darunter fallen. Ein grundsätzliches Problem dürfte aber bleiben. Laut Experten werden Täter selten überführt, weil die Tat oft unentdeckt bleibt und die Stoffe im Körper der Opfer nur sehr kurze Zeit nachgewiesen werden können. Offizielle Zahlen gibt es nicht. In einer sogenannten Dunkelfeldstudie gaben aber 5% der Befragten an, dass sie glauben, dass ihnen schon einmal K.O.-Tropfen verabreicht wurden.
0: Es ist 13.39 Uhr.
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11: Mit Silke Heine. Für den Basketball-Bundesligisten Syntenics MBC ist die Saison ja seit wenigen Tagen vorbei und doch läuft schon die Vorbereitung auf die neue Spielzeit. Gesucht werden da nicht nur neue Spieler, sondern, wie heute bekannt wurde, auch ein neuer Trainer. Einzelheiten von Yannick Schermer.
12: Beim Syntenics MBC steht zur neuen Saison ein Trainerwechsel an. Head Coach Milenko Bogicevic verlässt die Wölfe bereits nach 3 Monaten wieder und stellt sich offenbar innerhalb der Basketball-Bundesliga einer neuen Herausforderung. Der 49-jährige Serbe war erst Mitte Februar nach Weißenfels gekommen und führte das Team in 19 Spielen zu 10 Siegen. Darunter beachtliche Erfolge gegen Bayern München, Alba Berlin und im Saale-Derby gegen Jena. Sportdirektor Silvano Poropat bedauerte den Abgang und lobte gleichzeitig Bogicevics Energie, sein Fachwissen und die menschliche Art. Parallel gibt es weitere Personalnews. Spielmacher Charles Callison hilft nach Saisonende vorübergehend dem israelischen Erstligisten Ironie Kiryat Atta im Abstiegskampf. Zudem erhielt der Syntenics MBC jetzt die Bundesliga-Lizenz für die Saison 2026-27. Und das Ganze ohne Auflagen. Der Club will nun zeitnah einen neuen Cheftrainer präsentieren.
11: In der Fußball-Bundesliga geht die Saison erst am Wochenende zu Ende. Alle Spiele des 34. und letzten Spieltages werden 15.30 Uhr angepfiffen. Und kurz vor dem Finale gibt es neue Details über Torhüter Manuel Neuer. Der hängt nämlich wohl doch noch ein Jahr beim FC Bayern dran. Der 40-Jährige soll sich nach übereinstimmenden Medienberichten mit dem Rekordmeister über eine Vertragsverlängerung geeinigt haben. Florian Eckel.
13: Die Bayern-Fans wird's freuen, dass ihre Torwartlegende noch nicht fertig hat. Laut Medienberichten verlängert Manuel Neuer seinen auslaufenden Vertrag bis 2027. Demnach soll die Unterschrift in den kommenden Tagen folgen. Seit 2011 hütet Neuer das Tor des Rekordmeisters und hat reihenweise Titel gesammelt. 13-mal deutscher Meister, 6-mal Pokalsieger, 2-mal Champions-League-Sieger. Dazu hat Manuel Neuer das Torhüterspiel auf ein komplett neues Level gehoben. In der aktuellen Saison hatte sich der 40-Jährige immer wieder verletzungsbedingte Auszeiten gegönnt. Es ist davon auszugehen, dass Neuer auch in der kommenden Saison Spielzeit zugunsten von Jonas Urbich abgibt. Der soll nach Neuers Karriereende in dessen Fußstapfen treten.
11: Die Vertragsverlängerung bei den Bayern ist aber nur ein Thema rund um Manuel Neuer. Viel heißer diskutiert werden nämlich Medienberichte, dass Neuer vor der Rückkehr ins DFB-Tor stehen soll. Das wäre eine Sensation, denn bislang hat Manuel Neuer allen Gerüchten eine Abfuhr erteilt und stets betont, dass das Kapitel Nationalmannschaft für ihn vorbei sei. Und auch der Bundestrainer Julian Nagelsmann verneinte die Neuer-Gerüchte bislang vehement. Doch 4 Wochen vor WM-Beginn soll laut BR-Informationen sein Name auf der vorläufigen Kaderliste stehen. Mein Kollege Maxi Bayer hat darüber mit unserem DFB-Experten in Bayern, mit Bernd Schmelzer, gesprochen.
14: Bernd, ist eine solche spektakuläre Kehrtwende denn tatsächlich denkbar?
15: Also ich glaube, denkbar ist sie auf jeden Fall, auch wenn alle Beteiligten ja abgewiegelt haben, bei jeder Gelegenheit, die sich geboten hat oder die sich nicht geboten hat. Aktuell ist es tatsächlich so, dass über Manuel Neuer, das habe ich ja auch erfahren in den letzten Stunden, nachdem sehr häufig das Telefon geklingelt hat bei mir, über Manuel Neuer noch intensiver diskutiert wird als vor ein paar Monaten noch.
14: Ja, es gab ja schon mal eine solche Rückholaktion, als Bundestrainer Julian Nagelsmann Toni Kroos für die Heim-EM 2024 zurück ins Team holte. Der konnte sich aber in der Vorbereitung dann auch ein Stück weit mit dem Team einspielen. Das hat jetzt Oliver Baumann als Nummer 1 getan. Ist Manuel Neuer da aus deiner Sicht tatsächlich so viel besser, als dass man über ein solches Szenario nachdenken müsste? Oder ist es doch ein anderer Aspekt? Ich nenne da einfach mal das Stichwort Führungsspieler. Davon hat Nagelsmann ja nicht so wahnsinnig viele.
15: Naja, also ist er so viel besser oder nicht, das ist ja die Frage. Er hat Weltklasse-Paraden gezeigt in der Champions League, er hat aber auch den einen oder anderen Klops gehabt, wo jeder gesagt hat, naja gut, jetzt müsste sich dieses Thema eigentlich erledigt haben. Und die Frage auf der anderen Seite ist, wie ja schon richtig angesprochen, du hast Oliver Baumann 2 Jahre aufgebaut, du hast immer wieder gesagt, du bist die Nummer eins, du bist die Nummer eins, du bist ganz sicher die Nummer eins, du bist so sicher die Nummer eins wie was weiß ich irgendwas, um ihm dann kurz vor Toreschluss zu sagen, du bist die Nummer 2. Also da frage ich mich natürlich auch, was sorgt das für einen innerbetrieblichen, für eine innerbetriebliche Unruhe möglicherweise, die da aufkommt, weil man sich auf das Wort des Bundestrainers möglicherweise nicht mehr verlassen kann. Die Frage nach der Führungspersönlichkeit ist klar. Da fehlt natürlich Serge Gnabry jetzt in diesen Wochen und Monaten. Der ein oder andere hat vielleicht auch noch nicht so die Turniererfahrung. Es geht um viele junge Spieler. Also als Führungspersönlichkeit ist Manuel Neuer natürlich auf jeden Fall immer und zu jeder Zeit eine Bereicherung.
14: Ich höre da aber dennoch so ein wenig raus, dass du kein sonderlich großer Fan dieser Idee bist, oder?
15: Naja, also es ist ja immer die Frage nach Sinn und Unsinn nach solchen Geschichten. Und wie gesagt, er stand eigentlich im Wort. Man hat von beiden Seiten gehört, es wird jetzt hier kein Comeback geben. Jetzt nun plötzlich die Rolle rückwärts. Es geht auch so ein bisschen um die Glaubwürdigkeit des Bundestrainers. Klar wird immer gesagt, es müssen die Besten spielen. Auf der anderen Seite positioniert er sich beispielsweise auch sehr über das Thema Rollen. Das hat Dennis Undorf ja zuletzt sehr schmerzhaft bemerken müssen. Also von daher ist es so ein bisschen ein zweischneidiges Schwert.
11: Sagt Bernd Schmelzer im Gespräch mit Maximilian Bayer. Das Thema ist jetzt also auf jeden Fall wieder auf dem Markt. Die finale WM-Kadernominierung für die Nationalmannschaft, die erfolgt nächste Woche Donnerstag. Und alles, was passiert, erfahren Sie natürlich wie gewohnt hier bei MDR aktuell.
0: Soweit der Sport, besten Dank. 2:15. Unser Top-Thema im Moment ist, dass das sogenannte Heizungsgesetz nun durch ein neues abgelöst werden soll. Heute wurden die Pläne im Kabinett beschlossen. Jetzt dürfen doch noch länger Heizungen eingebaut werden, die Öl oder Gas verbrennen. Nur der Anteil an grünem Öl oder Gas muss nach und nach steigen. Weitere Meldungen jetzt mit Jean-Marc Heukemes.
16: In Deutschland soll noch in diesem Jahr der Bau neuer Gaskraftwerke ausgeschrieben werden. Das geht aus einem Gesetz hervor, das vom Bundeskabinett verabschiedet wurde. Die Kraftwerke sollen eine Leistung von insgesamt 9 Gigawatt haben und bis zum Jahr 2031 errichtet werden. Eine Frau aus Niedersachsen soll für 12 Jahre ins Gefängnis. Das Landgericht Braunschweig sprach die 27-Jährige schuldig, ihren Ex-Partner mit hochkonzentrierter Ameisensäure angegriffen zu haben. Dem Opfer, das nach der Tat fast komplett erblindete, wurde ein Schmerzensgeld von 250.000 Euro zuersprochen. Heiligenstadt sucht weiter nach Ideen für die künftige Stadtentwicklung. Dafür wurde nun eine digitale Mitmachkarte gestartet. Dort können Interessierte ihre Vorschläge eintragen und dazu Orte markieren. Die Plattform ist bis Mitte Juni freigeschaltet. Das Wetter. Am Nachmittag wechselnd bis stark bewölkt, mit Schauern und auch einzelnen Gewittern, 10 bis 14 Grad. In der Nacht dann viele Wolken, weitere Schauer, vereinzelt auch gewittrig, 7 bis 3 Grad. Morgen wechselnd bewölkt mit Schauern und Gewittern bei 11 bis 16 Grad. MDR aktuell Verkehrsdienst. A2 Richtung Berlin, zwischen Alleringersleben und Bornstedt, 3 Kilometer Stau an einer Baustelle, hier brauchen Sie 15 Minuten länger. Die A13 Richtung Berlin ist zwischen Schönborn und Ortrand nach einem Unfall gesperrt, zurzeit Stau bis Thiendorf. Vorsicht auf der B91 Richtung Halle, zwischen Weißenfels Nord und der A38 Auffahrt Leuna, hier liegt ein Stein auf der linken Fahrspur. Geblitzt wird auf der A4 Frankfurt Richtung Dresden zweimal, zwischen Jena Zentrum und Stadtroda und zwischen Hermsdorf Ost und Rüdersdorf. Außerdem auf der A9 Richtung München zwischen Hermsdorf Süd und Lederhose. Soweit der MDR Aktuell Verkehrsdienst, 13.47 Uhr.
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0: Sie haben den Ausschnitt wahrscheinlich gestern oder heute schon gehört. Der Besuch des Kanzlers beim Bundeskongress des Deutschen Gewerkschaftsbundes war jetzt nicht von freundlicher Atmosphäre geprägt.
17: Das härteste Brett wird sicherlich die Reform der gesetzlichen Rentenversicherung sein. Und meine Damen und Herren, das alles ist keine Bösartigkeit von mir oder von der Bundesregierung. Ja, meine Damen und Herren, das ist Demografie und Mathematik.
0: Ja, so viel Gegenwind und Buhrufe für einen Kanzler bei den Gewerkschaften, das ist dann doch schon ungewöhnlich. Da kommt offenbar was in Bewegung. Sind die Gewerkschaften wieder da, jetzt, wo es Einschnitte im Sozialstaat eventuell geben soll? Ein Gewerkschafter, der auch immer verstanden hat, Gegenwind zu produzieren, ist der ehemalige Chef der Gewerkschaft der Lokführer, Klaus Weselski. Ich grüße Sie.
18: Ich grüße Sie, Herr Schneider.
0: Herr Weselski, bringt die aktuelle Politik die Gewerkschaften wieder zurück auf die politische Bühne?
18: Nun, ich hoffe, dass sie nie weg waren, aber sie werden natürlich aktiver, weil die Mitglieder es in ihren Portemonnaies merken und natürlich fordern, dass man hier dagegen hält. Ich meine, mit so wenig Empathie oder Sympathie wie unser Kanzler auftritt, muss man sich nie wundern. Und wenn er meint, dass das alles an der Geburtenrate, also an der Demografie liegt und eine Rechenaufgabe ist, dann holt er natürlich niemanden in diesem Land als Mensch ab und gewinnt ihn für eine Sache, wo wir vielleicht wirklich drüber nachdenken. nachdenken, Gürtel enger zu schnallen.
0: Aber warum ging es denn gar so ruppig zu? Denn inhaltlich könnte man ja auch argumentieren, der Kanzler hat schon recht, dass man mal schauen muss, wie man das Rentensystem in der Zukunft aufstellt und wie das aussehen soll.
18: Ja, aber man sieht es doch an der Krankenhausreform, wo die Richtung hingeht. Der kleine Mann wird abgezockt und der Pharmaindustrie, die kommt vor Lachen nicht mehr in Schlaf. Und wenn das die Politik ist, mit der die CDU und die SPD gemeinsam unser Land nach vorne bringen wollen, da kann ich nur sagen, da werden alle Gewerkschaften entsprechend Widerstand leisten. Und zwar zu Recht. Sowohl in der Rente als auch in der Krankenversicherung gibt es Milliarden an versicherungsfremden Leistungen. Die müssen aus Steuermitteln bezahlt werden. Da wird plötzlich gesagt, da reicht der Bundeshaushalt nicht. Da fällt einem da nichts mehr ein. 1 Billion Einnahmen und er reicht nicht. Wo fließt denn die ganze Kohle hin?
0: Aber wäre es dann in der jetzigen Situation, wenn dann doch alle erkennen, naja, wir müssen ran, nicht trotzdem sinnvoller, so eine Art, sage ich mal, Schulterschluss zu suchen oder zumindest wirklich die konstruktive Mitarbeit zu suchen, statt so in die harte Opposition zu gehen, wie das zum Beispiel eben gestern zu spüren war?
18: Ich denke, das ist eine Reaktion auf das, was mit der Gesundheitsreform begonnen hat und was uns noch bevorsteht. Man kann doch klar erkennen, dass die Menschen, die sowieso schon nicht viel verdienen, dass die hier zur Kasse gebeten werden. An die Konzerne traut sich niemand dran. Sowohl in der Pharmaindustrie als auch bei den rentenversicherungsfremden Leistungen traut sich niemand dran. Da wird gesagt, das können wir nicht aus Steuermitteln finanzieren. Obwohl es aus Steuermitteln finanziert werden müsste und nie von der Solidargemeinschaft aufgebracht werden. Rentensystem ist eine Solidargemeinschaft. Und was dort alles reingekommen ist im Laufe der letzten Jahrzehnte, hat da drin nichts zu suchen.
0: Sie haben gerade gesagt, wenn man das Rentensystem anguckt, was da alles reingekommen ist, was nichts zu suchen hat, was meinen Sie damit?
18: Ja, es gibt Milliarden an versicherungsfremden Leistungen, die im Rentensystem von der Versichertengemeinschaft mitgezahlt werden. Und die
0: nennen Sie da mal ein Beispiel, was ist denn sowas?
18: Ja, zum Beispiel die Verrentung von Zugewanderten, die hat dort drinnen nichts zu suchen. Die haben nie ins Sozialsystem eingezahlt, erhalten aber hier eine Rente, als wären sie die ganzen Jahre Beitragszahler im deutschen Rentensystem gewesen. Das ist doch völlig ungerecht.
0: Das heißt, das wäre jetzt mal so ein Beispiel, was man neu aufstellen müsste.
18: Ein Mensch, der hier geboren ist, der hier lebt, der hier arbeitet, zahlt ein Leben lang in die deutsche Rentenversicherung ein und kann dann erwarten, dass aus dem Gesamtsystem für sein Einkommen eine Rente entsteht. Und da stellt sich unser Kanzler hin und sagt, das ist nur noch die Basis in der Zukunft. Also du zahlst ein Leben lang richtig viel Geld ein und dann kriegst du vom Kanzler mitgeteilt, das ist die Basis für eine von dir selbst noch zu erzeugende private Rente. Das ist doch unglaublich.
0: Also sind es mitunter auch die Formulierungen und die Aussagen des Kanzlers, die im Prinzip fast wie eine Energiespritze für die Gewerkschaften wirken, ja?
18: Die wirken auf jeden normalen Menschen abstoßend, indem man ganz klar und deutlich sagt, der Mann kümmert sich um alles, bloß nicht um das Wohl der Menschen, die in diesem Land arbeiten und leben.
0: Und da ist er direkt wieder auf der Zinne. Klaus Weselski, ehemaliger Chef der Gewerkschaft, der Lokomotivführer, kurz GDL.
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0: Thorsten Schorn ist die deutsche Stimme des Eurovision Song Contests. Er wird beide Halbfinals und natürlich das große Finale am Samstag in Wien im ersten kommentieren. Sein Arbeitsplatz ist direkt unter dem Dach der Wiener Stadthalle. Er kennt alle Fakten zu den 35 Acts, hat aber auch mit Herausforderungen in der Halle zu tun. Nils Damz hat ihn getroffen.
19: Erstmal orientieren.
20: Ist das unsere?
19: Ja. In der Wiener Stadthalle steht eine Kommentatorenbox neben der anderen. Der Platz in der Box ist knapp, es sind nur wenige Quadratmeter.
20: Direkt unterm Dach, da bin ich zu finden.
19: 75 Stufen muss Thorsten Schorn steigen, um an seinen Arbeitsplatz zu kommen.
20: Österreich ist ja bekannt für seine Berge, aber ich glaube, die sind auch nicht sehr viel höher als ich hier mit meiner Kommentatorenbox.
19: In die Halle schaut er durch eine Plexiglasscheibe.
20: Durch die habe ich einen wunderbaren Blick in die Wiener Stadthalle.
19: Um auf der Bühne kein Detail zu verpassen, hat er auch zwei Monitore vor sich.
20: Auf einem sehe ich genau das, was die Leute zu Hause vom Fernseher auch gerade sehen, einfach das Fernsehbild. Und auf dem anderen ist das sogenannte Scoreboard, also die Punktetafel, die im Fernsehen immer nur kurz eingeblendet wird. Und ich sehe hier dauerhaft, wer gerade wie viele Punkte von wem bekommen hat.
19: Das Finale am Samstag geht rund 4 Stunden lang.
20: Und ich habe jetzt leider nicht wie die meisten zu Hause so einen Käseigel hier stehen mit so kleinen Länderflaggen drin. Da würde der Mundraum ein bisschen zu doll zukleben. Ich habe immer einen Apfel, eine Banane, so Snacks, glaube ich, wie Tennisspieler sie auch haben, ein bisschen Studentenfutter und eine Flasche Wasser.
19: Viel mehr zu trinken hat er nicht, denn viele Möglichkeiten, auf die Toilette zu gehen, gibt's nicht.
20: Es gibt eigentlich nur eine Möglichkeit. Du wartest bis zum Schnelldurchlauf und dann flitzt du schnell raus. Die größte Herausforderung ist es eigentlich, dann den Weg zurück wiederzufinden.
19: Denn der ist nicht wirklich gut ausgeschildert.
20: Die Toiletten hier sind auch mitten im Publikum. Also, so gesprächig wie ich bin, kann es höchstens höchstens sein, dass ich mich da ein bisschen verquatsche. Also wenn irgendwann mal ich nicht zu hören bin, ja, dann habe ich gerade einen netten Quatsch auf der Herrentoilette.
2: In den beiden Halbfinals und im Finale stehen insgesamt 35 Acts auf der Bühne.
20: Ich gucke mir natürlich alle Beiträge schon mal zu Hause an. Also wer singt da welches Lied? Worum geht's in den Songs? Wer sind die Künstler, die Band? Wer ist die Sängerin da auf der Bühne? Und da mache ich mir ein paar Notizen und schaue mir dann während der Proben an, wie das Ganze inszeniert ist und überlege da schon mal, was könnte denn vielleicht was Unterhaltsames, Spaßiges, Lustiges sein, was ich danach sage. Und letztendlich passiert dann aber alles im Moment.
2: Bei seinem dritten ESC.
20: Ich bin jetzt so ein bisschen eingegroovt, so würde ich das bezeichnen. Aufregend ist es natürlich trotzdem in jedem Jahr. Und es ist vielleicht auch ein bisschen vergleichbar mit Weihnachten. Auch wenn du weißt, was da jedes Jahr passiert, ist die Vorfreude trotzdem immer riesig, weil du gespannt bist, was es wohl geben wird. Und auch die Gemeinsamkeit von Weihnachten mit dem Eurovision Song Contest. Die Musik ist ein bisschen speziell.
0: Der Mann in der Box, Thorsten Schorn, das ist die deutsche Stimme des ESC, wird beide Halbfinals und dann natürlich auch das große Finale kommentieren. Morgen, da sind wir gleich mal weiter beim Thema Finale, ist nämlich auch ein Finale und zwar das vom Bundeswettbewerb Jugend tanzt. Das ist ein Wettbewerb, bei dem junge Tanzgruppen aus ganz Deutschland auftreten und von der Jury dann bewertet werden. Mit dabei sind auch junge Tänzer aus Borna. Sie haben sich als sächsische Landessieger qualifiziert, wollen natürlich jetzt im Finale in Paderborn zeigen, was sie können. Jasmin Koch war bei der Generalprobe dabei.
21: 1, 2, 3, 4 und 5 und 6 und 7 und 8. Rücken halten.
22: Die Augen von Choreografin Silvia Schuhknecht leuchten, wenn sie ihren Schützlingen zusieht. Die 10 Tänzer wuseln so flink über die Tanzfläche, dass man fast gar nicht weiß, wo man zuerst hinschauen soll. Den Tanzstil beschreiben, das fällt sogar der Trainerin schwer. Am ehesten eine Mischung aus Kindertanz, modernem Tanz und Jazz.
23: 1, 2, 3, nach vorne schauen, sehr gut. Und hopp, hopp. Und wir schließen die Beine nicht vergessen.
22: Zur Generalprobe schaut die Choreografin besonders genau hin. Heute wird im Bornaer Stadtkulturhaus nämlich geputzt. Aber keine Böden, sondern Bewegungen und Aufstellungen. Am Donnerstag und Freitag muss dann alles sitzen. Die Kids freuen sich auf den Bundeswettbewerb.
24: Ich fühle ganz viel Energie, Freude und ich bin sehr aufgeregt.
25: Ich fühle auch so ein Kribbeln im Bauch. Das ist so Vorfreude und natürlich hoffe ich, dass wir im ersten Platz werden.
22: Nach dem Motto alles oder nix darf jede Gruppe genau einmal ran. Knapp 5 Minuten Vollgas. Vom Rad über Sprünge bis hin zu Drehungen ist alles dabei. Das Niveau in Sachsen ist sehr hoch, meint Choreografin Silvia Schuhknecht. Auch wenn die Konkurrenz in den letzten Jahren härter geworden sei.
26: Und das ist ja eigentlich auch Sinn und Zweck der Sache. Ja, wozu macht man es, damit man halt besser wird und sich von den anderen was abgucken kann und sagt, oh, guck mal, das war toll, das nehmen wir mal mit. Und oh, da müssen wir da noch mal ein bisschen nachlegen. So, das, dazu ist es da und es hat auch so funktioniert bis jetzt.
23: Wir müssen weiter vor, Edda.
22: Für die Fahrt nach Paderborn mussten sich die Bornaer mit diesem Tanz schon beim Landeswettbewerb im September durchsetzen. Gegen Gruppen aus Leipzig und Dresden gar nicht so einfach. Silvia Schuhknecht.
26: Das ist also für uns, die jetzt nicht so einen großen Einzugskreis haben und nicht auswählen. Wir sagen ja auch nicht, okay, du, du und du, ihr seid gut genug für den Wettbewerb, ihr macht das mit und die anderen, die machen dann halt mal was anderes. Und da sind wir schon sehr stolz drauf, dass wir das schaffen und uns dort beweisen, als sozusagen aus einer Kleinstadt kommend.
22: Nach 1,5 Stunden ist die nächste Gruppe zur Generalprobe dran. Die Musik- und Kunstschule des Landkreises Leipzig tritt mit 4 Gruppen in Paderborn an. 3 kommen aus Borna, eine aus Wurzen. Ihren Schlachtruf haben die Bornaer auf jeden Fall schon mal drauf.
0: Wir schauen zum Wetter. Das heißt, Ralf Valencia ist zugeschaltet aus unserem Wetterstudio. Ralf, auch heute Nachmittag ist ja noch mit Niederschlag zu rechnen, nur dass er nicht ganz so flächig ist. Kann man das so sagen?
27: Das kann man so sagen. Und zwischendrin gibt es auch noch ein bisschen Sonne. Das heißt, die Wolken machen immer mal richtig gut Platz, dass es mal ein bisschen länger sonnig sein kann. Aber danach kommt der nächste Schauer ganz bestimmt. Aktuell kann man das sehr gut zum Beispiel in der Börde beobachten. Da zieht es jetzt gerade so aus dem Raum Magdeburg ab. Und von Niedersachsen her zieht es gerade auch wieder nach Sachsen halt rein. Ansonsten haben wir nur noch dichte Wolken von Ostthüringen so bis in die Oberlausitz hinein. Da regnet es noch ein bisschen. Aber im Zittauer Gebirge bilden sich jetzt auch schon kräftigere Schauer und die werden uns heute auf jeden Fall überall begleiten im Laufe des Nachmittags und teilweise sind eben halt auch Gewitter möglich, das Ganze bei 10 bis 14 Grad.
0: Es ist so ein Tick milder als gestern und das macht auch Hoffnung, dass es vielleicht weiterhin etwas milder wird. Ist das so?
27: Ja, aber wir kommen auch nochmal aus einer kalten Nacht, 7 bis 3 Grad, da die Tiefstwerte. Morgen sind wir dann so bei 11 bis 16 Grad. Morgen dann vielleicht ein bisschen mehr Sonne mit dabei, aber auch morgen gibt es wieder Schauer und Gewitter. Also am Wettereindruck ändert sich nicht so viel.
0: Es ist dann der dritte, vierte Tag unbeständig, wird dann auch der fünfte, also der Freitag dann so sein?
27: Ja, es geht übers Wochenende hinweg bis in die neue Woche immer leicht unbeständig weiter. Die Neigung zu Schauern und Gewittern, die nimmt so ganz allmählich ab. Und der Wind, der lässt dann im Laufe des Freitags auch nach und dann steigen auch die Temperaturen ganz langsam an. Aber bis wir die 20-Grad-Marke erreicht haben, da wird der Montag gekommen sein.
0: Die Wetteraussichten mit Ralf Valencia, vielen Dank. Schauen wir kurz auf zwei Themen hier im Programm in der kommenden halben Stunde. Das Bundeskabinett beschließt das Gebäudemodernisierungsgesetz, so heißt es jetzt. Ehemals hieß es Heizungsgesetz, also ja auch nicht offiziell. Egal. Jedenfalls, was steht denn eigentlich drin? Das wollen wir uns genauer anschauen. Und das Schweigen nach dem Koalitionsausschuss gestern Abend. Ist das jetzt ein gutes Zeichen oder nicht? Einschätzungen dazu vom Politikwissenschaftler Oliver Lemke. Zunächst gibt's für Sie aber die Meldungen an diesem Mittwochmittag im Überblick.
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3: Um 14 Uhr mit Jean-Marc Heukemes. Die Bundesregierung hat das neue Gebäudemodernisierungsgesetz beschlossen. Anders als beim bisherigen sogenannten Heizungsgesetz dürfen Hauseigentümer künftig selbst entscheiden, ob sie mit Öl, Gas, Wärmepumpe oder anderen Technologien heizen. Dabei soll der Anteil alternativer Brennstoffe schrittweise steigen, aber nicht so stark wie bisher vorgesehen. Die Bundesregierung beschloss außerdem, den Einsatz von K.O.-Tropfen härter zu bestrafen. Bei Vergewaltigungen oder Raubtaten soll es dafür künftig mindestens 5 statt bisher 3 Jahre Haft geben. Beide Gesetzentwürfe müssen noch vom Bundestag beschlossen werden. Der frühere GDL-Chef Klaus Weselski wirft Bundeskanzler Friedrich Merz mangelnde Nähe zu Arbeitnehmern vor. Weselski sagte dem MDR, der Kanzler zeige zu wenig Empathie und reduziere soziale Fragen auf reine Rechenaufgaben. Seine Politik belaste vor allem Geringverdiener und schon große Konzerne. Die Gewerkschaften würden deshalb wieder stärker dagegenhalten. Merz wurde gestern auf dem DGB-Bundeskongress bei seiner Rede über die geplanten Sozialreformen ausgebuht. Cem Özdemir ist neuer Ministerpräsident von Baden-Württemberg. Der Landtag wählte den grünen Politiker mit deutlicher Mehrheit zum Regierungschef. Für Özdemir stimmten 93 Parlamentarier, das sind 19 weniger als eine grün-schwarze Koalition Abgeordnete hat. Die AfD hatte zuvor noch CDU-Chef Manuel Hagel als Gegenkandidaten zu Özdemir vorgeschlagen. Hagel kam auf 34 Stimmen. Özdemir tritt die Nachfolge seines Parteikollegen Winfried Kretschmann an, der nach 15 Jahren aus dem Amt schied. In Westthüringen fallen am kommenden Wochenende alle Männerfußballspiele aus. Wie der Kreisfußballausschuss mitteilte, ist der Grund ein Übergriff auf einen Schiedsrichterassistenten beim Spiel Rula gegen Eisenach. Die Attacke hatte sich am vergangenen Wochenende ereignet. Dabei soll ein Eisenacher Spieler den minderjährigen Schiedsrichterassistenten mit der Faust geschlagen haben. Der Kreisfußballausschuss verurteilte den Übergriff. Die Grenze zur Gewalt werde immer öfter überschritten. Die Verpackung der neuen leichteren Milka-Schokolade verstößt gegen Wettbewerbsrecht. Das hat das Landgericht Bremen entschieden und damit einer Klage der Verbraucherzentrale Hamburg stattgegeben. Sie hatte dem Lebensmittelkonzern Mondelez vorgeworfen, die Änderungen nicht ausreichend gekennzeichnet zu haben. Demnach ist es für Käufer kaum zu erkennen, dass die Milka-Tafeln seit einiger Zeit nicht mehr 100 Gramm, sondern nur noch 90 Gramm wiegen. Das waren die Nachrichten. Das Wetter mit den Temperaturen. Brocken bedeckt 2 Grad, Chemnitz nach Regen 9, Dresden bedeckt 9, Eisenach bedeckt 10 Grad, Erfurt bedeckt 10, Fichtelberg bedeckt 2, Gera bedeckt 8, Görlitz bedeckt 11, Halle stark bewölkt 11 Grad, Leipzig bedeckt 11, Magdeburg leicht bewölkt 12, Meiningen bedeckt 8 Grad. Am Nachmittag wechselnd bis stark bewölkt mit Schauern und einzelnen Gewittern bei 10 bis 14 Grad. In der Nacht dann viele Wolken, weitere Schauer, vereinzelt auch gewittrig bei 7 bis 3 Grad. Morgen wechselnd bewölkt mit Schauern und Gewittern 11 bis 16 Grad. Und am Freitag wechselhaft mit einigen Schauern oder Gewittern, dabei nachlassender Wind und leicht steigende Temperatur. MDR Verkehrsdienst. A2 Richtung Berlin zwischen Marienborn-Helmstedt und Alsleben. 3 Kilometer Stau an einer Baustelle plus 10 Minuten Fahrzeit. Die A13 Richtung Berlin ist zwischen Schönborn und Ortrand nach einem Unfall gesperrt. Zurzeit Stau bis Tiendorf. A13 Richtung Dresden zwischen Tolpitz und Starkow. 5 Kilometer stockender Verkehr plus 30 Minuten. A13 Richtung Dresden zwischen Klettwitz und Ortrand. 7 Kilometer stockender Verkehr an einer Baustelle plus 20 Minuten. Und geblitzt wird auf der A4 Frankfurt Richtung Dresden gleich zweimal zwischen Jena Zentrum und Stadtroda und zwischen Hermsdorf Ost und Rüdersdorf, außerdem auf der A9 Richtung München zwischen Hermsdorf Süd und Lederhose. Soweit der MDR Verkehrsdienst, 14.04 Uhr.
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0: Mit Jörg Schneider, ich grüße Sie. Ich wünsche Ihnen einen angenehmen Mittwochnachmittag. Monatelang wurde verhandelt und jetzt hat die Bundesregierung das, wie sie es nennen, Gebäudemodernisierungsgesetz auf den Weg gebracht. Das Kabinett gab grünes Licht für den Gesetzentwurf von Bauministerin Verena Huberts und Wirtschaftsministerin Katharina Reiche. Und genau eben jene, also die Wirtschaftsministerin, erläuterte anschließend in Berlin die wichtigsten Punkte. Und da hören wir mal in einen ganz kurzen Ausschnitt rein.
4: Das Gebäudemodernisierungsgesetz wird das alte Heizungsgesetz ersetzen. Wir schaffen damit Investitionssicherheit, wir schaffen Planungssicherheit, wir ermöglichen Technologieoffenheit und Flexibilität bei der Heizungswahl. Die starre 65% erneuerbaren Quote entfällt. Die Zwangsberatung entfällt. Der erzwungene Heizungsaustausch oder ein Verbot entfällt. Dafür gibt es maßgeschneiderte Lösungen, die Hausbesitzer, die Vermieter in ihre Häuser einbauen können. Auch in Zukunft wird die Wärmepumpe ein dominierendes und eine wichtige Technologie bleiben. Wir werden diese weiter auskömmlich fördern. Aber auch Holzpelletheizungen, moderne Gas- und Ölheizungen kombiniert mit einer Biotreppe werden dafür sorgen, dass nicht nur investiert wird, sondern dass wir dem Klimaschutz gerecht werden. Das Klimaschutzgesetz gilt,
0: sagt die Wirtschaftsministerin Katharina Reiche. Und Klimatreppe bedeutet letztlich, dass der Anteil an grünem Öl und Gas dann nach und nach steigen muss. Die Entlastungsprämie von bis zu 1.000 Euro für die Arbeitnehmer war ja von Anfang an heftig umstritten, weil sie ja bezahlt werden musste von Arbeitgebern und das ja auch ganz alles freiwillig war. Der Bundesrat hat sie ja nun auch gestoppt und generell ist sie jetzt auch, man kann sagen, beerdigt worden. Also sie ist Geschichte noch, bevor sie je Gesetzeskraft wurde. Aus Berlin dazu Dagmar Pepping.
5: Das Vorhaben der 1.000-Euro-Prämie verfolgen wir nicht weiter, heißt es in einem Schreiben der Unionsfraktionsspitze an ihre Abgeordneten, das dem ARD-Hauptstadtstudio vorliegt. Der Bundesrat hatte die geplante Prämie am Freitag vorläufig gestoppt. Die Mitglieder der SPD-Fraktion wurden ebenfalls von ihrer Führung schriftlich über die Ergebnisse des 6-stündigen Treffens im Kanzleramt informiert. Der vereinbarte Fahrplan für die kommenden Wochen sieht vor, dass Bundeskanzler Merz Anfang Juni die Sozialpartner ins Kanzleramt einlädt. Dort sollen Arbeitgeber und Gewerkschaften mit dem Koalitionsausschuss über die geplanten Reformen sprechen. Bei einem weiteren Koalitionsausschuss vor der Sommerpause will man dann ein Paket schnüren. Mit gemeinsamen Entscheidungen bei den relevanten Reformthemen Steuern, Arbeitsmarkt, Rente und Bürokratieabbau. Die Grünen hatten die schwarz-rote Koalition zuvor kritisiert. Die Menschen bräuchten nicht noch mehr Ankündigungen über Fahrpläne, sondern konkrete Ergebnisse und Entlastungen, sagte Fraktionschefin Dröge bei RTL und NTV. Sie sprach von einem Armutszeugnis. Kritik am Erscheinungsbild der Koalition kommt auch aus den eigenen Reihen. Die Streiterei nerve die Leute und sei auch nicht gut, sagte der ehemalige CDU-Vorsitzende Laschet im Morgenmagazin von ARD und ZDF. Wenn ein SPD-Minister mit einem CDU-Minister streite, sei die Folge, dass CDU und SPD Zustimmung verlieren und die AfD steigt, so Laschet mit Blick auf die schlechten Umfragewerte der Regierung.
0: Dagmar Pepping informierte. Einmal ist der Gipfel schon aufgeschoben worden, aber jetzt wird das Treffen zwischen US-Präsident Trump und dem chinesischen Präsidenten Xi in Peking stattfinden. US-Präsident Trump ist vor wenigen Minuten in Peking gelandet. Die beiden Supermächte haben einiges zu besprechen. Nina Barth blickt voraus.
6: US-Präsident Donald Trump freut sich auf den Besuch beim chinesischen Präsidenten Xi Jinping. Oder zumindest will er den Anschein erwecken. China wird wunderbar, der Besuch bei Präsident Xi wird großartig, sagt Trump vor ein paar Tagen.
7: China, it's going to be amazing. The visit with China and Chairman Xi, that's going to be great.
6: Viel Pomp wird es für Trump geben. Die Chinesen werden sich nicht lumpen lassen. Der US-Präsident steht innenpolitisch unter Druck, will Ergebnisse, die er zu Hause als Erfolg verkaufen kann. Zum Beispiel eine Zusage Chinas, weitere Boeings und mehr Agrarprodukte aus den USA zu kaufen. Trump verbreitet jedenfalls Optimismus, nennt den chinesischen Präsidenten einen Freund, sie seien über die Jahre sehr gut miteinander klargekommen. Es wird bei dem Treffen um Wirtschaft und Handelsfragen gehen, die Verlängerung des vereinbarten Handelsfriedens. Aber die Situation im Nahen Osten wird für Trump das entscheidende Thema sein. Eigentlich hätte der Gipfel in Peking schon Ende März stattfinden sollen. Trump sagte ab, wegen des Krieges gegen Iran.
8: This is clearly top of mind for the president.
9: Das steht für den Präsidenten ganz klar im Vordergrund. Und auch für die Chinesen steht viel auf dem Spiel. Ich erwarte, dass Trump sie auffordern wird, ihren Einfluss auf den Iran zu nutzen, um ihn dazu zu bringen, ein Abkommen zu akzeptieren, das für die USA akzeptabel ist.
6: China hat hinter den Kulissen eine wichtige Rolle gespielt, als sich die USA und Iran Anfang April auf eine Waffenruhe geeinigt haben. Auf der einen Seite ist es für China ein Vorteil, wenn die USA Waffen und Munition verbrauchen. Auf der anderen Seite leidet aber auch China als größter Ölabnehmer Irans unter den weltweit gestiegenen Energiepreisen. China werde sich nicht offen gegen Iran auf die Seite der USA schlagen, so Scott Kennedy vom CSIS.
10: Eine wichtige Frage wird sein, was sind die USA bereit, China als Gegenleistung für eine mögliche Unterstützung anzubieten? Die Bandbreite dessen, was China bereit wäre zu tun, ist wahrscheinlich begrenzt. Aber China wird sicher versuchen, etwas herauszuschlagen, sollten die USA um etwas Konkretes bitten.
6: Natürlich erhoffen sich auch die Chinesen etwas von den USA, beispielsweise im Zusammenhang mit Taiwan. China zählt Taiwan zu seinem Gebiet und hat gedroht, die Insel auch mit Gewalt einzunehmen. Die USA sind der wichtigste Verbündete Taiwans. Große Durchbrüche sind bei dem Treffen nicht zu erwarten, aber tatsächlich wäre es für die USA schon ein Erfolg, wenn die beiden Supermächte sich darauf verständigen, ihre Beziehung stabilisieren zu wollen, inklusive Verlängerung des Handelsfriedens.
0: Die Informationen von Nina Barth. Heute startet in Würzburg der 104. Deutsche Katholikentag. Zu dem Christentreffen werden bis zu 30.000 Besucherinnen und Besucher erwartet. Und geplant sind da rundherum so etwa 900 Veranstaltungen. Antje Dechert schaut voraus und informiert.
12: Hab Mut, steh auf. Passender hätten die Veranstalter vom Zentralkomitee der Deutschen Katholiken und das gastgebende Bistum Würzburg ihr Motto für den diesjährigen Katholikentag nicht wählen können. In Zeiten von Krieg und Krisen. Zentrales Thema ist die Sorge um die Demokratie. Von Würzburg solle ein starker Impuls der Ermutigung ausgehen, so die Präsidentin des Zentralkomitees der Deutschen Katholiken, Irme Stetter-Karp.
13: Wir haben einen starken Druck von rechts, fast könnte man sagen in der Mitte angekommen. Und deshalb ist die Frage, wie Christen damit umgehen, ob sie dem standhalten, ob sie sich zurückziehen. Insofern, für uns ist es ein Katholikentag, der auch ein politisches Signal setzen will. Wir sind da und wir bringen unsere Werte ein.
12: Hab Mut, steh auf. Das Motto des Katholikentags ist als Forderung nicht nur nach außen, sondern auch nach innen an die Kirche selbst gerichtet. Gastgeber Bischof Franz Jung ist klar, dass ein Katholikentag angesichts sinkender Mitgliederzahlen heute weniger starke Akzente setzen kann als früher. Trotzdem sei es wichtig, als Kirche in der Gesellschaft Gesicht zu zeigen.
14: Kirche ist nicht nur Gottesdienst feiern im eigenen engen Raum, sondern Kirche muss in den Kontakt mit den Menschen, mit den Nöten ihrer Umgebung kommen.
12: Wie das gehen kann, zeigt ein bisher einmaliges Projekt auf einem Kirchentag, die Demokratiekirche. Sie wird vom Bistum Würzburg in Kooperation mit der Jugendbildungsstätte Unterfranken organisiert. Mit Workshops und Mitmachformaten soll gezeigt werden, wie Kirche zur Stärkung der Demokratie beitragen kann, sagt Katharina Leniger vom Bistum Würzburg.
15: Also die Bänke kommen raus und es gibt einen Workshop-Raum, der abgetrennt ist, wo insgesamt 9 Workshops zu verschiedenen Themen im demokratischen Bereich stattfinden. Dann gibt es eine Streitbar, wo die Möglichkeit gibt, über verschiedene Themen ins Gespräch zu kommen. Und dann gibt es noch Ausstellungen zu verschiedenen Themen, Menschenwürde und auch über Kirchenasyl zum Beispiel.
12: Wie immer auf Katholikentagen sind auch die großen weltpolitischen Themen auf den zahlreichen Diskussionspodien präsent. Globale Gerechtigkeit und Klimakrise, Friedenspolitik und Aufrüstung angesichts neuer geopolitischer Herausforderungen.
13: Die Frage, wie Europa sich überhaupt ins Spiel bringen kann, weil es ja doch in einer großen Abhängigkeit auch militärisch steht, mit all den Folgen. Das ist der eine Komplex und der andere Komplex Innenpolitik. Wir haben eine Regierung, die doch manche Fragen hinterlässt, offensichtlich in der Bevölkerung. Das Vertrauen ist nicht zu groß und insofern doch eine unruhige Situation, in der wir auch sagen wollen, wir stehen für gesellschaftlichen Zusammenhalt.
12: Den Fragen von Jugendlichen will sich dann auch Bundeskanzler Friedrich Merz stellen, wenn er am Freitag den Katholikentag besucht. Bundespräsident Frank-Walter Steinmeier kommt zur Eröffnung heute Abend und wird am Donnerstag ein eigenes Podium zu Demokratie und Ehrenamt bestreiten. Auch weitere Bundesministerinnen und Minister werden erwartet, sowie Prominente aus Gesellschaft und Kultur, etwa Klimaaktivistin Luisa Neubauer oder Entertainer Harald Schmidt.
0: Antje Dechert berichtete, es ist schon fast Zeit für unsere Kurznachrichten, aber es gibt eine Entscheidung eines Gerichts, die wollen wir Ihnen auf keinen Fall vorenthalten. Es geht nämlich um uns Verbraucher. Es ist so, die neuen Milka-Schokoladentafeln, haben Sie vielleicht mitbekommen, wenn Sie mal eine kaufen. Die wiegen ja weniger, sehen aber so aus wie früher, zumindest fast. Verbraucherschützer sehen darin einen unerlaubten Wettbewerb und klagten gegen den Hersteller. Und das Gericht gab den Klägern, Überraschung, tatsächlich recht. Volker Lenz berichtet.
2: Die Milka-Schokolade sieht zwar so aus wie früher, aber es ist weniger drin. Das hat das Landgericht Bremen jetzt als relative Mogelpackung bezeichnet. Die kleineren Milka-Tafeln mit weniger Inhalt verstoßen aus seiner Sicht gegen das Wettbewerbsrecht und dürfen so nicht genutzt werden. Anfang 2025 hatte der Hersteller die Tafeln von 100 auf 90 Gramm verkleinert, darauf aber nicht gesondert hingewiesen. Die Irreführung liege in der Diskrepanz zwischen tatsächlichem Inhalt und optisch vermittelter Erwartung bei einem seit Jahren bekannten Produkt, so das Gericht. Nach der Umstellung hätte Milka mindestens 4 Monate lang deutlich darauf hinweisen müssen, dass in der Packung jetzt weniger Schokolade steckt. Man nehme den Beschluss des Gerichts zur Kenntnis und ernst, heißt es in einer ersten Mitteilung des Lebensmittelkonzerns Mondelez. Nun müsse man sich die Urteilsbegründung im Detail anschauen. Im Verfahren hatte das Unternehmen argumentiert, dass das Gewicht der Schokolade klar auf der Verpackung zu erkennen sei und auf Vorder- wie Rückseite angegeben war. Das Urteil ist noch nicht rechtskräftig. Einen Monat hat die Firma jetzt Zeit, in Berufung zu gehen. Das Verfahren hatte in Bremen stattgefunden, weil hier die Deutschlandzentrale von Mondelez ihren Sitz hat.
0: Und damit ist es 14.16 Uhr. 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Unser Topthema im Moment ist, dass das sogenannte Heizungsgesetz nun durch ein neues abgelöst werden soll. Heute wurden die Pläne im Kabinett beschlossen. Jetzt dürfen doch noch länger Heizungen eingebaut werden, die Öl oder Gas verbrennen. Nur der Anteil an grünem Öl und Gas muss nach und nach steigen. Weitere Meldungen jetzt mit Jean-Marc Heukemes.
3: Die israelische Armee hat ihre heftigen Angriffe im Libanon fortgesetzt. Das Gesundheitsministerium in Beirut meldete mindestens 8 Tote bei Luftschlägen auf eine Küstenstraße. Die israelische Armee erklärte, die Attacken hätten sich gegen die Terrorinfrastruktur der pro-iranischen Hisbollah-Miliz gerichtet. In Deutschland ist die Zahl der Herzinfarkte weiter zurückgegangen. Wie das Wissenschaftliche Institut der AOK mitteilte, gab es 2024 rechnerisch 320 Infarkte je 100.000 Menschen ab dem 30. Lebensjahr. Das sind 14% weniger als 2017. Laut AOK verändern inzwischen viele ihren Lebensstil und verzichten etwa aufs Rauchen. Außerdem habe sich die Behandlung verbessert. In Sachsen sind die Telefonanlagen der Polizei zurzeit gestört. Die Ursache ist noch unklar. Zahlreiche Dienststellen gaben an, telefonisch nicht oder nur sehr verzögert erreichbar zu sein. Der Polizeinotruf 110 soll aber nicht betroffen sein. Das Wetter am Nachmittag wechselnd bis stark bewölkt mit Schauern und einzelnen Gewittern 10 bis 14 Grad. In der Nacht dann viele Wolken, weitere Schauer, vereinzelt auch gewittrig 7 bis 3 Grad. Morgen wechselnd bewölkt mit Schauern und Gewittern bei 11 bis 16 Grad. MDR aktuell Verkehrsdienst. Vorsicht auf der A14 Richtung Magdeburg zwischen Mutschen und Grimma. Hier befindet sich eine ungesicherte Unfallstelle auf der linken Fahrspur. A2 Richtung Berlin zwischen Marienborn-Helmstedt und Alsleben 3 Kilometer Stau an einer Baustelle plus 10 Minuten Fahrzeit. Die A13 Richtung Berlin ist zwischen Schönborn und Ortrand nach einem Unfall gesperrt. Zurzeit Stau bis Thiendorf. A13 Richtung Dresden zwischen Klettwitz und Ortrand 7 Kilometer stockender Verkehr an einer Baustelle plus 20 Minuten.
11: Vorsicht auf der A14 Richtung Schwerin zwischen Kreuz Magdeburg und Dahlen-Warsleben. Hier liegen Metallteile auf allen Fahrspuren. Geblitzt wird auf der A4 Frankfurt Richtung Dresden gleich zweimal zwischen Jena Zentrum und Stadtroda und zwischen Hermsdorf Ost und Rödersdorf. Soweit der MDR Aktuell Verkehrsdienst, 14.19 Uhr.
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0: Still ruht der See nach dem Koalitionsausschuss gestern in Berlin. Es gab keine Statements, ob es Fortschritte gab, um eine mögliche Einkommensteuerreform anzugehen oder ob es andere Ideen gibt, die für Entlastungen sorgen und generell auch, wie der Fahrplan aussieht für Reformen. Da war nichts rauszubekommen. Aber ist das nun ein gutes oder schlechtes Zeichen? Ich habe darüber mit Oliver Lemke gesprochen. Er ist Politikwissenschaftler an der Ruhr-Uni Bochum und er hat auch Lehraufträge an der Uni Erfurt. Und ich habe ihn gefragt, Herr Lemke, ich wäre geneigt zu sagen, bevor Sie die Ergebnisse wieder alle anders interpretieren und an die Presse raustragen, ist es ja vielleicht auch ein gutes Zeichen, auch mal nichts zu sagen. Aber wie sehen Sie es?
16: Ich würde Ihnen eigentlich im Wesentlichen zustimmen. Man lässt natürlich dadurch auch eine gewisse kommunikative Lücke, die gefüllt werden kann. Und die Regierung versäumt es dadurch natürlich ein bisschen eigenständig Akzente zu setzen, insbesondere mit Blick auf den Fahrplan. Aber Sie haben schon recht. Also bevor man vollmundig ankündigt und hinterher wieder einsammelt oder berichten muss, dass man sich wechselseitig angeschrien hat, ist dann Schweigen im Walde schon mal so ein bisschen die bessere Variante. Aber wenn es ein konstruktives, ruhiges Miteinander regieren und umgehen wäre, wäre es natürlich noch deutlich besser.
0: Aber es schwingt dann auf der anderen Seite auch schon mit. Lösungen gab es offenbar nicht, weil die verkündet man ja dann doch gerne.
16: Ja, genau. Das ist das Problem. Also man ist dicht dran, würde ich denken. Und der Bereich, um den es auch geht, das ist ja unmittelbar, steht jetzt die Einkommensteuer an. Und natürlich dann Pflege und Rente. Ich glaube, das ist ein Bereich, in dem eine ganze Reihe von Kompromissmöglichkeiten auch vorhanden sind. Das macht es eigentlich, das kann einen zuversichtlich stimmen, dass tatsächlich dann auch in nächster Zeit was bei rauskommt, was ein bisschen dauerhafter und werthafter ist als der letzte Versuch mit der Entlastungsprämie. Aktivistisch gewissermaßen die Bevölkerung so ein bisschen zu streicheln.
0: Ich höre Kompromissmöglichkeiten, ich höre das Wort zuversichtlich. Wie nehmen Sie denn so grundsätzlich die Diskussionskultur zwischen Union und SPD aktuell wahr? Ist das so normales demokratisches Austarieren und die Medien sind da eher ein bisschen übernervös oder ist es mitunter auch wirklich unelegant?
16: Ja, ich würde denken, es hat sich wirklich verschlechtert. Jetzt ist es maximal durchwachsen. Es ist am Anfang ganz gut gewesen. Die beiden, man muss eigentlich eher sagen, die drei Parteien können sich nicht so ganz gut leiden. Aber die Führung stand relativ gut zusammen und hat sich wechselseitig auch Spielraum gegeben für Kompromisse, die tragen. Aber das hat sich dann ja verflüchtigt. Mittlerweile haben wir eine Dünnhäutigkeit und eine Gereiztheit. Es wird auch wieder durchgestochen und so und geleakt. Das alles erinnert so ein bisschen an das Herumampeln der Ampel gewissermaßen. Nicht so gut, aber das muss nichts bedeuten, dass man jetzt nicht zusammen tatsächlich in der nächsten Zeit auch wieder vorankommt. Also ein Beispiel zu geben, wenn jetzt Jens Spahn mit seinem Vorschlag 5% Rasenmäher tatsächlich auf der Ausgabenseite auch mal einen echten Schritt vorschlägt, der akzeptabel erscheint, dann hätte die Regierung von jetzt auf gleich schon etwas wirklich wieder vorgelegt. Die Gesundheitsreform ist auch deutlich besser, als sie allgemein so besprochen wird. Also reparieren kann man zusammen, ob man die große Strukturreform auf den Weg bringt, das steht noch aus.
0: Ich will nur für die Hörer ganz kurz einordnen und sagen, mit diesen 5% ist gemeint, dass Spahn vorgeschlagen hat, der Steuervergünstigung pauschal 5% zu kürzen. Genau. Herr Lemke, ich würde einen letzten Punkt mit Ihnen gerne noch ganz kurz besprechen, und zwar mal den gestrigen Auftritt von Merz bei den Gewerkschaften. Und da gab es ja ordentlich Gegenwind. Die Frage ist, was sagt denn das über sein Standing aus? Also wird er als, weiß ich nicht, schwacher Kanzler wahrgenommen, wenn man den doch so ausbuhen und ihn so angehen kann? Ist ja doch ungewöhnlich.
16: Ja, das finde ich auch. Ich finde auch, dass das etwas unterirdisch und ungewöhnlich war. Er ist der Buhmann und ich finde, man hat ihn gestern auch schon zu schnell zum Buhmann gemacht. Das kann dem DGB selber eigentlich gar nicht gefallen haben. Es ist ja schon so, dass der Kanzler weitgehend eigentlich richtig die Probleme beschrieben hat und ein Großteil, jetzt vielleicht nicht in erster Stelle Verdi, aber IG Metall und IG BCE, die beiden Gewerkschaften, die sich ja vor allem um die Produktion und Industrie kümmern, diese hätten doch eigentlich ein großes Interesse, zusammen mit der Regierung Fortschritte zu leisten bei der steigenden Arbeitslosigkeit in einem Bereich der Industrie gut bezahlter Jobs, dass man hier zusammenwirken kann. Und da den Kanzler auszubuhen, ist erstens ein Zeichen für einen erheblichen Autoritätsverlust, zweitens aber auch für eine, ich würde sagen, eine Fehleinschätzung dieses Verbandes, welche Rolle er selber konstruktiv eigentlich in der nächsten Zeit spielen muss.
0: sagt der Politikwissenschaftler Oliver Lemke von der Ruhr-Uni Bochum. Das Bundesamt für Verfassungsschutz hat eine französische Datenanalyse-Software eingekauft. Das Produkt gilt letztlich als Alternative zu Produkten des US-Unternehmers Palantir. Paulina Milling berichtet.
17: Das Bundesamt für Verfassungsschutz, BfV, hat sich für ein europäisches Produkt entschieden und nicht für die Software der umstrittenen US-Firma Palantir. Nach Informationen von WDR, NDR und Süddeutscher Zeitung stammt die Datenanalyse-Software vom französischen Hersteller Chaps Vision. Die neue Software könnte dabei helfen, große Datenmengen auszuwerten. Das ist für die Terrorismusbekämpfung und Spionageabwehr wichtig. Mithilfe der Software soll man Personen, Zusammenhänge und Netzwerke schneller und besser erkennen können. Der Hersteller hat sich nicht dazu geäußert. Nach Angaben des BfV betreibe man regelmäßig Marktsichtungen, um Firmen und Produkte kennenzulernen. Man bitte aber um Verständnis, dass das BfV zu Angelegenheiten, die etwaige konkrete nachrichtendienstliche Erkenntnisse oder Tätigkeiten betreffen, grundsätzlich nicht öffentlich Stellung nehme.
0: Paulina Milling informierte. Eine sogenannte Schwangerschafts-

0: internationales Forscherteam unter Beteiligung von Ärzten der Uniklinik in Leipzig ist nun aber genau das gelungen. Mit einem künstlichen Antikörper konnten sie bei einer Blutwäsche rund 50% der schädlichen Eiweiße aus dem Blut entfernen und die Schwangerschaft um einige kritische Tage verlängern. Darüber berichten sie im Fachblatt Nature Medicine. Nun sollen weitere Studien folgen, bei denen das Verfahren optimiert und weiter getestet wird.
1: Wir schauen auf einen Gerichtsprozess. Es ist ein, ja, man könnte sagen, Maskottchenprozess. Es geht darum, dass zur Eröffnung der Fußball-Europameisterschaft sich ein YouTuber ein Maskottchenkostüm besorgt hat und tatsächlich damit bis in den Stadieninnenraum kam. Wir wollen diesen Prozess mal ein bisschen genauer beleuchten und zunächst das, was ich gerade nur angerissen habe, nochmal genauer auseinanderdröseln. Frank Jordan beobachtet den Prozess. Also was ist damals genau passiert? Warum steht jetzt der Mann vor Gericht?
2: Ja, man muss sich das vorstellen. Eröffnungsspiel, Europameisterschaft im Fußball im eigenen Land in München zwischen Deutschland und Schottland. Die Sicherheitsvorkehrungen enorm hoch, weil es ein paar Jahre vorher, 2021, einen Vorfall gegeben hat in diesem Stadion, als ein Gleitschirmflieger von Greenpeace dort gelandet ist, was damals für ziemliche Aufregung gesorgt hat. Und das sollte man natürlich vermeiden. Und ausgerechnet in dieser Situation schafft es also ein YouTuber als Maskottchen verkleidet, mit einem Millionenpublikum nicht nur ins Stadion zu gelangen, sondern auch bis ans Spielfeld.
1: Wie hat es denn der Mann überhaupt ins Stadion geschafft?
2: Durch monatelange akribische Vorbereitungen und andererseits aber auch Glück. Heute Morgen hat hier ein Kriminalkommissar ausgesagt, wie das Ganze abgelaufen ist. Demnach hat der Angeklagte zusammen mit Helfern einen Mietwagen besorgt, die Kennzeichen ausgetauscht gegen andere. Das ganze Auto, ein VW Multivan, wurde mit Aufklebern des Deutschen Fußballbunds foliert, sodass der Wagen von der Anmutung her täuschend echt aussah. Sie besorgten sich falsche Akkreditierung auf ausgedachte Namen und der Angeklagte kostümierte sich mit einem EM-Maskottchen. Trotzdem wäre das Ganze fast gescheitert, denn bei einer der zahlreichen Kontrollstellen funktionierte anscheinend laut der Aussage des Polizisten der QR-Code nicht und an sich hätte das dazu geführt, dass man nicht weitergekommen wäre. Daraufhin hielten aber die Ordner Rücksprache mit Verantwortlichen bei der UEFA und nachdem der Gesamteindruck, was ich alles erzählt habe, was sie alles gemacht hatten, passte, wurden sie dann doch durchgelassen.
1: Soweit die Informationen von Frank Jordan. Schauen wir zum Wetter. Ralf Valencia ist zugeschaltet aus unserem Wetterstudio. Ralf, die Sonne schafft's immer mal und dann ist sie mal wieder weg und dann kann es auch mal wieder schauern. Das ist doch heute so der Nachmittag, oder?
3: Das ist tatsächlich der Nachmittag. Aktuell haben wir wirklich so eine Schauerlinie, die sich vom Harz bis zum Flehmarkt erstreckt. Nördlich davon gibt es noch ein paar mehr Auflockerungen, aber an der Altmark, da tröpfelt es halt auch noch. Und dann haben wir noch mal südlich davon auch noch so eine Linie, die sich jetzt momentan von der Region Erfurt über den Burgenlandkreis und die Region Leipzig erstreckt, bis in den Süden Brandenburgs hinein, wo es auch noch mal Sonne gibt. Südlich davon sind die Wolken noch dicht, da sind noch Reste der Front. Auch dort gibt es momentan noch ein bisschen Regen. Und Schauer gibt es jetzt auch schon, die sich über Hessen gebildet haben, die jetzt nach Thüringen hereingezogen sind. Also insgesamt wird es ein wechselhafter Nachmittag und die Temperaturen, die erreichen dann Werte so zwischen 10 und 14 Grad.
1: Und ein Wetter, was sich morgen im Grunde noch mal so fortsetzt, oder?
3: Richtig, wir kommen aus einer kalten Nacht mit 7 bis 3 Grad und auch morgen ist es dann wechselnd bewölkt. Immer wieder gibt es Schauer und Gewitter. Ein Tacken wärmer wird es vielleicht mit Werten so zwischen 11 und 16 Grad.
1: Die Wetteraussichten mit Ralf Valencia. Vielen Dank.
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1: Für Sie gibt's gleich eine internationale Medienschau. Das Thema, das Treffen zwischen dem chinesischen und dem US-amerikanischen Präsidenten. Aber erstmal die Meldungen.
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9: Um 14:30 Uhr Mitte.

0: Jean-Marc Heukemes. Die Bundesregierung hat das neue Gebäudemodernisierungsgesetz beschlossen. Hauseigentümer dürfen damit künftig selbst entscheiden, ob sie mit Öl, Gas, Wärmepumpe oder anderen Technologien heizen. Ab 2029 sollen neu eingebaute Gas- und Ölheizungen aber mit einem wachsenden Anteil von Biomethan oder Bioöl laufen. Die Bundesregierung beschloss zudem, den Einsatz von K.O.-Tropfen härter zu bestrafen. Bei Vergewaltigungen oder Raubtaten soll es dafür mindestens 5 statt bisher 3 Jahre Haft geben. Union und SPD wollen bis zur Sommerpause ein Reformpaket beschließen, das die Themen Steuer, Arbeitsmarkt, Rente und Bürokratieabbau umfasst. Das teilten die Unionspolitiker Jens Spahn und Alexander Hoffmann nach dem Koalitionsausschuss mit. Arbeitgeber und Gewerkschaften würden in die Vorhaben eingebunden. Die Entlastungsprämie für Beschäftigte ist den Angaben zufolge endgültig gescheitert. Das Vorhaben war in der vergangenen Woche im Bundesrat durchgefallen. Die Menschen in Ostdeutschland begegnen der Europäischen Union mit besonders großer Skepsis. Das hat Infratest DIMAP für die Aachener Karlspreis-Stiftung ermittelt. Demnach glauben nur 38% der Ostdeutschen, dass die EU in unsicheren Zeiten Schutz und Stabilität bietet. Bundesweit sind es 48%. Vor 10 Jahren lag der Wert in ganz Deutschland noch bei 72%. Der Umfrage zufolge sind aber nach wie vor über 80% der Bundesbürger der Meinung, dass eine starke EU gebraucht wird. In Nordrhein-Westfalen müssen sämtliche Gefängnisleitungen ihre elektronischen Schließsysteme überprüfen. Das berichtet die Deutsche Presseagentur und beruft sich dabei auf Justizkreise. Grund dafür sei ein Vorfall in der JVA Euskirchen. Dort seien 2 elektronische Generalschlüssel verschwunden. Unbekannte hätten dafür Transponder manipuliert und das Innenleben ausgetauscht. Die Hintergründe sind bisher nicht bekannt. In Sachsen-Anhalt hat ein Bagger eine Bahnoberleitung beschädigt und dadurch eine Gleissperrung zwischen Roßlau und Lutherstadt-Wittenberg verursacht. Laut Bundespolizei konnte ein Güterzug nach dem Vorfall gestern nicht mehr bremsen und kollidierte mit einem herabhängenden Teil der Leitung. Verletzt wurde niemand, allerdings kamen 27 Züge nicht rechtzeitig ans Ziel. Das waren die Nachrichten. Das Wetter. Atern, noch keine Meldungen. Dresden bedeckt 9 Grad, Eisenach bedeckt 10, Erfurt bedeckt 10, Gardelegen stark bewölkt 12 Grad, Hoyerswerda bedeckt 10, Magdeburg leicht bewölkt 12 Grad, Neuhaus leichter Regen 4, Oschatz bedeckt 10, Plauen bedeckt 9 Grad, Wernigerode stark bewölkt 11 und Lutherstadt-Wittenberg 11 Grad. Am Nachmittag wechselnd bis stark bewölkt, mit Schauern, einzelnen Gewittern 10 bis 14 Grad. In der Nacht dann viele Wolken und weitere Schauer, vereinzelt auch gewitterig bei 7 bis 3 Grad. Morgen wechselnd bewölkt mit Schauern und Gewittern bei 11 bis 16 Grad. MDR aktuell Verkehrsdienst. A2 Richtung Berlin zwischen Marienborn-Helmstedt und Alsleben. 3 Kilometer Stau an einer Baustelle plus 15 Minuten Fahrzeit. Die A13 Richtung Berlin ist zwischen Schönborn und Ortrand nicht mehr gesperrt, zurzeit aber noch Stau bis Thiendorf. Vorsicht auf der A14 Richtung Magdeburg gleich. Zweimal wollte ich gerade eben sagen und sehe, es ist zweimal einfach die gleiche Meldung. Zwischen Mutschen und Grimma. Hier befindet sich eine ungesicherte Unfallstelle auf der linken Fahrspur. Aber Vorsicht, auch auf der A14 Richtung Schwerin zwischen Kreuz Magdeburg und Dahlen-Barsleben liegen Metallteile auf allen Fahrspuren. Und ebenfalls Vorsicht auf der A72 Richtung Hof zwischen Reichenbach und Treune liegt ein Kantholz auf der linken Fahrspur. Geblitzt wird auf der A38 Richtung Leipzig zwischen Leuna und Kreuzrippachtal. Soweit der MDR Aktuell Verkehrsdienst, 14.34 Uhr.
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2: Mit Jörg Schneider, ich grüße Sie. Erstmals seit 2017, also seit 9 Jahren, reist wieder ein US-Präsident nach China. Vor gut einer halben Stunde, so 14 Uhr war es, ist Donald Trump in Peking gelandet. Beim Gipfel mit Xi Jinping soll es unter anderem um Zölle, Iran und Taiwan gehen. Für den Gast, also für Trump, ist das alles ein heikler Moment, denn er braucht Deals und Bilder, die er zu Hause als Erfolg verkaufen kann. Kommentare dazu hören Sie jetzt in unserer internationalen Medienschau.
3: In der spanischen Zeitung El País ist zu lesen, Trump umweht einen Hauch der Schwäche gegenüber seinem großen geostrategischen Rivalen. Der US-Präsident hat sich durch seine groben Fehler selbst in eine schwierige Lage gebracht. Ein Gipfel, der unter normalen Umständen beruhigende Signale senden und klarere Regeln fördern sollte, ist aufgrund der Schwäche der USA von völliger Unsicherheit geprägt. Der alleinige Verantwortliche dafür ist Trump. Das polnische Nachrichtenmagazin Politica analysiert, Trump scheint immer noch naiv an seine persönliche Überzeugungskraft in den Beziehungen zu Xi Jinping zu glauben. Vor der Reise sprach er von ihm als einem großartigen Kerl und wiederholte, dass er mit ihm in bestem Einvernehmen stehe. Der chinesische Präsident steht solchen Annäherungsversuchen und Komplimenten natürlich gleichgültig gegenüber. Die belgische Zeitung De Tijd meint, eine Stabilisierung der Beziehungen zwischen den beiden mächtigsten Ländern wäre eine gute Nachricht für eine Welt, die etwas Ruhe gebrauchen könnte. Für die EU ist dies besonders wichtig, da sie derzeit nur zuschaut, was in Peking geschieht. Der passende politische Spruch lautet, wer nicht mit am Tisch sitzt, läuft Gefahr, auf der Speisekarte zu landen. Oder anders ausgedrückt, ein Scheitern des China-USA-Gipfels wäre eine schlechte Nachricht für Europa, denn wir sind nicht bereit für noch mehr Chaos. Corriere della Sera aus Italien richtet den Blick auf Taiwan. Seit fast 80 Jahren haben die USA die Insel vor den chinesischen Ambitionen der Wiedervereinigung oder Annexion je nach gegensätzlichem Standpunkt geschützt. John Bolton, der unter Trump nationaler Sicherheitsberater war und später zu einem scharfen Kritiker des Präsidenten wurde, behauptet, dass die Taiwaner sehr besorgt sein sollten über den Gipfel, der in Peking stattfindet. Das Fazit der Londoner Times lautet, wie ein kluger Kopf warnte, scheint Donald Trump zur Erreichung seiner wichtigsten politischen Ziele den chinesischen Staatschef Xi Jinping mehr zu brauchen, als dieser Amerika braucht. Der US-Präsident sollte sich dieser Einschätzung jedoch widersetzen. Amerika ist noch nicht am Ende.
2: Soweit die internationale Medienschau. Die EU-Kommission will die Buchung von internationalen Bahntickets vereinfachen. Außerdem sollen Fahrgäste gestärkt werden. Sarah Lopez in Brüssel erklärt uns jetzt zunächst mal, was sich ändern soll.
4: Es sind einige Änderungen bei der Buchung geplant. Die EU-Kommission will, dass man auf einer Plattform das Ticket für eine gesamte Reise buchen kann, auch wenn die über Ländergrenzen geht. Also gerade ist es noch so, dass man zum Beispiel den ersten Teil der Reise auf der Plattform des französischen Bahnunternehmens bucht und dann den zweiten Teil auf der des spanischen. Die Idee ist jetzt, den französischen Zug nach Spanien soll man dann nicht nur auf der französischen Seite buchen können, sondern auch auf der spanischen. Und die EU-Kommission will, dass die Nutzer da denselben Preis für diese Fahrt sehen. Auch das ist gerade oft anders und wer günstig buchen will, der muss sich die Zeit nehmen, Angebote zu vergleichen. Außerdem sollen Reisende sich dann bald auch den CO2-Ausstoß von einer Fahrt anzeigen lassen können.
2: Und was, wenn das dann schief geht und der Zug zu spät kommt?
4: Also die EU-Kommission will auch die Fahrgastrechte stärken. Wenn also mein erster Zug Verspätung hat und ich meinen Anschluss verpasse, dann soll ich auch den nächsten nehmen dürfen, selbst wenn das Unternehmen von diesem Zug keine Schuld an der Verspätung hat. Und wenn es mal richtig schief läuft und man an einem Bahnhof strandet, dann soll es ein Recht auf Entschädigung geben. Und Reisende sollen auch eine Hotelübernachtung bekommen, wenn sie die denn brauchen. Hier ist noch unklar, wie das alles genau organisiert wird. Die österreichische Parlamentarierin Lena Schilling von den Grünen fordert zum Beispiel, dass es ein Formular gibt, das für alle Problemfälle funktioniert. Die Vorschläge der Kommission, die gehen jetzt als nächstes ans EU-Parlament und die Mitgliedstaaten. Und wenn die zustimmen, dann sollen die neuen Regeln ein Jahr später gelten.
2: Cem Özdemir ist als neuer Ministerpräsident von Baden-Württemberg vereidigt worden. Bei der Wahl hatte der grünen Politiker 93 von 157 Stimmen erhalten. Iris folgt dazu.
5: Im Anschluss an die Wahl legte Özdemir den Amtseid ab. Auch die Ministerinnen und Minister seiner Regierung wurden vereidigt. Neu in der Landesregierung sind Innenminister Hagel von der CDU, im Wahlkampf Spitzenkandidat und Özdemirs Konkurrent. Ebenfalls neu Kultusminister Jung, bisher Klimafachmann der CDU im Bund. Auch Sozialminister Hildenbrand von den Grünen und Justizminister Oppelt von der CDU geben ihr Debüt im Kabinett. Nicht neu in der Ministerinnenriege, aber mit neuem Ressort, Verkehrsministerin Razavi von der CDU, Landwirtschaftsministerin Gentges, ebenfalls CDU, und Bauministerin Schopper von den Grünen. Mit 93 Stimmen waren auf Özdemir bei seiner Wahl deutlich weniger Stimmen entfallen, als die Regierungsfraktionen Mandate haben. Grüne und CDU haben im neuen Landtag gemeinsam 112 Abgeordnete. 34 Stimmen bekam CDU-Mann Hagel, den die AfD-Fraktion als Gegenkandidaten vorgeschlagen hatte. Hagel hatte allerdings umgehend klargestellt, dass er für das Amt nicht zur Verfügung stehe.
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6: Mit Silke Heine. In der Fußballregionalliga Nordost fällt die Meisterentscheidung erst am allerletzten Spieltag und damit auch die Entscheidung, ob Lok Leipzig oder Carl Zeiss Jena in die Aufstiegsspiele zur dritten Liga gehen, gegen den dritten der Bayernliga, die Kickers Würzburg. Lok und Jena liegen punktgleich an der Tabellenspitze. Lok hat lediglich das um 4 Tore bessere Torverhältnis, steht damit momentan an der Spitze. Am Samstag liefern sich beide Teams ein Fernduell. Beide haben Heimrecht. Lok empfängt die zweite des FCM. Jena hat mit dem Thüringen-Derby gegen Rot-Weiß Erfurt noch mal einen richtigen Kracher vor der Brust, konnte zuletzt aber überzeugen im Gegensatz zu Lok Leipzig. Lok steht also, wenn man so will, trotz Tabellenführung etwas mehr unter Druck. Wie fühlt sich das an für Lok-Geschäftsführer Toni Wachsmuth vor diesem Titel-Showdown?
7: Ja, also so eine Mischung aus Anspannung, weil es dann auch dann trotzdem kein alltägliches Spiel ist, aber auch trotzdem ganz viel Vorfreude, weil es eben auch besondere Momente sein können, die dann entstehen. Und deswegen ist das so eine Mischung aus beiden. Man merkt auch so ein bisschen die Angespanntheit bei allen rundherum. Wir haben ja viele helfende Hände hier im Gelände. Wir haben die Mitarbeiter an der Geschäftsstelle und da ist jeder so ein bisschen angespannt, auch ein bisschen nervös. Das ist normal. Und unsere Aufgabe ist dann ja eher auch ein bisschen Ruhe auszustrahlen, dann die Sache auch ein bisschen rationaler zu sehen und einfach den Leuten auch ein positives Gefühl zu geben, allen, die hier drumherum sind, weil es ja jeder sich den Tag dann auch verdient hätte, dass er positiv ausgeht.
6: Sagt Toni Wachsmuth, Anpfiff in allen Spielen der Regionalliga Nordost am Samstag 14 Uhr. Die Spiele von Lok und Carl Zeiss Jena können Sie im MDR-Fernsehen in Konferenz live erleben. Hier bei MDR aktuell sind wir ebenfalls bei beiden Spielen live dabei. Bayern-Keeper Manuel Neuer beherrscht derzeit die Schlagzeilen. Medienberichten zufolge soll der 40-Jährige seinen Vertrag in München um eine weitere Saison verlängert haben. Doch damit nicht genug. Viel heißer diskutiert werden nämlich Medienberichte, dass Neuer vor der Rückkehr ins DFB B-Tor stehen soll. Das wäre eine Sensation, denn bislang hat Neuer allen Gerüchten eine Abfuhr erteilt und stets betont, dass das Kapitel Nationalmannschaft für ihn vorbei sei. Nach Informationen des Bayerischen Rundfunks soll Neuer aber auf der DFB-Kaderliste für die WM stehen. Mein Kollege Maxi Bayer hat darüber mit unserem DFB-Experten Bernd Schmelzer gesprochen.
8: Bernd, ist eine solche spektakuläre Kehrtwende denn tatsächlich denkbar?
9: Also ich glaube, denkbar ist sie auf jeden Fall, auch wenn alle Beteiligten ja abgewiegelt haben bei jeder Gelegenheit, die sich geboten hat oder die sich nicht geboten hat. Aktuell ist es tatsächlich so, dass über Manuel Neuer, das habe ich ja auch erfahren in den letzten Stunden, nachdem sehr häufig das Telefon geklingelt hat bei mir, über Manuel Neuer noch intensiver diskutiert wird als vor ein paar Monaten noch.
8: Ja, es gab ja schon mal eine solche Rückholaktion, als Bundestrainer Julian Nagelsmann Toni Kroos für die Heim-EM 2024 zurück ins Team holte. Der konnte sich aber in der Vorbereitung dann auch ein Stück weit mit dem Team einspielen. Das hat jetzt Oliver Baumann als Nummer 1 getan. Ist Manuel Neuer da aus deiner Sicht tatsächlich so viel besser, als dass man über ein solches Szenario nachdenken müsste? Oder ist es doch ein anderer Aspekt? Ich nenne da einfach mal das Stichwort Führungsspieler. Davon hat Nagelsmann ja nicht so wahnsinnig viele.
9: Naja, also ist er so viel besser oder nicht, das ist ja die Frage. Er hat Weltklasse-Paraden gezeigt in der Champions League. Er hat aber auch den einen oder anderen Klops gehabt, wo jeder gesagt hat, naja gut, jetzt müsste sich dieses Thema eigentlich erledigt haben. Und die Frage auf der anderen Seite ist, wie ja schon richtig angesprochen, du hast Oliver Baumann 2 Jahre aufgebaut, du hast immer wieder gesagt, du bist die Nummer 1, du bist die Nummer 1, du bist ganz sicher die Nummer 1, du bist so sicher die Nummer 1 wie was weiß ich irgendwas, um ihm dann kurz vor Toreschluss zu sagen, du bist die Nummer 2. Also da frage ich mich natürlich auch, was sorgt das für eine innerbetriebliche Unruhe möglicherweise, die da aufkommt, weil man sich auf das Wort des Bundestrainers möglicherweise nicht mehr verlassen kann. Die Frage nach der Führungspersönlichkeit ist klar. Da fehlt natürlich Serge Gnabry jetzt in diesen Wochen und Monaten. Der eine oder andere hat vielleicht auch noch nicht so die Turniererfahrung. Es geht um viele junge Spieler. Also als Führungspersönlichkeit ist Manuel Neuer natürlich auf jeden Fall immer und zu jeder Zeit eine Bereicherung.
8: Ich höre aber dennoch so ein wenig raus, dass du kein sonderlich großer Fan dieser Idee bist, oder?
9: Naja, also es ist ja immer die Frage nach Sinn und Unsinn nach solchen Geschichten. Und wie gesagt, er stand eigentlich im Wort. Man hat von beiden Seiten gehört, es wird jetzt hier kein Comeback geben. Jetzt nun plötzlich die Rolle rückwärts. Es geht auch so ein bisschen um die Glaubwürdigkeit des Bundestrainers. Klar wird immer gesagt, es müssen die Besten spielen. Auf der anderen Seite positioniert er sich beispielsweise auch sehr über das Thema Rollen. Das hat Dennis Undorf ja zuletzt sehr schmerzhaft bemerken müssen. Also von daher ist es so ein bisschen ein zweischneidiges Schwert.
6: Sagt Bernd Schmelzer im Gespräch mit Maximilian Bayer. Das Thema ist jetzt auf jeden Fall wieder auf dem Markt und die finale WM-Kadernominierung für die Nationalmannschaft, die erfolgt in der kommenden Woche Donnerstag.
2: 3:45. 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Unser Top-Thema im Moment ist, dass das sogenannte Heizungsgesetz nun durch ein neues abgelöst werden soll. Heute wurden die Pläne im Kabinett beschlossen. Jetzt dürfen doch noch länger Heizungen eingebaut werden, die Öl oder Gas verbrennen. Nur der Anteil an grünem Öl und Gas muss nach und nach steigen. Details dazu auch in unseren Nachrichten. 15 Uhr. Weitere Meldungen jetzt mit Jean-Marc Heukemis.
0: In Deutschland soll noch in diesem Jahr der Bau neuer Gaskraftwerke ausgeschrieben werden. Das geht aus einem Gesetz hervor, das vom Bundeskabinett verabschiedet wurde. Die Kraftwerke sollen eine Leistung von insgesamt 9 Gigawatt haben und bis zum Jahr 2031 errichtet werden. Eine Frau aus Niedersachsen soll für einen Säureangriff 12 Jahre ins Gefängnis. Das Landgericht Braunschweig sprach die 27-Jährige schuldig, ihren Ex-Partner mit hochkonzentrierter Ameisensäure angegriffen zu haben. Dem Opfer, das nach der Tat fast komplett erblindete, wurde ein Schmerzensgeld von 250.000 Euro zugesprochen. Heiligenstadt sucht weiter nach Ideen für die künftige Stadtentwicklung. Dafür wurde nun eine digitale Mitmachkarte gestartet. Dort können Interessierte ihre Vorschläge eintragen und dazu Orte markieren. Die Plattform ist bis Mitte Juni freigeschaltet. Das Wetter. Am Nachmittag wechselnd bis stark bewölkt mit Schauern und einzelnen Gewittern 10 bis 14 Grad. In der Nacht dann viele Wolken und weitere Schauer, vereinzelt auch gewittrig bei 7 bis 3 Grad. Morgen wechselnd bewölkt mit Schauern und Gewittern 11 bis 16 Grad. MDR aktuell Verkehrsdienst A2 Richtung Berlin zwischen Marienborn, Helmstedt und Alsleben 3 Kilometer Stau an einer Baustelle plus 20 Minuten. A13 Richtung Dresden zwischen Klettwitz und Ortrand 7 Kilometer stockender Verkehr an einer Baustelle plus 15 Minuten. Geblitzt wird auf der A14 Richtung Schwerin zwischen Tangerhütte und Lüderitz und auf der A38 Richtung Leipzig zwischen Leuna und Kreuzrippachtal. Soweit der MDR aktuell Verkehrsdienst 14.47 Uhr.
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2: Oft sind es Zahlen, mit denen belegt werden soll, dass es in einigen Bereichen der deutschen Wirtschaft nicht rund läuft. Zum Beispiel beim Automobilbau. Heute die Nachricht, die VW-Dachgesellschaft, also die Porsche Holding, macht in den 3 Monaten, also in den ersten 3 Monaten dieses Jahres, fast 1 Milliarde Euro Verlust. Oder die Meldung aus der Woche, dass der Automobilzulieferer Bohai aus Harzgerode vor dem Aussteht. Da hat gestern der Ministerpräsident Sven Schulze mit VW nach einer Lösung gesucht und danach gesagt,
10: VW hat ein großes Interesse an diesem Standort, dass dieser Standort auch weiterhin eine Zukunftsperspektive hat. Und des Weiteren haben wir darüber gesprochen, dass wir alle der Meinung sind, dass dieser Standort nicht ausschließlich mit der Automobilindustrie in der Zukunft erfolgreich sein kann, sondern dass wir auch andere Bereiche suchen müssen.
2: Und jetzt wurde erstmal Luft verschafft für 6 Monate. Da läuft der Betrieb jetzt auf jeden Fall erstmal weiter. Wie wichtig ist der Standort für Harzgerode? Markus Weise von der CDU ist Bürgermeister von Harzgerode. Ich grüße Sie.
11: Ich grüße Sie auch. Schönen guten Tag.
2: Dass der Autozulieferer Bohai in der Krise steckt, das ist ja nicht neu. Da wird auch schon lange ein Käufer gesucht. Ist das jetzt irgendwie gerade ein Sterben auf Raten oder besteht jetzt wirklich Grund zur Hoffnung?
11: Es besteht tatsächlich Grund zur Hoffnung. Zum einen, weil gestern sozusagen es nochmal ein klares Bekenntnis zum Standort gab und weil VW auch zugesagt hat, uns hier umfangreich zu unterstützen. Und ich glaube, das ist an der Stelle wichtig, dass wir nochmal vom größten deutschen Automobilhersteller nicht nur Unterstützung sozusagen in Form von jetzt quasi 6 Monaten weiterer finanzieller Unterstützung, sondern insbesondere bei dem Thema Investorengewinnung, Auftragsgewinnung bekommen. Und insofern ist das ein ganz großer Erfolg. Natürlich in einem absehbaren Zeitraum. Aber wir haben jetzt einfach nochmal Luft, um intensiv alle daran zu arbeiten, den Standort in eine gute Zukunft zu führen.
2: Wie wichtig ist denn der Arbeitgeber für Sie im Ort?
11: der ist existenziell. Ich habe immer gesagt, dieser Industriestandort ist unsere Lebensversicherung. Die Lebensversicherung für die gesamte Region, weil dort in Summe rund 1000 Menschen arbeiten. Da hängt das Thema Kaufkraft dran, da hängt aber auch das Thema, ich sag mal, Kindergärten, Schulen. Viele haben gebaut, sind in die Region gezogen. Also es gibt kaum eine Familie, in der nicht irgendein Familienangehöriger am Werk arbeitet. Also für uns ist das einfach eine existenzielle Frage.
12: Es gibt ja auch immer wieder Spekulationen, ob die Produktion nach China abwandern könnte. Bohai ist ja ohnehin ein chinesisches Unternehmen. Gibt es solche Überlegungen noch? Wissen Sie da was?
11: Diese Überlegungen gab es in jedem Fall. Ich hoffe, dass man da jetzt auch ein Stück weit von Abstand nimmt, auch nach dem Bekenntnis gestern, weil aus meiner Sicht eins wichtig ist. Ich habe hier verlässliche Lieferketten, verlässliche Lieferbeziehungen. Und das ist ja auch nochmal gesagt worden. Wir sind, was die Qualität von Gießereiprodukten anbelangt, in Harzgerode an der Weltspitze. Und ich glaube, es tut allen gut, sich an der Weltspitze zu orientieren, sich dort beliefern zu lassen, weil man dann auch entsprechend verlässliche Qualität bekommt.
12: Können Sie als Stadt eigentlich solchen Unternehmen auch irgendwie helfen oder sind da die Möglichkeiten doch begrenzt?
11: Also natürlich können wir nicht finanziell einspringen, weil das können wir nicht leisten. Aber die Stadt hat in den vergangenen 30 Jahren Millionenbeträge in die Entwicklung des Industrieparks, der Peripherie drumherum investiert. Und auch da sind wir jetzt wieder dran, sozusagen sehr, sehr viel zu tun, uns zu engagieren. Wir haben Bereitschaft signalisiert, den Industriepark zu erwerben, um sozusagen da ein Stück weit zu helfen, also als Investor für Immobilien und Grundstücke aufzutreten, damit es hier keine Spekulationen gibt. Und sozusagen diesen Investorenprozess darüber zu unterstützen. Es geht aber auch um das Thema Energieversorgung, wo wir intensiv dran sind. Also insofern, es gibt schon eine ganze Menge, was man tun kann. Natürlich können wir nicht das operative Geschäft gestalten. Das muss das Unternehmen dann selbst machen.
12: Herr Weise, zum Abschluss vielleicht mal eine positive Richtung. Gibt es eigentlich auch ein Unternehmen in Ihrer Region, dem es blendend geht, wo man sich aktuell keine Sorgen machen muss?
11: Ich weiß schon, worauf Sie abziehen. Natürlich gibt es ein Unternehmen und zwar sitzt natürlich auch die Rheinmetall-Gruppe in unserer Stadt und da wurde erst im Januar eine große Investition verkündet, die sich jetzt in unmittelbarer Vorbereitung befindet. Das ist positiv, aber die vielen Arbeitskräfte, die im Industriepark direkt in Harzgerode bei Bohai und den sozusagen zusammenhängenden Unternehmen arbeiten, kann man darüber nicht abfangen.
12: Sagt Markus Weise von der CDU, Bürgermeister von Harzgerode. Schrottplätze sind was für harte Jungs. Das ist natürlich falsch, sonst würde ich es auch gar nicht so sagen. In Erfurt betreiben drei Frauen einen großen Schrottplatz. Ist übrigens ganz niedlich, sind nämlich drei Generationen, also Oma, Tochter, Enkelin. Die Unternehmerinnen beschäftigen in ihrem Entsorgungsfachbetrieb, wie es ja dann so korrekt heißt, 50 Mitarbeiter, sogar an zwei Standorten, neben Erfurt nämlich noch in Gera. Und Antje Kirsten hat sie mal besucht.
13: Der Bagger räumt erstmal auf. Schrott heißt doch nicht, dass es aussieht wie Lump und Latsch, führt Carmen Büchner übers Gelände. SMH, Schrott- und Metallhandels GmbH heißt ihr Unternehmen, das sie vor 29 Jahren aufgebaut hat.
14: Sie haben irgendwelche Kabel.
15: Das ist das, was im Moment am meisten noch anfällt. Das kommt aus der Sanierung raus. Das muss natürlich aufbereitet sein. Es dürfen keine Stecker dran sein. Je reiner das Material ist, desto besser können wir das dann veräußern und sind auch die Ergebnisse.
14: Aber das mussten Sie ja auch erst alles lernen, ne?
15: Man wächst rein. Also wir haben auch viel Lehrgeld bezahlt anfänglich.
13: Die 70-Jährige, auch Yoga-Trainerin, kann vom Schrott nicht lassen.
15: Es ist halt interessant. Und das Schöne ist, wir geben allen alten Sachen ein zweites Leben.
13: Längst aber führt Tochter Griseldes Schönefeld das Unternehmen, auch mit Herz.
16: Ja, wir sind ein gutes mittelständisches Unternehmen mittlerweile, ja. Dann denken die immer, ah, schön, Spielplatz für große Jungs. Aber das ist es mittlerweile also nicht mehr.
14: Uns ist laut auf dem Schrottplatz.
16: Es ist laut auf dem Schrottplatz.
13: Das Geld, sagen die Frauen, liegt doch auf der Straße. Und recyceln wieder im Trend. Enkelin Enola hat schon als Kind zwischen Schrottautos gespielt. Die 24-Jährige ist aber Sozialpädagogin und hat noch Zeit, um einzusteigen.
17: Das Erste, was ich spannend fand, sind die Menschen,
16: die hier kommen. Manche haben eine Geschichte, was sie da jetzt gerade mitbringen, weil sie eben gerade ein Haus leer räumen. Die einen kommen mit dem Fahrrad, der andere kommt mit dem LKW.
13: Die Frauen vom Schrottplatz liefern unter anderem auch ins Stallwerk Unterwellenborn. Die Schrottautos bekommen sie meist aus Autohäusern. Und die waren 2018 auch schon Kulisse für Carmen bei den Domstufenfestspielen. Ihr Schrottplatz war schon oft Filmkulisse. Aber nein, einen Geldkoffer haben sie noch nicht im Kofferraum gefunden.
12: Antje Kirsten berichtete.
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12: Wenn es um den sichersten Tresorraum der Welt geht, dann ist man ja doch recht schnell bei Fort Knox, jenem Gebäude im US-Bundesstaat Kentucky, das ja letztlich von einem Mythos umgeben wird, denn in Fort Knox lagert ein Großteil der Goldreserve der USA. Vor 90 Jahren wurde das Gebäude in Betrieb genommen. Jan Breuer mit dem Kalenderblatt.
3: Diese Musik kennen sicherlich die meisten von uns. Goldfinger. Es ist der Titelsong des James-Bond-Thrillers Goldfinger aus dem Jahr 1964. Es ist der Film, der einen Ort weltbekannt macht.
17: Fort Knox in Kentucky. I have no idea.
18: Sorry, I don't know.
3: Na gut, zumindest bekannter. Fort Knox, Goldlager der Vereinigten Staaten von Amerika. Obwohl diese Formulierung nicht ganz stimmt, denn Fort Knox ist eigentlich ein Armeestützpunkt, errichtet schon 1862. Das weiße, quadratische Haus am Rand des Lagers, zweistöckig, 36 Meter breit, 32 Meter lang, das United States Bullion Depository, geschützt von Sicherheitszäunen, Luftabwehrraketen, mehr als 100 Panzern, mehr als 10.000 Soldaten, unzählige Kameras und einer 20 Tonnen schweren und 60 cm dicken Tresortür tief im Inneren verborgen, wird erst später gebaut, im Jahr 1936, auf Geheiß des Finanzministeriums. Baupläne, Grundrisse sind streng geheim. Nur die verbauten Materialien sind bekannt. 465 Kubikmeter Granit, 3200 Kubikmeter Beton und 750 Tonnen Baustahl. Eine Festung der Superlative. Oder wie es im US-Fernsehen heißt zur Einweihung, ein unbezwingbares Bollwerk.
19: Hier, in an impregnable fortress of concrete and steel, most of the gold reserve of the United States will be kept. That's how they're going to guard the nation's gold.
3: Der Bau ist notwendig. Mitte der 1930er Jahre vervierfacht die US-Notenbank ihre Goldbestände. Die Speicher in New York sind überfüllt und gelten als unsicher. Verantwortlich für diese Bestandszunahme sind Ankäufe, resultierend aus der Exekutivorder 6102 von US-Präsident Franklin D. Roosevelt. Der lässt zu Zeiten der Weltwirtschaftskrise den privaten Besitz von Gold verbieten in den USA, will Spekulationen unterbinden mit Dollar und oder Gold. So rollen Züge an aus New York, der Historiker Edward Miller.
20: Dort drüben wurde es auf Lastwagen umgeladen und hier in das Bullion Depository gebracht. Das war kein Hightech.
21: It wasn't high-tech.
3: Zu Beginn liegen in Fort Knox Goldbarren im Wert von 12 Milliarden Dollar. Inzwischen sollen es mehr als 4.500 Tonnen sein mit einem Wert weit über 250 Milliarden Dollar. Oder auch nicht, denn US-Notenbank und Schatzamt schweigen über den aktuellen Bestand, befeuern so Gerüchte und Verschwörungstheorien, nachdem denen überhaupt kein Gold mehr lagert in Fort Knox. Alle Barren Attrappen sind, alles ein Bluff. Russell Gould, lange Jahre Stützpunktkommandant in Fort Knox, kennt das Innere des Goldlagers, allerdings nur bis zur Tresortür.
20: Zu meiner Zeit war es staubig dort unten. Die Büros sind sehr sauber und nüchtern, mit Stahlstühlen und Stahltischen gestaltet. Und das Ganze befindet sich neben der sehr, sehr großen Tresortür.
3: In a very large vault. Einfach nachschauen? Unmöglich. Selbst für US-Präsidenten, sie sind nicht weisungsbefugt. Außerdem kennt den Code für die Tresortür nicht ein Mensch allein. Eine Gruppe von Mitarbeitern muss unabhängig voneinander gleichzeitig Teile der Kombination eingeben. So bleibt das United States Bullion Depository, das Goldlager Fort Knox, ein Mythos. Eingeweiht und in Betrieb genommen am 13. Mai 1936, heute vor 90 Jahren.
12: Das Kalenderblatt von Jan Breuer. Wir sind zurück im Hier und Jetzt und irgendwie sogar in der Zukunft, denn wir schauen aufs Wetter. Ralf Valencia ist zugeschaltet aus unserem Wetterstudio. Ralf, ja, ein paar Worte zum Nachmittag, aber ich denke, es ist relativ klar, es ist halt Schauerwetter, ne?
22: Es ist Schauerwetter und wir haben so einen Streifen, der erstreckt sich vom Eichsfeld und vom Harz bis zum Fläming. Da gibt es die meisten Schauer und auch echt eng aneinandergereiht, sodass es da also ein bisschen häufiger regnet. Dann haben wir zum Beispiel von der Region um Weimar herum über den Burgenlandkreis und die Region Leipzig bis in den Süden von Brandenburg hinein jetzt erstmal eine Region, wo es relativ trocken ist und aufgelockert. Und recht viel Sonne gibt es auch in der Altmark. Dort gibt es zwar auch ein paar einzelne Schauer, aber auch dort ist es insgesamt recht freundlich. Ein bisschen mehr Wolken und Regen gibt es momentan so von der Region Chemnitz entlang des Erzgebirgskamms bis ins Zittauer Gebirge.
12: Gibt es in der Nacht noch Nachtfrostgefahr oder ist das Thema durch?
22: Naja, eigentlich ist es durch, aber es kommt drauf an, wie weit die Wolken oder wie lange die Wolken mal auflockern und dann geht es mit den Temperaturen schnell runter. 7 bis 3 Grad sind die Tiefstwerte und das bedeutet, dass wir aber da, wo es auflockert, auf jeden Fall auch wieder Bodenfrost haben. Deswegen müssen empfindliche Pflanzen die Nacht auf jeden Fall nochmal drin bleiben.
12: Morgen tut sich im Vergleich zu heute jetzt nicht allzu viel, ne?
22: Naja, es geht weniger grau los, will ich sagen. Das ist vielleicht so das Positive. Dann bilden sich aber auch wieder Quellwolken und es gibt dann auch wieder Schauer. Im Laufe des Nachmittags bilden sich auch morgen wieder Gewitter. Das Ganze bei 11 bis 16 Grad und es bleibt auch beim recht kräftigen Wind, sodass es sich also bestimmt auch noch ein bisschen kühler anfühlt.
12: Soweit die Wettervorhersage von Ralf Valencia. Vielen Dank. Wir schauen nochmal auf den Koalitionsausschuss, den es ja gestern Abend gab in der kommenden halben Stunde. Und wir wissen ja, naja, Beschlüsse wurden nicht verkündet. Aber was wissen wir denn doch so ein bisschen? Da schauen wir gleich drauf. Zunächst aber die Meldungen.
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0: Um 15 Uhr mit Jean-Marc Holkemes. US-Präsident Donald Trump ist zu einem Besuch in China eingetroffen. Vizepräsident Hang Zheng empfing Trump auf dem Flughafen von Peking. Der Präsident wird von einer Reihe von Unternehmen begleitet, darunter sein Sohn Eric und Tech-Milliardär Elon Musk. Es ist der erste Besuch eines US-Präsidenten in China seit fast einem Jahrzehnt. Trump will morgen Staats- und Parteichef Xi Jinping treffen. Beide dürften unter anderem über den Irankrieg, den Zollstreit und die Handelsbeziehungen sprechen. Die Bundesregierung hat das neue Gebäudemodernisierungsgesetz beschlossen. Anders als beim bisherigen sogenannten Heizungsgesetz dürfen Hauseigentümer künftig selbst entscheiden, ob sie mit Öl, Gas, Wärmepumpe oder anderen Technologien heizen. Dabei soll der Anteil alternativer Brennstoffe schrittweise steigen, aber nicht so stark wie bisher vorgesehen. Die Bundesregierung beschloss außerdem, den Einsatz von K.O.-Tropfen härter zu bestrafen. Inmitten einer Regierungskrise hat König Charles III. Das neue Sitzungsjahr des britischen Parlaments eröffnet. Der Monarch stellte das Regierungsprogramm von Premier Keir Starmer vor. Es umfasst mehrere Sozialgesetze, Investitionen in die Infrastruktur sowie eine weitere Annäherung an die EU. Ob der Labour-Chef seine Vorhaben wirklich umsetzen kann, ist allerdings offen. Die Zahl der Abgeordneten seiner Partei, die ihn zum Rücktritt auffordern, ist auf mindestens 80 gestiegen. Der Bürgermeister von Harzgerode, Markus Weise, sieht für den insolventen Autozulieferer Bohai neue Hoffnung. Weise sagte dem MDR, es gebe ein klares Bekenntnis zu dem Standort. Die von Volkswagen zugesagte Unterstützung verschaffe Zeit, eine Zukunftsperspektive zu entwickeln. Das Werk sei für Wirtschaft, Kaufkraft und das soziale Leben vor Ort. Nach einem Krisengespräch mit VW hatte Sachsen-Anhalts Ministerpräsident Sven Schulze gestern erklärt, dass der Betrieb bei Bohai zunächst ein halbes Jahr weitergehen soll. Wer sich ein neues Elektroauto kauft, kann ab kommender Woche staatliche Förderung beantragen. Das Bundesumweltministerium teilte mit, das Förderportal werde am Montag freigeschaltet. Förderfähig sind Neuwagen, die ab dem 1. Januar neu zugelassen wurden. Geld gibt es für Kauf oder Leasing von Neuwagen. Wer weniger verdient oder Kinder hat, soll stärker von der neuen Förderung profitieren. Je nach persönlichen Umständen sind zwischen 1.500 und 6.000 Euro möglich. Das waren die Nachrichten. Das Wetter mit den Temperaturen. Trocken nach Schneefall 2 Grad, Chemnitz nach Regen 9, Dresden nach Regen 10, Eisenach noch keine Meldungen. Erfurt bedeckt 10 Grad, Fichtelberg stark bewölkt 2, Gera nach Regen 9, Görlitz leichter Regen 10 Grad, Halle leicht bewölkt 13, Leipzig stark bewölkt 12, Magdeburg nach Regen 13 und Meiningen nach Regen 9 Grad. Am Abend Wolken mit Auflockerungen und Schauern oder auch einzelnen Gewittern bei 5 bis 11 Grad. In der Nacht dann viele Wolken, weitere Schauer, vereinzelt auch gewittrig, 7 bis 3 Grad. Morgen wechselnd, bewölkt mit Schauern und Gewittern, 11 bis 16 Grad. Und am Freitag wechselhaft mit einigen Schauern oder Gewittern, dabei nachlassender Wind und leicht steigende Temperatur. MDR Verkehrsdienst. A2 Richtung Berlin zwischen Marienborn, Helmstedt und Alsleben. 3 Kilometer Stau an einer Baustelle. Hier brauchen Sie 20 Minuten länger. Vorsicht auf der A4 Frankfurt Richtung Dresden. In der Auffahrt 7-Lehn befindet sich eine Ölspur. A13 Richtung Berlin zwischen Radeburg und Ortrand. Stau nach mehreren Unfällen plus 45 Minuten Fahrzeit. Vorsicht auf der B180 Richtung Naumburg. Zwischen Altenburg und Rositz liegt ein Sitz auf der Fahrbahn. Geblitzt wird auf der A14 Richtung Schwerin zwischen Tangerhütte und Lüderitz und auf der A38 Richtung Leipzig zwischen Leuna und Kreuzrippachtal. Soweit der MDR-Verkehrsdienst, 15.04 Uhr.
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12: War gerade unsere Top-Meldung in den Nachrichten. US-Präsident Donald Trump ist in der chinesischen Hauptstadt eingetroffen. Die Air Force One ist am Abend Ortszeit, 14 Uhr deutscher Zeit war es ungefähr, am Pekinger Hauptstadtflughafen gelandet. Eva Lambi-Schmidt berichtet aus Shanghai.
5: Mit einer hochrangigen Wirtschaftsdelegation ist US-Präsident Donald Trump in China angekommen. Darunter Nvidia-Chef Jensen Huang, Tesla-Chef Elon Musk und Apple-Chef Tim Cook. Für den US-Präsidenten geht es heute zunächst in die Pekinger Innenstadt ins Hotel. Mit seinen eigenen gepanzerten Autos, die Trump für die Fahrten durch Peking hat einfliegen lassen. Die Gespräche mit Chinas Staats- und Parteichef Xi Jinping sind für morgen und übermorgen geplant. Laut US-Angaben treffen sich die Männer an der Spitze der zwei größten Volkswirtschaften der Welt während des Besuchs mehrfach. Los geht es morgen Vormittag mit Gesprächen in der großen Halle des Volkes. Am Abend steht ein Staatsbankett auf dem Programm. Am Freitag ist unter anderem ein Fototermin und eine Tasse Tee geplant. Es ist der erste Besuch eines US-Präsidenten in China seit fast 9 Jahren. Trump hatte die Volksrepublik schon während seiner ersten Amtszeit im Jahr 2017 besucht. Die Beziehungen der beiden Länder haben sich in der Zwischenzeit deutlich verschlechtert. Zu verhandeln gibt es viel. Die Liste an Streitthemen ist lang. Sie reicht von einem Wettstreit über Technologieführerschaft, über Handelsstreitigkeiten mit hohen Zöllen und Exportkontrollen bis hin zur Frage im Umgang mit der demokratisch regierten Insel Taiwan, die China für sich beansprucht. Die USA erkennen Taiwan zwar nicht als souveränen Staat an, verkaufen der Insel aber Waffen zur Selbstverteidigung. Für Chinas Führung ist das ein Tabu. Auch der von den USA und Israel gestartete Krieg im Iran dürfte auf der Agenda stehen. Chinas Führung gilt als wichtiger Partner des Iran und als großer Abnehmer iranischen Öls. Die Volksrepublik liefert unter anderem Dual-Use-Güter an den Iran, das heißt Waren, die sowohl zivil als auch militärisch eingesetzt werden können. Große Durchbrüche erwarten Beobachter aufgrund der vielen Differenzen nicht.
12: Die Bundesregierung hat heute ein neues Gebäudemodernisierungsgesetz auf den Weg gebracht. Das Gesetz schafft zentrale Vorgaben der Ampelkoalition ab, die da unter dem, aber es war ja auch nur so im Volksmund so genannt, Heizungsgesetz liefen. Was das Kabinett im Detail beschlossen hat, weiß Maximilian Ulrich.
21: Alle Formen des Heizens sollen langfristig erlaubt bleiben. Hauseigentümer dürfen selbst entscheiden, ob sie mit Öl, Gas, Wärmepumpe oder anderen Technologien heizen. Die Regel aus Ampelzeiten, wonach neue Heizungen zu mindestens 65% klimaneutral sein müssen, wird gestrichen. Stattdessen soll der Anteil CO2-neutraler Technologien oder Brennstoffe ab 2029 schrittweise steigen. Das bedeutet, dem Heizöl oder Gas muss dann ein steigender Anteil Wasserstoff oder beispielsweise Bioöl beigemischt werden. Man kann die Quote aber auch mit einer Hybridheizung oder Solarthermie erreichen. Darüber hinaus sollen Wärmepumpen auch zukünftig auskömmlich gefördert werden. Da sogenannte grüne Brennstoffe wie Wasserstoff aktuell noch teuer und knapp sind, sieht das Gesetz auch eine Kostenbremse für Mieter vor. Gestrichen wird auch das bisherige Verbot von Öl- und Gasheizungen ab dem Jahr 2045. Ab da will Deutschland eigentlich klimaneutral sein. Ob sich das mit dem neuen Gesetz wirklich erreichen lässt, soll nach der nächsten Bundestagswahl im Jahr 2030 erstmals geprüft werden. Das Gebäudemodernisierungsgesetz muss jetzt noch durch den Bundestag. Es soll vor der Sommerpause in Kraft treten.
12: Maximilian Ulreich berichtete. Die Spitzen von Union und SPD haben gestern Abend bis tief in die Nacht im Kanzleramt beraten. Konkrete Entlastungsbeschlüsse gab es aber diesmal nicht. Union und SPD einigten sich aber wohl darauf, die CO2-Abgabe im kommenden Jahr stabil zu halten, eine Reform der Einkommenssteuer auf den Weg zu bringen und die Finanzrücklagen des Bundes nicht anzutasten. Georg Schwarte fasst zusammen.
7: Am Morgen danach haben die Abgeordneten von Union und SPD Post bekommen. Von ihren Fraktionschefs Jens Spahn und Alexander Hoffmann schreiben ihren Unionsleuten Matthias Mirsch, seinen Sozialdemokraten, was da gestern Abend im Koalitionsausschuss beschlossen wurde. Erste Botschaft, die 1000 Euro Entlastungsprämie ist final beerdigt. Oder wie Spahn und Hoffmann es formulieren.
8: Das Vorhaben der 1000 Euro Prämie verfolgen wir nicht weiter.
7: Zweite Botschaft, vor der Sommerpause wollen sie im Paket, so wie SPD-Vizekanzler Klingbeil es mal wollte, die großen Reformvorhaben auf die Schiene setzen.
8: Bei einem weiteren Koalitionsausschuss vor der Sommerpause wollen wir zu den aktuell wesentlichen Reformthemen Steuer, Arbeitsmarkt, Rente und Bürokratierückbau im Paket zu gemeinsamen Entscheidungen kommen.
7: Das alles gab's nur schriftlich an die eigenen Leute. Dazu die Info, dass der Kanzler Anfang Juni die Sozialpartner, also Gewerkschaften und Arbeitgeber, ins Kanzleramt lädt. Motto, nur gemeinsam wird's gehen. Öffentlich sagen wollte das niemand. Nur einer redete via Social Media. Das war der Bayer und CSU-Chef Söder. Wer sonst?
9: Guten Morgen aus Berlin. Nach einem konstruktiven Koalitionsausschuss mit dem klaren Ziel- und Entwicklungsplan für die Reformen der nächsten Monate. Jetzt hier die letzten Sekunden in meinem Büro in Berlin.
7: Ansonsten gilt, kein Krach und öffentliches Schweigen ist auch ein Erfolg. Offiziell hieß es lediglich kurz und von allen gleich schriftlich formuliert, ein Arbeitsprozess für die anstehenden Reformen sei gestern Nacht verabredet worden. Der CDU-Mann Armin Laschet sagt, gut, aber...
23: Natürlich hätte man den Arbeitsprozess auch schon mal vor einem halben Jahr in Gang setzen können, aber... Besser jetzt als nie.
7: Was noch? Als Entlastungssignal für alle Bürger wird die CO2-Preiserhöhung für 2027 ausgesetzt. Einsparvolumen für alle, angeblich 2,8 Milliarden. Grünen Co-Chef Banaschak reicht das natürlich alles nicht. Der fragt, was für eine Entlastung gibt's denn jetzt sofort? Ist die Regierung noch handlungsfähig?
24: Eingeschränkt, und das ist kein gutes Zeichen, weil wir sind jetzt in Woche 11 nach Beginn der Eskalation im Iran im Nahen Osten. Woche 11 der größten Energiekrise der letzten Jahrzehnte.
7: Außer einem laut Kanzler Merz leidlich funktionierenden Tankrabatt gäbe es wenig. Dafür jedenfalls gibt's derzeit zumindest keine Hinweise, dass sie sich gestern Abend weiter gestritten haben. Gott sei Dank, sagt Armin Laschet, CDU.
23: Die Streiterei nervt die Leute einfach und sie ist auch nicht gut. Und ich verstehe auch nicht die Strategie, denn sie hilft keinem der beiden.
7: Sagt übrigens mit Blick auf die schwarz-rote Koalition auch einer, der jahrelang Politik als Handwerk organisierte, Thomas de Maizière. Der war mal Kanzleramtschef, Verteidigungs- und Innenminister und sagt bei Maischberger, dass das Parteiengezänk, wer was besser kann, Union oder SPD, allen schade.
25: Die Bürger interessiert das. Gehandelt wird, dass umgesetzt wird, dass gearbeitet wird, dass nüchtern seine Bahn gezogen wird, das interessiert. Und dann geht es beiden Regierungsparteien damit besser. Und dieser Irrglaube, der muss jetzt, glaube ich, mal enden.
7: Anfangen soll dagegen jetzt der Arbeitsprozess in Sachen Reformen. Morgen ist allerdings erstmal Feiertag, auch im politischen Berlin.
12: Georg Schwarte berichtete, Würzburg ist ab heute Gastgeber des 104. Deutschen Katholikentages. Der Main, die Festung Marienberg, die Residenz Haleskirchen. Also der Glaube und Kirche ist in Würzburg schon immer verankert, spielt eine Rolle. Aber wie katholisch ist die Stadt eigentlich aktuell? Unsere Reporterin Caroline Hasenauer hat nach Antworten gesucht im Klassenzimmer eines Klosters zwischen uralten Heiligengräbern und natürlich auch auf der Straße.
26: Vom Stadtbild ist es natürlich katholisch, weil mit den vielen Kirchen.
27: Ja, katholisch und, ja. Und wir sind stolz auf unser katholisches Würzburg.
28: Wer aus der Innenstadt auf den Festungsberg spaziert und von oben auf die Stadt blickt, sieht sie fast alle, die rund 60 Kirchen. Eine von ihnen ist das Neumünster mit seiner barocken Fassade und der großen schwarzen Kuppel. Für Religionspädagogin Alexandra Eck das Herzstück des katholischen Würzburg.
29: Unsere drei Frankenapostel, Kilian, Kolonat und Totnan, die kamen aus Irland hierher im 7. Jahrhundert und haben den Menschen hier ja, die Botschaft Jesu verkündet, durften hier predigen.
28: Nur wenige Jahre später gründete sich auch die Stadt Würzburg. Diese enge Verbundenheit ist bis heute spürbar, sagt Eck.
30: Wir feiern zum Beispiel das große Kiliani-Fest einmal im Jahr auf der Volksfestwiese in Würzburg. Und ich glaube, viele trinken da gerne ihr Bier und feiern im Festzelt, aber wissen vielleicht gar nicht, dass das Fest so heißt, weil es eben ursprünglich auf unseren religiösen Ursprung zurückgeht. Schon daran merkt man, dass es diese Verbindung eigentlich heute noch gibt.
28: Ein paar Gassen vom Kiliansplatz aus, zwischen der Augustinerstraße und der Franziskanergasse, liegt die Ursulinergasse. In Würzburg haben viele Orden ihren Sitz. Die Ursulinen etwa, ein Frauenorden, der vor 300 Jahren auch in Würzburg ein Kloster gegründet hat. Das erklärte Ziel, Bildung für Mädchen. Zu Schulbeginn wird gebetet. Die Zwölftklässlerinnen wissen die Rituale zu schätzen.
2: Wir haben ja auch immer Gottesdienste vor den Ferien und so. Und ich finde schon, dass das schön ist, weil die ganze Schule da zusammenkommt und weil man da einfach 2 Stunden hat, wo man kurz auch vielleicht entspannen kann und ein bisschen singen kann und so, ist schon schön, ja.
6: Aber ich finde es hier an der Schule einfach generell sehr schön. Hier ist alles irgendwie so, ja, doch menschlich auch. Ich weiß gar nicht, ob das direkt jetzt davon kommt, dass das ein Orden ist.
28: Das spielt für die Schülerinnen der St. Ursula Schule eher keine Rolle. Katholisch oder nicht, das ist eher zweitrangig. Das weiß auch Schulleiterin Schwester Katharina Merz.
10: Großartig bewusste Entscheidung, würde ich sagen, ist es nicht. Gut, wir haben auch sehr gute Verkehrsanbindung und sind traditionsgemäß auch vielleicht schon Mutter, Großmutter da gewesen, Tanten.
28: Schwester Katharina hat Deutsch und Religion unterrichtet, konzentriert sich mittlerweile aber aufs Leiten und Verwalten. Sie ist eine von gerade mal 9 Ordensschwestern mit einem Altersdurchschnitt von rund 80 Jahren, die noch im Ursulinenkloster leben. Mit der Schule nebenan schlägt der Orden eine Brücke in die Zukunft.
10: Es ändert sich vieles, aber so die Wertschätzung, ja, aus dem Glauben zu leben, das ist geblieben, auf jeden Fall.
28: Die Zahlen zeigen, auch in Würzburg sind in den vergangenen Jahren viele Gläubige aus der Kirche ausgetreten. In der Stadt sind nur noch 33% der Menschen katholisch und damit keine Mehrheit mehr.
11: Ich bin da ausgetreten, seit dem Skandal war, dass man belogen wird, was sie mit den Kindern getrieben haben. Und jetzt ist für mich Schluss.
13: Weil in der Kirche ist ja ziemlich leer, nur an den Feiertagen, da ja.
14: Menschen, die ihren Glauben und die Kirche lieben, das gibt es auf jeden Fall noch. Aber das ist stark zurückgegangen.
28: Dominant zwar im Stadtbild mit Dom, Stiften, Klöstern, Kapellen, schwindet die Kirche aber offenbar aus dem Alltag und den Traditionen der Menschen. Optisch und institutionell bleibt Würzburg eine katholische Stadt.
12: Es ist 15.15 Uhr, Syrien MD aktuell. Unser Top-Thema im Moment ist, dass der US-Präsident Trump in China eingetroffen ist. Er wird dort morgen den Staatschef Xi Jinping treffen. Es ist der erste Besuch eines US-Präsidenten in China seit 9 Jahren. Weitere Meldungen jetzt mit Jean-Marc Heukemis.
0: In der Türkei hat es eine landesweite Razzia gegen mutmaßliche Mitglieder der Terrormiliz IS gegeben. Wie das Innenministerium in Ankara mitteilte, wurden mehr als 300 Menschen festgenommen. Außerdem seien Waffen, Bargeld und digitale Materialien beschlagnahmt worden. Ein Berufungsverfahren gegen 2 Klimaaktivisten wegen einer Blockade am Flughafen Leipzig-Halle ist eingestellt worden. Wie das Landgericht Leipzig mitteilte, konnte den Angeklagten kein strafrechtliches Verfahren nachgewiesen werden. Die beiden 24-Jährigen hatten sich 2021 an einer Protestaktion gegen den Ausbau des Frachtflughafens beteiligt. Die Magdeburger Verkehrsbetriebe warnen vor falschen Kontrolleuren. Wie ein Sprecher dem MDR sagte, hatten Fahrgäste 2 Fälle gemeldet. Demnach hatten die Betrüger Tickets kontrolliert und Geld von Fahrgästen ohne Fahrschein gefordert. Laut MVB können sich echte Kontrolleure ausweisen und würden bei Zahlungen Quittungen ausstellen. Das Wetter. Am Abend Wolken mit Auflockerungen und Schauern oder einzelnen Gewittern bei 5 bis 11 Grad. In der Nacht dann viele Wolken und weitere Schauer, vereinzelt auch gewitterig bei 7 bis 3 Grad. Morgen wechselnd bewölkt mit Schauern und Gewittern 11 bis 16 Grad. MDR aktuell Verkehrsdienst. Vorsicht auf der A4 Frankfurt-Dresden. In der Auffahrt Siebenlehen befindet sich eine Ölspur. A4 Richtung Görlitz. Zwischen Görlitz und Grenzübergang Ludwigsdorf. Stau nach einem Unfall. Hier brauchen Sie 15 Minuten länger. A13 Richtung Berlin. Zwischen Radeburg und Ortrand. Stau nach mehreren Unfällen. Plus 10 Minuten. B184 Richtung Bitterfeld. Zwischen Dessau und der A9 Auffahrt Dessau Südstau wegen eines defekten LKW. Plus 15 Minuten. Und geblitzt wird auf der A38 Richtung Leipzig zwischen Leuna und Kreuzrippachtal. Soweit der MDR Aktuell Verkehrsdienst, 15.17 Uhr.
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12: Da schauen wir jetzt zunächst mal in die Oberlausitz. Dort gibt es erste Erkundungsbohrungen, die das Deutsche Zentrum für Astrophysik, die Abkürzung ist DZA, durchführt. In der Oberlausitz soll nämlich ein sogenanntes Untergrundlabor entstehen. Das DZA mit Sitz in Görlitz möchte Spitzenforschung in die Oberlausitz bringen und somit auch den Wandel zur Wissenschafts- und Innovationsregion mitgestalten. Stefan Kloss berichtet.
0: Geduldig frisst sich ein riesiger Industriebohrer in den Lausitzer Granit. Wir sind in Groß-Dubrau, ein paar Kilometer nördlich von Bautzen, am Rande der Oberlausitzer Heide- und Teichlandschaft. Das Deutsche Zentrum für Astrophysik nimmt hier Bodenproben. Geplant ist das sogenannte Low Seismic Lab, eine Forschungsplattform in rund 200 Metern Tiefe im Lausitzer Granitmassiv. Bis auf 250 Meter ist der Bohrer bereits vorgedrungen. Die Gesteinsproben liegen jetzt fein säuberlich sortiert in Holzkisten. Mike Lindner ist Geophysiker am Deutschen Zentrum für Astrophysik. Er erklärt:
1: Was jetzt eben hier vor uns liegt, sind die letzten paar Meter des Bohrkernes, welche uns hier ein sehr schönes Profil an Granodiorit zeigt. Das ist ja das Lausitzer Granodiorit-Massiv in dieser Region, was wirklich ein großer zusammenhängender Block dieses Gesteintypes ist. Was wir hier sehen, sehen wir tatsächlich auch in anderen Bohrungen, die wir bisher vorgenommen haben. Also wir können wirklich sagen, dass der Untergrund in dieser tiefen Region wirklich sehr schön homogen ist.
0: Was passiert an der Bohrstelle jetzt weiter?
1: Das Bohrloch wird jetzt noch mal ein Stück weiter aufgebohrt, also einen größeren Durchmesser, damit im dritten Schritt dann eine Stahlvorrohrung bis eben in die Tiefe von 250 Meter eingebaut werden kann. Und innerhalb von dieser Stahlvorrohrung wird dann später ein Sensor, ein Seismometer installiert, welches in der Zieltiefe des Labores die seismischen Bewegungen aufzeichnet.
0: Auch an der Oberfläche sollen Sensoren installiert werden, sodass die Forscher vergleichen können, was oben und was unten passiert. Die umliegenden Gemeinden beobachten die Probebohrungen des Deutschen Zentrums für Astrophysik mit Spannung und Hoffnung. Warum? Das erklärt Hardy Glausch, Bürgermeister von Groß-Dubrau.
3: Das wäre natürlich einmal ganz interessant für die Unternehmen, die hier in der Region sicherlich am Aufbau der Struktur beteiligt werden könnten. Und zum anderen haben wir ganz einfach die Hoffnung, dass, wenn hier viele Forschende in unsere Region kommen, natürlich auch die Region insofern partizipiert, dass wir Wohnraum anbieten können, dass unsere Infrastruktur entsprechend genutzt und ausgebaut werden kann, da wir demografisch im ländlichen Raum die Probleme haben, wie wir sie am Held haben.
0: Ob das Labor wirklich gebaut wird, wie geplant, entscheidet sich wahrscheinlich erst im nächsten Jahr. Dafür sind noch viele Untersuchungen notwendig. Das Deutsche Zentrum für Astrophysik ist ein neues Großforschungszentrum mit Sitz in Görlitz. Es befindet sich noch in der Aufbauphase. Insgesamt 1000 Mitarbeiter sollen später im DZA tätig sein. Die Idee ist, dass das Oberlausitzer Forschungszentrum Datenströme astronomischer Observatorien rund um den Globus zusammenführt und eng mit Industrie und anderen Technologiezentren kooperiert, Sachsen und weltweit.
12: Stefan Kloss berichtete: Ping-Pong-Parkinson ist eine ja nicht so bekannte Sportart, aber für die, die sie betreiben, natürlich sehr wichtig. Hier spielen nämlich an Parkinson erkrankte Menschen Tischtennis. Das hält sie dann geistig fit, kann auch Symptome lindern. In Gera gibt es eine solche Sportgruppe beim TSV Gera-Leubnitz und die trainieren aktuell sogar für die Weltmeisterschaft. Veronika Lewandowski hat sich mal beim Training umgehört.
5: Los geht's.
28: Extra-Training heißt's immer montags Vormittag, damit Michael Kaufmann, Lutz Hauser und Bernd Schirmer vorbereitet werden auf die Ping-Pong-Parkinson-WM Ende September in Hannover. Die drei Vereinsmitglieder hatten sich dafür angemeldet und einen der begehrten Startplätze erhalten, sagt Michael Kaufmann.
15: Wer nimmt schon mal in seinem Leben an einer WM teil? Also warum soll das hier bei uns nicht klappen?
28: Seit 3 Jahren ist er an Parkinson erkrankt, wird vor allem durch zittrige Hände gehandicapt. Beim Sport rückt all das aber in den Hintergrund.
15: Hier vergisst man es, man denkt nicht dran, man spielt, konzentriert sich auf den kleinen weißen Ball und es läuft.
28: Seit Ostern wird nun zusätzlich trainiert mit Extra-Trainer Heiko Reitmeier. Er selbst kommt aus dem Tischtennissport. Jetzt als Ruheständler will er das weitergeben.
16: Das kam auch für mich überraschend, was für eine Organisation diese Parkinson-Gruppe hat. Macht einen riesen Spaß und ja, jetzt versuchen wir, die drei hier ein bisschen fit zu machen für die Weltmeisterschaft. Was uns da erwartet, Überraschung.
28: Viel Gefühl und Beobachtungsgabe sind gefragt, denn die Erkrankungsbilder sind unterschiedlich. Sturzgefahr, schnelle Erschöpfung, Bewegungseinschränkung. Heiko Reitmeier liegt am Ende aber meist richtig.
16: Mir ist passiert, dass eine Ehefrau auf mich zukam, während ich mit ihrem Mann gespielt habe und gesagt hat: Du Heiko, kannst du das, was du eben gemacht hast, nochmal machen? Mein Mann hat gerade gelächelt, ich möchte das gerne filmen, um das unserem Sohn zu schicken. Der hat ihn schon lange nicht mehr lächeln sehen. Das sind so meine Glücksmomente dann auch.
28: Auf viele Glücksmomente hoffen Michael, Bernd und Lutz dann auch im September bei der WM in Hannover, wenn mehr als 700 Spieler um die begehrten Titel kämpfen.
12: Die Münchner sind sich ja ganz sicher, dass sie in der schönsten Stadt der Welt leben, quasi dem Himmel auf Erden. Das hat mal sehr schön Ludwig Thoma in seinem Buch Der Münchner im Himmel beschrieben. Daraus ist jetzt ein Kinofilm geworden. Peter Beddies hat mit dem Regisseur darüber gesprochen, warum dieses Projekt für ihn ein ganz besonders persönliches ist.
5: Halt schenke mir an Tag mit keiner einzigen Frage, von wegen wieso, weshalb, warum, gen jedem Leben.
8: Wenn man einen Brückenvater hat und dann auch noch im selben Gewerbe tätig ist, denkt man da häufiger, jetzt wüsste ich schon mal gern, was der Herr Papa davon gehalten hätte?
9: Nicht bei jedem. Bei dem fände ich es tatsächlich ganz interessant.
8: Der David Dietl, der Sohn von Helmut Dietl, ist schon einige Jahre mit diesem Himmelsprojekt beschäftigt. 2015 ist sein Vater mit 70 Jahren gestorben und seitdem hat er überlegt, einen Film zu drehen.
9: Der sich mit Tod und Trauer und dem Umgang damit und Versöhnung auseinandersetzt. Das war für mich erstmal der Kern und die drängenden Themen. Und als ich dann angefangen habe, die Geschichte zu entwickeln und geschaut habe, was gibt es darüber auch schon, kommt man in Bayern hier am Münchner im Himmel nicht vorbei. Gerade mit der Idee, dass jemand schon mal im Himmel war und dann auf die Erde zurückgeschickt wird.
8: Das Original stammt von 1911. In den 60er Jahren gab es mal einen kurzen Trickfilm. Beide berichten davon, dass Alois nach seinem Ableben große Probleme im Himmel hat, denn es gibt da oben nur himmlisches Manna, kein Bier. Also wird er wieder auf die Erde geschickt. Das hat der Film mit dem Original gemeint.
9: Weil der setzt sich dann ins Hofbräuhaus und da sitzt er bis heute und trinkt sein Bier. Das hätte für einen abendfüllenden Spielfilm nicht gereicht. Von daher fängt bei uns die Geschichte dann erst richtig an.

0: Ich bin der Anfang und das Ende. Ich bin oben und unten.
1: Soll ich vielleicht mit dem Luzifer reden?
0: Na, der zieht mich immer so runter.
2: Oh. Ich fand es eben toll, dass Ina Müller von Anfang an die Lust und Freude hatte, ihre erste wirkliche Schauspielrolle zu übernehmen in diesem Film. Sich da reingeworfen hat, sogar Harfenunterricht genommen hat, um eben dieses Instrument richtig zu bespielen. Und nee, also das war tatsächlich ein großes Glück und für mich ist es auch so, wie ich eine göttliche Energie oder Erscheinung, kommt Ina Müller dem ziemlich nahe.
3: Von Ina Müller also wieder auf die Erde geschickt, richtet Wigger viel Chaos an, muss sich aber auch um sein Karma-Konto kümmern, denn nur so kann die Geschichte für ihn gut ausgehen. Apropos Karma, wie ist es denn um das Konto des David Dietl bestellt?
2: Ich würde sagen, ziemlich gut. Ich versuche, mein Leben so zu führen, dass ich mehr gutes Karma in die Welt reingebe, als dass ich rausnehme. Und ich glaube, zum Großteil gelingt mir das ganz gut und ich würde mir wünschen, dass ja mehr Leute auf ihr Karma und das Karma der Welt achten, weil dann würden wir alle davon profitieren.
4: Halleluja, sag ich! Halleluja!
5: David Dietls, Ein München am Himmel, der todeserste Anfang. Ab morgen dann in den Kinos. Peter Beddies hat jetzt darüber berichtet. Jetzt, also so wirklich jetzt, jetzt sind wir aber beim Wetter. Renato Bodenburg ist zugeschaltet aus unserem Wetterstudio. Ja, Renato, die Temperaturspanne, wie sieht denn die gerade aus in Mitteldeutschland?
6: Ja, da haben wir ein paar kleinere Unterschiede, nur trotz da, wo die Wolkenlücke ein bisschen größer geworden sind, da ist es also jetzt gut bei 13 Grad. Das ist der Westen der Altmarkkreis Salzwedel. Und ansonsten liegen wir unter den Wolken auch so bei 10 Grad nur. Also die Spanne generell, wenn ich hier ganz genau schaue, haben wir 8 bis 13 Grad. Und das ist letzten Endes genau dann mit einer Ziffer vorne weg. Ich glaube, ich drücke mich jetzt völlig durcheinander aus. Für die Nacht schon mal so ähnlich, da sind wir dann bei 8 bis 3. Also die 8 spielt weiter eine Rolle.
5: Ja, das wollte ich sagen. Ach du, schön, dass es auch mal anderen Menschen ja so geht, ehrlich gesagt. Aber es ist schon Wahnsinn. Ich meine, wir haben den 13. Mai, wir reden über Höchstwerte von 13 Grad, ist doch völlig verrückt. Naja. Wie geht's denn eigentlich weiter? Geht's denn irgendwie vielleicht morgen schon ein Stück rauf mit den Temperaturen?
6: Ja, aber nur so zögerlich. Plus ich wollte auch nochmal einfügen, wir haben eben gerade auch diese viel besprochenen Eisheiligen, ja auch dieser Kaltluftvorstoß, den es oft auch im Mai gibt. Und das passt in diesem Jahr auch wirklich richtig gut. Es ist eben so der Grund, dass wir zwar die kühlere Luft haben am Festland, es ist meistens noch schon ein bisschen wärmer, aber das Meer hat sich noch nicht so schnell erwärmt und deshalb kommt eben auch dann immer diese kalte Luft aus dem Norden besser wieder ins Festland voran. Damit kühlt es eben nochmal kräftiger aus. Ansonsten aber liegen wir eben auch mehr unter Tiefdruckeinfluss und die mildere Luft und auch der Hochdruckeinfluss, die nehmen dann langsam zum Wochenende wieder zu. Wenn man so auf die Isobarenkarte schaut, da kann man das Ganze im Westen, Südwesten schon sehen. Da ist ein ziemlich großes, kräftiges Hoch, braucht aber noch ein Stück. Aber auf der Vorderseite gibt es dann langsam so eine Wetterberuhigung und damit dann zum Freitag dann schon Temperaturen so bis 16 Grad und am Wochenende, da geht es von Sonntag bis auf 18, aber bis dahin dauert es wirklich noch und erst ab der kommenden Woche wird es dann wirklich spürbar milder.
5: Jetzt müssen wir es insofern nochmal sortieren, dass wir natürlich jetzt im Grunde genommen den morgigen Feiertag übersprungen haben. Das geht gar nicht. Wie wird denn der?
6: Genau, also für viele ja ein freier Tag und von daher sieht es eben so aus, man muss sich schon rüsten, dass man am Nachmittag vor allem auch mal einen Guss abbekommt. Also nach wie vor sind Schauer und auch einzelne Gewitter mit von der Partie und wir haben auch dann so eine Mischung. Erstmal geht es mit ein bisschen Sonnenschein los, dann quillt das Ganze wieder auf und demzufolge dann wechselnd bewölkt, auch über den Nachmittag hinweg. Nicht gänzlich schlecht, aber man sollte eine Schlechtwettervariante haben.
5: Die Wetteraussichten mit Renato Bodenburg. Besten Dank. Schauen wir mal kurz auf ein Thema hier im Programm in der kommenden halben Stunde. Könnten künftig in VW-Werken in Sachsen Autos aus China gebaut werden? Darüber wurde heute im Sächsischen Landtag debattiert. Wir haben die Debatte verfolgt und werden die gleich hier ein bisschen genauer abbilden. Zunächst gibt's für Sie aber die Meldungen an diesem Mittwochnachmittag im Überblick.
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8: Um 15.30 Uhr mit Jean-Marc Heukemess. US-Präsident Donald Trump ist zu seinem Besuch in China eingetroffen. Vizepräsident Han Jing empfing Trump auf dem Flughafen von Peking. Der Präsident wird von einer Reihe von Unternehmern begleitet, darunter sein Sohn Eric und Tech-Milliardär Elon Musk. Es ist der erste Besuch eines US-Präsidenten in China seit fast einem Jahrzehnt. Trump will morgen Staats- und Parteichef Xi Jinping treffen. Beide dürften unter anderem über den Irankrieg, den Zollstreit und die Handelsbeziehungen sprechen. Die Bundesregierung

0: sieht trotz des Iran-Krieges weiterhin keine Engpässe bei Öl, Gas und Kerosin. Das sagte Sprecher Stefan Kornelius nach der heutigen Kabinettssitzung. Insofern gäbe es auch keine Veranlassung, in den Krisenmodus zu schalten. Nach Angaben der Internationalen Energieagentur greifen zurzeit viele Staaten wegen der anhaltenden Blockade der Straße von Hormus auf Ölvorräte und strategische Reserven zurück. Die weltweiten Lagerbestände seien im April um 117 Millionen Barrel zurückgegangen. Die EU-Kommission sieht vorerst keine Möglichkeit, ein europaweites Verbot sogenannter Konversionstherapien durchzusetzen. Dabei handelt es sich um Versuche, die sexuelle Orientierung oder geschlechtliche Identität von Menschen zu ändern oder zu unterdrücken. Mitunter kommen Elektroschocks oder Hormone zum Einsatz. Brüssel will den Mitgliedstaaten allerdings empfehlen, selbst zu handeln und solche Praktiken zu verbieten. In Deutschland sind Konversionstherapien schon seit 2020 nicht mehr erlaubt. In Deutschland hat im vergangenen Jahr jedes achte Röntgengerät Mängel aufgewiesen. Das hat eine Untersuchung des TÜV-Verbands ergeben. Jeder sechste Fall wurde demnach als schwerwiegend eingestuft. Darunter fallen auch Mängel, die das Patientenrisiko erhöhen, etwa durch eine schlechte Bildqualität oder eine zu hohe Strahlendosis. Der TÜV sieht Handlungsbedarf, weil die Mängelquote leicht gestiegen ist. Die Staatsanwaltschaft Erfurt hat ihre Untreue-Ermittlungen gegen den früheren Thüringer CDU-Chef Mike Moring eingestellt. Eine Behördensprecherin bestätigte entsprechende Zeitungsberichte. Man habe dem Politiker keine Straftat nachweisen können. Gegen Moring gab es Vorwürfe um die Finanzierung einer Geburtstagsfeier. Die Rechnungen sollen seinen Angaben zufolge versehentlich an den CDU-Kreisverband adressiert worden sein. Das waren die Nachrichten. Das Wetter mit den Temperaturen. Dresden bedeckt 11 Grad, Eisenach 9, Erfurt bedeckt 11, Gardelegen bedeckt 12, Hoyerswerda stark bewölkt 12 Grad, Magdeburg stark bewölkt 10, Neuhaus bedeckt 5, Oschatz bedeckt 12, Plauen stark bewölkt 9 Grad, Wernigerode stark bewölkt 8 und Lutherstadt-Wittenberg nach Regen 10 Grad. Am Abend Wolken mit Auflockerungen und Schauern oder einzelnen Gewittern 5 bis 11 Grad und teilweise stark böiger Wind. In der Nacht dann viele Wolken, weitere Schauer, vereinzelt auch gewitterig bei 7 bis 3 Grad. Morgen wechselnd bewölkt mit Schauern und Gewittern 11 bis 16 Grad. Und am Freitag wechselhaft mit einigen Schauern oder Gewittern, dabei auch nachlassender Wind und leicht steigende Temperatur. MDR aktuell Verkehrsdienst, A2 Richtung Berlin zwischen Marienborn, Helmstedt und Alsleben. 3 Kilometer Stau an einer Baustelle, hier brauchen Sie 20 Minuten länger. A4 Frankfurt Richtung Dresden zwischen Jena Zentrum und Stadtroda, Stau wegen eines defekten LKW plus 10 Minuten Fahrzeit. A14 Richtung Magdeburg zwischen Mutschen und Grimma, stockender Verkehr nach einem Unfall. A38 Richtung Göttingen zwischen Merseburg Süd und Bad Lauchstädt 4 Kilometer Stau, hier brauchen Sie 15 Minuten länger. Und die B184 Richtung Bitterfeld zwischen Dessau und der A9 Auffahrt Dessau Süd, Stau wegen eines defekten LKW. Geblitzt wird auf der A4 Richtung Frankfurt am Dreieck Dresden Nord, auf der A14 Richtung Schwerin zwischen Tangerhütte und Lüderitz und auf der A38 Richtung Leipzig zwischen Leuna und Kreuzrippachtal. Soweit der MDR Aktuell Verkehrsdienst, 15.34 Uhr.
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2: Mit Jörg Schneider, ich grüße Sie. Chinesische Autobauer drängen nach Europa. Sachsens VW-Standort könnte davon profitieren. Sachsens Wirtschaftsminister sieht darin eine Chance. Er will zur Rettung des VW-Werks in Zwickau chinesische Autobauer mit ins Boot holen. Der Minister ergriff noch vor Beginn der eigentlichen Landtagssitzung heute das Wort im Plenum. Beate Dietz berichtet.
3: Es kommt nicht häufig vor, dass ein Staatsminister außerhalb der Tagesordnung im Parlament redet. Noch vor der Aktuellen Stunde geht Wirtschaftsminister Dirk Panther ans Rednerpult. Volkswagen soll in der zukünftig nicht ausgelasteten Produktionshalle in Mosel die Herstellung chinesischer Fahrzeuge prüfen, im Rahmen eines Joint Ventures, so der Vorschlag von Panther. Es gehe nicht um einen Verkauf oder den Einstieg eines staatlichen Investors.
4: Es ist in meinen Augen besser, industrielle Kompetenz bei VW Sachsen weiterzuentwickeln und die Produktion abzusichern, als womöglich auf verlorenem Posten zu kämpfen und Wertschöpfung zu verlieren. Und hinzu kommt ja, dass China in vielen Bereichen der Elektromobilität technologisch und industriell längst kein Entwicklungsland mehr ist. Im Gegenteil, sie sind Innovationstreiber und teilweise Vorreiter. Davon können auch wir profitieren, sei es bei Batterietechnik oder Software.
3: Thomas Schmidt von der CDU unterstützt den Vorschlag.
5: Das ist nichts Neues. Große Konzerne produzieren in Deutschland, ob das Ford ist, es ist inzwischen Tesla. Also das ist nichts irgendwas Ungewöhnliches Neues. Und deshalb ist es richtig, auch diese Wertschöpfung hierher zu holen.
3: Man müsse gemeinsam reagieren und handeln, betont Frank Peschel von der AfD.
6: Wir müssen für unsere sächsische Wirtschaft, für unseren Automobilstandort gemeinsam kämpfen und Lösungen kämpfen und dürfen uns nicht in Parteidiskussionen verlieren.
3: Die Autobauer in China sind bei der E-Mobilität Technologieführer in der Welt, sagt Ralf Böhme vom BSW und begrüßt eine mögliche Kooperation. Offen sei aber die Frage, warum sich gerade VW in einer solchen Schieflage befinde.
7: Die Ursache ist ein Mix von unternehmerischen, aber immer von der Politik flankierten bzw. initiierten Fehlentscheidungen. Das bezieht sich insbesondere auf die undurchdachte Fokussierung auf E-Mobilität.
3: Wolfram Günther von den Bündnisgrünen verweist auf die aggressive Spionagepolitik der Chinesen, nicht die einzigen Bedenken.
8: Wir investieren ja gerade sehr in Sachsen in Verbindung mit Taiwan. Es geht um TSMC, ESMC, die hier Chipproduktion aufmachen. Wir haben riesige Anstrengungen, da einen ganzen Cluster draus zu machen. Noch das kann durchaus zu großen Herausforderungen führen, wenn dann hier zentral China einen Fuß mit im Land, denn wir wissen, was da dran hängt und was da für Konfliktlinien sind.
3: Und die Linken üben Fundamentalkritik am VW-Kapitalismus. Fraktionschefin Susanne Schaper.
9: Für die Belegschaften heißt das weniger Planbarkeit, mehr Druck, mehr Angst um die Familie und die eigenen Lebenspläne. Für die manche seit Jahrzehnten am Band sich den Buckel krumm machen. Dass ein Westkonzern so mit seinen ostdeutschen Beschäftigten umgeht, ist unter aller Sau.
3: Der VW-Konzern hat sich noch nicht zu dem Vorschlag eines Joint Ventures geäußert. Wirtschaftsminister Pante will mit der Konzernleitung im Gespräch bleiben.
2: Aus Dresden berichtete Beate Dietze. K.O.-Tropfen sind ja Substanzen, die Täter ihren Opfern oft in Bars oder auch in Clubs ins Getränk mischen, um sie gefügig zu machen und ja, nicht selten auch zu vergewaltigen. Die Strafen dafür, die sollen nun verschärft werden. Das Bundeskabinett hat heute einen entsprechenden Gesetzentwurf verabschiedet. Jasper Ruppert dazu.
10: Wer bei Raub oder Vergewaltigung K.O.-Tropfen einsetzt, soll künftig mit mindestens 5 Jahren Gefängnis bestraft werden. Bisher waren es 3. Vergewaltigungen unter Einsatz von K.O.-Tropfen sind besonders hinterhältig und gefährlich, sagt SPD-Bundesjustizministerin Hubig. Das sei sexuelle Gewalt in besonders schlimmer Form, die vor allem Frauen betreffe. Nötig ist die Änderung aus Sicht der Bundesregierung wegen eines Urteils des Bundesgerichtshofs. Der hatte 2024 entschieden, dass K.O.-Tropfen nicht als gefährliches Werkzeug im Sinne des Strafgesetzbuches zu verstehen sind. Deswegen soll dort neben Waffen und gefährlichen Werkzeugen auch das Wort Mittel ergänzt werden, damit auch K.O.-Tropfen darunter fallen. Ein grundsätzliches Problem dürfte aber bleiben. Laut Experten werden Täter selten überführt, weil die Tat oft unentdeckt bleibt und die Stoffe im Körper der Opfer nur sehr kurze Zeit nachgewiesen werden können. Offizielle Zahlen gibt es nicht. In einer sogenannten Dunkelfeldstudie gaben aber 5% der Befragten an, dass sie glauben, dass ihnen schon einmal K.O.-Tropfen verabreicht wurden.
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11: Mit Silke Heine. In der Fußballregionalliga Nordost fällt die Meisterentscheidung erst am allerletzten Spieltag und damit auch die Entscheidung, ob Lok Leipzig oder Carl Zeiss Jena in die Aufstiegsspiele zur dritten Liga gehen. Lok und Jena liegen punktgleich an der Tabellenspitze. Lok hat lediglich das um 4 Tore bessere Torverhältnis, steht momentan an der Spitze. Am Samstag liefern sich beide Teams ein Fernduell. Beide haben ja am letzten Spieltag Heimrecht. Lok empfängt die zweite des FC Magdeburg und Jena hat das Thüringen-Derby gegen Erfurt vor der Brust und damit noch einmal einen richtigen Knaller, konnte zuletzt aber auch überzeugen im Gegensatz zu Lok Leipzig. Lok steht also, wenn man so will, trotz Tabellenführung etwas mehr unter Druck. Wie fühlt sich Lok-Geschäftsführer Toni Wachsmuth eigentlich vor diesem Titel-Showdown?
12: Ja, also so eine Mischung aus Anspannung, weil es dann auch dann trotzdem kein alltägliches Spiel ist, aber auch trotzdem ganz viel Vorfreude, weil es eben auch besondere Momente sein können, die dann entstehen. Und deswegen ist das so eine Mischung aus beiden. Man merkt auch so ein bisschen die Angespanntheit bei allen rundherum. Wir haben ja viele helfende Hände hier im Gelände. Wir haben die Mitarbeiter in der Geschäftsstelle und da ist jeder so ein bisschen angespannt, auch ein bisschen nervös. Das ist normal. Und unsere Aufgabe ist dann ja eher auch ein bisschen Ruhe auszustrahlen, dann die Sache auch ein bisschen rationaler zu sehen und einfach den Leuten auch ein positives Gefühl zu geben, allen, die hier drumherum sind, weil es ja jeder sich den Tag dann auch verdient hätte, dass er positiv ausgeht.
11: Ja, Anspannung sicher auch bei Nils Butzen vom FC Carl Zeiss Jena, der einst beim FCM kickte und sich vom Gegner der Leipziger, der zweiten Mannschaft des ersten FC Magdeburg, ein wenig Schützenhilfe erhofft.
13: Ich weiß nicht, ob es die extra Motivation braucht, weil ich kenne die Jungs, die sind immer motiviert, die wollen, so wie sie es uns zeigen wollten, auch Lok Leipzig zeigen, dass sie in der Liga gut mithalten können. Und ich verlasse mich da einfach drauf, dass sie dieses Fünkchen Motivation dann auch ins letzte Spiel mitnehmen, auch wenn es jetzt vielleicht nicht mehr um ganz so viel geht. Und ja.
11: Ob es klappt mit der Schützenhilfe, das können Sie hören und auch sehen. Anpfiff in allen Spielen der Regionalliga Nordost ist um 14 Uhr am Samstag. Die Spiele von Lok und Carl Zeiss Jena können Sie im MDR-Fernsehen in Konferenz live erleben. Und hier bei MDR aktuell sind wir auch bei beiden Spielen live dabei. Ein Spieltag noch, dann ist auch die Saison in der Fußball-Bundesliga-Geschichte. RB Leipzig beendet die Spielzeit, das ist jetzt schon klar, auf einem Champions-League-Platz. Das Saisonziel ist also erreicht. Jetzt gilt es, sich noch mit einem Erfolg beim SC Freiburg in die Sommer- oder beziehungsweise WM-Pause zu verabschieden. Für Xaver Schlager wird es das letzte Spiel im RB-Trikot. Vor heimischer Kulisse hat er sich ja im Spiel gegen St. Pauli mit einem Traumtor von den Fans verabschiedet. Nun kehrt er der Messestadt bald gänzlich den Rücken. Jan Günther.
14: Das war's also. Servus Xaver.
15: Ich schaue jetzt nicht traurig zurück, sondern eigentlich voller Freude und schöner Momente und deswegen bin ich total glücklich.
14: Für 4 Jahre war Leipzig das Zuhause des Österreichers Xaver Schlager.
15: Ich habe super Leute kennengelernt. Ich muss sagen, die Stadt hat mir sehr gefallen. Also viele super Cafés, wo ich gern gesessen bin. Also es gibt einfach viele tolle Momente. Aber natürlich haben wir im ersten und im zweiten Jahr super Champions-League-Nächte gehabt. Also wir haben da gegen Top-Gegner gespielt, das bleibt sicherlich in Erinnerung.
14: 108 Spiele absolvierte die 1,74 Meter große Mittelfeldmaschine für RB Leipzig bis jetzt. Am Samstag dürfte noch eine Partie dazukommen, auswärts in Freiburg. Dass es für den Fußballarbeiter nicht noch mehr Einsätze wurden, lag vor allem an einem Kreuzbandriss im linken Knie im Jahr 2024. In seinem letzten Heimspiel im RB-Trikot beim 2-1 gegen den FC St. Pauli erzielte Schlager sein 5. Tor für die Sachsen.
16: David Raum, Flanke auf den ersten Pfosten. Und Xaver Schlager da mit dem Tor. Das ist das 1-0 für RB Leipzig.
15: Haben nochmal alles aufgesagt, haben nochmal die Stimmung mitgenommen. Ich finde das Stadion super zum Spielen, hat mir immer sehr gefallen.
14: Sein Vertrag läuft nun aus. Verlängern wollte der 28-Jährige ihn nicht.
15: Gibt einige Gründe, die halt jetzt gesagt haben, ich bin in einem Alter, wo ich noch was Neues erleben kann. Ich glaube, nicht jeder Mensch ist so privilegiert und hat so einen Job, dass er sagen kann, ich gehe für 3-4 Jahre dahin, ich gehe für 3-4 Jahre dahin. Ich glaube, bei anderen Jobs ist man weit nicht so flexibel und das ist auch die gute Seite vom Fußballer, dass man halt immer wieder neue Herausforderungen suchen kann.
14: Und nun, wo geht's hin? Die englische Premier League soll bei Schlager ja hoch im Kurs stehen.
15: Ich glaube, das muss man abwarten. Da kann man jetzt überhaupt nichts sagen. Also ihr könnt es fragen. Ich kann ja selber nichts sagen. Also was wollt ihr hören? Also ich glaube halt mal, nach Saudi-Arabien werde ich nicht gehen. Das kann ich schon mal sagen. Da bin ich nur zu jung und der Rest ist offen für mich.
14: Möglich, dass eine Entscheidung auch erst nach der Weltmeisterschaft im Sommer fallen wird.
15: Österreich war jetzt schon länger nicht mehr dabei. Das ganze Land wartet sehnsüchtig danach, wir warten drauf und wir freuen uns, was man erwarten kann. Wir wollen weit kommen, das ist unser Ziel.
14: Xaver Schlager, im Urlaub auch mal unterwegs als Rucksacktourist, packt seine Sachen und sagt: Servus Leipzig.
11: Ja. Ein Spiel hat er noch zu absolvieren für RB Leipzig am Samstag 15.30 Uhr. Da beginnen ja alle Partien des 34. Spieltages im Fußball-Oberhaus. Die Leipziger sind zu Gast beim SC Freiburg und im langen Fußball-Samstag hier bei MDR aktuell sind wir natürlich bei allen Spielen auch live für Sie dabei.
2: Soweit der Sport, besten Dank. Es ist 15.45 Uhr, zumindest gleich, also 3:15. Unser Top-Thema im Moment ist, dass US-Präsident Trump in China eingetroffen ist. Er wird dort morgen den Staatschef Xi Jinping treffen. Es ist der erste Besuch eines US-Präsidenten in China seit 9 Jahren. Weitere Meldungen jetzt mit Jean-Marc Heukemis.
0: In der EU leben immer mehr Menschen alleine. Laut Statistikbehörde Eurostat hat die Zahl der Single-Haushalte in den vergangenen 10 Jahren um knapp 20% zugenommen. Gleichzeitig ging die Zahl der Haushalte, in denen Paare mit Kindern leben, um 6% zurück. Die Bürgerinitiative Gegenstrom hat nach eigenen Angaben beim Verwaltungsgericht Weimar Klage gegen die Gemeinde Buttstedt eingereicht. Hintergrund ist, dass die Gemeinde einen Antrag auf ein Bürgerbegehren gegen den geplanten Solarpark in Ellersleben für nicht zulässig erklärt hat. Die Grünen im Bayerischen Landtag wollen erreichen, dass nicht mehr so lange Schlangen vor Damenklos entstehen. Sie fordern, die Landesverordnung für Festivals zu ändern. Demnach müssen bei Veranstaltungen mit 1000 Besuchern derzeit nur 12 Toiletten für Frauen vorgehalten werden. Bei den Männern sind es 20 inklusive den Pissoirs. Das Wetter. Am Abend Wolken mit Auflockerungen und Schauern oder einzelnen Gewittern, 5 bis 11 Grad. In der Nacht dann viele Wolken und weitere Schauer, vereinzelt auch gewitterig bei 7 bis 3 Grad. Morgen wechselnd bewölkt mit Schauern und Gewittern, 11 bis 16 Grad. MDR aktuell Verkehrsdienst, A2 Richtung Berlin zwischen Marienborn-Helmstedt und Alsleben. 3 Kilometer Stau an einer Baustelle, hier brauchen Sie 15 Minuten länger. A4 Richtung Görlitz zwischen Dresden-Neustadt und Hermsdorf. Stau und stockender Verkehr plus 15 Minuten. A9 Richtung Berlin zwischen Bad Dürrenberg und Großkuckel. Stau nach einem Unfall, hier brauchen Sie 10 Minuten länger. A36 Richtung Bernburg zwischen Dreieck Nordharz und Wernigerode-Nord. Stau und stockender Verkehr plus 20 Minuten. A38 Richtung Göttingen zwischen Leuna und Bad Lauchstädt. 4 Kilometer Stau. Hier brauchen Sie 45 Minuten länger und geblitzt wird auf der A4 Richtung Frankfurt am Dreieck Dresden-Nord. Soweit der MDR Aktuell Verkehrsdienst, 15.47 Uhr.
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2: Sie haben den Ausschnitt wahrscheinlich gestern oder heute schon gehört. Der Besuch des Kanzlers beim Bundeskongress des Deutschen Gewerkschaftsbundes war ja jetzt nicht von freundlicher Atmosphäre geprägt. Wir spielen jetzt trotzdem nochmal den kurzen Ausschnitt ein.
17: Das härteste Brett wird sicherlich die Reform der gesetzlichen Rentenversicherung sein. Und meine Damen und Herren, das alles ist keine Bösartigkeit von mir oder von der Bundesregierung. Ja, meine Damen und Herren, das ist Demografie und Mathematik.
2: Ja, so viel Gegenwind und Buhrufe für einen Kanzler bei den Gewerkschaften, das ist dann doch schon ungewöhnlich. Da kommt offenbar was in Bewegung. Sind die Gewerkschaften wieder da, jetzt, wo es Einschnitte im Sozialstaat eventuell geben soll? Ein Gewerkschafter, der auch immer verstanden hat, Gegenwind zu produzieren, ist der ehemalige Chef der Gewerkschaft der Lokführer, Klaus Weselski. Ich grüße Sie.
18: Ich grüße Sie, Herr Schneider.
2: Herr Weselski, bringt die aktuelle Politik die Gewerkschaften wieder zurück auf die politische Bühne?
18: Nun, ich hoffe, dass sie nie weg waren, aber sie werden natürlich aktiver, weil die Mitglieder es in ihren Portemonnaies merken und natürlich fordern, dass man hier dagegen hält. Ich meine, mit so wenig Empathie oder Sympathie wie unser Kanzler auftritt, muss man sich nie wundern. Und wenn er meint, dass das alles an der Geburtenrate, also an der Demografie liegt und eine Rechenaufgabe ist, dann holt er natürlich niemanden in diesem Land als Mensch ab und gewinnt ihn für eine Sache, wo wir vielleicht wirklich drüber nachdenken, Gürtel enger zu schnallen.
2: Aber warum ging es denn gar so ruppig zu? Denn inhaltlich könnte man ja auch argumentieren, der Kanzler hat schon recht, dass man mal schauen muss, wie man das Rentensystem in der Zukunft aufstellt und wie das aussehen soll.
18: Ja, aber man sieht es doch an der Krankenhausreform, wo die Richtung hingeht. Der kleine Mann wird abgezockt und der Pharmaindustrie, die kommt vor Lachen nicht mehr in Schlaf. Und wenn das die Politik ist, mit der die CDU und die SPD gemeinsam unser Land nach vorne bringen wollen, da kann ich nur sagen, da werden alle Gewerkschaften entsprechend Widerstand leisten. Und zwar zu Recht. Sowohl in der Rente als auch in der Krankenversicherung gibt es Milliarden an versicherungsfremden Leistungen. Die müssten aus Steuermitteln bezahlt werden. Da wird plötzlich gesagt, da reicht der Bundeshaushalt nicht. Da fällt einem da nichts mehr ein. 1 Billion Einnahmen und er reicht nicht. Wo fließt denn die ganze Kohle hin?
2: Aber wäre es dann in der jetzigen Situation, wenn dann doch alle erkennen, naja, wir müssen ran, nicht trotzdem sinnvoller, so eine Art, sage ich mal, Schulterschluss zu suchen oder zumindest wirklich die konstruktive Mitarbeit zu suchen, statt so in die harte Opposition zu gehen, wie das zum Beispiel eben gestern zu spüren war?
18: Ich denke, das ist eine Reaktion auf das, was mit der Gesundheitsreform begonnen hat und was uns noch bevorsteht. Man kann doch klar erkennen, dass die Menschen, die sowieso schon nicht viel verdienen, dass die hier zur Kasse gebeten werden. An die Konzerne traut sich niemand ran. sowohl in der Pharmaindustrie als auch bei den rentenversicherungsfremden Leistungen, traut sich niemand dran. Da wird gesagt, das können wir nicht aus Steuermitteln finanzieren. Obwohl es aus Steuermitteln finanziert werden müsste und nie von der Solidargemeinschaft aufgebracht werden. Rentensystem ist eine Solidargemeinschaft. Und was dort alles reingekommen ist im Laufe der letzten Jahrzehnte, hat da drin nichts zu suchen.
19: Sie haben gerade gesagt, wenn man das Rentensystem anguckt, was da alles reingekommen ist, was nichts zu suchen hat, was meinen Sie damit?
18: Ja, es gibt Milliarden an versicherungsfremden Leistungen, die im Rentensystem von der Versichertengemeinschaft mitgezahlt werden. Und die
19: nennen Sie da mal ein Beispiel, was ist denn sowas?
18: Ja, zum Beispiel die Verrentung von Zugewanderten, die hat dort drinnen nichts zu suchen. Die haben nie ins Sozialsystem eingezahlt, erhalten aber hier eine Rente, als wären sie die ganzen Jahre Beitragszahler im deutschen Rentensystem gewesen. Das ist doch völlig ungerecht.
19: Das heißt, das wäre jetzt mal so ein Beispiel, was man neu aufstellen müsste.
18: Ein Mensch, der hier geboren ist, der hier lebt, der hier arbeitet, zahlt ein Leben lang in die deutsche Rentenversicherung ein und kann dann erwarten, dass aus dem Gesamtsystem für sein Einkommen eine Rente entsteht. Und da stellt sich unser Kanzler hin und sagt, das ist nur noch die Basis in der Zukunft. Also du zahlst ein Leben lang richtig viel Geld ein und dann kriegst du vom Kanzler mitgeteilt, das ist die Basis für eine von dir selbst noch zu erzeugende private Rente. Das ist doch unglaublich.
19: Also sind es mitunter auch die Formulierungen und die Aussagen des Kanzlers, die im Prinzip fast wie eine Energiespritze für die Gewerkschaften wirken, ja?
18: Die wirken auf jeden normalen Menschen abstoßend, indem man ganz klar und deutlich sagt, der Mann kümmert sich um alles, bloß nicht um das Wohl der Menschen, die in diesem Land arbeiten und leben.
19: Na, da ist er doch direkt wieder auf der Zinne. Klaus Wieselski, ehemaliger Chef der Gewerkschaft der Lokomotivführer, kurz GDL.
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19: Thorsten Schorn ist die deutsche Stimme des ESC. Er wird beide Halbfinals und das große Finale am Samstag in Wien im Ersten kommentieren. Sein Arbeitsplatz ist direkt unter dem Dach der Wiener Stadthalle. Er kennt alle Fakten zu den 35 Acts, hat aber auch mit Herausforderungen in der Halle zu tun. Nils Damz hat ihn getroffen.
20: Erstmal orientieren.
21: Ist das unsere?
20: Ja. In der Wiener Stadthalle steht eine Kommentatorenbox neben der anderen. Der Platz in der Box ist knapp, es sind nur wenige Quadratmeter.
21: Direkt unterm Dach, da bin ich zu finden.
20: 75 Stufen muss Thorsten Schorn steigen, um an seinen Arbeitsplatz zu kommen.
21: Österreich ist ja bekannt für seine Berge, aber ich glaube, die sind auch nicht sehr viel höher als ich hier mit meiner Kommentatorenbox.
20: In die Halle schaut er durch eine Plexiglasscheibe.
21: Durch die habe ich einen wunderbaren Blick in die Wiener Stadthalle.
20: Um auf der Bühne kein Detail zu verpassen, hat er auch zwei Monitore vor sich.
21: Auf einem sehe ich genau das, was die Leute zu Hause vom Fernseher auch gerade sehen, einfach das Fernsehbild. Und auf dem anderen ist das sogenannte Scoreboard, also die Punktetafel, die im Fernsehen immer nur kurz eingeblendet wird. Und ich sehe hier dauerhaft, wer gerade wie viele Punkte von wem bekommen hat.
20: Das Finale am Samstag geht rund 4 Stunden lang.
21: Und ich habe jetzt leider nicht wie die meisten zu Hause so einen Käseigel hier stehen mit so kleinen Länderflaggen drin. Da würde der Mundraum ein bisschen zu doll zukleben. Ich habe immer einen Apfel, eine Banane, so Snacks, glaube ich, wie Tennisspieler sie auch haben, ein bisschen Studentenfutter und eine Flasche Wasser.
20: Viel mehr zu trinken hat er nicht, denn viele Möglichkeiten, auf die Toilette zu gehen, gibt's nicht.
21: Es gibt eigentlich nur eine Möglichkeit. Du wartest bis zum Schnelldurchlauf und dann flitzt du schnell raus. Die größte Herausforderung ist es eigentlich, dann den Weg zurück wieder zu finden.
20: Denn der ist nicht wirklich gut ausgeschildert.
21: Die Toiletten hier sind auch mitten im Publikum. Also, so gesprächig wie ich bin, kann es höchstens sein, dass ich mich da ein bisschen verquatsche. Also wenn irgendwann mal ich nicht zu hören bin, ja, dann habe ich gerade einen netten Quatsch auf der Herrentoilette.
20: In den beiden Halbfinals und im Finale stehen insgesamt 35 Acts auf der Bühne.
21: Ich gucke mir natürlich alle Beiträge schon mal zu Hause an. Also wer singt da welches Lied? Worum geht's in den Songs? Wer sind die Künstler, die Band? Wer ist die Sängerin da auf der Bühne? Und da mache ich mir ein paar Notizen und schaue mir dann während der Proben an, wie das Ganze inszeniert ist und überleg da schon mal, was könnte denn vielleicht was Unterhaltsames, Spaßiges, Lustiges sein, was ich danach sage. Und letztendlich passiert dann aber alles im Moment.
20: Bei seinem dritten ESC.
21: Ich bin jetzt so ein bisschen eingegroovt, so würde ich das bezeichnen. Aufregend ist es natürlich trotzdem in jedem Jahr. Und es ist vielleicht auch ein bisschen vergleichbar mit Weihnachten. Auch wenn du weißt, was da jedes Jahr passiert, ist die Vorfreude trotzdem immer riesig, weil du gespannt bist, was es wohl geben wird. Und auch die Gemeinsamkeit von Weihnachten mit dem Eurovision Song Contest. Die Musik ist ein bisschen speziell.
19: Der Mann in der Box, Thorsten Schorn, die Stimme des ESC. Morgen beginnt das große Finale. Bleiben wir gleich bei Finals vom Bundeswettbewerb Jugend tanzt. Ist ein Wettbewerb, ist irgendwie selbsterklärend, bei dem junge Tanzgruppen aus ganz Deutschland auftreten und dann von der Jury bewertet werden. Mit dabei sind auch junge Tänzer aus Borna. Sie haben sich als sächsische Landessieger qualifiziert und wollen jetzt im Finale in Paderborn eben zeigen, was sie können. Jasmin Koch war bei der Generalprobe dabei.
4: 1, 2, 3, 4, 5, 6, 7, 8. Rücken halten.
5: Die Augen von Choreografin Silvia Schuhknecht leuchten, wenn sie ihren Schützlingen zusieht. Die 10 Tänzer wuseln so flink über die Tanzfläche, dass man fast gar nicht weiß, wo man zuerst hinschauen soll. Den Tanzstil beschreiben, das fällt sogar der Trainerin schwer. Am ehesten eine Mischung aus Kindertanz, modernem Tanz und Jazz.
22: 1, 2, 3. Nach vorne schauen, sehr gut. Und hopp, hopp. Und wieder schließen die Beine.
5: Zur Generalprobe schaut die Choreografin besonders genau hin. Heute wird im Bornaer Stadtkulturhaus nämlich geputzt. Aber keine Böden, sondern Bewegungen und Aufstellungen. Am Donnerstag und Freitag muss dann alles sitzen. Die Kids freuen sich auf den Bundeswettbewerb.
23: Ich fühle ganz viel Energie, Freude und ich bin sehr aufgeregt.
24: Ich fühle auch so ein Kribbeln im Bauch. Das ist so Vorfreude und natürlich hoffe ich, dass wir im ersten Platz werden.
5: Nach dem Motto alles oder nix darf jede Gruppe genau einmal ran. Knapp 5 Minuten Vollgas. Vom Rad über Sprünge bis hin zu Drehungen ist alles dabei. Das Niveau in Sachsen ist sehr hoch, meint Choreografin Silvia Schuhknecht. Auch wenn die Konkurrenz in den letzten Jahren härter geworden sei.
25: Und das ist ja eigentlich auch Sinn und Zweck der Sache. Ja, wozu macht man es? Damit man halt besser wird und sich von den anderen was abgucken kann und sagt, oh, guck mal, das war toll, das nehmen wir mal mit. Und oh, da müssen wir da noch mal ein bisschen nachlegen. So, das, dazu ist es da und es hat auch so funktioniert bis jetzt.
22: Wir müssen weiter vor, Edda.
5: Für die Fahrt nach Paderborn mussten sich die Bornaer mit diesem Tanz schon beim Landeswettbewerb im September durchsetzen. Gegen Gruppen aus Leipzig und Dresden gar nicht so einfach. Silvia Schuhknecht?
25: Das ist also für uns, die jetzt nicht so einen großen Einzugskreis haben und nicht auswählen. Wir sagen ja auch nicht, okay, du, du und du, ihr seid gut genug für den Wettbewerb, ihr macht das mit und die anderen, die machen dann halt mal was anderes. Und da sind wir schon sehr stolz drauf, dass wir das schaffen und uns dort beweisen, als sozusagen aus einer Kleinstadt kommend.
5: Nach 1,5 Stunden ist die nächste Gruppe zur Generalprobe dran. Die Musik- und Kunstschule des Landkreises Leipzig tritt mit 4 Gruppen in Paderborn an. 3 kommen aus Borna, 1 aus Wurzen. Ihren Schlachtruf haben die Bornaer auf jeden Fall schon mal drauf.
19: Jasmin Koch berichtete. Wir sind beim Wetter. Renato Bodenburg ist zugeschaltet aus unserem Wetterstudio. Ja, Renato, wir merken, es ist recht frisch und ich frage mich, es wird ja wahrscheinlich weiter Schauer geben heute Abend, da kannst du gleich ein Wort zu sagen, aber gleich anschließend, haben wir denn nochmal mit Nachtfrost zu tun oder ist das Thema mal durch?
26: Also es ist jetzt erstmal so, dass die Nacht, zumindest die kommende, auch Werte von 8 bis 13 Grad hat, von 8 bis 3 Grad, da kann es in den Hochlagen allerdings auch noch ein bisschen frischer sein. Und ansonsten sind eben diese Werte, wenn sie schon weit unten so fast gegen Null gehen, dann häufig dafür natürlich geeignet, dass wir vermehrt auch Bodenfrost haben und das wird auch noch weiter so bleiben. Bodenfrost wird gemessen 5 cm über Grund. Da befinden sich natürlich die meisten Pflänzchen auch. Und deshalb nach wie vor noch drüber nachdenken, sollten die geschützt bleiben. Das geht noch bis zur nächsten Woche, bis Mitte nächster Woche so weiter. Dann ist die Gefahr erstmal wirklich auf längere Sicht vorbei. Dann sehe ich wirklich mehr so die Werte, auch im zweistelligen Bereich sogar. Aber bis dahin wirklich nochmal deutlich kühler.
19: Dann haben wir zumindest schon mal eine Vorstellung, wie lange sich das jetzt noch zieht. Schauen wir jetzt mal genau auf die Wettervorhersage. Also auf den morgigen Tag, ja. Es ist Feiertag. Wie wird denn der werden?
26: Der sieht im Grunde genommen auch nochmal so aus, also vielleicht nicht ganz so schlimm. Wir haben schon noch ein paar größere Auflockerungen mit dazu im Laufe des Nachmittags, aber auch wieder diese wechselnde Bewölkung. Das heißt, wir beginnen gar nicht mal so schlecht, aber es kommen dann wieder diese dicken Quellwolken mit dazu und die neigen eben, weil die Luft sehr feucht ist, weiter dazu, dass sie auch einen Schauer ausbilden oder auch mal ein kurzes Gewitter. Und das Ganze dann eben vorrangig im Nachmittagsverlauf, also von daher, wer unterwegs ist, irgendwie das Ganze mit ein bisschen im Blick behalten. Und temperaturmäßig kommen wir morgens auf Spitzenwerte bis maximal 16 Grad. Teilweise weht aber auch der Wind recht stark böig und damit fühlt sich das auch noch ein bisschen ungemütlich frisch an.
19: Zum Freitag ähnlich oder gibt es eine markante Änderung?
26: Freitag ähnlich. Wobei es im Norden schon ein bisschen mehr Sonnenschein gibt Richtung Sachsen-Anhalt, aber sonst gibt es trotzdem weiter diese Quellwolkenbildung und im Grunde geht das auch noch bis zum Wochenende so weiter, wobei die Schauertätigkeit langsam ein bisschen abnimmt und die Sonnenanteile etwas zunehmen und dann zum Sonntag endlich auch die Temperatur. Da kommen wir dann bis auf 18 Grad.
19: Immerhin, die Wetteraussichten mit Renato Bodenburg. Vielen Dank.
26: Nach den 16 Uhr Nachrichten führt sie mein Kollege Peter Hartlapp weiter durchs Programm. Dann geht es unter anderem um die Vonovia Jahresbilanz. Sie wurde jetzt in Leipzig vorgelegt. Wie das Wohnungsunternehmen gegen sein angekratztes Image ankämpft, darüber werden wir berichten. Und brutales Sparpaket auf den Rücken der Schwächsten. Über die Pläne der Bundesgesundheitsministerin spricht Peter Hartlapp mit der Präsidentin des Sozialverbandes VDK. Zunächst aber die Meldungen.
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0: Um 16 Uhr mit Jean-Marc Heukemess. US-Präsident Donald Trump ist zu seinem Besuch in China eingetroffen. Vizepräsident Zhang Jiang empfing Trump auf dem Flughafen von Peking. Der Präsident wird von einer Reihe von Unternehmen begleitet, darunter sein Sohn Eric und Tech-Milliardär Elon Musk. Es ist der erste Besuch eines US-Präsidenten in China seit fast einem Jahrzehnt. Trump will morgen Staats- und Parteichef Xi Jinping treffen. Beide dürften unter anderem über den Irankrieg, den Zollstreit und die Handelsbeziehungen sprechen. Cem Özdemir ist neuer Ministerpräsident von Baden-Württemberg. Der Landtag wählte den grünen Politiker mit deutlicher Mehrheit zum Regierungschef. Für Özdemir stimmten 93 Parlamentarier, das sind 19 weniger, als eine grün-schwarze Koalition Abgeordnete hat. Die AfD hatte zuvor noch CDU-Chef Manuel Hagel als Gegenkandidaten zu Özdemir vorgeschlagen. Hagel kam auf 34 Stimmen. Der frühere GDL-Chef Klaus Weselski wirft Bundeskanzler Friedrich Merz mangelnde Nähe zu Arbeitnehmern vor. Weselski sagte dem MDR, der Kanzler zeige zu wenig Empathie und reduziere soziale Fragen auf reine Rechenaufgaben. Merz' Politik belaste vor allem Geringverdiener und schon große Konzerne. Die Gewerkschaften würden deshalb wieder stärker dagegenhalten. Merz war gestern auf dem DGB-Bundeskongress bei seiner Rede über die geplanten Sozialreformen ausgebuht worden. Inmitten einer Regierungskrise hat König Charles III. Das neue Sitzungsjahr des britischen Parlaments eröffnet. Der Monarch stellte das Regierungsprogramm von Premier Keir Starmer vor. Es umfasst mehrere Sozialgesetze, Investitionen in die Infrastruktur sowie eine weitere Annäherung an die EU. Ob der Labour-Chef seine Vorhaben wirklich umsetzen kann, ist allerdings offen. Die Zahl der Abgeordneten seiner Partei, die ihn zum Rücktritt auffordern, ist auf mindestens 80 gestiegen. Beschäftigte von Airlines mit Sitz im Ausland können auch an einem deutschen Standort einen Betriebsrat gründen. Das entschied das Bundesarbeitsgericht in Erfurt. Es ging um den Berliner Flughafen BER und die Ryanair-Tochter Malta Air. Diese hatte in Berlin einen Standort mit etwa 320 Beschäftigten. Die Leitung sitzt in Malta und Irland. Die Fluggesellschaft argumentierte, es könne in Berlin kein Betriebsrat gebildet werden, da der Hauptbetrieb nicht in Deutschland sitze. Das Bundesarbeitsgericht wies das zurück. Das waren die Nachrichten. Das Wetter mit den Temperaturen: Brocken bedeckt 1 Grad, Chemnitz stark bewölkt 8, Dresden bedeckt 11, Eisenach bedeckt 9, Erfurt bedeckt 8 Grad, Fichtelberg bedeckt 2, Gera stark bewölkt 11 Grad, Görlitz stark bewölkt 12, Halle leicht bewölkt 14, Leipzig bedeckt 13, Magdeburg stark bewölkt 10 und Meiningen stark bewölkt 8 Grad. Am Abend Wolken mit Auflockerungen und Schauern oder einzelnen Gewittern, 5 bis 11 Grad und teilweise stark böiger Wind. In der Nacht dann viele Wolken und weitere Schauer, vereinzelt auch gewitterig, 7 bis 3 Grad. Morgen wechselnd bewölkt mit Schauern und Gewittern bei 11 bis 16 Grad, teilweise stark böiger Südwestwind. Und auch am Freitag wechselhaft mit einigen Schauern oder Gewittern, dabei nachlassender Wind und leicht steigende Temperatur. MDR Verkehrsdienst, A4 Frankfurt Richtung Dresden zwischen Jena Zentrum und Stadtroda. Stau wegen eines defekten LKW plus 30 Minuten Fahrzeit. Vorsicht auf der A4 Richtung Görlitz zwischen Dresden-Hellerau und Dreieck Dresden-Nord. Hier liegen Unterlegkeile auf der linken Fahrspur. A4 Richtung Görlitz zwischen Niederseifersdorf und Grenzübergang Ludwigsdorf. Stau an der geräumten Unfallstelle. A9 Richtung Berlin zwischen Bad Dürrenberg und Großkugel. Stau nach einem Unfall plus 20 Minuten Fahrzeit. A38 Richtung Göttingen zwischen Leuna und Bad Lauchstädt 4 Kilometer Stau. Hier brauchen Sie eine Stunde länger. Und geblitzt wird auf der A4 Frankfurt Richtung Dresden zwischen Hermsdorf Ost und Rüdersdorf und auf der A4 Richtung Frankfurt am Dreieck Dresden Nord. Soweit der MDR Verkehrsdienst, 16.04 Uhr.
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3: Jetzt mit Peter Hartlapp im Studio. Ich grüße Sie. US-Präsident Donald Trump ist in der chinesischen Hauptstadt Peking eingetroffen. Die Air Force One ist am Abend Ortszeit dort gelandet. Eva Lambi-Schmidt aus Shanghai dazu.
6: Mit einer hochrangigen Wirtschaftsdelegation ist US-Präsident Donald Trump in China angekommen. Darunter Nvidia-Chef Jensen Huang, Tesla-Chef Elon Musk und Apple-Chef Tim Cook. Für den US-Präsidenten geht es heute zunächst in die Pekinger Innenstadt ins Hotel. Mit seinen eigenen gepanzerten Autos, die Trump für die Fahrten durch Peking hat einfliegen lassen. Die Gespräche mit Chinas Staats- und Parteichef Xi Jinping sind für morgen und übermorgen geplant. Laut US-Angaben treffen sich die Männer an der Spitze der zwei größten Volkswirtschaften der Welt während des Besuchs mehrfach. Los geht es morgen Vormittag mit Gesprächen in der großen Halle des Volkes. Am Abend steht ein Staatsbankett auf dem Programm. Am Freitag ist unter anderem ein Fototermin und eine Tasse Tee geplant. Es ist der erste Besuch eines US-Präsidenten in China seit fast 9 Jahren. Trump hatte die Volksrepublik schon während seiner ersten Amtszeit im Jahr 2017 besucht. Die Beziehungen der beiden Länder haben sich in der Zwischenzeit deutlich verschlechtert. Zu verhandeln gibt es viel. Die Liste an Streitthemen ist lang. Sie reicht von einem Wettstreit über Technologieführerschaft, über Handelsstreitigkeiten mit hohen Zöllen und Exportkontrollen bis hin zur Frage im Umgang mit der demokratisch regierten Insel Taiwan, die China für sich beansprucht. Die USA erkennen Taiwan zwar nicht als souveränen Staat an, verkaufen der Insel aber Waffen zur Selbstverteidigung. Für Chinas Führung ist das ein Tabu. Auch der von den USA und Israel gestartete Krieg im Iran dürfte auf der Agenda stehen. Chinas Führung gilt als wichtiger Partner des Iran und als großer Abnehmer iranischen Öls. Die Volksrepublik liefert unter anderem Dual-Use-Güter an den Iran, das heißt Waren, die sowohl zivil als auch militärisch eingesetzt werden können. Große Durchbrüche erwarten Beobachter aufgrund der vielen Differenzen nicht.
3: Eva Lambi-Schmidt. Ein Abend mit Freunden, ein Drink an der Bar gibt's möglicherweise auch in China. Alles schmeckt ganz normal und doch kann das Getränk manipuliert worden sein. K.O.-Tropfen werden von Tätern unbemerkt ins Getränk gemischt, um Menschen wehrlos zu machen und schwere Straftaten zu begehen. Die Politik will jetzt reagieren. Das Bundeskabinett hat heute einen Gesetzentwurf beschlossen, der die Strafen verschärfen soll. Jasper Ruppert.
7: Bundesjustizministerin Stefanie Hubig von der SPD macht zu Beginn ihres Statements noch einmal klar, warum die Regierung die Strafen verschärfen will.
8: Vergewaltigungen unter dem Einsatz von K.O.-Tropfen sind ganz besonders niederträchtig und sind extrem gefährliche und extrem verwerfliche Taten.
7: Mindestens 5 Jahre Gefängnis statt bisher 3, wenn ein Täter bei einem Raub- oder Sexualdelikt K.O.-Tropfen einsetzt. So steht es im Gesetzentwurf, den das Kabinett heute verabschiedet hat. Hubig spricht aber auch ein Problem an, das ein Gesetz nicht lösen kann. Täter werden selten überführt, da K.O.-Tropfen im Körper der Opfer nur kurze Zeit nachgewiesen werden können.
8: Deshalb ist es wichtig, dass Betroffene, Menschen, die das Gefühl haben, da ist was passiert, ich hatte einen Filmriss, den ich mir überhaupt nicht erklären kann, schnell zur Ärztin, zum Arzt gehen, in forensische Ambulanzen gehen und sich dort entsprechend untersuchen lassen.
7: So könne man Spuren sichern und Täter dingfest machen. Wie oft das in der Vergangenheit passiert ist, ist nicht bekannt. In polizeilichen Statistiken wird nicht festgehalten, ob und welche Mittel bei einem Sexualverbrechen zum Einsatz kamen. Experten gehen aber von einer hohen Dunkelziffer aus.
3: Der Bericht von Jasper Ruppert, 16.08 Uhr. In Würzburg startet heute der 104. Deutsche Katholikentag. Zu dem Christentreffen werden bis zu 30.000 Besucherinnen und Besucher erwartet und geplant sind rund 900 Veranstaltungen. Antje Dechert schaut voraus.
9: Hab Mut, steh auf. Passender hätten die Veranstalter vom Zentralkomitee der Deutschen Katholiken und das gastgebende Bistum Würzburg ihr Motto für den diesjährigen Katholikentag nicht wählen können in Zeiten von Krieg und Krisen. Zentrales Thema ist die Sorge um die Demokratie. Von Würzburg solle ein starker starker Impuls der Ermutigung ausgehen, so die Präsidentin des Zentralkomitees der deutschen Katholiken, Irme Stetter-Karp.
10: Wir haben einen starken Druck von rechts, fast könnte man sagen in der Mitte angekommen. Und deshalb ist die Frage, wie Christen damit umgehen, ob sie dem standhalten, ob sie sich zurückziehen. Insofern, für uns ist es ein Katholikentag, der auch ein politisches Signal setzen will. Wir sind da und wir bringen unsere Werte ein.
9: Hab Mut, steh auf. Das Motto des Katholikentags ist als Forderung nicht nur nach außen, sondern auch nach innen an die Kirche selbst gerichtet. Gastgeber Bischof Franz Jung ist klar, dass ein Katholikentag angesichts sinkender Mitgliederzahlen heute weniger starke Akzente setzen kann als früher. Trotzdem sei es wichtig, als Kirche in der Gesellschaft Gesicht zu zeigen.
11: Kirche ist nicht nur Gottesdienst feiern im eigenen engen Raum, sondern Kirche muss in den Kontakt mit den Menschen, mit den Nöten ihrer Umgebung kommen.
9: Wie das gehen kann, zeigt ein bisher einmaliges Projekt auf einem Kirchentag, die Demokratiekirche. Sie wird vom Bistum Würzburg in Kooperation mit der Jugendbildungsstätte Unterfranken organisiert. Mit Workshops und Mitmachformaten soll gezeigt werden, wie Kirche zur Stärkung der Demokratie beitragen kann, sagt Katharina Leniger vom Bistum Würzburg.
12: Also die Bänke kommen raus und es gibt einen Workshop-Raum, der abgetrennt ist, wo insgesamt 9 Workshops zu verschiedenen Themen im demokratischen Bereich stattfinden. Dann gibt es eine Streitbar, wo die Möglichkeit gibt, über verschiedene Themen ins Gespräch zu kommen. Und dann gibt es noch Ausstellungen zu verschiedenen Themen, Menschenwürde und auch über Kirchenasyl zum Beispiel.
9: Wie immer auf Katholikentagen sind auch die großen weltpolitischen Themen auf den zahlreichen Diskussionspodien präsent. Globale Gerechtigkeit und Klimakrise, Friedenspolitik und Aufrüstung angesichts neuer geopolitischer Herausforderungen.
10: Die Frage, wie Europa sich überhaupt ins Spiel bringen kann, weil es ja doch in einer großen Abhängigkeit, auch militärisch steht, mit all den Folgen. Das ist der eine Komplex und der andere Komplex Innenpolitik. Wir haben eine Regierung, die doch manche Fragen hinterlässt, offensichtlich in der Bevölkerung. Das Vertrauen ist nicht zu groß und insofern doch eine unruhige Situation, in der wir auch sagen wollen, wir stehen für gesellschaftlichen Zusammenhalt.
9: Den Fragen von Jugendlichen will sich dann auch Bundeskanzler Friedrich Merz stellen, wenn er am Freitag den Katholikentag besucht. Bundespräsident Frank-Walter Steinmeier kommt zur Eröffnung heute Abend und wird am Donnerstag ein eigenes Podium zu Demokratie und Ehrenamt bestreiten. Auch weitere Bundesministerinnen und Minister werden erwartet, sowie Prominente aus Gesellschaft und Kultur, etwa Klimaaktivistin Luisa Neubauer oder Entertainer Harald Schmidt.
3: Antje Dechert vom Katholikentag in Würzburg. Das Wohnungsunternehmen Vonovia ist ein börsennotierter Konzern, der deutschlandweit aktiv ist. Er besitzt in Leipzig 10.500 Wohnungen. Damit ist das Unternehmen der zweitgrößte Vermieter in der Messestadt. Als solcher stellte er heute seine Jahresbilanz vor. Silvia Stadler war mit dabei.
13: Ob Zufall oder eigens für diese Pressekonferenz so geplant, gerade ist nahe des Servicebüros der Vonovia eine typische Dreiraumwohnung in den Schönefelder Höfen fertig saniert. Pressesprecher Matthias Wulff.
14: Wir haben das Bad komplett neu, die Elektrik ist frisch gemacht und der Boden ist überall neu. Und so sieht das dann aus. Gibt's für einen Neuvermietungspreis von 8,80 Euro pro Quadratmeter in einem schönen grünen Altbauquartier in Leipzig.
13: Ein günstiger Preis bei Neuvermietung in Leipzig, wo Vonovia-Regionalchef René Berroth erklärt, in welchem Spannungsfeld sich Mieten hier aktuell bewegen.
15: Also wir haben aktuell eine Bestandsmiete von 7 Euro netto kalt. Wenn wir in die Neuvermietung schauen, da sehen wir jetzt schon Unterschiede.
13: Bei Neubau sei es schwierig, angesichts heutiger Baukosten unter 15 Euro kalt pro Quadratmeter zu bleiben. Deshalb werden solche Projekte auch eine Ausnahme bilden. Aus der Jahresbilanz des Regionalbereichschefs ist vor allem herauszuhören, Vonovia kämpft gegen das Image, als zu teurer Vermieter wahrgenommen zu werden, bemüht sich auch mit eigenen Handwerkern, die sogenannten kalten Betriebskosten niedrig zu halten. René Berroth.
15: Worauf wir keinen Einfluss haben, sind die Warmbetriebskosten. Wir haben keinen Einfluss auf den Fernwärmepreis, wir haben keinen Einfluss auf Energiekosten und Sonstiges.
13: Pro Jahr werden rund 30 Millionen Euro in den Bestand investiert, in Strangsanierungen oder die Dämmung von Kellerdecken. Und Vonovia gehört mittlerweile zu den größten Solarstromerzeugern in Leipzig. Bereits auf 50 Gebäuden wurden Anlagen installiert.
15: Die Strategie ist klar ausgerichtet, dass wir das zukünftig als Mieterstrom anbieten wollen. Das ist aktuell noch nicht in Gänze möglich. Ich hoffe, dass dieser Knoten sowohl technisch als auch gesetzlich gelöst wird. Und dann sind wir in der Lage, den Solarstrom unseren Mietern weiterzureichen. Und da gibt es ja auch eine Regelung, dass wir mindestens 10% günstiger auch sein müssen als der städtische Anbieter.
13: Momentan sei man noch in Gesprächen, um die entsprechende Schalttechnik zu genehmigen. Künftig sollen dann auch die Mieter davon profitieren.
3: Silvia Stadler, 16.14 Uhr. 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Mit unserer wichtigsten Meldung, gerade dass US-Präsident Trump zu seinem Besuch in China eingetroffen ist. Vizepräsident Han Seng empfing Trump auf dem Flughafen von Peking. Es ist der erste Besuch eines US-Präsidenten in China seit fast einem Jahrzehnt. Weitere Meldungen mit Jean-Marc Holkemes.
0: In der Türkei hat es eine landesweite Razzia gegen mutmaßliche Mitglieder der Terrormiliz IS gegeben. Wie das Innenministerium in Ankara mitteilte, wurden mehr als 300 Menschen festgenommen. Außerdem seien Waffen, Bargeld und digitale Materialien beschlagnahmt worden. Ein Berufungsverfahren gegen zwei Klimaaktivisten wegen einer Blockade am Flughafen Leipzig-Halle ist eingestellt worden. Wie das Landgericht Leipzig mitteilte, konnte den Angeklagten kein strafrechtliches Verfahren nachgewiesen werden. Die beiden 24-Jährigen hatten sich 2021 an einer Protestaktion gegen den Ausbau des Frachtflughafens beteiligt. Die Magdeburger Verkehrsbetriebe warnen vor falschen Kontrolleuren. Wie ein Sprecher dem MDR sagte, hatten Fahrgäste zwei Fälle gemeldet. Demnach hatten die Betrüger Tickets kontrolliert und Geld von Fahrgästen ohne Fahrschein gefordert. Laut MVB können sich echte Kontrolleure ausweisen und würden bei Zahlungen Quittungen ausstellen. Das Wetter. Am Abend Wolken mit Auflockerungen und Schauern oder einzelnen Gewittern bei 5 bis 11 Grad. In der Nacht dann viele Wolken, weitere Schauer, vereinzelt auch gewitterig bei 7 bis 3 Grad. Morgen wechselnd bewölkt mit Schauern und Gewittern 11 bis 16 Grad. MDR aktuell Verkehrsdienst. Vorsicht auf der A14 Richtung Magdeburg. Zwischen Schönebeck und Magdeburg-Reformier liegt ein Fahrrad auf der rechten Fahrspur. A4 Frankfurt Richtung Dresden zwischen Jena Zentrum und Stadtroda. Stau wegen eines defekten LKW plus 30 Minuten Fahrzeit. Vorsicht auf der A4 Richtung Görlitz zwischen Dresden-Hellerau und Dreieck Dresden-Nord. Hier liegen Unterlegkeile auf der linken Fahrspur. A4 Richtung Görlitz zwischen Kodersdorf und Grenzübergang Ludwigsdorf 5 Kilometer Stau plus 20 Minuten. Vorsicht auf der A9 Richtung Berlin zwischen Dreieck Bayreuth-Kulmbach und Bad Berneck-Himmelkron befindet sich eine ungesicherte Unfallstelle auf der rechten Fahrspur. A38 Richtung Göttingen zwischen Leuna und Bad Lauchstädt 4 Kilometer Stau, eine Stunde mehr Fahrzeit hier. Geblitzt wird auf der A4 Frankfurt Richtung Dresden zwischen Hermsdorf Ost und Rüdersdorf und auf der A4 Richtung Frankfurt am Dreieck Dresden Nord. Soweit der MDR Aktuell Verkehrsdienst, 16.17 Uhr.
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3: Bei uns geht es jetzt um Milliardenlöcher, drohende Zahlungsnot und einen Reformplan, der für Diskussion sorgt. Bundesgesundheitsministerin Nina Wagen hat ihre Pläne für die Pflegeversicherung vorgelegt. Gestern Abend im Koalitionsausschuss. Ihr Ziel, wenig überraschend, Geld sparen. Großes Thema gerade. Ihre Methode, strengere Hürden für die Pflegegrade 1 bis 3 und spätere Zuschüsse für Heimbewohner. Kritiker schlagen Alarm, sprechen von einem brutalen Sparpaket auf dem Rücken der Schwächsten. Mir zugeschaltet jetzt eine Frau, die dieser Gruppe von Kritikern mutmaßlich zugeordnet werden kann, die Präsidentin des Sozialverbandes VDK, Verena Bentele. Willkommen bei MDR aktuell.
2: Ja, hallo, danke für die Einladung.
3: Gern, Frau Bentele. Ministerin Wagen sagt unter anderem, dass die Zahl der Menschen, die Pflege brauchen, völlig unerwartet auf über 6 Millionen explodiert ist, auch weil die Kriterien viel zu weich und komfortabel formuliert wurden 2017. Müssen wir uns einfach eingestehen, dass Deutschland als Sozialstaat jahrelang zu große Geschenke verteilt hat?
2: Naja, ich würde nicht sagen, dass wir zu große Geschenke verteilt haben. Ich würde eher sagen, wir haben immer mehr Menschen, die immer älter werden, die eben auch Unterstützung brauchen, die andere Lebensstrukturen und Lebensformen haben, die vielleicht eben auch alleine leben und nicht in Familienstrukturen. Und das bedeutet eben, dass diese Menschen Hilfe brauchen, zum Beispiel durch den 2017 eingeführten Pflegegrad 1, in dem sie dann eben schon mal auch ein bisschen Unterstützung finanzieller Natur kriegen können, dafür zu Hause ihr Bad umzubauen, um einfach auch länger zu Hause zu bleiben. Deswegen bin ich auch sehr skeptisch über Frau Wagens Sparidee, wenn die Pflegegrad-Einstufungen wieder strenger werden, kann das durchaus bedeuten, dass dann eben auch Personen deutlich schneller ins Heim müssen, nicht zu Hause bleiben können. Und ob uns das auf Dauer dann wirklich Geld spart, da habe ich ein großes Fragezeichen.
3: Das sagen Sie, obwohl Frau Wagen sagt, sie will bei dieser Erschwerung des Zugangs zu den Pflegegraden 1 bis 3 auf wissenschaftliche Empfehlungen zurückgreifen.
2: Naja, ich bin gespannt, was die wissenschaftlichen Empfehlungen sind, weil 2017 gab es ja auch welche und da war genau dieser Ansatz eben auch der Prävention, der frühen Unterstützungsmaßnahmen, damit Menschen eben auch länger selbstständig leben können und damit auch die Familien, die hier einen riesen Beitrag leisten, mehr Unterstützung bekommen. Auch dafür gab es ja Evaluationen damals und gibt es einfach gute Kenntnisse und Erkenntnisse, dass die Menschen und vor allem auch ihr Umfeld da Unterstützung brauchen. Und es gibt ja auch in den Vorschlägen von Frau Wagen ein paar gute Dinge, dass es zum Beispiel eben auch Hausbesuche geben soll in Pflegehaushalten, dass eben auch mehr schon in der Früherkennung und Beratung gemacht werden soll. Das ist alles super wichtig und richtig. Aber die Unterstützungshilfen erst später zu geben, da glaube ich, kann wirklich viel auf uns zukommen, wovon wir heute noch nichts wissen. Und da bin ich auch gespannt, einfach was die Wissenschaftler dann dazu sagen.
3: Es geht bei den Reformvorschlägen von Frau Wagen auch um die Pflegeheime. Wagen will die Entlastungszuschüsse für Heimbewohner zeitlich strecken. Das bedeutet, Wohnen im Heim, haben sie auch anklingen lassen, wird noch teurer perspektivisch. Klar ist aber auch, wenn der Staat nicht spart, dann zahlt die arbeitende Bevölkerung am Ende höhere Beiträge. Warum sind Ihnen denn die Interessen der Heimbewohner in dem Moment dann doch wichtiger?
2: Nee, mir sind gar nicht die Interessen der Heimbewohnerinnen und Heimbewohner wichtig. Ich sehe auch, dass die Pflegeversicherungsbeiträge auch nicht ins Unermessliche steigen können. Ich glaube, wir müssen nur anschauen, was wir da eben auch für einen Verschiebebahnhof ein Stück weit kriegen, weil wir wissen alle, dass Pflegeheimkosten, wenn Menschen, die nicht selber bezahlen können, durch die Hilfe zur Pflege finanziert werden, also sozusagen aus der Sozialhilfe, dann hat man es eben nicht mehr an der Pflegekasse die Kosten, sondern in einem anderen Topf. Und ich würde es gerne in den System regeln, wo es hingehört, nämlich in dem Fall tatsächlich in der Pflegeversicherung. Und das würde aber bedeuten, dass wir zum Beispiel aus Steuerzuschüssen, und Steuern zahlen wir alle, auch die bislang Privatversicherten und auch alle, die morgens sich ein Brötchen beim Bäcker kaufen, zahlen Steuern. Deswegen wäre für mich eben der gangbare und gute Finanzierungsweg, dass Steuermittel genommen werden und eben zum Beispiel die pandemiebedingten Kosten von 5 Milliarden an die Pflegeversicherung refinanziert und zurückgezahlt werden, dass die Rentenversicherungsbeiträge für pflegende Angehörige von 4 Milliarden Euro durch alle Steuerzahlerinnen und Steuerzahler finanziert werden, weil das eben alles auch gesellschaftliche Leistungen sind, die man dann eben wirklich auch gut aus Steuermitteln finanzieren kann.
3: Der Wagenplan sieht vor, außerdem die Beitragsbemessungsgrenze anzuheben, um höhere Einkommen stärker heranzuziehen. Das ist doch, was dem VdK uneingeschränkt gefällt, oder reicht das nicht aus Ihrer Sicht?
2: Ja, das finden wir schon gut, da haben Sie recht. Genau, das ist schon eine Position auch des VdK, dass die Menschen, die eben mehr finanziell leisten können, das eben auch tun. Und klar, dauerhaft ist für uns schon auch eine Querfinanzierung zwischen der gesetzlichen und privaten Pflegeversicherung eine wichtige Forderung, die wir haben. In der privaten Pflegeversicherung sind tendenziell schon Menschen, die später pflegebedürftig werden, die einen besseren Gesundheitszustand haben. Und da sollte man doch in meinen Augen irgendwann auch zu dem Weg übergehen, die Pflegeversicherung zusammenzulegen, zumal die Leistungen komplett deckungsgleich sind.
3: Die Präsidentin des Sozialverbandes VdK, Verena Bentele, im Gespräch hier heute Nachmittag bei MDR aktuell. Vielen Dank.
2: Danke, tschüss.
3: 16.22 Uhr. Senta Berger ist mehr als eine große Schauspielerin. Sie ist eine Persönlichkeit, die Generation begleitet hat mit Talent, Herz und Haltung. Und heute feiert sie ihren 85. Geburtstag. Markus Eicher.
4: Über 100 Kinofilme, mehr als 80 Fernsehproduktionen. Berger spielt ihr Theater auf den großen deutschsprachigen Bühnen, war die Buhlschaft in Salzburg und Leinwandpartnerin von John Wayne, Charlton Heston oder O.W. Fischer. Und sie verkörperte Anfang der 80er Jahre die Mona in Helmut Dietl's Serie Kir Royal, neben Baby Schimmerlos Franz Xaver Krötz.
16: Warum schreibt denn keiner, dass diese mandalische Märchenmonarchie nichts anderes ist als eine ganz brutale Militärdiktatur?
17: Die Mona, wer will denn das wissen?
4: Die Serie wurde zum Glanzpunkt deutscher Fernsehgeschichte. Dabei hätte Senta Bergers Karriere auch ganz anders verlaufen können, urteilt Helmut Dietl.
18: Wenn sie in Amerika geblieben wäre, hätte die mit Sicherheit dort eine große Karriere gemacht. Gut, es zeichnet sie charakterlich auch aus, dass sie nicht da geblieben ist.
4: Schon als junges Mädchen wollte Senta Berger in Wien zum Theater. Es folgten Max-Reinhardt-Seminar und nach dem Kinodebüt in der Erich-Kästner-Verfilmung Das doppelte Lottchen 1950 eine rasche Filmlaufbahn in den damals populären Heimatfilmen. Die junge, attraktive Frau, die singen und tanzen kann, wird von Hollywood entdeckt und übersiedelt 1962 nach Los Angeles. Sie spielt unter anderem mit Kirk Douglas in einem Western von Sam Peckinpah, aber entscheidet sich letztlich gegen die US-Studiomaschinerie und dagegen immer das Objekt der Begierde zu sein. Ende der 60er Jahre kehrt sie endgültig nach Europa zurück. Auch ein Grund? Die Liebe zu ihrem späteren Ehemann, dem jungen Arzt Michael Verhoeven und anfänglichen Schauspielkollegen 1963 in Jack und Jenny.
17: In dem Drehbuch stand, dass er mich in seiner Rolle küssen sollte. Nun war es so, dass wir uns schon eigentlich ziemlich lange küssen wollten, es aber nicht getan hatten. Und nun sollte dieser Kuss vor einem Filmteam stattfinden. Und das ist furchtbar gewesen für uns beide.
4: Michael Verhoeven wird ihr Partner fürs Leben. Das Paar zieht nach Stationen in Paris, London und Rom nach München. Das gemeinsame Haus in Grünwald wird Lebensmittelpunkt der jungen Familie mit bald zwei Söhnen. Es folgt die Gründung der gemeinsamen Produktionsfirma Sentana. Berger dreht zunächst viel in Italien und später zunehmend für das deutsche Fernsehen. So etwa 30 Folgen und 17 Jahre lang als Ermittlerin Dr. Eva Maria Prohacek in der Krimiserie Unter Verdacht. Und sie ist die schnelle Gerdi in der gleichnamigen TV-Serie ihres Mannes Michael Verhoeven über eine Münchner Taxifahrerin.
20: Gerdi, du fährst dran dauernd schnell. Du fliegst doch fast tief mit dem Taxi.
21: Ich fahr nicht schnell, ich fahr zügig.
4: In den letzten Jahren feiert die taffe und charmante Elder Stateswoman des deutschen Fernsehens mit klarem politischen Standpunkt

0: Schrott heißt doch nicht, dass es aussieht wie Lump und Latsch, führt Carmen Büchner übers Gelände. SMH, Schrott- und Metallhandels GmbH, heißt ihr Unternehmen, das sie vor 29 Jahren aufgebaut hat.
1: Sie haben irgendwelche Kabel?
2: Das ist das, was im Moment am meisten noch anfällt. Das kommt aus der Sanierung raus. Das muss natürlich aufbereitet sein. Es dürfen keine Stecker dran sein. Je reiner das Material ist, desto besser können wir das dann veräußern und sind auch die Ergebnisse.
1: Aber das mussten Sie ja auch erst alles lernen, ne?
2: Man wächst da rein. Also wir haben auch viel Lehrgeld bezahlt anfänglich.
0: Die 70-Jährige, auch Yoga-Trainerin, kann vom Schrott nicht lassen.
2: Es ist halt interessant. Und das Schöne ist, wir geben allen alten Sachen ein zweites Leben.
0: Längst aber führt Tochter Griseldes Schönefeld das Unternehmen. Auch mit Herz.
3: Ja, wir sind ein gutes mittelständisches Unternehmen mittlerweile, ja. Dann denken die immer, schön Spielplatz für große Jungs. Aber das ist es mittlerweile also nicht mehr.
1: Uns ist laut auf dem Schrottplatz.
3: Es ist laut auf dem Schrottplatz.
0: Das Geld, sagen die Frauen, liegt doch auf der Straße. Und recyceln wieder im Trend. Enkelin Enola hat schon als Kind zwischen Schrottautos gespielt. Die 24-Jährige ist aber Sozialpädagogin und hat noch Zeit, um einzusteigen.
4: Das Erste, was ich spannend fand, sind die Menschen, die hier kommen. Manche haben eine Geschichte, was sie da jetzt gerade mitbringen, weil sie eben gerade ein Haus leer räumen. Die einen kommen mit dem Fahrrad, der andere kommt mit dem LKW.
0: Die Frauen vom Schrottplatz liefern unter anderem auch ins Stallwerk Unterwellenborn. Die Schrottautos bekommen sie meist aus Autohäusern. Und die waren 2018 auch schon Kulisse für Carmen bei den Domstufenfestspielen. Ihr Schrottplatz war schon oft Filmkulisse. Aber nein, einen Geldkoffer haben sie noch nicht im Kofferraum gefunden.
5: Liegt bei Renate Bodenburg ein Geldkoffer im Kofferraum?
6: Nee, der liegt woanders.
5: Gut.
6: Unter der Matratze natürlich.
5: Unter der Matratze. Bei mir auch. Wie ist denn das Wetter gerade?
6: Das Wetter ist nicht Goldstandard, sondern wir haben heute wieder viele Wolken. Wir haben aber so ein bisschen Sonnenschein jetzt mit dazugekriegt. Mal vorübergehend in der Altmark bis zum Harz. Dann zum Teil noch im Wartburgkreis. Aber ansonsten kommen da auch immer ein paar nächste Schauer mit hinterher. Alles in allem gibt es ein paar kräftige Güsse, zum Teil auch als Gewitter. Und das Ganze bei Abendtemperaturen von 8 bis 12 Grad.
5: Wie kalt wird die Nacht?
6: Die hat dann 8 bis 3 Grad. Und das Thema Bodenfrost ist aber nach wie vor eins. Auch wenn wir in der Luft weiter außerhalb des Frosts bleiben, das geht noch bis zur Mitte der kommenden Woche. Morgen steigern wir uns dann auf 16 Grad wieder nach der Nacht. Und dann gibt es auch wieder so eine ähnliche Wettersituation wie heute.
5: Danke, Renato. Bis nachher.
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5: Deutschland handelt mit den Oststaaten, allen voran Polen und Tschechien, mehr als mit USA und China zusammen. Dazu bin ich gleich im Gespräch mit Michael Harms, dem Geschäftsführer des Ostausschusses der deutschen Wirtschaft. Davor aber erstmal die wichtigsten Meldungen um 16:30.
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11: Um 16:30 Uhr mit Jean-Marc Heukemess. US-Präsident Donald Trump ist zu seinem Besuch in China eingetroffen. Vizepräsident Han Jing empfing Trump auf dem Flughafen von Peking. Der Präsident wird von einer Reihe von Unternehmen begleitet, darunter sein Sohn Eric und Tech-Milliardär Elon Musk. Es ist der erste Besuch eines US-Präsidenten in China seit fast einem Jahrzehnt. Trump will morgen Staats- und Parteichef Xi Jinping treffen. Beide dürften unter anderem über den Irankrieg, den Zollstreit und die Handelsbeziehungen sprechen. Die Bundesregierung sieht trotz des Irankriegs weiterhin keine Engpässe bei Öl, Gas und Kerosin. Das sagte Sprecher Stefan Cornelius nach der heutigen Kabinettssitzung. Insofern gäbe es auch keine Veranlassung, in den Krisenmodus zu schalten. Nach Angaben der Internationalen Energieagentur greifen zurzeit viele Staaten wegen der Blockade der Straße von Hormus auf Ölvorräte und strategische Reserven zurück. Die weltweiten Lagerbestände seien im April um 117 Millionen Barrel zurückgegangen. Die Menschen in Ostdeutschland begegnen der Europäischen Union mit

0: besonders großer Skepsis. Das hat Infratest DIMAP für die Aachener Karlspreis-Stiftung ermittelt. Demnach glauben nur 38% der Ostdeutschen, dass die EU in unsicheren Zeiten Schutz und Stabilität bietet. Bundesweit sind es 48%. Vor 10 Jahren lag der Wert in ganz Deutschland noch bei 72%. Die Staatsanwaltschaft Erfurt hat ihre untreue Ermittlungen gegen den früheren Thüringer CDU-Chef Mike Moring eingestellt. Eine Behördensprecherin bestätigte entsprechende Zeitungsberichte. Man habe dem Politiker keine Straftat nachweisen können. Gegen Moring gab es Vorwürfe um die Finanzierung einer Geburtstagsfeier. Die Rechnungen sollen seinen Angaben zufolge versehentlich an den CDU-Kreisverband adressiert worden sein. Im Senatsgebäude der Philippinen hat es einen Großeinsatz der Polizei gegeben. Berichten zufolge fielen mehrere Schüsse. Journalisten, Parlamentarier und Mitarbeiter hätten die Flucht ergriffen. Verletzte soll es nicht gegeben haben. Grund für das Chaos war offenbar der Versuch, einen Senator festzunehmen, der sich in dem Gebäude verschanzt hatte. Der 64-Jährige wird per internationalem Haftbefehl gesucht, wegen seiner Rolle im brutalen Vorgehen gegen die Drogenkriminalität im Land. Wo sich der Senator nun aufhält, ist unklar. Das waren die Nachrichten. Das Wetter mit den Temperaturen. Atern leichter Regen 7 Grad, Dresden bedeckt 10, Eisenach stark bewölkt 10, Erfurt bedeckt 11, Gardelegen stark bewölkt 14 Grad, Hoyerswerda bedeckt 13, Magdeburg stark bewölkt 13, Neuhaus stark bewölkt 7 Grad, Oschatz bedeckt 13, Plauen bedeckt 10, Wernigerode stark bewölkt 12 und Lutherstadt-Wittenberg nach Regen 12 Grad. Am Abend Wolken mit Auflockerungen und Schauern, aber auch einzelnen Gewittern bei 5 bis 11 Grad. In der Nacht dann viele Wolken, weitere Schauer, vereinzelt auch gewittrig 7 bis 3 Grad. Morgen wechselnd bewölkt mit Schauern und Gewittern bei 11 bis 16 Grad. Und am Freitag dann wechselhaft mit einigen Schauern oder Gewittern, dabei nachlassender Wind und leicht steigende Temperatur. MDR aktuell Verkehrsdienst A4 Frankfurt Richtung Dresden zwischen Bucher und Stadtroda. Stau wegen eines defekten LKW. Hier brauchen Sie 30 Minuten länger. A4 Richtung Görlitz zwischen Kodersdorf und Grenzübergang Ludwigsdorf. 5 Kilometer Stau plus 15 Minuten. A9 Richtung Berlin zwischen Bad Dürrenberg und Großkugel. Stau nach einem Unfall. Hier brauchen Sie 15 Minuten länger. Vorsicht auf der A14 Richtung Magdeburg zwischen Schönebeck und Magdeburg Reform. Hier liegt ein Fahrrad auf der rechten Fahrspur. A38 Richtung Göttingen zwischen Leuna und Bad Lauchstädt, 4 Kilometer Stau plus 30 Minuten und geblitzt wird auf der A4 Richtung Frankfurt am Dreieck Dresden-Nord. Soweit der MDR aktuell Verkehrsdienst, 16.34 Uhr.
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2: Mit Peter Hartlapp im Studio an diesem Mittwochnachmittag. Hallo. China und die USA, das sind die wichtigsten Wirtschaftspartner für Deutschland, denken Sie vielleicht. Dabei liegt der wahre Motor für unsere Handelsbilanz direkt vor unserer Haustür, denn aktuelle Zahlen zeigen, von Januar bis März hat der deutsche Handel mit Osteuropa, das Gebiet umfasst 29 Länder, um 3,5% zugelegt auf 141 Milliarden Euro. Und das ist deutlich mehr als in unserem Geschäft mit den beiden weltgrößten Volkswirtschaften, China und USA, zusammen. Wie kann das sein? Ich habe vor dieser Sendung gesprochen mit Michael Harms. Er ist Geschäftsführer des Ostausschusses der deutschen Wirtschaft.
3: Guten Tag.
2: Welche konkreten Länder in Osteuropa treiben denn diese Entwicklung gerade am stärksten an?
3: Ja, das sind vor allen Dingen unsere unmittelbaren Nachbarn in Mittel- und Osteuropa, Polen, Tschechien, Ungarn und Rumänien. Das sind ja alles Länder, die seit mehr als 20 Jahren in der Europäischen Union sind und deshalb auch diesen sehr starken wirtschaftlichen Schub bekommen haben. Aber es ist wirklich beeindruckend, wenn man sich ein solches Land wie Polen ansieht. Es ist mittlerweile als Ausfuhrdestination wichtiger als China. Das muss man sich mal überlegen. Aber auch das kleine Tschechien mit 10 Millionen Einwohnern, einen Außenhandelsumsatz mit Deutschland von über 100 Milliarden Euro. Also unglaublich beeindruckend, was diese Länder mit Fleiß und industrieller Wertschöpfung in den letzten Jahren zustande gebracht haben.
2: Und das wohlgemerkt bei einer Krisenlage, bei einer wirtschaftlichen Krisenlage, im Grunde egal, wohin wir schauen, denken wir jedenfalls. Warum performen denn diese Länder, Polen, Tschechien und so weiter, so viel besser als der globale Markt?
3: Ja, das ist eine völlig richtige Feststellung, was uns eben auch sehr freut. Wir hatten es letztes Jahr schon und es setzt sich dieses Jahr glücklicherweise fort. Unser sogenannter Osthandel wächst schneller als der deutsche globale Markt prozentual. Und diese Länder haben mehrere Vorteile. Sie sind geografisch sehr nah an Deutschland. Das bedingt also kurze Wertschöpfungsketten. Und die deutsche Industrie hat ja in den letzten 20 Jahren auch sehr viel investiert in diesen Ländern. Sie sind immer noch kostengünstig, also gute Standorte mit überschaubaren Kosten. Deshalb auch wichtig für unsere Wettbewerbsfähigkeit. Sie sind sehr kompetent. Das sind längst nicht mehr verlängerte Werkbänke, sondern auch sehr viel Forschung und Entwicklung findet da statt. Und sie haben auch diesen Geist des Unternehmertums und dieses Nachholeffekts immer noch. Also sie strengen sich an und sind dabei sehr innovativ.
2: Eine durchweg positive Entwicklung offenbar. Und parallel läuft eine Debatte über zu hohe Produktionskosten in Westeuropa unter anderem. Halten Sie es deshalb für möglich, dass deutsche Unternehmen ihre Fabriken, ihre Lieferketten dauerhaft verlagern nach Osteuropa, vielleicht auch Mitteleuropa, um am Ende wettbewerbsfähig zu bleiben?
3: Die Tendenz hatten wir in den 90er Jahren schon. Nur es gibt einen wichtigen Unterschied. Damals wurde der Kuchen für alle größer. Das war also keine direkte Verlagerung, sondern es waren zusätzliche Wertschöpfungen, die allen zugute gekommen sind. Jetzt, wo der Kuchen nicht mehr so stark wächst, also die Wirtschaft, europäische Wirtschaft insgesamt nicht mehr so wächst, haben wir wirklich eine Verlagerung. Und das ist eben, wenn wir über Deindustrialisierung sprechen, eine echte Gefahr. Wir müssen auch hier am Standort wieder wettbewerbsfähiger sein, auch mit den Kosten, mit der Bürokratie, mit den Rahmenbedingungen, alles bekannt, um diese Verlagerung nicht weiter zuzulassen.
2: Wenn man gute, wenn man solide Geschäfte machen will, Herr Harms, dann wäre es natürlich schön, wenn man sich auf seinen Geschäftspartner verlassen kann und auch, wenn man Rechtssicherheit hat. Was würden Sie denn sagen, welche Partnerstaaten im Osten machen da aktuell die größten, vielleicht auch für Sie überraschendsten Fortschritte, beziehungsweise wer muss auf jeden Fall nachbessern?
3: Naja, auf jeden Fall hat Ungarn nachbessern müssen und ich hoffe, mit dem Regierungswechsel ist das jetzt passiert. Das ist einfach ein exemplarisches Beispiel, wo politische Unsicherheit und ein autoritärer Regierungsstil unmittelbar auch das Investitionsklima belasten. Also viele deutsche Firmen hatten wirklich Probleme in Ungarn, sind diskriminiert worden von der Regierung Orbán. Da wurde ganz klar europäisches Recht verletzt. Ich hoffe, das ändert sich jetzt. Ungarn ist ein toller Wirtschaftsstandort und ich bin sicher, das wird auch sehr positive Effekte haben.
2: Am Anfang unseres Gesprächs haben wir gesagt, Herr Harms, der Start in das Jahr 2026 verlief für den Osthandel mit 3,5% Wachstum schwungvoll. Bleiben Sie für das gesamte Jahr so optimistisch oder rechnen Sie mit Dämpfern durch Energiepreisschwankungen, Handelskonflikte und so weiter?
3: Man kann nie sicher sein, natürlich, aber die Risiken sehe ich vor allen Dingen auf der geopolitischen Ebene. Sie hatten die Stichworte genau benannt. Aber wenn ich ins letzte Jahr gucke, auch da hatten wir ja diese ganzen Zollschocks aus den USA. Wir hatten den chinesischen Wettbewerb. Wir hatten auch da schon Schwankungen bei den Energiepreisen. Das hat unserem Osthandel nicht geschadet. Im Gegenteil. Ich bleibe, wenn wir es selbst in der Hand haben, doch optimistisch für das Jahr.
2: Michael Harms, Geschäftsführer des Ostausschusses der deutschen Wirtschaft hier bei MDR aktuell. Vielen Dank.
3: Danke auch.
2: Um 16.40 Uhr gleich.
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4: Mit Silke Heine. Einen Spieltag noch, dann ist die Saison in der Fußball-Bundesliga Geschichte. RB Leipzig beendet die Spielzeit. Das ist jetzt schon klar auf einem Champions-League-Platz. Das Saisonziel ist also erreicht. Jetzt gilt es, sich noch mit einem Erfolg beim SC Freiburg in die Sommer- bzw. WM-Pause zu verabschieden. Für Xaver Schlager wird es das letzte Spiel im RB-Trikot. Vor heimischer Kulisse hat er sich im Spiel gegen St. Pauli ja mit einem Traumtor von seinen Fans verabschiedet. Nun kehrt er der Messestadt bald gänzlich den Rücken zu. Jan Günther berichtet.
5: Das war's also. Servus Xaver.
6: Ich schaue jetzt nicht traurig zurück, sondern eigentlich voller Freude und schöner Momente und deswegen bin ich total glücklich.
5: Für 4 Jahre war Leipzig das Zuhause des Österreichers Xaver Schlager.
6: Ich habe super Leute kennengelernt. Ich muss sagen, die Stadt hat mir sehr gefallen. Also viele super Cafés, wo ich gern gesessen bin. Also es gibt einfach viele tolle Momente, aber Natürlich haben wir im ersten und im zweiten Jahr super Champions-League-Nächte gehabt. Also wir haben da gegen Top-Gegner gespielt, das bleibt sicherlich in Erinnerung.
5: 108 Spiele absolvierte die 1,74 Meter große Mittelfeldmaschine für RB Leipzig bis jetzt. Am Samstag dürfte noch eine Partie dazukommen, auswärts in Freiburg. Dass es für den Fußballarbeiter nicht noch mehr Einsätze wurden, lag vor allem an einem Kreuzbandriss im linken Knie im Jahr 2024. In seinem letzten Heimspiel im RB-Trikot beim 2-1 gegen den FC St. Pauli erzielte Schlager sein 5. Tor für die Sachsen.
7: David Raum, Flanke auf den ersten Pfosten und Xaver Schlager dann mit dem Tor. Das ist das 1:0 für RB Leipzig.
6: Hab nochmal alles aufgesagt, hab nochmal die Stimmung mitgenommen. Ich finde das Stadion super zum Spielen, hat mir immer sehr gefallen.
5: Sein Vertrag läuft nun aus, verlängern wollte der 28-Jährige ihn nicht.
6: Gibt einige Gründe, die halt jetzt gesagt haben, ich bin in einem Alter, wo ich noch was Neues erleben kann. Ich glaube, nicht jeder Mensch ist so privilegiert und hat so einen Job, dass er sagen kann, ich gehe für 3-4 Jahre dahin, ich gehe für 3-4 Jahre dahin. Ich glaube, bei anderen Jobs ist man weit nicht so flexibel und das ist auch die gute Seite vom Fußballer, dass man halt immer wieder neue Herausforderungen suchen kann.
5: Und nun, wo geht's hin? Die englische Premier League soll bei Schlager ja hoch im Kurs stehen.
6: Ich glaube, das muss man abwarten, da kann man jetzt überhaupt nichts sagen. Also ihr könnt es fragen, ich kann ja selber nichts sagen. Also was wollt ihr hören? Also ich glaube halt mal, nach Saudi-Arabien werde ich nicht gehen. Das kann ich schon mal sagen, da bin ich nur zu jung und der Rest ist offen für mich.
5: Möglich, dass eine Entscheidung auch erst nach der Weltmeisterschaft im Sommer fallen wird.
6: Österreich war jetzt schon länger nicht mehr dabei. Das ganze Land wartet sehnsüchtig danach, wir warten drauf und wir freuen uns, was man erwarten kann. Wir wollen weit kommen, das ist unser Ziel.
5: Xaver Schlager, im Urlaub auch mal unterwegs als Rucksacktourist, packt seine Sachen und sagt: Servus Leipzig.
4: Aber erstmal später natürlich noch in Freiburg mit RB Leipzig am Samstag 15.30 Uhr. Alle Spiele beginnen zur gleichen Zeit und hier bei MD Aktuell sind wir im langen Fußball-Samstag natürlich live für Sie dabei. Für die Basketballer der Niners Chemnitz ist die Saison erst seit wenigen Tagen beendet, doch schon jetzt dreht sich das Personalkarussell. Wenige Tage nach dem Abschied von Corey Davis steht fest, dass auch Roman Bedime die Sachsen verlassen wird. Der 24 Jahre alte Center wechselt nach 2 Jahren in Chemnitz zum Basketball Bundesliga-Rivalen Skyliners Frankfurt. Dort unterschrieb Bedime einen 2-Jahres-Vertrag. Für Chemnitz absolvierte er insgesamt 45 Pflichtpartien. Der 2,3 Meter große Bedime soll den Frankfurtern künftig zusätzliche Physis und Effizienz auf den großen Positionen verleihen. Damit deutet sich bei den Chemnitzern zur neuen Saison ein größerer Umbruch an. In Hamburg-Kleinflottbek hat das Hamburger Derby begonnen beim traditionsreichen Spring- und Dressurreitturnier. Stand heute die erste Qualifikation für die Springreiter an und dabei präsentierten sich die Sieger der vergangenen Jahre schon wieder in Derbyform. Der Jörg Tegelhütter.
8: Die Favoriten auf den Sieg im 95. deutschen Springderby haben in der ersten Qualifikation schon mal ein wenig blicken lassen. Allen voran der Titelverteidiger André Thieme lieferte mit seinem Wallach Paula eine nie gefährdete Nullrunde ab, beendete die Prüfung als guter Siebter und könnte jetzt sogar auf die zweite Qualifikation verzichten. Gefühl und Form stimmen bei den Mecklenburger. Auch der erst 24-jährige Marvin Jüngel konnte vor den knapp 2000 Zuschauern im Derbypark überzeugen. 0 Fehler bedeuteten am Ende Rang 5 für den Derbysieger der Jahre 2023 und 24. Rang 1 in der mit knapp 30.000 Euro dotierten Prüfung ging ein wenig überraschend an den Letten Kristaps Neretniks.
4: Aus Hamburg-Kleinflottbek berichtete Jörg Tegelhütter.
2: Der Sport mit Silke Heine. Vielen Dank. 16.45 Uhr ist es damit. 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Mit unserer wichtigsten Meldung momentan, dass US-Präsident Donald Trump zu seinem Besuch in China eingetroffen ist. Vizepräsident Han Seng empfing Trump auf dem Flughafen von Peking. Es ist der erste Besuch eines US-Präsidenten in China seit fast einem Jahrzehnt. Weitere Meldungen mit Kerstin Hoffmann.
9: In der EU leben immer mehr Menschen allein. Laut Statistikbehörde Eurostat hat die Zahl der Single-Haushalte in den vergangenen 10 Jahren um knapp 20% zugenommen. Gleichzeitig ging die Zahl der Haushalte, in denen Paare mit Kindern leben, um 6% zurück. Die Bürgerinitiative Gegenstrom hat nach eigenen Angaben beim Verwaltungsgericht Weimar Klage gegen die Gemeinde Buttstedt eingereicht. Hintergrund ist, dass die Gemeinde einen Antrag auf ein Bürgerbegehren gegen den geplanten Solarpark in Ellersleben für nicht zulässig erklärt hat. Die Grünen im Bayerischen Landtag wollen erreichen, dass es nicht mehr so lange Schlangen vor Damenklos gibt. Sie fordern, die Landesverordnung für Festivals zu ändern. Demnach müssen bei Veranstaltungen mit 1000 Besuchern derzeit nur 12 Toiletten für Frauen vorgehalten werden. Bei den Männern sind es 20 inklusive den Pissoirs. Das Wetter am Abend. Auflockerungen, aber auch Schauer oder einzelne Gewitter, 5 bis 11 Grad und teilweise stark böiger Wind. In der Nacht viele Wolken, weitere Schauer, vereinzelt auch gewittrig, 7 bis 3 Grad. Morgen wechselnd bewölkt mit Schauern und Gewittern, 11 bis 16 Grad, teilweise stark böiger Südwestwind. MDR Aktuell Verkehrsdienst. A4 Richtung Frankfurt zwischen Jena-Göschwitz und Bucha ist der Jagdbergtunnel wegen eines brennenden Fahrzeugs gesperrt. A2 Richtung Berlin zwischen Allerringersleben und Bornstedt Stau und stockender Verkehr. A4 Frankfurt Richtung Dresden zwischen Bucha und Stadtroda Stau. A4 Frankfurt Richtung Dresden zwischen Siebenlehn und Wilsdruf ebenfalls Stau. A4 Richtung Görlitz zwischen Dresden-Altstadt und Hermsdorf Stau und stockender Verkehr. A4 Richtung Görlitz zwischen Kudersdorf und Grenzübergang Ludwigsdorf, 5 Kilometer Stau. A4 Richtung Frankfurt zwischen Dreieck Dresden-West und Dreieck Nossen, Stau nach einem Unfall. A9 Richtung Berlin zwischen Bad Dürrenberg und Großkugel, ebenfalls Stau. Soweit der MDR Aktuell Verkehrsdienst, 16.47 Uhr.
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10: Weniger Schokolade im Mund und weniger Geld im Portemonnaie. Das hat sich der Schokoladenriese Mondelez so überlegt, der vielleicht dachte, das merkt niemand, wenn die berühmte Milka-Tafel um einen Millimeter schrumpft und von 100 auf 90 Gramm abspeckt, bei gleichzeitig, versteht sich, höherem Preis. Das Landgericht Bremen hat genau das jetzt aber verboten. Bitter für den Hersteller, ein Erfolg aber natürlich für den Verbraucherschutz bzw. auch die Verbraucherzentrale Hamburg, denn die hatte gegen die Milka-Mogelpackung geklagt. Mir zugeschaltet jetzt Armin Vallee von Jena Verbraucherzentrale Hamburg. Ich grüße Sie.
11: Hallo, guten Tag.
10: Um ganz präzise zu sein, Herr Vallee, das Gericht spricht von einer relativen Mogelpackung, weil der vertraute optische Eindruck die geschrumpfte Füllmenge überlagert. Warum ist denn dieses Urteil so wichtig für alle da draußen, die Schokolade lieben?
11: Ja, nicht nur die Schokolade lieben, denn diese Shrinkflation oder diese Mogelpackungen findet man ja im Supermarkt, in allen Regalen quasi. Ja, also wir können, das ist vielleicht der Wermutstropfen, wir können Shrinkflation, Entschuldigung, da kommt man durcheinander, nicht ganz einschränken oder verbieten oder verhindern. Wir können nur sagen, und da hat dieses Gerichtsurteil sehr geholfen, welche Randbedingungen die Hersteller einhalten müssen. Und hier hat der Richter klar und deutlich gesagt, also ihr könnt nicht alles gleich machen, besonders bei so einer bekannten Packung wie Milka, wo wir ja Jahrzehnte diese lila Packung kennen und dann irgendwo im Kleingedruckten 90 Gramm draufschreiben. Das reicht definitiv nicht aus, weil die Verbraucherinnen und Verbraucher weiterhin davon ausgehen, dass sie 100 Gramm bekommen.
10: Also kleingedruckt, sagen Sie, reicht nicht aus. Das sagt ja Mondelez, dass Sie das Gewicht korrekt abgedruckt haben auf Vorder- und Rückseite. Wie groß muss es denn sein dann?
11: Es geht jetzt nicht so um die Größe, sondern es geht um diese Gesamtaufmachung. Und das hat der Richter nochmal klar gesagt. Also wir kennen die Packung und es ist dem Verbraucher und der Verbraucherin nicht zuzumuten, dass sie bei jedem Einkauf, gerade auch von, sage ich mal, der Lieblingsschokolade oder von bekannten Marken, die man ja immer wieder kauft, wo es sehr, sehr viele Stammkunden gibt, dass man da jedes Mal akribisch nachschauen muss, hat sich die Füllmenge verändert oder vielleicht die Zutaten oder sonst noch was. Nee, hier sind die Hersteller in der Pflicht, mit Störern, so nennt man das, auf der Packung, wenn da neu draufsteht oder neue Füllmenge. Das wären alles Möglichkeiten, um die Irreführung auszuschließen. Und das hat aber Mondelez nicht gemacht.
10: Dieses Urteil aus Bremen verbietet also jetzt diese Mogelpackungen. Was heißt denn das konkret jetzt für diese dünneren 90-Gramm-Tafeln, die jetzt schon in den Supermarktregalen liegen? Müssen die sofort rausgeräumt werden oder gehen die trotzdem in den Verkauf?
11: Ja, die gehen weiter in den Verkauf. Es ist eher auf die Zukunft gerichtet und unser Klageantrag war auch in die Richtung, dass zum Zeitpunkt der Umstellung und einige Monate danach ein Hinweis dort drauf sein müsste. Jetzt ist die Umstellung schon 14 Monate her, darum wird sich jetzt direkt nichts ändern, aber es ist ein ganz starkes Signal, sowohl für Mondelez wie auch für die ganze Branche, dass sie nicht tun und lassen können, was sie wollen, sondern dass es auch bei versteckten Preiserhöhungen Randbedingungen gibt, die eingehalten werden müssen. Und für uns auch ganz wichtig, dass hoffentlich die Politik jetzt aufwacht und dieses Thema auch mal sich annimmt, weil da passiert in Deutschland absolut gar nichts.
10: Armin Vallée von der Verbraucherzentrale in Hamburg. Vielen Dank.
11: Gern geschehen.
10: 16.51 Uhr damit. Passendes Thema irgendwo, beziehungsweise im Grunde auch überhaupt nicht. Wir reden jetzt über Diabetes. Das kann heute dank neuer Medikamente und moderner Technik immer besser behandelt werden. Aber wie sehr kommen diese Fortschritte wirklich bei den Betroffenen an? Darum geht's in diesen Tagen beim 60. Diabeteskongress, der heute in Berlin startet. Alina Ryazanova aus der ARD-Gesundredaktion berichtet.
12: Wer an Diabetes erkrankt, muss selbst dafür sorgen, dass die Blutzuckerwerte in einem gesunden Bereich bleiben. Besonders wichtig ist das für Menschen mit Diabetes Typ 1. Ihnen kann mittlerweile eine Art künstliche Bauchspeicheldrüse helfen. Durch am Körper angebrachte Sensoren wird kontinuierlich der Blutzucker gemessen. Und unter anderem anhand dieser Werte gibt eine am Körper angebrachte Insulinpumpe automatisch die benötigte Dosis Insulin. Das ist eine der Innovationen, die den Alltag für Betroffene deutlich erleichtern können. Ein anderes Beispiel: neue Ansätze in der Zelltherapie sollen perspektivisch dem Körper dabei helfen, selbst wieder Insulin herzustellen. Und auch im Bereich der Früherkennung und Prävention von Diabetes gibt es Fortschritte, so die Professorin Barbara Ludwig von dem Universitätsklinikum Karl Gustav Carus in Dresden.
13: Neue Biomarker helfen uns, Risiken besser zu erkennen, Therapien sehr viel individueller zu gestalten und perspektivisch auch die Prävention sehr viel gezielter anzugehen.
12: Um neue Medikamente, Therapien und moderne Technik geht es in diesen Tagen beim 60. Diabeteskongress, der bis Samstag im CityQ Berlin stattfindet. Doch nicht alle Erkrankte profitieren gleichermaßen von den Innovationen. Für automatisierte Insulinpumpen braucht es beispielsweise ein gewisses Maß an technischem Verständnis bei den Betroffenen. Oder alternativ gut ausgebildetes Pflegepersonal als Unterstützung.
14: Das ist aber nur funktionabel, wenn die Strukturen stimmen. Und da genau sehen wir den Engpass, den Fachkräftemangel in den Schwerpunktzentren, im ambulanten wie im stationären Bereich,
12: sagt der Diabetologe Dr. Tobias Wiesner. Durch Quoten auf manche Medikamente würden diese außerhalb der Diabetologie von Hausärzten nur zögernd verschrieben, da die Kosten von Krankenkassen zurückgefordert werden könnten, so Wiesner. Gleichzeitig seien weite Fahrtwege vor allem für die jüngsten Betroffenen ein Problem.
14: Wir kennen die Zahlen aus dem kinderdiabetologischen Bereich, dass es häufig Fahrtwege sind, die 120, 150, 180 Kilometer umfassen, um bei einem kinderdiabetologischen Zentrum auch anzukommen.
12: Sagt Wiesner. Kinder mit Typ-1-Diabetes brauchen in Kita und Schule oft intensiver Betreuung. Denn auch halbautomatisierte Pumpensysteme müssen weiterhin von Menschen überwacht werden. Doch das dafür benötigte Wissen, das medizinische Personal und die Strukturen fehlen oft, sagt die Professorin Julia Zendrödi von dem Universitätsklinikum Heidelberg. Die sozialpolitischen Folgen von dieser Betreuungslücke betreffen uns alle.
15: Die Eltern reduzieren ihre Arbeitszeit oder verlassen temporär den Beruf. Übrigens sind es meistens die Mütter, um diese Versorgung sicherzustellen.
12: So tragen Familien, nach Einschätzung der Deutschen Diabetesgesellschaft, immer noch die Hauptlast. Diese Herausforderungen kennt auch Susanne Fitzer aus Brandenburg. Ihre Tochter ist 8 Jahre alt und braucht noch Unterstützung bei der Bedienung ihrer Insulinpumpe.
16: Tatsächlich ist aktuell in dieser Woche unsere Schulbegleitung erkrankt. Und um darauf auch einzuzahlen, aktuell begleitet meine komplette Familie sowohl Klassenfahrt als auch die Betreuung gerade in der Schule.
12: Die Fachkraft, die die Insulinpumpe im Blick hat, während das Kind in der Schule ist, hat die Familie aktiv eingefordert. Je nach Bundesland sei das keiner Selbstverständlichkeit, sagt Susanne Fitzer. Sie wünscht sich, dass auch andere Menschen mit erkrankten Angehörigen in ihrem Alltag besser unterstützt werden.
10: Der Bericht von Alina Riazanova. Wer durch die Markthalle in der Dresdner Neustadt läuft, der braucht ein bisschen Fantasie, um den alten Glanz noch zu sehen. Wenn man nachfragt, dann sind einige Dresdner enttäuscht von ihrer alten Dame. Vor allem die älteren Stadtbewohner erinnern sich an andere Zeiten, in denen es mehr Geschäfte gab. Den Stillstand wollen drei junge Leute beenden. Sie haben dafür einen Namen gefunden, der garantiert hängen bleibt. Florian Glatter berichtet über ein Projekt, das heute Abend offiziell die Türen öffnet.
17: Vor knapp anderthalb Jahren hatten Anna Weiß, Luise Thiem und Lorenz Köhler eine Vision. Sie wollten das Obergeschoss der Dresdner Markthalle aus dem Dornröschenschlaf wach küssen. Mittlerweile verwaltet das Trio genau diese 800 Quadratmeter und nennt den Raum schlicht Malle, erklärt Lorenz Köhler.
18: Eigentlich ist es tatsächlich aus einem Versprecher entstanden. Wir treffen uns mal in der Markthalle irgendwie, so ist es passiert und da ist mir das Wort Malle rausgerutscht. Und wir haben dann dafür befunden, dass es eigentlich ein schöner, knackiger Begriff ist, auch mal zu sagen, lass uns in die Malle gehen.
17: Die Malle ist eine bunte Mischung aus Freizeittreff, Museum und Eventraum. Das Gründertrio verwaltet die Flächen nur, füllen müssen sie die Dresdner selbst. Jeder kann dabei die Räume für seine Ideen nutzen, sagt Luise Thiem.
19: Dafür ist es da, dass die Flächen genutzt werden auf vielfältige Weise, damit eben auch Leben in die Bude kommt, wie man so schön sagt, und eine Frequenzsteigerung stattfindet.
17: Und das Konzept geht auf. Rund 40 verschiedene Projekte sind bereits für die kommenden Monate eingeplant. Heute Abend geht es mit einer Fotografieausstellung los. Später folgen eine Modenschau oder ein Yoga-Workshop. Außerdem soll die Malle ein Ort für das Miteinander sein. So bietet die Diakonie beispielsweise an jedem letzten Donnerstag im Monat Beratungen an.
19: Für Menschen, die Eltern haben, die älter werden, und haben dazu verschiedene Expertinnen eingeladen, die zu bestimmten Themen referieren und wo man Fragen stellen kann.
17: Die Gründer wollen aber auch der lokalen Wirtschaft eine Bühne geben mit Geschäften, die nur für kurze Zeit existieren, betont Lorenz Köhler.
18: Dort gibt es den handgemachten Pop-Up-Store. Dort werden handwerklich regionale Produkte von über 30 verschiedenen Produzenten zentral verkauft. Die Produkte werden sein von Seifen, Kosmetikartikeln, Lebensmittel tatsächlich auch. Das Label muss wirklich sein, bio, handgemacht und aus der Region.
17: Wirtschaft, Kultur und Gemeinschaft unter einem Dach. Das ist der Plan für den Neustart in der Dresdner Markthalle.
10: Florian Glatter. Dann bleiben wir doch wettertechnisch direkt mal in Dresden, wenn Renate Bodenburg es leisten kann. Wie sieht's aus?
5: Oh, na sicher kann ich das. Also Dresden im Moment gerade trocken. Es gibt so ein bisschen ein paar Aufhellungen im Westen. Aber ansonsten, wenn wir weiter Richtung Oberlausitz schauen, sind schon wieder die dichten Wolken dabei. Und in der Sächsischen Schweiz gibt's auch ein paar kräftige Schauer. Die ziehen dann auch Richtung Lausitzer Bergland und Zittauer Gebirge weiter. Ansonsten sieht's in Mitteldeutschland generell so aus, dass wir gerade noch im Norden jetzt die meiste Sonne auch haben. Da sitzt vorübergehend mal die Wolken richtig gut aufgelockert bis zum Harz runter. Ansonsten aber weiter auch diese dichten Quellwolken und die bringen weitere Schauer und Gewitter und das geht auch in der Nacht noch so weiter.
10: Wie wird der, morgen ist ja frei, wie wird denn der Tag?
5: Also für die meisten
10: zumindest. Für mich nicht, ja.
5: Na, also auf alle Fälle wird es so sein, dass wir jetzt, wenn man herausguckt, nur schon mal so eine Richtlinie hat, denn dasselbe wird uns morgen dann auch wieder ereilen. Also es werden auch dann vorrangig nachmittags Schauer und Gewitter mit durchziehen können, dazwischen auch mal ein paar Sonnenstrahlen und Temperaturen kommen auf 16 Grad, können sich ein bisschen frischer anfühlen, weil es ziemlich böigen Wind gibt.
10: Danke, Renato. Die Bundesregierung plant einen neuen Kapazitätsmarkt für Strom. Das Kabinett hat eine entsprechende Kraftwerksstrategie beschlossen. Wie die aussieht, das wollen wir uns gleich mal genauer angucken. Davor erstmal die wichtigsten Meldungen hier um 5.
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20: Um 17 Uhr mit Kerstin Hoffmann. Der Sozialverband VDK glaubt, dass Teile der geplanten Pflegereform überhaupt nicht zu Einsparungen führen werden. VDK-Präsidentin Verena Bentele kritisierte im MDR vor allem, dass Gesundheitsministerin Nina Warken den Zugang zu Pflegegraden erschweren will. Der Pflegegrad 1 ermögliche, dass Menschen beispielsweise ihr Bad umbauen und dadurch länger zu Hause bleiben könnten. Ohne diese Möglichkeit müssten die Menschen möglicherweise schneller ins Heim. Ob das auf Dauer Geld spare, sei fraglich. fraglich. Gleichzeitig begrüßte Bentele die Pläne für mehr Beratungsangebote und Hausbesuche in Pflegehaushalten. US-Präsident Donald Trump ist zu seinem Besuch in China eingetroffen. Vizepräsident Han Jing empfing Trump auf dem Flughafen von Peking. Der Präsident wird von einer Reihe von Unternehmern begleitet, darunter sein Sohn Eric und Tech-Milliardär Elon Musk. Trump will morgen Staats- und Parteichef Xi Jinping treffen. Beide dürften unter anderem über den Iran-Krieg, den Zollstreit und die Handelsbeziehungen sprechen. Der Ostausschuss der deutschen Wirtschaft macht für den wachsenden Osthandel vor allem Standortvorteile verantwortlich. Geschäftsführer Michael Harms sagte dem MDR, Länder wie Polen und Tschechien profitierten etwa von ihrer geografischen Nähe zu Deutschland. Weitere Gründe seien kurze Lieferketten und geringere Kosten. Die Standorte seien längst keine verlängerten Werkbänke mehr, sondern von Innovation und Unternehmergeist geprägt. Deutsche Unternehmen haben im ersten Quartal deutlich mehr Waren mit Osteuropa gehandelt als mit den USA und China zusammengenommen. In den laufenden Tarifverhandlungen im Einzelhandel hat die Gewerkschaft Verdi zu ersten Warnstreiks aufgerufen. Bundesvorstandsmitglied Silke Zimmer sagte, am Freitag sollen bundesweit Betriebe bestreikt werden. Zimmer nannte das erste Angebot der Arbeitgeber vergiftet. Es würde nicht einmal die Inflation ausgleichen. Der Handelsverband Deutschland erklärte, angesichts der schwierigen wirtschaftlichen Rahmenbedingungen gebe es kaum Spielraum für Lohnerhöhungen. Wer sich ein neues Elektroauto kauft, kann ab kommender Woche staatliche Förderung beantragen. Das Bundesumweltministerium teilte mit, das Förderportal werde am Montag freigeschaltet. Förderfähig sind Neuwagen, die ab dem 1. Januar neu zugelassen wurden. Geld gibt es für Kauf oder Leasing von Neuwagen. Wer weniger verdient oder Kinder hat, soll stärker von der neuen Förderung profitieren. Je nach persönlichen Umständen sind zwischen 1.500 und 6.000 Euro möglich. Das waren die Nachrichten. Das Wetter, die Temperaturen von 16 Uhr, auf dem Brocken Nebel 2 Grad, Dresden bedeckt 10, Eisenach stark bewölkt 10, Erfurt bedeckt 11, Fichtelberg bedeckt 2, Gera bedeckt 11, Görlitz stark bewölkt 12, Halle stark bewölkt 10, Leipzig stark bewölkt 14 Grad, Magdeburg stark bewölkt 13 und Meiningen Regen 9 Grad. Am Abend vereinzelt Schauer oder Gewitter, 5 bis 11 Grad und teilweise starkböiger Wind. In der Nacht viele Wolken, weitere Schauer, 7 bis 3 Grad. Und auch morgen wechselnd bewölkt mit Schauern und Gewittern, 11 bis 16 Grad, teilweise starkböiger Südwestwind. MDR Verkehrsdienst, A2 Richtung Berlin. Zwischen Allerringersleben und Bornstedt Stau und stockender Verkehr. A4 Frankfurt Richtung Dresden, zwischen Bucha und Stadtroda Stau wegen eines defekten LKWs. A4 Frankfurt Richtung Dresden, zwischen Siebenlehn und Wilsdruf Stau. A4 Richtung Görlitz, zwischen Kodersdorf und Grenzübergang Ludwigsdorf, 5 Kilometer Stau. A4 Richtung Frankfurt, zwischen Dreieck Dresden West und Dreieck Nossen, ebenfalls Stau. A4 Richtung Frankfurt, zwischen Jena-Göschwitz und Bucha ist der Jagdbergtunnel wegen eines brennenden Fahrzeugs gesperrt. A9 Richtung Berlin, zwischen Bad Dürrenberg und Großkugel, Stau. Vorsicht auf der A9 Richtung München, zwischen Halle und Wiedemar liegt ein Plastikteil auf der linken Fahrspur. A36 Richtung Bernburg, zwischen Dreieck Nordharz und Wernigerode Nord, Stau und stockender Verkehr. A38 Richtung Göttingen, zwischen Leuna und Bad Lauchstädt, 4 Kilometer Stau. Soweit der MDR-Verkehrsdienst, 17.05 Uhr.
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10: Peter Hartlapp im Studio, ich grüße Sie. Das erste Mal seit 2017, seit also fast einem Jahrzehnt, ist US-Präsident Donald Trump nach China gereist. Er ist in Peking angekommen, die Air Force One landete am Hauptstadtflughafen, die Rede ist von einem Besuch unter Freunden. Geplant sind Gespräche über die angespannten Handelsbeziehungen. Maximilian Seib.
21: Als Donald Trump in Peking aus dem Flugzeug steigt, wird er fast empfangen wie ein Popstar. Dutzende junge Chinesinnen und Chinesen in blauen Hemden und weißen Hosen stehen Spalier, wehen mit kleinen chinesischen Fahnen und rufen herzlich willkommen. Dass der choreografierte Empfang so warm ausfällt, keine Selbstverständlichkeit. Seit seinem letzten Besuch in China vor fast 9 Jahren hat Trump Handelskriege mit der Volksrepublik angezettelt. Beide Seiten haben sich mit Zöllen überzogen. Das Verhältnis seither stark beschädigt. Doch bei seinem letzten Statement vor dem Abflug, das alles für Trump kein Thema. I have a great relationship with President Xi. Er habe ein ausgezeichnetes Verhältnis zu Präsident Xi und er glaube, das werde auch so bleiben. Vor gut einem halben Jahr haben sich Trump und Xi zum letzten Mal getroffen auf neutralem Boden in Südkorea. Dort wurden unter anderem die Zölle deutlich gesenkt. Diese Deeskalation soll weitergeführt, gerne ausgebaut werden, so die Hoffnung nicht nur auf US-amerikanischer Seite. China sei bereit, mit den USA zusammenzuarbeiten, sagt Guo Jiekun, Sprecher des Außenministeriums. Man wolle Differenzen bewältigen und einer turbulenten Welt Stabilität geben. Harmonische Bilder sind fest eingeplant im Programm, inklusive gemeinsamer Teezeit und einem Staatsbankett. Doch hinter den Kulissen gibt es eine ganze Reihe an heiklen Themen. Eines davon hat US-Präsident Trump schon vor dem Gipfel versucht abzuräumen, der von ihm und Israel angezettelte Iran-Krieg. Man werde zwar viel darüber sprechen, Chinas Hilfe als Vermittler brauche man aber nicht. Der Iran sei militärisch geschlagen, entweder er würde einlenken oder man bringe die Sache anders zu Ende. Sowohl die USA als auch China leiden unter den Folgen des Iran-Kriegs, der Blockade der Straße von Hormus und gestiegenen Ölpreisen. China als langjähriger Wirtschaftspartner könnte auf den Iran einwirken, doch das, so Beobachter, käme wahrscheinlich mit einem Preis. Zum Beispiel beim Thema Taiwan. Die demokratisch regierte Insel war zwar nie Teil der Volksrepublik, doch China sieht sie als eigenes Staatsgebiet. Dass die USA milliardenschwere Waffenpakete für Taiwan schnüren, kritisiert Zhong Han, Sprecherin für Taiwan-Angelegenheiten in China, klar. Die Taiwan-Frage sei eine innere Angelegenheit Chinas. Man lehne Waffenverkäufe an diese Region entschieden ab. Besonders im Fokus stehen bei diesem Treffen in Peking Handelsfragen. Eine Delegation prominenter Firmenbosse begleitet Trump, darunter Tesla und Ex-Chef Elon Musk, Apple-Boss Tim Cook und Nvidia-CEO Jensen Huang. Es geht um Kooperationen, Deals und einen möglichen Abbau der gegenseitigen Beschränkungen. Ich denke, Sie werden sehen, dass gute Dinge passieren werden. Das wird eine aufregende Reise. Viele gute Dinge werden geschehen, so Donald Trump. Dass diesen großen Worten auch große Taten folgen, bezweifeln viele Beobachter. Beide Seiten scheinen aber auf jeden Fall darum bemüht, dass sich die zwei größten Volkswirtschaften der Welt wieder annähern.
10: Der Beitrag von Maximilian Seib. Die Bundesregierung will die Stromversorgung in Deutschland langfristig absichern. Dafür hat sie heute ein neues Gesetz auf den Weg gebracht. Es sieht den staatlich organisierten Bau von neuen Kraftwerken vor. Die sollen einspringen, wenn die Erneuerbaren über einen längeren Zeitraum nicht genügend Strom liefern. Gabriele Intemann aus dem ARD Hauptstadtstudio.
3: Die Bundesregierung plant einen neuen Kapazitätsmarkt für Strom. Er soll die Versorgung in Dunkelflauten sicherstellen, wenn der Wind kaum weht und zu wenig Sonne scheint. Die Regierung will damit auch schon für die Zeit vorsorgen, wenn die letzten Kohlekraftwerke in den 2030er Jahren vom Netz gehen. Noch in diesem Jahr will die Regierung deshalb dafür sorgen, dass bis 2031 neue Gaskraftwerke gebaut werden. Mit einer Leistung von insgesamt 9 Gigawatt. Die meiste Zeit sollen sie dafür bezahlt werden, dass sie im Notfall einspringen können, nicht dafür, dass sie tatsächlich Strom produzieren. In weiteren Ausschreibungen sind dann auch andere Technologien gefragt, wie Großbatterien, Wasserkraftwerke oder Biogasanlagen. Der Gesetzentwurf sieht außerdem vor, dass alle neuen Kraftwerke ab 2045 keine klimaschädlichen Treibhausgase mehr ausstoßen dürfen. Gaskraftwerke müssen dann auf Wasserstoff umgerüstet werden. Kritik am Entwurf kommt unter anderem vom Bundeskartellamt. Es warnt davor, dass große Stromversorger durch die Standortvorgaben bevorzugt werden. Das schwäche den Wettbewerb mit Folgen für die Stromrechnung der Endkunden. Das Kartellamt kritisiert außerdem, dass Batteriegroßspeicher in der ersten Ausschreibungsrunde kaum Chancen haben, die Kriterien zu erfüllen. Dabei wären sie laut Kartellamt schneller zu realisieren als Gaskraftwerke. Die Verbraucherzentralen warnen davor, die Kosten für die Reservekraftwerke auf die Verbraucher umzulegen. Als nächstes kommt der Gesetzentwurf in den Bundestag.
10: Gabriele Intemann. Der 104. Deutsche Katholikentag in Würzburg ist gestartet. Die 30.000 Besucherinnen und Besucher, die erwartet werden, strömen allmählich in die Stadt. Veranstalter des Christentreffens sind das Zentralkomitee der deutschen Katholiken und das gastgebende Bistum Würzburg. Katharina Geiger.
6: Die Veranstalter freuen sich, dass der Katholikentag heute startet. Im Mittelpunkt steht die Stärkung der Demokratie und die Rolle der Kirche in der herausfordernden Zeit, in der wir leben. Unter dem Motto »Hab Mut, steh auf« sind 900 Veranstaltungen geplant für die bevorstehenden 4 Tage. Auf Podiumsdiskussionen, in der sogenannten Demokratiekirche und an öffentlichen Plätzen geht es um die Ermutigung der Menschen, wie der gastgebende Würzburger Bischof Franz Jung zum Auftakt sagte.
7: Denn eines ist klar, die großen Zukunftsfragen werden nur alle gemeinsam lösen können. Und werden wir nicht lösen können durch nationale Abschottung und binnenorientierte Engstirnigkeit.
6: Eine politische Kirche nennt es auch Irme Stetter-Karp, Präsidentin des Zentralkomitees der deutschen Katholiken. Eine Kirche, die sich zur Menschenwürde, zur Solidarität und zu konkretem Handeln in der Not der Zeit bekennt. Viele der Veranstaltungen bis Sonntag sind kostenlos und öffentlich in der Stadt zugänglich. Eröffnet wird der Katholikentag am frühen Abend auf dem Würzburger Residenzplatz. Mit dabei ist Bundespräsident Frank-Walter Steinmeier.
10: Katharina Geiger. Chinesische Autobauer drängen nach Europa. Sachsens VW-Standort könnte davon profitieren. Sachsens Wirtschaftsminister sieht darin eine Chance. Er will zur Rettung des VW-Werks in Zwickau chinesische Autobauer ins Boot holen. Der Minister ergriff noch vor Beginn der eigentlichen Landtagssitzung heute das Wort im Plenum. Beate Dietze.
22: Es kommt nicht häufig vor, dass ein Staatsminister außerhalb der Tagesordnung im Parlament redet. Noch vor der Aktuellen Stunde geht Wirtschaftsminister Dirk Panther ans Rednerpult. Volkswagen soll in der zukünftig nicht ausgelasteten Produktionshalle in Mosel die Herstellung chinesischer Fahrzeuge prüfen, im Rahmen eines Joint Ventures, so der Vorschlag von Panther. Es gehe nicht um einen Verkauf oder den Einstieg eines staatlichen Investors.
23: Es ist in meinen Augen besser, industrielle Kompetenz bei VW Sachsen weiterzuentwickeln und die Produktion abzusichern, als womöglich auf verlorenem Posten zu kämpfen und Wertschöpfung zu verlieren. Und hinzu kommt ja, dass China in vielen Bereichen der Elektromobilität technologisch und industriell längst kein Entwicklungsland mehr ist. Im Gegenteil, sie sind Innovationstreiber und teilweise Vorreiter. Davon können auch wir profitieren, sei es bei Batterietechnik oder Software.
22: Thomas Schmidt von der CDU unterstützt den Vorschlag.
24: Das ist nichts Neues. Große Konzerne produzieren in Deutschland, ob das Ford ist, es ist inzwischen Tesla. Also das ist nichts irgendwas Ungewöhnliches Neues. Und deshalb ist es richtig, auch diese Wertschöpfung hierher zu holen.
22: Man müsse gemeinsam reagieren und handeln, betont Frank Peschel von der AfD.
25: Wir müssen für unsere sächsische Wirtschaft, für unseren Automobilstandort gemeinsam kämpfen und Lösungen kämpfen und dürfen uns nicht in Parteidiskussionen verlieren.
22: Die Autobauer in China sind bei der E-Mobilität Technologieführer in der Welt, sagt Ralf Böhme vom BSW und begrüßt eine mögliche Kooperation. Offen sei aber die Frage, warum sich gerade VW in einer solchen Schieflage befinde.
26: Die Ursache ist ein Mix von unternehmerischen, aber immer von der Politik flankierten bzw. initiierten Fehlentscheidungen. Das bezieht sich insbesondere auf die undurchdachte Fokussierung auf E-Mobilität.
22: Wolfram Günther von den Bündnisgrünen verweist auf die aggressive Spionagepolitik der Chinesen, nicht die einzigen Bedenken.
27: Wir investieren ja gerade sehr in Sachsen in Verbindung mit Taiwan. Es geht um TSMC, ESMC, die hier Chipproduktion aufmachen. Wir haben riesige Anstrengungen, da einen ganzen Cluster draus zu machen. Noch das kann durchaus zu großen Herausforderungen führen, wenn dann hier zentral China einen Fuß mit hat, denn wir wissen, was da dranhängt und was da für Konfliktlinien sind.
22: Und die Linken üben Fundamentalkritik am VW-Kapitalismus, Fraktionschefin Susanne Schape.
28: Für die Belegschaften heißt das weniger Planbarkeit, mehr Druck, mehr Angst um die Familie und die eigenen Lebenspläne. Für die manche seit Jahrzehnten am Band sich den Buckel krumm machen. Dass ein Westkonzern so mit seinen ostdeutschen Beschäftigten umgeht, ist unter aller Sau.
22: Der VW-Konzern hat sich noch nicht zu dem Vorschlag eines Joint Ventures geäußert. Wirtschaftsminister Panther will mit der Konzernleitung im Gespräch bleiben.
10: Beate Dietzer, 17.15 Uhr. 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Der Sozialverband VDK glaubt, dass Teile der geplanten Pflegereformen überhaupt nicht zu Einsparungen führen werden. VDK-Präsidentin Bentele kritisierte hier beim MDR vor allem, dass Gesundheitsministerin Wagen den Zugang zu Pflegegraden erschweren will. Dies unsere wichtigste Meldung zur Stunde. Weitere mit Kerstin Hoffmann.
2: Im Streit um die Besetzung der Parlamentarischen Kontrollkommission in Thüringen will der Verfassungsgerichtshof am 1. Juli eine Entscheidung verkünden. Der Termin wurde nach einer mündlichen Verhandlung über eine Klage der AfD-Fraktion bekannt gegeben. Hintergrund ist, dass bisher AfD-Kandidaten für das Gremium bei Wahlen im Landtag durchgefallen sind. Nach der Reizgasattacke an einer Chemnitzer Schule sind zwei Jugendliche ins Visier der Ermittler geraten. Laut Polizei handelt es sich um zwei 15-Jährige, gegen die wegen gefährlicher Körperverletzung ermittelt wird. Bei dem Vorfall gestern Vormittag hatten 55 Menschen Augen- oder Atemwegsreizungen erlitten. Der frühere Oberbürgermeister von Regensburg, Joachim Wohlbergs, ist zu 2,5 Jahren Haft verurteilt worden. Das Landgericht München sprach ihn in 9 Fällen der Vorteilsnahme schuldig. Hintergrund sind Parteispenden im Kommunalwahlkampf 2014. Das Urteil ist noch nicht rechtskräftig. Das Wetter am Abend, vereinzelt Schauer oder Gewitter, 5 bis 11 Grad, teilweise stark böiger Wind. In der Nacht viele Wolken, weitere Schauer, vereinzelt auch gewittrig, 7 bis 3 Grad. Und auch morgen wechselnd bewölkt mit Schauern und Gewittern, 11 bis 16 Grad, teilweise stark böiger Südwestwind. MDR aktuell Verkehrsdienst, A2 Richtung Berlin zwischen Allerengersleben und Bornstedt, Stau und stockender Verkehr. A4 Frankfurt Richtung Dresden zwischen Bucha und Stadtroda, Stau wegen eines defekten LKWs. A4 Frankfurt Richtung Dresden zwischen Siebenlehn und Wilsdruff, ebenfalls Stau. A4 Richtung Görlitz zwischen Kodersdorf und Grenzübergang Ludwigsdorf, 5 Kilometer Stau. A4 Richtung Frankfurt zwischen Dreieck Dresden-West und Dreieck Nossen, Stau nach einem Unfall. A4 Richtung Frankfurt zwischen Jena-Göschwitz und Buha ist der Jagdbergtunnel wegen eines brennenden Fahrzeugs gesperrt. Hier zurzeit Stau bis Stadtroda. A9 Richtung Berlin zwischen Bad Dürrenberg und Großkugel, Stau. A36 Richtung Bernburg zwischen Dreieck Nordharz und Wernigerode, Nordstau und stockender Verkehr. A38 Richtung Göttingen zwischen Leuna und Bad Lauchstädt, 4 Kilometer Stau. Soweit der MDR Aktuell Verkehrsdienst, 17.18 Uhr.
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10: Der ESC feiert 2026, also in diesem Jahr in Wien, sein Jubiläum. Die 70. Ausgabe des größten Fernsehmusikwettbewerbs der Welt sollte ein Fest aus Pop, Pathos und Punktetafeln werden. Aber die Stimmung im Vorfeld war einigermaßen angespannt, wegen der Teilnahme Israels am Song Contest. Einige Länder boykottieren den Wettbewerb, wollen ihn nicht übertragen. Oliver Schosch.
4: Slowenien ist eines der 5 Länder, die den ESC boykottieren, wegen der Teilnahme Israels. Natalia Gorščak ist die Vorstandsvorsitzende des slowenischen öffentlich-rechtlichen Rundfunks. Sie bezeichnet Israel als Aggressorstaat, auch wenn dem Krieg in Gaza ein Angriff der Hamas vorausgegangen war. Wir sind der Meinung, dass wir als öffentlich-rechtlicher Sender den Standpunkt vertreten müssen, dass Aggressorstaaten nichts beim ESC zu suchen haben. Es geht um das, was im Gazastreifen passiert ist und um den Südlibanon, der ja auch Ziel von israelischem Beschuss ist. Jetzt sagen einige, dass am ESC ja nur der öffentlich-rechtliche Rundfunk Israels teilnimmt. Dazu kann ich nur sagen, die israelische Regierung hat in dieser Woche einen Tweet bei X veröffentlicht und geschrieben, dass Israel teilnimmt. Unsere slowenische Regierung hält sich wirklich heraus. Sie hat sich nie zu unserem Boykott geäußert. Wir sind ein wirklich unabhängiger öffentlich-rechtlicher Rundfunk. Slowenien verzichtet nicht nur auf seine ESC-Teilnahme, die Veranstaltung wird auch nicht im slowenischen Fernsehen gezeigt. Wir zeigen in dieser ESC-Woche eine Sendereihe mit dem Titel Stimmen Palästinas. Es geht um Fragen des Zusammenlebens in Gaza und im Westjordanland. Ich möchte aber auch betonen, dass wir jedes Jahr während der Holocaust-Gedenkwoche Sendungen zum Thema Holocaust ausstrahlen. Unser ESC-Boykott richtet sich nicht gegen das israelische Volk, sondern gegen die Politik des israelischen Staates. In der slowenischen Hauptstadt Ljubljana hört man überwiegend Verständnis für diese Haltung des öffentlich-rechtlichen Rundfunks. Ich finde, dass kein Land, in dem Menschen sterben, teilnehmen sollte. Tut mir leid, aber es muss erst Frieden geben. Ich finde es völlig in Ordnung, dass wir nicht teilnehmen. Die Moral sollte an erster Stelle stehen. Ich weiß nicht genau, so viele Länder haben sich entschieden, teilzunehmen. Das hätten wir vielleicht auch machen sollen. Wir haben den ESC immer geschaut und wir werden ihn auch dieses Mal auf irgendwelchen Plattformen schauen. Aber es wird schon komisch sein ohne Slowenien. Neben der Israel-Debatte gab es in Slowenien aber auch immer wieder Diskussionen, dass der ESC zu teuer sei. Ungarn ist seit 6 Jahren nicht mehr beim ESC, aber aus anderen Gründen. Die staatliche ungarische Medienholding, die bis zur Ungarnwahl vor einem Monat von der rechtspopulistischen Orbán-Regierung kontrolliert wurde, sprach von fachlichen Gründen. Andere regierungsnahe Medien bezeichneten den ESC als zu schwul. Der Chefredakteur der Wochenzeitung Demokrata, András Bencsik, gilt als einer der wichtigsten Fidesz-Propagandisten. Er sagte damals über den ESC-Ausstieg: Das internationale Liederfest ist zu einer homosexuellen Flottendemonstration verkommen. Ich finde es gut, dass wir nicht mehr teilnehmen. Das ist gut für unsere psychische Gesundheit. Kreischende Transvestiten und bärtige Weiber wollten den guten Geschmack der Öffentlichkeit ruinieren. Jetzt mit dem neuen europafreundlichen ungarischen Regierungschef Péter Modja könnte sich alles wieder ändern. Modja klang zumindest so. Lasst uns beim ESC antreten. Wenn das in die Zuständigkeit der Regierung fällt, werden wir antreten. Bosnien-Herzegowina nimmt sogar seit 10 Jahren nicht mehr am ESC teil. Der bosnische öffentlich-rechtliche Rundfunk würde gerne mitmachen, doch er kann sich die Teilnahme nicht leisten. Denn er streitet sich seit Jahren ums Geld mit dem RTRS, dem Rundfunk der Republika Srpska, des serbisch dominierten Landesteils von Bosnien-Herzegowina. Das Problem ist, dass der Rundfunk der Republika Srpska seit 2017 gegen das Gesetz verstößt. Demnach darf er nur 25% der in Bosnien eingezogenen Rundfunkgebühren behalten. Den Rest muss er dem Rundfunk des Gesamtstaats Bosnien-Herzegowina zuführen. Doch das macht er nicht. Der RTRS schuldet dem Rundfunk Bosnien-Herzegowinas umgerechnet 52 bis 53 Millionen Euro. Leila Babovic aus dem Direktorat des bosnischen öffentlich-rechtlichen Rundfunks klingt ziemlich frustriert, wenn sie erzählt, warum ihr Land nicht dabei sein kann. Ihre slowenische Kollegin klingt hingegen fest entschlossen, dass das richtig sei. Und bei Ungarn, da kann es gut sein, dass es im kommenden Jahr ein ESC-Comeback geben wird.
10: Der Bericht von Oliver Schorsch. In den Niederlanden ist ein von den Nazis geraubtes Gemälde aufgetaucht. Der Kunsthistoriker Arthur Brandt hat es gefunden und er hat bereits mehr als 200 Kunstwerke entdeckt. Nun der neue Fund eines Gemäldes, das aus der Sammlung eines berühmten jüdischen Kunsthändlers stammt. Thomas Speckhofen mit der ganzen Geschichte.
8: Das sei selbst für ihn
9: eine irre Geschichte,
8: sagt Arthur Brandt. Der niederländische Kunsthistoriker gilt als Top-Adresse, wenn es um das Aufspüren von verschwundenen Kunstschätzen geht.
9: Ich habe schon NS-Raubkunst entdeckt in vielen Museen, im Louvre in Paris und auch bei der holländischen Königlichen Sammlungen. Aber in diesem Fall ist es doch etwas anderes.
8: Vor ein paar Monaten, erzählt Brandt, wurde er von einem jungen Landsmann kontaktiert, der gerade entdeckt hatte, dass er ein Nachfahre des berüchtigten niederländischen Nazi-Kollaborateurs Hendrik Seifert ist. Er sei erst spät dahinter gekommen, weil die Familie den Namen geändert hatte.
9: Und auch denselben Tag entdeckte er, dass seine Familie auch Raubkunst besitzt.
8: Genauer, ein Bild mit dem Titel Porträt eines jungen Mädchens von Toon Gelder, einem 1973 verstorbenen niederländischen Maler. Das Bild befand sich einst in der Sammlung des berühmten niederländischen Kunsthändlers Jacques Goudsticker, einem Juden. Der kam bei seiner Flucht vor den Nazis 1940 ums Leben und Hermann Göring riss sich die Sammlung unter den Nagel. Wohl über eine Versteigerung gelangte das Bild schließlich in die Familie des Nazi-Kollaborateurs Hendrik Seifert, vermutet Arthur Brandt.
9: Das Gemälde ist wahrscheinlich einige 10.000 Euros wert, aber darüber geht es nicht. Es geht hier über ein Gemälde geraubt von Goudsticker. Und sein Name, der Goudsticker, ist mehr oder weniger Symbol geworden für die Raubkunst der Zweiten Weltkrieg.
8: Mehr als 1200 Meisterwerke seien dem jüdischen Kunstsammler Grautsticker geraubt worden, sagt Brandt. Dass sich eines davon nun mehr als 80 Jahre später im Haus eines Nazi-Kollaborateurs wiederfindet, das trage eine große Symbolik in sich, findet der Kunsthistoriker. Jetzt wird darüber diskutiert, ob und wie das Bild wieder an die Sammlerfamilie Grautsticker zurückgelangen kann.
9: Ich habe gerade überlegt mit der Anwalt von der Familie, die werden das Gemälde abholen, wir wissen noch nicht gerade wie, und am Ende wird es dann wahrscheinlich in der Vereinigten Staaten gebracht, wo der Familie lebt.
8: Die Enkelin von Nazi-Kollaborateur Seifert, die heute noch in dem Haus lebt und der das Bild gehört, sagt, sie habe nicht gewusst, dass es sich um Raubkunst handele. Sie habe es von ihrer Mutter erhalten.
10: Soweit Thomas Spickhofen. Die Entscheidung, wo das europäische Einstein-Teleskop gebaut wird, ist noch nicht gefallen. Aktuell konkurrieren mehrere Regionen, die Lausitz in Kooperation mit der italienischen Insel Sardinien oder die Euromars-Region in den Niederlanden an der Grenze zu Deutschland und Belgien. Momentan werden Machbarkeitsstudien erstellt und dabei Kräfte

0: Also wir haben einige Bohrungen, die sind haben Hinweise darauf, dass bestimmte Bereiche nicht so gut geeignet sind und andere Bereiche sind sehr gut geeignet.
1: Die Untersuchungen sind Teil der Machbarkeitsstudien für ein unterirdisches Labor des Deutschen Zentrums für Astrophysik bzw. der TU Dresden. Vorerforschung für einen möglichen Standort für ein ebenfalls unterirdisches Einstein-Teleskop zur Messung von Gravitationswellen im Weltall. Am Zuschlag für ein europäisches Einstein-Teleskop hängen Milliarden Euro. Es gibt starke Konkurrenz. Die Lausitz arbeitet deshalb mit Italien zusammen. Die große Konkurrenz sitzt in der Grenzregion Belgien, Niederlande und Deutschland. Quasi kurz hinter Aachen. Auch hier laufen Machbarkeitsstudien. Man ist zuversichtlich, sagen die deutschen Verantwortlichen auf Nachfrage des Mitteldeutschen Rundfunks. Zurück in der Oberlausitz in Crosta. Günter Hasinger vom Deutschen Zentrum für Astrophysik ist aus Görlitz rübergekommen. Er redet über die wichtigen Kriterien, auf die es ankommen könnte beim Superforschungsvorhaben Einstein-Teleskop. Unterirdisch scheint das seismische Rauschen sehr gering zu sein, der Granit stabil.
2: Dann muss möglichst wenig Wasser vorhanden sein, also damit es nicht die ganze Zeit dort tropft. Und alle diese Eigenschaften scheinen sich im Moment sehr, sehr gut darzustellen.
1: Dann stellt sich Günter Hasinger auf die Wiese. Die Anwohner aus Crosta sind gekommen und schauen sich den Bohrer an und stellen Fragen. Hasinger beantwortet geduldig. In einem Bauwagen können die Gäste via 3D-Brille die künftigen Untergrundtunnel anschauen. Entscheidung für den Standort für das Einstein-Teleskop 2027.
3: An Groß an diesem Mittwochnachmittag um kurz vor 5:30. Viel Sonne in Mitteldeutschland, Renato?
4: Oh, nee. Also vor allem in Sachsen-Anhalt gibt es große Auflockerungen. Dort von der Altmark, also vor allem vom Elbhavelwinkel bis zum Nordrand des Harzes, dann noch Teile des Harzes und das Mansfelder Land ist da mit dabei. Teils auch im Eichsfeld und sonst noch die Dresdner Heide bis zur Muskauer Heide rüber. Das sind im Moment die größten Zonen, wo es die Sonne mit gibt. Aber ansonsten auch jede Menge Wolken und die sind zum Teil auch recht dicht. Und da, wo sie so dicht sind, da bringen sie auch Schauer und Gewitter mit. Die haben wir jetzt ganz im Norden, auch da wieder in der Altmark vom Altmarkkreis Salzwedel. Ziehen die jetzt wieder in den östlichen Teil rüber, dann auch in Thüringen gebietsweise von der Rhön bis zum Thüringer Wald und Thüringer Becken und in Sachsen vor allem vom Erzgebirge bis zur Oberlausitz ins Zittauer Gebirge rein, aber auch um die Region Leipzig.
3: Wie viel Sonne am Feiertag?
4: Ja, morgen im Grunde genommen auch so ein wechselhaftes Wetter. Wir beginnen zwar doch mit auch ein paar Sonnenstrahlen, aber dann im Laufe des Tages auch so ein Wechsel von Sonne und dichten Quellwolken, einzelne Schauer und Gewitter bei maximal 16 Grad.
3: Renato Bodenburg, danke. Die Bundesregierung steht mit dem Rücken zur Wand und kann auch eine Chance sein, meint jedenfalls unsere Hauptstadtkorrespondentin. Ihren Kommentar haben Sie gleich. Außerdem geht es um Cem Özdemir, der mit der U-Bahn zum neuen Amtssitz fährt. Er ist nämlich jetzt offiziell Ministerpräsident.
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6: Um 17.30 Uhr mit Kerstin Hoffmann. Der Sozialverband VdK befürchtet, dass Teile der geplanten Pflegereform überhaupt nicht zu Einsparungen führen. VdK-Präsidentin Verena Bentele kritisierte im MDR, dass Gesundheitsministerin Nina Warken den Zugang zu Pflegegraden erschweren will. Der Pflegegrad 1 ermögliche, dass Menschen beispielsweise ihr Bad umbauen und dadurch länger zu Hause bleiben könnten. Ohne diese Möglichkeit müssten sie möglicherweise schneller ins Heim. Ob das auf Dauer Geld spare, sei fraglich. Gleichzeitig begrüßte Bentele die Pläne für mehr Beratungsangebote und Hausbesuche in Pflegehaushalten. US-Präsident Donald Trump ist zu seinem Besuch in China eingetroffen. Vizepräsident Han Jing empfing Trump auf dem Flughafen von Peking. Der Präsident wird von einer Reihe von Unternehmern begleitet, darunter sein Sohn Eric und Tech-Milliardär Elon Musk. Es ist der erste Besuch eines US-Präsidenten in China seit fast einem Jahrzehnt. Trump will morgen Staats- und Parteichef Xi Jinping treffen. Beide dürften unter anderem über den Iran-Krieg, den Zollstreit und die Handelsbeziehungen sprechen. Das Landgericht Dresden hat eine Frau wegen Mordes an ihrem Ehemann zu lebenslanger Haft verurteilt. Das Gericht sah es als erwiesen an, dass die 53-Jährige den 76-Jährigen ermordet hatte, um an sein Vermögen zu kommen. Sie soll ihn im September 2024 mit einem Geländewagen von hinten beim Joggen überfahren haben. Ein 76-jähriger Mitangeklagter wurde ebenfalls wegen Mordes verurteilt. Der ehemalige Hausmeister und Gärtner der Eheleute soll das Auto besorgen. Haben. Die Staatsanwaltschaft Erfurt hat ihre Untreue-Ermittlungen gegen den früheren Thüringer CDU-Chef Mike Moring eingestellt.

0: gestellt. Eine Behördensprecherin bestätigte entsprechende Zeitungsberichte. Man habe dem Politiker keine Straftat nachweisen können. Gegen Morin gab es Vorwürfe um die Finanzierung einer Geburtstagsfeier. Die Rechnungen sollen seinen Angaben zufolge versehentlich an den CDU-Kreisverband adressiert worden sein. Die französischen Behörden haben ein Kreuzfahrtschiff mit etwa 1700 Menschen vor Bordeaux unter Quarantäne gestellt. Grund ist der Tod eines 90 Jahre alten Passagiers und Magen-Darm-Beschwerden bei etwa 50 weiteren Passagieren. Noroviren seien nach ersten Untersuchungen nicht Auslöser gewesen. Man vermute verdorbene Lebensmittel. Ein Zusammenhang mit dem Hantavirus werde ausgeschlossen. Das waren die Nachrichten. Das Wetter, die Temperaturen: Artern leichter Regen 7 Grad, Dresden bedeckt 10, Eisenach stark bewölkt 10, Erfurt bedeckt 11, Gardelegen stark bewölkt 14 Grad, Hoyerswerda bedeckt 13, Magdeburg stark bewölkt 13, Neuhaus stark bewölkt 7, Oschatz bedeckt 13, Plauen bedeckt 10, Wernigerode stark bewölkt 12 und Wittenberg meldet ebenfalls 12 Grad. In der Nacht viele Wolken und weitere, teils auch gewittrige Schauer, 8 bis 3 Grad. Morgen dann wechselnd bewölkt mit Schauern und Gewittern, 11 bis 16 Grad. Teilweise starkböiger Südwestwind. MDR aktuell Verkehrsdienst, A2 Richtung Berlin. Zwischen Allerringersleben und Bornstedt Stau und stockender Verkehr. A4 Frankfurt Richtung Dresden, zwischen Bucha und Stadtroda Stau. A4 Frankfurt Richtung Dresden, zwischen Siebenlehn und Wilsdruf Stau. A4 Richtung Görlitz, zwischen Kodersdorf und Grenzübergang Ludwigsdorf, 5 Kilometer Stau. A4 Richtung Frankfurt, zwischen Stadtroda und Bucha Stau, wegen eines defekten LKWs im Jagdbergtunnel. A9 Richtung Berlin, zwischen Bad Dürrenberg und Großkugel Stau, nach einem Unfall. A36 Richtung Bernburg, zwischen Dreieck Nordharz und Wernigerode Nord stockender Verkehr. A38 Richtung Göttingen, zwischen Leuna und Bad Lauchstädt, 4 Kilometer Stau. A38 Richtung Leipzig, zwischen Dreieck Halle Süd und Merseburg Süd Stau. B4 Richtung Nordhausen, zwischen Andisleben und Gebesee, ebenfalls Stau. Soweit der MDR aktuell Verkehrsdienst, 17.35 Uhr.
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2: Im Studio Peter Hartlapp, hallo. Nach wochenlangem Streit will sich die schwarz-rote Koalition zu einem politischen Kraftakt aufraffen. Bis zu Beginn der Sommerpause Anfang Juli will sie sich auf 4 große Reformprojekte verständigen. Auf Reformen des Rentensystems, der Einkommensteuer, des Arbeitsmarkts und auch Bürokratieabbau. Darauf haben sich die Spitzen von Union und SPD in einem Koalitionsausschuss gestern Abend geeinigt. Es gibt also einen Fahrplan für die Reformen. Reicht das, um die Kurve zu kriegen? Ein Kommentar von Hauptstadtkorrespondentin Dagmar Pepping.
3: Endlich. Geht doch, will man am liebsten durchs Regierungsviertel rufen. Der Bundeskanzler hat offenbar eingesehen, dass er alle an einen Tisch holen muss. Arbeitgeber und Gewerkschaften kommen Anfang Juni ins Kanzleramt, um mit den Spitzenvertretern der schwarz-roten Koalition über die Zukunft zu sprechen. Dieses Land braucht dringend Reformen. Gesundheit, Pflege, Rente, Steuern, Arbeitsmarkt, überall müssen wir ran, um Deutschland fit zu machen für die Herausforderungen. Das kann aber nur gelingen, wenn alle an einem Strang ziehen. Schluss damit, dass Arbeitgeber Bärbel Baas, die Arbeitsministerin, SPD-Vorsitzende, auf offener Bühne auslachen. Schluss damit, dass DGB-Funktionäre Friedrich Merz den Bundeskanzler von der CDU ausbuhen. Und Schluss damit, dass eben dieser Friedrich Merz auftritt wie ein gestrenger Konzernboss, der den Sanierungsfall Deutschland übernommen hat und mit klaren Ansagen vorgibt, wo es lang geht. So funktioniert das nicht. Die Koalition von Union und SPD hat miserable Wochen hinter sich. Streit auf offener Bühne, Durchstechereien an die Medien, Spitzenpersonal, das überfordert wirkt, ausgelaugt, das politische Handwerk schlichtweg nicht beherrscht. Ich sag nur Villa Borsig und Entlastungsprämie. Die Umfragewerte für Merz, Klingbeil und Co. sind nicht umsonst so desaströs. Nach dem Koalitionsausschuss gibt es aber Hoffnung, dass sich alle Beteiligten endlich zusammenreißen. Neben dem runden Tisch im Kanzleramt wurde auch ein klarer Fahrplan für Reformen vereinbart. Bis zur Sommerpause Mitte Juli soll es Entscheidungen geben. Und die werden den Menschen wehtun. Gerade in einem so reformscheuen Land wie unserem, wo so vieles so lange nicht angegangen worden ist. Wir müssen uns der Realität stellen. Gesundheit, Pflege, Rente. Unsere Gesellschaft wird immer älter. Die Kosten steigen. Wir haben zu wenige Beitragszahler. Das ist Demografie und Mathematik. Da hat der Kanzler recht. Da können Gewerkschaftsfunktionäre buhen, wie sie wollen. Auch bei den Steuern muss die Koalition ran. Sie muss Menschen mit einem kleinen oder mittleren Einkommen entlasten. Auch damit die Wirtschaft wieder wächst. Spitzenverdiener müssen mehr schultern. Damit meine ich nicht Facharbeiter, die in diesem Land oft schon den Spitzensteuersatz zahlen müssen. Ein Unding. Ich meine Höchstverdiener. Stichwort Reichensteuer, Erbschaftssteuer. Außerdem muss die Regierung für den Haushalt endlich ran an die Subventionen. Notfalls mit der Rasenmähermethode. Wenn jeder Kürzungen hinnehmen muss, wird der Aufschrei zwar nicht leiser, aber er hört vielleicht früher auf. Die Bundesregierung steht mit dem Rücken zur Wand. Das kann auch eine Chance sein.
2: Der Kommentar aus der Hauptstadt von Dagmar Pepping. Viele Flugzeuge starten täglich von deutschen Flughäfen, aber für viele Beschäftigte an Bord läuft der Arbeitsvertrag über Firmen im Ausland. Wer ihre Interessen vertritt, war deshalb lange nicht immer eindeutig. Jetzt hat das Bundesarbeitsgericht dazu eine wichtige Grundsatzentscheidung getroffen. Wolfgang Henschel.
4: Ausländische Unternehmen können eine Betriebsratswahl in ihren deutschen Betriebsteilen nicht ohne weiteres verhindern. Das hat das Bundesarbeitsgericht entschieden. Nach Angaben der Richter muss der Arbeitgeber die Wahl eines Betriebsrats dulden, wenn ein deutscher Betriebsteil über ein Mindestmaß an organisatorischer Selbstständigkeit verfügt. Kläger in dem Verfahren war das Ryanair-Tochterunternehmen Malta Air. Das Unternehmen hat am Flughafen Berlin einen sogenannten Stationierungsort mit rund 320 Beschäftigten für Cockpit und Kabine. Dort existiert auch ein Flughafenbüro. Außerdem sind hier ein sogenannter Base Captain und ein Base Supervisor tätig, die für das Personal zuständig sind. Entscheidungen etwa über Einstellungen, Entlassungen oder Einsatzpläne werden nicht in Deutschland getroffen. Im März 2023 wollten die Beschäftigten am Standort Berlin einen Betriebsrat wählen. Die Fluggesellschaft erhob dagegen allerdings Klage. Es gebe keinen inländischen Hauptbetrieb und damit keine betriebsfähige Organisationseinheit, so der Arbeitgeber. Geführt werde das Unternehmen vom Geschäftssitz in Malta bzw. von der Konzernzentrale in Irland. In Berlin gebe es kein Personal mit Leitungsbefugnissen. Wie schon die Vorinstanz wies das Bundesarbeitsgericht in Erfurt die Klage des Unternehmens zurück. Auch wenn der Hauptbetrieb weit entfernt im Ausland liege, sei in einem deutschen Betriebsteil eine Betriebsratswahl durchaus möglich. Der in Berlin befindliche Betriebsteil verfüge über ein Mindestmaß an organisatorischer Selbstständigkeit. Für eine Betriebsratswahl sei es nicht nötig, dass sich auch der Hauptbetrieb in Deutschland befinde.
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5: Mit Silke Heine. Für die Basketballer der Niners Chemnitz ist die Saison ja erst seit wenigen Tagen beendet. Doch schon jetzt dreht sich das Personalkarussell. Wenige Tage nach dem Abschied von Corey Davis steht fest, dass auch Roman Bedime die Sachsen verlassen wird. Der 24 Jahre alte Center wechselt nach 2 Jahren in Chemnitz zum Basketball-Bundesliga-Rivalen Skyliners Frankfurt. Dort unterschrieb Bedime einen 2-Jahres-Vertrag. Für Chemnitz absolvierte er insgesamt 45 Pflichtpartien. Damit deutet sich bei den Sachsen zur neuen Saison ein größerer Umbruch an. In der Fußballregionalliga Nordost, da fällt die Meisterentscheidung erst am allerletzten Spieltag und damit auch die Entscheidung, ob Lok Leipzig oder Carl Zeiss Jena in die Aufstiegsspiele zur dritten Liga gegen den dritten der Bayernliga, die Kickers Würzburg, antreten. Lok und Jena liegen punktgleich an der Tabellenspitze. Lok hat lediglich das um 4 Tore bessere Torverhältnis, steht also momentan an der Spitze. Am Samstag liefern sich beide Teams ein Fernduell. Beide haben am letzten Spieltag Heimrecht. Lok empfängt die zweite des FCM. Jena hat mit dem Thüringen-Derby gegen Rot-Weiß Erfurt noch einmal einen echten Kracher vor der Brust, konnte zuletzt aber auch überzeugen, im Gegensatz zu Lok Leipzig. Lok steht also, wenn man so will, trotz Tabellenführung etwas mehr unter Druck. Wie fühlt sich Lok-Geschäftsführer Toni Wachsmuth vor diesem Titel-Showdown?
6: Ja, also so eine Mischung aus Anspannung, weil es dann auch dann trotzdem kein alltägliches Spiel ist, aber auch trotzdem ganz viel Vorfreude, weil es eben auch besondere Momente sein können, die dann entstehen. Und deswegen ist das so eine Mischung aus beiden. Man merkt auch so ein bisschen die Angespanntheit bei allen rundherum. Wir haben ja viele helfende Hände hier im Gelände. Wir haben die Mitarbeiter an der Geschäftsstelle und da ist jeder so ein bisschen angespannt, auch ein bisschen nervös. Das ist normal. Und unsere Aufgabe ist dann ja eher auch ein bisschen Ruhe auszustrahlen, dann die Sache auch ein bisschen rationaler zu sehen und einfach den Leuten auch ein positives Gefühl zu geben, allen, die hier drumherum sind, weil es ja, jeder sich den Tag dann auch verdient hätte, dass er positiv ausgeht.
5: Anpfiff in allen Spielen der Regionalliga Nordost am Samstag 14 Uhr. Die Spiele von Lok Leipzig und Carl Zeiss Jena können Sie im MDR-Fernsehen in Konferenz live erleben. Hier bei MDR Aktuell sind wir ebenfalls bei beiden Spielen live dabei. Ein Spieltag noch, dann ist auch die Saison in der Fußball-Bundesliga Geschichte. RB Leipzig beendet die Spielzeit. Das ist jetzt schon klar auf einem Champions-League-Platz. Das Saisonziel ist also erreicht. Jetzt gilt es, sich noch mit einem Erfolg beim SC Freiburg in die Sommer- bzw. WM-Pause zu verabschieden. Für Xaver Schlager wird es das letzte Spiel im RB-Trikot. Vor heimischer Kulisse hat er sich im Spiel gegen St. Pauli ja mit einem Traumtor von den Fans verabschiedet. Nun kehrt er der Messestadt bald gänzlich den Rücken zu. Jan Günther.
7: Das war's also. Servus Xaver.
8: Ich schaue jetzt nicht traurig zurück, sondern eigentlich voller Freude und schöner Momente. Und deswegen bin ich total glücklich.
7: Für 4 Jahre war Leipzig das Zuhause des Österreichers Xaver Schlager.
8: Ich habe super Leute kennengelernt. Ich muss sagen, die Stadt hat mir sehr gefallen. Also viele super Cafés, wo ich gern gesessen bin. Also es gibt einfach viele tolle Momente. Aber natürlich haben wir im ersten und im zweiten Jahr super Champions-League-Nächte gehabt. Also wir haben da gegen Top-Gegner gespielt, das bleibt sicherlich in Erinnerung.
7: 108 Spiele absolvierte die 1,74 Meter große Mittelfeldmaschine für RB Leipzig bis jetzt. Am Samstag dürfte noch eine Partie dazukommen, auswärts in Freiburg. Dass es für den Fußballarbeiter nicht noch mehr Einsätze wurden, lag vor allem an einem Kreuzbandriss im linken Knie im Jahr 2024. In seinem letzten Heimspiel im RB-Trikot beim 2-1 gegen den FC St. Pauli erzielte Schlager sein 5. Tor für die Sachsen.
9: David Raum, Flanke auf den ersten Pfosten. Und Xaver Schlager dann mit dem Tor. Das ist das 1:0 für RB Leipzig.
8: Haben nochmal alles aufgesagt, haben nochmal die Stimmung mitgenommen. Ich finde das Stadion super zum Spielen, hat mir immer sehr gefallen.
7: Sein Vertrag läuft nun aus. Verlängern wollte der 28-Jährige ihn nicht.
8: Gibt einige Gründe, die halt jetzt gesagt haben, ich bin in einem Alter, wo ich noch was Neues erleben kann. Ich glaube, nicht jeder Mensch ist so privilegiert und hat so einen Job, dass er sagen kann, ich gehe für 3-4 Jahre dahin, ich gehe für 3-4 Jahre dahin. Ich glaube, bei anderen Jobs ist man weit nicht so flexibel und das ist auch die gute Seite vom Fußballer, dass man halt immer wieder neue Herausforderungen suchen kann.
7: Und nun, wo geht's hin? Die englische Premier League soll bei Schlager ja hoch im Kurs stehen.
8: Ich glaube, das muss man abwarten, da kann man jetzt überhaupt nichts sagen. Also ihr könnt es fragen, ich kann ja selber nichts sagen. Also was wollt ihr hören? Also ich glaube halt mal, nach Saudi-Arabien werde ich nicht gehen. Das kann ich schon mal sagen, da bin ich nur zu jung und der Rest ist offen für mich.
7: Möglich, dass eine Entscheidung auch erst nach der Weltmeisterschaft im Sommer fallen wird.
8: Österreich war jetzt schon länger nicht mehr dabei. Das ganze Land wartet sehnsüchtig danach, wir warten drauf und wir freuen uns, was man erwarten kann. Wir wollen weit kommen, das ist unser Ziel.
7: Xaver Schlager, im Urlaub auch mal unterwegs als Rucksacktourist, packt seine Sachen und sagt Servus Leipzig.
5: Am Samstag ist er aber mit RB Leipzig nochmal in Freiburg zu Gast. 15.30 Uhr geht's los. Hier bei MDR Aktuell sind wir bei allen Spielen der Fußball-Bundesliga im langen Fußball-Samstag live dabei.
2: Danke Silke für den Sport. 17.45 Uhr jetzt. 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Der Sozialverband VdK glaubt, dass Teile der geplanten Pflegereform überhaupt nicht zu Einsparungen führen werden. VdK-Präsidentin Bentele war vorhin hier bei uns im Gespräch und sie kritisierte vor allem, dass Gesundheitsministerin Wagner den Zugang zu Pflegegraden erschweren will. Das ist unsere wichtigste Meldung gerade. Weitere mit Kerstin Hoffmann.
0: Die Staatsanwaltschaft hat nach dem tödlichen Angriff auf einen Zugbegleiter in Rheinland-Pfalz weitere Details bekannt gegeben. Demnach hat der Tatverdächtige bei einer richterlichen Vorführung ein Teilgeständnis abgelegt, eine Tötungsabsicht aber bestritten. Der Mann soll Anfang Februar den Zugbegleiter bei einer Fahrkartenkontrolle mit Faustschlägen gegen den Kopf attackiert haben. Das Opfer starb später in einer Klinik. Immer weniger Thüringer reichen ihre Steuererklärung in Papierform ein. Wie das Finanzministerium mitteilte, wurden im vergangenen Jahr knapp 80% der Steuererklärungen elektronisch abgegeben. Mit dieser Quote liege der Freistaat im bundesweiten Vergleich im Mittelfeld. Die etwa 200 Jahre alte Knauforgel in der St. Leonhardi-Kirche Frankenhain im Ilmkreis wird Sonntag wieder eingeweiht. Wie die Kirchgemeinde mitteilte, wurden in den vergangenen 8 Monaten unter anderem alle 1800 Pfeifen ausgebaut und gereinigt. Zudem wurden Windanlage und mechanische Traktur repariert. Das Wetter in der Nacht, viele Wolken, weitere teils auch gewittrige Schauer, 8 bis 3 Grad. Morgen dann wechselnd bewölkt mit Schauern und Gewittern, 11 bis 16 Grad und teilweise starkböiger Südwestwind. MDR aktuell Verkehrsdienst, A2 Richtung Berlin zwischen Allerringersleben und Bornstedt, Stau und stockender Verkehr. A4 Frankfurt Richtung Dresden zwischen Bucha und Stadtroda, Stau und stockender Verkehr. A4 Frankfurt Richtung Dresden zwischen Berbersdorf und Wilsdruff, Stau und stockender Verkehr. A4 Richtung Görlitz zwischen Kodersdorf und Grenzübergang Ludwigsdorf, 5 Kilometer Stau. A4 Richtung Frankfurt zwischen Stadtroda und Jena Zentrum, stockender Verkehr. A9 Richtung Berlin zwischen Bad Dürrenberg und Großkugel, Stau. A36 Richtung Bernburg zwischen Dreiecke Nordharz und Wernigerode Nord, stockender Verkehr. A38 Richtung Göttingen zwischen Leuna und Bad Lauchstädt, 4 Kilometer Stau. A38 Richtung Leipzig zwischen Dreieck Halle Süd und Merseburg Süd, Stau. Die B4 Richtung Nordhausen ist zwischen Andisleben und Gebesee nach einem Unfall gesperrt. Und die B85 ist zwischen Kelbra und Abzweig Steintalleben wegen umgestürzter Bäume gesperrt. Soweit der MDR aktuell Verkehrsdienst, 17.48 Uhr.
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2: Cem Özdemir ist zum neuen Ministerpräsidenten von Baden-Württemberg gewählt worden. Der Grünen-Politiker löst Winfried Kretschmann ab, der nach 15 Jahren im Amt mit fast 78 Jahren in den Ruhestand geht. Özdemir ist heute im Landtag von Baden-Württemberg vereidigt worden, wo er allerdings nicht alle Stimmen der Regierungsfraktion Grüne und CDU auf sich vereinen konnte. Den Tag in Stuttgart fasst Knut Bauer zusammen.
10: Kurz nach 12 hat Baden-Württemberg mit Cem Özdemir einen neuen Regierungschef.
11: An der Wahl haben sich 157 Abgeordnete beteiligt. Auf Herrn Abgeordneten Cem Özdemir entfielen 93 Stimmen.
10: Kurz darauf wird Özdemir vereidigt. Der 60-Jährige leistet den Amtseid mit religiöser Beteuerung.
12: Ich schwöre es, so wahr mir Gott helfe.
10: Ein feierlicher Augenblick im Landtag von Baden-Württemberg, begleitet von zahlreichen Gästen auf der Besuchertribüne. Darunter Özdemirs Frau Flavia und Winfried Kretschmann. Der Langzeitministerpräsident von den Grünen scheidet nach 15 Jahren aus dem Amt.
13: Es ist symbolisch, dass ich jetzt hier auf der Zuschauertribüne sitze. Jetzt gucke ich mir das alles an von oben, ohne die Last und Bürde des Amtes noch zu haben.
10: Mit Özdemir wird zum zweiten Mal ein Grünen-Politiker Ministerpräsident in Deutschland. Und er ist der erste Regierungschef mit türkischen Wurzeln. Der neue Ministerpräsident ist sich der Bedeutung dieses Moments bewusst.
14: Das ist mir jetzt ja nicht an der Wiege gesungen worden. Ein Arbeiterkind aus Baden-Urach. Er wird mal Ministerpräsident von Baden-Württemberg und trotzdem hat es geklappt. Das zeigt ja, in Baden-Württemberg gehen solche Geschichten.
10: Bereits vor dem heutigen Tag hatte Özdemir davon gesprochen, dass die Wahl zum Ministerpräsidenten der absolute Höhepunkt in seinem Leben sei. Das Amt will er nun mit Demut angehen.
14: Es ist eine große Ehre. Ich bin sehr dankbar dafür und werde alles dafür tun, ein guter Ministerpräsident für Baden-Württemberg zu werden.
10: Zur Amtsübergabe ist er vom Landtag mit der Stadtbahn in die Villa Reitzenstein in Stuttgart gefahren, den Amtssitz der Landesregierung. Trotz allem ist es kein Start nach Maß für den neuen Regierungschef. Er hat 93 Stimmen der 157 Abgeordneten bekommen. Grüne und CDU haben zusammen 112 Abgeordnete. Damit fehlen 19 Stimmen aus dem Regierungslager.
14: Ja, das ist ja klar, dass es immer ein paar gibt, die enttäuscht sind, weil sie nicht mehr Minister sind oder nicht Staatssekretär wurden.
10: 34 Stimmen entfielen auf CDU-Landeschef Manuel Hagel, den neuen Innenminister von Baden-Württemberg. Die AfD hatte ihn vorgeschlagen, Hagel selbst hatte sich davon klar distanziert.
15: Es gibt eine Verantwortung, die ist größer wie man selber. Und mit der deutschen Christdemokratie und mit diesem Parlament machen sie keine Spielchen.
10: Das eher schwache Ergebnis für Özdemir zeigt aber auch, dass die Wunden bei der CDU nach dem Wahlkampf offensichtlich immer noch nicht ganz verheilt sind. Es gab den Vorwurf einer Schmutzkampagne. Nach seiner Aufholjagd bei der Landtagswahl und dem knappen Wahlsieg ist Cem Özdemir jetzt neuer Ministerpräsident in Baden-Württemberg. Die vielen Abweichler in den Regierungsreihen zeigen allerdings, dass er erstmal damit beschäftigt sein wird, den grün-schwarzen Laden zusammenzuhalten.
14: Wir haben, glaube ich, ein Programm, wo beide Parteien sich wiederfinden können und eine gute Grundlage für die nächsten 5 Jahre.
2: Cem Özdemir, haben Sie gehört, der ist heute im Landtag von Baden-Württemberg vereidigt worden, über den neuen Ministerpräsidenten berichtete Knut Bauer. Es gibt Kinder und Jugendliche, die aus verschiedensten Gründen nicht in ihrer Herkunftsfamilie leben können. Eine Alternative zur Heimunterbringung ist für viele Kinder eine geeignete Pflegefamilie. Pflegekinder können Babys, Klein- und Schulkinder oder Jugendliche sein. Monika Di Carlo mit einem Beispiel aus Mittelsachsen.
16: Wenn Vanessa Schumann von ihrem kleinen Mann spricht, kommt sie ins Schwärmen. Vor fast genau einem Jahr ist er bei der Kleinfamilie aus Frankenberg eingezogen.
17: Als unsere Tochter in etwa 3 Jahre alt wurde, haben wir dann uns irgendwann mal so die Frage gestellt, zweites Kind ja, nein. Und sind schnell zu dem Entschluss gekommen, wir haben da noch einen Platz in unserem Herzen und würden gerne ein Kind haben wollen noch. Sind aber auch schnell zu dem Entschluss gekommen, selbst ein eigenes wollen wir nicht nochmal.
16: Mittlerweile ist der kleine Mann fast 2 Jahre alt und in seiner Pflegefamilie angekommen. Im sicheren Hafen hat er laufen gelernt, ist dicke Tinte mit seiner großen Schwester. Doch natürlich gibt es auch Herausforderungen beim Zu-Bett-Gehen oder aber beim Essen, das er eher herunterschlingt.
17: Es sind Überraschungstüten, definitiv,
16: sagt Mutter Vanessa Schumann.
17: Jeder hat seinen Rucksack dabei und jeder Rucksack ist ganz unterschiedlich gefüllt. Wir haben das Glück, dass unser Rucksack nicht so prall gepackt ist von unserem kleinen Mann, ist aber einfach auch dem geschuldet, er ist ja sehr, sehr früh aus der Herkunftsfamilie herausgenommen worden.
16: In Mittelsachsen leben 307 Kinder in Pflegefamilien, Tendenz steigend. Deswegen ist Pauline Rothe vom Pflegekinderdienst immer auf der Suche nach neuen Familien. Wer Interesse hat, muss bestimmte Kriterien erfüllen. So brauchen Pflegeeltern ein sauberes Führungszeugnis, müssen gesund und fit sein.
18: Zum Beispiel sollte man schon auf jeden Fall belastbar sein. Man sollte eine gewisse Flexibilität auch mitbringen, weil vielleicht Termine dazukommen, Umgangskontakte. Vielleicht hat das Kind einen Förderbedarf und braucht Logo, Ergo, solche Sachen. Und was ganz, ganz wichtig ist, dass man es schafft, die leibliche Familie des Kindes gut mitzunehmen, mitzudenken, schon alleine von der inneren Haltung her, ne? Dass man bereit ist, anzuerkennen, das Kind bringt ja nicht nur sich selbst mit, sondern hat auch noch eine andere Familie im Gepäck.
16: So Pauline Rother, die seit 4 Jahren Pflegekinder vermittelt. Von der Idee, ein Pflegekind aufzunehmen, bis zum Tag X, an dem der kleine Mann eingezogen ist, hat es bei Vanessa Schumann rund 9 Monate gedauert. Mit ihrem Instagram-Kanal Nicht vom Storch will sie von ihrem Pflegealltag berichten und anderen Menschen Mut machen, ebenfalls diesen Schritt zu gehen. Denn ein Leben ohne ihren kleinen Mann kann sie sich mittlerweile nicht mehr vorstellen.
2: Aus Chemnitz, Monika Di Carlo.

0: Ping-Pong-Parkinson ist eine nicht ganz so bekannte Sportart, aber für die, die sie betreiben, sehr wichtig. Hier spielen nämlich an Parkinson erkrankte Menschen Tischtennis. Das hält die dann geistig fit und kann auch Symptome lindern. In Gera gibt es eine solche Sportgruppe beim TSV Gera Leumnitz und die trainieren aktuell sogar für die Weltmeisterschaft. Veronika Lewandowski hat sich mal beim Training umgehört.
1: Los geht's.
2: Extra-Training heißt's immer Montagsvormittag, damit Michael Kaufmann, Lutz Hauser und Bernd Schirmer vorbereitet werden auf die Ping-Pong-Parkinson-WM Ende September in Hannover. Die drei Vereinsmitglieder hatten sich dafür angemeldet und einen der begehrten Startplätze erhalten, sagt Michael Kaufmann.
3: Wer nimmt schon mal in seinem Leben an der WM teil? Also warum soll das hier bei uns nicht klappen?
2: Seit 3 Jahren ist er an Parkinson erkrankt, wird vor allem durch zittrige Hände gehandicapt. Beim Sport rückt all das aber in den Hintergrund.
3: Hier vergisst man es, man denkt nicht dran, man spielt, konzentriert sich auf den kleinen weißen Ball und es läuft.
2: Seit Ostern wird nun zusätzlich trainiert mit Extra-Trainer Heiko Reitmeier. Er selbst kommt aus dem Tischtennissport. Jetzt als Ruheständler will er das weitergeben.
4: Das kam auch für mich überraschend, was für eine Organisation diese Parkinson-Gruppe hat. Macht einen riesen Spaß und ja, jetzt versuchen wir, die drei hier ein bisschen fit zu machen für die Weltmeisterschaft. Was uns da erwartet, Überraschung.
2: Viel Gefühl und Beobachtungsgabe sind gefragt, denn die Erkrankungsbilder sind unterschiedlich. Sturzgefahr, schnelle Erschöpfung, Bewegungseinschränkung. Heiko Reitmeier liegt am Ende aber meist richtig.
4: Mir ist passiert, dass eine Ehefrau auf mich zukam, während ich mit ihrem Mann gespielt habe und gesagt hat, du Heiko, kannst du das, was du eben gemacht hast, nochmal machen? Mein Mann hat gerade gelächelt, ich möchte das gerne filmen, um das unserem Sohn zu schicken. Der hat ihn schon lange nicht mehr lächeln sehen. Das sind so meine Glücksmomente dann auch.
2: Auf viele Glücksmomente hoffen Michael, Bernd und Lutz dann auch im September bei der WM in Hannover, wenn mehr als 700 Spieler um die begehrten Titel kämpfen.
0: So, da war der Beitrag auch schon vorbei. Renate Bodenburg, bist du da?
5: Na sicher.
0: Das ist ganz wunderbar. Wie starten wir denn in diesen Mittwochabend?
5: Weiter mit diesem wechselhaften Wetter. Also auf der einen Seite gibt es Sonnenschein. Das werden jetzt die meisten aber so ein bisschen in Frage stellen. Denn wir haben den vorrangig in Sachsen-Anhalt. Sonst sind doch eher eine ganze Menge Wolken mit dabei. Und es sind dann da, wo sie besonders dicht sind, auch Schauer und Gewitter mit unterwegs. Wobei die Gewitter jetzt gerade im Norden Sachsen-Anhalts mit aufgeploppt sind. Da also direkt in der Altmark. Und was jetzt ganz besonders toll ist, wenn ich das beschreiben möchte. Ich habe jetzt gerade kein Satellitenbild mehr hier zu sehen, sodass, jetzt kommt es gerade wieder, dass ich die Bewölkung nochmal sehen kann. Also, wir haben ein paar Zonen, wo es ein bisschen entspannter aussieht und das Ganze jetzt bei Temperaturen zwischen 8 und 12 Grad.
0: Wie weit geht es denn in der Nacht runter?
5: Da wird die Spanne zwischen 8 und 3 Grad liegen. Und trotz, dass wir außerhalb des Frosts sind, heißt das aber nicht, dass es am Boden keinen gibt. Das heißt also 5 cm über Grund, der sogenannte Bodenfrost, der ist auch über die Tage jetzt hinweg bis zur Mitte der kommenden Woche weiterhin noch gebietsweise oder örtlich mal ein Thema.
0: Wo wird es denn morgen am Feiertag besonders schön?
5: Ui, das kann man so nicht sagen, weil es für alle wechselhaft wird. Also sagen wir mal so, wir starten zumindest vom Vogtland her mit etwas Sonnenschein. Dieser Regen, den wir da auch in der Nacht noch haben, der wird nach Norden mit abziehen. Und dann wird es erstmal so eine Zeit mit ein paar Auflockerungen geben. Aber trotz allem, die Luftmasse ist eben so feucht. Und wenn dann die Sonneneinstrahlung, also zumindest der Sonnenstand steigt, dann wird natürlich auch die Aktivität wieder sich ein bisschen mehr dahingehend entwickeln, dass wir wieder Quellwolkenbildung bekommen. Und dann gibt es am Nachmittag auf alle Fälle wieder neue Schauer und auch Gewitter. Und zum Teil auch noch kräftigen Wind und dann Morgentemperaturen dazu bei 16 Grad.
0: Und worauf stellen wir uns ein am Freitag und am Wochenende?
5: Also auch letzten Endes noch diese wechselhafte Wetterlage, aber der Hochdruckeinfluss von Westen, der baut sich langsam ein bisschen stärker auf. Und das heißt dann allmählich Wetterberuhigung, aber wir müssen noch bis übers Wochenende warten. Erst zum Sonntag kommt die Temperatur mehr in Gang. Das heißt, da kommen wir dann zumindest mal auf 18 Grad. Und man kann es vielleicht so beschreiben, dass die Sonnenanteile allmählich zunehmen werden und die Schauertätigkeit etwas abnimmt. Zum Sonntag gibt es auch noch Schauer, ab Montag wird es dann langsam trockener und dann, wie gesagt, auch etwas freundlicher. Dann kommen wir schon bis auf 20 Grad.
0: Der Blick aufs Wetter mit und von Renate Bodenburg. Vielen Dank. Es geht hier gleich um eine mögliche Strafverschärfung bei K.O.-Tropfen. Die Bundesregierung will einen Einsatz härter bestrafen. Außerdem ist VdK-Präsidentin Bentele skeptisch bei der Pflegereform. Sie war hier bei uns im Gespräch und das Gespräch gibt es dann gleich nochmal.
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1: Um 18 Uhr mit Kerstin Hoffmann. Der Sozialverband VDK befürchtet, dass Teile der geplanten Pflegereform überhaupt nicht zu Einsparungen führen. VDK-Präsidentin Verena Bentele kritisierte im MDR, dass Gesundheitsministerin Nina Warken den Zugang zu Pflegegraden erschweren will. Der Pflegegrad 1 ermögliche, dass Menschen beispielsweise ihr Bad umbauen und dadurch länger zu Hause bleiben könnten. Ohne diese Möglichkeit müssten sie möglicherweise schneller ins Heim. Ob das auf Dauer Geld spare, sei fraglich. Gleichzeitig begrüßte Bentele die Pläne für mehr Beratungsangebote und Hausbesuche in Pflegehaushalten. US-Präsident Donald Trump ist zu seinem Besuch in China eingetroffen. Vizepräsident Han Zheng empfing Trump auf dem Flughafen von Peking. Der Präsident wird von einer Reihe von Unternehmern begleitet, darunter sein Sohn Eric und Tech-Milliardär Elon Musk. Trump will morgen Staats- und Parteichef Xi Jinping treffen. Beide dürften unter anderem über den Iran-Krieg, den Zollstreit und die Handelsbeziehungen sprechen. Die russischen Streitkräfte dürfen künftig auch im Ausland inhaftierte Russen befreien. Ein entsprechendes Gesetz verabschiedete das Parlament in Moskau. Voraussetzung für einen solchen Militäreinsatz wäre ein Befehl von Präsident Wladimir Putin. Schon bisher erlaubt Moskaus Militärdoktrin den Einsatz der Streitkräfte zum Schutz eigener Bürger im Ausland. Dieser Schutz soll nun auch für jene gelten, die von ausländischen Justizbehörden festgenommen werden. Im Streit um den Verkauf der früheren Salzlandkliniken stellt der neue Betreiber Ameos eine Millionenforderung an den Landkreis. Das Landratsamt teilte mit, der Schweizer Konzern verlange per Mahnbescheid knapp 6 Millionen Euro. Laut Mitteldeutscher Zeitung beruft sich Ameos auf eine im Kaufvertrag vereinbarte Minderung wegen früherer Verluste der Kliniken. Der Salzlandkreis erklärte, der Betrag sei bereits beim Verkauf berücksichtigt worden. Ameos hatte die Kliniken 2012 übernommen, die zweite Rate aber nicht bezahlt. Der Kreis fordert inzwischen über 6 Millionen Euro nach. In den laufenden Tarifverhandlungen im Einzelhandel hat die Gewerkschaft Verdi zu ersten Warnstreiks aufgerufen. Bundesvorstandsmitglied Silke Zimmer sagte, am Freitag sollen bundesweit Betriebe bestreikt werden. Zimmer nannte das erste Angebot der Arbeitgeber vergiftet. Es würde nicht einmal die Inflation ausgleichen. Der Handelsverband Deutschland erklärte, angesichts der schwierigen wirtschaftlichen Rahmenbedingungen gebe es kaum Spielraum für Lohnerhöhungen. Das waren die Nachrichten. Das Wetter, die Temperaturen von 17 Uhr. Auf dem Brocken Nebel 1 Grad, Chemnitz stark bewölkt 10, Dresden bedeckt 11, Eisenach wolkig 11, Erfurt bedeckt 11, Fichtelberg bedeckt 2. Gera bedeckt 10, Görlitz Regen 9, Halle bedeckt 9, Leipzig bedeckt 12, Magdeburg wolkig 13 und Meiningen stark bewölkt 8 Grad. In der Nacht viele Wolken, weitere teils auch gewitterige Schauer, 8 bis 3 Grad. Morgen dann wechselnd bewölkt mit Schauern und Gewittern. Temperaturen bis 16 Grad und teilweise starkböiger Südwestwind. MDR Verkehrsdienst, A2 Richtung Berlin zwischen Allerinnersleben und Bornstedt, Stau und stockender Verkehr. A4 Frankfurt Richtung Dresden zwischen Bucha und Stadtroda Stau und stockender Verkehr. A4 Frankfurt Richtung Dresden zwischen Berbersdorf und Wilsdruff Stau und stockender Verkehr. A4 Richtung Görlitz zwischen Kodersdorf und Grenzübergang Ludwigsdorf 5 Kilometer Stau. A4 Richtung Frankfurt zwischen Stadtroda und Jena Zentrum stockender Verkehr. A9 Richtung Berlin zwischen Bad Dürrenberg und Großkugel Stau. A36 Richtung Bernburg zwischen Dreieck Nordharz und Wernigerode Nord stockender Verkehr. A38 Richtung Leipzig zwischen Dreieck Halle Süd und Merseburg Süd Stau. Die B85 ist zwischen Kelbra und Abzweig Steintal-Leben wegen umgestürzter Bäume gesperrt und geblitzt wird auf der A4 Richtung Frankfurt am Dreieck Dresden Nord. Soweit der MDR-Verkehrsdienst, 18.05 Uhr.
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0: Noch eine Stunde mit Peter Hartlapp im Studio. Guten Abend. Ein Abend mit Freunden, ein Drink an der Bar, alles schmeckt ganz normal und doch kann das Getränk manipuliert worden sein. K.O.-Tropfen werden von Tätern unbemerkt ins Getränk gemischt, um Menschen wehrlos zu machen und schwere Straftaten zu begehen. Die Politik will jetzt reagieren. Das Bundeskabinett hat heute einen Gesetzentwurf beschlossen, der die Strafen verschärfen soll. Isabel Karas.
7: Wer jemanden ausraubt oder vergewaltigt und dabei K.O.-Tropfen einsetzt, wird künftig mit mindestens 5 Jahren Gefängnis bestraft. Darauf hat sich das Bundeskabinett in einem Gesetzentwurf geeinigt. Auf Vorschlag von Bundesjustizministerin Stefanie Hubig von der SPD. Im Moment liegt die Mindeststrafe bei 3 Jahren.
8: Das ist entsetzlich, wenn das Opfern passiert. Die Täter mischen heimlich Substanzen unter, um Menschen wehrlos zu machen. Die Betroffenen haben oft gar keine Chance, die Übergriffe zu bemerken und abzuwehren. Das ist ganz besonders widerwärtig.
7: Doch genau diese Taten sind oft nur schwer nachzuweisen, denn viele K.O.-Substanzen bleiben nur wenige Stunden im Körper. Gleichzeitig sorgen sie häufig für Erinnerungslücken. Von außen wirkt das schnell wie zu viel Alkohol. Für Nina Fuchs, die selbst betroffen ist, greift der Gesetzentwurf deshalb zu kurz.
9: Ganz ehrlich ist es für mich leider eher Symbolpolitik, denn wenn man sich auskennt mit dem Thema, weiß man, dass es kaum Verurteilungen gibt. Und schärfere Strafen ohne Verurteilungen bringen Betroffenen ziemlich genau gar nichts.
7: Nina Fuchs wurde 2013 mit K.O.-Tropfen betäubt und vergewaltigt. Fälle wie ihrer, dass also K.O.-Tropfen bei einem Sexualverbrechen eingesetzt wurden, werden in den polizeilichen Statistiken bisher nicht gesondert festgehalten. Die Dunkelziffer, davon gehen Expertinnen und Experten aus, dürfte entsprechend hoch sein. Trotzdem bekommt der Gesetzentwurf auch Zustimmung, unter anderem von Heiko Teggerz, dem Vorsitzenden der Deutschen Polizeigewerkschaft.
10: Auf jeden Fall hat eine höhere Mindestfreiheitsstrafe immer einen gewissen Präventivcharakter. Das schreckt ab und das kann man nur begrüßen. Und wenn der Verdacht besteht, sofort einen Arzt aufsuchen, damit diese Substanzen dann auch nachgewiesen werden können.
7: Für Ermittlerinnen und Ermittler zählt deshalb im Verdachtsfall vor allem eins: möglichst schnell Spuren sichern. Teggerz rät:
10: Dieses Getränk, wenn es noch nicht ausgetrunken ist, ebenfalls irgendwie sicherstellen, irgendwie mitnehmen, damit dort möglicherweise eine Substanz länger noch nachgewiesen werden kann als im Körper selber.
7: Doch damit Menschen in so einer Situation überhaupt richtig reagieren können, müsse viel früher angesetzt werden, sagt Nina Fuchs. Mit ihrem Verein K.O. kein Opfer fordert sie:
9: Aufklärung zu K.O.-Tropfen in Schulen verpflichtend im Lehrplan, und schön wäre auch wenn das Verpflichten im Curriculum für ein Jurastudium oder in der Polizeiausbildung drin ist.
7: Der aktuelle Ansatz von Justizministerin Hubig und der Bundesregierung bleibt dagegen vor allem strafrechtlich.
8: 5 Jahre ist eine lange Freiheitsstrafe und deshalb ist es richtig, dass wir diese Mindestfreiheitsstrafe so jetzt regeln. Und das wird aus meiner Sicht tatsächlich bei der Frage, zu wie hohen Strafen werden Täter verurteilt, eine Rolle spielen.
7: Über die geplante Gesetzesverschärfung muss jetzt noch der Bundestag entscheiden.
0: Isabel Karas. Die Bundesregierung hat heute auch ein neues Gebäudemodernisierungsgesetz auf den Weg gebracht. Das auch als Heizungsgesetz bekannte Gesetz schafft zentrale Vorgaben der Ampelkoalition ab. Was das Kabinett im Detail beschlossen hat, Maximilian Ulrich.
11: Alle Formen des Heizens sollen langfristig erlaubt bleiben. Hauseigentümer dürfen selbst entscheiden, ob sie mit Öl, Gas, Wärmepumpe oder anderen Technologien heizen. Die Regel aus Ampelzeiten, wonach neue Heizungen zumindest 65% klimaneutral sein müssen, wird gestrichen. Stattdessen soll der Anteil CO2-neutraler Technologien oder Brennstoffe ab 2029 schrittweise steigen. Das bedeutet, dem Heizöl oder Gas muss dann ein steigender Anteil Wasserstoff oder beispielsweise Bioöl beigemischt werden. Man kann die Quote aber auch mit einer Hybridheizung oder Solarthermie erreichen. Darüber hinaus sollen Wärmepumpen auch zukünftig auskömmlich gefördert werden. Da sogenannte grüne Brennstoffe wie Wasserstoff aktuell noch teuer und knapp sind, sieht das Gesetz auch eine Kostenbremse für Mieter vor. Gestrichen wird auch das bisherige Verbot von Öl- und Gasheizungen ab dem Jahr 2045. Ab da will Deutschland eigentlich klimaneutral sein. Ob sich das mit dem neuen Gesetz wirklich erreichen lässt, soll nach der nächsten Bundestagswahl im Jahr 2030 erstmals geprüft werden. Das Gebäudemodernisierungsgesetz muss jetzt noch durch den Bundestag. Es soll vor der Sommerpause in Kraft treten.
0: Maximilian Ulrich. Und wir bleiben in Berlin. Die Spitzen von Union und SPD haben gestern Abend bis tief in die Nacht im Kanzleramt beraten. Konkrete Beschlüsse gab es diesmal nicht. Union und SPD einigten sich aber wohl darauf, die CO2-Abgabe im kommenden Jahr stabil zu halten, eine Reform der Einkommensteuer auf den Weg zu bringen und Finanzrücklagen des Bundes nicht anzufassen. Georg Schwarte.
12: Am Morgen danach haben die Abgeordneten von Union und SPD Post bekommen. Von ihren Fraktionschefs Jens Spahn und Alexander Hoffmann schreiben ihren Unionsleuten Matthias Mirsch, seinen Sozialdemokraten, was da gestern Abend im Koalitionsausschuss beschlossen wurde. Erste Botschaft, die 1000 Euro Entlastungsprämie ist final beerdigt. Oder wie Spahn und Hoffmann es formulieren.
13: Das Vorhaben der 1000 Euro Prämie verfolgen wir nicht weiter.
12: Zweite Botschaft, vor der Sommerpause wollen sie im Paket, so wie SPD-Vizekanzler Klingbeil es mal wollte, die großen Reformvorhaben auf die Schiene setzen.
13: Bei einem weiteren Koalitionsausschuss vor der Sommerpause wollen wir zu den aktuell wesentlichen Reformthemen Steuer, Arbeitsmarkt, Rente und Bürokratierückbau im Paket zu gemeinsamen Entscheidungen kommen.
12: Das alles gab's nur schriftlich an die eigenen Leute. Dazu die Info, dass der Kanzler Anfang Juni die Sozialpartner, also Gewerkschaften und Arbeitgeber, ins Kanzleramt lädt. Motto, nur gemeinsam wird's gehen. Öffentlich sagen wollte das niemand, nur einer redete via Social Media. Das war der Bayer und CSU-Chef Söder, wer sonst?
14: Guten Morgen aus Berlin. Nach einem konstruktiven Koalitionsausschuss mit dem klaren Ziel- und Entwicklungsplan für die Reformen der nächsten Monate, jetzt hier die letzten Sekunden in meinem Büro in Berlin.
12: Ansonsten gilt, kein Krach und öffentliches Schweigen ist auch ein Erfolg. Offiziell hieß es lediglich kurz und von allen gleich schriftlich formuliert, ein Arbeitsprozess für die anstehenden Reformen sei gestern Nacht verabredet worden. Der CDU-Mann Armin Laschet sagt, gut, aber...
15: Natürlich hätte man den Arbeitsprozess auch schon mal vor einem halben Jahr in Gang setzen können, aber... Besser jetzt als nie.
12: Was noch? Als Entlastungssignal für alle Bürger wird die CO2-Preiserhöhung für 2027 ausgesetzt. Einsparvolumen für alle angeblich 2,8 Milliarden. Grünen Co-Chef Banaschak reicht das natürlich alles nicht. Der fragt, was für eine Entlastung gibt's denn jetzt sofort? Ist die Regierung noch handlungsfähig?
16: Eingeschränkt und das ist kein gutes Zeichen, weil wir sind jetzt in Woche 11 nach Beginn der Eskalation im Iran im Nahen Osten. Woche 11 der größten Energiekrise der letzten Jahrzehnte.
12: Außer einem laut Kanzler Merz leidlich funktionierenden Tankrabatt gäbe es wenig. Dafür jedenfalls gibt's derzeit zumindest keine Hinweise, dass sie sich gestern Abend weiter gestritten haben. Gott sei Dank, sagt Armin Laschet, CDU.
15: Die Streiterei nervt die Leute einfach und sie ist auch nicht gut. Und ich verstehe auch nicht die Strategie, denn sie hilft keinem der beiden.
12: Sagt übrigens mit Blick auf die schwarz-rote Koalition auch einer, der jahrelang Politik als Handwerk organisierte, Thomas de Maizière. Der war mal Kanzleramtschef, Verteidigungs- und Innenminister und sagt bei Maischberger, dass das Parteiengezänk, wer was besser kann, Union oder SPD, allen schade.
17: Die Bürger interessiert das. Gehandelt wird, dass umgesetzt wird, dass gearbeitet wird, dass nüchtern seine Bahn gezogen wird, das interessiert. Und dann geht es beiden Regierungsparteien damit besser. Und dieser Irrglaube, der muss jetzt, glaube ich mal, enden.
12: Anfangen soll dagegen jetzt der Arbeitsprozess in Sachen Reformen. Morgen ist allerdings erstmal Feiertag, auch im politischen Berlin.
0: Aus Berlin, Georg Schwarte. Das Wohnungsunternehmen Vonovia ist ein börsennotierter Konzern, der deutschlandweit aktiv ist. Er besitzt in Leipzig 10.500 Wohnungen. Damit ist das Unternehmen der zweitgrößte Vermieter an der Messestadt. Als solcher hat er heute seine Jahresbilanz vorgestellt. Silvia Stadler war mit dabei.
18: Ob Zufall oder eigens für diese Pressekonferenz so geplant, gerade ist nahe des Servicebüros der Vonovia eine typische Dreiraumwohnung in den Schönefelder Höfen fertig saniert. Pressesprecher Matthias Wulff.
19: Wir haben das Bad komplett neu, die Elektrik ist frisch gemacht und der Boden ist überall neu. Und so sieht das dann aus. Gibt's für einen Neuvermietungspreis von 8,80 Euro pro Quadratmeter in einem schönen grünen Altbauquartier in Leipzig.
18: Ein günstiger Preis bei Neuvermietung in Leipzig, wo Vonovia-Regionalchef René Berroth erklärt, in welchem Spannungsfeld sich Mieten hier aktuell bewegen.
19: Also wir haben aktuell eine Bestandsmiete von 7 Euro netto kalt. Wenn wir in die Neuvermietung schauen, da sehen wir jetzt schon Unterschiede.
18: Bei Neubau sei es schwierig, angesichts heutiger Baukosten unter 15 Euro kalt pro Quadratmeter zu bleiben. Deshalb werden solche Projekte auch eine Ausnahme bilden. Aus der Jahresbilanz des Regionalbereichschefs ist vor allem herauszuhören, Vonovia kämpft gegen das Image, als zu teurer Vermieter wahrgenommen zu werden, bemüht sich auch mit eigenen Handwerkern, die sogenannten kalten Betriebskosten niedrig zu halten. René Berrott.
19: Worauf wir keinen Einfluss haben, sind die Warmbetriebskosten. Wir haben keinen Einfluss auf den Fernwärmepreis, wir haben keinen Einfluss auf Energiekosten und Sonstiges.
18: Pro Jahr werden rund 30 Millionen Euro in den Bestand investiert, in Strangsanierungen oder die Dämmung von Kellerdecken. Und Vonovia gehört mittlerweile zu den größten Solarstromerzeugern in Leipzig. Bereits auf 50 Gebäuden wurden Anlagen installiert.
19: Die Strategie ist klar ausgerichtet, dass wir das zukünftig als Mieterstrom anbieten wollen. Das ist aktuell noch nicht in Gänze möglich. Ich hoffe, dass dieser Knoten sowohl technisch als auch gesetzlich gelöst wird. Und dann sind wir in der Lage, den Solarstrom unseren Mietern weiterzureichen. Und da gibt es ja auch eine Regelung, dass wir mindestens 10% günstiger auch sein müssen als der städtische Anbieter.
18: Momentan sei man noch in Gesprächen, um die entsprechende Schalttechnik zu genehmigen. Künftig sollen dann auch die Mieter davon profitieren.
0: Silvia Stadler, 18.15 Uhr, Sie hören MDR aktuell. Der Sozialverband VdK glaubt, dass Teile der geplanten Pflegereform überhaupt nicht zu Einsparungen führen werden. VdK-Präsidentin Bentele kritisierte hier bei MDR aktuell, dass Gesundheitsministerin Wagen den Zugang zu Pflegegraden erschweren will. Dies unsere wichtigste Meldung. Weitere mit Kerstin Hoffmann.
20: Im Streit um die Besetzung der Parlamentarischen Kontrollkommission in Thüringen will der Verfassungsgerichtshof am 1. Juli eine Entscheidung verkünden. Der Termin wurde nach einer mündlichen Verhandlung über eine Klage der AfD-Fraktion bekannt gegeben. Hintergrund ist, dass bisher AfD-Kandidaten für das Gremium bei Wahlen im Landtag durchgefallen sind. Nach der Reizgasattacke an einer Chemnitzer Schule sind zwei Jugendliche ins Visier der Ermittler geraten. Laut Polizei handelt es sich um zwei 15-Jährige, gegen die wegen gefährlicher Körperverletzung ermittelt wird. Bei dem Vorfall gestern Vormittag hatten 55 Menschen Augen- oder Atemwegsreizungen erlitten. Der frühere Oberbürgermeister von Regensburg, Joachim Wohlbergs, ist zu 2,5 Jahren Haft verurteilt worden. Das Landgericht München sprach ihn in 9 Fällen der Vorteilsnahme schuldig. Hintergrund sind Parteispenden im Kommunalwahlkampf 2014. Das Urteil ist noch nicht rechtskräftig. Das Wetter in der Nacht, viele Wolken, weitere teils auch gewitterige Schauer, 8 bis 3 Grad. Morgen wechselnd bewölkt mit Schauern und Gewittern, 11 bis 16 Grad und teilweise starkböiger Südwestwind. MDR aktuell Verkehrsdienst, A2 Richtung Berlin, zwischen Alleringersleben und Bornstedt, Stau und stockender Verkehr. A4 Frankfurt Richtung Dresden, zwischen Bucher und Stadtroda, Stau und stockender Verkehr. A4 Frankfurt Richtung Dresden, zwischen Siebenlehn und Wilsdruf, ebenfalls Stau und stockender Verkehr. A4 Richtung Görlitz, zwischen Kodersdorf und Grenzübergang Ludwigsdorf, 4 Kilometer Stau. A9 Richtung Berlin, zwischen Leipzig-West und Großkugel, ist die rechte Fahrspur nach einem Unfall blockiert. A13 Richtung Dresden, zwischen Schönefelder Kreuz und Starkow, Stau. A36 Richtung Bernburg, zwischen Dreieck Nordharz und Wernigerode Nord, stockender Verkehr. A38 Richtung Leipzig, zwischen Dreieckhalle Süd und Merseburg Süd, Stau. Die B85 ist zwischen Kelbra und Abzweig Steintalleben wegen umgestürzter Bäume gesperrt. Soweit der MDR aktuell Verkehrsdienst, 18.18 Uhr.
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0: Wir reden jetzt über Milliardenlöcher, drohende Zahlungsnot und einen Reformplan, der für Diskussionen sorgt. Bundesgesundheitsministerin Nina Wagen hat ihre Pläne für die Pflegeversicherung vorgelegt. Gestern Abend im Koalitionsausschuss ihr Ziel, wenig überraschend, Geld sparen. Ihre Methode? Strengere Hürden für die Pflegegrade 1 bis 3 und spätere Zuschüsse für Heimbewohner. Kritiker schlagen Alarm, sprechen von einem brutalen Sparpaket auf dem Rücken der Schwächsten. Eine Frau, die dieser Gruppe von Kritikern vermutlich ziemlich deutlich zugeordnet werden kann, ist die Präsidentin des Sozialverbands VdK, Verena Benteler. Mit ihr habe ich heute Nachmittag gesprochen. Ministerin Wagen sagt unter anderem, dass die Zahl der Menschen, die Pflege brauchen, völlig unerwartet auf über 6 Millionen explodiert ist, auch weil die Kriterien viel zu weich und komfortabel formuliert wurden 2017. Müssen wir uns einfach eingestehen, dass Deutschland als Sozialstaat jahrelang zu große Geschenke verteilt hat?
3: Naja, ich würde nicht sagen, dass wir zu große Geschenke verteilt haben. Ich würde eher sagen, wir haben immer mehr Menschen, die immer älter werden, die eben auch Unterstützung brauchen, die andere Lebensstrukturen und Lebensformen haben, die vielleicht eben auch alleine leben und nicht in Familienstrukturen. Und das bedeutet eben, dass diese Menschen Hilfe brauchen, zum Beispiel durch den 2017 eingeführten Pflegegrad 1, in dem sie dann eben schon mal auch ein bisschen Unterstützung finanzieller Natur kriegen können, dafür zu Hause ihr Bad umzubauen, um einfach auch länger zu Hause zu bleiben. Deswegen bin ich auch sehr skeptisch über Frau Wagens Sparidee. Wenn die Pflegegrad-Einstufungen wieder strenger werden, kann das durchaus bedeuten, dass dann eben auch Personen deutlich schneller ins Heim müssen, nicht zu Hause bleiben können. Und ob uns das auf Dauer dann wirklich Geld spart, da habe ich ein großes Fragezeichen.
0: Das sagen Sie, obwohl Frau Wagen sagt, sie will bei dieser Erschwerung des Zugangs zu den Pflegegraden 1 bis 3 auf wissenschaftliche Empfehlungen zurückgreifen.
3: Naja, ich bin gespannt, was die wissenschaftlichen Empfehlungen sind, weil 2017 gab es ja auch welche und da war genau dieser Ansatz eben auch der Prävention, der frühen Unterstützungsmaßnahmen, damit Menschen eben auch länger selbstständig leben können und damit auch die Familien, die hier einen riesen Beitrag leisten, mehr Unterstützung bekommen. Auch dafür gab es ja Evaluationen damals und gibt es einfach gute Kenntnisse und Erkenntnisse, dass die Menschen und vor allem auch ihr Umfeld da Unterstützung brauchen. Und es gibt ja auch in den Vorschlägen von Frau Wagen ein paar gute Dinge, dass es zum Beispiel eben auch Hausbesuche geben soll in Pflegehaushalten, dass eben auch mehr schon in der Früherkennung und Beratung gemacht werden soll. Das ist alles super wichtig und richtig. Aber die Unterstützungshilfen erst später zu geben, da glaube ich, kann wirklich viel auf uns zukommen, wovon wir heute noch nichts wissen. Und da bin ich auch gespannt, einfach was die Wissenschaftler dann dazu sagen.
0: Es geht bei den Reformvorschlägen von Frau Wagen auch um die Pflegeheime. Wagen will die Entlastungszuschüsse für Heimbewohner zeitlich strecken. Das bedeutet, Wohnen im Heim, haben sie auch anklingen lassen, wird noch teurer perspektivisch. Klar ist aber auch, wenn der Staat nicht spart, dann zahlt die arbeitende Bevölkerung am Ende höhere Beiträge. Warum sind Ihnen denn die Interessen der Heimbewohner in dem Moment dann doch wichtiger?
3: Nee, mir sind gar nicht die Interessen der Heimbewohnerinnen und Heimbewohner wichtig. Ich sehe auch, dass die Pflegeversicherungsbeiträge auch nicht ins Unermessliche steigen können. Ich glaube, wir müssen nur anschauen, was wir da eben auch für einen Verschiebebahnhof ein Stück weit kriegen, weil wir wissen alle, dass Pflegeheimkosten, wenn Menschen, die nicht selber bezahlen können, durch die Hilfe zur Pflege finanziert werden, also sozusagen aus der Sozialhilfe, dann hat man es eben nicht mehr an der Pflegekasse, die Kosten, sondern in einem anderen Topf. Und ich würde es gerne in den System regeln, wo es hingehört, nämlich in dem Fall tatsächlich in der Pflegeversicherung. Und das würde aber bedeuten, dass wir zum Beispiel aus Steuerzuschüssen, und Steuern zahlen wir alle, auch die bislang Privatversicherten und auch alle, die morgens sich ein Brötchen beim Bäcker kaufen, zahlen Steuern. Deswegen wäre für mich eben der gangbare und gute Finanzierungsweg, dass Steuermittel genommen werden und eben zum Beispiel die pandemiebedingten Kosten von 5 Milliarden an die Pflegeversicherung refinanziert und zurückgezahlt werden, dass die Rentenversicherungsbeiträge für pflegende Angehörige von 4 Milliarden Euro durch alle Steuerzahlerinnen und Steuerzahler finanziert werden, weil das eben alles auch gesellschaftliche Leistungen sind, die man dann eben wirklich auch gut aus Steuermitteln finanzieren kann.
0: Der Wagenplan sieht vor, außerdem die Beitragsbemessungsgrenze anzuheben, um höhere Einkommen stärker heranzuziehen. Das ist doch, was dem VdK uneingeschränkt gefällt, oder reicht das nicht aus Ihrer Sicht?
3: Ja, das finden wir schon gut, da haben Sie recht. Genau, das ist schon eine Position auch des VdK, dass die Menschen, die eben mehr finanziell leisten können, das eben auch tun. Und klar, dauerhaft ist für uns schon auch eine Querfinanzierung zwischen der gesetzlichen und privaten Pflegeversicherung eine wichtige Forderung, die wir haben. In der privaten Pflegeversicherung sind tendenziell schon Menschen, die später pflegebedürftig werden, die einen besseren Gesundheitszustand haben. Und da sollte man doch in meinen Augen irgendwann auch zu dem Weg übergehen, die Pflegeversicherung zusammenzulegen, zumal die Leistungen komplett deckungsgleich sind.
0: Die Präsidentin des Sozialverbandes VdK, Verena Bentele, im Gespräch hier heute Nachmittag bei MDR aktuell. Vielen Dank.
3: Danke, tschüss.
0: 18:23 Uhr.

0: Die Münchner sind sich ja ganz sicher, dass sie in der schönsten Stadt der Welt leben, quasi den Himmel auf Erden haben. Das hat mal sehr schön Ludwig Thoma in seinem Buch Der Münchner im Himmel beschrieben. Daraus ist jetzt ein Kinofilm geworden. Peter Beddies hat mit dem Regisseur darüber gesprochen, warum dieses Projekt für ihn ein ganz besonders persönliches ist.
1: Heute schenke mir einen Tag mit keiner einzigen Frage, von wegen wieso, weshalb, warum, gen jedem Leben.
2: Wenn man einen Brückenvater hat und dann auch noch im selben Gewerbe tätig ist, denkt man da häufiger, jetzt wüsste ich schon mal gern, was der Herr Papa davon gehalten hätte?
3: Nicht bei jedem. Bei dem fände ich es tatsächlich ganz interessant.
2: Der David Dietl, der Sohn von Helmut Dietl, ist schon einige Jahre mit diesem Himmelsprojekt beschäftigt. 2015 ist sein Vater mit 70 Jahren gestorben und seitdem hat er überlegt, einen Film zu drehen.
3: Der sich mit Tod und Trauer und dem Umgang damit und Versöhnung auseinandersetzt. Das war für mich erstmal der Kern und die drängenden Themen. Und als ich dann angefangen habe, die Geschichte zu entwickeln und geschaut habe, was gibt es darüber auch schon, kommt man in Bayern hier am Münchner im Himmel nicht vorbei. Gerade mit der Idee, dass jemand schon mal im Himmel war und dann auf die Erde zurückgeschickt wird.
2: Das Original stammt von 1911. In den 60er Jahren gab es mal einen kurzen Trickfilm. Beide berichten davon, dass Alois nach seinem Ableben große Probleme im Himmel hat, denn es gibt da oben nur himmlisches Manna, kein Bier. Also wird er wieder auf die Erde geschickt. Das hat der Film mit dem Original gemeint.
3: Weil der setzt sich dann ins Hofbräuhaus und da sitzt er bis heute und trinkt sein Bier. Das hätte für einen abendfüllenden Spielfilm nicht gereicht. Von daher fängt bei uns die Geschichte dann erst richtig an und unser Wiggerl versucht eben die Scherben seines Lebens dann zusammenzukehren mit Hilfe seiner Tochter und dann wird es eben eine Familiengeschichte, die sich mit diesen Themen auseinandersetzt.
2: Eine Familiengeschichte, die sehr zu Herzen geht, die man als Trauerverarbeitung von David Dietl sehen kann, die seinem Vater sehr gut gefallen hätte. Besonders eine Entscheidung hätte ihn bestimmt entzückt, als Wiggerl, toll gespielt von Maximilian Brückner, im Himmel richtig Radau macht, wird er in die Einsatzzentrale bestellt.
4: Ja. Ich bin der Wickel und du?
5: Ich bin der Anfang und das Ende. Ich bin oben und unten.
4: Soll ich vielleicht mit dem Lucifer reden?
5: Nein, der zieht mich immer so runter.
3: Oh. Ich fand es eben toll, dass Ina Müller von Anfang an die Lust und Freude hatte, ihre erste wirkliche Schauspielrolle zu übernehmen in diesem Film. Sich da reingeworfen hat, sogar Harfenunterricht genommen hat, um eben dieses Instrument richtig zu bespielen. Und nee, also das war tatsächlich ein großes Glück und für mich ist es auch so, wie ich

0: mir wünschen, dass ja, mehr Leute auf ihr Karma und das Karma der Welt achten, weil dann würden wir alle davon profitieren.
1: Halleluja, sag ich! Halleluja!
2: David Dietls, ein Münchner im Himmel. Der Tod ist erst der Anfang, ab morgen in den Kinos. Wir gucken gern Himmel mit Renate Bodenburg. Was sehen wir?
3: Naja, ich würde schon sagen, dass zum Beispiel auch heute schon ein ganz guter Tag fürs Kino wäre. Wenn man sich jetzt noch draußen befindet, muss man schon immer damit rechnen, dass dann die Wolken wieder dicht darüber ziehen und dann auch ein Schauer noch mit rausfällt. Also das ist nach wie vor das Bild, was wir jetzt auch haben. Dazwischen gibt es aber auch noch Abendsonne von der Altmark, also immer so punktuell von der Altmark dann bis zur Börde und den Fläming, runter über die Region Halle bis in den Burgenlandkreis zum Teil. Im Westen Thüringens haben wir da den Wartburgkreis, das Eichsfeld zum Teil mit dabei, auch noch das Thüringer Becken. Und ansonsten in Sachsen nochmal Zwickauer Land, die Oberlausitz, der nördliche Teil davon und so um die Region, um Torgau drumherum auch ein paar große Wolkenlücken. Das bleibt aber nicht beständig, sondern wie gesagt, die dichten Wolken, sie sind auf dem Vormarsch schon Westen weiter. Und dann wird es in der Nacht auch noch weitere Schauer und kräftige Gewitter kräftige Schauer und einzelne Gewitter geben können.
2: Bei welchen Temperaturen?
3: In der Nacht auf alle Fälle Werte dann bei 8 bis 3 Grad. Und ich werde auch nicht müde, dann immer nochmal zu sagen, es gibt trotz allem, trotz dass wir außerhalb des Frostbereichs sind, auch Bodenfrost und das wird auch noch bis zum Mittwoch kommende Woche das Thema bleiben. Erst danach wird es dann in den Nächten deutlich milder werden.
2: Gucken wir uns mal den Feiertag an. Wie wird denn der?
3: Der wird weiter wechselhaft bleiben. Wir haben also nach wie vor genau dieses Bild jetzt hier am Nachmittag, vor allem dann nochmal kräftige Schauer und Gewitter vereinzelt und Temperaturen dazu bei 16 Grad.
2: Und danach?
3: Danach wird sich das
2: langsam... Achso, ich habe ja gar keine Zeit mehr,
3: Mensch. Genau, deshalb habe ich schon aufgehört.
2: Mach's hier. Gut, tschüss. Ja, tschüss.
4: Aufregender Start ins Wochenende heute in Dresden.
5: Gefunden worden war die Bombe am...
6: Das war so gegen 17 Uhr, da ist bei der...
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2: Geht gleich unter anderem hier um eine Mogelpackung bei der Milka-Schokolade.
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12: Um 18.30 Uhr mit Kerstin Hoffmann. Der Sozialverband VdK befürchtet, dass Teile der geplanten Pflegereform überhaupt nicht zu Einsparungen führen. VdK-Präsidentin Verena Bentele kritisierte im MDR, dass Gesundheitsministerin Nina Warken den Zugang zu Pflegegraden erschweren will. Der Pflegegrad 1 ermögliche, dass Menschen beispielsweise ihr Bad umbauen und dadurch länger zu Hause bleiben könnten. Ohne diese Möglichkeit müssten sie möglicherweise schneller ins Heim. Ob das auf Dauer Geld spare, sei fraglich. Gleichzeitig begrüßte Bentele die Pläne für mehr Beratungsangebote und Hausbesuche in Pflegehaushalten. US-Präsident Donald Trump ist zu seinem Besuch in China eingetroffen. Vizepräsident Han Jing empfing Trump auf dem Flughafen von Peking. Der Präsident wird von einer Reihe von Unternehmern begleitet. Es ist der erste Besuch eines US-Präsidenten in China seit fast einem Jahrzehnt. Trump will morgen Staats- und Parteichef Xi Jinping treffen. Beide dürften unter anderem über den Iran-Krieg, den Zollstreit und die Handelsbeziehungen sprechen. Das Landgericht Dresden hat eine Frau wegen Mordes an ihrem Ehemann zu lebenslanger Haft verurteilt. Das Gericht sah es als erwiesen an, dass die 53-Jährige den 76-Jährigen ermordet hatte, um an sein Vermögen zu kommen. Sie soll ihn im September 2024 mit einem Geländewagen von hinten beim Joggen überfahren haben. Ein 76-jähriger Mitangeklagter wurde ebenfalls zu lebenslanger Haft verurteilt. Der ehemalige Hausmeister und Gärtner der Eheleute soll das Auto besorgt haben. Weimar trauert um seinen Ehrenbürger und Holocaust-Überlebenden Seef Borger. Wie die Stadtverwaltung mitteilte, starb er gestern im Alter von 98 Jahren in Israel. Borger wurde 1928 in Polen geboren und überlebte als einziger seiner siebenköpfigen jüdischen Familie den Holocaust. 1945 kam er vom Konzentrationslager Großrosen nach Buchenwald. Nach der Befreiung wanderte er 1947 nach Israel aus. Vor 2 Jahren wurde er gemeinsam mit weiteren Überlebenden in Weimar zum Ehrenbürger der Stadt ernannt. Die französische

0: französischen Behörden haben ein Kreuzfahrtschiff mit etwa 1700 Menschen vor Bordeaux unter Quarantäne gestellt. Grund ist der Tod eines 92 Jahre alten Passagiers und Magen-Darm-Beschwerden bei etwa 50 weiteren Passagieren. Noroviren seien nach ersten Untersuchungen nicht Auslöser gewesen. Man vermute verdorbene Lebensmittel. Ein Zusammenhang mit dem Hantavirus werde ausgeschlossen. Das waren die Nachrichten. Das Wetter, die Temperaturen: Dresden stark bewölkt 12, Eisenach stark bewölkt 11, Erfurt stark bewölkt 12, Gardelegen leicht bewölkt 14 Grad, Hoyerswerda wolkig 13, Magdeburg wolkenlos 14, Neuhaus stark bewölkt 4, Oschatz wolkig 8, Plauen bedeckt 11, Wernigerode wolkig 13 und Wittenberg meldet 11 Grad. In der Nacht viele Wolken und weitere, teils auch gewittrige Schauer, 8 bis 3 Grad. Morgen wechselnd bewölkt mit Schauern und Gewittern, 11 bis 16 Grad, teilweise stark böiger Südwestwind. MDR aktuell Verkehrsdienst, A2 Richtung Berlin, zwischen Allerringersleben und Bornstedt Stau und stockender Verkehr. A4 Frankfurt Richtung Dresden, zwischen Bucha und Stadtroda Stau und stockender Verkehr. A4 Frankfurt Richtung Dresden, zwischen Siebenlehn und Wilsdruf, Stau und stockender Verkehr. A4 Richtung Görlitz, zwischen Kodersdorf und Grenzübergang Ludwigsdorf, 4 Kilometer Stau. Vorsicht auf der A4 Richtung Frankfurt, zwischen Bad Hersfeld und Kirchheimer Dreieck liegen Fahrzeugteile auf der linken Fahrspur. A9 Richtung Berlin, zwischen Leipzig-West und Großkugel, Stau. A13 Richtung Dresden, zwischen Schönefelder Kreuz und Starkow Stau. A36 Richtung Bernburg, zwischen Dreiecke Nordharz und Wernigerode Nord, stockender Verkehr. A38 Richtung Leipzig, zwischen Dreieck Halle Süd und Merseburg Süd Stau. Die B85 ist zwischen Kelbra und Abzweig Steintalleben wegen umgestürzter Bäume gesperrt. Und im Saalekreis ist die Straße zwischen Frankleben und Beuna nach einem Unfall gesperrt. Soweit der MDR aktuell Verkehrsdienst, 18.35 Uhr.
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2: Peter Hartlaub nach wie vor im Studio für Sie. Guten Abend. China und die USA, das sind die wichtigsten Wirtschaftspartner für Deutschland. Denken Sie vielleicht. Dabei liegt der wahre Motor für unsere Handelsbilanz direkt vor unserer Haustür. Denn aktuelle Zahlen zeigen, von Januar bis März hat der deutsche Handel mit Osteuropa, ein Gebiet, was immerhin 29 Länder umfasst, um 3,5% zugelegt auf 141 Milliarden Euro. Das ist deutlich mehr als in unserem Geschäft mit den beiden weltgrößten Volkswirtschaften, China und eben USA, zusammen. Wie kann das sein? Ich habe vor dieser Sendung gesprochen mit Michael Harms, Geschäftsführer des Ostausschusses der deutschen Wirtschaft.
3: Guten Tag.
2: Welche konkreten Länder in Osteuropa treiben denn diese Entwicklung gerade am stärksten an?
3: Ja, das sind vor allen Dingen unsere unmittelbaren Nachbarn in Mittel- und Osteuropa, Polen, Tschechien, Ungarn und Rumänien. Das sind ja alles Länder, die seit mehr als 20 Jahren in der Europäischen Union sind und deshalb auch diesen sehr starken wirtschaftlichen Schub bekommen haben. Aber es ist wirklich beeindruckend, wenn man sich ein solches Land wie Polen ansieht. Es ist mittlerweile als Ausfuhrdestination wichtiger als China. Das muss man sich mal überlegen. Aber auch das kleine Tschechien mit 10 Millionen Einwohnern, einen Außenhandelsumsatz mit Deutschland von über 100 Milliarden Euro. Also unglaublich beeindruckend, was diese Länder mit Fleiß und industrieller Wertschöpfung in den letzten Jahren zustande gebracht haben.
2: Und das wohlgemerkt bei einer Krisenlage, bei einer wirtschaftlichen Krisenlage, im Grunde egal, wohin wir schauen, denken wir jedenfalls. Warum performen denn diese Länder, Polen, Tschechien und so weiter, so viel besser als der globale Markt?
3: Ja, das ist eine völlig richtige Feststellung, was uns eben auch sehr freut. Wir hatten das letztes Jahr schon und es setzt sich dieses Jahr glücklicherweise fort. Unser sogenannter Osthandel wächst schneller als der deutsche globale Markt prozentual. Und diese Länder haben mehrere Vorteile. Sie sind geografisch sehr nah an Deutschland. Das bedingt also kurze Wertschöpfungsketten und die deutsche Industrie hat ja in den letzten 20 Jahren auch sehr viel investiert in diesen Ländern. Sie sind immer noch kostengünstig, also gute Standorte mit überschaubaren Kosten, deshalb auch wichtig für unsere Wettbewerbsfähigkeit. Sie sind sehr kompetent, das sind längst nicht mehr verlängerte Werkbänke, sondern auch sehr viel Forschung und Entwicklung findet da statt. Und sie haben auch diesen Geist des Unternehmertums und dieses Nachholeffekts immer noch. Also sie strengen sich an und sind dabei sehr innovativ.
2: Eine durchweg positive Entwicklung offenbar. Und parallel läuft eine Debatte über zu hohe Produktionskosten in Westeuropa unter anderem. Halten Sie es deshalb für möglich, dass deutsche Unternehmen ihre Fabriken, ihre Lieferketten dauerhaft verlagern nach Osteuropa, vielleicht auch Mitteleuropa, um am Ende wettbewerbsfähig zu bleiben?
3: Die Tendenz hatten wir in den 90er Jahren schon. Nur es gibt einen wichtigen Unterschied. Damals wurde der Kuchen für alle größer. Das war also keine direkte Verlagerung, sondern es waren zusätzliche Wertschöpfungen, die allen zugute gekommen sind. Jetzt, wo der Kuchen nicht mehr so stark wächst, also die Wirtschaft, europäische Wirtschaft insgesamt nicht mehr so wächst, haben wir wirklich eine Verlagerung. Und das ist eben, wenn wir über Deindustrialisierung sprechen, eine echte Gefahr. Wir müssen auch hier am Standort wieder wettbewerbsfähiger sein, auch mit den Kosten, mit der Bürokratie, mit den Rahmenbedingungen, alles bekannt, um diese Verlagerung nicht weiter zuzulassen.
2: Wenn man gute, wenn man solide Geschäfte machen will, Herr Harms, dann wäre es natürlich schön, wenn man sich auf seinen Geschäftspartner verlassen kann und auch, wenn man Rechtssicherheit hat. Was würden Sie denn sagen, welche Partnerstaaten im Osten machen da aktuell die größten, vielleicht auch für Sie überraschendsten Fortschritte, beziehungsweise wer muss auf jeden Fall nachbessern?
3: Naja, auf jeden Fall hat Ungarn nachbessern müssen und ich hoffe, mit dem Regierungswechsel ist das jetzt passiert. Das ist einfach ein exemplarisches Beispiel, wo politische Unsicherheit und ein autoritärer Regierungsstil unmittelbar auch das Investitionsklima belasten. Also viele deutsche Firmen hatten wirklich Probleme in Ungarn, sind diskriminiert worden von der Regierung Orbán. Da wurde ganz klar europäisches Recht verletzt. Ich hoffe, das ändert sich jetzt. Ungarn ist ein toller Wirtschaftsstandort und ich bin sicher, das wird auch sehr positive Effekte haben.
2: Am Anfang unseres Gesprächs haben wir gesagt, Herr Harms, der Start in das Jahr 2026 verlief für den Osthandel mit 3,5% Wachstum. Schwungvoll. Bleiben Sie für das gesamte Jahr so optimistisch oder rechnen Sie mit Dämpfern durch Energiepreisschwankungen, Handelskonflikte und so weiter?
3: Man kann nie sicher sein, natürlich, aber die Risiken sehe ich vor allen Dingen auf der geopolitischen Ebene. Sie hatten die Stichworte genau benannt. Aber wenn ich ins letzte Jahr gucke, auch da hatten wir ja diese ganzen Zollschocks aus den USA. Wir hatten den chinesischen Wettbewerb. Wir hatten auch da schon Schwankungen bei den Energiepreisen. Das hat unserem Osthandel nicht geschadet. Im Gegenteil. Ich bleibe, wenn wir es selbst in der Hand haben, doch optimistisch für das Jahr.
2: Michael Harms, Geschäftsführer des Ostausschusses der deutschen Wirtschaft hier bei MDR aktuell. Vielen Dank.
3: Danke auch.
2: 18.40 Uhr.
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0: Mit Silke Heine. In den nationalen Fußballligen stehen am Wochenende die letzten Spieltage an, während RB Leipzig in der Bundesliga ja schon vor dem abschließenden Spiel beim SC Freiburg den Champions-League-Platz sicher und damit das Saisonziel erreicht hat, kämpfen in der zweiten Liga Dynamo Dresden und der 1. FC Magdeburg noch um den Klassenerhalt, stehen vor ihren Heimspielen gegen Holstein Kiel bzw. Kaiserslautern, aber auf einem Nicht-Abstiegsplatz. In der Fußballregionalliga Nordost wird zudem noch der Meister gesucht. Lok Leipzig und Carl Zeiss Jena liefern sich hier ein Fernduell, zu sehen auch im MDR Fernsehen, Samstag ab 14 Uhr. In der Handball-Bundesliga der Frauen, da hat der Thüringer HC in der Bundesliga die Chance auf die Meisterschaft verspielt. Das Team von Trainer Herbert Müller musste sich in den Halbfinal-Playoffs dem Hauptrundensieger Blomberg geschlagen geben, hatte aber am kommenden Wochenende noch ein Highlight zu absolvieren, denn in Dijon steht das Final Four der European League auf dem Programm. Der THC ist Titelverteidiger und hofft auf den nächsten Coup. Wie groß ist da die Vorfreude bei Trainer Herbert Müller?
4: Ich glaube, diese internationalen Aufgaben, die man so besonders gerne wahrnimmt, weil wir ja auch den deutschen Damenhandball dadurch international vertreten können und speziell auch die Situation, dass wir als Titelverteidiger es nochmal geschafft haben, in dieses Final Four einzuziehen, macht die Freude einfach nochmal doppelt und dreifach so groß. Wir sind bereit und wir freuen uns riesig, vor allem, Es gibt da ein schöner Hintergrund. Es hat noch nie ein Titelverteidiger geschafft, den Titel auch tatsächlich zu verteidigen. Und das ist doch mal eine Mammutaufgabe.
5: Sagt Herbert Müller, der Trainer des Thüringer HC. Der trifft im Halbfinale am Samstag zunächst auf das dänische Team aus Viborg. Hofft auf den Finaleinzug. Hier bei MDR aktuell sind wir dann noch live dabei. Beim Giro d'Italia der Radprofis stand heute die 5. Etappe auf dem Programm. Und wie dieses Teilstück ausging, das weiß Holger Gerska.
6: Es ist ein typischer Giro. Jeden Tag eine neue echte Herausforderung. Da waren zunächst die Massenstürze, dann ein im Feld grassierender Magen-Darm-Virus, der lange Transfer am ersten Ruhetag von Bulgarien nach Italien und nun auch noch richtig schlechtes Wetter. Bei Dauerregen entschied Igor Arrieta aus Spanien die Etappe für sich, der zweite Tagessieg in Folge für die Emirates-Mannschaft. Mit seinem einzigen Begleiter Afonso Eulalio aus Portugal lieferte er sich ein packendes Duell. Beide stürzten auf glatten Straßen. Arrieta versteuerte sich auch noch kurz vor dem Ziel, gewann aber trotzdem. Eulalio, der WM-9. Aus Portugal, ist mit großem Vorsprung jetzt Führender der Gesamtwertung, während der deutsche Radprofi Florian Storck seinen dritten Platz einbüßte. Im Hauptfeld waren vor allem die beiden deutschen Teams aktiv. Red Bull wollte offenbar den Topfavoriten Jonas Vingegaard bei diesem schlechten Wetter mal testen, der Däne blieb aber souverän. Und Lidl, die andere deutsche Mannschaft, versuchte das rosa Spitzenreiter-Trikot des Italieners Giulio Ciccone zu verteidigen, ohne Erfolg.
5: In Hamburg-Kleinflottbek hat das Hamburger Derby begonnen. Bei diesem traditionsreichen Spring- und Dressurturnier stand heute die erste Qualifikation für die Springreiter an. Jörg Tegelhütter hat das Ganze für uns beobachtet.
7: Der Titelverteidiger ist schon jetzt in Derbyform. In der ersten Qualifikation zum 95. deutschen Springderby lieferte André Thieme mit seinem Wallach Paule eine nie gefährdete Nullrunde ab und beendete die Prüfung als guter Siebter. Gefühl und Form stimmen bei dem Mecklenburger. Das gilt aber auch für die nationale Konkurrenz. Allen voran für den erst 24-jährigen Marvin Jüngel, der vor den knapp 2000 Zuschauern ebenfalls überzeugen konnte. Der zweimalige Derbysieger blieb fehlerlos und schaffte als Fünfter ebenfalls die vorzeitige Qualifikation. Jetzt kann das Derby kommen für Jüngel und seine Erfolgsstute Balus Erbin.
8: Die ist top, top, top fit. Also ich hoffe, dass wir ein bisschen André unter Druck setzen können. Und dass es vielleicht nochmal klappen könnte, vielleicht.
7: So wie in den Jahren 2023 und 2024, als Jüngel zweitjüngster Champion der Derby-Geschichte wurde. Allerdings meldet auch die ausländische Konkurrenz Ansprüche auf das blaue Siegerband an. Rang 1 in der mit knapp 30.000 Euro dotierten Prüfung ging an den Letten Kristaps Neretniks. Zweiter wurde der Ire David Sampson.
5: Aus Hamburg berichtete Jörg Tegelhütter.
2: Der Sport mit Silke Heiner, vielen Dank. 18.45 Uhr damit. 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Der Sozialverband VDK befürchtet, dass Teile der geplanten Pflegereform überhaupt nicht zu Einsparungen führen. VDK-Präsidentin Bentele kritisierte im MDR, dass Gesundheitsministerin Warken den Zugang zu Pflegegraden erschweren will. Dies unsere wichtigste Meldung. Momentan weitere mit Kerstin Hoffmann.
0: Die Staatsanwaltschaft hat nach dem tödlichen Angriff auf einen Zugbegleiter in Rheinland-Pfalz weitere Details bekannt gegeben. Demnach hat der Tatverdächtige bei einer richterlichen Vorführung ein Teilgeständnis abgelegt, eine Tötungsabsicht aber bestritten. Der Mann soll Anfang Februar den Zugbegleiter bei einer Fahrkartenkontrolle mit Faustschlägen gegen den Kopf attackiert haben. Das Opfer starb später in einer Klinik. Immer weniger Thüringer reichen ihre Steuererklärung in Papierform ein. Wie das Finanzministerium mitteilte, wurden im vergangenen Jahr knapp 80% der Steuererklärungen elektronisch abgegeben. Mit dieser Quote liege der Freistaat im bundesweiten Vergleich im Mittelfeld. Der Lebensmittelhersteller Zentis hat eine bestimmte Charge von Heidelberg-Konfitüre zurückgerufen. Grund sind nach Unternehmensangaben mögliche Plastikteilchen. Es gehe um 450 Gramm Gläser aus der Produktreihe vom Land mit Mindesthaltbarkeitsdatum 15.04.2027. Verkauft worden seien sie bundesweit beim Discounter Netto. Das Wetter in der Nacht, viele Wolken, weitere teils auch gewittrige Schauer, 8 bis 3 Grad. Morgen wechselnd bewölkt mit Schauern und Gewittern, 11 bis 16 Grad, teilweise starkböiger Südwestwind. MDR aktuell Verkehrsdienst, A2 Richtung Berlin zwischen Allerringersleben und Bornstedt, Stau und stockender Verkehr. A4 Frankfurt Richtung Dresden zwischen Bucher und Stadtroda Stau. A4 Frankfurt Richtung Dresden zwischen Siebenlehn und Wilsdruf Stau. A4 Richtung Görlitz zwischen Kodersdorf und Grenzübergang Ludwigsdorf 4 Kilometer Stau. A9 Richtung Berlin zwischen Leipzig-West und Großkugel Stau. A38 Richtung Leipzig zwischen Dreieckhalle Süd und Merseburg Süd Stau. Die B95 ist zwischen Kelbra und Abzweig Steintalleben wegen umgestürzter Bäume gesperrt. Und im Saalekreis ist die Straße zwischen Frankleben und Beuna nach einem Unfall gesperrt. Soweit der MDR Aktuellverkehrsdienst, 18.47 Uhr.
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2: Theresa Liebig ist beim Radio, aber neuerdings ist er auch beim Fernsehen. Sie moderiert heute Abend, 21.45 Uhr, die Spätausgabe von MDR Aktuell. Aber jetzt, Theresa, bist du erstmal hier. Hi.
9: Genau, hallihallo.
2: Worum geht's denn bei euch heute Abend?
9: Also, wir zeigen zum Beispiel tolle Bilder aus Apolda vom European Design Award. Der wird da einmal im Jahr verliehen und wir begleiten da einen Nachwuchsdesigner, der hat sich zur Aufgabe gemacht, sehr moderne Mode mit Stricken zu kombinieren. Und das ist vor allem in Apolda eine sehr gute Idee. Da hat Stricken nämlich eine lange Tradition. Gucken wir uns dann die Modenschau an. Und wir schauen auf den Feldhamster. Im Thüringer Becken leben nämlich die meisten Feldhamster. Und manchmal stören die ja, weil die dann große Bauprojekte verzögern oder verhindern. Aber in dem Fall geht's mal explizit um diese Tiere und wie man die Lebensumstände eigentlich verbessern kann. Auch schöne Bilder, weil die sehr niedlich aussehen. Und ein bisschen Politik haben wir aber auch noch. Das sogenannte Heizungsgesetz soll ja nun reformiert, modernisiert werden. Und wir klären, was sich beim Heizen konkret ändert, wenn denn alles so kommen sollte, wie es jetzt geplant ist.
2: Und das Ganze macht ihr um 21.45 Uhr in der Aktuell Fernsehen mit dir als Moderatorin. Ganz viel genau. Spaß heute Abend.
9: Vielen Dank.
2: Jetzt haben wir noch ein bisschen Zeit bis dahin. Jetzt ist es erstmal 18.49 Uhr. Weniger Schokolade im Mund und weniger Geld im Portemonnaie. Bei wohlgemerkt, anders nochmal. Das hat sich nämlich der Schokoladenriese Mondelez überlegt, der vielleicht dachte, das merkt niemand, wenn die berühmte Milka-Tafel um 1 Millimeter schrumpft und von 100 auf 90 Gramm abspeckt, bei gleichzeitig höherem Preis natürlich. Das Landgericht Bremen hat aber jetzt genau das verboten, bitter für die Hersteller und ein Erfolg für den Verbraucherschutz bzw. die Verbraucherzentrale Hamburg, denn die hatte gegen die Milka-Mogelpackung geklagt. Darüber habe ich gesprochen mit Armin Vallée von eben jener Verbraucherzentrale Hamburg. Um ganz präzise zu sein, Herr Vallée, das Gericht spricht von einer relativen Mogelpackung, weil der vertraute optische Eindruck die geschrumpfte Füllmenge überlagert. Warum ist denn dieses Urteil so wichtig für alle da draußen, die Schokolade lieben?
10: Ja, nicht nur die Schokolade lieben, denn diese Shrinkflation oder diese Mogelpackungen findet man ja im Supermarkt, in allen Regalen quasi. Ja, also wir können, das ist vielleicht der Wermutstropfen, wir können Shrinkflation, da kommt man durcheinander, nicht ganz einschränken oder verbieten oder verhindern. Wir können nur sagen, und da hat dieses Gerichtsurteil sehr geholfen, welche Randbedingungen die Hersteller einhalten müssen. Und hier hat der Richter klar und deutlich gesagt, also ihr könnt nicht alles gleich machen, besonders bei so einer bekannten Packung wie Milka, wo wir ja Jahrzehnte diese lila Packung kennen und dann irgendwo im Kleingedruckten 90 Gramm draufschreiben. Das reicht definitiv nicht aus, weil die Verbraucherinnen und Verbraucher weiterhin davon ausgehen, dass sie 100 Gramm bekommen.
2: Also kleingedruckt, sagen Sie, reicht nicht aus. Das sagt ja Mondelez, dass Sie das Gewicht korrekt abgedruckt haben auf Vorder- und Rückseite. Wie groß muss es denn sein dann?
10: Es geht jetzt nicht so um die Größe, sondern es geht um diese Gesamtaufmachung. Und das hat der Richter nochmal klar gesagt. Also wir kennen die Packung und es ist dem Verbraucher und der Verbraucherin nicht zuzumuten, dass sie bei jedem Einkauf, gerade auch von, sage ich mal, der Lieblingsschokolade oder von bekannten Marken, die man ja immer wieder kauft, wo es sehr, sehr viele Stammkunden gibt, dass man da jedes Mal akribisch nachschauen muss, hat sich die Füllmenge verändert oder vielleicht die Zutaten oder sonst noch was. Nee, hier sind die Hersteller in der Pflicht, mit Störern, so nennt man das, auf der Packung, wenn da neu draufsteht oder neue Füllmenge. Das wären alles Möglichkeiten, um die Irreführung auszuschließen. Und das hat aber Mondelez nicht gemacht.
2: Dieses Urteil aus Bremen verbietet also jetzt diese Mogelpackungen. Was heißt denn das konkret jetzt für diese dünneren 90-Gramm-Tafeln, die jetzt schon in den Supermarktregalen liegen? Müssen die sofort rausgeräumt werden oder gehen die trotzdem in den Verkauf?
10: Ja, die gehen weiter in den Verkauf. Es ist eher auf die Zukunft gerichtet und unser Klageantrag war auch in die Richtung, dass zum Zeitpunkt der Umstellung und einige Monate danach ein Hinweis dort drauf sein müsste. Jetzt ist die Umstellung schon 14 Monate her, darum wird sich jetzt direkt nichts ändern, aber es ist ein ganz starkes Signal, sowohl für Mondelez wie auch für die ganze Branche, dass sie nicht tun und lassen können, was sie wollen, sondern dass es auch bei versteckten Preiserhöhungen Randbedingungen gibt, die eingehalten werden müssen. Und für uns auch ganz wichtig, dass hoffentlich die Politik jetzt aufwacht und dieses Thema auch mal sich annimmt, weil da passiert in Deutschland absolut gar nichts.
2: Armin Wallee von der Verbraucherzentrale in Hamburg. Vielen Dank.
10: Gern geschehen.
2: 18.53 Uhr. Senta Berger ist mehr als eine große Schauspielerin. Sie ist eine Persönlichkeit, die Generationen begleitet hat mit Talent, Herz und Haltung. Heute feiert sie ihren 85. Geburtstag. Markus Eicher.
11: Über 100 Kinofilme, mehr als 80 Fernsehproduktionen. Berger spielt ihr Theater auf den großen deutschsprachigen Bühnen. War die Bullschaft in Salzburg und Leinwandpartnerin von John Wayne, Charlton Heston oder O.W. Fischer. Und sie verkörperte Anfang der 80er Jahre die Mona in Helmut Dietls Serie Kir Royal, neben Baby Schimmerlos Franz Xaver Krötz.
12: Warum schreibt denn keiner, dass diese mandalische Märchenmonarchie nichts anderes ist als eine ganz brutale Militärdiktatur?
13: Die Mona, wer will denn das wissen?
11: Die Serie wurde zum Glanzpunkt deutscher Fernsehgeschichte. Dabei hätte Senta Bergers Karriere auch ganz anders verlaufen können, urteilt Helmut Dietl.
14: Wenn sie in Amerika geblieben wäre, hätte die mit Sicherheit dort eine große Karriere gemacht. Gut, es zeichnet sie charakterlich auch aus, dass sie nicht da geblieben ist.
11: Schon als junges Mädchen wollte Senta Berger in Wien zum Theater. Es folgten Max-Reinhardt-Seminar und nach dem Kinodebüt in der Erich-Kästner-Verfilmung Das doppelte Lottchen 1950 eine rasche Filmlaufbahn in den damals populären Heimatfilmen. Die junge, attraktive Frau, die singen und tanzen kann, wird von Hollywood entdeckt und übersiedelt 1962 nach Los Angeles. Sie spielt unter anderem mit Kirk Douglas in einem Western von Sam Peckinpah, aber entscheidet sich letztlich gegen die US-Studiomaschinerie und dagegen immer das Objekt der Begierde zu sein. Ende der 60er Jahre kehrt sie endgültig nach Europa zurück. Auch ein Grund, die Liebe zu ihrem späteren Ehemann, dem jungen Arzt Michael Verhoeven und anfänglichen Schauspielkollegen 1963 in Jack und Jenny.
15: In dem Drehbuch stand, dass er mich in seiner Rolle küssen sollte. Nun war es so, dass wir uns schon eigentlich ziemlich lange küssen wollten, es aber nicht getan hatten. Und nun sollte dieser Kuss vor einem Filmteam stattfinden. Und das ist furchtbar gewesen für uns beide.
11: Michael Verhoeven wird ihr Partner fürs Leben. Das Paar zieht nach Stationen in Paris, London und Rom nach München. Das gemeinsame Haus in Grünwald wird Lebensmittelpunkt der jungen Familie mit bald zwei Söhnen. Es folgt die Gründung der gemeinsamen Produktionsfirma Sentana. Berger dreht zunächst viel in Italien und später zunehmend für das deutsche Fernsehen. So etwa 30 Folgen und 17 Jahre lang als Ermittlerin Dr. Eva Maria Prohacek in der Krimiserie Unter Verdacht. Und sie ist die schnelle Gerdi in der gleichnamigen TV-Serie ihres Mannes Michael Verhoeven über eine Münchner Taxifahrerin.
16: Gerdi, du fährst dran dauernd schnell. Du fliegst doch fast tief mit dem Taxi.
17: Ich fahr nicht schnell, ich fahr zügig.
11: In den letzten Jahren feiert die taffe und charmante Elder Stateswoman des deutschen Fernsehens mit klarem politischen Standpunkt auch wieder Kinoerfolge, wie in Willkommen bei den Hartmanns. Oder zuletzt in Ach, diese Lücke, diese entsetzliche Lücke. Beide inszeniert von ihrem Sohn Simon Verhoeven.
2: Markus Eicher gratuliert Senta Berger zum 85. heute. Wer durch die Markthalle in der Dresdner Neustadt läuft, der braucht ein bisschen Fantasie, um den alten Glanz noch zu sehen. Wenn man nachfragt, dann sind einige Dresdner enttäuscht von ihrer alten Dame. Vor allem die älteren Stadtbewohner erinnern sich an andere Zeiten, in denen es mehr Geschäfte gab. Den Stillstand wollen drei junge Leute beenden. Sie haben dafür einen Namen gefunden, der garantiert hängen bleibt. Florian Glatter berichtet über ein Projekt, das heute Abend offiziell die Türen öffnet.
18: Vor knapp anderthalb Jahren hatten Anna Weiß, Luise Thiem und Lorenz Köhler eine Vision. Sie wollten das Obergeschoss der Dresdner Markthalle aus dem Dornröschenschlaf wach küssen. Mittlerweile verwaltet das Trio genau diese 800 Quadratmeter und nennt den Raum schlicht Malle, erklärt Lorenz Köhler.
13: Eigentlich ist es tatsächlich aus einem Versprecher entstanden. Wir treffen uns mal in der Markthalle irgendwie, so ist es passiert. Und da ist mir das Wort Malle rausgerutscht. Und wir haben dann dafür befunden, dass es eigentlich ein schöner, knackiger Begriff ist, auch mal zu sagen, lass uns in die Malle gehen.
18: Die Malle ist eine bunte Mischung aus Freizeittreff, Museum und Eventraum. Das Gründertrio verwaltet die Flächen nur, füllen müssen sie die Dresdner selbst. Jeder kann dabei die Räume für seine Ideen nutzen, sagt Luise Thiem.
19: Dafür ist es da, dass die Flächen genutzt werden auf vielfältige Weise, damit eben auch Leben in die Bude kommt, wie man so schön sagt, und eine Frequenzsteigerung stattfindet.
18: Und das Konzept geht auf. Rund 40 verschiedene Projekte sind bereits für die kommenden Monate eingeplant. Heute Abend geht es mit einer Fotografieausstellung los. Später folgen eine Modenschau oder ein Yoga-Workshop. Außerdem soll die Malle ein Ort für das Miteinander sein. So bietet die Diakonie beispielsweise an jedem letzten Donnerstag im Monat Beratungen an.
19: Für Menschen, die Eltern haben, die älter werden, und haben dazu verschiedene Expertinnen eingeladen, die zu bestimmten Themen referieren und wo man Fragen stellen kann.
18: Die Gründer wollen aber auch der lokalen Wirtschaft eine Bühne geben, mit Geschäften, die nur für kurze Zeit existieren, betont Lorenz Köhler.
13: Dort gibt es den handgemacht Pop-Up-Store. Dort werden handwerklich regionale Produkte von über 30 verschiedenen Produzenten zentral verkauft. Die Produkte werden sein von Seifen, Kosmetikartikeln, Lebensmittel tatsächlich auch. Das Label muss wirklich sein, bio, handgemacht und aus der Region.
18: Wirtschaft, Kultur und Gemeinschaft unter einem Dach. Das ist der Plan für den Neustart in der Dresdner Markthalle.
2: Florian Glatter. Wir schauen aufs Wetter an diesem Mittwochabend kurz vor 19 Uhr. Renate Bodenburg, bist du zufrieden?
20: Ich bin mit meiner Vorhersage zufrieden, ja. Aber bei dem, was da so passiert, gut, man kann es eh nicht ändern. Also es bleibt weiterhin wechselhaft. Es ist da, wo es mal gerade ein bisschen freundlicher aussieht. Das ist jetzt vom Fläming runter bis zur Dübener Heide in den Raum Leipzig hinein. Und dann auch Richtung Westerzgebirge nicht so beständig, sondern dann kommen dann die nächsten dichten Wolken hinterher. Und die bringen weitere Schauer und auch mal ein Gewitter. Und das Ganze geht auch noch in der Nacht so weiter.
2: Bei welchen Temperaturen da?
20: Die Nachttemperaturen liegen zwischen 8 und 3 Grad. Und örtlich gibt es auch Bodenfrost.
2: Morgen?
20: Morgen werden wir bis auf 16 Grad kommen. Die können sich aber zum Teil auch nicht so ganz mild anfühlen, denn wir haben mit Südwestwind zu tun, der teilweise starkböig ist. Von daher auch weiter nochmal so eine Wetterlage. Wir haben auch morgen dann wieder Schauer und einzelne Gewitter, die durchziehen werden. Von daher besser auch noch einen Schirm oder was Regenfestes mitnehmen.
2: Danke dir, Renato. Der 104. Deutsche Katholikentag in Würzburg ist seit ein paar Stunden offiziell eröffnet worden. Darum geht's gleich. Der Kollege Felix Gebhardt wird hier das Mikrofon übernehmen. Und Peter Hartlapp sagt danke fürs Einschalten und einen angenehmen Abend. Ihnen bleiben Sie uns gewogen. Ciao.
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21: Um 19 Uhr mit Kerstin Hoffmann. Der Sozialverband VdK befürchtet, dass Teile der geplanten Pflegereform überhaupt nicht zu Einsparungen führen. VdK-Präsidentin Verena Bentele kritisierte im MDR, dass Gesundheitsministerin Nina Warken den Zugang zu Pflegegraden erschweren will. Der Pflegegrad 1 ermögliche, dass Menschen beispielsweise ihr Bad umbauen und dadurch länger zu Hause bleiben könnten. Ohne diese Möglichkeit müssten sie möglicherweise schneller ins Heim. Ob das auf Dauer Geld spare, sei fraglich. Die russischen Streitkräfte dürfen künftig auch im Ausland inhaftierte Russen befreien. Ein entsprechendes Gesetz verabschiedete das Parlament in Moskau. Voraussetzung für einen solchen Militäreinsatz wäre ein Befehl von Präsident Wladimir Putin. Schon bisher erlaubt Moskaus Militärdoktrin den Einsatz der Streitkräfte zum Schutz eigener Bürger im Ausland. Dieser Schutz soll nun auch für jene gelten, die aufgrund von Entscheidungen ausländischer Gerichte oder internationaler Justizbehörden festgenommen oder verhaftet werden. Im Streit um den Verkauf der früheren Salzland-Kliniken stellt der neue Betreiber Ameos eine Millionenforderung an den Landkreis. Das Landratsamt teilte mit, der Schweizer Konzern verlange per Mahnbescheid knapp 6 Millionen Euro. Laut Mitteldeutscher Zeitung beruft sich Ameos auf eine im Kaufvertrag vereinbarte Minderung wegen früherer Verluste der Kliniken. Der Salzlandkreis erklärte, der Betrag sei bereits beim Verkauf berücksichtigt worden. Ameos hatte die Kliniken 2012 übernommen, die zweite Rate aber nicht bezahlt. Der Kreis fordert inzwischen über 6 Millionen Euro nach. In den laufenden Tarifverhandlungen im Einzelhandel hat die Gewerkschaft Verdi zu ersten Warnstreiks aufgerufen. Bundesvorstandsmitglied Silke Zimmer sagte, am Freitag sollen bundesweit Betriebe bestreikt werden. Das erste Angebot der Arbeitgeber gleiche nicht einmal die Inflation aus. Der Handelsverband erklärte, angesichts der schwierigen wirtschaftlichen Rahmenbedingungen gebe es kaum Spielraum für Lohnerhöhungen. Das Urteil über kleinere Milka-Schokoladentafeln ist nach Ansicht der Verbraucherzentrale Hamburg ein klares Signal gegen versteckte Preiserhöhungen. Referent Armin Walet sagte im MDR, die Branche könne nicht tun und lassen, was sie wolle. Es gebe Rahmenbedingungen, die Mondelez und andere Hersteller einhalten müssten. Nun müsse auch die Politik aufwachen und sich dem Thema Mogelpackungen annehmen. Das Landgericht Bremen hatte entschieden, dass der Hersteller die Verkleinerung seiner Schokoladentafel von 100 auf 90 Gramm nicht ausreichend gekennzeichnet hatte. Mondelez kann gegen das Urteil noch Rechtsmittel einlegen. Das waren die Nachrichten. Das Wetter, die Temperaturen von 18 Uhr. Auf dem Brocken bedeckt 2 Grad, Chemnitz stark bewölkt 11, Dresden stark bewölkt 12, Eisenach stark bewölkt 11, Erfurt stark bewölkt 12 Grad, Fichtelberg bedeckt 2, Gera bedeckt 10, Görlitz bedeckt 11, Halle bedeckt 9, Leipzig bedeckt 10, Magdeburg wolkenlos 14 und Meiningen bedeckt 9 Grad. Sonnenuntergang in Halle ist heute 20.53 Uhr, Sonnenaufgang morgen 5.21 Uhr. In der Nacht viele Wolken, weitere teils auch gewittrige Schauer, 8 bis 3 Grad. Morgen wechselnd bewölkt mit Schauern und Gewittern, 11 bis 16 Grad und teilweise starkböiger Südwestwind. MDR Verkehrsdienst, A2 Richtung Berlin zwischen Allerringersleben und Bornstedt, Stau und stockender Verkehr. A4 Frankfurt Richtung Dresden zwischen Bucha und Stadtroda, Stau und stockender Verkehr. A4 Frankfurt Richtung Dresden zwischen Siebenlehn und Wilsdruff, ebenfalls Stau und stockender Verkehr. A4 Richtung Görlitz zwischen Kodersdorf und Grenzübergang Ludwigsdorf, 4 Kilometer Stau. A9 Richtung Berlin zwischen Leipzig West und Großkugel, Stau. Vorsicht auf der A9 Berlin-München. Zwischen Hermsdorfer Kreuz und Hermsdorf Süd läuft eine Entenfamilie auf der Fahrbahn. A13 Richtung Dresden zwischen Schönefelder Kreuz und Starkow Stau. A38 Richtung Leipzig zwischen Dreieckhalle Süd und Merseburg Süd Stau. Die B85 ist zwischen Kelbra und Abzweig Steintalleben wegen umgestürzter Bäume gesperrt. Und im Saalekreis ist die Straße zwischen Frankleben und Beuna nach einem Unfall gesperrt. Soweit der MDR-Verkehrsdienst, 19.05 Uhr.
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3: Mit Felix Gebhardt einen schönen guten Abend. Erstmals seit 2017 ist US-Präsident Donald Trump nach China gereist. Er ist in Peking angekommen. Die Air Force One landete am Hauptstadtflughafen. Es ist die Rede von einem Besuch unter Freunden. Geplant sind Gespräche über die angespannten Handelsbeziehungen. Maximilian Seib berichtet.
4: Als Donald Trump in Peking aus dem Flugzeug steigt, wird er fast empfangen, wie ein Popstar. Dutzende junge Chinesinnen und Chinesen in blauen Hemden und weißen Hosen stehen Spalier, wehen mit kleinen chinesischen Fahnen und rufen herzlich willkommen. Dass der choreografierte Empfang so warm ausfällt, keine Selbstverständlichkeit. Seit seinem letzten Besuch in China vor fast 9 Jahren hat Trump Handelskriege mit der Volksrepublik angezettelt. Beide Seiten haben sich mit Zöllen überzogen. Das Verhältnis seither stark beschädigt. Doch bei seinem letzten Statement vor dem Abflug, das alles für Trump kein Thema. Er habe ein ausgezeichnetes Verhältnis zu Präsident Xi und er glaube, das werde auch so bleiben. Vor gut einem halben Jahr haben sich Trump und Xi zum letzten Mal getroffen auf neutralem Boden in Südkorea. Dort wurden unter anderem die Zölle deutlich gesenkt. Diese Deeskalation soll weitergeführt, gerne ausgebaut werden, so die Hoffnung nicht nur auf US-amerikanischer Seite. China sei bereit, mit den USA zusammenzuarbeiten, sagt Guo Jiekun, Sprecher des Außenministeriums. Man wolle Differenzen bewältigen und einer turbulenten Welt Stabilität geben.
6: Harmonische Bilder sind fest eingeplant im Programm, inklusive gemeinsamer Teezeit und einem Staatsbankett. Doch hinter den Kulissen gibt es eine ganze Reihe an heiklen Themen. Eines davon hat US-Präsident Trump schon vor dem Gipfel versucht abzuräumen, der von ihm und Israel angezettelte Iran-Krieg. Man werde zwar viel darüber sprechen, Chinas Hilfe als Vermittler brauche man aber nicht. Der Iran sei militärisch geschlagen, entweder er würde einlenken oder man bringe die Sache anders zu Ende. Sowohl die USA als auch China leiden unter den Folgen des Iran-Kriegs, der Blockade der Straße von Hormus und gestiegenen Ölpreisen. China als langjähriger Wirtschaftspartner könnte auf den Iran einwirken, doch das, so Beobachter, käme wahrscheinlich mit einem Preis. Zum Beispiel beim Thema Taiwan. Die demokratisch regierte Insel war zwar nie Teil der Volksrepublik, doch China sieht sie als eigenes Staatsgebiet. Dass die USA milliardenschwere Waffenpakete für Taiwan schnüren, kritisiert Zhong Han, Sprecherin für Taiwan-Angelegenheiten in China, klar. Die Taiwan-Frage sei eine innere Angelegenheit Chinas. Man lehne Waffenverkäufe an diese Region entschieden ab. Besonders im Fokus stehen bei diesem Treffen in Peking Handelsfragen. Eine Delegation prominenter Firmenbosse begleitet Trump, darunter Tesla und Ex-Chef Elon Musk, Apple-Boss Tim Cook und Nvidia-CEO Jensen Huang. Es geht um Kooperationen, Deals und einen möglichen Abbau der gegenseitigen Beschränkungen. Ich denke, Sie werden sehen, dass gute Dinge passieren werden. Das wird eine aufregende Reise. Viele gute Dinge werden geschehen, so Donald Trump. Dass diesen großen Worten auch große Taten folgen, bezweifeln viele Beobachter. Beide Seiten scheinen aber auf jeden Fall darum bemüht, dass sich die zwei größten Volkswirtschaften der Welt wieder annähern.
3: Maximilian Seib berichtete. Die Bundesregierung will die Stromversorgung in Deutschland langfristig absichern. Dafür hat sie heute ein neues Gesetz auf den Weg gebracht. Es sieht den staatlich organisierten Bau von neuen Kraftwerken vor. Die sollen einspringen, wenn die Erneuerbaren über einen längeren Zeitraum nicht genügend Strom liefern. Gabriele Intemann.
8: Die Bundesregierung plant einen neuen Kapazitätsmarkt für Strom. Er soll die Versorgung in Dunkelflauten sicherstellen, wenn der Wind kaum weht und zu wenig Sonne scheint. Die Regierung will damit auch schon für die Zeit vorsorgen, wenn die letzten Kohlekraftwerke in den 2030er Jahren vom Netz gehen. Noch in diesem Jahr will die Regierung deshalb dafür sorgen, dass bis 2031 neue Gaskraftwerke gebaut werden. Mit einer Leistung von insgesamt 9 Gigawatt. Die meiste Zeit sollen sie dafür bezahlt werden, dass sie im Notfall einspringen können, nicht dafür, dass sie tatsächlich Strom produzieren. In weiteren Ausschreibungen sind dann auch andere Technologien gefragt, wie Großbatterien, Wasserkraftwerke oder Biogasanlagen. Der Gesetzentwurf sieht außerdem vor, dass alle neuen Kraftwerke ab 2045 keine klimaschädlichen Treibhausgase mehr ausstoßen dürfen. Gaskraftwerke müssen dann auf Wasserstoff umgerüstet werden. Kritik am Entwurf kommt unter anderem vom Bundeskartellamt. Es warnt davor, dass große Stromversorger durch die Standortvorgaben bevorzugt werden. Das schwäche den Wettbewerb mit Folgen für die Stromrechnung der Endkunden. Das Kartellamt kritisiert außerdem, dass Batteriegroßspeicher in der ersten Ausschreibungsrunde kaum Chancen haben, die Kriterien zu erfüllen. Dabei wären sie laut Kartellamt schneller zu realisieren als Gaskraftwerke. Die Verbraucherzentralen warnen davor, die Kosten für die Reservekraftwerke auf die Verbraucher umzulegen. Als nächstes kommt der Gesetzentwurf in den Bundestag.
3: Bis zu 30.000 Menschen sind zu Besuch in Würzburg beim Deutschen Katholikentag. Da wollen sie bis Sonntag über Kirche und Demokratie debattieren und ein Statement dafür setzen, dass beides Zukunft hat. Über den Auftakt berichtet Sabine Brütting.
22: Die Gastgeber in Würzburg sind voller Vorfreude auf die kommenden 4 Tage des 104. Deutschen Katholikentages. Bischof Franz Jung bedankte sich bei allen Unterstützern der Stadt Würzburg, dem Zentralkomitee der Deutschen Katholiken und den vielen Helferinnen und Helfern.
23: Ich bin froh und dankbar, in dieser Stadt auch Bischof zu sein, die ihre Türen weit aufmacht und uns mit Christinnen und Christen, Menschen aus ganz Deutschland und der Weltkirche so herzlich willkommen heißt hier in den nächsten Tagen.
22: Auch der Würzburger Oberbürgermeister Martin Heilig freut sich über mehrere 10.000 Gäste in der Stadt. Heilig betont aber auch:
24: Der größte Wert liegt aus meiner Sicht nicht in der schieren Masse an positiven Energie und dem Willen zur Gestaltung, sondern dass er von so vielen Menschen mitgetragen wird. Man könnte sagen, Würzburg als ein Labor für ein gelingendes Miteinander.
22: 4 Jahre Planungszeit hat der Katholikentag in Anspruch genommen. Zusammengekommen sind über 900 Veranstaltungen versammelt in einem 319 Seiten dicken Programmheft. Unter dem Motto »Hab Mut, steh auf« geht es in den kommenden Tagen um aktuelle gesellschaftliche und politische Fragen. Wem gehört der öffentliche Raum? Macht Klimaschutz arm? Oder auch Glaube, Heimat, Identität? Mittendrin in den Debatten, so sieht Irmestetter-Karp, Präsidentin des Zentralkomitees der deutschen Katholiken, die Rolle von Christinnen und Christen in der Gesellschaft.
0: Für uns ist es ein Katholikentag, der auch ein politisches Signal setzen will. Wir sind da und wir bringen unsere Werte ein.
22: Ganz so politisch will der bayerische Ministerpräsident Markus Söder den Katholikentag nicht verstanden wissen. Am Rande eines Festaktes sagte er auf die Frage, ob sich der Katholikentag und folglich auch die Kirchen politisch einmischen sollten.
5: Kirche ist keine NGO, Kirche ist eine ganz besondere Institution, die wir in Bayern sehr unterstützen. Wir sind ein Land, das seine christliche Prägung auch ernst nimmt. Deswegen halten wir das Kreuz fest, Religionsunterricht. Und die christlichen Feiertage bleiben bei uns erhalten. Und deswegen, ja, natürlich gibt es viele Dimensionen in der Diskussion, die auch politisch sind, ist ja keine Frage. Aber die Kirche ist was Besonderes.
22: Die Podien mit Bundespräsident Frank-Walter Steinmeier und Bundeskanzler Friedrich Merz sind dagegen eindeutig politisch. Die Botschaften von diesem Katholikentag in Würzburg werden es auch sein.
3: Sabine Brütting berichtete von dort. Viele Flugzeuge starten täglich von deutschen Flughäfen, aber für viele Beschäftigte an Bord läuft der Arbeitsvertrag über Firmen im Ausland. Wer ihre Interessen vertritt, das war deshalb lange nicht immer ganz eindeutig. Jetzt hat das Bundesarbeitsgericht dazu eine Entscheidung getroffen. Wolfgang Henschel berichtet.
7: Ausländische Unternehmen können eine Betriebsratswahl in ihren deutschen Betriebsteilen nicht ohne weiteres verhindern. Das hat das Bundesarbeitsgericht entschieden. Nach Angaben der Richter muss der Arbeitgeber die Wahl eines Betriebsrats dulden, wenn ein deutscher Betriebsteil über ein Mindestmaß an organisatorischer Selbstständigkeit verfügt. Kläger in dem Verfahren war das Ryanair-Tochterunternehmen Malta Air. Das Unternehmen hat am Flughafen Berlin einen sogenannten Stationierungsort mit rund 320 Beschäftigten für Cockpit und Kabine. Dort existiert auch ein Flughafenbüro. Außerdem sind hier ein sogenannter Base Captain und ein Base Supervisor tätig, die für das Personal zuständig sind. Entscheidungen etwa über Einstellungen, Entlassungen oder Einsatzpläne werden nicht in Deutschland getroffen. Im März 2023 wollten die Beschäftigten am Standort Berlin einen Betriebsrat wählen. Die Fluggesellschaft erhob dagegen allerdings Klage. Es gebe keinen inländischen Hauptbetrieb und damit keine betriebsfähige Organisationseinheit, so der Arbeitgeber. Geführt werde das Unternehmen vom Geschäftssitz in Malta bzw. von der Konzernzentrale in Irland. In Berlin gebe es kein Personal mit Leitungsbefugnissen. Wie schon die Vorinstanz wies das Bundesarbeitsgericht in Erfurt die Klage des Unternehmens zurück. Auch wenn der Hauptbetrieb weit entfernt im Ausland liege, sei in einem deutschen Betriebsteil eine Betriebsratswahl durchaus möglich. Der in Berlin befindliche Betriebsteil verfüge über ein Mindestmaß an organisatorischer Selbstständigkeit. Für eine Betriebsratswahl sei es nicht nötig, dass sich auch der Hauptbetrieb in Deutschland befinde.
3: 19.15 Uhr, Sie hören MDR aktuell, unser Top-Thema. Der Sozialverband VDK befürchtet, dass Teile der geplanten Pflegereform überhaupt nicht zu Einsparungen führen. Wir haben darüber mit der VDK-Präsidentin Verena Bentele gesprochen im Interview. Weitere Meldungen mit Kerstin Hoffmann.
21: Im Streit um die Besetzung der Parlamentarischen Kontrollkommission in Thüringen will der Verfassungsgerichtshof am 1. Juli eine Entscheidung verkünden. Der Termin wurde nach einer mündlichen Verhandlung über eine Klage der AfD-Fraktion bekannt gegeben. Hintergrund ist, dass bisher AfD-Kandidaten für das Gremium bei Wahlen im Landtag durchgefallen sind. Nach der Reizgasattacke an einer Chemnitzer Schule sind zwei Jugendliche ins Visier der Ermittler geraten. Laut Polizei handelt es sich um zwei 15-Jährige, gegen die wegen gefährlicher Körperverletzung ermittelt wird. Bei dem Vorfall gestern Vormittag hatten 55 Menschen Augen- oder Atemwegsreizungen erlitten. Die Magdeburger Verkehrsbetriebe warnen vor falschen Kontrolleuren. Wie ein Sprecher dem MDR sagte, hatten Fahrgäste zwei Fälle gemeldet. Demnach hatten die Betrüger Tickets kontrolliert und Geld von Fahrgästen ohne Fahrschein gefordert. Laut MVB können sich echte Kontrolleure ausweisen und würden bei Zahlungen Quittungen ausstellen. Das Wetter in der Nacht. Viele Wolken, weitere Schauer, vereinzelt auch gewittrig, 8 bis 3 Grad. Morgen wechselnd bewölkt mit Schauern und Gewittern. Temperaturen bis 16 Grad, dazu teils starkböiger Südwestwind. MDR Aktuell Verkehrsdienst A2 Richtung Berlin zwischen Allerengersleben und Bornstedt. 15 Kilometer Stau und stockender Verkehr. A4 Frankfurt Richtung Dresden zwischen Jena-Göschwitz und Stadtroda stockender Verkehr. A4 Frankfurt Richtung Dresden zwischen Siebenlehn und Wilsdruff ebenfalls stockender Verkehr. A4 Richtung Görlitz zwischen Görlitz und Grenzübergang Ludwigsdorf 4 Kilometer Stau. A9 Richtung Berlin zwischen Bad Dürrenberg und Großkugel Stau. Vorsicht auf der A9 Berlin-München. Zwischen Hermsdorfer Kreuz und Hermsdorf Süd läuft immer noch eine Entenfamilie auf der Fahrbahn. A13 Richtung Dresden zwischen Schönefelder Kreuz und Starkow Stau. A38 Richtung Leipzig zwischen Dreieckhalle Süd und Merseburg Süd Stau. Die B85 ist zwischen Kelbra und Abzweig Steintalleben wegen umgestürzter Bäume gesperrt. Soweit der MDR Aktuell Verkehrsdienst, 19.18 Uhr.
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3: Internationale Bahnreisen innerhalb der Europäischen Union sollen einfacher werden. Die Kunden und Kundinnen sollen leichter Tickets für zusammenhängende Verbindungen mehrerer Verkehrsunternehmen kaufen können und bei Verspätungen oder Zugausfällen besser geschützt sein. Das schlägt die EU-Kommission jetzt vor. Sarah Lopez in Brüssel zunächst zu aktuellen Erfahrungen mit dem Bahnfahren.
9: Am Brüsseler Bahnhof Midi hatte sich dieser Reisende seinen Tag anders vorgestellt. Ich wollte eigentlich mit dem Eurostar reisen, aber es gibt Probleme. Deswegen stelle ich mich jetzt an. Er muss sich einen Plan B überlegen. Die EU-Kommission will solche Situationen für Reisende angenehmer machen. Heute hat sie ihre neuen Pläne zum Bahnfahren vorgestellt und Verkehrskommissar Apostolos Tsitsikostas ist von denen ziemlich überzeugt.
10: This proposal that we have today is a game changer for rail transportation in Europe.
9: Der Vorschlag sei ein Game Changer für die Zugfahrt in Europa. Dieser Vorschlag beginnt bei der Buchung der Reise und soll die einfacher und übersichtlicher machen. Genau da sieht die österreichische EU-Abgeordnete Lena Schilling von den Grünen Änderungsbedarf.
12: Ich weiß nicht, ob Sie das schon mal versucht haben, so über Ländergrenzen hinweg einen Zug zu buchen. Die Realität ist sehr oft, man braucht 3 Apps, 5 Tabs und vielleicht noch ein Stoßgebet vorm Schlafengehen.
9: Aber da verspricht Verkehrskommissar Tsitsikostas jetzt eine Lösung.
10: Our vision is very clear here. One journey, one ticket.
9: Die Vision sei klar. Eine Reise, ein Ticket. Wer mit der Bahn fahren will, soll sich die Reise also nicht mehr mit unterschiedlichen Buchungen zusammenbasteln müssen. Die Deutsche Bahn zum Beispiel müsste dann Züge des französischen Unternehmens SNCF im Buchungsportal anbieten, wenn sie in Deutschland halten. Und, auch das wäre neu, zu den gleichen Preisen wie auf der französischen Seite. Das wäre eine deutliche Verbesserung, sagt Jakob Rohm von der NGO Germanwatch.
14: Teilweise schwanken die Preise da erheblich. Zum Beispiel, wenn man sich mal München-Wien anguckt, da zahlten Reisende bis zu einem Drittel mehr, je nachdem, ob sie das Angebot über die Plattform der ÖBB oder über die Plattform der Deutschen Bahn buchen.
9: Wenn sich das ändert, trage das langfristig zu niedrigeren Preisen bei, weil Reisende besser vergleichen könnten, heißt es von der EU-Kommission. Außerdem sollen Reisende sich auch anzeigen lassen können, wie viel CO2 mit einer Zugfahrt ausgestoßen wird. Für die Kommission sind die Pläne am Ende auch ein Schritt hin zu ihrem Ziel, dass die Europäische Union bis 2050 klimaneutral wird. Mit ihrem Vorschlag will die EU-Kommission aber auch die Fahrgastrechte stärken.
10: If something goes wrong, if the first train, for example, is delayed, and if a connection is lost, passengers will be fully protected.
9: Wenn etwas schief läuft, wenn zum Beispiel der erste Zug Verspätung hat und der Anschluss verpasst wird, dann werden Reisende umfassend geschützt. Konkret würde das heißen, Reisende dürften auch einen anderen Zug nehmen, auch wenn sie für den kein Ticket gebucht haben. Und wenn es keinen nächsten Zug an dem Tag mehr gibt, dann soll eine Hotelübernachtung bezahlt werden. Hier muss noch geklärt werden, wie das genau organisiert wird. Jens Giesecke, verkehrspolitischer Sprecher der EVP-Fraktion, zu der CDU und CSU gehören, findet es richtig, dass Fahrgäste mehr Rechte bekommen. Er sieht aber auch noch Klärungsbedarf aus Perspektive der Bahnunternehmen, etwa wenn es zu Problemen bei einer Reise kommt.
11: Die Frage ist, was mit der Haftung? Wer zahlt für welchen Teil und habe ich das Risiko, dass ich sozusagen für die Gesamtsumme hafte, auch wenn ich nur eine Teildienstleistung erbringe?
9: Kritik gibt es am bürokratischen Aufwand für die Bahnunternehmen, wenn es etwa um den Datenaustausch geht. Zum Beispiel vom Verkehrsexperten Christian Böttger von der Hochschule für Technik und Wirtschaft in Berlin.
15: Ticketing-Systeme der Bahn sind ja heute relativ große Systeme, also auch mit diesen ganzen Sonderangeboten. Und es wäre also ein gewaltiger IT-Aufwand, all dieses zu verbinden und das alles für dieses bisschen internationaler Geschäft.
9: Das sind Themen, die sicherlich in den nächsten Monaten diskutiert werden. Die Vorschläge der EU-Kommission gehen jetzt ans EU-Parlament und die Mitgliedstaaten. Sollten die zustimmen, könnten die neuen Regeln ein Jahr später gelten.
3: Sarah Lopez berichtete, Sie hören MDR aktuell. Der Eurovision Song Contest wird in diesem Jahr Jubiläum feiern in Wien. 70. Ausgabe ist geplant. Die Stimmung ist im Vorfeld aber angespannt gewesen, denn wegen der Teilnahme Israels am Contest haben einige Länder gesagt, wir boykottieren den Wettbewerb. Oliver Schosch berichtet.
16: Slowenien ist eines der 5 Länder, die den ESC boykottieren, wegen der Teilnahme Israels. Natalia Gorščak ist die Vorstandsvorsitzende des slowenischen öffentlich-rechtlichen Rundfunks. Sie bezeichnet Israel als Aggressorstaat, auch wenn dem Krieg in Gaza ein Angriff der Hamas vorausgegangen war. Wir sind der Meinung, dass wir als öffentlich-rechtlicher Sender den Standpunkt vertreten müssen, dass Aggressorstaaten nichts beim ESC zu suchen haben. Es geht um das, was im Gazastreifen passiert ist und um den Südlibanon, der ja auch Ziel von israelischem Beschuss ist. Jetzt sagen einige, dass am ESC ja nur der öffentlich-rechtliche Rundfunk Israels teilnimmt. Dazu kann ich nur sagen, die israelische Regierung hat in dieser Woche einen Tweet bei X veröffentlicht und geschrieben, dass Israel teilnimmt. Unsere slowenische Regierung hält sich wirklich heraus. Sie hat sich nie zu unserem Boykott geäußert. Wir sind ein wirklich unabhängiger öffentlich-rechtlicher Rundfunk. Slowenien verzichtet nicht nur auf seine ESC-Teilnahme, die Veranstaltung wird auch nicht im slowenischen Fernsehen gezeigt. Wir zeigen in dieser ESC-Woche eine Sendereihe mit dem Titel Stimmen Palästinas. Es geht um Fragen des Zusammenlebens in Gaza und im Westjordanland. Ich möchte aber auch betonen, dass wir jedes Jahr während der Holocaust-Gedenkwoche Sendungen zum Thema Holocaust ausstrahlen. Unser ESC-Boykott richtet sich nicht gegen das israelische Volk, sondern gegen die Politik des israelischen Staates. In der slowenischen Hauptstadt Ljubljana hört man überwiegend Verständnis für diese Haltung des öffentlich-rechtlichen Rundfunks. Ich finde, dass kein Land, in dem Menschen sterben, teilnehmen sollte. Tut mir leid, aber es muss erst Frieden geben. Ich finde es völlig in Ordnung, dass wir nicht teilnehmen. Die Moral sollte an erster Stelle stehen. Ich weiß nicht genau. So viele Länder haben sich entschieden, teilzunehmen. Das hätten wir vielleicht auch machen sollen. Wir haben den ESC immer geschaut und wir werden ihn auch dieses Mal auf irgendwelchen Plattformen schauen. Aber es wird schon komisch sein ohne Slowenien. Neben der Israel-Debatte gab es in Slowenien aber auch immer wieder Diskussionen, dass der ESC zu teuer sei. Ungarn ist seit 6 Jahren nicht mehr beim ESC, aber aus anderen Gründen. Die staatliche ungarische Medienholding, die bis zur Ungarnwahl vor einem Monat von der rechtspopulistischen Orbán-Regierung kontrolliert wurde, sprach von fachlichen Gründen. Andere regierungsnahe Medien bezeichneten den ESC als zu schwul. Der Chefredakteur der Wochenzeitung Demokrata, András Bencsik, gilt als einer der wichtigsten Fidesz-Propagandisten. Er sagte damals über den ESC-Ausstieg:
17: Az a homosexuális
13: Das internationale Liederfest ist zu einer homosexuellen Flottendemonstration verkommen. Ich finde es gut, dass wir nicht mehr teilnehmen. Das ist gut für unsere psychische Gesundheit. Kreischende Transvestiten und bärtige Weiber wollten den guten Geschmack der Öffentlichkeit ruinieren. Jetzt mit dem neuen europafreundlichen ungarischen Regierungschef Peter Modja könnte sich alles wieder ändern. Modja klang zumindest so. Lasst uns beim ESC antreten. Wenn das in die Zuständigkeit der Regierung fällt, werden wir antreten. Bosnien-Herzegowina nimmt sogar seit 10 Jahren nicht mehr am ESC teil. Der bosnische öffentlich-rechtliche Rundfunk würde gerne mitmachen, doch er kann sich die Teilnahme nicht leisten. Denn er streitet sich seit Jahren ums Geld mit dem RTRS, dem Rundfunk der Republika Srpska, des serbisch dominierten Landesteils von Bosnien-Herzegowina. Das Problem ist, dass der Rundfunk der Republika Srpska seit 2017 gegen das Gesetz verstößt. Demnach darf er nur 25% der in Bosnien eingezogenen Rundfunkgebühren behalten. Den Rest muss er dem Rundfunk des Gesamtstaats Bosnien-Herzegowina zuführen. Doch das macht er nicht. Der RTRS schuldet dem Rundfunk Bosnien-Herzegowinas umgerechnet 52 bis 53 Millionen Euro.

0: Details von Clemens Haug.
1: Die Evolution ist offenbar keine Einbahnstraße. Das gilt wohl auch für die Entwicklung der Menschen. Eine neue Studie unter Leitung des Max-Planck-Instituts für evolutionäre Anthropologie in Leipzig zeigt jetzt, unsere Vorfahren hatten die Bäume bereits verlassen und den aufrechten Gang erlernt. Dann kam eine spätere Art der Menschenaffen und trat den Rückweg an. Darauf deuten die Analysen von Knochenmaterial hin. Die Forscher hatten Dichte und innere Struktur der gefundenen Skelettfragmente mit Computertomographie untersucht. Dabei fanden sie starke Hinweise, dass die älteren Vorfahren vor 3,5 Millionen Jahren überwiegend am Boden lebten. Vor rund 2 Millionen Jahren hingegen winkelte die jüngere Art Hüfte, Knie und Sprunggelenke ab. Ein Hinweis darauf, dass sie wieder regelmäßig auf Bäume kletterte. Für die Forscher zeigen die Ergebnisse auch, dass die Vorfahren der Menschheit im Lauf der Evolution unterschiedliche ökologische Nischen besiedelt haben.
0: Clemens Haug berichtete, diese und weitere Informationen rund aus der Wissenswelt finden Sie übrigens auch auf mdrwissen.de. Kurz vor 7:30, zwei Themen der kommenden halben Stunde hier im Nachrichtenradio. Die Bundesregierung steht mit dem Rücken zur Wand, das meint unsere Hauptstadtkorrespondentin in ihrem Kommentar. Und gleichzeitig sagt sie auch, das kann eine Chance sein. Dazu gleich mehr nach den Nachrichten. Außerdem besonderer Kunstfund in den Niederlanden, NS-Raubkunst in einem Haus eines Nazi-Kollaborateurs entdeckt. Das und mehr in den nächsten Minuten bei uns.
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3: Um 19.30 Uhr mit Kerstin Hoffmann. Der Sozialverband VDK befürchtet, dass Teile der geplanten Pflegereform überhaupt nicht zu Einsparungen führen. VDK-Präsidentin Verena Bentele kritisierte im MDR, dass Gesundheitsministerin Nina Warken den Zugang zu Pflegegraden erschweren will. Der Pflegegrad 1 ermögliche, dass Menschen beispielsweise ihr Bad umbauen und dadurch länger zu Hause bleiben könnten. Ohne diese Möglichkeit müssten sie möglicherweise schneller ins Heim. Ob das auf Dauer Geld spare, sei fraglich. Das Landgericht Dresden hat eine Frau wegen Mordes an ihrem Ehemann zu lebenslanger Haft verurteilt. Das Gericht sah es als erwiesen an, dass die 53-Jährige den 76-Jährigen ermordet hatte, um an sein Vermögen zu kommen. Sie soll ihn im September 2024 mit einem Geländewagen von hinten beim Joggen überfahren haben. Ein 76-jähriger Mitangeklagter wurde ebenfalls zu lebenslanger Haft verurteilt. Der ehemalige Hausmeister und Gärtner der Eheleute soll das Auto besorgt haben. Weimar trauert um seinen Ehrenbürger und Holocaust-Überlebenden Seef Borger. Wie die Stadtverwaltung mitteilte, starb er gestern im Alter von 98 Jahren in Israel. Borger wurde 1928 in Polen geboren und überlebte als einziger seiner siebenköpfigen jüdischen Familie den Holocaust. 1945 kam er vom Konzentrationslager Großrosen nach Buchenwald. Nach der Befreiung wanderte er 1947 nach Israel aus. Vor 2 Jahren wurde er gemeinsam mit weiteren Überlebenden in Weimar zum Ehrenbürger der Stadt ernannt. Die französischen Behörden haben ein Kreuzfahrtschiff mit etwa 1700 Menschen vor Bordeaux unter Quarantäne gestellt. Grund ist der Tod eines 92 Jahre alten Passagiers und Magen-Darm-Beschwerden bei etwa 50 weiteren Passagieren. Noroviren seien nach ersten Untersuchungen nicht Auslöser gewesen. Man vermute verdorbene Lebensmittel. Ein Zusammenhang mit dem Hantavirus werde ausgeschlossen. Eine Verletzung beim Fußballturnier einer Firma gilt nicht als Arbeitsunfall. Das hat das Sozialgericht in Hannover entschieden. Es wies die Klage einer Arbeitnehmerin ab, die sich das Kreuzband gerissen hatte. Laut Gericht können solche Veranstaltungen grundsätzlich vom Versicherungsschutz umfasst sein. Voraussetzung sei aber unter anderem die Zusammengehörigkeit der Beschäftigten untereinander zu fördern, von denen die meisten teilnehmen sollten. Im konkreten Fall hatte die Firma etwa 3.900 Mitarbeiter, von denen am Finaltag etwa 315 teilgenommen hätten. Das waren die Nachrichten. Das Wetter, die Temperaturen: Dresden stark bewölkt, 11 Grad, Eisenach stark bewölkt, 11, Erfurt wolkig, 11, Gardelegen bedeckt.

0: 13, Hoyerswerda bedeckt 10, Magdeburg stark bewölkt 13, Neuhaus stark bewölkt 4, Oschatz stark bewölkt 10, Plauen bedeckt 9, Wernigerode bedeckt 11 und Wittenberg meldet ebenfalls 11 Grad. In der Nacht viele Wolken, weitere Schauer, vereinzelt auch gewittrig, 8 bis 3 Grad. Morgen wechselnd bewölkt mit Schauern und Gewittern, Temperaturen bis 16 Grad, dazu teils stark böiger Südwestwind. MDR aktuell Verkehrsdienst, Vorsicht auf der A2 Richtung Berlin. Zwischen Helmstedt West und Helmstedt Zentrum liegt ein Reifen auf der Fahrbahn. A2 Richtung Berlin zwischen Allerringersleben und Bornstedt, 15 Kilometer stockender Verkehr. A4 Richtung Görlitz, zwischen Görlitz und Grenzübergang Ludwigsdorf, 4 Kilometer Stau. A9 Richtung Berlin, zwischen Bad Dürrenberg und Großkugel, ebenfalls Stau. A13 Richtung Dresden, zwischen Schönefelder Kreuz und Starkow, abschnittsweise Stau. A38 Richtung Leipzig, zwischen Dreieckhalle Süd und Merseburg Süd, Stau. A72 Richtung Leipzig, zwischen Chemnitz-Röhrsdorf bei Hartmannsdorf, befindet sich eine ungesicherte Unfallstelle. Die B85 ist zwischen Kelbra und Abzweig Steintalleben wegen umgestürzter Bäume gesperrt. Im Saalekreis ist die Straße zwischen Mücheln und Branderoda nach einem Unfall gesperrt. Soweit der MDR aktuell Verkehrsdienst, 19.35 Uhr.
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2: Ich bin Felix Gebhardt. Guten Abend. Nach wochenlangem Streit will sich die schwarz-rote Koalition zu einem politischen Kraftakt aufraffen. Bis zum Beginn der Sommerpause will sie sich auf 4 große Reformprojekte verständigen, auf Reformen des Rentensystems, der Einkommensteuer, des Arbeitsmarkts sowie auf Bürokratieabbau. Darauf einigten sich die Spitzen von Union und SPD im Koalitionsausschuss gestern Abend. Es gibt jetzt also einen Fahrplan für die Reformen, aber reicht das, um die Kurve zu kriegen? Dazu ein Kommentar aus dem Hauptstadtstudio von Dagmar Pepping.
3: Endlich. Geht doch, will man am liebsten durchs Regierungsviertel rufen. Der Bundeskanzler hat offenbar eingesehen, dass er alle an einen Tisch holen muss. Arbeitgeber und Gewerkschaften kommen Anfang Juni ins Kanzleramt, um mit den Spitzenvertretern der schwarz-roten Koalition über die Zukunft zu sprechen. Dieses Land braucht dringend Reformen. Gesundheit, Pflege, Rente, Steuern, Arbeitsmarkt, überall müssen wir ran, um Deutschland fit zu machen für die Herausforderungen. Das kann aber nur gelingen, wenn alle an einem Strang ziehen. Schluss damit, dass Arbeitgeber Bärbel Baas, die Arbeitsministerin, SPD-Vorsitzende, auf offener Bühne auslachen. Schluss damit, dass DGB-Funktionäre Friedrich Merz den Bundeskanzler von der CDU ausbuhen. Und Schluss damit, dass eben dieser Friedrich Merz auftritt wie ein gestrenger Konzernboss, der den Sanierungsfall Deutschland übernommen hat und mit klaren Ansagen vorgibt, wo es lang geht. So funktioniert das nicht. Die Koalition von Union und SPD hat miserable Wochen hinter sich. Streit auf offener Bühne, Durchstechereien an die Medien, Spitzenpersonal, das überfordert wirkt, ausgelaugt, das politische Handwerk schlichtweg nicht beherrscht. Ich sag nur Villa Borsig und Entlastungsprämie. Die Umfragewerte für Merz, Klingbeil und Co. sind nicht umsonst so desaströs. Nach dem Koalitionsausschuss gibt es aber Hoffnung, dass sich alle Beteiligten endlich zusammenreißen. Neben dem runden Tisch im Kanzleramt wurde auch ein klarer Fahrplan für Reformen vereinbart. Bis zur Sommerpause Mitte Juli soll es Entscheidungen geben. Und die werden den Menschen wehtun. Gerade in einem so reformscheuen Land wie unserem, wo so vieles so lange nicht angegangen worden ist. Wir müssen uns der Realität stellen. Gesundheit, Pflege, Rente. Unsere Gesellschaft wird immer älter. Die Kosten steigen. Wir haben zu wenige Beitragszahler. Das ist Demografie und Mathematik. Da hat der Kanzler recht. Da können Gewerkschaftsfunktionäre buhen, wie sie wollen. Auch bei den Steuern muss die Koalition ran. Sie muss Menschen mit einem kleinen oder mittleren Einkommen entlasten. Auch damit die Wirtschaft wieder wächst. Spitzenverdiener müssen mehr schultern. Damit meine ich nicht Facharbeiter, die in diesem Land oft schon den Spitzensteuersatz zahlen müssen. Ein Unding. Ich meine Höchstverdiener. Stichwort Reichensteuer, Erbschaftssteuer. Außerdem muss die Regierung für den Haushalt endlich ran an die Subventionen. Notfalls mit der Rasenmähermethode. Wenn jeder Kürzungen hinnehmen muss, wird der Aufschrei zwar nicht leiser, aber er hört vielleicht früher auf. Die Bundesregierung steht mit dem Rücken zur Wand. Das kann auch eine Chance sein.
2: Das war der Kommentar von Dagmar Pepping. Der Milka-Hersteller Mondelez hat heute einen Gerichtsprozess verloren. Vor dem Bremer Landgericht wurde über die Größe der Milka-Schokoladentafeln verhandelt. Die Tafeln sind ja seit einiger Zeit kleiner als die, die es vorher gab. Und das Gericht hat entschieden, der Hersteller hat die Verbraucher getäuscht. Emmy Thume.
4: Es ist deutschlandweit wohl eine der bekanntesten Schokoladen. Lila und rechteckig. Die Milka Alpenmilchtafel. Lange Zeit wog sie 100 Gramm. Aber im vergangenen Jahr hat sich das geändert. Die Tafel ist auf 90 Gramm geschrumpft. Der Grund laut Hersteller Mondelez? Gestiegene Kakaopreise. Die Verbraucherzentrale Hamburg hat deshalb gegen Mondelez geklagt. Der Vorwurf? Nach der Umstellung wurde nicht ausreichend erkennbar gemacht, dass die Milka-Tafel kleiner gemacht wurde. Eine Irreführung, sagt Verbraucherschützer Armin Vallée.
5: Weil da ist es nicht bekannt, ja, und das geht unter in diesem Erscheinungsbild, wie wir Milka ja kennen, schon seit Jahrzehnten. Es ist weiterhin die lila Tafel.
4: Heute hat die Verbraucherzentrale vor dem Bremer Landgericht Recht bekommen. Gerichtssprecher Jan Stegemann erklärt, wieso.
6: Die Kammer hat deutlich gemacht, dass der Verbraucher das Produkt seit vielen Jahren kennt und eben durch die bloße Grammangabe diese Veränderung nicht hinreichend wahrnimmt. Er geht also weiterhin davon aus, dass er das altbewährte Produkt mit dem bekannten Inhalt kauft, weshalb auch das Gericht hier von einer sogenannten relativen Mogelpackung ausgeht.
4: Die Milka-Tafeln hätten besser gekennzeichnet werden müssen. Mindestens in den ersten 4 Monaten, nachdem die neuen Tafeln auf den Markt gekommen sind, findet das Gericht. Jan Stegemann.
6: Dieses Urteil hat zwar keine konkreten Auswirkungen mehr auf die beanstandete Schokolade, aber es hat natürlich Strahlkraft auf die Zukunft, weil sich die Entscheidung auch auf andere Produkte und andere Hersteller ohne weiteres übertragen lässt.
4: Für Verbraucherschützer Armin Vallée ist das Urteil ein Erfolg für Verbraucherinnen und Verbraucher.
5: Die Hersteller können nicht tun und lassen, was sie wollen, wenn es um Mogelpackungen geht. Und da hat nochmal das Gericht gesagt, es gibt bestimmte Mindestanforderungen, wenn man Shrinkflation macht, also weniger drin zum gleichen Preis oder gar zum höheren Preis, dann muss wenigstens ein deutlicher Hinweis drauf, die Verbraucherinnen und Verbraucher müssen das auf den ersten Blick erkennen können.
4: Rechtskräftig ist das Urteil aber noch nicht. Mondelez kann es noch innerhalb der nächsten 4 Wochen anfechten und in Berufung gehen. Der Konzern äußerte sich heute schriftlich zu dem Urteil.
7: Wir nehmen die heutige Entscheidung des Gerichts zur Kenntnis und ernst und schauen uns die Urteilsbegründung des Gerichts jetzt im Detail an. Unabhängig davon werden wir weiter daran arbeiten, unsere Kommunikation klar zu gestalten. Unser Anspruch war und ist es, transparent, umfassend und verantwortungsvoll mit allen zu kommunizieren, die unsere Produkte kaufen und genießen.
4: Das Vertrauen der Konsumenten in die Marke und in die Produkte sei das höchste Gut, heißt es von Mondelez weiter.
2: Emmy Thume berichtete, 19.41 Uhr.
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8: Mit Silke Heine. In den nationalen Fußballligen stehen am Wochenende die letzten Spieltage an. Während RB Leipzig in der Bundesliga schon vor dem abschließenden Spiel beim SC Freiburg den Champions-League-Platz sicher und damit das Saisonziel erreicht hat, kämpfen in der zweiten Liga Dynamo Dresden und der 1. FC Magdeburg noch um den Klassenerhalt. In der Fußballregionalliga Nordost wird zudem noch der Meister gesucht, Lok Leipzig oder Carl Zeiss Jena. In der Handball-Bundesliga der Frauen hat der Thüringer HC in der Bundesliga die Chance auf die Meisterschaft verspielt. Das Team von Trainer Herbert Müller musste sich in den Halbfinal-Playoffs dem Hauptrundensieger Blomberg geschlagen geben, hat aber am kommenden Wochenende noch ein Highlight zu absolvieren. Denn in Dijon steht das Final Four der European League auf dem Programm. Der THC ist Titelverteidiger und hofft auf den nächsten Coup. Wie groß ist da die Vorfreude, Trainer Herbert Müller?
9: Ich glaube, diese internationalen Aufgaben, die man so besonders gerne wahrnimmt, weil wir ja auch den deutschen Damenhandball dadurch international vertreten können und speziell auch die Situation, dass wir als Titelverteidiger es nochmal geschafft haben, in dieses Final Four einzuziehen, macht die Freude einfach nochmal doppelt und dreifach so groß. Wir sind bereit und wir freuen uns riesig, vor allem, es gibt da ein schöner Hintergrund. Es hat noch nie ein Titelverteidiger geschafft, den Titel auch tatsächlich zu verteidigen. Und das ist doch mal eine Mammutaufgabe.
8: Tatsächlich, Daumen drücken ist angesagt. Samstag trifft der THC im Halbfinale zunächst auf das dänische Team aus Viborg. Hier bei MDR Aktuell sind wir live dabei. Beim Giro d'Italia der Radprofis, da stand heute die 5. Etappe auf dem Programm. Und wie dieses Teilstück ausging, das weiß Holger Gerska.
10: Es ist ein typischer Giro. Jeden Tag eine neue, echte Herausforderung. Da waren zunächst die Massenstürze, dann eine Welt grassierende Magen-Darm-Virus, der lange Transfer am ersten Ruhetag von Bulgarien nach Italien und nun auch noch richtig schlechtes Wetter. Bei Dauerregen entschied Igor Arrieta aus Spanien die Etappe für sich, der zweite Tagessieg in Folge für die Emirates-Mannschaft. Mit seinem einzigen Begleiter Afonso Eulalio aus Portugal lieferte er sich ein packendes Duell. Beide stürzten auf glatten Straßen. Arrieta versteuerte sich auch noch kurz vor dem Ziel, gewann aber trotzdem. Eulalio, der WM-9. aus Portugal, ist mit großem Vorsprung jetzt Führender der Gesamtwertung, während der deutsche Radprofi Florian Storck seinen dritten Platz einbüßte. Im Hauptfeld waren vor allem die beiden deutschen Teams aktiv. Red Bull wollte offenbar den Topfavoriten Jonas Vingegaard bei diesem schlechten Wetter mal testen, der Däne blieb aber souverän. Und Lidl, die andere deutsche Mannschaft, versuchte das rosa Spitzenreiter-Trikot des Italieners Giulio Ciccone zu verteidigen, ohne Erfolg.
8: In Hamburg-Leinflottbeck hat das Hamburger Derby begonnen. Beim traditionsreichen Spring- und Dressurturnier stand heute die erste Qualifikation für die Springreiter an. Jörg Tegelhütter war dabei.
11: Der Titelverteidiger ist schon jetzt in Derbyform. In der ersten Qualifikation zum 95. deutschen Springderby lieferte André Thieme mit seinem Wallach Paule eine nie gefährdete Nullrunde ab und beendete die Prüfung als guter Siebter. Gefühl und Form stimmen bei dem Mecklenburger. Das gilt aber auch für die nationale Konkurrenz. Allen voran für den erst 24-jährigen Marvin Jüngel, der vor den knapp 2000 Zuschauern ebenfalls überzeugen konnte. Der zweimalige Derbysieger blieb fehlerlos und schaffte als Fünfter ebenfalls die vorzeitige Qualifikation. Jetzt kann das Derby kommen für Jüngel und seine Erfolgsstute Balus Erbin.
12: Die ist top, top, top fit. Also ich hoffe, dass wir ein bisschen André unter Druck setzen können. Und dass es vielleicht nochmal klappen könnte, vielleicht.
11: So wie in den Jahren 2023 und 2024, als Jüngel zweitjüngster Champion der Derby-Geschichte wurde. Allerdings meldet auch die ausländische Konkurrenz Ansprüche auf das blaue Siegerband an. Rang 1 in der mit knapp 30.000 Euro dotierten Prüfung ging an den Letten Kristaps Neretniks. Zweiter wurde der Ire David Sampson.
8: Aus Hamburg berichtete Jörg Tegelhütter.
2: Es ist 19.45 Uhr. Hier ist MDR aktuell unser Top-Thema. Der Sozialverband VDK befürchtet, dass Teile der geplanten Pflegereform überhaupt nicht zu Einsparungen führen. Das hat die VDK-Präsidentin Verena Bentele bei uns im Interview gesagt. Weitere Meldungen mit Kerstin Hoffmann.
0: Die Staatsanwaltschaft hat nach dem tödlichen Angriff auf einen Zugbegleiter in Rheinland-Pfalz weitere Details bekannt gegeben. Demnach hat der Tatverdächtige bei einer richterlichen Vorführung ein Teilgeständnis abgelegt, eine Tötungsabsicht aber bestritten. Der Mann soll Anfang Februar den Zugbegleiter bei einer Fahrkartenkontrolle mit Faustschlägen gegen den Kopf attackiert haben. Das Opfer starb später in einer Klinik. Immer weniger Thüringer reichen ihre Steuererklärung in Papierform ein. Wie das Finanzministerium mitteilte, wurden im vergangenen Jahr knapp 80% der Steuererklärungen elektronisch abgegeben. Mit dieser Quote liege der Freistaat im bundesweiten Vergleich im Mittelfeld. Der Lebensmittelhersteller Zentis hat eine bestimmte Charge von Heidelbeerkonfitüre zurückgerufen. Grund sind nach Unternehmensangaben mögliche Plastikteilchen. Es gehe um 450 Gramm Gläser aus der Produktreihe Vom Land mit Mindesthaltbarkeitsdatum 15.04.2027. Verkauft worden seien sie bundesweit beim Discounter Netto. Das Wetter in der Nacht. Viele Wolken, weitere Schauer, vereinzelt auch gewittrig, 8 bis 3 Grad. Morgen dann wechselnd bewölkt mit Schauern und Gewittern, 11 bis 16 Grad. Dazu teils starkböiger Südwestwind. MDR aktuell Verkehrsdienst, A2 Richtung Berlin zwischen Allerinnersleben und Bornstedt. 15 Kilometer Stau und stockender Verkehr. A4 Richtung Görlitz zwischen Dresden-Hellerau und Pulsnitz, stockender Verkehr. A9 Richtung Berlin zwischen Bad Dürrenberg und Großkugel, Stau. A13 Richtung Dresden zwischen Großküris und Starkow, Stau. A38 Richtung Leipzig zwischen Dreieckhalle Süd und Merseburg Süd, Stau. A72 Richtung Leipzig zwischen Chemnitz-Röhrsdorf und Hartmannsdorf ist die rechte Fahrspur nach einem Unfall gesperrt. Die B85 ist zwischen Kelbra und Abzweig Steintalleben wegen umgestürzter Bäume gesperrt. Im Saalekreis ist die Straße zwischen Mücheln und Branderoda nach einem Unfall gesperrt. Soweit der MDR Aktuell Verkehrsdienst, 19.48 Uhr.
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2: Der Mann heißt Cem Özdemir und ist zum neuen Ministerpräsidenten von Baden-Württemberg gewählt worden. Der grüne Politiker löst Winfried Kretschmann ab, der nach 15 Jahren im Amt mit fast 78 Jahren in den Ruhestand geht. Özdemir ist heute im Landtag von Baden-Württemberg vereidigt worden, wo er allerdings nicht alle Stimmen der Regierungsfraktionen Grüne und CDU auf sich vereinen konnte. Diesen Tag in Stuttgart fasst Knut Bauer zusammen.
13: Kurz nach 12 hat Baden-Württemberg mit Cem Özdemir einen neuen Regierungschef.
14: An der Wahl haben sich 157 Abgeordnete beteiligt. Auf Herrn Abgeordneten Cem Özdemir entfielen 93 Stimmen.
13: Kurz darauf wird Özdemir vereidigt. Der 60-Jährige leistet den Amtseid mit religiöser Beteuerung.
15: Ich schwöre es, so wahr mir Gott helfe.
13: Ein feierlicher Augenblick im Landtag von Baden-Württemberg, begleitet von zahlreichen Gästen auf der Besuchertribüne. Darunter Özdemirs Frau Flavia und Winfried Kretschmann. Der Langzeitministerpräsident von den Grünen scheidet nach 15 Jahren aus dem Amt.
16: Es ist symbolisch, dass ich jetzt hier auf der Zuschauertribüne sitze. Jetzt gucke ich mir das alles an von oben, ohne die Last und Bürde des Amtes noch zu haben.
13: Mit Özdemir wird zum zweiten Mal ein Grünen-Politiker Ministerpräsident in Deutschland. Und er ist der erste Regierungschef mit türkischen Wurzeln. Der neue Ministerpräsident ist sich der Bedeutung dieses Moments bewusst.
17: Das ist mir jetzt ja nicht an der Wiege gesungen worden. Ein Arbeiterkind aus Baden-Urach. Er wird mal Ministerpräsident von Baden-Württemberg und trotzdem hat es geklappt. Das zeigt ja, in Baden-Württemberg gehen solche Geschichten.
13: Bereits vor dem heutigen Tag hatte Özdemir davon gesprochen, dass die Wahl zum Ministerpräsidenten der absolute Höhepunkt in seinem Leben sei. Das Amt will er nun mit Demut angehen.
17: Es ist eine große Ehre. Ich bin sehr dankbar dafür und werde alles dafür tun, ein guter Ministerpräsident für Baden-Württemberg zu werden.
13: Zur Amtsübergabe ist er vom Landtag mit der Stadtbahn in die Villa Reitzenstein in Stuttgart gefahren, den Amtssitz der Landesregierung. Trotz allem ist es kein Start nach Maß für den neuen Regierungschef. Er hat 93 Stimmen der 157 Abgeordneten bekommen. Grüne und CDU haben zusammen 112 Abgeordnete. Damit fehlen 19 Stimmen aus dem Regierungslager.
17: Ja, das ist ja klar, dass es immer ein paar gibt, die enttäuscht sind, weil sie nicht mehr Minister sind oder nicht Staatssekretär wurden.
13: 34 Stimmen entfielen auf CDU-Landeschef Manuel Hagel, den neuen Innenminister von Baden-Württemberg. Die AfD hatte ihn vorgeschlagen, Hagel selbst hatte sich davon klar distanziert.
18: Es gibt eine Verantwortung, die ist größer wie man selber. Und mit der deutschen Christdemokratie und mit diesem Parlament machen sie keine Spielchen.
13: Das eher schwache Ergebnis für Özdemir zeigt aber auch, dass die Wunden bei der CDU nach dem Wahlkampf offensichtlich immer noch nicht ganz verheilt sind. Es gab den Vorwurf einer Schmutzkampagne. Nach seiner Aufholjagd bei der Landtagswahl und dem knappen Wahlsieg ist Cem Özdemir jetzt neuer Ministerpräsident in Baden-Württemberg. Die vielen Abweichler in den Regierungsreihen zeigen allerdings, dass er erstmal damit beschäftigt sein wird, den grün-schwarzen Laden zusammenzuhalten.
17: Wir haben, glaube ich, ein Programm, wo beide Parteien sich wiederfinden können und eine gute Grundlage für die nächsten 5 Jahre.
2: Dieser Mann heute im Landtag von Baden-Württemberg vereidigt worden, über den neuen Ministerpräsidenten berichtete Knut Bauer. In den Niederlanden ist ein von den Nazis geraubtes Gemälde aufgetaucht. Der Kunsthistoriker Arthur Brandt hat es gefunden und er hat bereits mehr als 200 Kunstwerke entdeckt. Nun der neue Fund eines Gemäldes, das aus der Sammlung eines berühmten jüdischen Kunsthändlers stammt. Thomas Schwickhofen mit der ganzen Geschichte.
19: Das sei selbst für ihn
20: eine irre Geschichte,
19: sagt Arthur Brandt. Der niederländische Kunsthistoriker gilt als Top-Adresse, wenn es um das Aufspüren von verschwundenen Kunstschätzen geht.
20: Ich habe schon NS-Raubkunst entdeckt in vielen Museen, im Louvre in Paris und auch bei der holländischen Königlichen Sammlungen. Aber in diesem Fall ist es doch etwas anderes.
19: Vor ein paar Monaten, erzählt Brandt, wurde er von einem jungen Landsmann kontaktiert, der gerade entdeckt hatte, dass er ein Nachfahre des berüchtigten niederländischen Nazi-Kollaborateurs Hendrik Seifert ist. Er sei erst spät dahinter gekommen, weil die Familie den Namen geändert hatte.
20: Und auch denselben Tag entdeckte er, dass seine Familie auch Raubkunst besitzt.
19: Genauer, ein Bild mit dem Titel Porträt eines jungen Mädchens von Toon Helder, einem 1973 verstorbenen verstorbenen niederländischen Maler. Das Bild befand sich einst in der Sammlung des berühmten niederländischen Kunsthändlers Jacques Goudsticker, einem Juden. Der kam bei seiner Flucht vor den Nazis 1940 ums Leben und Hermann Göring riss sich die Sammlung unter den Nagel. Wohl über eine Versteigerung gelangte das Bild schließlich in die Familie des Nazi-Kollaborateurs Hendrik Seifert, vermutet Arthur Brandt.
20: Das Gemälde ist wahrscheinlich einige 10.000 Euros wert, aber darüber geht es nicht. Es geht hier über ein Gemälde geraubt von Goudsticker. Und sein Name, der Goudsticker, ist mehr oder weniger Symbol geworden für die Raubkunst der Zweiten Weltkrieg.
19: Mehr als 1200 Meisterwerke seien dem jüdischen Kunstsammler Goudsticker geraubt worden, sagt Brandt. Dass sich eines davon nun mehr als 80 Jahre später im Haus eines Nazi-Kollaborateurs wiederfindet, das trage eine große Symbolik in sich, findet der Kunsthistoriker. Jetzt wird darüber diskutiert, ob und wie das Bild wieder an die Sammlerfamilie Goudsticker zurückgelangen kann.
20: Ich habe gerade überlegt mit der Anwalt von der Familie. Die werden das Gemälde abholen. Wir wissen noch nicht gerade wie. Und am Ende wird es dann wahrscheinlich in der Vereinigten Staaten gebracht, wo der Familie lebt.
19: Die Enkelin von Nazi-Kollaborateur Seifert, die heute noch in dem Haus lebt und der das Bild gehört, sagt, sie habe nicht gewusst, dass es sich um Raubkunst handele. Sie habe es von ihrer Mutter erhalten.
3: Thomas Spickhofen berichtete.
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21: 19.54 Uhr. Diabetes kann heute dank neuer Medikamente und moderner Technik immer besser behandelt werden. Aber wie sehr kommen diese Fortschritte wirklich bei denen an, die es betrifft? Darum geht es in diesen Tagen beim 60. Diabetes-Kongress. Der ist heute in Berlin gestartet. Alina Riazanoa aus der ARD-Gesundredaktion berichtet.
22: Wer an Diabetes erkrankt, muss selbst dafür sorgen, dass die Blutzuckerwerte in einem gesunden Bereich bleiben. Besonders wichtig ist das für Menschen mit Diabetes Typ 1. Ihnen kann mittlerweile eine Art künstliche Bauchspeicheldrüse helfen. Durch am Körper angebrachte Sensoren wird kontinuierlich der Blutzucker gemessen. Und unter anderem anhand dieser Werte gibt eine am Körper angebrachte Insulinpumpe automatisch die benötigte Dosis Insulin. Das ist eine der Innovationen, die den Alltag für Betroffene deutlich erleichtern können. Ein anderes Beispiel: neue Ansätze in der Zelltherapie sollen perspektivisch dem Körper dabei helfen, selbst wieder Insulin herzustellen. Und auch im Bereich der Früherkennung und Prävention von Diabetes gibt es Fortschritte, so die Professorin Barbara Ludwig von dem Universitätsklinikum Karl Gustav Carus in Dresden.
23: Neue Biomarker helfen uns, Risiken besser zu erkennen, Therapien sehr viel individueller zu gestalten und perspektivisch auch die Prävention sehr viel gezielter anzugehen.
22: Um neue Medikamente, Therapien und moderne Technik geht es in diesen Tagen beim 60. Diabeteskongress, der bis Samstag im CityCube Berlin stattfindet. Doch nicht alle Erkrankte profitieren gleichermaßen von den Innovationen. Für automatisierte Insulinpumpen braucht es beispielsweise ein gewisses Maß an technischem Verständnis bei den Betroffenen. Oder alternativ gut ausgebildetes Pflegepersonal als Unterstützung.
24: Das ist aber nur funktionabel, wenn die Strukturen stimmen. Und da genau sehen wir den Engpass, den Fachkräftemangel in den Schwerpunktzentren, im ambulanten wie im stationären Bereich,
22: sagt der Diabetologe Dr. Tobias Wiesner. Durch Quoten auf manche Medikamente würden diese außerhalb der Diabetologie von Hausärzten nur zögernd verschrieben, da die Kosten von Krankenkassen zurückgefordert werden könnten, so Wiesner. Gleichzeitig seien weite Fahrtwege vor allem für die jüngsten Betroffenen ein Problem.
24: Wir kennen die Zahlen aus dem kinderdiabetologischen Bereich, dass es häufig Fahrtwege sind, die 120, 150, 180 Kilometer umfassen, um bei einem kinderdiabetologischen Zentrum auch anzukommen.
22: Sagt Wiesner. Kinder mit Typ-1-Diabetes brauchen in Kita und Schule oft intensive Betreuung. Denn auch halbautomatisierte Pumpensysteme müssen weiterhin von Menschen überwacht werden. Doch das dafür benötigte Wissen, das medizinische Personal und die Strukturen fehlen oft, sagt die Professorin Julia Szendrödi von dem Universitätsklinikum Heidelberg. Die sozialpolitischen Folgen von dieser Betreuungslücke betreffen uns alle.
25: Die Eltern reduzieren ihre Arbeitszeit oder verlassen temporär den Beruf. Übrigens sind das meistens die Mütter, um diese Versorgung sicherzustellen.
22: So tragen Familien, nach Einschätzung der Deutschen Diabetesgesellschaft, immer noch die Hauptlast. Diese Herausforderungen kennt auch Susanne Fitzer aus Brandenburg. Ihre Tochter ist 8 Jahre alt und braucht noch Unterstützung bei der Bedienung ihrer Insulinpumpe.
4: Tatsächlich ist aktuell in dieser Woche unsere Schulbegleitung erkrankt. Und um darauf auch einzuzahlen, aktuell begleitet meine komplette Familie sowohl Klassenfahrt als auch die Betreuung gerade in der Schule.
22: Die Fachkraft, die die Insulinpumpe im Blick hat, während das Kind in der Schule ist, hat die Familie aktiv eingefordert. Je nach Bundesland sei das keiner Selbstverständlichkeit, sagt Susanne Fitzer. Sie wünscht sich, dass auch andere Menschen mit erkrankten Angehörigen in ihrem Alltag besser unterstützt werden.
21: Alina Riasanova berichtete. Sie hören MDR aktuell und um diese Zeit schauen wir immer aufs Wetter und da werden Sie sicherlich genau hinhören, wenn Sie morgen frei haben. Das Christi-Himmelfahrt-Wetter bleibt aber unbeständig mit dem Mix aus dichten Quellwolken und Auflockerungen. Es gibt nur ein bisschen Sonne. Wir schauen aber erstmal auf die Nacht. Da ist es wechselnd bis stark bewölkt. Stellenweise ziehen Schauer durch. Es kühlt auf 10 bis 2 Grad ab. Dazu weht mäßiger bis böiger Südwestwind. Morgen dann also unbeständig dieser Mix aus dichten Quellwolken und Auflockerungen. Mit etwas Sonne geht weiter, dazu immer wieder Schauer, später auch gewittrig. Weiterhin kühl bei 12 bis 15 Grad im Bergland, 7 bis 11 Grad, mäßiger und böiger Südwestwind. 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Wir vertiefen den Katholikentag in Würzburg, der eröffnet wurde. Da geht es um Demokratie, soziale Fragen und auch um den Reformkurs. Und das Wohnungsunternehmen Vonovia in Leipzig zieht Bilanz. Das Unternehmen kämpft gegen das angekratzte Image. Das und mehr in den kommenden Minuten.

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1: Um 20 Uhr mit Kerstin Hoffmann. Der Sozialverband VdK befürchtet, dass Teile der geplanten Pflegereform überhaupt nicht zu Einsparungen führen. VdK-Präsidentin Verena Bentele kritisierte im MDR, dass Gesundheitsministerin Nina Warken den Zugang zu Pflegegraden erschweren will. Der Pflegegrad 1 ermögliche, dass Menschen beispielsweise ihr Bad umbauen und dadurch länger zu Hause bleiben könnten. Ohne diese Möglichkeit müssten sie möglicherweise schneller ins Heim. Ob das auf Dauer Geld spare, sei fraglich. Gleichzeitig begrüßte Bentele die Pläne für mehr Beratungsangebote und Hausbesuche in Pflegehaushalten. Bei einem Drohnenangriff am helllichten Tag sind in der Ukraine mindestens 6 Menschen getötet worden. Wie Präsident Volodymyr Zelensky mitteilte, wurden Dutzende weitere verletzt. Seit Mitternacht habe Russland mindestens 800 Drohnen abgefeuert, vor allem auf Ziele im Westen des Landes. Die Slowakei schloss wegen der Angriffe für etwa 2 Stunden ihre Grenze zur Ukraine. In den laufenden Tarifverhandlungen im Einzelhandel hat die Gewerkschaft Verdi zu ersten Warnstreiks aufgerufen. Bundesvorstandsmitglied Silke Zimmer sagte, am Freitag sollen bundesweit Betriebe bestreikt werden. Das erste Angebot der Arbeitgeber gleiche nicht einmal die Inflation aus. Der Handelsverband erklärte, angesichts der schwierigen wirtschaftlichen Rahmenbedingungen gebe es kaum Spielraum für Lohnerhöhungen. Beschäftigte von Airlines mit Sitz im Ausland können auch an einem deutschen Standort einen Betriebsrat gründen. Das entschied das Bundesarbeitsgericht in Erfurt. Es ging um den Berliner Flughafen BER und die Ryanair-Tochter Malta Air. Diese hat in Berlin einen Standort mit etwa 320 Beschäftigten. Die Leitung sitzt in Malta und Irland. Die Fluggesellschaft argumentierte, es könne in Berlin kein Betriebsrat gebildet werden, da der Hauptbetrieb nicht in Deutschland sitze. Das Bundesarbeitsgericht wies das zurück. In Würzburg ist am Abend der 104. Katholikentag eröffnet worden. Die Präsidentin des Zentralkomitees der Katholiken, Irme Stetter-Karp, appellierte an Christinnen und Christen, sich für die Demokratie zu engagieren. Dieser Garant für Frieden, Freiheit und Teilhabe sei bedroht wie selten zuvor. Bundespräsident Frank-Walter Steinmeier warb für mehr Zusammenarbeit über Konfessionen hinweg. Er wünsche sich mehr Ökumenewagen. Das waren die Nachrichten. Das Wetter in der Nacht, viele Wolken, weitere Schauer, auch Gewitter, 8 bis 3 Grad. Morgen wechselnd bewölkt mit Schauern, 11 bis 16 Grad, teils starkböiger Südwestwind. Es ist 20.03 Uhr. MDR Verkehrsdienst, A2 Richtung Berlin, zwischen Allerringersleben und Bornstedt, 15 Kilometer stockender Verkehr. A4 Richtung Görlitz, zwischen Dresden-Hellerau und Pulsnitz stockender Verkehr. A9 Richtung Berlin, zwischen Bad Dürrenberg und Großkugel, 4 Kilometer Stau. A72 Richtung Leipzig, zwischen Chemnitz-Röhrsdorf und Hartmannsdorf, ist die rechte Fahrspur nach einem Unfall gesperrt. Die B85 Berger-Weimar ist zwischen Kelbra und Abzweig Steintalleben wegen umgestürzter Bäume gesperrt. Im Saalekreis ist die Straße zwischen Mücheln und Branderoda nach einem Unfall gesperrt. Geblitzt wird auf der A4 Richtung Frankfurt am Dreieck Dresden-Nord. Außerdem auf der A14 Richtung Dresden zwischen Leipzig-Nordost und Leipzig-Ost und auf der A36 Richtung Braunschweig in Höhe Wernigerode-Nord. Soweit der MDR-Verkehrsdienst.
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2: Mit Felix Gebhardt einen schönen guten Abend. Ein Abend mit Freunden, ein Drink an der Bar. Alles schmeckt ganz normal und doch kann das Getränk manipuliert worden sein. K.O.-Tropfen werden von Tätern unbemerkt ins Getränk gemischt, um Menschen wehrlos zu machen und schwere Straftaten zu begehen. Die Politik will darauf reagieren. Die Bundesregierung, genauer gesagt das Bundeskabinett, hat heute einen Gesetzentwurf beschlossen, der die Strafen verschärfen soll. Isabel Karas berichtet.
3: Wer jemanden ausraubt oder vergewaltigt und dabei K.O.-Tropfen einsetzt, wird künftig mit mindestens 5 Jahren Gefängnis bestraft. Darauf hat sich das Bundeskabinett in einem Gesetzesentwurf geeinigt, auf Vorschlag von Bundesjustizministerin Stefanie Hubig von der SPD. Im Moment liegt die Mindeststrafe bei 3 Jahren.
4: Das ist entsetzlich, wenn das Opfern passiert. Die Täter mischen heimlich Substanzen unter, um Menschen wehrlos zu machen. Die Betroffenen haben oft gar keine Chance, die Übergriffe zu bemerken und abzuwehren. Das ist ganz besonders widerwärtig.
3: Doch genau diese Taten sind oft nur schwer nachzuweisen, denn viele K.O.-Substanzen bleiben nur wenige Stunden im Körper. Gleichzeitig sorgen sie häufig für Erinnerungslücken. Von außen wirkt das schnell wie zu viel Alkohol. Für Nina Fuchs, die selbst betroffen ist, greift der Gesetzesentwurf deshalb zu kurz.
5: Ganz ehrlich ist es für mich leider eher Symbolpolitik, denn wenn man sich auskennt mit dem Thema, weiß man, dass es kaum Verurteilungen gibt. Und schärfere Strafen ohne Verurteilungen bringen Betroffenen ziemlich genau gar nichts.
3: Nina Fuchs wurde 2013 mit K.O.-Tropfen betäubt und vergewaltigt. Fälle wie ihrer, dass also K.O.-Tropfen bei einem Sexualverbrechen eingesetzt wurden, werden in den polizeilichen Statistiken bisher nicht gesondert festgehalten. Die Dunkelziffer, davon gehen Expertinnen und Experten aus, dürfte entsprechend hoch sein. Trotzdem bekommt der Gesetzesentwurf auch Zustimmung, unter anderem von Heiko Teggerz, dem Vorsitzenden der Deutschen Polizeigewerkschaft.
6: Auf jeden Fall hat eine höhere Mindestfreiheitsstrafe immer einen gewissen Präventivcharakter. Das schreckt ab und das kann man nur begrüßen. Und wenn der Verdacht besteht, sofort einen Arzt aufsuchen, damit diese Substanzen dann auch nachgewiesen werden können.
3: Für Ermittlerinnen und Ermittler zählt deshalb im Verdachtsfall vor allem eins: möglichst schnell Spuren sichern. Teggerz rät:
6: Dieses Getränk, wenn es noch nicht ausgetrunken ist, ebenfalls irgendwie sicherstellen, irgendwie mitnehmen, damit dort möglicherweise eine Substanz länger noch nachgewiesen werden kann als im Körper selber.
3: Doch damit Menschen in so einer Situation überhaupt richtig reagieren können, müsse viel früher angesetzt werden, sagt Nina Fuchs. Mit ihrem Verein K.O. kein Opfer fordert sie:
5: Aufklärung zu K.O.-Tropfen in Schulen verpflichtend im Lehrplan, und schön wäre auch wenn das Verpflichten im Curriculum für ein Jurastudium oder in der Polizeiausbildung drin ist.
3: Der aktuelle Ansatz von Justizministerin Hubig und der Bundesregierung bleibt dagegen vor allem strafrechtlich.
4: 5 Jahre ist eine lange Freiheitsstrafe und deshalb ist es richtig, dass wir diese Mindestfreiheitsstrafe so jetzt regeln. Und das wird aus meiner Sicht tatsächlich bei der Frage, zu wie hohen Strafen werden Täter verurteilt, eine Rolle spielen.
3: Über die geplante Gesetzesverschärfung muss jetzt noch der Bundestag entscheiden.
2: Isabel Karas informierte. Bis zu 30.000 Menschen sind zu Besuch in Würzburg beim Katholikentag. Bis Sonntag wollen sie über Kirche und Demokratie debattieren und ein Statement dafür setzen, dass beides Zukunft hat. Über den Auftakt berichtet Sabine Brütting.
7: Die Gastgeber in Würzburg sind voller Vorfreude auf die kommenden 4 Tage des 104. Deutschen Katholikentages. Bischof Franz Jung bedankte sich bei allen Unterstützern, der Stadt Würzburg, dem Zentralkomitee der Deutschen Katholiken und den vielen Helferinnen und Helfern.
8: Ich bin froh und dankbar, in dieser Stadt auch Bischof zu sein, die ihre Türen weit aufmacht und uns mit Christinnen und Christen, Menschen aus ganz Deutschland und der Weltkirche, so herzlich willkommen heißt hier in den nächsten Tagen.
7: Auch der Würzburger Oberbürgermeister Martin Heilig freut sich über mehrere 10.000 Gäste in der Stadt. Heilig betont aber auch:
9: Der größte Wert liegt aus meiner Sicht nicht in der schieren Masse an positiven Energie und dem Willen zur Gestaltung, sondern dass er von so vielen Menschen mitgetragen wird. Man könnte sagen, Würzburg als ein Labor für ein gelingendes Miteinander.
7: 4 Jahre Planungszeit hat der Katholikentag in Anspruch genommen. Zusammengekommen sind über 900 Veranstaltungen versammelt in einem 319 Seiten dicken Programmheft. Unter dem Motto »Hab Mut, steh auf« geht es in den kommenden Tagen um aktuelle gesellschaftliche und politische Fragen. Wem gehört der öffentliche Raum? Macht Klimaschutz arm? Oder auch Glaube, Heimat, Identität? Mittendrin in den Debatten, so sieht Irmestetter Karp, Präsidentin des Zentralkomitees der Deutschen Katholiken, die Rolle von Christinnen und Christen in der Gesellschaft.
10: Für uns ist es ein Katholikentag, der auch ein politisches Signal setzen will. Wir sind da und wir bringen unsere Werte ein.
7: Ganz so politisch will der bayerische Ministerpräsident Markus Söder den Katholikentag nicht verstanden wissen. Am Rande eines Festaktes sagte er auf die Frage, ob sich der Katholikentag und folglich auch die Kirchen politisch einmischen sollten.
11: Kirche ist keine NGO, Kirche ist eine ganz besondere Institution, die wir in Bayern sehr unterstützen. Wir sind ein Land, das seine christliche Prägung auch ernst nimmt. Deswegen halten wir das Kreuz fest, Religionsunterricht. Und die christlichen Feiertage bleiben bei uns erhalten. Und deswegen, ja, natürlich gibt es viele Dimensionen in der Diskussion, die auch politisch sind, ist ja keine Frage. Aber die Kirche ist was Besonderes.
7: Die Podien mit Bundespräsident Frank-Walter Steinmeier und Bundeskanzler Friedrich Merz sind dagegen eindeutig politisch. Die Botschaften von diesem Katholikentag in Würzburg werden es auch sein.
2: Sabine Brütting berichtete. Das Wohnungsunternehmen Vonovia ist ein börsennotierter Konzern, der deutschlandweit aktiv ist. Er besitzt in Leipzig 10.500 Wohnungen. Damit ist das Unternehmen der zweitgrößte Vermieter in der Messestadt. Als solcher stellte er heute seine Jahresbilanz vor. Silvia Stadler.
12: Ob Zufall oder eigens für diese Pressekonferenz so geplant, gerade ist nahe des Servicebüros der Vonovia eine typische Dreiraumwohnung in den Schönefelder Höfen fertig saniert. Pressesprecher Matthias Wulff.
13: Wir haben das Bad komplett neu, die Elektrik ist frisch gemacht und der Boden ist überall neu. Und so sieht das dann aus. Gibt's für einen Neuvermietungspreis von 8,80 Euro pro Quadratmeter in einem schönen grünen Altbauquartier in Leipzig.
12: Ein günstiger Preis bei Neuvermietung in Leipzig, wo Vonovia-Regionalchef René Berroth erklärt, in welchem Spannungsfeld sich Mieten hier aktuell bewegen.
14: Also wir haben aktuell eine Bestandsmiete von 7 Euro netto kalt. Wenn wir in die Neuvermietung schauen, da sehen wir jetzt schon Unterschiede.
12: Bei Neubau sei es schwierig, angesichts heutiger Baukosten unter 15 Euro kalt pro Quadratmeter zu bleiben. Deshalb werden solche Projekte auch eine Ausnahme bilden. Aus der Jahresbilanz des Regionalbereichschefs ist vor allem herauszuhören, Vonovia kämpft gegen das Image, als zu teurer Vermieter wahrgenommen zu werden, bemüht sich auch mit eigenen Handwerkern, die sogenannten kalten Betriebskosten niedrig zu halten. René Berroth.
14: Worauf wir keinen Einfluss haben, sind die Warmbetriebskosten. Wir haben keinen Einfluss auf den Fernwärmepreis, wir haben keinen Einfluss auf Energiekosten und Sonstiges.
12: Pro Jahr werden rund 30 Millionen Euro in den Bestand investiert, in Strangsanierungen oder die Dämmung von Kellerdecken. Und Vonovia gehört mittlerweile zu den größten Solarstromerzeugern in Leipzig. Bereits auf 50 Gebäuden wurden Anlagen installiert.
14: Die Strategie ist klar ausgerichtet, dass wir das zukünftig als Mieterstrom anbieten wollen. Das ist aktuell noch nicht in Gänze möglich. Ich hoffe, dass dieser Knoten sowohl technisch als auch gesetzlich gelöst wird. Und dann sind wir in der Lage, den Solarstrom unseren Mietern weiterzureichen. Und da gibt es ja auch eine Regelung, dass wir mindestens 10% günstiger auch sein müssen als der städtische Anbieter.
12: Momentan sei man noch in Gesprächen, um die entsprechende Schalttechnik zu genehmigen. Künftig sollen dann auch die Mieter davon profitieren.
2: Silvia Stadler berichtete. In Lettland ist die Regierung auseinandergebrochen. Die Koalition in dem EU- und NATO-Mitgliedsland ist gescheitert. Auslöser ist ein politischer Streit, nachdem mehrere Drohnen in den lettischen Luftraum eingedrungen waren. Arne Bartram.
15: Vergangene Woche waren zwei Drohnen in Lettland abgestürzt. Sie kamen vermutlich aus der Ukraine und sollten wohl Ziele im Nachbarland Russland treffen. Daraufhin war der Verteidigungsminister des Landes zurückgetreten. Über dessen Nachbesetzung ist ein Streit innerhalb der Drei-Parteien-Koalition entbrannt. Die liberal-konservative Regierungschefin Evika Silinja wollte den Posten mit einem Militäroberst besetzen, statt erneut mit einem Vertreter ihres linksgrünen Koalitionspartners. Als Konsequenz hat die linksgrüne Partei die Regierung verlassen, die jetzt keine Mehrheit mehr im Parlament hat. Um die Krise zu lösen, will sich der Präsident des Landes mit Vertretern aller Parteien treffen. Wahrscheinlich ist, dass eine Übergangsregierung für die kommenden Monate übernimmt. Für Anfang Oktober sind ohnehin Parlamentswahlen geplant.
2: Arne Bartram berichtete, es ist 20.14 Uhr und hiermit endet das Programm von MDR aktuell. Sie bleiben aber weiterhin gut informiert bei uns hier. Das Nachrichtenradio macht zwar Pause, aber hier übernehmen die Kollegen vom ARD-Infoabend, produziert vom Norddeutschen Rundfunk. Mein Name ist Felix Gebhardt. Kommen Sie gut durch diesen Abend.

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1: Der ARD-Infoabend heute vom Norddeutschen Rundfunk in Hamburg mit Gerd Wolf im Studio. Einen schönen guten Abend. Öl- und Gasheizungen bleiben möglich in Deutschland. Das Bundeskabinett hat die Reform des so heftig kritisierten Habeck'schen Heizungsgesetzes, also des Gebäudemodernisierungsgesetzes, wie es offiziell heißt, auf den Weg gebracht. Kernpunkt, jeder oder jede darf künftig im Heizungskeller machen, was sie oder er will. Außerdem einigten sich CDU und SPD gestern Abend im Koalitionsausschuss darauf, die sogenannte CO2-Abgabe erst einmal einzufrieren, sie also nicht wie geplant schrittweise zu erhöhen und damit fossile Energieträger teurer zu machen. Wir wollen über diese Botschaft sprechen, die die Beschlüsse bedeuten. Mit Katha Wilhelm aus der ARD-Klimaredaktion. Frau Wilhelm, müssen wir jetzt wirklich dieses traurige Lied anstimmen? So long, Klimaschutz?
2: Naja, so Pessimismus hilft am Ende ja irgendwie auch keinem weiter. Aber man kann schon sagen, aus Klimasicht sind sowohl der eingefrorene CO2-Preis als auch die Gesetzesreform mit dem Gebäudemodernisierungsgesetz Verschlechterungen. Sie schieben die massiven Emissionsprobleme, die wir nun mal haben, einfach auf. Und Klimaneutralität ist eine Riesenaufgabe. Das ist ein Marathon. Und da braucht es einen stufenweisen Plan, damit es läuft. So 2 Wochen vor dem Marathontermin mit dem Training anzufangen, das funktioniert nicht. Aber genau so ein Setting setzt jetzt die Bundesregierung mit diesen Neuregelungen auf.
1: Wir wollen das mal genauer angucken. Wenn wir erst einmal beim CO2-Preis bleiben, wenn der nun erst einmal, ich sag, eingefroren wird, wie sehr hilft das Verbraucherinnen und Verbrauchern wirklich?
2: Naja, kurzfristig mag das tatsächlich spürbar sein. Aber dass CO2-Emissionen mit einem Preis versehen werden, da hat man sich ja was bei gedacht. Das ist ja kein grundloser Ansatz. Es gibt verbindliche Klimaziele, Vorgaben. Deutschland muss 2045 klimaneutral sein. Und da der CO2-Preis ja steigt, soll er den Umstieg auf klimaneutrale Lösungen finanziell attraktiver machen. Wenn man den jetzt einfriert, dann hemmt man so nötige Transformation und sorgt dafür, dass länger schädliche Treibhausgase ausgestoßen werden. Und weil das Klimaziel ja trotzdem erfüllt werden muss, muss es dann am Ende hinten raus plötzlich sehr schnell gehen. Und dann wird es eben auch mit einem Mal sehr teuer, statt häppchenweise wie ursprünglich geplant.
1: Also ist es aber am Ende fürs Klima doch nicht schädlicher, diese Verzögerung, die jetzt in Kraft gesetzt wird?
2: Ja, vielleicht schon, weil sie verschiebt einfach wirklich große Herausforderungen nach hinten. Das kann zum Problem werden. Das muss nicht zum Problem werden, aber es kann. Das kritisieren zum Beispiel auch die Grünen und fordern stattdessen, ein Klimageld einzuführen, also sozial gestaffelt, um eben die Kosten, die durch die CO2-Bepreisung entstehen, fairer zu verteilen. Aber, und das ist der wichtige Punkt, trotzdem zeitnah den Umstieg auf klimafreundliche Technologien anzutreiben, weil wenn man es immer weiter rausschiebt und dann irgendwas schief geht, dann hat man einfach weniger Spielraum.
1: Wie würden Sie das am Ende einschätzen? Angesichts der Entwicklung, die wir jetzt diskutieren und der Themen, die natürlich nach vorne drängen, erleben wir hier jetzt gerade eine Ausnahme beim CO2-Preis? Oder kann das am Ende eine generelle Abkehr von der Regelung werden?
2: An der Stelle kann man eigentlich nur hoffen. Ja, wir sehen diese Versuche, da symptomatisch an der CO2-Bepreisung zu schrauben, ja auch auf EU-Ebene. Aber langfristig macht das wirklich weder fürs Klima noch wirtschaftlich Sinn. Es bleibt also so ein bisschen zu hoffen, dass das gerade nur ein zeitweiser Trend ist und dass dann nach einer Weile eben doch ein Umdenken stattfindet und man sich wieder darauf verständigt, diesen Weg weiterzugehen.
1: Das andere große Thema, Habeck ist nun raus. Das neue Heizungsgesetz kommt zur Beratung in den Bundestag. Als erstes mal, was steht da genau drin?
2: Also die unter Klimaexperten als sehr wirksamer Hebel geltende 65%-Regel aus dem Habeck'schen Gesetz, die fällt weg. Also neue Heizungen müssen nicht mehr zu 65% mit Erneuerbaren betrieben werden. Öl- und Gasheizungen dürfen wieder uneingeschränkt eingebaut werden. Und ihre Nutzung, die soll wohl eben auch nach 2045 erlaubt bleiben. Also dann, wenn Deutschland schon klimaneutral sein muss. Allerdings wird es eine Pflicht für neu eingebaute fossile Heizungen geben. Die müssen zunehmend mehr Biogas oder Bioöl nutzen oder einen Teil ihrer Wärme nachhaltig, also zum Beispiel mit Solarthermie erzeugen. Vermieter, auch das eine wichtige Regelung, müssen zumindest die Hälfte der Kosten, die durch diese steigenden Bioanteile entstehen, und aus CO2-Preisen oder Netzentgelten selbst tragen. Und es gibt auch Punkte, die relativ ähnlich zum alten Gesetz oder gleich bleiben. Zum Beispiel die Heizungsförderung, die erhalten bleibt für nachhaltige Heizformen und auch die Regeln zur Wärmeplanung, also wo, wie, ab wann Fernwärme angeboten wird.
1: Das klingt aber kompliziert. Bleibt Heizen mit Öl und Gas am Ende wirklich attraktiv durch diese neuen Regeln?
2: Nee, denn also diese vermeintliche Wahlfreiheit, die jetzt mit dieser Reform kommt, die kann auch ganz schnell zu einer Kostenfalle werden, warnen Wirtschaftswissenschaftler und auch Verbraucherschützer. Gasheizungen sind in der Anschaffung deutlich günstiger als Wärmepumpen. Da denkt man jetzt erstmal, ist ja eine feine Sache. Aber fossile Brennstoffe werden absehbar teurer als Strom aus Erneuerbaren, denn irgendwann werden die CO2-Preise steigen. Ja, auch wenn der Preis jetzt im Moment mal eingefroren ist, aber das kommt, das muss kommen, weil sich die Klimaziele sonst nicht halten lassen. Und genauso wird es mit den Netzentgelten sein. Wenn immer weniger Menschen an dieses Gasnetz angeschlossen werden, dann teilen sich weniger Menschen untereinander die Kosten für das Netz auf. Ergo steigen die Netzentgelte. Und auch bei den Biobrennstoffen, bei dieser Biotreppe, die beigemischt werden müssen, die sind nicht in großen Mengen verfügbar. Auch das wird die Preise für diese Biobrennstoffe nach oben treiben. Das bedeutet, im Unterhalt auf längere Sicht wird es mit Gas oder Öl in der Heizung ziemlich teuer werden.
1: Was bedeutet das für Mieter, wenn im Keller künftig weiter eine Gasheizung rauschen sollte?
2: Ja, das ist halt wirklich ein kniffliger Punkt, denn es ist halt einfach naheliegend, dass manche Vermieter zuerst mal günstigeren Gasheizung greifen und die höheren Betriebskosten dann an ihre Mieter weitergeben. Jetzt haben wir im Gesetz dieses Sicherheitsnetz, dass die Zusatzkosten geteilt werden zwischen Mieter und Vermieter. Das macht klimafreundliche Lösungen theoretisch auch für Vermieter finanziell noch mal attraktiver. Aber es entlastet die Mieter nicht komplett. Und gerade Menschen mit geringeren Einkommen wohnen oft in schlecht gedämmten Wohnungen, brauchen also vergleichsweise viel Heizenergie. Und noch weiß einfach niemand, wie extrem die Gaspreise in Zukunft ausfallen. Wir sehen gerade ganz aktuell, geopolitische Faktoren spielen eine Riesenrolle, mal ganz neben CO2-Preisen und den anderen Faktoren, die wir haben. Und gerade für diese Personengruppe könnte es also trotz Schutzschild im Gesetz am Ende finanziell eng werden.
1: Die klimawirksamen Beschlüsse der Bundesregierung, eingeordnet von Katha Wilhelm aus der ARD-Klimaredaktion. In gut 4 Monaten wählt Mecklenburg-Vorpommern einen neuen Landtag. Wie immer, vor Wahlen nimmt die Zahl der Umfragen zu. Es gibt einen neuen MV-Trend von Infodesk DIMAP im Auftrag der ARD. Zu den aktuellen Zahlen hat meine Kollegin Birgit Langhammer heute mit Stefan Luthmann in Schwerin gesprochen, unserem Korrespondenten dort. Die AfD bleibt der Infratest DIMAP-Umfrage zufolge stärkste Kraft im Nordosten. Die SPD, leicht zugelegt von Ministerpräsidentin Schwesig im Vergleich zur letzten Abfrage im Januar. Was ist der MV-Trend diesmal?
0: In Sachsen-Anhalt kommt die AfD ja nach diesen neuesten Umfragen auf 41%, in Mecklenburg-Vorpommern. Da bleibt sie im 30%-Bereich. 36% sind es ganz konkret. Das ist ein Plus von einem Punkt im Vergleich zur Umfrage vom Januar. Sie bleibt damit aber deutlich hinter ihren eigenen Erwartungen zurück. Die AfD will ja auch hier im Land eine Alleinregierung. Mit 36% würde sie das nicht schaffen. Die SPD, die folgt auf Platz 2 mit 27%. Sie verkürzt damit den Abstand zur AfD auf 9 Punkte. Danach folgt dann die Linke mit 13% und dann die CDU mit nur noch 10%. Also erstmals Platz 4 für die Union. Es folgen dann die Grünen mit 4 und das BSW mit 5. Da geht der Trend weiter nach unten.
3: Schauen wir auf die Regierungsparteien. Ministerpräsidentin Schwesig von der SPD, die distanzierte sich ja zuletzt schon etwas deutlicher von der Bundespolitik, konnte man den Eindruck haben, war zum Beispiel auch zuletzt gegen die Entlastungsprämie. Zeigt das schon Wirkung? Bringt das das Plus?
0: Möglicherweise schon. Diese diversen Interviews und Talkshow-Auftritte, in der sich ja Manuela Schwesig als Botschafter ihres Landes, als Kämpferin, Vorkämpferin für Mecklenburg-Vorpommern immer wieder präsentiert und auch profiliert gegen die Bundesregierung, auch dann gegen die eigene SPD in der Bundesregierung, das zeigt dann möglicherweise schon Wirkung. Aber auf der anderen Seite muss man auch sagen, Schwesig, die stilisiert diesen Wahlkampf und auch nachher diese Wahlentscheidung zu einer ganz wichtigen Richtungsentscheidung zwischen ihrer SPD und der ja in Teilen rechtsextremen AfD. Sie sagt, entweder wählt ihr die SPD oder ihr bekommt mit der AfD eine andere Republik. Und dieser polarisierende Wahlkampf, der scheint dann auf das Konto von Schwesig einzuzahlen.
3: auch die mitregierenden Linken ja anders als in anderen Bundesländern zweistellig, also relativ stark. Aber wir müssen noch mal auf die Union schauen. Nur noch Platz 4 in Mecklenburg-Vorpommern. Wie fallen denn da die Reaktionen aus?
0: Ja, die Generalsekretärin, das ist Kathi Hoffmeister, die sagte heute, man sei natürlich nicht zufrieden mit diesen Zahlen. Hoffmeister führte das aber auch auf diesen polarisierenden Wahlkampf der SPD zurück. Da sieht sich die CDU so ein bisschen als Opfer. Man fällt da so ein bisschen durch den Rost, hat man den Eindruck. Und sie sagt natürlich auch, dass die Leistung, die Performance auf Bundesebene alles andere als gut sei der schwarz-roten Bundesregierung. Aber da zeigte sie dann auch wieder auf die SPD. Sie meinte, die SPD, die Schwesig-SPD, die würde in der Bundesregierung eben Opposition machen. Da würde dann schnell der Eindruck entstehen, Politik könnte sich nicht einigen und da müsse die SPD auch mal drüber nachdenken. Aber insgesamt muss man sagen, 10% für die Union in Mecklenburg-Vorpommern, für eine ehemalige Regierungspartei, das ist schon ein Tiefschlag, auch ein Tiefschlag für den Spitzenkandidaten Daniel Peters. Dessen Beliebtheitswerte, die sind im Keller und nur gut ein Drittel der Menschen in Mecklenburg-Vorpommern kennt überhaupt Daniel Peters.
1: Der neue MV-Trend, eingeordnet von Stefan Dudmann in Schwerin. 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
1: Der FC Bayern setzt sozusagen die Segel fürs DFB-Pokalfinale. Nächste Woche Samstag geht's für die Männer gegen den VfB Stuttgart. Die Frauen legen aber schon morgen vor, Saskia Neumann.
5: Genau, zum 17. Mal steigt morgen in Köln das DFB-Pokalfinale der Frauen. Meister und Titelverteidiger Bayern München trifft auf Vizemeister und Rekordpokalsieger VfL Wolfsburg. Und Christian Schulz weiß, was uns da morgen erwartet.
6: Es ist das Traumfinale und Beste, was der deutsche Frauenfußball aktuell zu bieten hat. Das Duell der Dauerrivalen sorgt für Vorfreude. Es fühlt sich an, wie nach Hause zu kommen, sagt Wolfsburg-Stürmerin Svenja Huth. 10-mal in Folge gewannen die Wölfinnen das Finale in Köln und wurden zum Rekordpokalsieger, ehe die Serie im Vorjahr riss. Die Niedersachsinnen verpassten das Endspiel und die Bayern krönten sich zum Sieger. Aufgrund der Dominanz in der Bundesliga sei der Titelverteidiger aus München der klare Favorit, so Huth. Hier widerspricht Bayern Nationalspielerin Linda Dahlmann. Der Pokal im Frauenfußball trage noch immer das Gesicht des VfL Wolfsburg. Das wolle man mit der erfolgreichen Titelverteidigung allerdings langsam ändern. Die Bayern können sich nach dem verpassten Finaleinzug in der Champions League erneut das Double aus Meisterschaft und Pokal sichern. In Wolfsburg träumen alle von einem märchenhaften Abschied. Ikone Alexandra Popp verlässt den Club nach 14 Jahren in Richtung Dortmund und ist rechtzeitig wieder fit. Auch ein

0: Website oder App. Seine Vertragsverlängerung bei den Bayern hat Keeper Manuel Neuer offenbar eingetütet. Das berichten mehrere Sportmedien übereinstimmend. Als nächstes könnte dann sogar eine Rolle rückwärts bei der deutschen Nationalmannschaft folgen. Knapp einen Monat vor Start der Fußball-Weltmeisterschaft in Kanada, Mexiko und den USA berichtet die Sportzeitschrift Kicker, dass ein mögliches Comeback hinter den Kulissen des DFB gerade wild diskutiert werde. Deshalb habe ich DFB-Experte Bernd Schmelzer gefragt, ob Neuers Rückkehr zur WM wirklich denkbar ist.
1: Also ich glaube, denkbar ist sie auf jeden Fall, auch wenn alle Beteiligten ja abgewiegelt haben, bei jeder Gelegenheit, die sich geboten hat oder die sich nicht geboten hat. Aktuell ist es tatsächlich so, dass über Manuel Neuer, das habe ich ja auch erfahren in den letzten Stunden, nachdem sehr häufig das Telefon geklingelt hat bei mir, über Manuel Neuer noch intensiver diskutiert wird als vor ein paar Monaten noch. Und die Frage auf der anderen Seite ist, du hast Oliver Baumann 2 Jahre aufgebaut. Du hast immer wieder gesagt, du bist die Nummer 1, du bist die Nummer 1. Um ihm dann kurz vor Toreschluss zu sagen, du bist die Nummer 2. Also da frage ich mich natürlich auch, was sorgt das für eine innerbetriebliche Unruhe möglicherweise, die da aufkommt, weil man sich auf das Wort des Bundestrainers möglicherweise nicht mehr verlassen kann. Die Frage nach der Führungspersönlichkeit ist klar. Da fehlt natürlich Serge Gnabry jetzt in diesen Wochen und Monaten. Der eine oder andere hat vielleicht auch noch nicht so die Turniererfahrung. Es geht um viele junge Spieler. Also als Führungspersönlichkeit ist Manuel Neuer natürlich auf jeden Fall immer und zu jeder Zeit eine Bereicherung.
0: Ob es am Ende einen Rücktritt vom Rücktritt gibt oder alles so bleibt, wie es ist.
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3: Sich mit Wolfgang Berger. Wer anderen Menschen sogenannte K.O.-Tropfen verabreicht, soll in Zukunft mit mindestens 5 Jahren Haft bestraft werden. Bisher waren es 3. Die Bundesregierung hat einen entsprechenden Gesetzentwurf beschlossen. Häufig machen Täter ihre Opfer mit den Tropfen wehrlos, um sie dann zu missbrauchen oder auszurauben. Aus Berlin Jasper Ruppert.
4: Nötig ist die Änderung aus Sicht der Bundesregierung wegen eines Urteils des Bundesgerichtshofs. Der hatte 2024 entschieden, dass K.O.-Tropfen nicht als gefährliches Werkzeug im Sinne des Strafgesetzbuches zu verstehen sind. Deswegen soll dort neben Waffen und gefährlichen Werkzeugen auch das Wort Mittel ergänzt werden, damit auch K.O.-Tropfen darunter fallen. Ein grundsätzliches Problem dürfte aber bleiben. Laut Experten werden Täter selten überführt, weil die Tat oft unentdeckt bleibt und die Stoffe im Körper der Opfer nur sehr kurze Zeit nachgewiesen werden können.
3: Außerdem hat das Bundeskabinett die Änderungen des sogenannten Heizungsgesetzes auf den Weg gebracht. Hauseigentümer dürfen künftig weiter selbst entscheiden, ob sie mit Öl, Gas, Wärmepumpe oder anderen Technologien heizen. Öl- und Gasheizungen dürfen über das Jahr 2045 hinaus betrieben werden. Auch den Gesetzentwurf aus dem Bundeswirtschaftsministerium zum Bau neuer Kraftwerke hat das Kabinett beschlossen. Die Anlagen sollen als Ergänzung zu Wind- und Sonnenenergie die Stromversorgung sichern. Bundespräsident Steinmeier hat in Würzburg den 104. Deutschen Katholikentag eröffnet. Bis Sonntag werden sich dort unter dem Motto »Hab Mut, steh auf« voraussichtlich rund 30.000 Christen treffen. Aus Würzburg Christian Wölfel.
5: Mehr Mut und gesellschaftliches Engagement. Dazu ruft Bundespräsident Frank-Walter Steinmeier die Christen in Deutschland auf. Wörtlich sagte der Staatsoberhaupt, wir müssen aufhören, uns selbst in die Ohnmacht und das Land in den Abgrund zu reden. Zitat Ende. Deshalb komme das Motto des Katholikentags, hab Mut, steh auf, zur rechten Zeit. Gerade Christen müssten gegen die Hoffnungslosigkeit aufstehen. Bis Sonntag sind rund 900 Veranstaltungen auf dem Katholikentag geplant.
3: Wegen der Blockade der Straße von Hormus nehmen die Ölvorräte weltweit ab. Im Rekordtempo schrumpfende Reserven und anhaltende Störungen könnten zu weiteren Preissteigerungen führen, warnt die Internationale Energieagentur. Im März hatten die Mitgliedsländer der IEA beschlossen, 426 Millionen Barrel Öl aus den strategischen Vorräten freizugeben, also etwa ein Drittel. Davon seien inzwischen knapp 40% verbraucht worden. Das Wetter in Deutschland. In der Nacht viele Wolken und gebietsweise Regen, in den Alpen etwas Schnee, Tiefstwerte 8 bis nahe 0 Grad. Am Tage weiter unbeständig mit Schauern bei 9 bis 17 Grad. Am Freitag Schauer, örtlich Gewitter, zur Ostsee hin zeitweise Sonne 9 bis 18 Grad. Am Sonnabend neben Sonne erneut Schauer bei 9 bis 18 Grad. Das waren die Nachrichten.
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6: Der anatolische Schwabe, wie er selbst sagt,

0: es geschafft. Der Grünen-Politiker Cem Özdemir ist am Vormittag im Landtag zum neuen Ministerpräsidenten von Baden-Württemberg gewählt und anschließend vereidigt worden. Der 60-Jährige tritt damit die Nachfolge von Winfried Kretschmann an und wird die seit 10 Jahren bestehende grün-schwarze Koalition im Ländle fortsetzen. Knut Bauer.
1: Kurz nach 12 hat Baden-Württemberg mit Cem Özdemir einen neuen Regierungschef.
2: An der Wahl haben sich 157 Abgeordnete beteiligt. Auf Herrn Abgeordneten Cem Özdemir entfielen 93 Stimmen.
1: Kurz darauf wird Özdemir vereidigt. Der 60-Jährige leistet den Amtseid mit religiöser Beteuerung.
3: Ich schwöre es, so wahr mir Gott helfe.
1: Ein feierlicher Augenblick im Landtag von Baden-Württemberg, begleitet von zahlreichen Gästen auf der Besuchertribüne. Darunter Özdemirs Frau Flavia und Winfried Kretschmann. Der Langzeitministerpräsident von den Grünen scheidet nach 15 Jahren aus dem Amt.
4: Es ist symbolisch, dass ich jetzt hier auf der Zuschauertribüne sitze. Jetzt gucke ich mir das alles an von oben, ohne die Last und Bürde des Amtes noch zu haben.
1: Mit Özdemir wird zum zweiten Mal ein Grünen-Politiker Ministerpräsident in Deutschland. Und er ist der erste Regierungschef mit türkischen Wurzeln. Der neue Ministerpräsident ist sich der Bedeutung dieses Moments bewusst.
5: Das ist mir jetzt ja nicht an der Wiege gesungen worden, ein Arbeiterkind aus Baden-Urach. Er wird mal Ministerpräsident von Baden-Württemberg und trotzdem hat es geklappt. Das zeigt ja, in Baden-Württemberg gehen solche Geschichten.
1: Bereits vor dem heutigen Tag hatte Özdemir davon gesprochen, dass die Wahl zum Ministerpräsidenten der absolute Höhepunkt in seinem Leben sei. Das Amt will er nun mit Demut angehen.
5: Es ist eine große Ehre. Ich bin sehr dankbar dafür und werde alles dafür tun, ein guter Ministerpräsident für Baden-Württemberg zu werden.
1: Zur Amtsübergabe ist er vom Landtag mit der Stadtbahn in die Villa Reitzenstein in Stuttgart gefahren, den Amtssitz der Landesregierung. Trotz allem ist es kein Start nach Maß für den neuen Regierungschef. Er hat 93 Stimmen der 157 Abgeordneten bekommen. Grüne und CDU haben zusammen 112 Abgeordnete. Damit fehlen 19 Stimmen aus dem Regierungslager.
5: Ja, das ist ja klar, dass es immer ein paar gibt, die enttäuscht sind, weil sie nicht mehr Minister sind oder nicht Staatssekretär wurden.
1: 34 Stimmen entfielen auf CDU-Landeschef Manuel Hagel, den neuen Innenminister von Baden-Württemberg. Die AfD hatte ihn vorgeschlagen, Hagel selbst hatte sich davon klar distanziert.
6: Es gibt eine Verantwortung, die ist größer wie man selber. Und mit der deutschen Christdemokratie und mit diesem Parlament machen sie keine Spielchen.
1: Das eher schwache Ergebnis für Özdemir zeigt aber auch, dass die Wunden bei der CDU nach dem Wahlkampf offensichtlich immer noch nicht ganz verheilt sind. Es gab den Vorwurf einer Schmutzkampagne. Nach seiner Aufholjagd bei der Landtagswahl und dem knappen Wahlsieg ist Cem Özdemir jetzt neuer Ministerpräsident in Baden-Württemberg. Die vielen Abweichler in den Regierungsreihen zeigen allerdings, dass er erstmal damit beschäftigt sein wird, den grün-schwarzen Laden zusammenzuhalten.
5: Wir haben, glaube ich, ein Programm, wo beide Parteien sich wiederfinden können und eine gute Grundlage für die nächsten 5 Jahre.
0: Der neue Ministerpräsident von Baden-Württemberg, Cem Özdemir, Knut Bauer, berichtete.
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0: Komplizierte Buchungen auf mehreren Ticketportalen, schwankende Preise. Wer mit der Bahn durch mehrere europäische Länder fahren möchte, der steht noch immer vor ziemlichen Herausforderungen. Aber das soll nach dem Willen der EU-Kommission jetzt anders werden. Sarah Lopez berichtet.
8: Heute hat sie ihre neuen Pläne zum Bahnfahren vorgestellt und Verkehrskommissar Apostolos Tsitsikostas ist von denen ziemlich überzeugt.
9: This proposal that we have today is a game changer for rail transportation in Europe.
8: Der Vorschlag sei ein Game Changer für die Zugfahrt in Europa. Dieser Vorschlag beginnt bei der Buchung der Reise und soll die einfacher und übersichtlicher machen. Genau da sieht die österreichische EU-Abgeordnete Lena Schilling von den Grünen Änderungsbedarf.
10: Ich weiß nicht, ob Sie das schon mal versucht haben, so über Ländergrenzen hinweg einen Zug zu buchen. Die Realität ist sehr oft, man braucht 3 Apps, 5 Tabs und vielleicht noch ein Stoßgebet vorm Schlafengehen.
8: Aber da verspricht Verkehrskommissar Tsitsikostas jetzt eine Lösung.
9: Our vision is very clear. One journey, one ticket.
8: Die Vision sei klar. Eine Reise, ein Ticket. Wer mit der Bahn fahren will, soll sich die Reise also nicht mehr mit unterschiedlichen Buchungen zusammenbasteln müssen. Die Deutsche Bahn zum Beispiel müsste dann Züge des französischen Unternehmens SNCF im Buchungsportal anbieten, wenn sie in Deutschland halten. Und, auch das wäre neu, zu den gleichen Preisen wie auf der französischen Seite. Das wäre eine deutliche Verbesserung, sagt Jakob Rohm von der NGO Germanwatch.
7: Teilweise schwanken die Preise da erheblich. Zum Beispiel, wenn man sich mal München-Wien anguckt, da zahlten Reisende bis zu einem Drittel mehr, je nachdem, ob sie das Angebot über die Plattform der ÖBB oder über die Plattform der Deutschen Bahn buchen.
8: Wenn sich das ändert, trage das langfristig zu niedrigeren Preisen bei, weil Reisende besser vergleichen könnten, heißt es von der EU-Kommission. Mit ihrem Vorschlag will die EU-Kommission aber auch die Fahrgastrechte stärken.
9: If something goes wrong, if the first train, for example, is delayed and if a connection is lost, passengers will be fully protected.
8: Wenn etwas schief läuft, wenn zum Beispiel der erste Zug Verspätung hat und der Anschluss verpasst wird, dann werden Reisende umfassend geschützt. Konkret würde das heißen, Reisende dürften auch einen anderen Zug nehmen, auch wenn sie für den kein Ticket gebucht haben. Und wenn es keinen nächsten Zug an dem Tag mehr gibt, dann soll eine Hotelübernachtung bezahlt werden. Hier muss noch geklärt werden, wie das genau organisiert wird. Jens Giesecke, verkehrspolitischer Sprecher der EVP-Fraktion, zu der CDU und CSU gehören, findet es richtig, dass Fahrgäste mehr Rechte bekommen. Er sieht aber auch noch Klärungsbedarf aus Perspektive der Bahnunternehmen, etwa wenn es zu Problemen bei einer Reise kommt.
11: Die Frage ist, was mit der Haftung? Wer zahlt für welchen Teil und habe ich das Risiko, dass ich sozusagen für die Gesamtsumme hafte, auch wenn ich nur eine Teildienstleistung erbringe?
8: Kritik gibt es am bürokratischen Aufwand für die Bahnunternehmen, wenn es etwa um den Datenaustausch geht. Zum Beispiel vom Verkehrsexperten Christian Böttger von der Hochschule für Technik und Wirtschaft in Berlin.
12: Ticketing-Systeme der Bahn sind ja heute relativ große Systeme, also auch mit diesen ganzen Sonderangeboten. Und es wäre also ein gewaltiger IT-Aufwand, all dieses zu verbinden und das alles für dieses bisschen internationaler Geschäft.
8: Das sind Themen, die sicherlich in den nächsten Monaten diskutiert werden. Die Vorschläge der EU-Kommission gehen jetzt ans EU-Parlament und die Mitgliedstaaten. Sollten die zustimmen, könnten die neuen Regeln ein Jahr später gelten.
0: Es soll einfacher werden mit internationalem Bahnfahren. Warten wir es ab. Die Erwartungen waren schon vorher gedämpft in Berlin und die Ergebnisse bestätigen die Erwartungen. Der schwarz-rote Koalitionsausschuss, also die regelmäßige interne Klausur der Bundesregierung, hat in der Nacht keine großen Beschlüsse gebracht. Union und SPD haben dafür ein Reformpaket noch vor der Sommerpause angekündigt. Ein weiteres. Nach den jüngsten Spannungen zeigten die Koalitionspartner immerhin Einigkeit beim Zeitplan und darin, nicht schon wieder streiten zu wollen. Eines ist jetzt vor allem Geschichte, die vom Bundesrat abgelehnte Entlastungsprämie von 1.000 Euro für Arbeitnehmer wurde endgültig beerdigt. Georg Schwarte ordnet das für uns ein, unser Berliner Korrespondent.
13: Am Morgen danach haben die Abgeordneten von Union und SPD Post bekommen. Von ihren Fraktionschefs Jens Spahn und Alexander Hoffmann schreiben ihren Unionsleuten Matthias Mirsch, seinen Sozialdemokraten, was da gestern Abend im Koalitionsausschuss beschlossen wurde. Erste Botschaft, die 1.000 Euro Entlastungsprämie ist final beerdigt. Oder wie Spahn und Hoffmann es formulieren.
14: Das Vorhaben der 1.000 Euro Prämie verfolgen wir nicht weiter.
13: Zweite Botschaft, vor der Sommerpause wollen sie im Paket. So wie SPD-Vizekanzler Klingbeil es mal wollte, die großen Reformvorhaben auf die Schiene setzen.
14: Bei einem weiteren Koalitionsausschuss vor der Sommerpause wollen wir zu den aktuell wesentlichen Reformthemen Steuer, Arbeitsmarkt, Rente und Bürokratierückbau im Paket zu gemeinsamen Entscheidungen kommen.
13: Das alles gab's nur schriftlich an die eigenen Leute. Dazu die Info, dass der Kanzler Anfang Juni die Sozialpartner, also Gewerkschaften und Arbeitgeber, ins Kanzleramt lädt. Motto, nur gemeinsam wird's gehen. Öffentlich sagen wollte das niemand, nur einer redete via Social Media. Das war der Bayer und CSU-Chef Söder, wer sonst?
15: Guten Morgen aus Berlin. Nach einem konstruktiven Koalitionsausschuss mit dem klaren Ziel- und Entwicklungsplan für die Reformen der nächsten Monate, jetzt hier die letzten Sekunden in meinem Büro in Berlin.
13: Ansonsten gilt, kein Krach und öffentliches Schweigen ist auch ein Erfolg. Offiziell hieß es lediglich kurz und von allen gleich schriftlich formuliert, ein Arbeitsprozess für die anstehenden Reformen sei gestern Nacht verabredet worden. Der CDU-Mann Armin Laschet sagt, gut, aber
16: natürlich hätte man einen Arbeitsprozess auch schon mal vor einem halben Jahr in Gang setzen können, aber besser jetzt als nie.
13: Was noch? Als Entlastungssignal für alle Bürger wird die CO2-Preiserhöhung für 2027 ausgesetzt. Einsparvolumen für alle angeblich 2,8 Milliarden. Grünen Co-Chef Banaschak reicht das natürlich alles nicht. Der fragt, was für eine Entlastung gibt's denn jetzt sofort? Ist die Regierung noch handlungsfähig?
17: Eingeschränkt, und das ist kein gutes Zeichen, weil wir sind jetzt in Woche 11 nach Beginn der Eskalation im Iran im Nahen Osten. Woche 11 der größten Energiekrise der letzten Jahrzehnte.
13: Außer einem laut Kanzler Merz leidlich funktionierenden Tankrabatt gäbe es wenig. Dafür jedenfalls gibt's derzeit zumindest keine Hinweise, dass sie sich gestern Abend weiter gestritten haben. Gott sei Dank, sagt Armin Laschet, CDU.
16: Die Streiterei nervt die Leute einfach und sie ist auch nicht gut. Und ich verstehe auch nicht die Strategie, denn sie hilft keinem der beiden.
13: Sagt übrigens mit Blick auf die schwarz-rote Koalition auch einer, der jahrelang Politik als Handwerk organisierte, Thomas de Maizière. Der war mal Kanzleramtschef, Verteidigungs- und Innenminister und sagt bei Maischberger, dass das Parteiengezänk, wer was besser kann, Union oder SPD, allen schade.
18: Die Bürger interessiert das. Gehandelt wird, dass umgesetzt wird, dass gearbeitet wird, dass nüchtern seine Bahn gezogen wird, das interessiert. Und dann geht es beiden Regierungsparteien damit besser. Und dieser Irrglaube, der muss jetzt, glaube ich, mal enden.
13: Anfangen soll dagegen jetzt der Arbeitsprozess in Sachen Reformen. Morgen ist allerdings erstmal Feiertag, auch im politischen Berlin.
0: Berichtet unser Berliner Korrespondent Georg Schwart über die Ergebnisse der schwarz-roten Führungsklausur. Es ist 20.45 Uhr.
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0: In Würzburg hat der 104. Deutsche Katholikentag begonnen und wieder wird über den synodalen Weg diskutiert. Unter dem Eindruck des Missbrauchsskandals und des Vertrauensverlustes bei den Gläubigen hatten die Bischöfe und das Zentralkomitee der deutschen Katholiken als Vertreter der Laien 2019 diesen Aufarbeitungs- und Verständigungsprozess ja begonnen. Gemeinsam hat man seitdem in 5 Vollversammlungen über die großen Fragen im kirchlichen Leben beraten und gestritten über Sexualmoral, priesterliche Lebensformen, Macht- und Gewaltenteilung, die Rolle von Frauen in der Kirche und natürlich den Umgang mit der Homosexualität. Aber was ist von diesem großen Reformprojekt und den Hoffnungen, die damit verbunden waren, geblieben? Claudia Barter hat die zum diesjährigen Katholikentag nachgefragt und hat wissen wollen, was denn der synodale Weg tatsächlich für die Katholiken verändern konnte.
20: 6 Jahre, 5 Vollversammlungen und ein mühsames Ringen um Reformen. Der synodale Weg, das große Reformprojekt der katholischen Kirche in Deutschland, hat Anfang des Jahres Bilanz gezogen. Es gab viel Ernüchterung und Kritik. Doch allein die Tatsache, dass sich Bischöfe und Laien zusammengesetzt und gemeinsam beraten haben, wie es mit der katholischen Kirche weitergeht, hat aus Sicht der Präsidentin des Zentralkomitees der deutschen Katholiken, Irme Stetter-Karp, schon etwas Grundlegendes bewirkt.
21: Ich denke, wir haben eine Stärke entfaltet im Sinne eines Kulturwandels. Gar nicht so einfach in Organisationen, dauert meistens sehr lange. Aber wir haben eine andere Art des Sprechens zwischen Bischöfen und Laien, das halte ich nicht für banal.
20: Dieser gemeinsame Dialog soll fortgesetzt werden. In einem neuen, kleineren Gremium, der sogenannten Synodalkonferenz. Die Bischofskonferenz und das Zentralkomitee der deutschen Katholiken haben schon zugestimmt. Jetzt muss der Vatikan die Satzung noch genehmigen. Die Zuversicht ist groß, dass die Synodalkonferenz wie geplant im November ihre Arbeit aufnehmen kann. Denn die Satzung entstand in enger Abstimmung mit dem Vatikan, erklärte Anfang des Jahres Georg Betzing, der damalige Vorsitzende der Deutschen Bischofskonferenz.
22: Die Synodalkonferenz ist ein großer Wurf. Wir wollen diese Art der Beratung, diese Art der Transparenz, diese Art von Rechenschaft auf Dauer stellen und haben die große Zuversicht, dass wir das zusammen mit Rom auch machen können.
20: Wichtig ist dem Vatikan vor allem, dass dieses neue Gremium den Bischöfen keine Vorschriften machen kann. Die bischöfliche Entscheidungshoheit muss garantiert sein. Das bedeutet aber auch, dass sämtliche Beschlüsse der Synodalkonferenz nicht bindend sind. Die Bischöfe entscheiden selbst, was sie umsetzen und was nicht. Der Mainzer Bischof Peter Kohlgraf beispielsweise gehört zu den Reformern und hat in seinem Bistum schon einiges in Angriff genommen. So gibt es beispielsweise inzwischen 2 Beauftragte für queersensible Fragen, Segnungsfeiern für homosexuelle Paare, eine Frauenkommission und erstmals hat eine Frau in der Bistumsleitung Verantwortung auf höchster Ebene. Doch nicht alle deutschen Bischöfe sind so konsequent.
23: Ich würde sagen, auf Dauer kann auf Deutschland-Ebene Synodalität nicht funktionieren, wenn nicht alle Bischöfe und alle Diözesen auch mitmachen.
20: Während die meisten der 27 Ortsbischöfe grundsätzlich hinter dem synodalen Weg stehen, lehnt ihn eine kleine Gruppe weitestgehend ab oder verweigert sich. Kardinal Rainer Maria Wölki aus dem Erzbistum Köln ist darunter, aber auch der Bischof aus Regensburg und Stefan Oster aus Passau.
2: Dass man da gewissermaßen die Lehrmeinung verändern will, da habe ich den Eindruck, das führt deutlich zu weit.
20: Kritisch sieht diese sehr konservative Fraktion beispielsweise Segensfeiern für gleichgeschlechtliche Paare oder wiederverheiratete Geschiedene. Denn es besteht ihrer Meinung nach die Gefahr, dass solche Segensfeiern an Eheschließungen erinnern könnten. Und nach katholischer Lehre ist das Sakrament der Ehe nur zwischen Mann und Frau möglich. Bestätigt fühlen sie sich dabei durch eine Aussage von Papst Leo XIV. Auf dem Rückflug von seiner Afrika-Reise. Angesprochen auf das Thema Segnungsfeiern, sagte er:
3: Der Heilige Stuhl hat deutlich gemacht, dass wir mit der formalisierten Segnung von Paaren nicht einverstanden sind. In diesem Fall von homosexuellen Paaren, wonach sie gefragt haben, oder von Paaren in irregulären Situationen.
20: In 13 deutschen Bistümern will man solche Segensfeiern für gleichgeschlechtliche Paare und wiederverheiratete Geschiedene. Dabei berufen sie sich auf einen Text, den Papst Franziskus Ende 2023 veröffentlicht hatte. Der sieht den Segen für solche Paare vor. Die Deutsche Bischofskonferenz und das Zentralkomitee der Katholiken hatten daraufhin eine Handreichung entwickelt, die beschreibt, wie diese Segensfeiern aussehen könnten. Nach Auffassung der Präsidentin des Zentralkomitees der Deutschen Katholiken, Irmestetter Karp, sei dadurch eine Verwechslung mit dem Ehesakrament ausgeschlossen. Trotzdem geht auch das dem Vatikan zu weit, wie er kürzlich noch einmal betont hat. Der Vatikan und die deutschen Bischöfe müssen also noch einmal das Gespräch miteinander suchen.
0: Wo steht der synodale Weg? Claudia Barthe zum Beginn des Katholikentages in Würzburg. Der Fall Hondius und die Folgen. Infektionskrankheiten, haben wir gelernt, sind auf Kreuzfahrtschiffen keine Seltenheit. Dabei geht es allerdings so gut wie nie um derart schwere Fälle, wie gerade auf dem Kreuzfahrer Hondius. Trotzdem gehören der Seuchen- und der Infektionsschutz seit vielen Jahren zu den Schwerpunkten in der maritimen Medizin. Spezialisiertes Personal an Bord und besondere Vorsichtsmaßnahmen sollen im Fall der Fälle Ausbreitung von Erregern und Ansteckungen verhindern. Wie funktioniert das? Thomas Samboll aus der ARD-Gesundredaktion hat recherchiert.
4: Durchfall, Husten, Schnupfen und hin und wieder auch mal Masern und Windpocken. An Bord von Kreuzfahrtschiffen sind zumeist dieselben Krankheitserreger unterwegs wie an Land. Aber, so die Kieler Arbeitsmedizinerin Bettina Gau:
6: Insbesondere Kreuzfahrtschiffe haben eine hohe Dichte an Personen, die sich wiederholt begegnen im Vergleich zu allen anderen Orten auf dieser Welt, die wir kennen.
24: Hinzu kommt, dass die Reisenden häufig eher ein bisschen älter sind, vielleicht auch eher ein bisschen chronisch kränker, also empfindlicher gegenüber Infektionserregern,
4: ergänzt der Berliner Reisemediziner Thomas Jelinek.
24: Und das favorisiert vor allen Dingen tröpfchenübertragene Infektionen, also solche, die direkt von Mensch zu Mensch hüpfen, beziehungsweise Infektionen, die über Oberflächen erworben werden können, die halt verunreinigt oder kontaminiert sind.
4: Wer krank ist, wendet sich an den Schiffsarzt. Große Kreuzfahrtschiffe haben auch entsprechend große medizinische Abteilungen und sogar Bordhospitäler, erklärt Christoph Sevenich, der selber auf so einem Schiff tätig ist. Als Gesundheitsoffizier hat er ein besonderes Auge auf die Hygiene an Bord.
25: Also auf den großen Kreuzfahrtschiffen haben wir in der Regel 2 bis teilweise sogar 4 Schiffsärzte, mehrere Gesundheits- und Krankenpflegerinnen, Notfallsanitäter, medizinische Fachangestellte und eben halt auch Sanitation Officer bzw. Public Health Officer. Und dieses Team sorgt dann in der Summe dafür, dass es Crew und Gästen gut geht.
4: Alle Erkrankungen an Bord werden vom Gesundheitspersonal genau dokumentiert. Dadurch können die Schiffsmediziner auch schnell erkennen, wenn sich Infektionen häufen, erklärt der Gesundheitsoffizier.
25: Im Hintergrund führen wir Listen, um zu sehen, handelt es sich um eine infektiöse Durchfallerkrankung, handelt es sich um eine infektiöse Atemwegserkrankung. Und aus diesen Einträgen kann man dann zum Beispiel Prozentzahlen berechnen und weiß sehr schnell, was ist eigentlich noch in einem normalen Range. Denn wir müssen in der Lage sein, schnell reagieren zu können, wenn wir gewisse Grenzen überschreiten.
4: Eine der wichtigsten Maßnahmen ist dann die Isolation der Erkrankten in ihren Kabinen. Darüber entscheiden die Schiffsärzte gemäß internationaler Vorgaben, zum Beispiel von der Weltgesundheitsorganisation WHO. Dass Kontaktpersonen in Quarantäne müssen, ist bei den gängigen Infektionskrankheiten wie etwa Durchfall eher selten, sagt Christoph Sevenich. Bei einer Häufung von Fällen werden Schiffsführung und Reederei informiert. Jeder Reiseanbieter hat abgestufte Notfallpläne, um zum Beispiel die Ausbreitung von Noroviren und Durchfallerkrankungen zu verhindern. Das betrifft vor allem verschärfte Hygienevorschriften, erklärt die Bremerhavener Hafenärztin Christine Beikirch, die für den Infektionsschutz im Hafen zuständig ist.
1: Eine sehr krasse Maßnahme ist zum Beispiel, dass die Buffets geschlossen werden, dass es keine Selbstbedienung mehr gibt, dass auch vor jedem Speisesaal jemand steht, der aufpasst, dass die Leute sich auch die Hände waschen und desinfizieren. Und damit hat man meist schon Erfolg.
4: Viele Bordhospitäler sind seit Corona auch mit PCR-Testgeräten ausgerüstet, so Gesundheitsoffizier Christoph Sevenich. So können die Mediziner den Krankheitserregern schon an Bord auf die Spur kommen.
25: Die teilweise bis zu 21, 22 verschiedene Erreger auf einmal nachweisen können. Man ist sehr schnell in der Lage, ungefähr innerhalb von 90 Minuten rauszufinden, haben wir hier einen Patienten mit Influenza, mit RSV, mit Covid, mit Pneumokokken oder halt mit irgendeinem Durchfallerreger.
4: Um den Ursprung der Infektion zu ermitteln, müssen Durchfallerkrankte zum Beispiel einen Lebensmittelfragebogen ausfüllen und angeben, wo und was sie zuletzt gegessen haben. Alle Informationen über Krankheitsfälle an Bord und deren Verlauf müssen auch an den nächsten angesteuerten Hafen gemeldet werden. In Häfen wie Bremerhaven, Kiel, Hamburg oder Rostock wird der Umgang mit Infektionen auf Kreuzfahrtschiffen immer wieder geübt. Auch die Besatzung der Schiffe werden regelmäßig entsprechend geschult. Trotzdem ließe sich der Infektionsschutz aber noch weiter verbessern, meint Gesundheitsoffizier Christoph Sevenich. Dann nämlich, wenn auch manche Passagiere ein bisschen besser vorsorgen würden.
25: Wenn jetzt der Großteil der Gäste zum Beispiel mit einer Grippeschutzimpfung an Bord kommen würde, dann wäre das schon mal ein sehr, sehr, sehr effizienter Riegel, den man vorschieben kann, wo man sozusagen schiffsseitig noch gar nichts mit zu tun hat.
0: Der Bericht von Thomas Sambol.
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0: Es gibt Serien im Fernsehen, die fühlen sich an, naja, wie ein Faustschlag. Nach dem weltweiten Erfolg von Baby Reindeer erzählt Richard Gadd nun in seiner neuen Serie Half-Man erneut von Menschen, die an sich und ihrer Umwelt zerbrechen. Im Mittelpunkt zwei Männer, die seit ihrer Kindheit eng miteinander verbunden sind, durch Freundschaft, aber auch durch Gewalt, Abhängigkeit und durch ein Verständnis von Männlichkeit, das keinen Raum für Schwäche lässt. Jamie Bell spielt den innerlich zerrissenen Protagonisten. Anna Wollner hat mit ihm gesprochen und hat sich alle 6 Folgen dieser neuen Serie angeschaut.
5: Ich will darüber nicht reden.
7: Du musst doch nicht reden. Du musst zuhören.
5: Ehrlich, und das muss heute sein. Auf meiner scheiß Hochzeit.
9: Die 6-teilige Miniserie Half-Man springt zwischen den 1980er Jahren und der Gegenwart. Niall und Ruben wachsen gemeinsam in Glasgow auf, fast wie Brüder. Doch ihre Beziehung ist von Anfang an toxisch. Stärke bedeutet hier Härte. Gefühle werden unterdrückt, Nähe kippt sofort in Gewalt. Jamie Bell beschreibt Niall als einen Mann, der sich selbst vollkommen verloren hat.
10: Mich faszinieren immer Figuren, die etwas verstecken, weil Menschen das ständig tun. Wir sagen, mir geht's gut, obwohl das gar nicht stimmt. Das gehört irgendwie zum Menschsein dazu. Und bei Niall ist das alles noch viel extremer. Das ist ein Mann, der in den Spiegel schaut und keine Ahnung hat, wer er eigentlich ist. Deshalb definiert ihn auch die Beziehung zu Ruben. Ohne Ruben weiß Niall gar nicht, wer er ist. Ruben gibt ihm überhaupt erst eine Identität.
9: Die Serie macht daraus keinen klassischen psychologischen Erklärungsversuch. Richard Gadd zeigt Männlichkeit vielmehr als dauerhaften Ausnahmezustand, als etwas, das permanent unter Druck steht. Kontrolle behalten, keine Schwäche zeigen, immer funktionieren. Und genau daran zerbrechen diese Figuren. Jamie Bell hat vor allem Interesse, wie weit Menschen gehen, um sich selbst zu verstecken.
10: Das eigentlich Interessante ist für mich gar nicht nur das Thema Männlichkeit, sondern wie weit Menschen gehen, um die Wahrheit über sich selbst zu verstecken. Neil müsste eigentlich nur akzeptieren, wer er ist, ehrlich zu sich selbst sein und ehrlich zur Welt. Aber für ihn fühlt sich das an wie der Tod. Deshalb trifft er immer wieder Entscheidungen, die ihn selbst zerstören und auch alle Menschen um ihn herum. Und ich glaube, das ist etwas sehr Menschliches. Viele Menschen sind eher bereit, sich selbst kaputt zu machen, als offen als die Person zu leben, die sie wirklich sind.
9: Gerade Neil wirkt zunächst fast sanft, schüchtern, verletzlich. Doch Doch je weiter die Serie voranschreitet, desto stärker zeigt sich auch seine dunkle Seite. Jamie Bell spricht von einer Figur, die irgendwann berechnend und manipulativ wird, einer Figur voller Selbsthass. Und genau darin liegt die unangenehme Kraft dieser Serie. Half-Man zeigt Gewalt nicht als Ausbruch, sondern als System, als etwas, das über Jahrzehnte weitergegeben wird.
8: Scheiß Verräter! Jetzt hast du verkackt! Ich mach dich kalt! Hast du mich? Das war's zwischen uns! Ich mach dich so hässlich! Hast du gehört? Ich mach dich hässlich!
9: Serienschöpfer Richard Gadd spielt Ruben selbst als impulsiven, einschüchternden Mann, der seine eigene Verletzlichkeit hinter Aggression versteckt. Zusammen entwickeln Bell und Gadd eine Dynamik, die kaum auszuhalten ist. Die Serie wird dabei nie subtil, sie ist laut, anstrengend, manchmal fast erschöpfend. Immer wieder drehen sich Szenen um dieselben Konflikte, dieselben Machtspiele, dieselben Demütigungen. Aber genau diese Wiederholung ist Teil des Konzepts. Die Figuren kommen aus ihren Mustern nicht heraus, die Rollenbilder sitzen tief. Gerade bei Männern, die gelernt haben, Gefühle nur als Bedrohung wahrzunehmen. Also bleiben sie in ihren Ritualen aus Härte, Gewalt und Kontrolle gefangen. Am Ende erzählt Half-Man deshalb weniger von toxischer Männlichkeit als von emotionaler Verelendung. Von Männern, die nie gelernt haben, ehrlich mit sich selbst zu sein.
0: Anna Wollner über die neue Serie Half-Man, die bei HBO Max gestreamt werden kann.

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1: Um 21 Uhr mit Kerstin Hoffmann. Der Sozialverband VDK befürchtet, dass Teile der geplanten Pflegereform überhaupt nicht zu Einsparungen führen. VDK-Präsidentin Verena Bentele kritisierte im MDR, dass Gesundheitsministerin Nina Warken den Zugang zu Pflegegraden erschweren will. Der Pflegegrad 1 ermögliche, dass Menschen beispielsweise ihr Bad umbauen und dadurch länger zu Hause bleiben könnten. Ohne diese Möglichkeit müssten sie möglicherweise schneller ins Heim. Ob das auf Dauer Geld spare, sei fraglich. In Lettland ist die Regierungskoalition zerbrochen. Die linksgrüne Partei der Progressiven hat Ministerpräsidentin Evika Siliņa die Unterstützung entzogen. Ohne die neuen Abgeordneten der Progressiven hat die Regierung nur noch 41 von 100 Sitzen im Parlament. Die Opposition kündigte ein Misstrauensvotum gegen Siliņa an. Die Regierungschefin hatte Verteidigungsminister Andris Pruts von den Progressiven zum Rücktritt gezwungen. Als Nachfolger schlug sie aber keinen Politiker des Koalitionspartners vor, sondern einen Militäroberst. Nach Drohnenangriffen auf mehrere Regionen im Westen der Ukraine bestellt Ungarn den russischen Botschafter ein. Das kündigte der neue ungarische Ministerpräsident Péter Modyar an. Er sagte, Außenministerin Anita Orban werde die Attacke bei dem Gespräch verurteilen. Außerdem werde sie fragen, wann Russland den mehr als 4 Jahre andauernden Krieg beenden wolle. Bei dem Angriff am helllichten Tag waren heute nach ukrainischen Angaben mindestens 6 Menschen getötet und Dutzende verletzt worden. Beschäftigte von Airlines mit Sitz im Ausland können auch an einem deutschen Standort einen Betriebsrat gründen. Das entschied das Bundesarbeitsgericht in Erfurt. Es ging um den Berliner Flughafen BER und die Ryanair-Tochter Malta Air. Diese hat in Berlin einen Standort mit etwa 320 Beschäftigten. Die Leitung sitzt in Malta und Irland. Die Fluggesellschaft argumentierte, es könne in Berlin kein Betriebsrat gebildet werden, da der Hauptbetrieb nicht in Deutschland sitze. Das Bundesarbeitsgericht wies das zurück. In Würzburg ist am Abend der 104. Katholikentag eröffnet worden. Die Präsidentin des Zentralkomitees der Katholiken, Irmestetter Karp, appellierte an Christinnen und Christen, sich für die Demokratie zu engagieren. Dieser Garant für Frieden, Freiheit und Teilhabe sei bedroht wie selten zuvor. Das waren die Nachrichten. Das Wetter in der Nacht, viele Wolken, Schauer, vereinzelt auch Gewitter, 8 bis 3 Grad. Morgen wechselnd bewölkt mit Schauern und Gewittern, Temperaturen bis 16 Grad. Die Zeit, es ist 21.03 Uhr.
2: Donald Trump kann nicht aus einer Position der Stärke heraus anreisen, obwohl er das selbst womöglich anders sieht. Fakt ist, dass der ungelöste Iran-Konflikt allzu viel Selbstbewusstsein verbietet. Und wahrscheinlich ist auch, Chinas starker Mann Xi Jinping wird sich jede Unterstützung bei einer Lösung für Nahost bezahlen lassen. Vor allem, wenn es um den Handel mit landwirtschaftlichen Produkten geht. Vor wenigen Stunden ist die Air Force One in Peking gelandet. Eva Lambi-Schmidt berichtet.
3: Mit einer hochrangigen Wirtschaftsdelegation ist US-Präsident Donald Trump in China angekommen. Darunter Nvidia-Chef Jensen Huang, Tesla-Chef Elon Musk und Apple-Chef Tim Cook. Für den US-Präsidenten geht es heute zunächst in die Pekinger Innenstadt ins Hotel. Mit seinen eigenen gepanzerten Autos, die Trump für die Fahrten durch Peking hat einfliegen lassen. Die Gespräche mit Chinas Staats- und Parteichef Xi Jinping sind für morgen und übermorgen geplant. Laut US-Angaben treffen sich die Männer an der Spitze der 2 größten Volkswirtschaften der Welt während des Besuchs mehrfach. Los geht es morgen Vormittag mit Gesprächen in der großen Halle des Volkes. Am Abend steht ein Staatsbankett auf dem Programm. Am Freitag ist unter anderem ein Fototermin und eine Tasse Tee geplant. Es ist der erste Besuch eines US-Präsidenten in China seit fast 9 Jahren. Trump hatte die Volksrepublik schon während seiner ersten Amtszeit im Jahr 2017 besucht. Die Beziehungen der beiden Länder haben sich in der Zwischenzeit deutlich verschlechtert. Zu verhandeln gibt es viel. Die Liste an Streitthemen ist lang. Sie reicht von einem Wettstreit über Technologieführerschaft, über Handelsstreitigkeiten mit hohen Zöllen und Exportkontrollen bis hin zur Frage im Umgang mit der demokratisch regierten Insel Insel Taiwan, die China für sich beansprucht. Die USA erkennen Taiwan zwar nicht als souveränen Staat an, verkaufen der Insel aber Waffen zur Selbstverteidigung. Für Chinas Führung ist das ein Tabu. Auch der von den USA und Israel gestartete Krieg im Iran dürfte auf der Agenda stehen. Chinas Führung gilt als wichtiger Partner des Iran und als großer Abnehmer iranischen Öls. Die Volksrepublik liefert unter anderem Dual-Use-Güter an den Iran, das heißt Waren, die sowohl zivil als auch militärisch eingesetzt werden können. Große Durchbrüche erwarten Beobachter aufgrund der vielen Differenzen nicht.
2: Berichtet Eva Lambi-Schmidt. Die USA und China haben eine unterschiedliche Geschichte. Das politische und das wirtschaftliche Selbstverständnis könnten unterschiedlicher nicht sein. Aber einig sind sich die starken Männer in Peking und in Washington im Selbstbewusstsein, die führende Nation der Welt zu vertreten. Der Aufstieg Chinas hat die USA herausgefordert. Während Peking versucht, in der Straße von Taiwan militärische Macht zu demonstrieren, reagiert Washington gerne mit Handelsbeschränkungen. Meine Kollegin Birgit Langhammer hat darüber mit Sascha Lohmann von der Stiftung Wissenschaft und Politik gesprochen und ihn als erstes gefragt, was aus seiner Sicht das wichtigste Ziel von Trumps China-Besuch ist. Handelsfragen zu klären, eine Lösung für den Iran oder eine Machtdemonstration?
0: Ja, grundsätzlich ist das Verhältnis zwischen diesen beiden Machtblöcken kompliziert. Wir haben hier einen sehr erratischen Politikstil Trumps in seiner zweiten Amtszeit gesehen, der auch die US-China-Politik prägt. Viele professionelle Beobachterinnen und Beobachter wundern sich immer noch, was ist eigentlich die strategische Herangehensweise? Es dominieren kurzfristige handels- und sicherheitspolitische Erwägungen, wie zum Beispiel die Abhängigkeit von chinesischen Grundstoffen für die US-Industrie oder der Streit über das Handelsbilanzdefizit oder der Krieg im Iran jetzt oder auch Taiwan. Aber dieser strukturelle Systemkonflikt, der schwelt eigentlich weiter und wir wissen nicht so richtig, wie der sozusagen angegangen werden wird. Das war ja mal die Rede auch von Entflechtung, Decoupling. Davon hören wir jetzt nicht so viel. Insgesamt sind die Erwartungen, denke ich, jetzt auch an dieses Treffen eher gering, auch wenn die Vorbereitungen umfangreich waren. Aber man sieht schon, es geht um Schadensbegrenzung und um Stabilität und nicht so sehr um grundsätzliche Fragen.
4: Nun hat US-Präsident Trump vorab schon gesagt, er wolle über den Iran-Krieg reden. Da hat er ja ein bisschen die Bringschuld. Bislang konnte er keine Einigung mit Teheran erzielen. China wiederum setzt auf Frieden und ist ein wichtiger Abnehmer von iranischem Öl. Inwieweit kann Xi da also Einfluss üben oder inwieweit wird Donald Trump sich wohl Hilfe holen?
0: Ja, ich glaube, auch da sind die Erwartungen auf beiden Seiten gering. Der Druck auf die chinesische Seite von der US-Regierung ist ja zuletzt erhöht worden. Der Iran importiert die Mehrheit der iranischen Ölausfuhren. Fast 90% gehen nach China. Die US-Regierung hat auch die Raffinerien, die in nicht staatlichem Besitz sind, aber auch für die staatlichen Raffineriekonzerne arbeiten, zunehmend ins Visier der Sanktionspolitik genommen. Daraufhin hat die chinesische Seite reagiert, hat ihre sogenannte Abwehrgesetzgebung aktiviert, hat also diesen Unternehmen, die von Sanktionen betroffen sind, verboten, sich an diese zu halten. Wir sahen auch heute Morgen wieder einen Tanker beladen mit iranischem Rohöl, der nach China aufbrach und es eben geschafft hat, durch die Straße von Hormuz zu kommen. Das heißt, hier gehen oder anscheinend die chinesischen Ölimporte weiter. Und ich glaube, dahingehend sind die Erwartungen auf beiden Seiten gering, dass man hier der jeweiligen Seite entgegenkommen würde.
4: Weiteres großes Thema. Trump hält ja weltweit alle in Atem mit seiner Zollpolitik, selbst wenn er jetzt im Land da ja einen Dämpfer durch Gerichte erfahren hat. Mit China hat sich das besonders hochgeschaukelt. Das waren zum Schluss, glaube ich, bis zu 150%. Wie geht's da weiter? Ist das auch ein wichtiger Punkt oder sehen Sie da auch eher wenig Lösungsorientierung?
0: Ja, es hat sich ja vergleichsweise wenig hochgeschaukelt, wenn man das mit den Ankündigungen aus dem Wahlkampf mal vergleicht. Also Stichwort auch hier Entflechtung, Decoupling, so nicht eingetreten. Wir sehen auch, dass die Kritik sich weniger auf China und mehr auf die Europäer bezogen hat, auch über Handelsfragen hinausgehend. Diese ja auf europäischer Seite für große Irritationen gesorgten Anschuldigungen von Zensur oder unfaire Regulierung von US-Digitalkonzernen. Das heißt auch hier eher ja nicht so starke Eskalation, wie zum Beispiel jetzt auch seit dem bilateralen Treffen zwischen den beiden in Südkorea im Oktober letzten Jahres gesehen. Da hat man sich ja auch geeinigt, den Handelskonflikt etwas runterzukochen. Das ist jetzt, wie gesagt, spannend, inwiefern da der Krieg gegen den Iran eine Rolle spielt. Der US-Finanzminister hat ja der chinesischen Seite Unterstützung von Terrorismus vorgeworfen durch diese fortgesetzten Öleinfuhren. Das heißt, wir sehen hier eigentlich eine Deeskalation auf großer Ebene. Und jetzt wird es spannend sein, wie diese zweite Front Front in diesem strukturellen Konflikt zwischen China und den USA, nämlich der Iran-Krieg, dafür sorgt, dass hier vielleicht doch mehr Instabilität als Stabilität bei diesem Treffen hinaus zu beobachten ist.
4: Und wenn wir nochmal auf Chinas Seite schauen, ich habe immer den Eindruck, was bei Trump die Zölle sind, sind bei China die seltenen Erden. Also auch ein großer Trumpf, weil weltweit sind alle darauf angewiesen, auch die USA. Meinen Sie, hier können Lockerungen herausverhandelt werden?
0: Ja, diese seltenen Erden sind sicherlich das Druck- und Machtpotenzial Chinas, hier diese kritischen Produktions- und Lieferketten für außen- und sicherheitspolitische Ziele zu instrumentalisieren. Da hatten wir ja Exportkontrollen für seltene Erden und Magnete, die sozusagen Anfang Oktober letzten Jahres angekündigt worden waren, die zusätzlich zu diesen bestehenden eigentlich hätten in Kraft treten sollen. Die sind jetzt noch erstmal ausgesetzt bis Anfang November oder Dezember diesen Jahres. Die ursprünglichen Exportkontrollen, die waren ja eine unmittelbare Reaktion auf diesen sogenannten Liberation Day, also wo Präsident Trump weltweit Ausgleichszölle verhängt hat. Und wir sehen hier, dass das wohl auch für die chinesische Seite ein sehr prominentes und auch oft genutztes Mittel ist und mit dem man eben auch zeigen konnte, dass man hier Gegenwehr bereit ist. Und das hat auch Eindruck auf die amerikanische Seite ausgeübt.
2: Sascha Lohmann von der Stiftung Wissenschaft und Politik zum Besuch des amerikanischen Präsidenten in China. Eine Zukunft womöglich ohne Öl. In der Chemieindustrie in Deutschland wird viel geforscht, denn viele Produkte basieren nach wie vor auf Erdöl. Die aktuellen Entwicklungen weltweit belegen aber, dass es Zeit wäre für ein Umdenken. Auch in Leuna hat der Wandel längst begonnen. Hier wollen sie zeigen, wie man zum Beispiel aus Holz chemische Grundstoffe gewinnen kann. Die offizielle Eröffnung steht zwar noch aus, aber Ralf Geißler durfte trotzdem schon einmal schauen, welche Produkte die Bioraffinerie Leuna liefern kann.
5: Willkommen in der Küche, in der Gummiküche von Leuna. Sebastian Finger öffnet die Tür zu einem Labor. Hier wird gewogen, gemixt und gebacken. Gummi. Das riecht man.
6: Wenn man in der Gummiindustrie arbeitet, so nach einem Jahr, findet man das richtig gut. So ein bisschen ist dieser Naturkautschuk, riecht immer ein bisschen süßlich, wenn man den verarbeitet. Man kommt dann an und freut sich immer schon. Ah, schöner Geruch.
5: Sebastian Finger ist Forscher beim finnischen UPM-Konzern. Sein Auftrag, nachhaltige Rezepturen für Autoreifen finden. Mit Naturkautschuk und einem Füllstoff auf Holzbasis.
6: Unser Füllstoff, der zeigt sehr gute Rollwiderstände. Und dann können wir zu unseren Kunden gehen, den Reifenherstellern, und sagen, schaut mal her, wir haben hier einen neuen Füllstoff für euch entwickelt. Der ist im Vergleich zum Silica oder zum Ruß, was ihr bisher einsetzt, in den und den Eigenschaften sehr viel besser.
5: Der neuartige Füllstoff besteht aus Lignin, das in der Natur Bäumen Stabilität gibt. Gewonnen wird es keine 300 Meter hinter dem Labor in der neuen Bioraffinerie von UPM. Eine weithin sichtbare Anlage, die Chemieprodukte aus Holz statt aus Erdöl macht. Auch Gerd Unkelbach arbeitet dort an der Chemie von morgen.
7: Der erste Teil der Anlage läuft bereits und die nächsten Teile werden jetzt in den kommenden Monaten weiter hochgefahren, sodass wir in der zweiten Jahreshälfte die Anlage vollständig im Betrieb haben.
5: Die Raffinerie ist eine Milliardeninvestition, die größte im Chemiepark seit der Jahrtausendwende. Sie produziert aus Holz auch Ethylenglykol, eine Zutat für die Kunststoffindustrie. Das Holz dafür kommt aus der Region.
7: Wir haben einen Einzugsradius von ca. 150 bis 200 Kilometer für unser Laubholz, was wir einsetzen. Wir setzen momentan rein Buchenholz ein. Und das haben verschiedene Studien gezeigt. In Deutschland wächst Buche mehr nach, als momentan genutzt wird. Solche Anlagen wie unsere könnte man noch mehrfach in der Region auch wirklich realisieren.
5: Chemie aus Holz wird Erdöl nicht gleich komplett ersetzen, sagt Unkelbach. Aber die Raffinerie sei ein Anfang. Man könne zeigen, was ohne Erdöl möglich ist. Ein Blick in die Vitrine neben dem Labor. Sebastian Finger greift zu einer durchsichtigen Flasche.
6: Das ist eine Flasche aus Holz, wenn man so will. Sieht aber ganz normal aus wie unsere Standardwasserflasche. Ist auch eine Standardwasserflasche, ist das gleiche PET, kann aber komplett aus Holz hergestellt werden.
5: Daneben ein weiteres Alltagsprodukt, eine Kuscheljacke.
6: So ein schönes Vlies, hält schön warm im Winter. Ich würde sie auch gern tragen, aber es ist leider nicht meine Größe.
5: Ach so, okay. Noch sind Chemikalien aus Holz teurer als aus Erdöl. Doch wenn die Ölpreise hoch bleiben, relativiert sich das. Und die Jacke aus der Holzchemie kann, so die Hoffnung, bald ein Holzfäller tragen.

0: Es ist 21.15 Uhr.
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0: In Würzburg hat der Katholikentag begonnen. Zehntausende werden auch in diesem Jahr wieder zu Veranstaltungen und Diskussionen erwartet. Der Glaube zieht Gläubige an. Gleichzeitig verlassen aber immer mehr Menschen die Kirchen. Skandale, Traditionen, die für viele nicht mehr ins 21. Jahrhundert passen. Widersprüche machen ihnen zu schaffen. Also, wer ist noch in der Kirche und vor allem warum? Petra Brönstrup hat sich im katholischen Münsterland in Nordrhein-Westfalen umgehört.
2: Mittags am Dom in Münster. Menschen gehen in die Kirche, Menschen kommen heraus, unter ihnen viele Touristen, die sich das imposante Gebäude einmal von innen anschauen möchten. Aber es sind auch viele Gläubige hier, die den Dom als besonderen Ort schätzen, wo sie sich Gott nahe fühlen, innehalten, beten oder auch einfach nur Danke sagen, wie diese Frau, die anonym bleiben möchte. Sie erzählt, dass sie und ihr Mann schwer krank waren.
3: Er hat eine Lebertransplantation hier bekommen in Münster. Ich hatte anschließend Brustkrebs und das ist alles gut gegangen. Deshalb sind wir einfach dankbar.
2: Eine Frau um die 60 kommt vorbei, Susanne Willner aus Essen. Sie erzählt, dass sie regelmäßig in Münster ist und auch im Dom. Der Glaube an Gott sei ihr in ihrem Leben sehr wichtig.
4: Er gibt mir sehr viel Kraft. Allerdings ist das kein, sagen wir mal, es ist zum einen ein Geschenk, eine Gnade, aber man muss immer suchen. Es kommen auch mal Zweifel. Aber wenn man auf sein Herz hört, dann lässt sich das entgegen aller Meinungen, lässt sich meine Meinung dadurch auch festhalten in mir, manifestieren, dass ich bei mir bleiben kann. Das hilft auch, dass man bei sich bleiben kann.
2: Susanne Willner erzählt, dass der Glaube ihr innere Ruhe, Gelassenheit und Zuversicht gibt.
4: Wenn ich den Glauben nicht hätte, dann könnte ich vieles nicht auch mit Liebe betrachten. Das ist das Wichtigste. Die Liebe ist alles im Grunde, was zählt und das ist, was Jesus uns vermittelt hat.
2: Ein Leben ohne Glauben, für die Essenerin undenkbar.
4: Also wenn ich den nicht mehr hätte, dann würde ich wahrscheinlich in tiefe Depressionen verfallen.
2: So weit will Jörg Preckel nicht gehen. Wir treffen den Münsteraner nicht weit vom Dom entfernt, zufällig auf der Straße. Er sieht die Krise in der katholischen Kirche, die Missbrauchsfälle, den Vertrauensverlust. Und doch hält Preckel sie nach wie vor für eine wichtige Institution.
5: Also ich finde einfach, dass die katholische Kirche riesige Dinge vollbracht hat durch die ganze Geschichte. Es wird ja immer nur über aktuelle Themen diskutiert. Ja, also wir hatten hier nicht die Römer, hätte es aber die Klöster nicht gegeben, würden wir immer noch mit der Keule durch den Wald laufen. Also die ganze Schulerziehung, das ganze Bildungssystem, die Agrarwissenschaften, alles Kirche. Die Stadtgründung im Wesentlichen, ja, die Stadtgrundrisse, die Sozialleistungen. Heute reden alle über Kita-Schulen und so weiter. Denken Sie sich mal die katholischen Kirchen und Schulen hier weg. Das kann man doch nicht beiseite tun.
2: Doch viele Menschen überzeugt das alles. Es nicht mehr. Nach wie vor treten viele aus. Fast 19.000 waren es im vergangenen Jahr im nordrhein-westfälischen Teil des Bistums Münster. Pfarrer Hans-Bernd Köppen aus Münster bereitet diese Entwicklung Sorgen. Keine Frage. Doch er ist davon überzeugt, dass Kirche gut tun kann, gerade in diesen krisenhaften Zeiten.
6: Ich glaube, dass Menschen insgesamt im Moment sehr durch die Individualisierung auf sich gestellt sind und jede Krise unmittelbar bei ihnen ankommt. Und ich glaube schon, es gibt auch ein Bedürfnis, sich mit anderen da zusammenzutun. Und es gibt darum, glaube ich, auch wirklich ein Bedürfnis nach Halt, der nicht allein innerweltlich ist. Insofern ist das sicherlich auch ein Beitrag dazu, dass Menschen kommen und sich engagieren wollen.
2: Und auch die gibt es. Menschen, die in die katholische Kirche eintreten. Durch Taufe, Wechsel von einer anderen christlichen Konfession oder Wiedereintritt. Im nordrhein-westfälischen Teil des Bistums Münster waren es im vergangenen ja etwa 9.000 Neuzugänge. Pfarrer Köppen freut sich über jeden Einzelnen.
0: Peter Brönstrup berichtete. Sie hören den Infoabend der ARD vom Norddeutschen Rundfunk in Hamburg. Morgen Abend werden beim Eurovision Song Contest in Wien die letzten Plätze für das große Finale am Samstag vergeben. Soweit so normal. Aber normal ist eben diesmal so gut wie nichts. Das zeigen die Proteste gegen die Teilnahme Israels. Und das zeigt sich durch die Absage von Slowenien, Bosnien und Ungarn. Aber klar wird dabei auch, die Diskussion um den israelischen Beitrag ist nicht allein ausschlaggebend. Oliver Schosch berichtet aus Wien.
1: Slowenien ist eines der 5 Länder, die den ESC boykottieren, wegen der Teilnahme Israels. Natalia Gorščak ist die Vorstandsvorsitzende des slowenischen öffentlich-rechtlichen Rundfunks. Sie bezeichnet Israel als Aggressorstaat, auch wenn dem Krieg in Gaza ein Angriff der Hamas vorausgegangen war. Wir sind der Meinung, dass wir als öffentlich-rechtlicher Sender den Standpunkt vertreten müssen, dass Aggressorstaaten nichts beim ESC zu suchen haben. Es geht um das, was im Gazastreifen passiert ist und um den Südlibanon, der ja auch Ziel von israelischem Beschuss ist. Jetzt sagen einige, dass am ESC ja nur der öffentlich-rechtliche Rundfunk Israels teilnimmt. Dazu kann ich nur sagen, die israelische Regierung hat in dieser Woche einen Tweet bei X veröffentlicht und geschrieben, dass Israel teilnimmt. Unsere slowenische Regierung hält sich wirklich heraus. Sie hat sich nie zu unserem Boykott geäußert. Wir sind ein wirklich unabhängiger öffentlich-rechtlicher Rundfunk. Slowenien verzichtet nicht nur auf seine ESC-Teilnahme, die Veranstaltung wird auch nicht im slowenischen Fernsehen gezeigt. Wir zeigen in dieser ESC-Woche eine Sendereihe mit dem Titel Stimmen Palästinas. Es geht um Fragen des Zusammenlebens in Gaza und im Westjordanland. Ich möchte aber auch betonen, dass wir jedes Jahr während der Holocaust-Gedenkwoche Sendungen zum Thema Holocaust ausstrahlen. Unser ESC-Boykott richtet sich nicht gegen das israelische Volk, sondern gegen die Politik des israelischen Staates. In der slowenischen Hauptstadt Ljubljana hört man überwiegend Verständnis für diese Haltung des öffentlich-rechtlichen Rundfunks. Ich finde, dass kein Land, in dem Menschen sterben, teilnehmen sollte. Tut mir leid, aber es muss erst Frieden geben. Ich finde es völlig in Ordnung, dass wir nicht teilnehmen. Die Moral sollte an erster Stelle stehen. Ich weiß nicht genau. So viele Länder haben sich entschieden, teilzunehmen. Das hätten wir vielleicht auch machen sollen. Wir haben den ESC immer geschaut und wir werden ihn auch dieses Mal auf irgendwelchen Plattformen schauen. Aber es wird schon komisch sein ohne Slowenien. Neben der Israel-Debatte gab es in Slowenien aber auch immer wieder Diskussionen, dass der ESC zu teuer sei. Ungarn ist seit 6 Jahren nicht mehr beim ESC, aber aus anderen Gründen. Die staatliche ungarische Medienholding, die bis zur Ungarnwahl vor einem Monat von der rechtspopulistischen Orbán-Regierung kontrolliert wurde, sprach von fachlichen Gründen. Andere regierungsnahe Medien bezeichneten den ESC als zu schwul. Der Chefredakteur der Wochenzeitung Demokrata, András Bencsik, gilt als einer der wichtigsten Fidesz-Propagandisten. Er sagte damals über den ESC-Ausstieg: Das internationale Liederfest ist zu einer homosexuellen Flottendemonstration verkommen. Ich finde es gut, dass wir nicht mehr teilnehmen. Das ist gut für unsere psychische Gesundheit. Kreischende Transvestiten und bärtige Weiber wollten den guten Geschmack der Öffentlichkeit ruinieren. Jetzt mit dem neuen europafreundlichen ungarischen Regierungschef Péter Modja könnte sich alles wieder ändern. Modja klang zumindest so. Lasst uns beim ESC antreten. Wenn das in die Zuständigkeit der Regierung fällt, werden wir antreten. Bosnien-Herzegowina nimmt sogar seit 10 Jahren nicht mehr am ESC teil. Der bosnische öffentlich-rechtliche Rundfunk würde gerne mitmachen, doch er kann sich die Teilnahme nicht leisten. Denn er streitet sich seit Jahren ums Geld mit dem RTRS, dem Rundfunk der Republika Srpska, des serbisch dominierten Landesteils von Bosnien-Herzegowina. Das Problem ist, dass der Rundfunk der Republika Srpska seit 2017 gegen das Gesetz verstößt. Demnach darf er nur 25% der in Bosnien eingezogenen Rundfunkgebühren behalten. Den Rest muss er dem Rundfunk des Gesamtstaats Bosnien-Herzegowina zuführen. Doch das macht er nicht. Der RTRS schuldet dem Rundfunk Bosnien-Herzegowinas umgerechnet 52 bis 53 Millionen Euro. Leila Babovic aus dem Direktorat des bosnischen öffentlich-rechtlichen Rundfunks klingt ziemlich frustriert, wenn sie erzählt, warum ihr Land nicht dabei sein kann. Ihre slowenische Kollegin klingt hingegen fest entschlossen, dass das richtig sei. Und bei Ungarn, da kann es gut sein, dass es im kommenden Jahr ein ESC-Comeback geben wird.
0: Berichtet Oliver Schosch, unser Korrespondent in Wien. Sie hören den ARD-Infoabend, gleich 21.25 Uhr.
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0: Manuel Neuer, der Bayern-Torwart, aktuell das heiße Gesprächsthema bei den Fans des deutschen Fußballrekordmeisters. Offenbar steht der 40-Jährige kurz vor einer Verlängerung seines Vertrages bei den Münchnern. Mehr dazu jetzt im Sport mit Stefan Grothoff.
8: Mehrere deutsche Sportmedien wollen wissen, dass der Mannschaftskapitän des FC Bayern doch nochmal weitermacht. Bis zum Ende der kommenden Saison, heißt es. Natürlich zu reduzierten Bezügen. Was das auslöst im Umfeld des FC Bayern, das weiß Florian Eckel.
9: Die Bayern-Fans wird's freuen, dass ihre Torwartlegende noch nicht fertig hat. Seit 2011 hütet Neuer das Tor des Rekordmeisters und hat reihenweise Titel gesammelt. 13-mal deutscher Meister, 6-mal Pokalsieger, 2-mal Champions-League-Sieger. In der aktuellen Saison hatte sich der 40-Jährige immer wieder verletzungsbedingte Auszeiten gegönnt. Es ist davon auszugehen, dass Neuer auch in der kommenden Saison Spielzeit zugunsten von Jonas Urbich abgibt. Der soll nach Neuers Karriereende in dessen Fußstapfen treten.
8: Noch ein Jahr Torwart, also beim FC Bayern. Da braucht es natürlich nicht lang, bis das nächste Gerücht aufkommt. Manuel Neuer stehe auch vor einem Comeback in der deutschen Fußballnationalmannschaft. Beim DFB werde bereits diskutiert, ob er mitfährt zur anstehenden WM. ARD-Experte Bernd Schmelzer sieht das kritisch, gerade in Bezug auf die Nummer 1 im deutschen Tor, Oliver Baumann, und auch Bundestrainer Julian Nagelsmann.
10: Naja, also ist er so viel besser oder nicht, das ist ja die Frage. Er hat Weltklasse-Paraden gezeigt in der Champions League, er hat aber auch den einen oder anderen Klops gehabt, wo jeder gesagt hat, naja gut, jetzt müsste sich dieses Thema eigentlich erledigt haben. Es ist ja immer die Frage nach Sinn und Unsinn nach solchen Geschichten. Und wie gesagt, er stand eigentlich im Wort. Man hat von beiden Seiten gehört, es wird jetzt hier kein Comeback geben. Jetzt nun plötzlich die Rolle rückwärts. Es geht auch so ein bisschen um die Glaubwürdigkeit des Bundestrainers. Klar wird immer gesagt, es müssen die Besten spielen. Auf der anderen Seite positioniert er sich beispielsweise auch sehr über das Thema Rollen. Das hat Dennis Undorf ja zuletzt sehr schmerzhaft bemerken müssen. Also von daher ist es so ein bisschen ein zweischneidiges Schwert.
8: Soweit ARD-Experte Bernd Schmelzer zum möglichen Comeback von Manuel Neuer in der deutschen Fußballnationalmannschaft. Spätestens am 21. Mai sind wir eh alle schlauer. Dann verkündet der Bundestrainer nämlich seinen endgültigen Kader für die Fußball-WM 2026. Mit oder ohne Manuel Neuer. Wolfsburgs Fußballfrauen wollen morgen im DFB-Pokalfinale den FC Bayern München besiegen. Der ist immerhin Titelverteidiger. Ein offenes Duell finden die meisten Spielerinnen. Motivation gibt's genug in beiden Lagern. Christian Schulze macht uns Appetit.
11: Jahrelang haben sie zusammen das Trikot der deutschen Nationalmannschaft getragen und nach wie vor verstehen sich Linda Dahlmann und Svenja Huth blendend. Doch beim Thema Favoritenrolle für dieses Pokalfinale wollten und konnten sie sich nicht einig werden.
12: Ich glaube, wenn man jetzt den Pokal auf lange Sicht sieht, ist vielleicht Wolfsburg in dem Wettbewerb der Favorit. Ja, Wolfsburg trägt vielleicht so ein bisschen noch das Gesicht des Pokals, aber wir wollen einfach unser Gesicht immer mehr reindrücken und wollen einfach erfolgreich sein.
11: Im Vorjahr durchbrachen die Bayern mit Linda Dahlmann die Pokaldominanz des VfL Wolfsburg, der zuvor 10-mal in Folge den Titel gewinnen konnte. In der Bundesliga sind die Münchnerinnen längst eine Klasse für sich. Das Double aus Meisterschaft und Pokal ist erneut möglich. Deshalb ist München Favorit, sagt Svenja Huth. Doch Wolfsburg ist zurück im Finale und Huth voller Tatendrang.
13: Wir freuen uns wieder zurück zu sein. Es ist irgendwie wie so ein bisschen auch nach Hause zu kommen. Es tat im letzten Jahr doch sehr weh, das Finale nur von zu Hause aus schauen zu können, nicht selbst auf dem Platz stehen zu dürfen. Von daher ist die Freude enorm.
11: Rechtzeitig vor dem Finale vor über 45.000 Zuschauern in Köln ist beim VfL Wolfsburg auch Alexandra Popp wieder fit. Deutschlands Frauenfußball-Ikone könnte in der Startelf stehen. Wenige Tage vor ihrem Abschied nach 14 Jahren in Wolfsburg will die Rekordpokalsiegerin sich und ihrem Club einen krönenden Abschluss bereiten.
8: Soweit also die Berichterstattung.

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1: Um 21.30 Uhr mit Kerstin Hoffmann. Der Sozialverband VdK befürchtet, dass Teile der geplanten Pflegereform überhaupt nicht zu Einsparungen führen. VdK-Präsidentin Verena Bentele kritisierte im MDR, dass Gesundheitsministerin Nina Warken den Zugang zu Pflegegraden erschweren will. Der Pflegegrad 1 ermögliche, dass Menschen beispielsweise ihr Bad umbauen und dadurch länger zu Hause bleiben könnten. Ohne diese Möglichkeit müssten sie möglicherweise schneller ins Heim. Ob das auf Dauer Geld spare, sei fraglich. Gleichzeitig begrüßte Bentele die Pläne für mehr Beratungsangebote und Hausbesuche in Pflegehaushalten. Das Landgericht Dresden hat eine Frau wegen Mordes an ihrem Ehemann zu lebenslanger Haft verurteilt. Das Gericht sah es als erwiesen an, dass die 53-Jährige den 76-Jährigen ermordet hatte, um an sein Vermögen zu kommen. Sie soll ihn im September 2024 mit einem Geländewagen von hinten beim Joggen überfahren haben. Ein 76-jähriger Mitangeklagter wurde ebenfalls zu lebenslanger Haft verurteilt. Der ehemalige Hausmeister und Gärtner der Eheleute soll das Auto besorgt haben. Eine Verletzung beim Fußballturnier einer Firma gilt nicht als Arbeitsunfall. Das hat das Sozialgericht in Hannover entschieden. Es wies die Klage einer Arbeitnehmerin ab, die sich das Kreuzband gerissen hatte. Laut Gericht können solche Veranstaltungen grundsätzlich vom Versicherungsschutz umfasst sein. Voraussetzung sei aber unter anderem, die Zusammengehörigkeit der Beschäftigten untereinander zu fördern, von denen die meisten teilnehmen sollten. Im konkreten Fall hatte die Firma etwa 3.900 Mitarbeiter, von denen am Finaltag etwa 315 teilgenommen hätten. Warnstreiks haben in Sachsen-Anhalt die Produktion bei Rotkäppchen in Freiburg und beim Getränkehersteller MEG in Jessen lahmgelegt. Nach Angaben der Gewerkschaft NGG stand seit den frühen Morgenstunden alles still. Hintergrund ist ein Tarifstreit in der Ernährungsbranche. Die Gewerkschaft fordert, die Löhne in Ostdeutschland an das Westniveau anzugleichen. Am kommenden Montag sollen die Tarifverhandlungen weitergehen. Weimar trauert um den Holocaust-Überlebenden und Ehrenbürger Seef Borger. Wie die Stadtverwaltung mitteilte, starb er gestern im Alter von 98 Jahren in Israel. Borger wurde 1928 in Polen geboren und überlebte als einziger seiner siebenköpfigen jüdischen Familie den Holocaust. Das waren die Nachrichten. Das Wetter in der Nacht, Wolken und Schauer, 8 bis 3 Grad. Morgen wechselnd bewölkt mit Schauern, Temperaturen bis 16 Grad. Es ist 21.33 Uhr.
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3: Weniger US-Soldaten in Deutschland und keine Stationierung von wichtigen Raketen, um Russland abzuschrecken. 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

0: Opa darum ringt, militärisch unabhängiger von den USA zu werden und dabei eine entscheidende Fähigkeitslücke zu schließen. Ihr hört 11KM, der Tagesschau-Podcast. Ein Thema in aller Tiefe. Mein Name ist David Krause. Anna, herzlich willkommen bei 11KM. Schön, dass du da bist.
1: Vielen Dank für die Einladung.
0: Ja, also zuerst kündigt US-Präsident Donald Trump an, 5.000 Soldaten aus Deutschland abzuziehen.
2: We're going to cut way down and we're cutting a lot further than 5.000. Thank you very much.
0: Kurz darauf berichtet dann US-Medien, dass er offenbar auch die geplante Stationierung von Tomahawk-Raketen in Deutschland absagen will. Das sind viele Themen. Was bedeuten die für Deutschland? Sicherheit?
1: Also ich glaube, vor allen Dingen ist es, dass Wladimir Putin sich freut, weil Donald Trump sozusagen seinen Job erledigt und die NATO unsicherer macht, also uns hier in Europa unsicherer macht. Und deswegen ist das eine Ansage, die, glaube ich, bei Putin gut ankommt und Trump kühlt sein Mütchen.
0: Wir sprechen ja schon einige Zeit über dieses Wegverlegen der US-Soldaten. Wie ist denn da eigentlich der aktuelle Stand? Also ist schon klar, ob sie innerhalb der NATO-Gebiete verlegt werden oder ganz wieder in die USA zurückgehen?
1: Nee, das ist noch überhaupt nicht klar. Also so in Deutschland sind so zwischen 36.000 und 39.000 US-Soldaten. Also die rotieren immer. Deswegen kannst du so auf den Tag genau nicht sagen, wie viel da sind. Und davon 5.000 Soldaten abzuziehen, heißt es. Und der US-Verteidigungsminister Pete Hegseth plant das jetzt auch, aber wir wissen noch gar nicht, ob die jetzt zurück in die USA verlegt werden. Da ist dann auch die Frage, wohin, also ne, in welche Kasernen würdest du die zurückholen oder ob sie in Europa bleiben. Wenn sie in Europa bleiben, ist es gut für uns, weil wir als Europäer haben vor allen Dingen Interesse daran, dass die US-Soldaten hier in Europa von der Zahl her gleich bleiben und ob die dann in Deutschland sind oder in Polen stationiert werden, das ist eigentlich nicht so wichtig.
0: Was ist denn eigentlich deren Aufgabe? Also welche Rolle spielen die US-Soldaten hier in Deutschland?
1: Die US-Soldaten hier in Deutschland sind weniger für unseren Schutz da, als dafür, ihre Einrichtungen, ihre militärischen Einrichtungen, die sie hier in Deutschland haben, zu betreiben. Also sie können ohne diese Einrichtungen können sie eigentlich nicht im Nahen und Mittleren Osten sein und können sie auch nicht in Afrika sein. Das Zentralkommando der US-Streitkräfte für Afrika, das ist auch hier in Europa beziehungsweise in Deutschland. Also sie brauchen quasi Europa oder Deutschland als Hub. Du hast unterschiedliche amerikanische Basen in verschiedenen europäischen Ländern, aber Deutschland hat auch eine besondere Bedeutung, weil wir so logistisches Zentrum sind. Also wenn man auf einer Karte guckt, dann ist Deutschland ziemlich in der Mitte. Und das heißt, alles, was so an militärischem Material transportiert werden muss, das geht alles immer durch Deutschland. Also wir sind so ein logistischer Knotenpunkt. Und auch deswegen sind die Amerikaner hier. Und die haben über die vergangenen Jahrzehnte so viel Geld hier in ihre militärischen Einrichtungen investiert, dass es auch doof von denen wäre, das aufzubauen. Zu geben, weil sie einfach richtig Geld verlieren. Und bei uns in Deutschland, habe ich jetzt gelernt, müssen sie auch keine Miete zahlen, keine Pacht zahlen, sie müssen keine Steuern zahlen.
0: Ach ja.
1: Das heißt also, es ist vergleichsweise günstig. Und deswegen hat auch Ben Hodges, das ist der frühere Oberkommandeur der amerikanischen Truppen hier in Europa, Ben Hodges hat auch Deutschland mal einen unsinkbaren Flugzeugträger genannt. Weil bei uns in Deutschland sehr viele militärische Einrichtungen sind, ohne die die USA schlecht funktionieren können, beziehungsweise nicht die USA, sondern das US-Militär. Aber nochmal, um deine Frage zu beantworten, was uns angeht, da ist das natürlich sehr schmerzhaft, wenn Soldaten abgezogen werden für die Menschen aus der Region.
3: Spekuliert wird, ob die Airbase in Ramstein von einem möglichen Abzug betroffen sein könnte. Ramstein ist der größte US-Luftwaffenstützpunkt außerhalb der USA. Allein hier sind etwa 9000 amerikanische Soldaten stationiert.
1: Also der Oberbürgermeister von Ramstein, ne, der möchte das natürlich überhaupt nicht, dass amerikanische Soldaten aus Ramstein abgezogen werden. Oder es steht auch in Rede, dass möglicherweise US-Soldaten aus Grafenwöhr, aus Bayern abgezogen werden. Da gibt's einen großen Truppenübungsplatz, einen der besten amerikanischen Truppenübungsplätze. Und natürlich macht das eine Menge aus für die lokale und regionale Wirtschaft, wenn du dann nicht mehr US-Soldaten hast, ne, mit ihrer Kaufkraft, die Wohnungen mieten, die Sachen kaufen und die auch Leute anstellen.
4: Ich habe so in den letzten Wochen Boris Pistorius immer so ein bisschen beobachtet und muss sagen, er war relativ gelassen nach dieser Ankündigung, dass die US-Soldaten abgezogen werden sollen. War das also erwartbar?
1: Ja. Also bei Boris Pistorius habe ich immer den Eindruck, dass er sich von Trump nicht lang machen lassen will. Aber das ist meine persönliche Einschätzung, dass er immer betont gelassen reagiert, wenn wieder irgendein Klopper von Donald Trump kommt. Immer wenn ein neuer US-Präsident ins Amt kommt, gibt es so etwas wie eine Überarbeitung der Stationierungspläne der amerikanischen Soldaten in der Welt. Das heißt Force Posture Review. Und damit hatten eigentlich alle schon im vergangenen Jahr gerechnet, ne? Weil Donald Trump ist jetzt ja schon über ein Jahr im Weißen Haus und eigentlich hatten alle damit gerechnet, dass zum vergangenen Herbst die Entscheidung kommen würde, wo denn jetzt die Amerikaner Soldaten abziehen oder umgruppieren oder wie auch immer. Und ich hatte die Gelegenheit, mit Friedrich Merz nach Washington zu fliegen zu seinem Antrittsbesuch. Das war Anfang Juni im vergangenen Jahr.
5: It's an honor to have you. I can tell you, we've been on the phone many times talking about some of the problems of the world outside of Germany.
1: Und mich hat halt interessiert, inwieweit denn Donald Trump vorhat, amerikanische Soldaten aus Deutschland abzuziehen. Du stehst da im Weißen Haus und beziehungsweise im Oval Office und sagst dann irgendwie so, Mr. President, Mr. President.
6: Mr. President.
1: Und dann versuchst du, dass er so in deine Richtung guckt, damit du dann deine Frage loswerden kannst.
7: Mr. President, will you leave
1: Und er hat dann letztendlich gesagt, so, nee, ach, jetzt habe ich nicht so vor.
8: The answer is yes, we'll talk about that, but if they'd like to have them there, yeah, we have a lot of them, about 45,000. It's a lot of troops.
1: Aber wie wir jetzt wissen, ist die Entscheidung jetzt ja anders ausgefallen, beziehungsweise hat er sich da weiterentwickelt mit seiner Entscheidung.
4: Dann lass uns jetzt auf die andere Entscheidung blicken, die ja gerade diskutiert wird. Es sollen nun doch keine US-Marschflugkörper, zum Beispiel vom Typ Tomahawk, in Deutschland stationiert werden. Was steckt dahinter?
1: Vor 2 Jahren auf dem NATO-Gipfel in Washington hatte der damalige US-Präsident Joe Biden vergleichsweise überraschend dann Olaf Scholz gesagt, ja, hier übrigens, wir stationieren Tomahawks bei euch in Deutschland, das machen wir.
9: Zum ersten Mal seit dem Kalten Krieg wollen die USA auch wieder Waffensysteme in Deutschland stationieren, die bis nach Russland reichen.
10: Marschflugkörper vom Typ Tomahawk, Flugabwehrraketen und neu entwickelte Überschallwaffen.
1: Donald Trump hat dieses Versprechen von Joe Biden nie wiederholt. Und von daher war hier so der Gedanke in Berlin, okay, Donald Trump hat noch nichts zu diesen Tomahawks gesagt, wollte aber auch keiner das Thema ansprechen, also weißt du, so besser so don't touch it. Und dann kamen jetzt halt diese Berichte, die US-Medienberichte, es war Reuters und die New York Times, die halt mit dieser Ankündigung von Donald Trump, dass 5000 Soldaten gehen sollten aus Deutschland, dass halt auch die Tomahawks hier wohl nicht stationiert werden sollen. Wir in Europa haben keine Marschflugkörper oder keine Raketen mit einer mittleren Reichweite, also über 500 Kilometer bis über 2500 Kilometer hinaus. Und das ist eine Fähigkeitslücke hier in Europa. Und die Amerikaner verfügen über solche Waffen und wir in Europa aber nicht. Ja, es gibt auch die Überlegung, Tomahawks zu kaufen Die Frage ist allerdings, ob das klappt.
4: Könnte das aber vielleicht auch zusammenhängen mit diesem Iran-Konflikt und den Kämpfen dort, dass die Amerikaner vielleicht gar nicht mehr so viel von diesen Tomahawk-Raketen haben und die jetzt ganz gut gebrauchen könnten?
1: Das ist in jedem Fall ein Bestandteil davon. Also im vergangenen Jahr war Boris Pistorius zu seinem Antrittsbesuch in Washington bei Pete Hegseth, dem amerikanischen Verteidigungsminister. Ich hatte die Gelegenheit, ihn zu begleiten. Und da hieß es auch schon, dass er mal gefragt hat, ob man die Tomahawks auch kaufen könnte. Ne? Weil man sich schon nicht so sicher war hier in Berlin, ob denn Donald Trump die noch liefern würde. Und da war ja noch keine Rede von einem Krieg, einem amerikanisch-israelischen Krieg gegen den Iran. Und jetzt mit dem Iran-Krieg scheint es auch so zu sein, als hätten die Amerikaner sehr viele Tomahawk-Raketen verschossen und dort eingesetzt. Und die müssen jetzt erstmal nachproduziert werden. Das dauert auch sehr lange. Also von daher ist deine Frage, ne, gibt es eigentlich noch genügend Tomahawks? Und ich glaube, du hast letztendlich so zwei Sachen. Das eine ist, sie haben nicht mehr ganz so viele Tomahawks. Die müssen nachproduziert werden. Und zum anderen ist die Neigung von Donald Trump nicht so groß, Europäer oder Deutsche mit Tomahawks zu versorgen.
4: Wie könnten denn jetzt die Europäer oder gerade im speziellen Deutschland diese Fähigkeitslücke, wie du sie genannt hast, wie könnte sie geschlossen werden? Gibt es in irgendeiner Form Kompromisse, andere Technologien?
1: Ja, also Europa hat ein eigenes Programm, um Raketen zu entwickeln. Da gehört Deutschland dazu, Frankreich, Italien, Polen, Schweden, Großbritannien. Und das hat den Namen ELSA, European Long Range Strike Approach, fürchterliche Abkürzung, also ELSA, das ist der europäische Ansatz für weitreichende Schläge und da geht's halt um Raketen- und Marschflugkörper, konventionelle Waffensysteme mit einer Reichweite von um die 2000 Kilometer oder auf jeden Fall über 2000 Kilometer. Und da wird halt dran entwickelt, aber das dauert noch. Also es gibt dieses Ziel, Raketen zu entwickeln. Und wie das aber bei uns häufig ist in Europa, es dauert sehr lange. Und deswegen ist jetzt auch noch nicht ganz klar, wie schnell da was produziert werden kann. Du hast Sicherheitsexperten, die sagen, also wenn sich Europa jetzt wirklich zusammenreißt und wenn man zusammenschmeißt und wenn man wirklich sagt, man nimmt sich das vor, dann könnte das schneller gehen. Aber an sich ist die Planung so bis in die Mitte der 2030er Jahre rein.
4: Das heißt ja aber, in den nächsten Jahren sind Europa und Deutschland weiterhin sehr abhängig von den USA.
1: Ja, eben weil sie diese Mittelstreckenraketen haben wie Tomahawks und Dark Eagle ist eine andere, also mit den längeren Reichweiten. Deswegen sind die USA wichtig. Wir bekommen auch so viel Intelligence, so Aufklärung. Da sind die Amerikaner sehr, sehr gut. Wir sind auch ganz klar auf die USA angewiesen, was den Schutz vor Atomwaffen, vor russischen Atomwaffen angeht. Das heißt immer der nukleare Schutzschild. Und da ist ganz klar, da sind wir Europäer ziemlich blank. Die Briten haben welche, die Franzosen haben welche, aber wir hier in Deutschland und auch in anderen europäischen Staaten haben keine Atomwaffen und da sind wir auf die USA angewiesen und es sind auch amerikanische Atomwaffen hier in Deutschland, in Büchel, in Rheinland-Pfalz. Aber das haben wir jetzt ja seit vergangenem Jahr gesehen, die Europäer versuchen aufzuholen. Es gab im vergangenen Jahr den NATO-Gipfel in Den Haag.
6: Ja, der NATO-Gipfel in Den Haag ist natürlich das Top-Thema heute. Deutlich höhere Militärausgaben. US-Präsident Trump kann die massive Aufrüstung als seinen Erfolg verbuchen. Denn er hatte von den NATO-Partnern mehr Investitionen gefordert.
1: Und da haben ja die Europäer und alle NATO-Staaten zugesagt, 5% ihres Bruttoinlandsprodukts, das ist die Wirtschaftsleistung, die wir haben, 5% in Verteidigung und in verteidigungsrelevante Sachen zu stecken. Also verteidigungsrelevante Bauten sind zum Beispiel auch Brücken, auf denen du dann Panzer transportieren kannst. Und diese 5%, das ist schon so eine ziemlich große Zahl gewesen. Und wenn jetzt mal alle europäischen Staaten so viel Geld ausgeben, die Polen sind da am besten, die sind schon über 4,5%, dann kannst du dir vorstellen, kommen da auch eine ganz große Menge Waffen hinten raus. Und das heißt dann, dass auch die Europäer sich besser verteidigen können. Aber noch sind wir doch sehr auf die USA angewiesen und wir kaufen auch viele Waffen in den USA ein.
4: Anna, glaubst du denn, dass Unabhängigkeit zu den USA in völliger Gänze überhaupt machbar ist?
1: Eigentlich wollen wir das in dem Sinne ja gar nicht, weil wir ja mit der NATO ein Verteidigungsbündnis sind. Also da, ne, sind ja die USA drin, Kanada ist da drin und dann halt europäische Staaten, die Türkei ist da drin. Und der Gedanke ist natürlich hier Musketier, ne? Einer für alle, alle für einen. Das ist der Gedanke. Und mit Donald Trump im Weißen Haus, er findet immer alle für ihn, ne? Und nicht unbedingt er für alle. Also von daher hat er so einen ganz eigenen Blick auf die NATO. Und das führt ja auch dazu, dass jetzt wir uns in Europa auch mehr bewegen und sagen, okay, die Europäer geben jetzt tatsächlich mehr Geld aus. Wir haben das hier in Deutschland gesehen im vergangenen Jahr bei den Koalitionsverhandlungen zwischen Union und SPD, dass die Schuldenbremse für Verteidigungsausgaben aufgehoben haben. Sonst geht das für kein anderes Ressort, aber für Verteidigung. Du kannst gerade wirklich Schulden machen ohne eine Grenze nach oben, wenn du es in Verteidigungsausgaben steckst. Also das sind alles so Zeichen, da bewegen sich die Europäer, aber an sich ist die NATO schon so gedacht, dass wir uns gemeinsam verteidigen. Aber es ist klar, wir haben als Europäer Freeriding, nennen das die Amerikaner immer, also so Schnorratum, Sicherheitsschnorratum bei den USA. Mhm. Das haben wir in den vergangenen Jahrzehnten sehr stark gemacht. Und ich war mal eine Zeit lang Korrespondentin in den USA und ich kann mich noch erinnern, dass Barack Obama, der war damals Präsident, den Europäern gesagt hat, liebe Europäer, ich bin wahrscheinlich der letzte US-Präsident, der euch freundlich darum bittet, auch mehr Geld für Verteidigung auszugeben. Und jetzt wissen wir, wie das aussieht, wenn man nicht freundlich bittet, sondern Bedingungen und Forderungen stellt und Drohungen ausspricht, so wie Donald Trump.
4: Dass die Europäer jetzt deutlich mehr Geld für Verteidigung ausgeben, das liegt ja auch an der konkreten Bedrohung durch Russland. Wie groß ist denn die Gefahr tatsächlich, dass Russland Deutschland oder die NATO militärisch angreift?
1: So 2017, spätestens 2018 haben die Russen damit begonnen, Mittelstreckenraketen in Königsberg, in Kaliningrad zu stationieren. Und eigentlich hatten sie sich in einem Abrüstungsvertrag dazu verpflichtet, das nicht zu tun. Das war der INF-Vertrag. Und dann wird das schon ernst. Also, weil Königsberg ist ziemlich nah dran an Berlin. Es ist so rund 500 Kilometer Luftlinie von Berlin entfernt. Und das heißt also, da sind konventionelle Raketen, Iskander, den Namen hat man auch schon mal gehört, wenn es um die Ukraine geht, die auch atomar bestückbar sind, die sind in Königsberg stationiert, schon seit einigen Jahren. Und deswegen gibt es diese Lücke letztendlich auch schon länger. Und dieses Bestreben, spätestens seit dem russischen Überfall auf die Ukraine, auch dieses Bestreben in Europa zu sagen, okay, wir müssen uns schon dagegen schützen, weil wir sehen auch mit diesem Angriff von Wladimir Putin gegen die Ukraine, denen ist sehr viel zuzutrauen.
4: Wie realistisch ist denn so ein Szenario, dass Russland wirklich Raketen auf ein NATO-Land schießt?
1: Es gibt die Einschätzung westlicher Geheimdienste und da gibt es so eine Standardeinschätzung seit einigen Jahren, dass sie sagen, dass Russland theoretisch in der Lage sein könnte, einen NATO-Staat im Jahr 2029 anzugreifen. Das ist aber auch eine vergleichsweise gegriffene Jahreszahl. Aber was du hast in Russland ist, dass die tatsächlich auf Kriegswirtschaft umgestellt haben. Du hast in einem Dreischichtsystem, ne, bauen die Waffen, bauen die Drohnen, bauen die Raketen. Und du hast da die Einschätzung bei den Geheimdiensten, dass Russland auch in der Lage sein könnte, die NATO anzugreifen. Und wenn ich sage angreifen, muss das nicht heißen, ne, mit einer Rakete oder das mit einem Panzer ins Baltikum fahren. Aber hybride Angriffe, die hast du jetzt ja schon. Also ne, der Bundeskanzler sagt ja auch, also wir sind nicht im Krieg, aber wir sind auch nicht mehr im Frieden. Und ein Szenario ist, dass Russland die NATO testen könnte, dass Russland dahergeht und in einem der drei baltischen Staaten, in Estland, ein paar Soldaten dahin schickt und dass Putin das macht, um zu gucken, zuckt dann die NATO, sagt dann die NATO, alles klar, unser NATO-Mitglied Estland ist angegriffen worden. Wir kommen jetzt zum Schutz. Also ist Estland quasi wichtig genug, dass die NATO sich zusammensetzt und sagt, alles klar, wir verteidigen jetzt Estland. Ne? So dieses alle für einer und einer für alle. Und das ist so eine Sorge, die es gibt, dass Russland, dass Putin die NATO testet und dass wir möglicherweise diesen Test nicht bestehen.
4: In Sachen Verteidigungsfähigkeit gibt es jetzt einerseits Überlegungen der Bundesregierung, Tomahawk-Raketen in den USA zu kaufen, wenn sie nicht hier stationiert werden. Andererseits geht der Blick in Richtung Ukraine. Jetzt ist gerade Verteidigungsminister Boris Pistorius dorthin gereist.
7: Dabei geht es auch um militärische Gemeinschaftsprojekte wie die Entwicklung von unbemannten Waffensystemen, Drohnen, Roboter, Boote, Waffen mit großer Reichweite. Pistorius will vom Know-how der kriegserfahrenen Ukrainer profitieren, um, wie er sagt, die Sicherheit beider Länder zu stärken.
4: Was würdest du sagen, kann sich Deutschland in Sachen Verteidigung von der Ukraine abschauen?
1: Die Ukrainer haben wirklich in einer beeindruckenden Art und Weise ihre Rüstungstechnologien nach vorne gebracht, in einer unglaublichen Geschwindigkeit Drohnen entwickelt, Raketen entwickelt, ne, dann auch Marschflugkörper entwickelt, so dass inzwischen auch bei den NATO-Offiziellen es dämmert, meine Güte, die Ukraine setzt Maßstäbe.
11: Wir sind zwar immer noch der größte Unterstützer der Ukraine weltweit, aber wir sind längst in der Rolle angekommen, auch eine strategische Partnerschaft begründet zu haben mit der Ukraine. Und da geht es natürlich um Rüstungskooperation. Da geht es darum, davon zu lernen, was die Ukrainer jetzt im fünften Jahr auf dem Gefechtsfeld erleben, bei der Drohnenkriegsführung, bei der elektronischen Kriegsführung. Davon können wir lernen als Bundeswehr, als Bundesrepublik Deutschland, aber auch wir als NATO-Streitkräfte. Und deswegen ist diese enge Kooperation für uns sehr wichtig. Und deswegen heben wir die jetzt auf ein neues Level.
1: Also gerade was die Drohnen angeht, wir haben das ja gesehen bei den israelisch-amerikanischen Angriffen gegen den Iran. Da hat der Iran ja auch arabische Staaten, die Golfstaaten angegriffen, zum Teil mit Drohnen. Und da haben sich ja die Golfstaaten an die Ukraine gewandt, an das Land im Krieg, sich an die Ukraine gewandt und gesagt habe, könnt ihr uns helfen mit eurem Know-how? Und von daher hast du auch einige hier in Berlin, die sagen, okay, dass die Europäer sich jetzt überlegen, wie sie da ihre Mittelstreckenraketen entwickeln, das ist das eine. Aber wir können auch auf die Ukraine setzen, können gucken, dass wir mit der Ukraine zusammenarbeiten.
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1: Um 22 Uhr mit Wolfgang Berger. Wer anderen K.O.-Tropfen verabreicht, soll härter bestraft werden. Die Bundesregierung hat einen entsprechenden Gesetzentwurf auf den Weg gebracht. Aus der NDR-Nachrichtenredaktion Thorsten Lange.
2: Täter, die ihr Opfer mit K.O.-Tropfen betäuben und es dann vergewaltigen oder ausrauben, müssen mit 5 Jahren Haft rechnen. Bislang waren es 3 Jahre. Bundesjustizministerin Hubig sagte, K.O.-Tropfen seien besonders hinterhältig und gefährlich. Auch den Entwurf für das neue Heizgesetz hat das Kabinett beschlossen. Hauseigentümer dürfen selbst entscheiden, ob sie mit Öl, Gas, Wärmepumpe oder anderen Technologien heizen. Allerdings müssen bei Öl- und Gasheizungen sogenannte grüne Brennstoffe beigemischt werden, deren Anteil schrittweise steigen soll.
1: Der Kandidat von US-Präsident Trump für den Chefposten der Notenbank Federal Reserve, Kevin Warsh, ist vom Senat bestätigt worden. Die Mitglieder billigten dessen Nominierung mit 54 zu 45 Stimmen. Nach Angaben der Nachrichtenagentur Bloomberg war dies die knappste Bestätigungsmehrheit, die es je für einen US-Zentralbankchef gegeben hat. Warsh folgt auf Fed-Chef Powell, den Trump unter Druck gesetzt hatte. Der Präsident hatte von ihm mehrfach vergeblich einen niedrigen Leitzins gefordert. Cem Özdemir ist zum neuen Ministerpräsidenten Baden-Württembergs gewählt worden. Der grünen Politiker bekam im Landtag eine deutliche Mehrheit. Allerdings verweigerten ihm mindestens 19 Abgeordnete aus der grün-schwarzen Koalition ihre Stimme. Aus Stuttgart Iris Volk.
3: Nicht in der Limousine, sondern mit der U-Bahn fuhr der frisch gewählte Ministerpräsident Özdemir vom Landtag zur Villa Reitzenstein, seinem neuen Amtssitz hoch über Stuttgart. Dort erwartete sein Vorgänger Kretschmann ihn und seine Frau Flavia Sacker. Zur Einstimmung vor der ersten Kabinettssitzung zitierte Özdemir den Philosophen Gadamer, Verständigung sei nicht das bloße Durchsetzen des eigenen Standpunkts, sondern eine Verwandlung ins Gemeinsame. Man wolle mit Respekt, Vertrauen und Kompromissfähigkeit arbeiten.
1: In Würzburg ist der 104. Katholikentag eröffnet worden. Die Präsidentin des Zentralkomitees der Katholiken, Stetter Karp, appellierte an Christinnen und Christen, sich für die Demokratie zu engagieren. Dieser Garant für Frieden, Freiheit und Teilhabe sei bedroht wie selten zuvor. Bundespräsident Steinmeier rief zu mehr Zuversicht, Mut und gesellschaftlichem Engagement auf. Gerade Christen müssten gegen Hoffnungslosigkeit aufstehen. Bis Sonntag stehen beim Katholikentag Gottesdienste, Diskussionsrunden, Konzerte und Lesungen auf dem Programm. Rund 60.000 Gäste werden erwartet. Das waren die Nachrichten. Das Wetter in Deutschland. In der Nacht viele Wolken und gebietsweise Regen, in den Alpen etwas Schnee, Tiefstwerte 8 bis nahe 0 Grad. Am Tage weiter unbeständig mit Schauern bei 9 bis 17 Grad. Es ist 22.03 Uhr.
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4: Und es ist noch einiges los auf den Autobahnen in Deutschland. Zunächst die Entwarnung auf der A98 Stockach-Schaffhausen. Kein Falschfahrer mehr zwischen Stockach-Ost und dem Kreuz Hegau. Jetzt zu den Staus. A1 Osnabrück Richtung Bremen zwischen dem Dreieck Stur und Bremen-Arsten. 4 Kilometer Stau vor der Baustelle. Die A2 Dortmund Richtung Hannover ist zwischen Rehren und Lauenau nach einem Unfall gesperrt. A2 Braunschweig Richtung Magdeburg zwischen Allerengersleben und Bornstedt. 4 Kilometer stocken wegen Bauarbeiten. A2 Hannover Richtung Dortmund zwischen Hannover-Langenhagen und Hannover-Nordhafen. 3 Kilometer stockend. Die A3 Frankfurt Richtung Köln ist zwischen Bad Camberg und Limburg-Süd wegen Bergungsarbeiten gesperrt. A3 Köln Richtung Frankfurt zwischen dem Kreuz Bonn-Siegburg und Siebengebirge 4 Kilometer Stau nach einem Unfall. A4 Dresden Richtung Görlitz zwischen Kodersdorf und dem Grenzübergang Ludwigsdorf 7 Kilometer Stau. A5 Basel Richtung Karlsruhe zwischen Offenburg und Achern 4 Kilometer Stau. Die A7 Hamburg Richtung Flensburg ist zwischen Hamburg-Bahrenfeld und Volkspark wegen einer Nachtbaustelle noch bis etwa 5 Uhr morgen früh gesperrt und dadurch staut es sich aktuell. A7 Hannover Richtung Kassel zwischen Hildesheim und Derneburg-Salzgitter 3 Kilometer stockend. Die A28 Oldenburg Richtung Leer ist zwischen Vilsum und Leer Ost wegen Bergungsarbeiten noch bis 23 Uhr gesperrt. Die Umleitung führt sie über die B72, B436 Holtland und Brinkum. Die A40 Essen Richtung Duisburg ist zwischen dem Kreuz Kaiserberg und dem Kreuz Duisburg wegen Brückenarbeiten gesperrt. Die A67 Darmstadt Richtung Mannheim ist zwischen Lorsch und dem Firnheimer Dreieck wegen Bauarbeiten noch bis zum 18. Mai etwa 5 Uhr gesperrt. Dort ist eine Umleitung für Sie eingerichtet. Und zum Schluss noch die A81 Singen-Stuttgart. Die ist zwischen Herrenberg und Gärtringen wegen Wartungsarbeiten im Schönbuchtunnel in beiden Richtungen noch bis 5 Uhr morgen früh gesperrt. Dort können Sie am besten ausweichen über die U36 und die U45. Wo es denn geht, Ihnen heute Abend eine gute Fahrt.
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4: Und die kommt aus Hamburg von NDR Info. Ich bin Alex Franz. Ihnen einen schönen guten Abend. Willkommen hier bei uns. Die Erwartungen, sie waren ja schon im Vorhinein gedämpft. Und die Ergebnisse bestätigen das auch. Der Koalitionsausschuss, also die regelmäßige interne Klausur der Bundesregierung, sie hat keine großen Beschlüsse gebracht. Union und SPD haben dafür ein Reformpaket noch vor der Sommerpause angekündigt. Nach den jüngsten Spannungen zeigen sich die Koalitionspartner jetzt immerhin einig beim Zeitplan. Aber eine Sache ist jetzt auch wirklich Geschichte, nämlich die vom Bundesrat abgelehnte Entlastungsprämie ist beerdigt worden. Georg Schwarte ordnet das gleich für uns ein. Zunächst nochmal eine aktuelle Gefahrenmeldung, die in dieser Sekunde kommt. Achtung, ein Falschfahrer auf der A480 Wetzlar-Blasbach-Wetzlar. Zwischen dem Wetzlarer Kreuz und Wetzlar-Dahlheim kommt Ihnen ein Falschfahrer entgegen. Fahren Sie äußerst rechts und überholen Sie nicht. Auf der A480 Wetzlar-Blasbach-Wetzlar zwischen dem Wetzlarer Kreuz und Wetzlar-Dahlheim ist ein Falschfahrer unterwegs. Vorsicht dort bitte in beiden Richtungen. Und nun zum Bericht von Georg Schwarte.
5: Am Morgen danach haben die Abgeordneten von Union und SPD Post bekommen. Von ihren Fraktionschefs Jens Spahn und Alexander Hoffmann schreiben ihren Unionsleuten Matthias Mirsch, seinen Sozialdemokraten, was da gestern Abend im Koalitionsausschuss beschlossen wurde. Erste Botschaft, die 1.000 Euro Entlastungsprämie ist final beerdigt. Oder wie Spahn und Hoffmann es formulieren.
6: Das Vorhaben der 1.000 Euro Prämie verfolgen wir nicht weiter.
5: Zweite Botschaft, vor der Sommerpause wollen sie im Paket, so wie SPD-Vizekanzler Klingbeil es mal wollte, die großen Reformvorhaben auf die Schiene setzen.
6: Bei einem weiteren Koalitionsausschuss vor der Sommerpause wollen wir zu den aktuell wesentlichen Reformthemen Steuer, Arbeitsmarkt, Rente und Bürokratierückbau im Paket zu gemeinsamen Entscheidungen kommen.
5: Das alles gab es nur schriftlich an die eigenen Leute. Dazu die Info, dass der Kanzler Anfang Juni die Sozialpartner, also Gewerkschaften und Arbeitgeber, ins Kanzleramt lädt. Motto, nur gemeinsam wird's gehen. Öffentlich sagen wollte das niemand, nur einer redete via Social Media. Das war der Bayer und CSU-Chef Söder, wer sonst?
7: Guten Morgen aus Berlin. Nach einem konstruktiven Koalitionsausschuss mit dem klaren Ziel- und Entwicklungsplan für die Reformen der nächsten Monate, jetzt hier die letzten Sekunden in meinem Büro in Berlin.
5: Ansonsten gilt, kein Krach und öffentliches Schweigen ist auch ein Erfolg. Offiziell hieß es lediglich kurz und von allen gleich schriftlich formuliert, ein Arbeitsprozess für die anstehenden Reformen sei gestern Nacht verabredet worden. Der CDU-Mann Armin Laschet sagt, gut, aber...
8: Natürlich hätte man den Arbeitsprozess auch schon mal vor einem halben Jahr in Gang setzen können, aber... Besser jetzt als nie.
5: Was noch? Als Entlastungssignal für alle Bürger wird die CO2-Preiserhöhung für 2027 ausgesetzt. Einsparvolumen für alle, angeblich 2,8 Milliarden. Grünen Co-Chef Banaschak reicht das natürlich alles nicht. Der fragt, was für eine Entlastung gibt's denn jetzt sofort? Ist die Regierung noch handlungsfähig?
9: Eingeschränkt, und das ist kein gutes Zeichen, weil wir sind jetzt in Woche 11 nach Beginn der Eskalation im Iran im Nahen Osten. Woche 11 der größten Energiekrise der letzten Jahrzehnte.
5: Außer einem laut Kanzler Merz leidlich funktionierenden Tankrabatt gäbe es wenig. Dafür jedenfalls gibt es derzeit zumindest keine Hinweise, dass sie sich weiter gestritten haben. Gott sei Dank, sagt Armin Laschet, CDU.
8: Die Streiterei nervt die Leute einfach und sie ist auch nicht gut. Und ich verstehe auch nicht die Strategie, denn sie hilft keinem der beiden.
5: Sagt übrigens mit Blick auf die schwarz-rote Koalition auch einer, der jahrelang Politik als Handwerk organisierte, Thomas de Maizière. Der war mal Kanzleramtschef, Verteidigungs- und Innenminister und sagt bei Maischberger, dass das Parteiengezänk, wer was besser kann, Union oder SPD, allen schade.
10: Die Bürger interessiert das. Gehandelt wird, dass umgesetzt wird, dass gearbeitet wird, dass nüchtern seine Bahn gezogen wird, das interessiert. Und dann geht es beiden Regierungsparteien damit besser. Und dieser Irrglaube, der muss jetzt, glaube ich, mal enden.
5: Anfangen soll dagegen jetzt der Arbeitsprozess in Sachen Reformen.
4: Ein Bericht von Georg Schwarte.
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4: Bis zur Sommerpause soll also unter Einbeziehung von Arbeitgebern und Gewerkschaften ein großes Paket geschnürt werden. Hören Sie dazu nun die Meinung von Dagmar Pepping aus dem Hauptstadtstudio.
11: Geht doch. Der Kanzler hat offenbar eingesehen, dass er alle an einen Tisch holen muss. Arbeitgeber und Gewerkschaften kommen ins Kanzleramt, um mit der Koalition über die Zukunft zu sprechen. Dieses Land braucht Reformen. Gesundheit, Pflege, Rente, Steuern, Arbeitsmarkt, überall müssen wir ran. Das kann aber nur gelingen, wenn alle an einem Strang ziehen. Die Koalition hat miserable Wochen hinter sich. Streit auf offener Bühne, Spitzenpersonal, das überfordert wirkt, das politische Handwerk nicht beherrscht. Stichwort Villa Borsig und Entlastungsprämie. Die Umfragewerte für Merz, Klingbeil und Co. sind nicht umsonst desaströs. Nach dem Koalitionsausschuss gibt es aber Hoffnung, dass sich alle Beteiligten endlich zusammenreißen. Neben dem runden Tisch im Kanzleramt wurde auch ein klarer Fahrplan für Reformen vereinbart. Bis zur Sommerpause soll es Entscheidungen geben. Und die werden den Menschen wehtun, gerade im reformscheuen Deutschland. Wir müssen uns der Realität stellen. Unsere Gesellschaft wird immer älter. Die Kosten bei Rente, Gesundheit und Pflege steigen. Wir haben zu wenige, die einzahlen. Das ist Demografie und Mathematik. Da hat Kanzler Merz völlig recht. Auch bei den Steuern muss die Koalition ran. Sie muss Menschen mit einem kleinen oder mittleren Einkommen entlasten. Spitzenverdiener müssen mehr schultern. Stichwort Reichensteuer, Erbschaftssteuer. Diese Bundesregierung steht mit dem Rücken zur Wand. Das kann auch eine Chance sein.
4: Ein Kommentar von Dagmar Pepping aus dem ARD-Hauptstadtstudio. Ja, und wir bleiben bei der Bundesregierung. Das Heizungsgesetz wird abgeschafft. Das war ja eine der wichtigsten Botschaften, vor allem der Union, zum Start in die gemeinsame Regierung mit der SPD. Und jetzt ist es auch soweit. Zumindest hat das Kabinett es wie folgt beschlossen. Aus dem Gebäudeenergiegesetz wird das Gebäudemodernisierungsgesetz, ein langes Wort. Und darüber hat mein Kollege Sebastian Ottowitz mit Anne-Kathrin Mellmann aus unserem Hauptstadtstudio gesprochen. Und er hat sie gefragt, was das Kabinett da jetzt eigentlich ganz genau beschlossen hat.
12: Na, es hat beschlossen, dass die Möglichkeit weiterhin Öl- und Gasheizungen einzubauen, bestehen, gegeben sein soll. Also grundsätzlich soll jeder mit der Art von Heizung heizen können, mit der er heizen will. Da gibt es keinerlei Einschränkungen. Aber eine gibt es doch, wenn man mit fossilen Brennstoffen heizt, mit Öl und mit Gas also, dann muss man in den kommenden Jahren andere Brennstoffe beimischen. Also eine gewisse Pflicht im Heizungskeller besteht weiterhin. Und die Bundesregierung spricht da von einer sogenannten Biotreppe, weil das Ganze schrittweise erfolgen soll.
13: Pflicht im Heizungskeller gibt es also weiterhin. Trotzdem hatte ja der Unionsfraktionschef Spahn von der Rückkehr der Freiheit im Heizungskeller gesprochen. Und er sagte auch, die Gängelung von Robert Habeck würde beseitigt. Wie radikal ist denn die Abkehr von dem, was die Ampel damals mit Habeck beschlossen hat?
12: Na, eben nicht so radikal, wenn man sich nun die Vorschriften dieser Biotreppe genau anschaut. Denn da werden schon sehr genaue Vorgaben gemacht. Ab 2029 müssen 10% anderer Kraftstoffe, Brennstoffe beigemischt werden. Und so geht es dann schrittweise weiter, bis zum Jahr 2040 60% beigemischt werden sollen. Allerdings, und das ist auch die Kritik, wie geht es danach weiter, das bleibt offen. Also es kann dann durchaus sein, dass diese 40%, die da übrig bleiben, weiterhin fossile Brennstoffe sind. Und das widerspricht dann natürlich so ein bisschen, oder nicht nur ein bisschen, sondern ziemlich stark den Klimazielen, die sich die Bundesregierung gesteckt hat. Denn die Bundesrepublik hat sich ja verpflichtet, bis 2045 klimaneutral zu wirtschaften.
13: Also ist das auch ja eine Absage an den ambitionierten Klimaschutz mit diesem Gesetz jetzt zumindest im Gebäudebereich?
12: Ja, das könnte, viele lesen das so. Die Opposition zum Beispiel kritisiert das sehr, sehr scharf und auch viele Umweltverbände, Naturschutzverbände kritisieren das, dass es da eben keine wirkliche Klarheit gibt. Die Bundesregierung sagt dazu allerdings, 2030 spätestens nehmen wir uns das Ganze vor und evaluieren. Das heißt, wir überprüfen, wir schauen uns genau an, ist denn der Ausstoß von klimaschädlichen Gasen gesunken oder haben wir da ein Problem, wonach gesteuert werden muss. Allerdings, und das sagt Bundeswirtschaftsministerin Katharina Reiche immer wieder ganz deutlich, sie gehen eben davon aus, dass der Markt das nun schon regeln wird, dass die Leute erkennen werden, dass es durchaus attraktiver ist, die Wärmepumpe einzubauen und dass sie es deswegen auch tun werden.
4: Informationen von Anne-Kathrin Mellmann aus dem Hauptstadtstudio. Mittwochabend und die Zeit, es ist 22.15 Uhr.
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4: Eine Pistole ist eine Waffe, natürlich, oder auch ein Messer. Aber wie sieht es mit K.O.-Tropfen aus? Bislang wurden die im Strafrecht nicht so bewertet. Aber das soll sich ändern. Das Bundeskabinett hat ein entsprechendes Gesetz beschlossen. Wer also K.O.-Tropfen bei Straftaten einsetzt, um Opfer gefügig oder wehrlos zu machen, der muss künftig mit härteren Strafen rechnen. Diese Strafverschärfung ist Teil einer Gesamtstrategie zum besseren Schutz vor Gewalt. Isabel Karas über den Vorschlag, der auf Justizministerin Hubig von der SPD zurückgeht.
14: Wer jemanden ausraubt oder vergewaltigt und dabei K.O.-Tropfen einsetzt, wird künftig mit mindestens 5 Jahren Gefängnis bestraft. Darauf hat sich das Bundeskabinett in einem Gesetzesentwurf geeinigt, auf Vorschlag von Bundesjustizministerin Stefanie Hubig von der SPD. Im Moment liegt die Mindeststrafe bei 3 Jahren.
15: Das ist entsetzlich, wenn das Opfern passiert. Die Täter mischen heimlich Substanzen unter, um Menschen wehrlos zu machen. Die Betroffenen haben oft gar keine Chance, die Übergriffe zu bemerken und abzuwehren. Das ist ganz besonders widerwärtig.
14: Doch genau diese Taten sind oft nur schwer nachzuweisen, denn viele K.O.-Substanzen bleiben nur wenige Stunden im Körper. Gleichzeitig sorgen sie häufig für Erinnerungslücken. Von außen wirkt das schnell wie zu viel Alkohol. Für Nina Fuchs, die selbst betroffen ist, greift der Gesetzesentwurf deshalb zu kurz.
16: Ganz ehrlich ist es für mich leider eher Symbolpolitik, denn wenn man sich auskennt mit dem Thema, weiß man, dass es kaum Verurteilungen gibt. Und schärfere Strafen ohne Verurteilungen bringen Betroffenen ziemlich genau gar nichts.
14: Nina Fuchs wurde 2013 mit K.O.-Tropfen betäubt und vergewaltigt. Fälle wie ihrer, dass also K.O.-Tropfen bei einem Sexualverbrechen eingesetzt wurden, werden in den polizeilichen Statistiken bisher nicht gesondert festgehalten. Die Dunkelziffer, davon gehen Expertinnen und Experten aus, dürfte entsprechend hoch sein. Trotzdem bekommt der Gesetzesentwurf auch Zustimmung, unter anderem von Heiko Teggerts, dem Vorsitzenden der Deutschen Polizeigewerkschaft.
17: Auf jeden Fall hat eine höhere Mindestfreiheitsstrafe immer einen gewissen Präventivcharakter. Das schreckt ab und das kann man nur begrüßen. Und wenn der Verdacht besteht, sofort einen Arzt aufsuchen, damit diese Substanzen dann auch nachgewiesen werden können.
14: Für Ermittlerinnen und Ermittler zählt deshalb im Verdachtsfall vor allem eins: möglichst schnell Spuren sichern. Teggerts rät:
17: Dieses Getränk, wenn es noch nicht ausgetrunken ist, ebenfalls irgendwie sicherstellen, irgendwie mitnehmen, damit dort möglicherweise eine Substanz länger noch nachgewiesen werden kann als im Körper selber.
14: Doch damit Menschen in so einer Situation überhaupt richtig reagieren können, müsse viel früher angesetzt werden, sagt Nina Fuchs. Mit ihrem Verein K.O. kein Opfer fordert sie:
16: Aufklärung zu K.O.-Tropfen in Schulen verpflichtend im Lehrplan. Und schön wäre auch wenn das Verpflichten im Curriculum für ein Jurastudium oder in der Polizeiausbildung drin ist.
14: Der aktuelle Ansatz von Justizministerin Hubig und der Bundesregierung bleibt dagegen vor allem strafrechtlich.
15: 5 Jahre ist eine lange Freiheitsstrafe und deshalb ist es richtig, dass wir diese Mindestfreiheitsstrafe so jetzt regeln. Und das wird aus meiner Sicht tatsächlich bei der Frage, zu wie hohen Strafen werden Täter verurteilt, eine Rolle spielen.
14: Über die geplante Gesetzesverschärfung muss jetzt noch der Bundestag entscheiden.
4: Isabel Karas über die geplante Strafverschärfung bei K.O.-Tropfen. Und wir gehen nach Bayern. In Würzburg hat am Abend der 104. Deutsche Katholikentag begonnen. Bis zu 30.000 Teilnehmende wollen bis Sonntag über Kirche und Demokratie debattieren und ein Statement dafür setzen, dass beides eine Zukunft hat. Unter dem Motto »Hab Mut, steh auf« verspricht das Programm eine bunte Mischung aus Podiumsdiskussionen, Gottesdiensten, Vorträgen und Musik. Sabine Brüting berichtet.
18: Die Gastgeber in Würzburg sind voller Vorfreude auf die kommenden 4 Tage des 104. Deutschen Katholikentages. Bischof Franz Jung bedankte sich bei allen Unterstützern, der Stadt Würzburg, dem Zentralkomitee der Deutschen Katholiken und den vielen Helferinnen und Helfern.
19: Ich bin froh und dankbar, in dieser Stadt auch Bischof zu sein, die ihre Türen weit aufmacht und uns mit Christinnen und Christen, Menschen aus ganz Deutschland und der Weltkirche so herzlich willkommen heißt hier in den nächsten Tagen.
18: Auch der Würzburger Oberbürgermeister Martin Heilig freut sich über mehrere 10.000 Gäste in der Stadt. Heilig betont aber auch:
20: Der größte Wert liegt aus meiner Sicht nicht in der schieren Masse an positiven Energie und dem Willen zur Gestaltung, sondern dass er von so vielen Menschen mitgetragen wird. Man könnte sagen, Würzburg als ein Labor für ein gelingendes Miteinander.
18: 4 Jahre Planungszeit hat der Katholikentag in Anspruch genommen. Zusammengekommen sind über 900 Veranstaltungen versammelt in einem 319 Seiten dicken Programmheft. Unter dem Motto Hab Mut, steh auf, geht es in den kommenden Tagen um aktuelle gesellschaftliche und politische Fragen. Wem gehört der öffentliche Raum? Macht Klimaschutz arm? Oder auch Glaube, Heimat, Identität? Mittendrin in den Debatten, so sieht Irmestetter Karp, Präsidentin des Zentralkomitees der deutschen Katholiken, die Rolle von Christinnen und Christen in der Gesellschaft.
21: Für uns ist es ein Katholikentag, der auch ein politisches Signal setzen will. Wir sind da und wir bringen unsere Werte ein.
18: Ganz so politisch will der bayerische Ministerpräsident Markus Söder den Katholikentag nicht verstanden wissen. Am Rande eines Festaktes sagte er auf die Frage, ob sich der Katholikentag und folglich auch die Kirchen politisch einmischen sollten.
22: Kirche ist keine NGO, Kirche ist eine ganz besondere Institution, die wir in Bayern sehr unterstützen. Wir sind ein Land, das seine christliche Prägung auch ernst nimmt. Deswegen halten wir das Kreuzfest, Religionsunterricht. Und die christlichen Feiertage bleiben bei uns erhalten. Und deswegen, ja, natürlich gibt es viele Dimensionen der Diskussion, die auch politisch sind, ist ja keine Frage. Aber die Kirche ist was Besonderes.
18: Die Podien mit Bundespräsident Frank-Walter Steinmeier und Bundeskanzler Friedrich Merz sind dagegen eindeutig politisch. Die Botschaften von diesem Katholikentag in Würzburg werden es auch sein.
4: Informationen von Sabine Brüting. Ein Fallschirmsprung aus einem Flugzeug, das ist für manche ein Traum, für viele andere ein Albtraum. Sicher ist aber, man braucht Mut dafür und auch die entsprechende Ausbildung. In Altenstadt bei Schongau trainieren Soldaten der Bundeswehr den Sprung aus dem Flugzeug in der sogenannten Luftlande- und Transportschule. Das ist die einzige dieser Art in ganz Deutschland. Seit die Bundeswehr eine riesige Werbeoffensive betreibt, herrscht hier Hochbetrieb. Louis Knoll war beim Training mit dabei.
23: Der Stabsgefreite Henry steht noch leicht außer Atem neben der Anlage, die hier Landefalltrainer heißt. Sein Ausbilder Andreas, seines Zeichens Hauptfeldwebel, erklärt, worauf es ankommt, wenn man aus dem Himmel Richtung Erde rauscht.
24: Also wir achten vornehmlich darauf, dass die Füße und Knie geschlossen sind, dass die Abrollbewegung passt und dass der Soldat halt möglichst sanft den Boden dann berührt und dementsprechend auch wieder aufstehen kann.
23: Draußen über dem Oberland würden die Fallschirmspringer normalerweise aus 400 bis 500 Metern Höhe aus dem Flugzeug gehen. Heute bleibt es wegen schlechtem Wetter und Wind beim Trockentraining. Henry kennt den echten Sprung aber schon. Das Spektakuläre, sagt er, sei gar nicht der Moment, in dem man sich vom Flugzeug löst.
25: Der Sprung an sich ist gar nicht so spektakulär, wie man sich das jetzt vorstellen würde. Das Spektakulärste ist eigentlich dieser Übergang zwischen dem hohen Lärm im Flieger und der totalen Leere, dem Nichts in der Luft.
23: An der nächsten Trainingsstation, einem 12-Meter-Turm im Freien, wird es ernst. Hier in dieser kletterturmähnlichen Konstruktion wird der Absprung aus dem Flieger simuliert, in der Sprache der Fallschirmspringer ein Stahlflügler. 12 Meter, höher als der Zehner im Freibad, mehr als genug, damit die Knie weich werden. Hauptfeldwebel Andreas leitet das Training an diesem Tag.
24: Also hier wird der Absprung aus dem militärischen Stahlflügler simuliert und die Sprungwilligkeit von den Einzelnen getestet. Heißt, wenn die hier nicht rausspringen wollen, dann logischerweise auch nicht aus dem Flugzeug.
23: Wer hier oben am Turm in Altenstadt scheitert, wird später nicht irgendwo über Oberbayern aus einem Flugzeug springen. Das ist die Trennlinie. Mut oder Lehrgangsende. Stabsfeldwebel Nathalie ist gerade abgeschwungen. Der Ruck geht durch den ganzen Körper. Man sieht, wie das Seil arbeitet. Hat es weh getan?
26: Nein, es tut gar nicht weh. Wenn man die richtige Haltung einnimmt, dann klappt das auch ganz gut. Man kommt da gut durch.
27: Also Körperspannung ist da ganz wichtig.
26: Körperspannung ist gefragt, genau.
23: Sie erinnert sich an ihren ersten Sprung vom Turm.
26: Der hat mich auch Überwindung gekostet. Da waren die zweiten und die dritten, die folgenden gar nicht so schlimm. Da konnte man an seine Absprunghaltung feilen und alles perfektionieren, sodass man nachher problemlos rausspringen kann.
23: 75 Lehrgangsteilnehmer sind es hier normalerweise, verteilt auf 3 Gruppen. Wenn die Trockenübungen absolviert sind, wird es ernst. Der Sprung aus dem Kleinflugzeug oder dem neuen Transportflieger A400M. Dann zahlt sich aus, dass sie die Sprünge hier in Altenstadt vorher trainiert haben.
4: Louis Knoll über die Fallschirmspringer-Ausbildung in Altenstadt.
0: Sport.
4: Ja, viele genießen morgen an Christi Himmelfahrt einen freien Tag. Die Fußballerinnen vom FC Bayern München dürfen dagegen arbeiten. Und sie könnten sich dafür zum Feierabend allerdings auch großzügig belohnen, Saskia Neumann.
1: Ja, und zwar mit einem Pokal, dem Pott, den sich auch die Frauen aus Wolfsburg gern unter den Nagel reißen würden. Meister und Titelverteidiger Bayern München trifft im DFB-Pokalfinale auf Vizemeister und Rekordsiegerin VfL Wolfsburg. Das könnte eine harte Nuss werden für die Frauen aus Niedersachsen. Deswegen macht Wolfsburgs Trainer Stefan Lerch deutlich, was es gegen die Bayern braucht.
2: Einen nahezu perfekten und fehlerfreien Tag, weil wir gegen eine absolute Top-Mannschaft in Europa spielen. Und ja, das ist so ein bisschen das Ziel, dass wir das morgen auf den Platz bringen. Auch Mut natürlich in so einem Spiel. Alles auf den Platz zu lassen, alles zu geben. Und das ist das, was wir morgen auf den Platz bringen wollen. Und dann schauen wir mal, was rauskommt.
1: Alles geben wird auch noch Wolfsburgerin Alexandra Popp. Nach 14 Jahren bei der Werkself wechselt sie im Sommer zum Regionalligisten Borussia Dortmund, um ihre Karriere da ausklingen zu lassen. Und der Pokalsieg wäre das perfekte Abschiedsgeschenk.
3: Ich habe irgendwie eine besondere Beziehung mit dem Pokal und das wäre natürlich schön, wenn ich diesen Abschluss dann auch noch machen könnte.
1: 13 Mal hat Popp den DFB-Pokal schon gewonnen. Ob es ein 14. Mal klappt, gibt's live ab 3:50 im Sportschau-Audio-Stream via Website oder App. Im Gegensatz zu den Fußballfrauen können die Eishockey-Männer noch mal kurz durchatmen, bevor am Freitag die WM in der Schweiz startet. Der Countdown auf den ersten Bulli läuft, die letzten Vorbereitungen sind in vollem Gange und die Gastgeber, die sind schon Feuer und Flamme, weiß Marie-Christine Werner.
6: Um so ein Großereignis stemmen zu können, braucht es viele freiwillige Helferinnen und Helfer. Rund 2000 sind in Freiburg und Zürich im Einsatz. Eine von ihnen ist Nadine. Die 54-Jährige hat sich 2 Wochen Urlaub genommen von ihrem Bürojob in der IT-Branche.
7: Wir sind Sicherheitsstewards, das heißt, wir kontrollieren die Tickets von den Zuschauern. Dann im Stadion werden wir die Leute auch auf ihren Platz, also den Platz zeigen, aber auch Zutrittskontrollen, also dass wir irgendwo stehen, dass niemand rein kann, der nicht rein soll.
6: Und natürlich hofft sie, auch ein bisschen was von den Spielen sehen zu können. Dieser Volunteereinsatz ist nicht ihr erster.
7: Ich mache das ab und zu, dass ich meine Freizeit für so Volunteereinsätze, also opfern ist vielleicht ein großes Wort, aber dass ich mich da zur Verfügung stelle. Und ich finde, wenn man schon so einen Anlass in der Schweiz hat, ja, dann macht man das halt.
6: Die Eishockey-WM im kommenden Jahr findet übrigens in Deutschland statt. Christian Hofstetter und sein Team stehen deshalb im engen Austausch mit dem Deutschen Eishockeybund und den Austragungsstätten Düsseldorf und Mannheim.
8: Das deutsche Organisationskomitee und die Vertreter von den Städten, die sind an einem offiziellen Observer-Programm. Während der WM sind sie dann fast eine Woche sind die da in den verschiedenen Bereichen, wo sie hinter die Kulissen schauen können, Fragen stellen können. Und natürlich am Schluss kann man vieles mitnehmen. Und auf der anderen Seite ist dann jedes Stadion anders.
6: Am Freitagnachmittag beginnen die ersten WM-Spiele mit Deutschland gegen Finnland und Kanada gegen Schweden. Und wen sehen die Schweizerinnen und Schweizer vorne?
7: Wir werden Weltmeister. Im Finale gegen Deutschland.
9: Mein Tipp, auch Schweiz.
7: Klar.
10: Ich bin für die Deutschen.
28: Kanada gewinnt. Oder USA. Schweiz ist stark. Könnte Dritter werden.
29: Ich hoffe, die Schweiz.
7: Hopp, Schweiz.
1: Und vom Eis rutschen wir nochmal rüber auf die rote Asche. Tennisfans zählen schon die Tage bis zum Turnier am Hamburger Roten Baum. Am Sonntag geht's los, allerdings möglicherweise ohne den Weltranglistendritten Alexander Zverev. Nach seinem bitteren Aus im Achtelfinale beim ATP Masters in Rom sagte der gebürtige Hamburger, er habe jetzt fast 2 Wochen Zeit bis zu seinem nächsten Match. Das wäre dann allerdings sein erstes bei den French Open, die am 24. Mai in Paris starten. Die Veranstalter aus Hamburg hoffen weiter auf Zverevs Teilnahme. Bisher habe es keine Absage von ihm gegeben, hieß es.
4: Und soweit der Sport hier in der ARD-Infonacht mit Saskia Neumann. Vielen Dank.

0: um 22.30 Uhr mit Wolfgang Berger. Wer anderen Menschen sogenannte K.O.-Tropfen verabreicht, soll in Zukunft mit mindestens 5 Jahren Haft bestraft werden. Bisher waren es 3. Die Bundesregierung hat einen entsprechenden Gesetzentwurf beschlossen. Häufig machen Täter ihre Opfer mit den Tropfen wehrlos, um sie dann zu missbrauchen oder auszurauben. Aus Berlin Jasper Ruppert.
1: Nötig ist die Änderung aus Sicht der Bundesregierung wegen eines Urteils des Bundesgerichtshofs. Der hatte 2024 entschieden, dass K.O.-Tropfen nicht als gefährliches Werkzeug im Sinne des Strafgesetzbuches zu verstehen sind. Deswegen soll dort neben Waffen und gefährlichen Werkzeugen auch das Wort Mittel ergänzt werden, damit auch K.O.-Tropfen darunter fallen. Ein grundsätzliches Problem dürfte aber bleiben. Laut Experten werden Täter selten überführt, weil die Tat oft unentdeckt bleibt und die Stoffe im Körper der Opfer nur sehr kurze Zeit nachgewiesen werden können.
0: Außerdem hat das Bundeskabinett die Änderungen des sogenannten Heizungsgesetzes auf den Weg gebracht. Hauseigentümer dürfen künftig weiter selbst entscheiden, ob sie mit Öl, Gas, Wärmepumpe oder anderen Technologien heizen. Öl- und Gasheizungen dürfen über das Jahr 2045 hinaus betrieben werden. Auch den Gesetzentwurf aus dem Bundeswirtschaftsministerium zum Bau neuer Kraftwerke hat das Kabinett beschlossen. Die Anlagen sollen als Ergänzung zu Wind- und Sonnenenergie die Stromversorgung sichern. Bundespräsident Steinmeier hat in Würzburg den 104. Deutschen Katholikentag eröffnet. Bis Sonntag werden sich dort unter dem Motto »Hab Mut, steh auf« voraussichtlich rund 60.000 Christen treffen. Aus Würzburg Christian Wölfel.
2: Mehr Mut und gesellschaftliches Engagement. Dazu ruft Bundespräsident Frank-Walter Steinmeier die Christen in Deutschland auf. Wörtlich sagte der Staatsoberhaupt, wir müssen aufhören, uns selbst in die Ohnmacht und das Land in den Abgrund zu reden. Zitat Ende. Deshalb komme das Motto des Katholikentags, hab Mut, steh auf, zur rechten Zeit. Gerade Christen müssten gegen die Hoffnungslosigkeit aufstehen. Bis Sonntag sind rund 900 Veranstaltungen auf dem Katholikentag geplant.
0: Cem Özdemir ist neuer Ministerpräsident von Baden-Württemberg. Für den 60-Jährigen stimmten 93 von 112 Landtagsabgeordneten, die das Regierungsbündnis aus Grünen und CDU stellt. Die Koalition plant unter anderem ein kostenloses und verpflichtendes Kita-Jahr vor dem Schulstart und den Abbau von Bürokratie. Özdemir folgt als Ministerpräsident von Baden-Württemberg auf seinen Parteifreund Kretschmann. Das Wetter in Deutschland. In der Nacht viele Wolken und gebietsweise Regen, in den Alpen etwas Schnee, Tiefstwerte 8 bis nahe 0 Grad. Am Tage weiter unbeständig mit Schauern bei 9 bis 17 Grad. Am Freitag Schauer, örtlich Gewitter, zur Ostsee hin zeitweise Sonne, 9 bis 18 Grad. Und am Sonnabend neben Sonne erneut Schauer bei 9 bis 18 Grad. Das waren die Nachrichten.
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4: Zunächst mit 2 Gefahrenmeldungen. Achtung, ein Falschfahrer auf der A19 Berlin-Rostock. Zwischen Malchow und Krakow kommt Ihnen ein Falschfahrer entgegen. Fahren Sie äußerst rechts und überholen Sie nicht. Auf der A19 Berlin-Rostock zwischen Malchow und Krakow ist ein Falschfahrer unterwegs. Und dann auch ebenfalls ein Falschfahrer auf der A480 Wetzlar-Blasbach-Wetzlar zwischen dem Wetzlarer Kreuz und Wetzlar-Dahlheim. Auch dort kommt Ihnen ein Falschfahrer entgegen. Fahren Sie äußerst rechts und überholen Sie nicht. Auf der A480 Wetzlar-Blasbach-Wetzlar zwischen dem Wetzlarer Kreuz und Wetzlar-Dahlheim. Auch hier bitte Vorsicht in beiden Richtungen, es ist ein Falschfahrer unterwegs. Nun zu den Staus. A1 Osnabrück Richtung Bremen zwischen dem Dreieck Stur und Bremen-Arsten 4 Kilometer Stau vor der Baustelle. Die A2 Dortmund Richtung Hannover ist zwischen Rehren und Lauenau nach einem Unfall gesperrt. A2 Braunschweig Richtung Magdeburg zwischen Allerengersleben und Bornstedt 4 Kilometer stocken wegen Bauarbeiten. Dann A2 Hannover Richtung Dortmund zwischen Hannover-Langenhagen und Hannover-Nordhafen 3 Kilometer stockend. Die A3 Frankfurt Richtung Köln ist zwischen Bad Camberg und Limburg-Süd wegen Bergungsarbeiten gesperrt. A3 Köln Richtung Frankfurt zwischen dem Kreuzborn Siegburg und dem Siebengebirge 4 Kilometer Stau nach einem Unfall. A4 Dresden Richtung Görlitz zwischen Kodersdorf und dem Grenzübergang Ludwigsdorf 7 Kilometer Stau. A6 Heilbronn Richtung Nürnberg zwischen Kupferzell und Kirchberg 10 Kilometer Stau. A7 Hannover Richtung Hamburg zwischen Thies-Hope und dem Horster Dreieck 5 Kilometer stockend. Die A7 Hamburg Richtung Flensburg ist zwischen Hamburg-Bahrenfeld und Volk

0: Volkspark wegen einer Nachtbaustelle noch bis 5 Uhr etwa morgen früh gesperrt. Dadurch staut es sich dort. Die A40 Essen Richtung Duisburg ist zwischen dem Kreuz Kaiserberg und dem Kreuz Duisburg wegen Brückenarbeiten gesperrt. Und die A81 Singen-Stuttgart ist zwischen Herrenberg und Gärtringen wegen Wartungsarbeiten im Schönbuchtunnel in beiden Richtungen bis 5 Uhr morgen früh gesperrt. Da können Sie ausweichen über die U36 und die U45. Ihnen eine gute Fahrt.
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0: Weiterhin mit Alex Franz. Ihnen einen schönen guten Abend. Hallo. Deutschland bezieht kein Gas aus Russland mehr. Schließlich will man den Krieg gegen die Ukraine nicht auch noch mit deutschem Geld bezahlen. Oder stimmt das gar nicht? Kaufen wir doch noch Gas aus Russland? Nicht nur, dass russisches Flüssigerdgas ganz legal, zum Beispiel über belgische Häfen, auch ins deutsche Pipeline-Netz kommt, sondern ausgerechnet eine staatliche deutsche Gasfirma hat 2023 in Russland offenbar um die Wiederaufnahme von Gaslieferungen gebeten. Das zeigen jetzt NDR-Recherchen. Christopher Sell und Jürgen Webermann über eine geheime Mission und deren Folgen.
2: Seebrügge in Belgien. Hier im Hafen hat die Georgi Uschakow festgemacht. An Bord des Schiffes Flüssigerdgas, sogenanntes LNG. Sebastian Rötters von der Nichtregierungsorganisation Urgewalt, die sich für Klimaschutz und Menschenrechte einsetzt, hat den Weg des Schiffes verfolgt.
3: Es sieht ja eigentlich jetzt aus der Ferne fast schon unscheinbar aus, aber ein solches Schiff generiert tatsächlich im Laufe seines Lebens viele, viele Milliarden Euro Umsatz. Das Geld, was dieses Schiff generiert, fließt auch in den Krieg, natürlich. Russland finanziert den Krieg ja überwiegend durch die Einnahmen aus dem fossilen Geschäft.
2: Das Gas der Georgi Uschakow wird in Seebrügge in das europäische Pipeline-Netz gespeist. Höchstwahrscheinlich landet es auch in deutschen Heizungskellern.
3: Das ist ja das große Märchen, was die Bundesregierung tatsächlich seit längerem erzählt, dass Deutschland kein russisches LNG mehr kauft. Das gilt für die neu gebauten Terminals an der deutschen Küste, aber es gilt eben nicht für zum Beispiel das Gas, was über Seebrügge nach Europa kommt.
2: Das Gas stammt aus einem Förderprojekt in Sibirien. Der Betreiber Leonid Mikkelson, ein Vertrauter von Präsident Putin. Einer der wichtigsten Kunden, die deutsche Sefe, eine Firma, die zu 100% dem Bund gehört. Wie ist das möglich? Rückblick, März 2023. Regierungsklausur in Meseberg. Deutschland hat den ersten Winter ohne russisches Gas überstanden. Der damalige Wirtschaftsminister Habeck ist erleichtert.
4: Entsprechend sind wir im Moment nicht abhängig von russischen Gaslieferungen. Die deutschen Unternehmen kaufen kein LNG-Gas bei russischen Unternehmen oder in Russland ein.
2: Was zu dem Zeitpunkt auch stimmt. Die Pipelines von Russland nach Deutschland sind leer oder zerstört. Die Sefe, die früher zum russischen Gazprom-Konzern gehörte, wird ebenfalls von den Russen boykottiert. Der Grund? Die Bundesregierung hatte das Unternehmen nach Kriegsbeginn unter Kontrolle des Wirtschaftsministeriums gestellt. Robert Habeck, der zuständige Minister, reiste im April 2023 erstmals selbst nach Kiew, um seine Unterstützung für die Ukraine zu demonstrieren. Fast zeitgleich macht sich jedoch auch Sefe-Chef Egbert Läge auf den Weg. Ziel seiner Reise nach NDR-Recherchen: Dubai. Dort will er sich mit dem Putin-Vertrauten Leonid Mikkelson treffen. Es geht um die Wiederaufnahme von Erdgaslieferungen aus Russland. Später wird Läge das Treffen in einem internen Memo so beschreiben.
5: Die Atmosphäre war offen und LM war gewillt, eine vertrauensvolle Beziehung zu schaffen. Das Gleiche gilt auch für mich.
2: Läge will das russische LNG unter anderem, um es an Kunden in Indien weiterzuverkaufen. Aber die Rede ist auch von Erdgas für Europa. Das erhöht den Profit für die Sefe, denn die Transportwege sind kurz. Läge schreibt sinngemäß in seinem Memo:
5: Das könnte unser Portfolio kurzfristig stärken. Das ist sicher etwas heikel, den Deal durch unsere Anteilseigner und den Aufsichtsrat absegnen zu lassen. Also müssen wir eine Geschichte dazu entwerfen.
2: Die passende Geschichte für Politik und Öffentlichkeit liefert Läge in seinem Memo gleich mit. Gaslieferungen an Kunden in Indien seien gut für die politischen Beziehungen zwischen Berlin und Neu-Delhi. Dazu passe auch, dass Indien im September 2023 einen G20-Gipfel ausrichten werde. Lieferungen in die EU hingegen sind nicht Teil von Lägis Geschichte. Auch nicht, dass die Sefe, so legen es Lieferdaten nahe, die indischen Kunden bereits aus einem anderen Projekt vor der Küste Afrikas versorgt. Auch die Tatsache, dass sich der Markt insgesamt entspannt hat und die Preise wieder auf das Vorkriegsniveau gefallen sind, erwähnt Läge in seinem Memo nicht. Der Sefe-Manager muss jedoch noch ein Problem lösen. Denn noch boykottiert die russische Regierung die Sefe. Die deutschen Manager bitten im Mai 2023 nach NDR-Informationen also ihre russischen Geschäftspartner,
5: bei der Regierung der Russischen Föderation eine temporäre Genehmigung für die Lieferungen zu beantragen.
2: Kurz darauf hebt der Kreml die Sanktionen tatsächlich auf. Das Gas wird wieder geliefert und die Sefe überweist Milliarden nach Russland. Wusste die Bundesregierung vom Vorgehen der Sefe? Robert Habeck äußert sich auf NDR-Nachfrage nicht. Ein Sefe-Sprecher schreibt, Entscheidungen und Gespräche zu Lieferbeziehungen würden regelmäßig und umfassend mit dem Aufsichtsrat abgestimmt. In dem Gremium sitzt auch eine Referatsleiterin des Wirtschaftsministeriums. Das Ministerium wiederum schreibt auf NDR-Anfrage, Zitat,
5: dass die Verhandlungen über die Wiederaufnahme der Lieferungen mit Gesprächen der Sefe auf Unternehmensebene einherging, ist selbstverständlich. Dabei ist der Gesellschafter nicht über die im Einzelnen geführten Gespräche informiert worden.
2: Während in Russland die Regierung über das Geschäft entscheidet, gilt es in Berlin als unternehmerischer Vorgang. Der Grünen-Abgeordnete Anton Hofreiter versucht seit langem mit parlamentarischen Anfragen mehr über die Sefe-Geschäfte zu erfahren.
6: Am Ende kostet es nicht nur die Menschen in der Ukraine, also einen Teil der Menschen in der Ukraine, ihr Leben, sondern führt halt auch dazu, dass der Krieg länger dauert und wir mehr ausgeben müssen, um die Ukraine zu unterstützen. Das mag betriebswirtschaftlich interessant sein für die beteiligten Firmen, neben dem, das in meinen Augen moralisch unanständig ist, ist es halt am Ende für uns eher politisch ja auch dumm, weil es höhere Kosten für die Allgemeinheit verursacht.
2: Auch der Ökonom und Energieexperte Guntram Wolf vom Bruegel-Institut in Brüssel schüttelt angesichts des Vorgehens der Sefe den Kopf.
7: Ich meine, der entscheidende Punkt ist, jeder Kubikmeter Gas oder Öl, den Russland verkauft im Weltmarkt, hilft der russischen Kriegsindustrie, der russischen Kriegsmaschinerie. Das heißt, letztendlich muss es davon gehen, möglichst russisches Gas und russisches Öl zu sanktionieren, möglichst dafür zu sorgen, dass dieses Öl und Gas nicht die Weltmärkte erreicht und nicht verkauft werden kann. Und insofern ist es eine echte Enttäuschung, dass man 2023 dann schon wieder versucht, neue Gaskontrakte zu bekommen.
2: Allein in diesem Jahr hat Russland bereits mehr als 90 Gaslieferungen in EU-Häfen gebracht. Ein neuer Rekord, sagt Sebastian Rötters von der Organisation Urgewalt, der die Lieferungen verfolgt. Geschätzt 15% der Lieferungen gehen an die Sefe.
3: Die große Frage, die sich da manchmal stellt, wenn ich mir so die ganze Geschichte mit der Sefe anschaue, man weiß nicht so genau, wedelt da eigentlich der Schwanz mit dem Hund? Ne? Also ist es wirklich das Wirtschaftsministerium, was bei der Sefe irgendwie sagt, wo es langgehen soll? Oder ist es umgekehrt? Politisch ist es definitiv ein Skandal.
2: Dieses Jahr werden die Milliarden ganz sicher noch Richtung Russland fließen und die Schiffe unter anderem im Hafen von Seebrügge festmachen. 2027 soll damit aber Schluss sein. Die EU hat kurzfristige Importe aus Russland bereits jetzt verboten. 2027 dürfen auch keine langfristigen Importe, wie die der Sefe, mehr nach Europa gelangen. Das Bundeswirtschaftsministerium geht davon aus, dass dann auch der Vertrag zwischen der Sefe und den russischen Geschäftspartnern wieder auf Eis liegen wird. Die Sefe könne höhere Gewalt geltend machen, um auszusteigen, schreibt das Ministerium. Die Sefe selbst erklärt, man werde sich an alle Vorgaben und Regularien halten. Egbert Läge gab sich auf einer Handelsblatt-Tagung im Januar jedoch etwas skeptischer. Er gehe davon aus, dass der Fall am Ende vor Gericht landen könnte.
8: Die staatliche Gasfirma Sefe hat 2023 offenbar in Russland um die Wiederaufnahme von Gaslieferungen gebeten. Christopher Sell und Jürgen Webermann über die Recherchen des NDR.

0: Mittwochabend, die Zeit 22.45 Uhr.
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0: Traditionell fällt der Vatertag auf Christi Himmelfahrt, den 40. Tag nach Ostern. Morgen ist es wieder soweit und dieser Tag wird gerne auch ja mit Ausflügen unter Männern gefeiert. Doch wie steht es eigentlich um die Väter, die da an diesem Feiertag geehrt werden? Was heißt Vater sein heutzutage eigentlich in unserer Gesellschaft? Viele von ihnen scheinen präsenter in ihrer Familie zu sein und sich auch mehr Zeit für ihre Kinder zu nehmen. Zum Beispiel in einem Papa-Kind-Kurs zum Programmieren. Jutta Nieswand hat die Gruppe besucht.
2: In der evangelischen Familienbildung in Frankfurt-Sachsenhausen. Um einen großen Holztisch sitzen vier Väter mit Kind jeweils vor einem Laptop. Sie wollen zusammen ein Videospiel programmieren lernen. Kursleiterin Morwin Agnew gibt ihnen einen ersten Einblick, worum es geht.
3: Das ist unsere Hauptfigur, unser Held sozusagen, der fliegende Hippo. Ich habe jetzt hier so Käfer, das sind auch Bösewichte, und halt hier den Geist, das ist auch ein Bösewicht. Und der Hippo will Donuts. Sammelt die ein.
2: Ein solches Spiel sollen die Papa-Kind-Teams nun selbst programmieren. Dazu erklärt die Kursleiterin die einzelnen Schritte, damit sie sich an die Arbeit machen können. Vater Daniel sitzt mit seiner 9-jährigen Tochter Sophia an einem der Laptops. Um den Ablauf des Videospiels zu programmieren, versuchen sie verschiedene Befehle in die richtige Reihenfolge zu bringen.
4: Jetzt aber falsch. Sowas.
5: Ja, meine ich ja.
4: Ja, dann können wir das nochmal ändern.
5: Ich glaube, das war nicht.
2: Um die beiden herum sitzen noch drei weitere Väter mit Kind. Alle sind hochkonzentriert bei der Sache, während die Kursleiterin hier oder da weiterhilft, wenn es mal klemmt. Sie selbst ist ganz begeistert.
6: Die sind immer toll. Also die helfen sich untereinander, lassen die Kinder auch machen. Weil das ist ja natürlich auch Kreativität, die sie dabei entwickeln. Natürlich auch eine Beziehung mit den Vätern, die sehr viel fester ist, wenn die wirklich zusammen Probleme lösen müssen.
2: Doch was bewegt die Väter selbst, diesen Kurs mit ihrem Kind zu machen?
7: Weil er sich dafür interessiert und weil ich glaube, dass das eine gute Möglichkeit ist, ihm nochmal von einer anderen Perspektive her diese Materie nahezubringen.
8: Ganz oft ist es ja so, dass ich unsere Tochter unser Handy ausleiht, um zu spielen. Aber heute mache ich mit ihr was zusammen. Also von diesem Zugucken oder sie spielt, macht sie was selber. Das ist toll.
2: Grundsätzlich ist allen Vätern hier wichtig, Zeit für ihre Kinder zu haben, selbst wenn Beruf und Familie nicht immer leicht zu vereinbaren sind. Schließlich erleben sie das Vatersein selbst als eine Art Learning by Doing. Dazu sagt Vater Daniel.
4: Die Kinder kommen halt ohne Anleitung. Ne? Ein Stück weit ist es immer Lernen. Ich denke, ein Teil bringt man vielleicht auch selber aus seiner Erziehung mit und ein Teil muss man dann auch schauen, wie es läuft. Also es ist durchaus auch ein Lernprozess.
2: Vater Mario, der mit seinem 9-jährigen Sohn Maikon da ist, ergänzt.
7: Man kann es vielleicht lernen, indem man so ein bisschen an seine eigene Kindheit denkt und versucht dann so ein paar Dinge aus Kinderperspektive zu sehen. Wenn man jetzt denkt, wie möchte ich denn jetzt meinen Papa haben, dann ist das natürlich ganz schön, wenn man durch die Empathie dem Kind vielleicht ein bisschen das bieten kann, was es gerade braucht.
2: Den Kindern gefällt es auf jeden Fall, dass sich ihre Väter hier Zeit für sie nehmen.
5: Mir macht es richtig Spaß, so ein eigenes Videospiel herzustellen, weil ich sehe das halt oft und wenn ich das mal selbst machen kann, finde ich das halt richtig cool.
0: Ein Bericht von Jutta Nieswand. Sebastian Tigges war früher Rechtsanwalt, inzwischen ist er aber Autor und Influencer. Er selbst ist Vater von zwei kleinen Kindern, beschäftigt sich viel mit dem Vatersein und ist bekannt geworden durch Podcasts und sein Instagram-Format The Walking Dead. Außerdem ist gerade ein Buch von ihm erschienen mit dem Titel Becoming Dead. Dirk Wagner vom Hessischen Rundfunk hat mit ihm gesprochen und gefragt, Herr Tigges, ziehen Sie morgen denn eigentlich auch mit dem Bollerwagen los?
9: Nee, ich habe das auch noch nie gemacht.
0: Ja.
9: War einmal zu sowas eingeladen, allerdings auch nicht unter Vätern, sondern das war einfach Vatertag gleich Männertag, als ich noch studiert habe in Heidelberg. Mhm. Da musste ich dann leider kurzfristig krankheitsbedingt absagen, was ich aber im Nachhinein nie bereut habe, weil die drei Kerle dann irgendwann im Aufzug stecken geblieben sind im Bollerwagen.
10: Okay. Also ist auch nicht jedermanns Sache im wahrsten Sinne des Wortes. Der Untertitel Ihres Buches lautet ja auch, was ich gerne früher übers Vatersein gewusst hätte. Was wäre das denn gewesen?
9: Dass man vielleicht lieber zu Hause bleibt, anstatt dann genau an dem Tag mit dem Bollerwagen und den Jungs und Bier loszuziehen. Weil ich glaube, dass wir eine neue Art von Vaterschaft leben können, wenn wir Lust haben, präsenter zu sein als Vater. Präsenter als die Väter in den Generationen vor uns. Und dazu gehört eben, Zeit mit den Kindern zu verbringen. Da ist jetzt der Vatertag vielleicht eine schöne Ausnahme, wenn man das sonst macht. Aber bisher ist ja die gelebte Realität von Vätern eher Enthaltsamkeit im Familienleben. Und da muss man ja nicht ausgerechnet am Vatertag auch noch losziehen.
10: Enthaltsamkeit, weil die sich dann so klischeemäßig immer in die Arbeit stürzen?
9: Ja, das ist gar nicht so ein Klischee. Das ist tatsächlich Realität, aber gar nicht so sehr, glaube ich, aus egoistischen Motiven. Man könnte ja meinen, die Väter haben keine Lust, sich zu kümmern. Aber der Väterreport zum Beispiel, das ist eine Umfrage unter Vätern, der sagt ja was anderes. Da ist eine Mehrheit von Vätern zu lesen, die gerne mehr Zeit mit der Familie verbringen möchte. Sie tun es aber nicht. Und dann kann man sich fragen, okay, sind das nur Lippenbekenntnisse? Ich glaube nicht. Ich glaube, dass Strukturen im Wege stehen und die müssen wir ein bisschen aufrütteln.
10: Weil beim Haushaltseinkommen eben meistens doch noch der Mann das meiste nach Hause schleppt.
9: Genau, aber da beißt die Katze ja im Schwanz, wenn man das immer wieder als Argument dafür benutzt, dass der Mann nicht mehr Familienleben wagen kann, dann bleibt es einfach so. Und da müssen wir, glaube ich, mit Gesetzen zum Beispiel nachhelfen, dass Männer und Väter, dass die auch die Möglichkeit haben, beruflich ein bisschen kürzer zu treten und dann vielleicht die Mutter, die sich das im Zweifel vielleicht auch sogar wünscht, nicht ihre Karriere opfert, sobald das Kind da ist, sondern beruflich weiter aktiv bleibt.
10: Ist ja auch gerade eine Riesendiskussion. Sie versuchen in Ihrem Buch auch so ein bisschen das Gegenteil, nämlich werdende Väter vorzubereiten mit so einer Art Checkliste auf das, was dann kommt. Der Spiegel hat darüber geschrieben, das könnte man sich gut an den Kühlschrank kleben, diese Liste. Was steht denn da zum Beispiel drauf?
9: Es gibt drei Checklisten in diesem Buch, je nach Phase.
10: Ach, sogar drei?
9: Ja, je nach Phase. Also die erste ist die Phase in der Schwangerschaft noch, wie man sich tatsächlich faktisch darauf vorbereiten kann. Also da stehen ganz banale Dinge drin, wie gucken, was man an Erstausstattung braucht, damit das nicht wieder an den Müttern kleben bleibt, so wie das immer noch weit verbreitete gelebte Realität ist. Also im Prinzip geht es in dieser Checkliste wie in den anderen auch darum, dass Väter mehr Terrain, das traditionellerweise eher den Müttern zugeschrieben wird, sich mal anschauen und da auch ein bisschen aktiver werden, weil ich glaube, dass damit einhergeht, dass man sich auch auf eine andere Art und Weise mit der Vaterrolle identifizieren kann.
10: Was steht denn zum Beispiel auf der Checkliste fürs spätere Lebensalter der Kinder, so als Tipp?
9: Emotional verfügbar sein, präsent sein, Zeit mit den Kindern verbringen, die Zeit, die man mit den Kindern hat, achtsamer verbringen, mal Karrierebilder überdenken, was am Ende des Lebens wird wirklich zählen, eine Porsche vor der Tür oder was weiß ich was, oder die Zeit mit den Kindern. Und Zufriedenheitsstudien, die zeigen ja eindeutig, dass Beziehungen am Ende des Lebens ein erfülltes Leben definieren und welche Beziehung kann wichtiger sein als die zum eigenen Kind.
10: Wenn ich aber an Listen denke, da gibt's ja sowieso schon eine ganze Menge in unserem Leben und das wird ja auch manchmal den Vätern zu viel, diese ganzen Ansprüche. Also sie sollen irgendwie zu Hause präsent sein, sich auch um die Kinder kümmern, die Ehefrau entlasten, ihr die Karriere ermöglichen, gleichzeitig selber im Job weit vorne sein, Geld verdienen und so weiter und so fort. Ja, kann das die Väter nicht auch überfordern?
9: Ja, mit Sicherheit. Das muss sie so überfordern. Es geht gar nicht anders. Also Väter sind jetzt gerade von zwei Seiten, wird ihnen zu Pelle gerückt. Auf der einen Seite wirkt noch das alte Rollenbild fort natürlich, was immer noch eine große Gravitationskraft in unserer Gesellschaft hat, nämlich der Mann als Ernährer. Und auf der anderen Seite ziehen jetzt moderne Familienbilder an den Vater. Ich glaube nicht, dass es da zu einer Doppelbelastung kommen muss. Ich glaube, dass Väter aber vor allen Dingen verstehen müssen, dass sie, wenn sie bei der Familie vielleicht ein bisschen mehr Plus nehmen und beim Beruf ein bisschen Minus, dass sie dann nichts verlieren, sondern eher gewinnen, nämlich an Nähe, Beziehung, Familienleben, Zeit mit den Kindern. Bisher wird diese Gleichberechtigungsdebatte ja immer noch so geführt, als müssten Väter irgendwas aufgeben oder sich irgendwie über das Maß hinaus strapazieren. Aber ich glaube, wir müssen irgendwie eine Balance finden. Und wenn das bei Vätern ein bisschen mehr ausschlägt Richtung Familie und vielleicht bei Müttern, wenn gewünscht, ein bisschen mehr ausschlägt Richtung Erwerbsarbeit, dann hat ja keiner richtig was verloren.
10: Und sich selber vielleicht nicht so viel Druck machen dabei.
9: Ja, das ist sowieso das Allerwichtigste.
0: Sagt der Autor und Influencer Sebastian Tigges im Interview mit HR Info anlässlich des morgigen Vatertags.
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0: Es gibt Serien, die fühlen sich an wie ein Faustschlag. Nach dem weltweiten Erfolg von Baby Reindeer erzählt Richard Gere in seiner neuen Serie Half-Man wieder von Menschen, die an sich selbst und an ihrer Umwelt zerbrechen. Im Mittelpunkt stehen zwei Männer, die seit ihrer Kindheit eng miteinander verbunden sind, durch Freundschaft, Gewalt, Abhängigkeit und ein Verständnis von Männlichkeit, das keinen Raum für Schwäche lässt. Jamie Bell spielt den innerlich zerrissenen Protagonisten. Anna Wollner hat mit ihm gesprochen und sich schon alle 6 Folgen angesehen.
11: Ich will darüber nicht reden.
12: Du musst doch nicht reden. Du musst zuhören.
11: Ehrlich, und das muss heute sein. auf meiner scheiß Hochzeit.
12: Die sechsteilige Miniserie Halfman springt zwischen den 1980er Jahren und der Gegenwart. Niall und Ruben wachsen gemeinsam in Glasgow auf, fast wie Brüder. Doch ihre Beziehung ist von Anfang an toxisch. Stärke bedeutet hier Härte. Gefühle werden unterdrückt, Nähe kippt sofort in Gewalt. Jamie Bell beschreibt Niall als einen Mann, der sich selbst vollkommen verloren hat.
13: Mich faszinieren immer Figuren, die etwas verstecken, weil Menschen das ständig tun. Wir sagen, mir geht's gut, obwohl das gar nicht stimmt. Das gehört irgendwie zum Menschsein dazu. Und bei Niall ist das alles noch viel extremer. Das ist ein Mann, der in den Spiegel schaut und keine Ahnung hat, wer er eigentlich ist. Deshalb definiert ihn auch die Beziehung zu Ruben. Ohne Ruben weiß Niall gar nicht, wer er ist. Ruben gibt ihm überhaupt erst eine Identität.
12: Die Serie macht daraus keinen klassischen psychologischen Erklärungsversuch. Richard Gadd zeigt Männlichkeit vielmehr als dauerhaften Ausnahmezustand, als etwas, das permanent unter Druck steht. Kontrolle behalten, keine Schwäche zeigen, immer funktionieren. Und genau daran zerbrechen diese Figuren. Jamie Bell hat vor allem interessiert, wie weit Menschen gehen, um sich selbst zu verstecken.
13: Das eigentlich Interessante ist für mich gar nicht nur das Thema Männlichkeit, sondern wie weit Menschen gehen, um die Wahrheit über sich selbst zu verstecken. Niall müsste eigentlich nur akzeptieren, wer er ist, ehrlich zu sich selbst sein und ehrlich zur Welt. Aber für ihn fühlt sich das an wie der Tod. Deshalb trifft er immer wieder Entscheidungen, die ihn selbst zerstören und auch alle Menschen um ihn herum. Und ich glaube, das ist etwas sehr Menschliches. Viele Menschen sind eher bereit, sich selbst kaputt zu machen, als offen als die Person zu leben, die sie wirklich sind.
12: Gerade Niall wirkt zunächst fast sanft, schüchtern, verletzlich. Doch je weiter die Serie voranschreitet, desto stärker zeigt sich auch seine dunkle Seite. Jamie Bell spricht von einer Figur, die irgendwann berechnend und manipulativ wird, einer Figur voller Selbsthass. Und genau darin liegt die unangenehme Kraft dieser Serie. Halfman zeigt Gewalt nicht als Ausbruch, sondern als System, als etwas, das über Jahrzehnte weitergegeben wird.
11: Scheiß Verräter! Jetzt hast du verkackt! Ich mach dich kalt! Hast du mich? Das war's zwischen uns! Ich mach dich so hässlich! Hast du gehört? Ich mach dich hässlich!
12: Serienschöpfer Richard Gadd spielt Ruben selbst als impulsiven, einschüchternden Mann, der seine eigene Verletzlichkeit hinter Aggression versteckt. Zusammen entwickeln Bell und Gadd eine Dynamik, die kaum auszuhalten ist. Die Serie wird dabei nie subtil. Sie ist laut, anstrengend, manchmal fast erschöpfend. Immer wieder drehen sich Szenen um dieselben Konflikte, dieselben Machtspiele, dieselben Demütigungen. Aber genau diese Wiederholung ist Teil des Konzepts. Die Figuren kommen aus ihren Mustern nicht heraus. Die Rollenbilder sitzen tief. Gerade bei Männern, die gelernt haben, Gefühle nur als Bedrohung wahrzunehmen. Also bleiben sie in ihren Ritualen aus Härte, Gewalt und Kontrolle gefangen. Am Ende erzählt Halfman deshalb weniger von toxischer Männlichkeit als von emotionaler Verelendung. Von Männern, die nie gelernt haben, ehrlich mit sich selbst zu sein.
13: Die große Erkenntnis der Serie ist eigentlich, Geheimnisse machen krank. Wenn man Dinge verdrängt und immer weiter versteckt, trifft man irgendwann nur noch zerstörerische Entscheidungen. Erst wenn man Dinge ans Licht bringt, hat man überhaupt die Chance, sein Leben zu verändern.
12: Halfman ist keine leichte Serie, keine, die Trost spendet oder Hoffnung verteilt, aber eine, die lange nachwirkt, gerade weil sie sich weigert, ihre Figuren zu entschuldigen oder ihre Gewalt zu simpel zu erklären.
0: Anna Wollner über die neue Serie Halfman, die Sie bei HBO Max sehen können. 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Cem Özdemir ist zum neuen Ministerpräsidenten von Baden-Württemberg gewählt worden. Der Grünen-Politiker löst seinen Parteifreund Winfried Kretschmann ab, der nun mit fast 78 Jahren in den Ruhestand geht. Das ist unser Thema, ausführlich gleich nach 23 Uhr. Und dann hören Sie auch ein Interview mit dem neuen Ministerpräsidenten von Baden-Württemberg. Gleich nach den Nachrichten.

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1: Um 23 Uhr mit Wolfgang Berger. Wer anderen K.O.-Tropfen verabreicht, soll härter bestraft werden. Die Bundesregierung hat einen entsprechenden Gesetzentwurf auf den Weg gebracht. Aus der NDR-Nachrichtenredaktion Thorsten Lange.
2: Täter, die ihr Opfer mit K.O.-Tropfen betäuben und es dann vergewaltigen oder ausrauben, müssen mit 5 Jahren Haft rechnen. Bislang waren es 3 Jahre. Bundesjustizministerin Hubig sagte, K.O.-Tropfen seien besonders hinterhältig und gefährlich. Auch den Entwurf für das neue Heizgesetz hat das Kabinett beschlossen. Hauseigentümer dürfen selbst entscheiden, ob sie mit Öl, Gas, Wärmepumpe oder anderen Technologien heizen. Allerdings müssen bei Öl- und Gasheizungen sogenannte grüne Brennstoffe beigemischt werden, deren Anteil schrittweise steigen soll.
1: Der Kandidat von US-Präsident Trump für den Chefposten der Notenbank Federal Reserve, Kevin Warsh, ist vom Senat bestätigt worden. Die Mitglieder billigten dessen Nominierung mit 54 zu 45 Stimmen. Nach Angaben der Nachrichtenagentur Bloomberg war dies die knappste Bestätigungsmehrheit, die es je für einen US-Zentralbankchef gegeben hat. Warsh folgt auf Fed-Chef Powell, den Trump unter Druck gesetzt hatte. Der Präsident hatte von ihm mehrfach vergeblich einen niedrigeren Leitzins gefordert. Cem Özdemir ist zum neuen Ministerpräsidenten Baden-Württembergs gewählt worden. Der Grünen-Politiker bekam im Landtag eine deutliche Mehrheit, allerdings verweigerten ihm mindestens 19 Abgeordnete aus der grün-schwarzen Koalition ihre Stimme. Aus Stuttgart Iris Volk.
3: Nicht in der Limousine, sondern mit der U-Bahn fuhr der frisch gewählte Ministerpräsident Özdemir vom Landtag zur Villa Reitzenstein, seinem neuen Amtssitz hoch über Stuttgart. Dort erwartete sein Vorgänger Kretschmann ihn und seine Frau Flavia Sarka. Zur Einstimmung vor der ersten Kabinettssitzung zitierte Özdemir den Philosophen Gadamer, Verständigung sei nicht das bloße Durchsetzen des eigenen Standpunkts, sondern eine Verwandlung ins Gemeinsame. Man wolle mit Respekt, Vertrauen und Kompromissfähigkeit arbeiten.
1: In Würzburg ist der 104. Katholikentag eröffnet worden. Die Präsidentin des Zentralkomitees der Katholiken, Stetter Karp, appellierte an Christinnen und Christen, sich für die Demokratie zu engagieren. Dieser Garant für Frieden, Freiheit und Teilhabe sei bedroht wie selten zuvor. Bundespräsident Steinmeier rief zu mehr Zuversicht, Mut und gesellschaftlichem Engagement auf. Gerade Christen müssten gegen Hoffnungslosigkeit aufstehen. Bis Sonntag stehen beim Katholikentag Gottesdienste, Diskussionsrunden, Konzerte und Lesungen auf dem Programm. Rund 60.000 Gäste werden erwartet. Das Wetter in Deutschland. In der Nacht viele Wolken und gebietsweise Regen, in den Alpen etwas Schnee, Tiefstwerte 8 bis nahe 0 Grad. Am Tage weiter unbeständig mit Schauern bei 9 bis 17 Grad. Es ist jetzt 23.03 Uhr.
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4: Zunächst gibt es 2 Entwarnungen. Erstmal auf der A19 Berlin-Rostock. Dort kein Falschfahrer mehr zwischen Malchow und Krakow. Und ebenfalls kein Falschfahrer mehr auf der A480 Wetzlar-Blasbach-Wetzlar zwischen dem Wetzlarer Kreuz und Wetzlar-Dahlheim. Die Staus A1 Osnabrück Richtung Bremen zwischen dem Dreieck Stur und Bremen-Arsten 4 Kilometer Stau vor der Baustelle. Die A2 Dortmund Richtung Hannover ist zwischen Rehren und Lauenau nach einem Unfall gesperrt. A2 Braunschweig Richtung Magdeburg zwischen Allerhängersleben und Bornstedt 2 Kilometer stocken wegen Bauarbeiten. A2 Hannover Richtung Dortmund zwischen Hannover Langenhagen und Hannover Nordhafen 2 Kilometer stockend. Die A3 Frankfurt Richtung Köln ist zwischen Bad Camberg und Limburg Süd wegen Bergungsarbeiten gesperrt. A3 Köln Richtung Frankfurt zwischen dem Kreuzborn Siegburg und Siebengebirge 3 Kilometer Stau nach einem Unfall. A4 Dresden Richtung Görlitz zwischen Kodersdorf und dem Grenzübergang Ludwigsdorf 5 Kilometer Stau. A6 Heilbronn Richtung Nürnberg zwischen Kupferzell und Kirchberg 7 Kilometer Stau. A7 Hannover Richtung Hamburg zwischen Thies-Hoppe und dem Horster Dreieck 4 Kilometer stockend. Die A7 Hamburg Richtung Flensburg ist zwischen Hamburg-Bahrenfeld und Volkspark wegen einer Nachtbaustelle noch bis etwa 5 Uhr morgen früh gesperrt. Dadurch staut es sich dort aktuell. Die A40 Essen Richtung Duisburg ist zwischen dem Kreuz Kaiserberg und dem Kreuz Duisburg wegen Brückenarbeiten gesperrt. Die A67 Darmstadt Richtung Mannheim ist zwischen Lorsch und dem Firnheimer Dreieck wegen Bauarbeiten noch bis zum 18. Mai 5 Uhr gesperrt. Und die A81 Singen-Stuttgart ist zwischen Herrenberg und Gärtringen wegen Wartungsarbeiten im Schönbuchtunnel in beiden Richtungen bis 5 Uhr morgen früh gesperrt. Dort können Sie ausweichen über die U36 und die U45.
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4: Und die kommt aus Hamburg von NDR Info. Mein Name ist Alex Franz. Hallo, guten Abend. Was da heute in Stuttgart passiert ist, das kann man durchaus als historisch bezeichnen. Cem Özdemir ist zum ersten deutschen Ministerpräsidenten mit türkischen Wurzeln gewählt worden. Der 60-Jährige tritt damit die Nachfolge von Winfried Kretschmann an, der Baden-Württemberg seit 2011 regiert hatte. Und Özdemir wird auch die seit 10 Jahren bestehende grün-schwarze Koalition fortsetzen. Aus Stuttgart berichtet Knut Bauer.
5: Kurz nach 12 hat Baden-Württemberg mit Cem Özdemir einen neuen Regierungschef.
6: An der Wahl haben sich 157 Abgeordnete beteiligt. Auf Herrn Abgeordneten Cem Özdemir entfielen 93 Stimmen.
5: Kurz darauf wird Özdemir vereidigt. Der 60-Jährige leistet den Amtseid mit religiöser Beteuerung.
7: Ich schwöre es, so wahr mir Gott helfe.
5: Ein feierlicher Augenblick im Landtag von Baden-Württemberg, begleitet von zahlreichen Gästen auf der Besuchertribüne. Darunter Özdemirs Frau Flavia und Winfried Kretschmann. Der Langzeitministerpräsident von den Grünen scheidet nach 15 Jahren aus dem Amt.
8: Es ist symbolisch, dass ich jetzt hier auf der Zuschauertribüne sitze. Jetzt gucke ich mir das alles an von oben, ohne die Last und Bürde des Amtes noch zu haben.
5: Mit Özdemir wird zum zweiten Mal ein Grünen-Politiker Ministerpräsident in Deutschland. Und er ist der erste Regierungschef mit türkischen Wurzeln. Der neue Ministerpräsident ist sich der Bedeutung dieses Moments bewusst.
9: Das ist mir jetzt ja nicht an der Wiege gesungen worden. Ein Arbeiterkind aus Baden-Urach. Er wird mal Ministerpräsident von Baden-Württemberg und trotzdem hat es geklappt. Das zeigt ja, in Baden-Württemberg gehen solche Geschichten.
5: Bereits vor dem heutigen Tag hatte Özdemir davon gesprochen, dass die Wahl zum Ministerpräsidenten der absolute Höhepunkt in seinem Leben sei. Zur Amtsübergabe ist er vom Landtag mit der Stadtbahn in die Villa Reitzenstein in Stuttgart gefahren, den Amtssitz der Landesregierung. Trotz allem ist es kein Start nach Maß für den neuen Regierungschef. Er hat 93 Stimmen der 157 Abgeordneten bekommen. Grüne und CDU haben zusammen 112 Abgeordnete. Damit fehlen 19 Stimmen aus dem Regierungslager.
9: Ja, das ist ja klar, dass es immer ein paar gibt, die enttäuscht sind, weil sie nicht mehr Minister sind oder nicht Staatssekretär wurden.
5: 34 Stimmen entfielen auf CDU-Landeschef Manuel Hagel, den neuen Innenminister von Baden-Württemberg. Die AfD hatte ihn vorgeschlagen, Hagel selbst hatte sich davon klar distanziert.
10: Es gibt eine Verantwortung, die ist größer wie man selber. Und mit der deutschen Christdemokratie und mit diesem Parlament machen sie keine Spielchen.
5: Das eher schwache Ergebnis für Özdemir zeigt aber auch, dass die Wunden bei der CDU nach dem Wahlkampf offensichtlich immer noch nicht ganz verheilt sind. Es gab den Vorwurf einer Schmutzkampagne. Nach seiner Aufholjagd bei der Landtagswahl und dem knappen Wahlsieg ist Cem Özdemir jetzt neuer Ministerpräsident in Baden-Württemberg. Die vielen Abweichler in den Regierungsreihen zeigen allerdings, dass er erstmal damit beschäftigt sein wird, den grün-schwarzen Laden zusammenzuhalten.
4: Knut Bauer berichtete aus Stuttgart. Und in den ARD-Tagesthemen hat Jesse Wellmer Cem Özdemir gefragt, ob Baden-Württemberg für die Bundesebene so etwas wie die Blaupause mit Blick auf eine grün-schwarze Koalition sein kann.
11: Das würde ich mir sehr wünschen. Und zwar nicht nur, was die Inhalte der Politik angeht, also das, was wir uns vorgenommen haben, dass wir schauen wollen, wie wir unseren Wirtschaftsstandort stärker aufstellen, indem wir zum Beispiel unnötige Regelungen abschaffen. Denken Sie an die Berichtspflichten für mittelständische Unternehmen, für unsere Kommunen. Aber auch was den Stil der Politik angeht, dass wir uns nicht öffentlich permanent streiten, dem anderen das Schwarze unter den Fingernägeln nicht gönnen, sondern erst mal miteinander reden, einander zuhören, vielleicht auch mal dem anderen Recht geben, wenn er ein besseres Argument hat und dann mit gemeinsamen Ergebnissen an die Öffentlichkeit reden. Das haben wir uns vorgenommen. Und ich habe den Eindruck, wenn ich das sagen darf, das nicht zu tun, so wie es Berlin jetzt macht und wie es die Vorgängerregierung gemacht hat, trägt leider auch zu diesen schlechten oder zu diesen sehr guten aus Sicht der AfD Umfrageergebnissen für die AfD bei. Also wir haben es schon auch ein bisschen in der Hand, wie wir miteinander umgehen und wie wir Politik machen, ob die AfD immer stärker wird oder ob wir dem mal was entgegensetzen.
12: Nun ist die AfD auch in Baden-Württemberg recht stark und stärkste Oppositionspartei. Aber zu Ihrer Kritik zur Bundesregierung, da haben Sie jüngst auch schon einen Ordnungsruf ausgesprochen. Reißt euch zusammen, haben Sie gesagt, macht euren Job, ihr seid ein schlechtes Beispiel für die Handlungsfähigkeit deutscher Politik. Da könnte man sich auch fragen, ist das nicht ein bisschen leicht gesagt von Baden-Württemberg aus? Sie waren ja selbst mal Minister in einer gescheiterten Ampelregierung, wissen doch, wie schwer das Regieren von Berlin aus ist.
11: Ja, ich habe in Berlin viel gelernt, vor allem auch, wie man es nicht machen sollte. Weil am Ende nützt es keinem der Regierungspartner. Wir sehen es bei der jetzigen Regierung, wir haben es bei der vorgängigen Regierung gesehen. Die AfD muss doch gar nichts machen. Sie sammelt einfach ein, die schlechte Laune im Land, die wir leider alle mit verbreiten. Und wir wollen dem versuchen, in Baden-Württemberg was anderes entgegenzusetzen. Es fängt damit an, dass wir das eigene Land nicht schlecht reden. Wir sind ein starkes Bundesland. Bei Forschung und Entwicklung spielen wir nicht in der Bundesliga. Da sind wir in einer Liga mit Massachusetts, mit Kalifornien. Und da, wo wir drohen, zurückzufallen, da wollen wir jetzt alles reinstecken, damit wir hier unsere Unternehmen stärken. Wie gesagt, unsinnige Bürokratie abschaffen, unsere Kommunen auch nicht allein lassen in schwierigen Zeiten. Aber ich will es nochmal unterstreichen, nicht allen alles versprechen, das, was man verspricht, halten. Nicht sich in der Öffentlichkeit ständig schlecht äußern über den Koalitionspartner. Das sind schon alles Dinge, die dazu beitragen, ob am Jahresende wir einen AfD-Ministerpräsident irgendwo bekommen oder ob die demokratische Mitte gestärkt wird. Baden-Württemberg ist ja auch ein Beispiel dafür, dass man nach 10 Jahren gemeinsamem Regieren eine Zweidrittelmehrheit im Landtag hat. Wo gibt's denn das sonst? Mhm. Wir regieren hier als Grüne und haben über 30%. Unser Koalitionspartner, die CDU, hat fast 30%. Zusammen haben wir eine satte Mehrheit. Also ja, scheinen wir in Baden-Württemberg ja vielleicht in Inhalt und Stil ein paar Sachen richtig gemacht zu haben.
12: Herr Özdemir, Sie sagen jetzt Bürokratie abbauen, Kommunen stärken. Das ist ja, sind ja auch keine neuen Sätze, die im politischen Bereich fallen. Nur mal ein bisschen konkreter. Wie wollen Sie es denn besser machen in einem Bundesland, in dem der Motor inzwischen auch ganz schön stottert? Also jetzt mit Blick auf die Automobilindustrie.
11: Alles kann ich nicht machen. Auch das gehört zur Wahrheit dazu. Ich kann die Zölle von Herrn Trump leider nicht rückgängig machen. Soweit reicht der Arm eines Ministerpräsidenten nicht. Selbst der Bundeskanzler kommt da an seine Grenzen. Dafür brauchen wir ein starkes, einiges Europa. Deshalb bin ich in der Wolle gefärbter Europäer. Ich kann den Krieg Russlands gegen die Ukraine leider Gottes nicht beenden. Ich kann nicht dafür sorgen, dass wir faire Wettbewerbsbedingungen mit China haben. Auch dafür brauchen wir Europa und Berlin. Was ich aber hier machen kann, das ist zum Beispiel dafür sorgen, dass man künftig seine Anträge digital einbringt, dass man sie nur noch einfach stellen muss und nicht zweimal, dreimal seine Daten eingeben muss, dass unsinnige Berichtspflichten wegfallen. Das alles kann ich machen. Und ich kann Berlin Zusammenarbeit anbieten. Das tun wir hier als grün-schwarze Landesregierung. Wir wollen mit Berlin zusammenarbeiten, aber dafür muss Berlin mit einer Stimme sprechen.
12: Sie sagen zusammenarbeiten. Wir haben beim Thema Entlastungsprämie gerade eindrucksvoll miterlebt, wie der Bundesrat, wo die Länder ja das Sagen haben, vertreten sind, Vorhaben der Bundesregierung beerdigen kann. Wie stark wollen Sie auch reinfunken auf Bundesebene?
11: Naja, wir vertreten schon auch unsere Interessen. Ich darf schon daran erinnern, dass wir ein föderativer Bundesstaat sind. Wir haben 16 Bundesländer, wir sind ein Zweikammersystem. Es gibt den Bundestag, aber auch den Bundesrat. Und die Bundesregierung darf schon auch gerne mit uns sprechen. Wenn sie das tut, dann findet sie konstruktive Partner. Ich sag's nochmals. Das Thema demografischer Wandel, das betrifft uns in Europa, das trifft uns national, das trifft uns in den Bundesländern und in den Kommunen. Also müssen wir uns da zusammensetzen. Wie bauen wir die sozialen Sicherungssysteme auf? Wie schaffen wir ein Steuersystem, das gerechter ist? Wie schaffen wir gemeinsam unsinnige Bürokratie ab? In all diesen Fragen brauchen wir einander. Wir könnten auch die Öffentlichkeit überraschen, indem wir jetzt noch vor den Landtagswahlen im Osten der Bundesrepublik Deutschland gemeinsam Probleme anpacken, lösen und mal zeigen, wir können nicht nur streiten, sondern wir können auch Dinge lösen. Das wäre ein wirksamer Beitrag, verlorenes Vertrauen in der Mitte der Gesellschaft zurückzugewinnen. Ansonsten droht uns, dass wir Ende des Jahres einen Ministerpräsident von der AfD bekommen. Ich will nicht zu der Generation gehören, die eines Tages mal Rechenschaft ablegt, wann wir eine falsche Abzweigung genommen haben.
4: Sagt der neue Ministerpräsident von Baden-Württemberg, Cem Özdemir, im Interview mit den ARD-Tagesthemen.

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0: Handel, Technologie, politische Macht. Das sind alles Themenfelder, in denen die USA und China seit längerem konkurrieren. US-Präsident Trump ist seit heute zu Gast in Peking. Es werden mindestens 2 Treffen mit Chinas Staats- und Parteichef Xi Jinping stattfinden. Und das wiederum ist weltweit interessant, denn die beiden Nationen bestimmen das Schicksal der Welt mit. Und das ist nicht nur eine Phrase, sondern das zeigen auch Zahlen. Mehr als 40% des globalen Bruttoinlandsprodukts entfällt auf die beiden Länder. Rund die Hälfte aller Militärausgaben weltweit. Wie viel Konkurrenz, wie viel notwendige Partnerschaft es gibt, hören wir gleich von einem Experten. Zunächst berichtet Maximilian Seib aus Peking über den Besuch von Trump in China.
2: Als Donald Trump in Peking aus dem Flugzeug steigt, wird er fast empfangen, wie ein Popstar. Dutzende junge Chinesinnen und Chinesen in blauen Hemden und weißen Hosen stehen Spalier, wehen mit kleinen chinesischen Fahnen und rufen herzlich willkommen. Dass der choreografierte Empfang so warm ausfällt, keine Selbstverständlichkeit. Seit seinem letzten Besuch in China vor fast 9 Jahren hat Trump Handelskriege mit der Volksrepublik angezettelt. Beide Seiten haben sich mit Zöllen überzogen. Das Verhältnis seither stark beschädigt. Doch bei seinem letzten Statement vor dem Abflug, das alles für Trump kein Thema.
3: I have a great relationship with President Xi.
2: Er habe ein ausgezeichnetes Verhältnis zu Präsident Xi und er glaube, das werde auch so bleiben. Vor gut einem halben Jahr haben sich Trump und Xi zum letzten Mal getroffen auf neutralem Boden in Südkorea. Dort wurden unter anderem die Zölle deutlich gesenkt. Diese Deeskalation soll weitergeführt, gerne ausgebaut werden, so die Hoffnung nicht nur auf US-amerikanischer Seite. China sei bereit, mit den USA zusammenzuarbeiten, sagt Guo Jiekun, Sprecher des Außenministeriums. Man wolle Differenzen bewältigen und einer turbulenten Welt Stabilität geben. Harmonische Bilder sind fest eingeplant im Programm, inklusive gemeinsamer Teezeit und einem Staatsbankett. Doch hinter den Kulissen gibt es eine ganze Reihe an heiklen Themen. Eines davon hat US-Präsident Trump schon vor dem Gipfel versucht abzuräumen, der von ihm und Israel angezettelte Irankrieg. Man werde zwar viel darüber sprechen, Chinas Hilfe als Vermittler brauche man aber nicht. Der Iran sei militärisch geschlagen, entweder er würde einlenken oder man bringe die Sache anders zu Ende. Sowohl die USA als auch China leiden unter den Folgen des Irankriegs, der Blockade der Straße von Hormus und gestiegenen Ölpreisen. China als langjähriger Wirtschaftspartner könnte auf den Iran einwirken, doch das, so Beobachter, käme wahrscheinlich mit einem Preis. Zum Beispiel beim Thema Taiwan. Die demokratisch regierte Insel war zwar nie Teil der Volksrepublik, doch China sieht sie als eigenes Staatsgebiet. Dass die USA milliardenschwere Waffenpakete für Taiwan schnüren, kritisiert Zhong Han, Sprecherin für Taiwan-Angelegenheiten in China, klar. Die Taiwan-Frage sei eine innere Angelegenheit Chinas. Man lehne Waffenverkäufe an diese Region entschieden ab. Besonders im Fokus stehen bei diesem Treffen in Peking Handelsfragen. Eine Delegation prominenter Firmenbosse begleitet Trump, darunter Tesla und Ex-Chef Elon Musk, Apple-Boss Tim Cook und Nvidia-CEO Jensen Huang. Es geht um Kooperationen, Deals und einen möglichen Abbau der gegenseitigen Beschränkungen. Ich denke, Sie werden sehen, dass gute Dinge passieren werden. Das wird eine aufregende Reise. Viele gute Dinge werden geschehen, so Donald Trump. Dass diesen großen Worten auch große Taten folgen, bezweifeln viele Beobachter. Beide Seiten scheinen aber auf jeden Fall darum bemüht, dass sich die 2 größten Volkswirtschaften der Welt wieder annähern.
0: Maximilian Seib berichtete und meine Kollegin Birgit Langhammer hat über den Besuch von Trump in China mit Sascha Lohmann von der Stiftung Wissenschaft und Politik gesprochen und sie hat ihn gefragt, wie es um das aktuelle Verhältnis zwischen den USA und China steht.
4: Ja, grundsätzlich ist das Verhältnis zwischen diesen beiden Machtblöcken kompliziert. Wir haben hier einen sehr erratischen Politikstil Trumps in seiner zweiten Amtszeit gesehen, der auch die US-China-Politik prägt. Viele professionelle Beobachterinnen und Beobachter wundern sich immer noch, was ist eigentlich die strategische Herangehensweise? Es dominieren kurzfristige handels- und sicherheitspolitische Erwägungen, wie zum Beispiel die Abhängigkeit von chinesischen Grundstoffen für die US-Industrie oder der Streit über das Handelsbilanzdefizit oder der Krieg im Iran jetzt oder auch Taiwan. Aber dieser strukturelle System dem Konflikt, der schwelt eigentlich weiter und wir wissen nicht so richtig, wie der sozusagen angegangen werden wird. Das war ja mal die Rede auch von Entflechtung, Decoupling, davon hören wir jetzt nicht so viel. Insgesamt sind die Erwartungen, denke ich, jetzt auch an dieses Treffen eher gering, auch wenn die Vorbereitungen umfangreich waren. Aber man sieht schon, es geht um Schadensbegrenzung und um Stabilität und nicht so sehr um grundsätzliche Fragen.
5: Nun hat US-Präsident Trump vorab schon gesagt, er wolle über den Iran-Krieg reden. Da hat er ja ein bisschen die Bringschuld. Bislang konnte er keine Einigung mit Teheran erzielen. China wiederum setzt auf Frieden und ist ein wichtiger Abnehmer von iranischem Öl. Inwieweit kann Xi da also Einfluss üben oder inwieweit wird Donald Trump sich wohl Hilfe holen?
4: Ja, ich glaube, auch da sind die Erwartungen auf beiden Seiten gering. Der Druck auf die chinesische Seite von der US-Regierung ist ja zuletzt erhöht worden. Der Iran importiert die Mehrheit der iranischen Ölausfuhren. Fast 90% gehen nach China. Die US-Regierung hat auch die Raffinerien, die in nicht staatlichem Besitz sind, aber auch für die staatlichen Raffineriekonzerne arbeiten, zunehmend ins Visier der Sanktionspolitik genommen. Daraufhin hat die chinesische Seite reagiert, hat ihre sogenannte Abwehrgesetzgebung aktiviert, hat also diesen Unternehmen, die von Sanktionen betroffen sind, verboten, sich an diese zu halten. Wir sahen auch heute Morgen wieder einen Tanker beladen mit iranischem Rohöl, der nach China aufbrach und es eben geschafft hat, durch die Straße von Hormuz zu kommen. Das heißt, hier gehen oder anscheinend die chinesischen Ölimporte weiter. Und ich glaube, dahingehend sind die Erwartungen auf beiden Seiten gering, dass man hier der jeweiligen Seite entgegenkommen würde.
5: Weiteres großes Thema. Trump hält ja weltweit alle in Atem mit seiner Zollpolitik, selbst wenn er jetzt im Land da ja einen Dämpfer durch Gerichte erfahren hat. Mit China hat sich das besonders hochgeschaukelt. Das waren zum Schluss, glaube ich, bis zu 150%. Wie geht's da weiter? Ist das auch ein wichtiger Punkt oder sehen Sie da auch eher wenig Lösungsorientierung?
4: Ja, es hat sich ja vergleichsweise wenig hochgeschaukelt, wenn man das mit den Ankündigungen aus dem Wahlkampf mal vergleicht. Also Stichwort auch hier Entflechtung, Decoupling, so nicht eingetreten. Wir sehen auch, dass die Kritik sich weniger auf China und mehr auf die Europäer bezogen hat, auch über Handelsfragen hinausgehend. Diese ja auf europäischer Seite für große Irritationen gesorgten Anschuldigungen von Zensur oder unfairer Regulierung von US-Digitalkonzernen. Das heißt auch hier eher ja nicht so starke Eskalation, wie zum Beispiel jetzt auch seit dem bilateralen Treffen zwischen den beiden in Südkorea im Oktober letzten Jahres gesehen. Da hat man sich ja auch geeinigt, den Handelskonflikt etwas runterzukochen. Das ist jetzt, wie gesagt, spannend, inwiefern da der Krieg gegen den Iran eine Rolle spielt. Der US-Finanzminister hat ja der chinesischen Seite Unterstützung von Terrorismus vorgeworfen durch diese fortgesetzten Öleinfuhren. Das heißt, wir sehen hier eigentlich eine Deeskalation auf großer Ebene. Und jetzt wird es spannend sein, wie diese zweite Front in diesem strukturellen Konflikt zwischen China und den USA, nämlich der Iran-Krieg, dafür sorgt, dass hier vielleicht doch mehr Instabilität als Stabilität bei diesem Treffen hinaus zu beobachten ist.
5: Und wenn wir nochmal auf Chinas Seite schauen, ich habe immer den Eindruck, was bei Trump die Zölle sind, sind bei China die seltenen Erden. Also auch ein großer Trumpf, weil weltweit sind alle darauf angewiesen, auch die USA. Meinen Sie, hier können Lockerungen herausverhandelt werden?
4: Ja, diese seltenen Erden sind sicherlich das Druck- und Machtpotenzial Chinas, hier diese kritischen Produktions- und Lieferketten für außen- und sicherheitspolitische Ziele zu instrumentalisieren. Da hatten wir ja Exportkontrollen für seltene Erde und Magnete, die sozusagen Anfang Oktober letzten Jahres angekündigt worden waren, die zusätzlich zu diesen bestehenden eigentlich hätten in Kraft treten sollen. Die sind jetzt noch erstmal ausgesetzt bis Anfang November oder Dezember diesen Jahres. Die ursprünglichen Exportkontrollen, die waren ja eine unmittelbare Reaktion auf diesen sogenannten Liberation Day, also wo Präsident Trump weltweit Ausgleichszölle verhängt hat. Und wir sehen hier, dass das wohl auch für die chinesische Seite ein sehr prominentes und auch oft genutztes Mittel ist und mit dem man eben auch zeigen konnte, dass man hier Gegenwehr bereit ist. Und das hat auch Eindruck auf die amerikanische Seite ausgeübt.
0: Soweit Sascha Lohmann von der Stiftung Wissenschaft und Politik.
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6: Mit Stefan Grothoff. Bayern-Torwart Manuel Neuer ist aktuell das heiße Gesprächsthema bei den Fans des deutschen Fußballrekordmeisters. Mehrere deutsche Sportmedien berichten, der 40-Jährige werde seinen Vertrag bei den Münchnern nochmal verlängern. Bis zum Ende der kommenden Saison, heißt es. Und auch beim DFB stehe Neuer wieder hoch im Kurs. Sein Comeback in der deutschen Fußballnationalmannschaft inklusive WM 2026 würden derzeit ernsthaft diskutiert. ARD-Experte Bernd Schmelzer sieht das kritisch. Gerade in Bezug auf die aktuelle Nummer 1 im deutschen Tor, Oliver Baumann, und auch Bundestrainer Julian Nagelsmann.
7: Naja, also ist er so viel besser oder nicht, das ist ja die Frage. Er hat Weltklasse-Paraden gezeigt in der Champions League. Er hat aber auch den einen oder anderen Klops gehabt, wo jeder gesagt hat, naja gut, jetzt müsste sich dieses Thema eigentlich erledigt haben. Man hat von beiden Seiten gehört, es wird jetzt hier kein Comeback geben. Jetzt nun plötzlich die Rolle rückwärts. Es geht auch so ein bisschen um die Glaubwürdigkeit des Bundestrainers. Klar wird immer gesagt, es müssen die Besten spielen. Auf der anderen Seite positioniert er sich beispielsweise auch sehr über das Thema Rollen. Das hat Dennis Undorf ja zuletzt sehr schmerzhaft bemerken müssen. Also von daher ist es so ein bisschen ein zweischneidiges Schwert.
6: Spätestens am 21. Mai sind wir alle schlauer. Dann verkündet der Bundestrainer seinen endgültigen Kader für die Fußball-WM. Mit oder ohne Neuer. Revanche oder Replay? Im DFB-Pokalfinale der Frauen duellieren sich mal wieder der VfL Wolfsburg und der FC Bayern München. Mehr geht nicht, weiß Christian Schulze.
8: Meister und Titelverteidiger Bayern München gegen den Vizemeister und Rekordpokalsieger VfL Wolfsburg. Es ist das Beste, was der deutsche Frauenfußball derzeit zu bieten hat. Vor einem Jahr verpasste Wolfsburg nach 10 Titelgewinnen in Folge das Finale. Erstmals seit 2015 wurde mit den Bayern ein neuer Sieger in den silbernen DFB-Pokal der Frauen eingraviert.
9: Silbernes Konfetti in diesem Jahr für den Doublesieger Bayern München.
8: Die Liga haben die Bayern erneut dominiert, vorzeitig Meister mit 16 Punkten Vorsprung auf Wolfsburg. Doch in der Champions League gab es für Linda Dahlmann und Co. das knappe Aus im Halbfinale gegen den FC Barcelona.
10: Tut natürlich weh, es wäre einfach fürs Gefühl natürlich schön, wenn man das ein bisschen jetzt auch mit dem Pokal abrunden würde.
8: Die Bayern sind Favorit, doch Wolfsburg und der Pokal haben eine ganz besondere Beziehung. Das gilt allen voran für Alexandra Popp. Bisher konnte sie all ihre 13 Pokalfinals gewinnen. In wenigen Tagen verlässt Popp nach 14 Jahren den VfL Wolfsburg und vorerst auch die Bundesliga in Richtung Dortmund. In Köln jetzt noch einmal den Pokal in den Händen zu halten, wäre für Popp ein
11: sehr, sehr schöner und dann am Ende auch, glaube ich, sehr gelungener Abschluss.
8: Vor dem Traumfinale im Stadion gibt es auf den Vorwiesen in Köln wieder mehrere Mädchenturniere. Viele der über 1000 Spielerinnen werden Fußball wegen Alexandra Popp begonnen haben und ihr die Daumen drücken.
6: Anpfiff im Stadion Köln-Müngersdorf ist 16 Uhr. Die ARD-Sportschau ist live am Start. Ab 15.40 Uhr im Audiostream via Website oder App. Deutschlands Eishockey-Cracks wollen ab Freitag durchstarten bei der WM in der Schweiz. Das Team rund um NHL-Star Moritz Seider muss zum Auftakt ran gegen die starken Finnen. Die Vorfreude auf das Turnier ist riesig, nicht nur bei Generaldirektor Christian Hochstetter.
12: Die Schweizer Fans freuen sich extrem auf den Start von der WM, endlich nach 17 Jahren wieder mal eine WM im eigenen Lande zu haben. Mein Moment ist wirklich Highlife, da kommt ein Lastwagen nach dem anderen mit Material, das angeliefert wird, sei das für die Fans und sei das für die Hallen, für Akkreditierungszentren. Also es ist ein munteres Gehen und Kommen.
6: Und die erste große Bergetappe beim 109. Giro d'Italia geriet zur Regenschlacht. Der spanische Radprofi Igor Arrieta gewann trotz zwischenzeitlicher Irrfahrt und einem Sturz. Als Zweiter kam der Portugiese Eulalio ins Ziel, der damit die Gesamtwertung anführt. Bester Deutscher wurde Florian Storck auf Rang 18. Topfavorit Jonas Vingegaard ist mit 6 Minuten 22 Sekunden Rückstand auf die Spitze, aktuell nur 15. des Gesamtklassements.
0: Und soweit der Sport hier in der ARD-Infonacht mit Stefan Grothoff.
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0: Werkzeug im Sinne des Strafgesetzbuches zu verstehen sind. Deswegen soll dort neben Waffen und gefährlichen Werkzeugen auch das Wort Mittel ergänzt werden, damit auch K.O.-Tropfen darunter fallen. Ein grundsätzliches Problem dürfte aber bleiben. Laut Experten werden Täter selten überführt, weil die Tat oft unentdeckt bleibt und die Stoffe im Körper der Opfer nur sehr kurze Zeit nachgewiesen werden können.
1: Außerdem hat das Bundeskabinett die Änderungen des sogenannten Heizungsgesetzes auf den Weg gebracht. Hauseigentümer dürfen künftig weiter selbst entscheiden, ob sie mit Öl, Gas, Wärmepumpe oder anderen Technologien heizen. Öl- und Gasheizungen dürfen über das Jahr 2045 hinaus betrieben werden. Auch den Gesetzentwurf aus dem Bundeswirtschaftsministerium zum Bau neuer Kraftwerke hat das Kabinett beschlossen. Die Anlagen sollen als Ergänzung zu Wind- und Sonnenenergie die Stromversorgung sichern. Bundespräsident Steinmeier hat in Würzburg den 104. Deutschen Katholikentag eröffnet. Bis Sonntag werden sich dort unter dem Motto »Hab Mut, steh auf« voraussichtlich rund 60.000 Christen treffen. Aus Würzburg Christian Wölfel.
2: Mehr Mut und gesellschaftliches Engagement, dazu ruft Bundespräsident Frank-Walter Steinmeier die Christen in Deutschland auf. Wörtlich sagte der Staatsoberhaupt, wir müssen aufhören, uns selbst in die Ohnmacht und das Land in den Abgrund zu reden. Zitat Ende. Deshalb komme das Motto des Katholikentags, hab Mut, steh auf, zur rechten Zeit. Gerade Christen müssten gegen die Hoffnungslosigkeit aufstehen. Bis Sonntag sind rund 900 Veranstaltungen auf dem Katholikentag geplant.
1: Cem Özdemir ist neuer Ministerpräsident von Baden-Württemberg. Für den 60-Jährigen stimmten 93 von 112 Landtagsabgeordneten, die das Regierungsbündnis aus Grünen und CDU stellt. Die Koalition plant unter anderem ein kostenloses und verpflichtendes Kita-Jahr vor dem Schulstart und den Abbau von Bürokratie. Özdemir folgt als Ministerpräsident von Baden-Württemberg auf seinen Parteifreund Kretschmann. Das Wetter in Deutschland. In der Nacht viele Wolken und gebietsweise Regen, in den Alpen etwas Schnee, bei 8 bis 0 Grad. Am Tage weiter unbeständig mit Schauern bei 9 bis 17 Grad. Am Freitag Schauer, örtlich Gewitter, zur Ostsee hin zeitweise sonnig, bei 9 bis 18 Grad und am Sonnabend neben Sonne auch Schauer, ebenfalls bis 18 Grad. Das waren die Nachrichten.
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4: Und es geht los auf der A1 Osnabrück Richtung Bremen zwischen dem Dreieck Stur und Bremen-Arsten. 4 Kilometer Stau vor der Baustelle. A2 Dortmund Richtung Hannover zwischen Rehren und Lauenau. Dort ist nach einem Unfall nur eine Spur frei, dadurch 4 Kilometer Stau. A2 Braunschweig Richtung Magdeburg zwischen Allerengersleben und Bornstedt. 2 Kilometer stockend wegen Bauarbeiten. Die A3 Frankfurt Richtung Köln ist zwischen Bad Camberg und Limburg Süd wegen Bergungsarbeiten gesperrt. Die A3 Köln Richtung Frankfurt ist zwischen Siebengebirge und Bad Honnef-Linz ebenfalls wegen Bergungsarbeiten gesperrt. Dadurch staut es sich dort aktuell. A4 Dresden Richtung Görlitz zwischen Kodersdorf und dem Grenzübergang Ludwigsdorf 5 Kilometer Stau. A6 Heilbronn Richtung Nürnberg zwischen Kupferzell und Kirchberg 4 Kilometer Stau. Die A40 Essen Richtung Duisburg ist zwischen dem Kreuz Kaiserberg und dem Kreuz Duisburg wegen Brückenarbeiten gesperrt. Und die A81 Singen-Stuttgart ist zwischen Herrenberg und Gärtringen wegen Wartungsarbeiten im Schönbuchtunnel in beiden Richtungen bis 5 Uhr morgen früh gesperrt. Da können Sie ausweichen über die U36 und die U45. Ihnen eine gute Fahrt heute Nacht.
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4: Und weiterhin im Studio Alex Franz. Einen schönen guten Abend. Der britische Premier Starmer will im Amt bleiben, um das Land vor Chaos zu bewahren. Das hat er nach den für ihn desaströs verlaufenden Kommunal- und Regionalwahlen ganz deutlich gemacht. Und heute dann ein besonderer Termin. Mit viel Glanz und Pomp hat in London King Charles das Regierungsprogramm von Starmer vorgetragen. Und es ist das Programm eines Regierungschefs, der ums politische Überleben kämpft. Noch am Morgen hatte er Gesundheitsminister Wes Streeting getroffen, der als sein möglicher Nachfolger gehandelt wird. Medien spekulieren, es könnte um eine Absprache gehen, wie ein Wechsel vollzogen werden könnte. Kann Labour noch punkten? Christoph Prössl berichtet aus London.
5: Die Rede des Königs ist ein fester Bestandteil

0: der britischen Politik. Mehr Tradition geht eigentlich fast nicht. Der König fährt mit der Kutsche am Parlament vor, wird ins Parlament geleitet, genau genommen ins Oberhaus, wo er auf dem Thron Platz nimmt. Dort wird ihm die Rede überreicht, die er dann vor den Abgeordneten des Ober- und Unterhauses hält.
1: My Lords and members of the House of Commons.
0: Ein Regierungsprogramm formuliert von der Regierung, aber der König liest vor.
1: My government will take urgent action to tackle antisemitism and ensure all communities feel safe.
0: Ausformuliert heißt es dann My Government, meine Regierung oder His Majesty's Government, die Regierung seiner Majestät. Neben dem Prunk, viel Gold und Symbolik ist die Rede an sich eher nüchtern. Eine Aneinanderreihung zahlreicher Gesetzesvorhaben, die in den kommenden Monaten umgesetzt werden sollen. 35 Stück an der Zahl. Aber diesmal ist diese King's Speech schon ziemlich absurd. Da steht ein Premier unter den Zuhörenden, der demnächst schon keiner mehr sein könnte. Am Morgen hat er noch Wes Streeting empfangen, den Gesundheitsminister aus seinem Kabinett, der, so sieht es aus, Keir Starmer gerne ablösen würde an der Spitze der Partei und als Premier. Am Morgen fragten die wartenden Journalisten vor der Downing Street Wes Streeting, ob er Streeting zurücktreten werde.
2: Are you going to resign, Health Secretary?
0: Der Rücktritt wäre der erste Schritt, deutlich zu machen, dass Streeting dem Premier das Vertrauen entzieht und versucht, 81 Abgeordnete hinter sich zu versammeln. Das ist die Zahl, die ein Herausforderer zusammenbekommen muss, um Starmer stürzen zu können. Doch Streeting antwortet nicht, als er reingeht, auch nicht, als er rausgeht. Aber er lässt durch Verbündete wissen, dass er einen Leadership-Contest erwarte, also eine Wahl um das Amt des Parteivorsitzenden, der in Großbritannien auch immer Premier ist. Die Lage ist so wackelig, dass gestern wohl ein Mitarbeiter des Palastes in der Downing Street nachgefragt haben soll, ob die King's Speech, die Rede des Königs, auch wirklich stattfinden soll. Nun, dazu ist es also gekommen. Am Nachmittag Debatte im Parlament. Keir Starmer bedankt sich beim König. Darf ich betonen, welche Freude es ist, die freundliche Rede des Königs in Empfang zu nehmen, mit der radikalen Agenda der Labour-Regierung für ein stärkeres und faireres Großbritannien. Die Parteichefin der Konservativen Cammy Badenoch zerlegt das Regierungsprogramm und Keir Starmer.
3: The Prime Minister is in office, but not in power.
0: Der Premier sei zwar im Amt, aber nicht an der Macht. Und sie erinnerte daran, dass fast 100 Abgeordnete dem Premier ihr Vertrauen entzogen hätten, auch 4 Staatssekretäre. Es wird eng für Keir Starmer.
4: Wirtschaft.
5: Auf den Bürgersteigen in und rund um Los Angeles werden sie immer häufiger. Die kastenförmigen Lieferbots mit kleinen blinkenden Lichtern. Sie bringen Pizza oder den Frühstücksburrito und, das ist wichtig in den USA, wollen dafür nicht die üblichen 20% Trinkgeld. Aber immer mehr Kommunen machen sich Sorgen, etwa um verlorene Jobs oder auch zu enge Gehwege. Antje Sieb berichtet aus Los Angeles.
6: In Santa Monica sind Lieferroboter der Marke Coco unterwegs. Kleine pink-orangefarbene Kästen auf Rädern mit einer langen Signalfahne wie ein Kinderfahrrad. Direkt vor mir düst einer über den Bürgersteig. Stellenweise ganz schön flott, aber er wirkt auch ganz schön unbeholfen, weil er ständig zwischendurch bremst. An einer Kurve knallt er versehentlich in einen abgestellten E-Scooter rein. Aber er holt sich schnell vom Schreck, stößt ein bisschen zurück und fährt weiter. Mike schaut ihm nach.
7: Ich warte immer drauf, dass sie mich anfahren. Haben sie aber bisher nicht. Sie haben Probleme mit Kurven oder Bordsteinen. Aber an Ampeln scheinen sie sich zu halten.
6: Sieht so aus.
8: Wait.
6: An einer der sprechenden Ampeln von Santa Monica wartet der Roboter jedenfalls brav neben mir, bis es grün wird.
8: Walk sign is on for all crossings. Walk sign is on for all crossings.
6: Die Lieferroboter sind schon seit Jahren in und um Los Angeles unterwegs. Manche sind schon fast autonom, andere noch ferngesteuert. Kleinere Unfälle gab es immer wieder. Einer ist mal dreist durch einen abgesperrten Tatort gerollt, ein anderer mit einem Notarztwagen zusammengestoßen. Umgekehrt leiden die Bots selber auch immer mal wieder unter Vandalen, die sie kaputt machen. Anfangs sah man Lieferroboter eher selten, jetzt trifft man sie zur Essenszeit zuverlässig in der Nähe von Restaurants. Ein Roboter bleibt heute vor Melanies Haus stehen. Sie kommt runter auf die Straße, tippt einen Code ein, der Deckel öffnet sich. Sie kann ihr Essen rausholen.
4: Sorry, is that your Coco?
9: Yes.
6: Melanie bestellt öfter mal was, aber es sei das erste Mal, dass ihr Coco das Abendessen bringt. Und nicht ein ganz normaler Fahrer, sagt sie, und ist entzückt.
9: So cute, I'm a big fan, I'm a big supporter of the little bots.
6: Trinkgeld will der Roboter auch keins. Stimmt, sagt sie, aber natürlich gäbe es Menschen, die vom Ausliefern leben. Das sei schon schwierig.
9: Which, you know, that's... Sometimes that's a good thing, sometimes not. There's definitely people who rely on delivery services for their main income, so yeah.
6: Im nahen Glendale versucht Bürgermeister Adi Kasakyan gerade auf die Bremse zu treten. Er habe ein Moratorium vorgeschlagen, erzählt er dem Fernsehsender CBS.
10: Make sure that ultimately our sidewalks are a priority for our residents.
7: Um sicherzugehen, dass die Bürgersteige für Fußgänger da sind und nicht für Unternehmen. Wir müssen an die Sicherheit denken.
10: So we have to think of the city's safety first.
6: In Glendale sind die Lieferroboter der Firma Surf Robotics unterwegs. Sie sind weiß statt pink-orange, etwas moderner und selbstständiger als die Kokos. Und ihre Blinklichter sehen aus wie riesige Kulleraugen. Absichtlich natürlich, damit möglichst viele Menschen sie süß finden. Surf Robotics betreibt schon rund 500 Lieferroboter im Raum Los Angeles, Coco ebenfalls ein paar hundert. Und längst fahren sie auch anderswo. Beide Firmen planen, das Angebot auszuweiten. Meist laufe alles problemlos, sagt etwa Vinje Schramm von Surf Robotics bei CBS. Bei 17.000 Lieferungen letztes Jahr allein in Glendale. Die Roboter würden weniger Probleme machen als Autos, finden die Betreiber. Ob das auch stimmt, wenn sie zahlreicher werden, muss sich noch zeigen.
5: Antje Sieb über Lieferroboter in Los Angeles. Ganz anderes Thema. In der Chemieindustrie wird ja viel geforscht, denn viele Stoffe basieren noch immer auf Erdöl. Das muss aber nicht ewig so bleiben. Auch hier beginnt der Wandel. In Leuna in Sachsen-Anhalt zum Beispiel wollen sie zeigen, wie man mit Holz zum Beispiel zu chemischen Grundstoffen kommt. Dort ist eine Bioraffinerie entstanden. Die offizielle Eröffnung steht zwar noch aus, aber Ralf Geißler durfte trotzdem schon mal schauen, welche Produkte diese Bioraffinerie liefern kann.
11: Willkommen in der Küche, in der Gummiküche von Leuna. Sebastian Finger öffnet die Tür zu einem Labor. Hier wird gewogen, gemixt und gebacken. Gummi. Das riecht man.
12: Wenn man in der Gummiindustrie arbeitet, so nach einem Jahr, findet man das richtig gut. So ein bisschen ist dieser Naturkautschuk, riecht immer ein bisschen süßlich, wenn man den verarbeitet. Man kommt dann an und freut sich immer schon. Ah, schöner Geruch.
11: Sebastian Finger ist Forscher beim finnischen UPM-Konzern. Sein Auftrag, nachhaltige Rezepturen für Autoreifen finden. Mit Naturkautschuk und einem Füllstoff auf Holzbasis.
12: Unser Füllstoff, der zeigt sehr gute Rollwiderstände. Und dann können wir zu unseren Kunden gehen, den Reifenherstellern, und sagen, schaut mal her, wir haben hier einen neuen Füllstoff für euch entwickelt. Der ist im Vergleich zum Silika oder zum Ruß, was ihr bisher einsetzt, in den und den Eigenschaften sehr viel besser.
11: Der neuartige Füllstoff besteht aus Lignin, das in der Natur Bäumen Stabilität gibt. Gewonnen wird es keine 300 Meter hinter dem Labor in der neuen Bioraffinerie von UPM. Eine weithin sichtbare Anlage, die Chemieprodukte aus Holz statt aus Erdöl macht. Auch Gerd Unkelbach arbeitet dort an der Chemie von morgen.
13: Der erste Teil der Anlage läuft bereits und die nächsten Teile werden jetzt in den kommenden Monaten weiter hochgefahren, sodass wir in der zweiten Jahreshälfte die Anlage vollständig im Betrieb haben.
11: Die Raffinerie ist eine Milliardeninvestition, die größte im Chemiepark seit der Jahrtausendwende. Sie produziert aus Holz auch Ethylenglykol, eine Zutat für die Kunststoffindustrie. Das Holz dafür kommt aus der Region.
13: Wir haben einen Einzugsradius von ca. 150 bis 200 Kilometer für unser Laubholz, was wir einsetzen. Wir setzen momentan rein Buchenholz ein. Und das haben verschiedene Studien gezeigt. In Deutschland wächst Buche mehr nach, als momentan genutzt wird. Solche Anlagen wie unsere könnte man noch mehrfach in der Region auch wirklich realisieren.
11: Chemie aus Holz wird Erdöl nicht gleich komplett ersetzen, sagt Unkelbach. Aber die Raffinerie sei ein Anfang. Man könne zeigen, was ohne Erdöl möglich ist. Ein Blick in die Vitrine neben dem Labor. Sebastian Finger greift zu einer durchsichtigen Flasche.
12: Das ist eine Flasche aus Holz, wenn man so will. Sieht aber ganz normal aus wie unsere Standardwasserflasche. Ist auch eine Standardwasserflasche, ist das gleiche PET, kann aber komplett aus Holz hergestellt werden.
11: Daneben ein weiteres Alltagsprodukt, eine Kuscheljacke.
12: So ein schönes Vlies, hält schön warm im Winter. Ich würde sie auch gern tragen, aber es ist leider nicht meine Größe.
11: Ach so, okay. Noch sind Chemikalien aus Holz teurer als aus Erdöl. Doch wenn die Ölpreise hoch bleiben, relativiert sich das. Und die Jacke aus der Holzchemie kann, so die Hoffnung, bald ein Holzfäller tragen.
5: Ralf Geißler berichtete. 23.45 Uhr.
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5: Diese Ergebnisse haben doch viele überrascht und auch alarmiert in Frankreich. Eine Umfrage der Studierendengewerkschaft hat Anfang des Jahres ergeben, dass jeder zweite Studierende aus Kostengründen schon mal aufs Essen verzichtet hat. Auch die Politik hat das auf den Plan gerufen und seit einer Woche gibt es nun das Mensaessen jetzt für alle für nur 1 Euro, statt wie früher für 3,30 Euro. Bisher galt diese Ermäßigung nur für Stipendiaten. Wie das bei den Studierenden ankommt, Katrin Erdmann hat Stimmen dazu.
15: Manchmal kann Politik auch schnell. Anfang Januar stellt Premierminister Sébastien Lecornu Änderungen am Haushaltsentwurf vor, spricht von einem verantwortlichen Budget mit entsprechenden Anpassungen. Für alle Studierenden wird das 1-Euro-Essen im Universitätsrestaurant ab Mitte Mai Realität sein. Insgesamt will der Staat 170 Millionen Euro bis Jahresende dafür bereitstellen. Mittagszeit. Vor der Mensa der Universität Sorbonne am Place Manche wird die Warteschlange immer länger. Auf den Treppenstufen drängen sich die Studierenden. Heute stehen hier Pasta, Grillgemüse und Hähnchen auf dem Speiseplan. Lea freut sich generell über das 1-Euro-Essen. Für viele Menschen verbessert sich dadurch viel. Ich persönlich halte das deshalb für eine sehr gute Initiative. Auch wenn sie und ihre Freundin Jeanne darauf nicht angewiesen seien, finden die beiden, das ist auf jeden Fall gut, denn das macht sich im Gesamtbudget schon bemerkbar. Alice ist Stipendiatin. Sie hat deshalb schon immer nur 1 Euro fürs Mittagessen bezahlt. Dass das jetzt für alle gilt, sei toll. Das Problem mit den Stipendien ist nämlich, dass es auch viele Studierende gibt, die keinen Anspruch darauf, aber trotzdem nicht viel Geld haben. Ihr Freund Felix ist genau so ein Fall. 5 statt 15 Euro in der Woche für Mittagessen, das sei schon was. Doch Felix sieht nicht nur sich. Ich habe natürlich so mehr Geld für Miete, Leben, Einkäufe und so weiter. Aber ich denke da auch mehr an die Menschen, die arbeiten, ihre Bedingungen und so weiter. Kommilitonin Alice meint, die ersten Folgen könne man bereits sehen. In einigen Mensen werden jetzt wohl weniger Mahlzeiten ausgegeben und auch die Auswahl ist kleiner geworden. Ich bin Stipendiatin, ich habe also auch vorher schon nur 1 Euro bezahlt. Das Hauptproblem ist, dass kein Extrabudget bereitgestellt wird, sodass sich wirklich etwas ändern kann. So werden die Mitarbeiter nur noch weiter unter Druck gesetzt, den Zustrom an Studierenden zu versorgen. Ob dem tatsächlich so ist, wird sich noch zeigen, denn eigentlich sollten auch 200 Beschäftigte zusätzlich eingestellt werden. Auch Michel steht in der langen Schlange. Er ist fast jeden Tag in der Mensa. Und so richtig gut findet er die Neuerung nicht. Denn dadurch habe sich für ihn als Stipendiaten, der ja schon immer nur 1 Euro zahlte, etwas Entscheidendes geändert. Wenn man 2 Essen nimmt, kostet das zweite jetzt 8,50 Euro anstelle von 2 Euro. Also wir profitieren am Ende weniger als vorher. Weil viele Mensen nur mittags geöffnet sind, haben sich viele Studierende immer direkt ein zweites Essen für den Abend mitgenommen. Vor der Pariser Mensa wird die Warteschlange an diesem Mittag derweil immer länger. Zu sehr sollten sich die Studierenden allerdings nicht an das 1-Euro-Essen gewöhnen. Denn bisher ist es nur bis Ende des Jahres finanziert.
5: Katrin Erdmann berichtete hier in der ARD-Infonacht. Wer profitiert vom Krieg in Nahost? Unfreiwillig ist das zum Beispiel der Tourismussektor in Marokko. Das bestätigen auch Umfragen unter Reisenden, die eigentlich nach Asien oder in die Vereinigten Arabischen Emirate wollten. Sie fahren jetzt eben nach Nordafrika. Generell liegt Marokko im Trend und hat mit 20 Millionen Gästen vergangenes Jahr Ägypten als meistbesuchtes Reiseziel in Afrika überholt. Welche Folgen das hat, wie sich der Tourismussektor in Marokko entwickelt, das berichtet Stefan Ehlert.
16: Später Nachmittag auf dem berühmten Jamal Ifna, dem großen Platz im Zentrum von Marrakesch. Schlangenbeschwörer, Safthändler und Musiker vereinen sich hier im Dunst von Weihrauch und Grillfleisch. Mindestens 13 Millionen Gäste kamen allein im vergangenen Jahr in die Rote Stadt am Fuß des Hohen Atlas. Manchen mag in den überfüllten Gassen der Altstadt eine gewisse Beklemmung befallen, doch echte Marrakesch-Fans genießen das Gedränge in der Medina in vollen Zügen. Ich finde es nicht zu voll, es ist eine Stadt voller Leben. Der eine passt auf den anderen auf und ich finde, dass die Marokkaner sehr gastfreundlich sind.
17: Les gens prennent soin les uns des autres et les Marocains sont très accueillants.
16: voll, voller Marrakesch. Schon im ersten Quartal meldete der Flughafen der Stadt zuvor nie erreichte Rekordzahlen. Bereits 2025 überholte Marokko mit 20 Millionen Gästen Ägypten als meistbesuchtes Land in Afrika. In 4 Jahren sollen es 30 Millionen sein, wenn die Fußball-WM der Männer in Spanien, Portugal und Marokko ausgetragen wird. Schon jetzt ziehen Wüste, Berge, Museen und das Meer pauschal wie Individualreisende gleichermaßen an. Allein die Deutschen hätten vergangenes Jahr rund 1 Million Gäste ausgemacht, freute sich Marokkos Außenminister Nasser Bourita beim Empfang seines deutschen Amtsbruders Wadefuhl. Das sei ein Plus von 11% in einem Jahr gewesen. Und die Welle rollt weiter. In diesem Jahr könnten erneut Rekordzahlen anstehen, denn Marokko preist sich nicht nur gegenüber Investoren aus der Wirtschaft, sondern auch gegenüber Erholungssuchenden aus aller Welt als sicherer Hafen an. Viele hatten das Land im Westen Nordafrikas ohnehin auf ihrer Bucketlist stehen. Andere aber hatten lieber ganz woanders am Strand liegen oder durch Shopping-Malls ziehen wollen. Und sind nun doch in Marokko gelandet.
17: Also wir hatten ja tatsächlich vor, nach Dubai zu fliegen, aber aufgrund der aktuellen Situation im Nahen Osten war es ja nicht möglich.
18: Eigentlich wollten wir nach Thailand, aber dann ist eben der Krieg dazwischen gekommen und wir mussten spontan umswitchen.
16: Nun heißt es Urlaub in Marokko, fern vom Kriegsgebiet des Nahen Ostens. Doch ausblenden lässt sich das Geschehen dort nicht. Gabriele Noack-Späth führt seit vielen Jahren das beliebte Riad-Hotel Noga in der Medina von Marrakesch. Sie befürchtet, dass die besten Monate des Jahres womöglich schon hinter ihr liegen könnten.
19: Jetzt ist es im Moment der Iran-Krieg. Das sind alles Einflüsse, die wir sehr stark merken. In dem Sinne, dass zu Zeiten, jetzt zum Beispiel während des Kriegs, so gut wie keine Reservierungen kommen.
16: Schon im Herbst sehe es mau aus. Auch die Reisenden selbst sind nicht blauäugig. Der mögliche Kerosinmangel und anstehende Preissprünge könnten unbeschwertes Reisen in Zukunft deutlich erschweren.
18: Wir hoffen natürlich, dass wir es doch noch irgendwann nach Thailand schaffen. Aber ich glaube, es wird schwierig.
16: Umso mehr genießen viele Gäste ihre derzeitige Reise. Traumziel Marokko, ob der Trend anhält, dafür gibt es keine Garantie.
5: Stefan Ehlert über den Tourismusboom in Marokko. Die Kunstwelt ist um einen spektakulären Fall reicher. Im Haus eines früheren niederländischen Nazi-Kollaborateurs wurde ein Gemälde gefunden, das aus der Sammlung eines berühmten jüdischen Kunsthändlers stammt. Dabei geht es um das Porträt eines jungen Mädchens des niederländischen Malers Toon Kelder. Thomas Speckhofen über den Mann, der diesen ganz besonderen Fund gemacht hat.
20: Das sei selbst für ihn
21: eine irre Geschichte,
20: sagt Arthur Brandt. Der niederländische Kunsthistoriker gilt als Top-Adresse, wenn es um das Aufspüren von verschwundenen Kunstschätzen geht.
21: Ich habe schon NS-Raubkunst entdeckt in vielen Museen, im Louvre in Paris und auch bei der Holländischen Königlichen Sammlungen. Aber in diesem Fall ist es doch etwas anderes.
20: Vor ein paar Monaten, erzählt Brandt, wurde er von einem jungen Landsmann kontaktiert, der gerade entdeckt hatte, dass er ein Nachfahre des berüchtigten niederländischen Nazi-Kollaborateurs Hendrik Seifert ist. Er sei erst spät dahinter gekommen, weil die Familie den Namen geändert hatte.
21: Und auch denselben Tag entdeckte er, dass seine Familie auch Raubkunst besitzt.
20: Genauer, ein Bild mit dem Titel Porträt eines jungen Mädchens von Toon Kelder, einem 1973 verstorbenen niederländischen Maler. Das Bild befand sich einst in der Sammlung des berühmten niederländischen Kunsthändlers Jacques Goudsticker, einem Juden. Der kam bei seiner Flucht vor den Nazis 1940 ums Leben und Hermann Göring riss sich die Sammlung unter den Nagel. Wohl über eine Versteigerung gelangte das Bild schließlich in die Familie des Nazi-Kollaborateurs Hendrik Seifert, vermutet Arthur Brandt.
21: Das Gemälde ist wahrscheinlich einige 10.000 Euros wert, aber darüber geht es nicht. Es geht hier über ein Gemälde geraubt von Goudsticker. Und sein Name, der Goudsticker, ist mehr oder weniger Symbol geworden für die Raubkunst der Zweiten Weltkrieg.
20: Mehr als 1200 Meisterwerke seien dem jüdischen Kunstsammler Goudsticker geraubt worden, sagt Brandt. Dass sich eines davon nun mehr als 80 Jahre später im Haus eines Nazi-Kollaborateurs wiederfindet, das trage eine große Symbolik in sich, findet der Kunsthistoriker. Jetzt wird darüber diskutiert, ob und wie das Bild wieder an die Sammlerfamilie Goudsticker zurückgelangen kann.
21: Ich habe gerade überlegt mit der Anwalt von der Familie. Die werden das Gemälde abholen. Wir wissen noch nicht gerade wie. Und am Ende wird es dann wahrscheinlich in der Vereinigten Staaten gebracht, wo der Familie lebt.
20: Die Enkelin von Nazi-Kollaborateur Seifert, die heute noch in dem Haus lebt und der das Bild gehört, sagt, sie habe nicht gewusst, dass es sich um Raubkunst handele. Sie habe es von ihrer Mutter erhalten.
14: Kultur.
11: Die schwedische Sängerin Licke Lee wurde zu Beginn der 2010er Jahre schlagartig bekannt, als der Remix ihres Songs I Follow Rivers ein Sommerhit wurde. Die mittlerweile 40-Jährige lebt mit ihren Kindern in Los Angeles und versteht Musik als therapeutisches Medium. Denn für sie sind gescheiterte Beziehungen ein kreativer Motor, wie sie Marcel Anders zur Veröffentlichung ihres 6. Albums The After Party verraten hat.
1: Ich bin oft glücklich, dann genieße ich den Moment und ich will nicht darüber schreiben. Gleichzeitig erlebe ich auch viel Schmerz und das ist ein Gefühl, nach dem ich geradezu süchtig bin.
2: Licke Lee ist kein einfacher Mensch. Die zierliche Schwedin gibt sich oft wortkarg verschlossen und lässt lieber ihre Musik reden, statt Interviews zu geben. Kein Wunder, ihre Songs sprechen für sich, auch auf ihrem 6. Album The After Party, die Feier nach der Feier.

0: Die wilden Jahre sind vorbei, singt Lykke Lee. Heute ist sie zweifache Mutter und verbringt den Großteil ihrer Zeit zu Hause. Mit den Vätern ihrer Kinder liegt sie im Dauerclinch. Deshalb fungiert die Afterparty als eine Art Ventil zum Dampfablassen und zur Selbsttherapie. Es betont die eigene Stärke und teilt gegen ehemalige Partner aus. Mit Leidenschaft und heftigen Seitenhieben. Das, so sagt sie, habe eine kathartische Wirkung.
1: Ich habe schon immer sehr intime, persönliche Alben gemacht und sie waren stets therapeutisch für mich. Das ist die Art, wie ich schreibe. Ich befasse mich nicht mit fiktiven Themen, sondern die Texte sind wie Seiten aus meinem Tagebuch. Und ein Album zu machen, dient in erster Linie dazu, mich selbst besser zu verstehen und die Schwierigkeiten des Lebens zu meistern.

0: Die Ironie ist, wie Lückeli ihre bissigen Abrechnungen verpackt. Die neuen Songs, die gerade mal 25 Minuten dauern, erweisen sich als lupenreiner Dreampop, verträumt, sphärisch und gelegentlich euphorisch. Ein Gegenpol zu den Worten, mal ganz minimalistisch mit akustischer Gitarre und Klavier, mal opulent und bombastisch mit dem Swedish Radio Symphony Orchestra oder auch mal mit Trip-Hop-Beats. Das ist anspruchsvoll, vielseitig und garantiert kein naiver Dance-Pop wie ihr einziger Hit I Follow Rivers von 2011. Laut Lückeli ganz bewusst.
1: Es gibt immer wieder Produzenten, die mich fragen, ob ich nicht lieber Dance-Musik machen will, obwohl ich keine Ahnung davon habe. Die einzige Musik, zu der ich mich gerne bewege, ist Hip-Hop. Doch jedes Mal, wenn ich versuche, mit Rhythmen und Beats zu experimentieren, funktioniert das nicht. Also lasse ich es bleiben.
2: I don't do dance music.
0: Schuster, bleib bei deinen Leisten. Ein Leitsatz, an den sich Lückeli schon seit 18 Jahren hält. Und selbst wenn ihr neues Werk keine Welthits birgt, The Afterparty ist ein starkes Album, das Klangkunst mit Tiefe bietet. Eine willkommene Abwechslung zum Allerweltspop der Charts.

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1: Um 0 Uhr mit Ronald Lessig. Das Bundeskabinett hat gestern viele Gesetzesvorlagen auf den Weg gebracht. Dazu zählen höhere Strafen für den Einsatz von K.O.-Tropfen, der Bau neuer Gaskraftwerke und ein geändertes Heizungsgesetz. Aus der Nachrichtenredaktion Torben Müller.
2: Nach dem neuen Gebäudemodernisierungsgesetz sollen Hausbesitzer selbst entscheiden können, ob sie eine Heizung einbauen, die nachhaltig oder mit fossilen Energien betrieben wird. Allerdings müssten dann ab 2029 neu eingebaute Öl- und Gasheizungen mit einem wachsenden Anteil nachhaltiger Brennstoffe betrieben werden. Außerdem sollen neue Gaskraftwerke die Versorgung in Deutschland sichern, wenn Solar- und Windenergie zu wenig Strom erzeugen. Zudem will die Koalition durchsetzen, dass eine Vergewaltigung unter Einsatz von K.O.-Tropfen künftig mit einer Mindeststrafe von 5 Jahren Gefängnis geahndet wird.
1: Der neu gewählte baden-württembergische Ministerpräsident Özdemir spricht sich für eine stärkere Zusammenarbeit von Bund und Ländern aus. In den ARD-Tagesthemen hat Özdemir gesagt, die Bundesregierung würde in den Ländern konstruktive Partner finden, um Lösungen für Probleme wie den demografischen Wandel oder den Bürokratieabbau zu erarbeiten.
3: In all diesen Fragen brauchen wir einander. Wir könnten auch die Öffentlichkeit überraschen, indem wir jetzt noch vor den Landtagswahlen im Osten der Bundesrepublik Deutschland gemeinsam Probleme anpacken, lösen und mal zeigen, wir können nicht nur streiten, sondern wir können auch Dinge lösen. Das wäre ein wirksamer Beitrag, verlorenes Vertrauen in der Mitte der Gesellschaft zurückzugewinnen. Ansonsten droht uns, dass wir Ende des Jahres einen Ministerpräsident von der AfD bekommen.
1: Baden-Württembergs Ministerpräsident Özdemir. Die Weltgesundheitsorganisation hat der internationalen Gemeinschaft vorgeworfen, zu wenig gegen schwere Krankheiten zu tun. Viele Todesfälle könnten vermieden werden, heißt es im neuen Weltgesundheitsreport der WHO. Ein Beispiel sei Malaria. Die Zahl der Neuerkrankungen ist demnach in den vergangenen 10 Jahren um 8,5% gestiegen. Die WHO fordert, gezielt in Vorbeugung zu investieren. Bei einer Auktion in Genf ist ein blaugrüner Diamant für umgerechnet fast 15 Millionen Euro versteigert worden. Das Auktionshaus Christie's sprach von einem Rekordpreis für so einen Edelstein. Der Diamant Ocean Dream wurde in den 1990er Jahren in Zentralafrika gefunden und hat 5,5 Karat. Die Einheit gibt bei Edelsteinen das Gewicht an. Alles über 2 Karat gilt als Ausnahmestück. Das waren die Nachrichten. Das Wetter in Deutschland. Viele Wolken und gebietsweise Regen, in den Alpen oberhalb 1500 Meter Schnee, bei 8 bis 0 Grad. Tagsüber weit unbeständig mit Schauern bei 9 bis 17 Grad, am Freitag Schauer bis 18 Grad. Es ist 0 Uhr 3.
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4: A1 Osnabrück Richtung Bremen zwischen dem Dreieck Stur und Bremen-Arsten 3 Kilometer Stau vor der Baustelle. A2 Dortmund Richtung Hannover zwischen Rehren und Lauenau. Dort ist nach einem Unfall nur eine Spur frei, dadurch 2 Kilometer Stau. Die A3 Passau Richtung Nürnberg ist zwischen dem Kreuz Altdorf und dem Kreuz Nürnberg wegen... Hier steht wegen Richtungsfahrbahn gesperrt. Also sie ist auf jeden Fall gesperrt derzeit. A4, Dresden Richtung Görlitz, zwischen Kodersdorf und dem Grenzübergang Ludwigsdorf, 5 Kilometer Stau. Die A7, Hamburg Richtung Flensburg, ist zwischen Hamburg-Bahrenfeld und Volkspark wegen einer Nachtbaustelle noch bis etwa 5 Uhr gesperrt, dadurch staut es sich. Die A40, Essen Richtung Duisburg, ist zwischen dem Kreuz Kaiserberg und dem Kreuz Duisburg wegen Brückenarbeiten gesperrt. Die A67 Darmstadt Richtung Mannheim ist zwischen Lorsch und dem Firnheimer Dreieck wegen Bauarbeiten bis Montagmorgen gesperrt. Die A81 Singen-Stuttgart ist zwischen Herrenberg und Gärtringen wegen Wartungsarbeiten im Schönbuchtunnel in beiden Richtungen noch bis 5 Uhr gesperrt. Die Umleitung führt sie dort über die U36 und die U45. Und die A93 Regensburg Richtung Weiden ist zwischen Teuplitz und Schwandorf Süd wegen Bergungsarbeiten gesperrt.
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4: Und die kommt, wie gewohnt, aus Hamburg von NDR Info. Ich bin Alex Franz. Hallo und willkommen hier bei uns. Die Erwartungen, sie waren ja schon im Vorhinein gedämpft. Und die Ergebnisse bestätigen das auch. Der Koalitionsausschuss, also die regelmäßige interne Klausur der Bundesregierung, sie hat keine großen Beschlüsse gebracht. Union und SPD haben dafür aber ein Reformpaket noch vor der Sommerpause angekündigt. Nach den jüngsten Spannungen zeigen sich die Koalitionspartner jetzt immerhin einig beim Zeitplan. Aber eine Sache ist jetzt wirklich Geschichte, nämlich die vom Bundesrat abgelehnte Entlastungsprämie ist beerdigt worden. Georg Schwarte ordnet das Ganze für uns ein.
5: Am Morgen danach haben die Abgeordneten von Union und SPD Post bekommen. Von ihren Fraktionschefs Jens Spahn und Alexander Hoffmann schreiben ihren Unionsleuten Matthias Mirsch, seinen Sozialdemokraten, was da gestern Abend im Koalitionsausschuss beschlossen wurde. Erste Botschaft, die 1000 Euro Entlastungsprämie ist final beerdigt. Oder wie Spahn und Hoffmann es formulieren:
6: Das Vorhaben der 1000 Euro Prämie verfolgen wir nicht weiter.
5: Zweite Botschaft, vor der Sommerpause wollen sie im Paket, so wie SPD-Vizekanzler Klingbeil es mal wollte, die großen Reformvorhaben auf die Schiene setzen.
6: Bei einem weiteren Koalitionsausschuss vor der Sommerpause wollen wir zu den aktuell wesentlichen Reformthemen Steuer, Arbeitsmarkt, Rente und Bürokratierückbau im Paket zu gemeinsamen Entscheidungen kommen.
5: Das alles gab's nur schriftlich an die eigenen Leute. Dazu die Info, dass der Kanzler Anfang Juni die Sozialpartner, also Gewerkschaften und Arbeitgeber, ins Kanzleramt lädt. Motto, nur gemeinsam wird's gehen. Öffentlich sagen wollte das niemand, nur einer redete via Social Media. Das war der Bayer- und CSU-Chef Söder, wer sonst?
7: Guten Morgen aus Berlin. Nach einem konstruktiven Koalitionsausschuss mit dem klaren Ziel- und Entwicklungsplan für die Reformen der nächsten Monate, jetzt hier die letzten Sekunden in meinem Büro in Berlin.
5: Ansonsten gilt, kein Krach und öffentliches Schweigen ist auch ein Erfolg. Offiziell hieß es lediglich kurz und von allen gleich schriftlich formuliert, ein Arbeitsprozess für die anstehenden Reformen sei gestern Nacht verabredet worden. Der CDU-Mann Armin Laschet sagt, gut, aber
8: natürlich hätte man den Arbeitsprozess auch schon mal vor einem halben Jahr in Gang setzen können, aber besser jetzt als nie.
5: Was noch? Als Entlastungssignal für alle Bürger wird die CO2-Preiserhöhung für 2027 ausgesetzt. Einsparvolumen für alle angeblich 2,8 Milliarden. Grünen Co-Chef Banaschak reicht das natürlich alles nicht. Der fragt, was für eine Entlastung gibt's denn jetzt sofort? Ist die Regierung noch handlungsfähig?
9: Eingeschränkt, und das ist kein gutes Zeichen, weil wir sind jetzt in Woche 11 nach Beginn der Eskalation im Iran im Nahen Osten. Woche 11 der größten Energiekrise der letzten Jahrzehnte.
5: Außer einem laut Kanzler Merz leidlich funktionierenden Tankrabatt gäbe es wenig. Dafür jedenfalls gibt's derzeit zumindest keine Hinweise, dass sie sich weiter gestritten haben. Gott sei Dank, sagt Armin Laschet, CDU.
8: Die Streiterei nervt die Leute einfach und sie ist auch nicht gut. Und ich verstehe auch nicht die Strategie, denn sie hilft keinem der beiden.
5: Sagt übrigens mit Blick auf die schwarz-rote Koalition auch einer, der jahrelang Politik als Handwerk organisierte, Thomas de Maizière. Der war mal Kanzleramtschef, Verteidigungs- und Innenminister und sagt bei Maischberger, dass das Parteiengezänk, wer was besser kann, Union oder SPD, allen schade.
10: Die Bürger interessiert das, gehandelt wird, dass umgesetzt wird, dass gearbeitet wird, dass nüchtern seine Bahn gezogen wird. Das interessiert. Und dann geht es beiden Regierungsparteien damit besser. Und dieser Irrglaube, der muss jetzt, glaube ich, mal enden.
5: Anfangen soll dagegen jetzt der Arbeitsprozess in Sachen Reformen.
4: Ein Bericht von Georg Schwarte.
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4: Bis zur Sommerpause soll also unter Einbeziehung von Arbeitgebern und Gewerkschaften ein großes Paket geschnürt werden. Hören Sie dazu jetzt die Meinung von Dagmar Pepping aus dem Hauptstadtstudio.
11: Geht doch. Der Kanzler hat offenbar eingesehen, dass er alle an einen Tisch holen muss. Arbeitgeber und Gewerkschaften kommen ins Kanzleramt, um mit der Koalition über die Zukunft zu sprechen. Dieses Land braucht Reformen. Gesundheit, Pflege, Rente, Steuern, Arbeitsmarkt, überall müssen wir ran. Das kann aber nur gelingen, wenn alle an einem Strang ziehen. Die Koalition hat miserable Wochen hinter sich. Streit auf offener Bühne, Spitzenpersonal, das überfordert wirkt, das politische Handwerk nicht beherrscht. Stichwort Villa Borsig und Entlastungsprämie. Die Umfragewerte für Merz, Klingbeil und Co. sind nicht umsonst desaströs. Nach dem Koalitionsausschuss gibt es aber Hoffnung, dass sich alle Beteiligten endlich zusammenreißen. Neben dem runden Tisch im Kanzleramt wurde auch ein klarer Fahrplan für Reformen vereinbart. Bis zur Sommerpause soll es Entscheidungen geben. Und die werden den Menschen wehtun, gerade im reformscheuen Deutschland. Wir müssen uns der Realität stellen. Unsere Gesellschaft wird immer älter. Die Kosten bei Rente, Gesundheit und Pflege steigen. Wir haben zu wenige, die einzahlen. Das ist Demografie und Mathematik. Da hat Kanzler Merz völlig recht. Auch bei den Steuern muss die Koalition ran. Sie muss Menschen mit einem kleinen oder mittleren Einkommen entlasten. Spitzenverdiener müssen mehr schultern. Stichwort Reichensteuer, Erbschaftssteuer. Diese Bundesregierung steht mit dem Rücken zur Wand. Das kann auch eine Chance sein.
4: Ein Kommentar von Dagmar Pepping aus dem ARD-Hauptstadtstudio. Und wir bleiben noch bei der Bundesregierung. Das Heizungsgesetz wird abgeschafft. Das war eine der wichtigsten Botschaften, vor allem der Union, zum Start in die gemeinsame Regierung mit der SPD. Und jetzt ist es auch soweit. Zumindest hat das Kabinett es wie folgt beschlossen. Aus dem Gebäudeenergiegesetz wird das Gebäudemodernisierungsgesetz. Ein langes Abarbeiten geht da jetzt zu Ende. Ist das wirklich so? Und was besagt das neue Gesetz, das ganz anders sein soll als das Habecksche Heizungsgesetz? Das war ja für die Union ein rotes Tuch. Darüber hat mein Kollege Sebastian Ottowitz mit Anne-Kathrin Mellmann aus unserem Hauptstadtstudio gesprochen. Und er hat sie zunächst gefragt, was das Kabinett jetzt eigentlich genau beschlossen hat.
12: Na, es hat beschlossen, dass die Möglichkeit weiterhin Öl- und Gasheizungen einzubauen, bestehen, gegeben sein soll. Also grundsätzlich soll jeder mit der Art von Heizung heizen können, mit der er heizen will. Da gibt es keinerlei Einschränkungen. Aber eine gibt es doch, wenn man mit fossilen Brennstoffen heizt, mit Öl und mit Gas also, dann muss man in den kommenden Jahren andere Brennstoffe beimischen. Also eine gewisse Pflicht im Heizungskeller besteht weiterhin. Und die Bundesregierung spricht da von einer sogenannten Biotreppe, weil das Ganze schrittweise erfolgen soll.
13: Pflicht im Heizungskeller gibt es also weiterhin. Trotzdem hatte ja der Unionsfraktionschef Spahn von der Rückkehr der Freiheit im Heizungskeller gesprochen. Und er sagte auch, die Gängelung von Robert Habeck würde beseitigt. Wie radikal ist denn die Abkehr von dem, was die Ampel damals mit Habeck beschlossen hat?
12: Na, eben nicht so radikal, wenn man sich nun die Vorschriften dieser Biotreppe genau anschaut. Denn da werden schon sehr genaue Vorgaben gemacht. Ab 2029 müssen 10% anderer Kraftstoffe, Brennstoffe beigemischt werden. Und so geht es dann schrittweise weiter, bis zum Jahr 2040 60% beigemischt werden sollen. Allerdings, und das ist auch die Kritik, wie geht es danach weiter, das bleibt offen. Also es kann dann durchaus sein, dass diese 40%, die da übrig bleiben, weiterhin fossile Brennstoffe sind. Und das widerspricht dann natürlich so ein bisschen, oder nicht nur ein bisschen, sondern ziemlich stark den Klimazielen, die sich die Bundesregierung gesteckt hat. Denn die Bundesrepublik hat sich ja verpflichtet, bis 2045 klimaneutral zu wirtschaften.
13: Also ist das auch ja eine Absage an den ambitionierten Klimaschutz mit diesem Gesetz jetzt zumindest im Gebäudebereich?
12: Ja, das könnte, viele lesen das so. Die Opposition zum Beispiel kritisiert das sehr, sehr scharf und auch viele Umweltverbände, Naturschutzverbände kritisieren das, dass es da eben keine wirkliche Klarheit gibt. Die Bundesregierung sagt dazu allerdings, 2030 spätestens nehmen wir uns das Ganze vor und evaluieren. Das heißt, wir überprüfen, wir schauen uns genau an, ist denn der Ausstoß von klimaschädlichen Gasen gesunken oder haben wir da ein Problem, wo nachgesteuert werden muss? Allerdings, und das sagt Bundeswirtschaftsministerin Katharina Reiche immer wieder ganz deutlich, sie gehen eben davon aus, dass der Markt das nun schon regeln wird, dass die Leute erkennen werden, dass es durchaus attraktiver ist, die Wärmepumpe einzubauen und dass sie es deswegen auch tun werden.
13: Jetzt hat sich die schwarz-rote Koalition also auf diesen Gesetzentwurf geeinigt. Wie zufrieden sind die beiden Koalitionspartner damit?
12: Also Carsten Schneider, der SPD-Umweltminister, hat sich leider noch nicht dazu geäußert. Also ich kann mir vorstellen, dass er nicht so besonders zufrieden war, auch wegen der Kritik an den Klimaschutzzielen und den Widersprüchen, die sich da auftun. Allerdings, sein Ministerium soll an dieser Evaluierung ab 2030 dann auch mit beteiligt werden. Also hat ein Mitspracherecht bei der Überprüfung der gesteckten Ziele. Also ich glaube, die beiden Koalitionspartner, die sind jetzt erstmal ganz zufrieden, dass sie das doch unter Dach und Fach gebracht haben. Es hat ja auch sehr, sehr lange gedauert. Man hatte es im Koalitionsvertrag schon vereinbart und dann ist viele Monate lang überhaupt nichts passiert. Und nun endlich liegt es vor, auch zur Zufriedenheit, glaube ich, vieler Unternehmer und Vermieter, Hersteller von Wärmepumpen zum Beispiel, die nun ein bisschen mehr Klarheit haben, wie es weitergehen wird in den nächsten Jahren.
13: Ist damit die Debatte für die Koalition zu diesem Heizungsgesetz, wie es ja immer genannt wurde, beendet? Weil wir kennen ja die alte Regel, kein Gesetz verlässt den Bundestag so, wie es reingeht. Also die Abgeordneten haben ja jetzt noch ein Mitspracherecht.
12: Die haben noch ein Mitspracherecht und das muss jetzt auch relativ schnell alles gehen, denn bis zum Sommer soll es ja dann unter Dach und Fach sein. Also ich kann mir vorstellen, dass jetzt, nachdem sich nun die Koalitionsspitzen darauf verständigt haben, nachdem der Kabinettsbeschluss nun vorliegt, dass dann die Abgeordneten beider Fraktionen relativ diszipliniert damit umgehen werden und es möglicherweise nicht mehr so viele Änderungen gibt, weil man nun eben auch klar machen will, dass man bei diesem Punkt geschlossen auftritt. Und es gibt ja noch viele, viele weitere Reformvorhaben mit sehr, sehr viel Konfliktpotenzial.
4: Informationen von Anne-Kathrin Mellmann aus dem Hauptstadtstudio.
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4: Eine Pistole ist eine Waffe oder auch ein Messer, natürlich, klar. Aber wie sieht es mit K.O.-Tropfen aus? Bislang werden die im Strafrecht nicht so bewertet, aber das soll sich ändern. Das Bundeskabinett hat ein entsprechendes Gesetz beschlossen. Wer also K.O.-Tropfen bei Straftaten einsetzt, um Opfer gefügig oder wehrlos zu machen, der muss künftig mit härteren Strafen rechnen. Diese Strafverschärfung ist Teil einer Gesamtstrategie zum besseren Schutz vor Gewalt. Isabel Karas über den Vorschlag, der auf Justizministerin Hubig von der SPD zurückgeht.
14: Wer jemanden ausraubt oder vergewaltigt und dabei K.O.-Tropfen einsetzt, wird künftig mit mindestens 5 Jahren Gefängnis bestraft. Darauf hat sich das Bundeskabinett in einem Gesetzesentwurf geeinigt, auf Vorschlag von Bundesjustizministerin Stefanie Hubig von der SPD. Im Moment liegt die Mindeststrafe bei 3 Jahren.
15: Das ist entsetzlich, wenn das Opfern passiert. Die Täter mischen heimlich Substanzen unter, um Menschen wehrlos zu machen. Die Betroffenen haben oft gar keine Chance, die Übergriffe zu bemerken und abzuwehren. Das ist ganz besonders widerwärtig.
14: Doch genau diese Taten sind oft nur schwer nachzuweisen, denn viele K.O.-Substanzen bleiben nur wenige Stunden im Körper. Gleichzeitig sorgen sie häufig für Erinnerungslücken. Von außen wirkt das schnell wie zu viel Alkohol. Für Nina Fuchs, die selbst betroffen ist, greift der Gesetzesentwurf deshalb zu kurz.
16: Ganz ehrlich ist es für mich leider eher Symbolpolitik, denn wenn man sich auskennt mit dem Thema, weiß man, dass es kaum Verurteilungen gibt. Und schärfere Strafen ohne Verurteilungen bringen Betroffenen ziemlich genau gar nichts.
14: Nina Fuchs wurde 2013 mit K.O.-Tropfen betäubt und vergewaltigt. Fälle wie ihrer, dass also K.O.-Tropfen bei einem Sexualverbrechen eingesetzt wurden, werden in den polizeilichen Statistiken bisher nicht gesondert festgehalten. Die Dunkelziffer, davon gehen Expertinnen und Experten aus, dürfte entsprechend hoch sein. Trotzdem bekommt der Gesetzesentwurf auch Zustimmung, unter anderem von Heiko Teggerz, dem Vorsitzenden der Deutschen Polizeigewerkschaft.
17: Auf jeden Fall hat eine höhere Mindestfreiheitsstrafe immer einen gewissen Präventivcharakter. Das schreckt ab und das kann man nur begrüßen. Und wenn der Verdacht besteht, sofort einen Arzt aufsuchen, damit diese Substanzen dann auch nachgewiesen werden können.
14: Für Ermittlerinnen und Ermittler zählt deshalb im Verdachtsfall vor allem eins: möglichst schnell Spuren sichern. Teggerz rät:
17: Dieses Getränk, wenn es noch nicht ausgetrunken ist, ebenfalls irgendwie sicherstellen, irgendwie mitnehmen, damit dort möglicherweise eine Substanz länger noch nachgewiesen werden kann als im Körper selber.
14: Doch damit Menschen in so einer Situation überhaupt richtig reagieren können, müsse viel früher angesetzt werden, sagt Nina Fuchs. Mit ihrem Verein K.O. kein Opfer fordert sie:
16: Aufklärung zu K.O.-Tropfen in Schulen verpflichtend im Lehrplan. Und schön wäre es auch, wenn das Verpflichten im Curriculum für ein Jurastudium oder in der Polizeiausbildung drin ist.
14: Der aktuelle Ansatz von Justizministerin Hubig und der Bundesregierung bleibt dagegen vor allem strafrechtlich.
15: 5 Jahre ist eine lange Freiheitsstrafe und deshalb ist es richtig, dass wir diese Mindestfreiheitsstrafe so jetzt regeln. Und das wird aus meiner Sicht tatsächlich bei der Frage, zu wie hohen Strafen werden Täter verurteilt, eine Rolle spielen.
14: Über die geplante Gesetzesverschärfung muss jetzt noch der Bundestag entscheiden.
4: Isabel Karas berichtete. In Würzburg hat am Abend der 104. Deutsche Katholikentag begonnen, mit bis zu 30.000 Teilnehmerinnen und Teilnehmern in den kommenden Tagen. Unter dem Motto »Hab Mut, steh auf« verspricht das Programm eine bunte Mischung aus Podiumsdiskussionen, Gottesdiensten, Vorträgen und Musik. Sabine Brüting berichtet.
18: Die Gastgeber in Würzburg sind voller Vorfreude auf die kommenden 4 Tage des 104. Deutschen Katholikentages. Bischof Franz Jung bedankte sich bei allen Unterstützern, der Stadt Würzburg, dem Zentralkomitee der Deutschen Katholiken und den vielen Helferinnen und Helfern.
19: Ich bin froh und dankbar, in dieser Stadt auch Bischof zu sein, die ihre Türen weit aufmacht und uns mit Christinnen und Christen, Menschen aus ganz Deutschland und der Weltkirche so herzlich willkommen heißt hier in den nächsten Tagen.
18: Auch der Würzburger Oberbürgermeister Martin Heilig freut sich über mehrere 10.000 Gäste in der Stadt. Heilig betont aber auch:
20: Der größte Wert liegt aus meiner Sicht nicht in der schieren Masse an positiven Energie und dem Willen zur Gestaltung, sondern dass er von so vielen Menschen mitgetragen wird. Man könnte sagen, Würzburg als ein Labor für ein gelingendes Miteinander.
18: 4 Jahre Planungszeit hat der Katholikentag in Anspruch genommen. Zusammengekommen sind über 900 Veranstaltungen versammelt in einem 319 Seiten dicken Programmheft. Unter dem Motto Hab Mut, steh auf, geht es in den kommenden Tagen um aktuelle gesellschaftliche und politische Fragen. Wem gehört der öffentliche Raum? Macht Klimaschutz arm? Oder auch Glaube, Heimat, Identität? Mittendrin in den Debatten, so sieht Irmestetter-Karp, Präsidentin des Zentralkomitees der Deutschen Katholiken, die Rolle von Christinnen und Christen in der Gesellschaft.
21: Für uns ist es ein Katholikentag, der auch ein politisches Signal setzen will. Wir sind da und wir bringen unsere Werte ein.
18: Ganz so politisch will der bayerische Ministerpräsident Markus Söder den Katholikentag nicht verstanden wissen. Am Rande eines Festaktes sagte er auf die Frage, ob sich der Katholikentag und folglich auch die Kirchen politisch einmischen sollten.
22: Kirche ist keine NGO, Kirche ist eine ganz besondere Institution, die wir in Bayern sehr unterstützen. Wir sind ein Land, das seine christliche Prägung auch ernst nimmt. Deswegen halten wir das Kreuzfest, Religionsunterricht. Und die christlichen Feiertage bleiben bei uns erhalten. Und deswegen, ja, natürlich gibt es viele Dimensionen der Diskussion, die auch politisch sind, ist ja keine Frage. Aber die Kirche ist was Besonderes.
18: Die Podien mit Bundespräsident Frank-Walter Steinmeier und Bundeskanzler Friedrich Merz sind dagegen eindeutig politisch. Die Botschaften von diesem Katholikentag in Würzburg werden es auch sein.
23: Und damit zu einem ganz anderen Thema. Ein Fallschirmsprung aus einem Flugzeug, das ist ja für manche ein Traum, für andere ein Albtraum. Sicher ist aber, man braucht Mut dafür und auch eine entsprechende Ausbildung. In Altenstadt bei Schongau trainieren Soldaten der Bundeswehr den Sprung aus dem Flugzeug in der sogenannten Luftlande- und Transportschule. Die einzige dieser Art in ganz Deutschland. Seit die Bundeswehr eine riesige Werbeoffensive betreibt, herrscht dort Hochbetrieb. Louis Knoll war beim Training mit dabei.
24: Der Stabsgefreite Henry steht noch leicht außer Atem neben der Anlage, die hier Landefalltrainer heißt. Sein Ausbilder Andreas, seines Zeichens Hauptfeldwebel, erklärt, worauf es ankommt, wenn man aus dem Himmel Richtung Erde rauscht.
25: Also wir achten vornehmlich darauf, dass die Füße und Knie geschlossen sind, dass die Abrollbewegung passt und dass der Soldat halt möglichst sanft den Boden dann berührt und dementsprechend auch wieder aufstehen kann.
24: Draußen über dem Oberland würden die Fallschirmspringer normalerweise aus 400 bis 500 Metern Höhe aus dem Flugzeug gehen. Heute bleibt es wegen schlechtem Wetter und Wind beim Trockentraining. Henry kennt den echten Sprung aber schon. Das Spektakuläre, sagt er, sei gar nicht der Moment, in dem man sich vom Flugzeug löst.
26: Der Sprung an sich ist gar nicht so spektakulär, wie man sich das jetzt vorstellen würde. Das Spektakulärste ist eigentlich dieser Übergang zwischen dem hohen Lärm im Flieger und der totalen Leere, dem Nichts in der Luft.
24: An der nächsten Trainingsstation, einem 12-Meter-Turm im Freien, wird es ernst. Hier in dieser kletterturmähnlichen Konstruktion wird der Absprung aus dem Flieger simuliert, in der Sprache der Fallschirmspringer ein Stahlflügler. 12 Meter, höher als der Zehner im Freibad, mehr als genug, damit die Knie weich werden. Hauptfeldwebel Andreas leitet das Training an diesem Tag.
25: Also hier wird der Absprung aus dem militärischen Stahlflügler simuliert und die Sprungwilligkeit von den Einzelnen getestet. Heißt, wenn die hier nicht rausspringen wollen, dann logischerweise auch nicht aus dem Flugzeug.
24: Wer hier oben am Turm in Altenstadt scheitert, wird später nicht irgendwo über Oberbayern aus einem Flugzeug springen. Das ist die Trennlinie. Mut oder Lehrgangsende. Stabsfeldwebel Nathalie ist gerade abgeschwungen. Der Ruck geht durch den ganzen Körper. Man sieht, wie das Seil arbeitet. Hat es weh getan?
27: Nein, es tut gar nicht weh. Wenn man die richtige Haltung einnimmt, dann klappt das auch ganz gut. Man kommt da gut durch.
28: Also Körperspannung ist da ganz
27: wichtig. Körperspannung ist gefragt, genau.
24: Sie erinnert sich an ihren ersten Sprung vom Turm.
27: Der hat mich auch Überwindung gekostet. Da waren die zweiten und die dritten, die folgenden gar nicht so schlimm. Da konnte man an seiner Absprunghaltung feilen und alles perfektionieren, sodass man nachher problemlos rausspringen kann.
24: 75 Lehrgangsteilnehmer sind es hier normalerweise, verteilt auf 3 Gruppen. Wenn die Trockenübungen absolviert sind, wird es ernst. Der Sprung aus dem Kleinflugzeug oder dem neuen Transportflieger A400M. Dann zahlt sich aus, dass sie die Sprünge hier in Altenstadt vorher trainiert haben.
23: Louis Knoll berichtete. In ein Bärenkostüm gehüllt hatte es ja ein YouTuber 2024 beim EM-Eröffnungsspiel zwischen Deutschland und Schottland ganz nah an die Stars geschafft. Jetzt musste sich der 29-Jährige vor dem Amtsgericht München verantworten. Susanne Jordan.
1: Im Prozess gegen den YouTuber Marvin Willhage ist das Urteil gefallen. Der Angeklagte wurde vom Münchner Amtsgericht in 5 Fällen der Urkundenfälschung sowie der Erschleichung von Leistungen schuldig gesprochen. Verurteilt wurde er zu einer Geldstrafe in Höhe von 9.000 Euro. Zudem muss der 29-Jährige 5.400 Euro an den Staat zurückzahlen, die er mit YouTube-Videos über seinen Maskottchen-Fake erzielt haben soll. Der Angeklagte hatte eingeräumt, sich mit gefälschten Mitarbeiterausweisen und einem nachgemachten Maskottchenkostüm Zugang zum EM-Eröffnungsspiel 2024 in der Münchner Arena erschlichen zu haben. Laut Gericht machte er sich damit strafbar. Die Verteidigung hatte Freispruch gefordert. Ihr Argument, Marvin Wildhage habe als investigativer Journalist gehandelt und Sicherheitslücken bei der UEFA aufdecken wollen.
23: Informationen von Susanne Jordan und wir bleiben sportlich hier in der ARD Infonacht.
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3: Mit Saskia Neumann und während viele von uns heute an Christi Himmelfahrt einen freien Tag genießen, dürfen die Fußballerinnen vom FC Bayern München arbeiten. Sie könnten sich dafür zum Feierabend sogar großzügig belohnen und zwar mit einem Pokal. Dem Pott, den sich auch die Frauen aus Wolfsburg gern unter den Nagel reißen würden. Meister und Titelverteidiger Bayern München trifft im DFB-Pokalfinale auf Vizemeister und Rekordgewinner VfL Wolfsburg. Das könnte eine harte Nuss werden für die Frauen aus Niedersachsen. Deswegen macht Wolfsburgs Trainer Stefan Lerch deutlich, was es gegen die Bayern braucht.
6: Einen nahezu perfekten und fehlerfreien Tag, weil wir gegen eine absolute Top-Mannschaft in Europa spielen. Und das ist so ein bisschen das Ziel, dass wir das auf den Platz bringen. Und auch Mut natürlich in so einem Spiel. Und dann schauen wir mal, was rauskommt.
3: Mutig wird sicherlich auch noch Wolfsburgerin Alexandra Popp sein. Nach 14 Jahren bei der Werkself wechselt sie im Sommer zum Regionalligisten Borussia Dortmund, um da ihre Karriere ausklingen zu lassen. Und der Pokalsieg wäre das perfekte Abschiedsgeschenk.
7: Ich habe irgendwie eine besondere Beziehung mit dem Pokal und das wäre natürlich schön, wenn ich diesen Abschluss dann auch noch machen könnte.
3: 13 Mal hat Popp den DFB-Pokal schon gewonnen und ob es ein 14. Mal klappt, gibt's live ab 3:50 im Sportschau-Audio-Stream via Website oder App. Im Gegensatz zu den Fußballfrauen können die Eishockeymänner noch mal kurz durchatmen, bevor morgen die WM in der Schweiz startet. Der Countdown auf den ersten Bulli läuft, die letzten Vorbereitungen sind in vollem Gange und die Gastgeber sind schon Feuer und Flamme, weiß Marie-Christine Werner.
8: Um so ein Großereignis stemmen zu können, braucht es viele freiwillige Helferinnen und Helfer. Rund 2000 sind in Freiburg und Zürich im Einsatz. Eine von ihnen ist Nadine. Die 54-Jährige hat sich 2 Wochen Urlaub genommen von ihrem Bürojob in der IT-Branche.
9: Wir sind Sicherheitsstewards, das heißt, wir kontrollieren die Tickets von den Zuschauern. Dann im Stadion werden wir die Leute auch auf ihren Platz, also den Platz zeigen, aber auch Zutrittskontrollen, also dass wir irgendwo stehen, dass niemand rein kann, der nicht rein soll.
8: Und natürlich hofft sie, auch ein bisschen was von den Spielen sehen zu können. Dieser Volunteereinsatz ist nicht ihr erster.
9: Ich mache das ab und zu, dass ich meine Freizeit für so Volunteereinsätze, also Opfern ist, finde ich, ein großes Wort, aber dass ich mich da zur Verfügung stelle. Und ich finde, wenn man schon so einen Anlass in der Schweiz hat, ja, dann macht man das halt.
8: Die Eishockey-WM im kommenden Jahr findet übrigens in Deutschland statt. Christian Hofstetter und sein Team stehen deshalb im engen Austausch mit dem Deutschen Eishockeybund und den Austragungsstätten Düsseldorf und Mannheim.
10: Das deutsche Organisationskomitee und die Vertreter von den Städten, die sind an einem offiziellen Observer-Programm. Während der WM sind sie dann fast eine Woche sind die da in den verschiedenen Bereichen, wo sie hinter die Kulissen schauen können, Fragen stellen können. Und natürlich am Schluss kann man vieles mitnehmen. Und auf der anderen Seite ist dann jedes Stadion anders.
8: Am Freitagnachmittag beginnen die ersten WM-Spiele mit Deutschland gegen Finnland und Kanada gegen Schweden. Und wen sehen die Schweizerinnen und Schweizer vorne?
9: Wir werden Weltmeister. Im Finale gegen Deutschland.
28: Mein Tipp,
0: Auch Schweiz. Klar.
3: Und vom Eis rutschen wir nochmal rüber auf die rote Asche. Tennisfans zählen schon die Tage bis zum Turnier am Hamburger Roten Baum. Am Sonntag geht's los, allerdings möglicherweise ohne den Weltranglistendritten Alexander Zverev. Nach seinem bitteren Aus im Achtelfinale beim ATP Masters in Rom sagte der gebürtige Hamburger, er habe jetzt fast 2 Wochen Zeit bis zu seinem nächsten Match. Das wäre dann allerdings sein erstes bei den French Open, die am 24. Mai in Paris starten. Die Veranstalter aus Hamburg hoffen weiter auf Zverevs Teilnahme. Bisher habe es keine Absage von ihm gegeben, hieß es.
23: Und soweit der Sport mit Saskia Neumann.
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5: Um 0.30 Uhr mit Ronald Lessig. Die Bundesregierung hat die neuen Regeln für Heizungen auf den Weg gebracht. Jetzt muss sich der Bundestag damit befassen. Laut dem neuen Gebäudemodernisierungsgesetz dürfen zum Beispiel neue Heizungen weiter mit Gas und Öl laufen. Allerdings ist ab 2029 ein Bioanteil Pflicht. Kater Jansen aus der

0: Wer bei einer Vergewaltigung K.O.-Tropfen benutzt, dem drohen künftig mindestens 5 Jahre Gefängnis. Der Gesetzentwurf ist nach Angaben des Justizministeriums Teil einer Gesamtstrategie zum besseren Schutz vor Gewalt. Obwohl der Trend bei der Kriminalität in Deutschland insgesamt rückläufig ist, ist die Zahl der Vergewaltigungen im vergangenen Jahr stark gestiegen. Der junge Syrer, der in Hamburg wegen Terrorverdachts in Untersuchungshaft sitzt, konnte offenbar dank eines Hinweises des irakischen Geheimdienstes festgenommen werden. Das haben Recherchen von NDR und WDR ergeben. Aus Hamburg Finn Kessler.
1: Der irakischen Behörde war ein Nutzer in einer IS-nahen Telegram-Chatgruppe aufgefallen. In der Gruppe soll sich der bis dato Unbekannte bereit erklärt haben, einen Anschlag in Deutschland zu begehen. Er sei demnach bereit gewesen, dabei zu sterben. In den Chats soll er mögliche Angriffspläne mit einem Sprengsatz offenbart haben. Und er bat andere Gruppenmitglieder offenbar um Hilfe bei der Suche nach einer Anleitung zum Bau eines Zünders. Auch einen Messerangriff zog er demnach in Betracht. Es müsse nur schnell gehen, denn er stehe unter Beobachtung, heißt es in den Chats.
0: Die Gewerkschaft Verdi hat die Beschäftigten im Einzelhandel bundesweit für Freitag zu Warnstreiks aufgerufen. Kundgebungen sind demnach in Hamburg, Frankfurt am Main, Stuttgart und Dortmund geplant. In Hamburg richtet sich der Aufruf unter anderem an Arbeitnehmer von IKEA, Metro und Rewe. Hintergrund sind die laufenden Tarifverhandlungen für den Einzelhandel. Die Gewerkschaft und der Handelsverband Nord liegen in den Gesprächen noch weit auseinander. Das Wetter in Deutschland. Viele Wolken und gebietsweise Regen in den Alpen oberhalb von 1500 Metern Schnee. Bei 8 bis 0 Grad und vereinzelt geringer Frost in Bodennähe. Tagsüber weiter unbeständig mit Schauern bei 9 bis 17 Grad. Am Freitag Schauer, örtlich Gewitter, zur Ostsee hin zeitweise sonnig, 9 bis 18 Grad. Das waren die Nachrichten.
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3: Es geht los auf der A1 Osnabrück Richtung Bremen. Zwischen dem Dreieck Stur und Bremen-Arsten 3 Kilometer Stau vor der Baustelle. A2 Dortmund Richtung Hannover zwischen Rehren und Lauenau. Dort ist nach einem Unfall nur eine Spur frei, dadurch 2 Kilometer Stau. A4 Dresden Richtung Görlitz zwischen Kodersdorf und dem Grenzübergang Ludwigsdorf 5 Kilometer Stau. Die A7 Hamburg Richtung Flensburg ist zwischen Hamburg-Bahrenfeld und Volkspark wegen einer Nachtbaustelle noch bis etwa 5 Uhr gesperrt, dadurch staut es sich dort. Die A40 Essen Richtung Duisburg ist zwischen dem Kreuz Kaiserberg und dem Kreuz Duisburg wegen Brückenarbeiten noch bis Dienstagmorgen gesperrt. Die A67 Darmstadt Richtung Mannheim ist zwischen Lorsch und dem Firnheimer Dreieck wegen Bauarbeiten bis Montagmorgen gesperrt. Die A81 Singen-Stuttgart ist zwischen Herrenberg und Gärtringen wegen Wartungsarbeiten im Schönbuchtunnel noch bis ca. 5 Uhr gesperrt. Die Umleitung führt dort über die U36 und die U45. Und die A93 Regensburg Richtung Weiden ist zwischen Teublitz und Schwandorf Süd wegen Bergungsarbeiten gesperrt.
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3: Weiterhin im Studio Alex Franz. Hallo. Deutschland bezieht kein Gas aus Russland mehr. Schließlich will man den Krieg gegen die Ukraine nicht auch noch mit deutschem Geld bezahlen. Oder stimmt das gar nicht? Kaufen wir doch noch Gas aus Russland? Nicht nur, dass russisches Flüssigerdgas ganz legal, zum Beispiel über belgische Häfen, auch ins deutsche Pipeline-Netz kommt, sondern ausgerechnet eine staatliche deutsche Gasfirma hat 2023 in Russland offenbar um die Wiederaufnahme von Gaslieferungen gebeten. Das zeigen jetzt NDR-Recherchen. Christopher Sell und Jürgen Webermann über eine geheime Mission und deren Folgen.
4: Seebrügge in Belgien. Hier im Hafen hat die Georgi Uschakow festgemacht. An Bord des Schiffes Flüssigerdgas, sogenanntes LNG. Sebastian Rötters von der Nichtregierungsorganisation Urgewalt, die sich für Klimaschutz und Menschenrechte einsetzt, hat den Weg des Schiffes verfolgt.
5: Es sieht ja eigentlich jetzt aus der Ferne fast schon unscheinbar aus, aber ein solches Schiff generiert tatsächlich im Laufe seines Lebens viele, viele Milliarden Euro Umsatz. Das Geld, was dieses Schiff generiert, fließt auch in den Krieg, natürlich. Das Russland finanziert den Krieg ja überwiegend durch die Einnahmen aus dem fossilen Geschäft.
4: Das Gas der Georgi Uschakow wird in Seebrügge in das europäische Pipeline-Netz gespeist. Höchstwahrscheinlich landet es auch in deutschen Heizungskellern.

0: an.
1: Das ist ja das große Märchen, was die Bundesregierung tatsächlich seit längerem erzählt, dass Deutschland kein russisches LNG mehr kauft. Das gilt für die neu gebauten Terminals an der deutschen Küste, aber es gilt eben nicht für zum Beispiel das Gas, was über Seebrügge nach Europa kommt.
0: Das Gas stammt aus einem Förderprojekt in Sibirien. Der Betreiber Leonid Mikkelson, ein Vertrauter von Präsident Putin. Einer der wichtigsten Kunden, die deutsche Sefe, eine Firma, die zu 100% dem Bund gehört. Wie ist das möglich? Rückblick, März 2023, Regierungsklausur in Meseberg. Deutschland hat den ersten Winter ohne russisches Gas überstanden. Der damalige Wirtschaftsminister Habeck ist erleichtert.
2: Entsprechend sind wir im Moment nicht abhängig von russischen Gaslieferungen. Die deutschen Unternehmen kaufen kein LNG-Gas bei russischen Unternehmen oder in Russland ein.
0: Was zu dem Zeitpunkt auch stimmt. Die Pipelines von Russland nach Deutschland sind leer oder zerstört. Die Sefe, die früher zum russischen Gazprom-Konzern gehörte, wird ebenfalls von den Russen boykottiert. Der Grund? Die Bundesregierung hatte das Unternehmen nach Kriegsbeginn unter Kontrolle des Wirtschaftsministeriums gestellt. Robert Habeck, der zuständige Minister, reiste im April 2023 erstmals selbst nach Kiew, um seine Unterstützung für die Ukraine zu demonstrieren. Fast zeitgleich macht sich jedoch auch Sefe-Chef Egbert Läge auf den Weg. Ziel seiner Reise nach NDR-Recherchen: Dubai. Dort will er sich mit dem Putin-Vertrauten Leonid Mikkelson treffen. Es geht um die Wiederaufnahme von Erdgaslieferungen aus Russland. Später wird Läge das Treffen in einem internen Memo so beschreiben.
3: Die Atmosphäre war offen und LM war gewillt, eine vertrauensvolle Beziehung zu schaffen. Das Gleiche gilt auch für mich.
0: Läge will das russische LNG unter anderem, um es an Kunden in Indien weiter zu verkaufen. Aber die Rede ist auch von Erdgas für Europa. Das erhöht den Profit für die Sefe, denn die Transportwege sind kurz. Läge schreibt sinngemäß in seinem Memo:
3: Das könnte unser Portfolio kurzfristig stärken. Das ist sicher etwas heikel, den Deal durch unsere Anteilseigner und den Aufsichtsrat absegnen zu lassen. Also müssen wir eine Geschichte dazu entwerfen.
0: Die passende Geschichte für Politik und Öffentlichkeit liefert Läge in seinem Memo gleich mit. Gaslieferungen an Kunden in Indien seien gut für die politischen Beziehungen zwischen Berlin und Neu-Delhi. Dazu passe auch, dass Indien im September 2023 einen G20-Gipfel ausrichten werde. Lieferungen in die EU hingegen sind nicht Teil von Läges Geschichte. Auch nicht, dass die Sefe, so legen es Lieferdaten nahe, die indischen Kunden bereits aus einem anderen Projekt vor der Küste Afrikas versorgt. Auch die Tatsache, dass sich der Markt insgesamt entspannt hat und die Preise wieder auf das Vorkriegsniveau gefallen sind, erwähnt Läge in seinem Memo nicht. Der Sefe-Manager muss jedoch noch ein Problem lösen. Denn noch boykottiert die russische Regierung die Sefe. Die deutschen Manager bitten im Mai 2023 nach NDR-Informationen also ihre russischen Geschäftspartner,
3: bei der Regierung der Russischen Föderation eine temporäre Genehmigung für die Lieferungen zu beantragen.
0: Kurz darauf hebt der Kreml die Sanktionen tatsächlich auf. Das Gas wird wieder geliefert und die Sefe überweist Milliarden nach Russland. Wusste die Bundesregierung vom Vorgehen der Sefe? Robert Habeck äußert sich auf NDR-Nachfrage nicht. Ein Sefe-Sprecher schreibt, Entscheidungen und Gespräche zu Lieferbeziehungen würden regelmäßig und umfassend mit dem Aufsichtsrat abgestimmt. In dem Gremium sitzt auch eine Referatsleiterin des Wirtschaftsministeriums. Das Ministerium wiederum schreibt auf NDR-Anfrage, Zitat,
3: dass die Verhandlungen über die Wiederaufnahme der Lieferungen mit Gesprächen der Sefe auf Unternehmensebene einherging, ist selbstverständlich. Dabei ist der Gesellschafter nicht über die im Einzelnen geführten Gespräche informiert worden.
0: Während in Russland die Regierung über das Geschäft entscheidet, gilt es in Berlin als unternehmerischer Vorgang. Der Grünen-Abgeordnete Anton Hofreiter versucht seit langem mit parlamentarischen Anfragen mehr über die Sefe-Geschäfte zu erfahren.
4: Am Ende kostet es nicht nur die Menschen in der Ukraine, einen Teil der Menschen in der Ukraine ihr Leben, sondern führt halt auch dazu, dass der Krieg länger dauert und wir mehr ausgeben müssen, um die Ukraine zu unterstützen. Das mag betriebswirtschaftlich interessant sein für die beteiligten Firmen. Neben dem, dass in meinen Augen moralisch unanständig ist, ist es halt am Ende für uns eher politisch, ja, auch dumm, weil es höhere Kosten für die Allgemeinheit verursacht.
0: Auch der Ökonom und Energieexperte Guntram Wolf vom Bruegel-Institut in Brüssel schüttelt angesichts des Vorgehens der SEFE den Kopf.
5: Ich meine, der entscheidende Punkt ist, jeder Kubikmeter Gas oder Öl, den Russland verkauft im Weltmarkt, hilft der russischen Kriegsindustrie, der russischen Kriegsmaschinerie. Das heißt, letztendlich muss es davon gehen, möglichst russisches Gas und russisches Öl zu sanktionieren, möglichst dafür zu sorgen, dass dieses Öl und Gas nicht die Weltmärkte erreicht und nicht verkauft werden kann. Und insofern ist es eine echte Enttäuschung, dass man 2023 dann schon wieder versucht, neue Gaskontrakte zu bekommen.
0: Allein in diesem Jahr hat Russland bereits mehr als 90 Gaslieferungen in EU-Häfen gebracht. Ein neuer Rekord, sagt Sebastian Rötters von der Organisation Urgewalt, der die Lieferungen verfolgt. Geschätzt 15% der Lieferungen gehen an die SEFE.
1: Die große Frage, die sich da manchmal stellt, wenn ich mir so die ganze Geschichte mit der SEFE anschaue, man weiß nicht so genau, wedelt da eigentlich der Schwanz mit dem Hund? Ne? Also ist es wirklich das Wirtschaftsministerium, was bei der SEFE irgendwie sagt, wo es langgehen soll? Oder ist es umgekehrt? Politisch ist es definitiv ein Skandal.
0: Dieses Jahr werden die Milliarden ganz sicher noch Richtung Russland fließen und die Schiffe unter anderem im Hafen von Seebrügge festmachen. 2027 soll damit aber Schluss sein. Die EU hat kurzfristige Importe aus Russland bereits jetzt verboten. 2027 dürfen auch keine langfristigen Importe, wie die der SEFE, mehr nach Europa gelangen. Das Bundeswirtschaftsministerium geht davon aus, dass dann auch der Vertrag zwischen der SEFE und den russischen Geschäftspartnern wieder auf Eis liegen wird. Die SEFE könne höhere Gewalt geltend machen, um auszusteigen, schreibt das Ministerium. Die SEFE selbst erklärt, man werde sich an alle Vorgaben und Regularien halten. Egbert Läge gab sich auf einer Handelsblatt-Tagung im Januar jedoch etwas skeptischer. Er gehe davon aus, dass der Fall am Ende vor Gericht landen könnte.
6: Die staatliche Gasfirma SEFE hat 2023 offenbar in Russland um die Wiederaufnahme von Gaslieferungen gebeten. Christopher Sell und Jürgen Webermann über die Recherchen des NDR. Immer wieder hatten wir in den vergangenen Monaten solche Meldungen in den Nachrichten. Schüsse irgendwo in Berlin auf offener Straße, häufig auf Bars oder Geschäfte. Jetzt passiert etwas in diesem Zusammenhang. Gestern hat die Polizei in den Bezirken Neukölln, Kreuzberg und auch noch an anderen Orten Menschen aus dem Schlaf geholt bei einer Razzia. Helena Dahler.
7: Am frühen Morgen geht es los. Mehr als 570 Beamte sind insgesamt im Einsatz und durchsuchen stadtweit 28 Wohnungen und andere Räumlichkeiten. Viele der Beamten tragen schwarze Sturmhauben. Es sind Spezialkräfte der Bundespolizei, Diensthundeführer, Finanzermittlerinnen und auch Festnahmeeinheiten. 9 Personen, alles Männer zwischen 23 und 63 Jahren, werden festgenommen. 5 von ihnen werden dem Haftrichter vorgeführt, sagt Alan Bauer, Sprecher der Berliner Staatsanwaltschaft.
8: Den Beschuldigten wird vorgeworfen, eine kriminelle Vereinigung gebildet zu haben. Diese Vereinigung steht im Verdacht, sich zusammengeschlossen zu haben, um Straftaten zu begehen, Straftaten wie Erpressungstaten.
7: Dabei gehe es um eine Vielzahl von Schussabgaben, die für Erpressungen genutzt wurden. Monatelang habe man die Durchsuchungen von heute Morgen vorbereitet. In den letzten Monaten hat es immer wieder Schüsse auf Eingangstüren von Bars und anderen Geschäften gegeben. Es wird vermutet, dass dadurch die Inhaber zum Zahlen von Schutzgeld gedrängt werden sollten. Die Zahl der Schusswaffendelikte ist in Berlin in den vergangenen 2 Jahren stark gestiegen. Letztes Jahr zählte die Berliner Polizei insgesamt 1.119 Fälle von Schusswaffengebrauch. In etwas mehr als der Hälfte der Fälle wurde dabei geschossen. Bei den anderen Fällen handelt es sich um Drohungen. Im Vergleich zum Jahr davor waren das insgesamt 68% mehr Straftaten, bei denen geschossen oder mit einer Waffe gedroht wurde. Bei der Razzia wurden Beweismittel sichergestellt, unter anderem eine Schusswaffe und Schusswaffenteile, Betäubungsmittel, Bargeld und Autos und Handys. Dadurch erhoffe man sich weiteren Ermittlungserfolg.
8: In erster Linie geht es darum, die vergangenen Straftaten aufzuklären und letztendlich auch diese Gruppierung, die hier als kriminelle Vereinigung verfolgt wird, zu zerschlagen.
7: Im Rahmen der Ermittlungen würden Bezüge zur türkischen Mafia geprüft, so der Sprecher der Staatsanwaltschaft. Bei den heute festgenommenen Tatverdächtigen gehe man davon aus, dass sie wichtige Funktionen in der kriminellen Vereinigung hatten.
6: Informationen von Helena Dahler um 0.46 Uhr.
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6: Traditionell ist Christi Himmelfahrt der 40. Tag nach Ostern. Hierzulande der Herrentag bzw. Vatertag. Heute am 14. Mai ist es wieder soweit und dieser Tag wird gerne auch mit Ausflügen unter Männern gefeiert. Doch wie steht es eigentlich um die Väter, die da an diesem Feiertag heute geehrt werden? Was heißt Vatersein heutzutage in unserer Gesellschaft? Viele von ihnen scheinen präsenter in ihrer Familie zu sein und sich auch mehr Zeit für ihre Kinder zu nehmen. Zum Beispiel in einem Papa-Kind-Kurs zum Programmieren. Jutta Nieswand hat die Gruppe besucht.
10: In der evangelischen Familienbildung in Frankfurt-Sachsenhausen. Um einen großen Holztisch sitzen vier Väter mit Kind jeweils vor einem Laptop. Sie wollen zusammen ein Videospiel programmieren lernen. Kursleiterin Morwin Agnew gibt ihnen einen ersten Einblick, worum es geht.
11: Also unsere Hauptfigur, unser Held sozusagen, der fliegende Hippo. Ich habe jetzt hier so Käfer, das sind auch Bösewichte. Und halt hier den Geist, das ist auch ein Bösewicht. Und der Hippo will Donuts. Der sammelt die ein.
10: Ein solches Spiel sollen die Papa-Kind-Teams nun selbst programmieren. Dazu erklärt die Kursleiterin die einzelnen Schritte, damit sie sich an die Arbeit machen können. Vater Daniel sitzt mit seiner 9-jährigen Tochter Sophia an einem der Laptops. Um den Ablauf des Videospiels zu programmieren, versuchen sie verschiedene Befehle in die richtige Reihenfolge zu bringen.
12: Jetzt aber falsch. Sowas.
13: Ja, meine ich ja.
12: Ja, dann können wir das nochmal ändern.
13: Ich glaube, das dann ist
10: der. Um die beiden herum sitzen noch drei weitere Väter mit Kind. Alle sind hochkonzentriert bei der Sache, während die Kursleiterin hier oder da weiterhilft, wenn es mal klemmt. Sie selbst ist ganz begeistert.
14: Die sind immer toll. Also sie helfen sich untereinander, lassen die Kinder auch machen. Weil das ist ja natürlich auch Kreativität, die sie da dabei entwickeln. Natürlich auch eine Beziehung mit den Vätern, die sehr viel fester ist, wenn die wirklich zusammen Probleme lösen müssen.
10: Doch was bewegt die Väter selbst, diesen Kurs mit ihrem Kind zu machen?
15: Weil er sich dafür interessiert und weil ich glaube, dass das eine gute Möglichkeit ist, ihm nochmal von einer anderen Perspektive her diese Materie nahezubringen.
16: Ganz oft ist es ja so, dass sich unsere Tochter unser Handy ausleiht, um zu spielen. Aber heute mache ich mit ihr was zusammen. Also von diesem Zugucken oder sie spielt, macht sie was selber. Das ist toll.
10: Grundsätzlich ist allen Vätern hier wichtig, Zeit für ihre Kinder zu haben, selbst wenn Beruf und Familie nicht immer leicht zu vereinbaren sind. Schließlich erleben sie das Vatersein selbst als eine Art Learning by Doing. Dazu sagt Vater Daniel.
12: Die Kinder kommen halt ohne Anleitung. Ne? Ein Stück weit ist es immer Lernen. Ich denke, ein Teil bringt man vielleicht auch selber aus seiner Erziehung mit und ein Teil muss man dann auch schauen, wie es läuft. Also es ist durchaus auch ein Lernprozess.
10: Vater Mario, der mit seinem 9-jährigen Sohn Maikon da ist, ergänzt.
15: Man kann es vielleicht lernen, indem man so ein bisschen an seine eigene Kindheit denkt und versucht dann so ein paar Dinge aus Kinderperspektive zu sehen. Wenn man jetzt denkt, wie möchte ich denn jetzt meinen Papa haben, dann ist das natürlich ganz schön, wenn man durch die Empathie dem Kind vielleicht ein bisschen das bieten kann, was es gerade braucht.
10: Den Kindern gefällt es auf jeden Fall, dass sich ihre Väter hier Zeit für sie nehmen.
13: Mir macht es richtig Spaß, so ein eigenes Videospiel herzustellen, weil ich sehe das halt oft und wenn ich das mal selbst machen kann, finde ich das halt richtig cool.
6: Ein Bericht von Jutta Nieswand. Sebastian Tigges war früher Rechtsanwalt, inzwischen ist er Autor und Influencer. Er ist selbst Vater von zwei kleinen Kindern, beschäftigt sich viel mit dem Vatersein und ist bekannt geworden durch Podcasts und sein eigenes Instagram-Format The Walking Dead. Außerdem ist gerade ein Buch von ihm erschienen mit dem Titel Becoming Dead. Dirk Wagner vom Hessischen Rundfunk hat mit ihm gesprochen und gefragt, ob er denn auch heute mit dem Bollerwagen loszieht.
17: Nee, ich habe das auch noch nie gemacht.
6: Ja.
17: War einmal zu sowas eingeladen, allerdings auch nicht unter Vätern, sondern das war einfach Vatertag gleich Männertag, als ich noch studiert habe in Heidelberg. Mhm. Da musste ich dann leider kurzfristig krankheitsbedingt absagen, was ich aber im Nachhinein nie bereut habe, weil die drei Kerle dann irgendwann im Aufzug stecken geblieben sind im Bollerwagen.
18: Also ist auch nicht jedermanns Sache im wahrsten Sinne des Wortes. Der Untertitel Ihres Buches lautet ja auch, was ich gerne früher übers Vatersein gewusst hätte. Was wäre das denn gewesen?
17: dass man vielleicht lieber zu Hause bleibt, anstatt dann genau an dem Tag mit dem Bollerwagen und den Jungs und Bier loszuziehen. Weil ich glaube, dass wir eine neue Art von Vaterschaft leben können, wenn wir Lust haben, präsenter zu sein als Vater. Präsenter als die Väter in den Generationen vor uns. Und dazu gehört eben, Zeit mit den Kindern zu verbringen. Da ist jetzt der Vatertag vielleicht eine schöne Ausnahme, wenn man das sonst macht. Aber bisher ist ja die gelebte Realität von Vätern eher Enthaltsamkeit im Familienleben. Und da muss man ja nicht ausgerechnet am Vatertag auch noch losziehen.
18: Enthaltsamkeit, weil die sich dann so klischeemäßig immer in die Arbeit stürzen?
17: Ja, das ist gar nicht so ein Klischee. Das ist tatsächlich Realität, aber gar nicht so sehr, glaube ich, aus egoistischen Motiven. Man könnte ja meinen, die Väter haben keine Lust, sich zu kümmern. Aber der Väterreport zum Beispiel, das ist eine Umfrage unter Vätern, der sagt ja was anderes. Da ist eine Mehrheit von Vätern zu lesen, die gerne mehr Zeit mit der Familie verbringen möchte. Sie tun es aber nicht. Und dann kann man sich fragen, okay, sind das nur Lippenbekenntnisse? Ich glaube nicht. Ich glaube, dass Strukturen im Wege stehen und die müssen wir ein bisschen aufrütteln.
18: Weil beim Haushaltseinkommen eben meistens doch noch der Mann das meiste nach Hause schleppt.
17: Genau, aber da beißt die Katze ja im Schwanz, wenn man das immer wieder als Argument dafür benutzt, dass der Mann nicht mehr Familienleben wagen kann, dann bleibt es einfach so. Und da müssen wir, glaube ich, mit Gesetzen zum Beispiel nachhelfen, dass Männer und Väter, dass die auch die Möglichkeit haben, beruflich ein bisschen kürzer zu treten und dann vielleicht die Mutter, die sich das im Zweifel vielleicht auch sogar wünscht, nicht ihre Karriere opfert, sobald das Kind da ist, sondern beruflich weiter aktiv bleibt.
18: Ist ja auch gerade eine Riesendiskussion. Sie versuchen in Ihrem Buch auch so ein bisschen das Gegenteil, nämlich werdende Väter vorzubereiten mit so einer Art Checkliste auf das, was dann kommt. Der Spiegel hat darüber geschrieben, das könnte man sich gut an den Kühlschrank kleben, diese Liste. Was steht denn da zum Beispiel drauf?
17: Es gibt drei Checklisten in diesem Buch, je nach Phase.
18: Ach, sogar drei?
17: Ja, je nach Phase. Also die erste ist die Phase in der Schwangerschaft noch, wie man sich tatsächlich faktisch darauf vorbereiten kann. Also da stehen ganz banale Dinge drin, wie gucken, was man an Erstausstattung braucht, damit das nicht wieder an den Müttern kleben bleibt, so wie das immer noch weit verbreitete gelebte Realität ist. Also im Prinzip geht es in dieser Checkliste wie in den anderen auch darum, dass Väter mehr Terrain, das traditionellerweise eher den Müttern zugeschrieben wird, sich mal anschauen und da auch ein bisschen aktiver werden, weil ich glaube, dass damit einhergeht, dass man sich auch auf eine andere Art und Weise mit der Vaterrolle identifizieren kann.
18: Was steht denn zum Beispiel auf der Checkliste fürs spätere Lebensalter der Kinder, so als Tipp?
17: Emotional verfügbar sein, präsent sein, Zeit mit den Kindern verbringen, die Zeit, die man mit den Kindern hat, achtsamer verbringen, mal Karrierebilder überdenken, was am Ende des Lebens wird wirklich zählen, eine Porsche vor der Tür oder was weiß ich was, oder die Zeit mit den Kindern. Und Zufriedenheitsstudien, die zeigen ja eindeutig, dass Beziehungen am Ende des Lebens ein erfülltes Leben definieren und welche Beziehung kann wichtiger sein als die zum eigenen Kind.
18: Wenn ich aber an Listen denke, da gibt's ja sowieso schon eine ganze Menge in unserem Leben und das wird ja auch manchmal den Vätern zu viel, diese ganzen Ansprüche. Also sie sollen irgendwie zu Hause präsent sein, sich auch um die Kinder kümmern, die Ehefrau entlasten, ihr die Karriere ermöglichen, gleichzeitig selber im Job weit vorne sein, Geld verdienen und so weiter und so fort. Kann das die Väter nicht auch überfordern?
17: Ja, mit Sicherheit. Das muss sie so überfordern. Es geht gar nicht anders. Also Väter sind jetzt gerade von zwei Seiten, wird ihnen zur Pelle gerückt. Auf der einen Seite wirkt noch das alte Rollenbild fort natürlich, was immer noch eine große Gravitationskraft in unserer Gesellschaft hat, nämlich der Mann als Ernährer. Und auf der anderen Seite ziehen jetzt moderne Familienbilder an den Vater. Ich glaube nicht, dass es da zu einer Doppelbelastung kommen muss. Ich glaube, dass Väter aber vor allen Dingen verstehen müssen, dass sie, wenn sie bei der Familie vielleicht ein bisschen mehr Plus nehmen und beim Beruf ein bisschen Minus, dass sie dann nichts verlieren, sondern eher gewinnen, nämlich an Nähe, Beziehung, Familienleben, Zeit mit den Kindern. Bisher wird diese Gleichberechtigungsdebatte ja immer noch so geführt, als müssten Väter irgendwas aufgeben oder sich irgendwie über das Maß hinaus strapazieren. Aber ich glaube, wir müssen irgendwie eine Balance finden. Und wenn das bei Vätern ein bisschen mehr ausschlägt Richtung Familie und vielleicht bei Müttern, wenn gewünscht, ein bisschen mehr ausschlägt Richtung Erwerbsarbeit, dann hat ja keiner richtig was verloren.
18: Und sich selber vielleicht nicht so viel Druck machen dabei.
17: Ja, das ist sowieso das Allerwichtigste.
6: Sagt der Autor und Influencer Sebastian Tigges im Interview mit HR Info.
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6: Es gibt Serien, die fühlen sich an wie ein Faustschlag. Nach dem weltweiten Erfolg von Baby Reindeer erzählt Richard Gadd in seiner neuen Serie Half-Man wieder von Menschen, die an sich selbst und an ihrer Umwelt zerbrechen. Im Mittelpunkt stehen zwei Männer, die seit ihrer Kindheit eng miteinander verbunden sind. Durch Freundschaft, Gewalt, Abhängigkeit und ein Verständnis von Männlichkeit, das keinen Raum für Schwäche lässt. Jamie Bell spielt den innerlich zerrissenen Protagonisten. Anna Wollner hat mit ihm gesprochen und auch schon alle 6 Folgen gesehen.
19: Ich will darüber nicht reden.
20: Du musst doch nicht reden. Du musst zuhören.
19: Ehrlich, und das muss heute sein. Auf meiner scheiß Hochzeit.
21: Die 6-teilige Miniserie Halfman springt zwischen den 1980er Jahren und der Gegenwart. Niall und Ruben wachsen gemeinsam in Glasgow auf, fast wie Brüder. Doch ihre Beziehung ist von Anfang an toxisch. Stärke bedeutet hier Härte. Gefühle werden unterdrückt, Nähe kippt sofort in Gewalt. Jamie Bell beschreibt Niall als einen Mann, der sich selbst vollkommen verloren hat.
22: Mich faszinieren immer Figuren, die etwas verstecken, weil Menschen das ständig tun. Wir sagen, mir geht's gut, obwohl das gar nicht stimmt. Das gehört irgendwie zum Menschsein dazu. Und bei Neil ist das alles noch viel extremer. Das ist ein Mann, der in den Spiegel schaut und keine Ahnung hat, wer er eigentlich ist. Deshalb definiert ihn auch die Beziehung zu Ruben. Ohne Ruben weiß Neil gar nicht, wer er ist. Ruben gibt ihm überhaupt erst eine Identität.
21: Die Serie macht daraus keinen klassischen psychologischen Erklärungsversuch. Richard Gadd zeigt Männlichkeit vielmehr als dauerhaften Ausnahmezustand, als etwas, das permanent unter Druck steht. Kontrolle behalten, keine Schwäche zeigen, immer funktionieren. Und genau daran zerbrechen diese Figuren. Jamie Bell hat vor allem interessiert, wie weit Menschen gehen, um sich selbst zu verstecken.
22: Das eigentlich Interessante ist für mich gar nicht nur das Thema Männlichkeit, sondern wie weit Menschen gehen, um die Wahrheit über sich selbst zu verstecken. Neil müsste eigentlich nur akzeptieren, wer er ist, ehrlich zu sich selbst sein und ehrlich zur Welt. Aber für ihn fühlt sich das an wie der Tod. Deshalb trifft er immer wieder Entscheidungen, die ihn selbst zerstören und auch alle Menschen um ihn herum. Und ich glaube, das ist etwas sehr Menschliches. Viele Menschen sind eher bereit, sich selbst kaputt zu machen, als offen als die Person zu leben, die sie wirklich sind.
21: Gerade Neil wirkt zunächst fast sanft, schüchtern, verletzlich. Doch je weiter die Serie voranschreitet, desto stärker zeigt sich auch seine dunkle Seite. Jamie Bell spricht von einer Figur, die irgendwann berechnend und manipulativ wird, einer Figur voller Selbsthass. Und genau darin liegt die unangenehme Kraft dieser Serie. Halfman zeigt Gewalt nicht als Ausbruch, sondern als System, als etwas, das über Jahrzehnte weitergegeben wird.
23: Scheiß Margarita! Jetzt hast du verkackt! Ich mach dich kalt! Hast du mich? Das war's zwischen uns! Ich mach dich so hässlich! Hast du gehört? Ich mach dich hässlich!
21: Serienschöpfer Richard Gadd spielt Ruben selbst als impulsiven, einschüchternden Mann, der seine eigene Verletzlichkeit hinter Aggression versteckt. Zusammen entwickeln Bell und Gadd eine Dynamik, die kaum auszuhalten ist. Die Serie wird dabei nie subtil. Sie ist laut, anstrengend, manchmal fast erschöpfend. Immer wieder drehen sich Szenen um dieselben Konflikte, dieselben Machtspiele, dieselben Demütigungen. Aber genau diese Wiederholung ist Teil des Konzepts. Die Figuren kommen aus ihren Mustern nicht heraus. Die Rollenbilder sitzen tief. Gerade bei Männern, die gelernt haben, Gefühle nur als Bedrohung wahrzunehmen. Also bleiben sie in ihren Ritualen aus Härte, Gewalt und Kontrolle gefangen. Am Ende erzählt Halfman deshalb weniger von toxischer Männlichkeit als von emotionaler Verelendung. Von Männern, die nie gelernt haben, ehrlich mit sich selbst zu sein.
6: Anna Wollner über die neue Serie Halfman, die es ab sofort bei HBO Max gibt.

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1: Um 1 Uhr mit Ronald Lessig. Wer anderen K.O.-Tropfen verabreicht, soll härter bestraft werden. Die Bundesregierung hat einen entsprechenden Gesetzentwurf auf den Weg gebracht. Aus der Nachrichtenredaktion Thorsten Lange.
2: Täter, die ihr Opfer mit K.O.-Tropfen betäuben und es dann vergewaltigen oder ausrauben, müssen mit 5 Jahren Haft rechnen. Bislang waren es 3 Jahre. Bundesjustizministerin Hubig sagte, K.O.-Tropfen seien besonders hinterhältig und gefährlich. Auch den Entwurf für das neue Heizgesetz hat das Kabinett beschlossen. Hauseigentümer dürfen selbst entscheiden, ob sie mit Öl, Gas, Wärmepumpe oder anderen Technologien heizen. Allerdings müssen bei Öl- und Gasheizungen sogenannte grüne Brennstoffe beigemischt werden, deren Anteil schrittweise steigen soll.
1: Bundespräsident Steinmeier hat in Würzburg den 104. Deutschen Katholikentag eröffnet. Bis Sonntag werden sich dort unter dem Motto Hut, hab Mut, steh auf voraussichtlich rund 60.000 Christen treffen. Aus Würzburg Christian Wölfel.
3: Mehr Mut und gesellschaftliches Engagement. Dazu ruft Bundespräsident Frank-Walter Steinmeier die Christen in Deutschland auf. Wörtlich sagte der Staatsoberhaupt, wir müssen aufhören, uns selbst in die Ohnmacht und das Land in den Abgrund zu reden. Zitat Ende. Deshalb komme das Motto des Katholikentags, hab Mut, steh auf, zur rechten Zeit. Gerade Christen müssten gegen die Hoffnungslosigkeit aufstehen. Bis Sonntag sind rund 900 Veranstaltungen auf dem Katholikentag geplant.
1: US-Präsident Trump ist zu Gesprächen mit dem chinesischen Präsidenten Xi in Peking eingetroffen. Trump wird von mehreren Unternehmern begleitet, aber auch die geopolitischen Krisen dürften Thema sein. US-Außenminister Rubio äußerte in einem Fernsehinterview die Hoffnung, dass China überzeugt werden könne, eine aktivere Rolle bei der Beendigung des Iran-Krieges zu übernehmen. Trump hatte dagegen gesagt, er werde mit Xi zwar ausführlich über den Iran sprechen, benötige in dem Konflikt aber nicht dessen Hilfe. Einen Monat vor Beginn der Fußball-Weltmeisterschaft lockern die USA ihre Visabestimmungen. Das Außenministerium in Washington hat bestätigt, dass die geplanten Kautionszahlungen für bestimmte WM-Teilnehmer und Fans ausgesetzt werden. Ursprünglich sollten Menschen aus 50 Ländern für ein US-Visum zwischen $5.000 und $15.000 hinterlegen. Zu den betroffenen Staaten zählen mit Algerien, Kap Verde, der Elfenbeinküste, Senegal und Tunesien auch 5 WM-Teilnehmer. Die USA veranstalten die Fußball-WM mit Kanada und Mexiko. Sie beginnt am 11. Juni. Das waren die Nachrichten. Das Wetter in Deutschland. Viele Wolken und gebietsweise Regen, in den Alpen Schnee bei 8 bis 0 Grad. Tagsüber unbeständig mit Schauern bei 9 bis 17 Grad. Es ist 1.03 Uhr.
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4: Die A1 Osnabrück Richtung Bremen. Zwischen dem Dreieck Stur und Bremen-Arsten 3 Kilometer Stau vor der Baustelle. A2 Dortmund Richtung Hannover zwischen Rehren und Lauenau. Dort ist nach einem Unfall nur eine Spur frei, dadurch 2 Kilometer Stau. A4 Dresden Richtung Görlitz zwischen Kodersdorf und dem Grenzübergang Ludwigsdorf 5 Kilometer Stau. Die A7 Hamburg Richtung Flensburg ist zwischen Hamburg-Bahrenfeld und Volkspark wegen einer Nachtbaustelle noch bis etwa 5 Uhr gesperrt. Dadurch staut es sich. Die A40 Essen Richtung Duisburg ist zwischen dem Kreuz Kaiserberg und dem Kreuz Duisburg wegen Brückenarbeiten noch bis Dienstagmorgen gesperrt. Die A67 Darmstadt Richtung Mannheim ist zwischen Lorsch und Firnheimer Dreieck wegen Bauarbeiten bis Montagmorgen gesperrt. Die A81 Singen-Stuttgart ist zwischen Herrenberg und Gärtringen wegen Wartungsarbeiten im Schönbuchtunnel in beiden Richtungen bis 5 Uhr gesperrt. Da führt sie die Umleitung über die U36 und die U45. Die A93 Regensburg Richtung Weiden ist zwischen Teublitz und Schwandorf Süd wegen Bergungsarbeiten gesperrt. Und dann gibt es noch eine aktuelle Gefahrenmeldung. Achtung, ein Falschfahrer auf der A98 Stockach-Schaffhausen zwischen Stockach-Ost und dem Kreuz Hegau kommt Ihnen ein Falschfahrer entgegen. Fahren Sie äußerst rechts und überholen Sie nicht auf der A98 Stockach-Schaffhausen zwischen Stockach-Ost und dem Kreuz Hegau ist ein Falschfahrer unterwegs. Vorsicht dort in beiden Richtungen.
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4: Und die kommt aus Hamburg von NDR Info. Mein Name ist Alex Franz. Hallo und willkommen hier bei uns. Was gestern in Stuttgart passiert ist, das kann man durchaus als historisch bezeichnen. Cem Özdemir ist zum ersten deutschen Ministerpräsidenten mit türkischen Wurzeln gewählt worden. Der 60-Jährige tritt damit die Nachfolge von Winfried Kretschmann an, der Baden-Württemberg seit 2011 regiert hatte. Und Özdemir wird auch die seit 10 Jahren bestehende grün-schwarze Koalition fortsetzen. Aus Stuttgart berichtet Knut Bauer.
5: Kurz nach 12 hat Baden-Württemberg mit Cem Özdemir einen neuen Regierungschef.
6: An der Wahl haben sich 157 Abgeordnete beteiligt. Auf Herrn Abgeordneten Cem Özdemir entfielen 93 Stimmen.
5: Kurz darauf wird Özdemir vereidigt. Der 60-Jährige leistet den Amtseid mit religiöser Beteuerung.
7: Ich schwöre es, so wahr mir Gott helfe.
5: Ein feierlicher Augenblick im Landtag von Baden-Württemberg, begleitet von zahlreichen Gästen auf der Besuchertribüne. Darunter Özdemirs Frau Flavia und Winfried Kretschmann. Der Langzeitministerpräsident von den Grünen scheidet nach 15 Jahren aus dem Amt.
8: Es ist symbolisch, dass ich jetzt hier auf der Zuschauertribüne sitze. Jetzt gucke ich mir das alles an von oben, ohne die Last und Bürde des Amtes noch zu haben.
5: Mit Özdemir wird zum zweiten Mal ein Grünen-Politiker Ministerpräsident in Deutschland. Und er ist der erste Regierungschef mit türkischen Wurzeln. Der neue Ministerpräsident ist sich der Bedeutung dieses Moments bewusst.
9: Das ist mir jetzt ja nicht an der Wiege gesungen worden, ein Arbeiterkind aus Baden-Urach. Er wird mal Ministerpräsident von Baden-Württemberg und trotzdem hat es geklappt. Das zeigt ja, in Baden-Württemberg gehen solche Geschichten.
5: Bereits vor dem heutigen Tag hatte Özdemir davon gesprochen, dass die Wahl zum Ministerpräsidenten der absolute Höhepunkt in seinem Leben sei. Zur Amtsübergabe ist er vom Landtag mit der Stadtbahn in die Villa Reitzenstein in Stuttgart gefahren, den Amtssitz der Landesregierung. Trotz allem ist es kein Start nach Maß für den neuen Regierungschef. Er hat 93 Stimmen der 157 Abgeordneten bekommen. Grüne und CDU haben zusammen 112 Abgeordnete. Damit fehlen 19 Stimmen aus dem Regierungslager.
9: Ja, das ist ja klar, dass es immer ein paar gibt, die enttäuscht sind, weil sie nicht mehr Minister sind oder nicht Staatssekretär wurden.
5: 34 Stimmen entfielen auf CDU-Landeschef Manuel Hagel, den neuen Innenminister von Baden-Württemberg. Die AfD hatte ihn vorgeschlagen, Hagel selbst hatte sich davon klar distanziert.
10: Es gibt eine Verantwortung, die ist größer wie man selber. Und mit der deutschen Christdemokratie und mit diesem Parlament machen sie keine Spielchen.
5: Das eher schwache Ergebnis für Özdemir zeigt aber auch, dass die Wunden bei der CDU nach dem Wahlkampf offensichtlich immer noch nicht ganz verheilt sind. Es gab den Vorwurf einer Schmutzkampagne. Nach seiner Aufholjagd bei der Landtagswahl und dem knappen Wahlsieg ist Cem Özdemir jetzt neuer Ministerpräsident in Baden-Württemberg. Die vielen Abweichler in den Regierungsreihen zeigen allerdings, dass er erstmal damit beschäftigt sein wird, den grün-schwarzen Laden zusammenzuhalten.
4: Ein Bericht von Knut Bauer. Und in den ARD-Tagesthemen hat Jesse Wellmer mit Cem Özdemir gesprochen und ihn gefragt, ob Baden-Württemberg für die Bundesebene so etwas wie die Blaupause mit Blick auf grün-schwarze Koalitionen sein kann.
11: Das würde ich mir sehr wünschen. Und zwar nicht nur, was die Inhalte der Politik angeht, also das, was wir uns vorgenommen haben, dass wir schauen wollen, wie wir unseren Wirtschaftsstandort stärker aufstellen, indem wir zum Beispiel unnötige Regelungen abschaffen. Denken Sie an die Berichtspflichten für mittelständische Unternehmen, für unsere Kommunen. Aber auch was den Stil der Politik angeht, dass wir uns nicht öffentlich permanent streiten, dem anderen das Schwarze unter den Fingernägeln nicht gönnen, sondern erst mal miteinander reden, einander zuhören, vielleicht auch mal dem anderen Recht geben, wenn er ein besseres Argument hat und dann mit gemeinsamen Ergebnissen an die Öffentlichkeit reden. Das haben wir uns vorgenommen. Und ich habe den Eindruck, wenn ich das sagen darf, das nicht zu tun, so wie es Berlin jetzt macht und wie es die Vorgängerregierung gemacht hat, trägt leider auch zu diesen schlechten oder zu diesen sehr guten aus Sicht der AfD Umfrageergebnissen für die AfD bei. Also wir haben schon auch ein bisschen in der Hand, wie wir miteinander umgehen und wie wir Politik machen, ob die AfD immer stärker wird oder ob wir dem mal was entgegensetzen.
12: Nun ist die AfD auch in Baden-Württemberg recht stark und stärkste Oppositionspartei. Aber zu Ihrer Kritik zur Bundesregierung, da haben Sie jüngst auch schon einen Ordnungsruf ausgesprochen. Reißt euch zusammen, haben Sie gesagt, macht euren Job, ihr seid ein schlechtes Beispiel für die Handlungsfähigkeit deutscher Politik. Da könnte man sich auch fragen, ist das nicht ein bisschen leicht gesagt von Baden-Württemberg aus? Sie waren ja selbst mal Minister in einer gescheiterten Ampelregierung, wissen doch, wie schwer das Regieren von Berlin aus ist.
11: Ja, ich habe in Berlin viel gelernt, vor allem auch, wie man es nicht machen sollte. Weil am Ende nützt es keinem der Regierungspartner. Wir sehen es bei der jetzigen Regierung, wir haben es bei der vorigen Regierung gesehen. Die AfD muss doch gar nichts machen. Sie sammelt einfach ein, die schlechte Laune im Land, die wir leider alle mit verbreiten. Und wir wollen dem versuchen, in Baden-Württemberg was anderes entgegenzusetzen. Es fängt damit an, dass wir das eigene Land nicht schlecht reden. Wir sind ein starkes Bundesland. Bei Forschung und Entwicklung spielen wir nicht in der Bundesliga. Da sind wir in einer Liga mit Massachusetts, mit Kalifornien. Und da, wo wir drohen zurückzufallen, da wollen wir jetzt alles reinstecken, damit wir hier unsere Unternehmen stärken. Wie gesagt, unsinnige Bürokratie abschaffen, unsere Kommunen auch nicht allein lassen in schwierigen Zeiten. Aber ich will es nochmal unterstreichen.
13: Und an dieser Stelle müssen wir das Interview kurz unterbrechen für eine Gefahrenmeldung. Achtung, ein Falschfahrer auf der A44 Düsseldorf-Mönchengladbach im Tunnel Rheinschlinge kommt Ihnen ein Falschfahrer entgegen. Fahren Sie äußerst rechts und überholen Sie nicht. Auf der A44 Düsseldorf-Mönchengladbach im Tunnel Rheinschlinge ist ein Falschfahrer unterwegs. Vorsicht dort in beiden Richtungen. Und nun weiter mit dem Interview mit Cem Özdemir.
11: Nicht allen alles versprechen, das, was man verspricht, halten. Nicht sich in der Öffentlichkeit ständig schlecht äußern über den Koalitionspartner. Das sind schon alles Dinge, die dazu beitragen, ob am Jahresende wir einen AfD-Ministerpräsidenten irgendwo bekommen oder ob die demokratische Mitte gestärkt wird. Baden-Württemberg ist ja auch ein Beispiel dafür, dass man nach 10 Jahren gemeinsamem Regieren eine Zweidrittelmehrheit im Landtag hat. Wo gibt's denn das sonst? Mhm. Wir regieren hier als Grüne und haben über 30%. Unser Koalitionspartner, die CDU, hat fast 30%. Zusammen haben wir eine satte Mehrheit. Also scheinen wir in Baden-Württemberg ja vielleicht in Inhalt und Stil ein paar Sachen richtig gemacht zu haben.
12: Herr Özdemir, Sie sagen jetzt Bürokratie abbauen, Kommunen stärken. Das ist ja, sind ja auch keine neuen Sätze, die im politischen Bereich fallen. Mal ein bisschen konkreter. Wie wollen Sie es denn besser machen in einem Bundesland, in dem der Motor inzwischen auch ganz schön stottert? Also jetzt mit Blick auf die Automobilindustrie.
11: Alles kann ich nicht machen. Auch das gehört zur Wahrheit dazu. Ich kann die Zölle von Herrn Trump leider nicht rückgängig machen. Soweit reicht der Arm eines Ministerpräsidenten nicht. Selbst der Bundeskanzler kommt da an seine Grenzen. Dafür brauchen wir ein starkes, einiges Europa. Deshalb bin ich in der Wolle gefärbter Europäer. Ich kann den Krieg Russlands gegen die Ukraine leider Gottes nicht beenden. Ich kann nicht dafür sorgen, dass wir faire Wettbewerbsbedingungen mit China haben. Auch dafür brauchen wir Europa und Berlin. Was ich aber hier machen kann, das ist zum Beispiel dafür sorgen, dass man künftig seine Anträge digital einbringt, dass man sie nur noch einfach stellen muss und nicht zweimal, dreimal seine Daten eingeben muss, dass unsinnige Berichtspflichten wegfallen. Das alles kann ich machen. Und ich kann Berlin Zusammenarbeit anbieten. Das tun wir hier als grün-schwarze Landesregierung. Wir wollen mit Berlin zusammenarbeiten, aber dafür muss Berlin mit einer Stimme sprechen.
12: Sie sagen zusammenarbeiten. Wir haben beim Thema Entlastungsprämie gerade eindrucksvoll miterlebt, wie der Bundesrat, wo die Länder ja das Sagen haben, vertreten sind, Vorhaben der Bundesregierung beerdigen kann. Wie stark wollen Sie auch reinfunken auf Bundesebene?
13: Und da müssen wir leider nochmal dieses Gespräch unterbrechen für eine weitere Falschfahrermeldung. Achtung, Falschfahrer, jetzt auf der A44 Essen-Düsseldorf im Flughafentunnel kommt Ihnen ein Falschfahrer entgegen. Fahren Sie äußerst rechts und überholen Sie nicht auf der A44 Essen-Düsseldorf. Im Flughafentunnel ist ein Falschfahrer unterwegs. Vorsicht dort in beiden Richtungen. Und nun wieder weiter mit dem Interview mit Cem Özdemir.
11: Naja, wir vertreten schon auch unsere Interessen. Ich darf schon daran erinnern, dass wir ein föderativer Bundesstaat sind. Wir haben 16 Bundesländer, wir sind ein Zweikammersystem. Es gibt den Bundestag, aber auch den Bundesrat. Und die Bundesregierung darf schon auch gerne mit uns sprechen. Wenn sie das tut, dann findet sie konstruktive Partner. Ich sag's nochmals, das Thema demografischer Wandel, das betrifft uns in Europa, das trifft uns national, das trifft uns in den Bundesländern und in den Kommunen. Also müssen wir uns da zusammensetzen. Wie bauen wir die sozialen Sicherungssysteme auf? Wie schaffen wir ein Steuersystem, das gerechter ist? Wie schaffen wir gemeinsam unsinnige Bürokratie ab? In all diesen Fragen brauchen wir einander. Wir könnten auch die Öffentlichkeit überraschen, indem wir jetzt noch vor den Landtagswahlen im Osten der Bundesrepublik Deutschland gemeinsam Probleme anpacken, lösen und mal zeigen, wir können nicht nur streiten, sondern wir können auch Dinge lösen. Das wäre ein wirksamer Beitrag, verlorenes Vertrauen in der Mitte der Gesellschaft zurückzugewinnen. Ansonsten droht uns, dass wir Ende des Jahres Ministerpräsident von der AfD bekommen. Ich will nicht zu der Generation gehören, die eines Tages mal Rechenschaft ablegt, wann wir eine falsche Abzweigung genommen haben.
13: Sagt der neue Ministerpräsident von Baden-Württemberg, Cem Özdemir, im Interview mit den ARD-Tagesthemen. Es ist Donnerstag, der 14. Mai, Feiertag, Christi Himmelfahrt, 1:15 jetzt.
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13: Handel, Technologie, politische Macht, das sind alles Themenfelder, in denen die USA und China seit längerem konkurrieren. US-Präsident Trump ist seit gestern zu Gast in Peking. Es werden mindestens 2 Treffen mit Chinas Staats- und Parteichef Xi Jinping stattfinden. Und das wiederum ist weltweit interessant, denn die beiden Nationen bestimmen das Schicksal der Welt mit. Und das ist nicht nur eine Phrase, sondern zeigen auch Zahlen. Mehr als 40% des globalen Bruttoinlandsprodukts entfällt auf die beiden Länder und rund die Hälfte aller Militärausgaben weltweit. Es ist also ein besonderer Besuch, der da jetzt begonnen hat. Max Seib berichtet.
14: Als Donald Trump in Peking aus dem Flugzeug steigt, wird er fast empfangen wie ein Popstar. Dutzende junge Chinesinnen und Chinesen in blauen Hemden und weißen Hosen stehen Spalier, wehen mit kleinen chinesischen Fahnen und rufen herzlich willkommen. Dass der choreografierte Empfang so warm ausfällt, keine Selbstverständlichkeit. Seit seinem letzten Besuch in China vor fast 9 Jahren hat Trump Handelskriege mit der Volksrepublik angezettelt. Beide Seiten haben sich mit Zöllen überzogen. Das Verhältnis seither stark beschädigt. Doch bei seinem letzten Statement vor dem Abflug, das alles für Trump kein Thema. Er habe ein ausgezeichnetes Verhältnis zu Präsident Xi und er glaube, das werde auch so bleiben. Vor gut einem halben Jahr haben sich Trump und Xi zum letzten Mal getroffen auf neutralem Boden in Südkorea. Dort wurden unter anderem die Zölle deutlich gesenkt. Diese Deeskalation soll weitergeführt, gerne ausgebaut werden, so die Hoffnung nicht nur auf US-amerikanischer Seite. China sei bereit, mit den USA zusammenzuarbeiten, sagt Guo Chikun, Sprecher des Außenministeriums. Man wolle Differenzen bewältigen und einer turbulenten Welt Stabilität geben. Harmonische Bilder sind fest eingeplant im Programm, inklusive gemeinsamer Teezeit und einem Staatsbankett. Doch hinter den Kulissen gibt es eine ganze Reihe an heiklen Themen. Eines davon hat US-Präsident Trump schon vor dem Gipfel versucht abzuräumen, der von ihm und Israel angezettelte Irankrieg. Man werde zwar viel darüber sprechen, Chinas Hilfe als Vermittler brauche man aber nicht. Der Iran sei militärisch geschlagen, entweder er würde einlenken oder man bringe die Sache anders zu Ende. Sowohl die USA als auch China leiden unter den Folgen des Irankriegs, der Blockade der Straße von Hormus und gestiegenen Ölpreisen. China als langjähriger Wirtschaftspartner könnte auf den Iran einwirken, doch das, so Beobachter, käme wahrscheinlich mit einem Preis. Zum Beispiel beim Thema Taiwan. Die demokratisch regierte Insel war zwar nie Teil der Volksrepublik, doch China sieht sie als eigenes Staatsgebiet. Dass die USA milliardenschwere Waffenpakete für Taiwan schnüren, kritisiert Zhong Han, Sprecherin für Taiwan-Angelegenheiten in China, klar. Die Taiwan-Frage sei eine innere Angelegenheit Chinas. Man lehne Waffenverkäufe an diese Region entschieden ab. Besonders im Fokus stehen bei diesem Treffen in Peking Handelsfragen. Eine Delegation prominenter Firmenbosse begleitet Trump, darunter Tesla und Ex-Chef Elon Musk, Apple-Boss Tim Cook und Nvidia-CEO Jensen Huang. Es geht um Kooperationen, Deals und einen möglichen Abbau der gegenseitigen Beschränkungen. Ich denke, Sie werden sehen, dass gute Dinge passieren werden. Das wird eine aufregende Reise. Viele gute Dinge werden geschehen, so Donald Trump. Dass diesen großen Worten auch große Taten folgen, bezweifeln viele Beobachter. Beide Seiten scheinen aber auf jeden Fall darum bemüht, dass sich die 2 größten Volkswirtschaften der Welt wieder annähern.
13: Aus Peking berichtete Maximilian Seib hier in der ARD-Infonacht. Vor 81 Jahren, am 8. Mai 1945, endete der Zweite Weltkrieg und auch die Herrschaft der Nationalsozialisten. Antisemitismus gehört aber an Schulen in Rheinland-Pfalz und vermutlich nicht nur dort bis heute zum Alltag. Und das sogar schon in der Grundschule. Das sagen zwei Wissenschaftlerinnen aus Landau. Birgit Baltes hat mit den beiden darüber gesprochen, wie sich Antisemitismus an Schulen äußert, wo er herkommt und was es braucht, um dagegen vorzugehen.
15: Den Hitlergruß zeigen, judenfeindliche Schimpfwörter verwenden oder Hakenkreuze an die Wände schmieren. All das komme auch schon an Grundschulen vor, sagt Anne Deckwert vom Erziehungswissenschaftlichen Fort- und Weiterbildungsinstitut der Evangelischen Kirchen in Rheinland-Pfalz mit Sitz in Landau. Sie bietet seit 6 Jahren Fortbildungen für Lehrkräfte direkt in den Schulen.
16: Die melden zum einen antisemitische Darstellungen oder Schmierereien, zum anderen aber auch Äußerungen von Schülerinnen und Schülern. Und ich glaube, jetzt kommen wir an einen spannenden Punkt, wo die Lehrkräfte sagen, aber ist das überhaupt antisemitisch? Also ist es antisemitisch, wenn ein Kind ein anderes nicht-jüdisches Kind mit Du Jude beschimpft?
15: Dazu komme eine Art verdeckter Antisemitismus aus den sozialen Medien. Kinder würden hier judenfeindliche Symbole oder Begriffe aus Verschwörungstheorien verwenden. Und die würden von den Lehrkräften oft nicht als antisemitisch erkannt, so Anne Deckwert. Dabei fühlten sich viele im Umgang mit dem Problem alleingelassen.
16: Das ist jetzt die Rückmeldung bei mir in Veranstaltungen. Sie fühlen sich auch einfach häufig nicht wertgeschätzt oder überfordert mit dem. Also das geht dann in die Richtung, das auch noch. Sie fühlen sich zum Teil auch nicht richtig ausgebildet.
15: Es brauche deshalb dringend Fortbildungen direkt in den Grundschulen, fordert auch Miriam Leuchter, Professorin für Grundschulpädagogik an der Rheinland-Pfälzischen Technischen Universität in Landau. Zum einen, um die Lehrkräfte beim Umgang mit Antisemitismus zu unterstützen. Zum anderen, um zu verhindern, dass sich problematische Einstellungen und Haltungen bei den Kindern verfestigen.
17: Also wir können nicht abwarten, sondern wir müssen es eben behandeln und bearbeiten, bevor Dinge passieren. Ich glaube, das ist ganz wichtig, in der Prävention zu arbeiten und dort auch in der Demokratiebildung eben generell, weil wir wollen ja unsere Demokratie erhalten.
15: Miriam Leuchter kritisiert dabei auch, dass Lehrkräfte in Rheinland-Pfalz generell nicht verpflichtet seien, sich weiterzubilden, anders als etwa in Hessen. Die Landauer Wissenschaftlerinnen appellieren hier an die Schulen und die Aufsichtsbehörde ADD, offen und transparent mit dem Problem Antisemitismus umzugehen und auf Prävention zu setzen.
13: Ein Bericht von Birgit Baltes.
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13: Und da gratulieren wir heute dem Regisseur und Filmproduzenten Robert Zemeckis zum Geburtstag. Sein Name steht für große Kinoblockbuster wie Zurück in die Zukunft oder Forrest Gump.
18: Meine Mama hat immer gesagt, das Leben ist wie eine Schachtel Pralinen.
19: Man weiß nie, was man kriegt. So auch das Credo des Robert Lee Zemeckis aus Chicago, Illinois. Seine Filme sind wie eine Bonbonniere, eine Auslese feinster Konfiserie, wie auch Forrest Gump.
20: Mama sagt, dumm ist der, der Dummes tut.
21: Ich bin Jenny.
22: Ich bin Forrest Gump.
19: Zemeckis dreht die Geschichte vom liebenswürdigen Einfallspinsel 1994 nach einem Drehbuch von Eric Roth, dem die ikonischen Zitate zu verdanken sind und der ebenso den Oscar erhält wie Hauptdarsteller Tom Hanks und der Regisseur himself.
23: And the Oscar goes to Alex, your father just won the Academy Award, Robert Zemeckis for Forrest Gump.
19: Ausgerechnet Steven Spielberg übergibt Zemeckis den Oscar, sein Mentor. Von Spielberg übernimmt Zemeckis entscheidende Stilelemente, die sein Gesamtwerk auszeichnen, Räume zum Träumen, die Verschmelzung von Realität und Fantasie, von Zeit und Schicksal.
24: Wir haben ja alle zusammen gelebt. Thanksgiving, Weihnachten, direkt vor dem Kamin dort haben wir geheiratet. Oh mein Gott, in diesem Zimmer hast du unsere Tochter zur Welt gebracht. Erinnerst du dich, Vanessa?
19: In Here, seinem bislang letzten Langfilm, verbindet Zemeckis Geschehnisse über Jahrtausende, die an einem einzigen Ort spielen, weitgehend in einem Wohnzimmer. Dabei nutzt er Techniken nicht um ihrer selbst willen, sondern setzt sämtliche Verfügbaren ein und stärkt somit das Konzept des Kinos.
25: Directing is
1: Regie führen bedeutet, jeden Morgen aufzuwachen und Kompromisse einzugehen. Man fängt an mit einer Idee, einer Idealvorstellung und dann wird es Stückchen für Stückchen kleiner als noch am Anfang. Außer bei diesen großartigen Momenten, in denen die Schauspieler etwas erschaffen, das man sich vorher nicht mal vorstellen konnte.
2: Wie hast du mich eben
3: genannt, Griff?
6: Feige Sau! Weg gleich!
3: Niemand nennt mich... Der feige Sau.
19: Marty McFly, Held aus Zurück in die Zukunft, ist ein Paradebeispiel für Zemeckis Figurenentwicklung. Erst durch seine Reisen in Vergangenheit und Zukunft reift der Charakter, wird aus dem Jungen ein Mann, der an sich glaubt, ohne den kindlichen Blick zu verlieren.
1: Ich möchte nicht immer wieder die gleiche Art von Film machen, also nicht nur Komödien, Thriller oder Actionfilme. Ich möchte abwechslungsreich arbeiten.
19: Robert Lee Zemeckis, einer, der die ganze Magie des Kinos ausschöpft und dessen Filme sind wie eine Schachtel Pralinen.
21: Man weiß nie, was man kriegt.
13: Das war der Stichtag von Norbert Kunze.
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13: Mit Stefan Grothoff. Bayern-Torwart Manuel Neuer ist aktuell das heiße Gesprächsthema bei den Fans des deutschen Fußballrekordmeisters. Mehrere deutsche Sportmedien berichten, der 40-Jährige werde seinen Vertrag bei den Münchnern nochmal verlängern. Bis zum Ende der kommenden Saison, heißt es. Und auch beim DFB stehe Neuer wieder hoch im Kurs. Sein Comeback in der deutschen Fußballnationalmannschaft inklusive WM 2026 würden derzeit ernsthaft diskutiert. ARD-Experte Bernd Schmelzer sieht das kritisch. Gerade in Bezug auf die aktuelle Nummer 1 im deutschen Tor, Oliver Baumann, und auch Bundestrainer Julian Nagelsmann.
25: Naja, also ist er so viel besser oder nicht, das ist ja die Frage. Er hat Weltklasse-Paraden gezeigt in der Champions League, er hat aber auch den einen oder anderen Klops gehabt, wo jeder gesagt hat, naja gut, jetzt müsste sich dieses Thema eigentlich erledigt haben. Man hat von beiden Seiten gehört, es wird jetzt hier kein Comeback geben, jetzt nun plötzlich die Rolle rückwärts. Es geht auch so ein bisschen um die Glaubwürdigkeit des Bundestrainers. Klar wird immer gesagt, es müssen die Besten spielen. Auf der anderen Seite positioniert er sich beispielsweise auch sehr über das Thema Rollen. Das hat Dennis Undorf ja zuletzt sehr schmerzhaft bemerken müssen. Also von daher ist es so ein bisschen ein zweischneidiges Schwert.
13: Spätestens am 21. Mai sind wir alle schlauer. Dann verkündet der Bundestrainer seinen endgültigen Kader für die Fußball-WM. Mit oder ohne Neuer. Revanche oder Replay? Im DFB-Pokalfinale der Frauen duellieren sich mal wieder der VfL Wolfsburg und der FC Bayern München. Mehr geht nicht, weiß Christian Schulze.
26: Meister und Titelverteidiger Bayern München gegen den Vizemeister und Rekordpokalsieger VfL Wolfsburg. Es ist das Beste, was der deutsche Frauenfußball derzeit zu bieten hat. Vor einem Jahr verpasste Wolfsburg nach 10 Titelgewinnen in Folge das Finale. Erstmals seit 2015 wurde mit den Bayern ein neuer Sieger in den silbernen DFB-Pokal der Frauen eingraviert.
27: Silbernes Konfetti in diesem Jahr für den Doublesieger Bayern München.
26: Die Liga haben die Bayern erneut dominiert, vorzeitig Meister mit 16 Punkten Vorsprung auf Wolfsburg. Doch in der Champions League gab es für Linda Dahlmann und Co. das knappe Aus im Halbfinale gegen den FC Barcelona.
28: Tut natürlich weh, es wäre einfach fürs Gefühl natürlich schön, wenn man das ein bisschen jetzt auch mit dem Pokal abrunden würde.
26: Die Bayern sind Favorit, doch Wolfsburg und der Pokal haben eine ganz besondere Beziehung. Das gilt allen voran für Alexandra Popp. Bisher konnte sie all ihre 13 Pokalfinals gewinnen. In wenigen Tagen verlässt Popp nach 14 Jahren den VfL Wolfsburg und vorerst auch die Bundesliga in Richtung Dortmund. In Köln jetzt noch einmal den Pokal in den Händen zu halten, wäre für Popp ein
28: sehr, sehr schöner und dann am Ende auch, glaube ich, sehr gelungener Abschluss.
26: Vor dem Traumfinale im Stadion gibt es auf den Vorwiesen in Köln wieder mehrere Mädchenturniere. Viele der über 1000 Spielerinnen werden Fußball wegen Alexandra Popp begonnen haben und ihr die Daumen drücken.
13: Anpfiff im Stadion Köln-Müngersdorf ist 16 Uhr. Die ARD-Sportschau ist live am Start. Ab 15.40 Uhr im Audiostream via Website oder App. Deutschlands Eishockey-Cracks wollen ab Freitag durchstarten bei der WM in der Schweiz. Das Team rund um NHL-Star Moritz Seider muss zum Auftakt ran gegen die starken Finnen. Die Vorfreude auf das Turnier ist riesig, nicht nur bei Generaldirektor Christian Hochstetter.
29: Die Schweizer Fans freuen sich extrem auf diesen Start von der WM, endlich nach 17 Jahren wieder mal eine WM im eigenen Lande zu haben. Mein Moment ist wirklich Highlife, da kommt ein Lastwagen nach dem anderen mit Material, das angeliefert wird, sei das für die Fans und sei das für die Hallen, für Akkreditierungszentren. Also es ist ein munteres Gehen und Kommen.
4: Und die erste große Bergetappe beim 109. Giro d'Italia geriet zur Regenschlacht. Der spanische Radprofi Igor Arrieta gewann trotz zwischenzeitlicher Irrfahrt und einem Sturz. Als Zweiter kam der Portugiese Eulalio ins Ziel, der damit die Gesamtwertung anführt. Bester Deutscher wurde Florian Storck auf Rang 18. Topfavorit Jonas Vingegaard ist mit 6 Minuten 22 Sekunden Rückstand auf die Spitze, aktuell nur 15. des Gesamtklassements.
13: Und soweit der Sport mit Stefan Grothoff.
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5: Um 1.29 Uhr mit Ronald Lessig. Die schwarz-rote Koalition will das neue Heizungsgesetz noch vor der parlamentarischen Sommerpause durch den Bundestag bringen. Das hat Regierungssprecher Cornelius mitgeteilt. Zuvor hatte das Kabinett grünes Licht für den Gesetzentwurf von Bauministerin Huberts und Wirtschaftsministerin Reiche gegeben. Der Zeitplan gilt als ambitioniert. Die letzte Sitzungswoche des Bundestages endet am 10. Juli. Mit dem neuen Gesetz soll die Regelung wegfallen, dass der Anteil erneuerbarer Energien in neuen Heizungen mindestens 65% betragen muss. Stattdessen sollen bei neuen Öl- und Gasheizungen nach und nach mehr klimafreundlichere Kraftstoffe beigemischt werden. Die schwarz-rote Koalition hat auch eine Strafrechtsverschärfung beschlossen. Täter, die anderen Menschen sogenannte K.O.-Tropfen verabreichen, sollen in Zukunft härter bestraft werden können. Jetzt beraten Bundestag und Bundesrat über das Vorhaben. Bianca Schwarz in Berlin zu der Frage, was sich genau ändern soll.
7: K.O.-Tropfen werden rechtlich anders eingestuft, und zwar als gefährliches Werkzeug. Und dann steigt die Mindeststrafe auf 5 Jahre Gefängnis. Juristisch ist es so, bisher kriegt man nur dann mindestens 5 Jahre Haft, wenn bei einer Tat eine Waffe oder ein anderes gefährliches Werkzeug eingesetzt wird. Jetzt sollen 2 Paragraphen vom Strafgesetzbuch geändert werden, bei denen geht es um Raub- und Sexualdelikte. Und da wird das

0: zufolge waren mehr als 800 russische Drohnen im Einsatz. Weltweit wird so wenig Wein getrunken wie seit 1957 nicht mehr, nach Angaben der Internationalen Organisation für Rebe und Wein im französischen Dijon, sank der Konsum im vergangenen Jahr auf 208 Millionen Hektoliter. Damit seien zum Beispiel 14% weniger Wein getrunken worden als 2018. Die Organisation begründet die Entwicklung mit langfristigen gesellschaftlichen Veränderungen und der Wirtschaftslage. Steigende Preise und niedrigere Einkommen hätten die Nachfrage stark belastet. Das Wetter in Deutschland. Viele Wolken und gebietsweise Regen in den Alpen, oberhalb etwa 1500 Meter Schnee. Tiefstwerte 8 bis nahe 0 Grad und vereinzelt geringer Bodenfrost. Tagsüber weiter unbeständig mit Schauern bei 9 bis 17 Grad. Am Freitag Schauer, örtlich Gewitter, zur Ostsee hin zeitweise Sonne, 9 bis 18 Grad. Das waren die Nachrichten.
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2: Zunächst gibt es einige Entwarnungen. Auf der A44 Essen-Düsseldorf kein Falschfahrer mehr im Flughafentunnel. Dann auf der A44 Düsseldorf-Mönchengladbach ebenfalls kein Falschfahrer mehr im Tunnel Rheinschlinge. Und auch Entwarnung auf der A98 Stockach-Schaffhausen, kein Falschfahrer mehr zwischen Stockach-Ost und dem Kreuz Hegau. Die Staus A1 Osnabrück Richtung Bremen zwischen dem Dreieck Stur und Bremen-Arsten 3 Kilometer Stau vor der Baustelle. A2 Dortmund Richtung Hannover zwischen Rehren und Lauenau ist nach einem Unfall nur eine Spur frei, dadurch 2 Kilometer Stau. A4 Dresden Richtung Görlitz zwischen Kodersdorf und dem Grenzübergang Ludwigsdorf 5 Kilometer Stau. Die A7 Hamburg Richtung Flensburg ist zwischen Hamburg-Bahrenfeld und Volkspark wegen einer Nachtbaustelle noch bis 5 Uhr gesperrt, dadurch staut es sich. Die A40 Essen Richtung Duisburg ist zwischen dem Kreuz Kaiserberg und dem Kreuz Duisburg wegen Brückenarbeiten noch bis Dienstagmorgen gesperrt. Die A67 Darmstadt Richtung Mannheim ist zwischen Lorsch und dem Firnheimer Dreieck wegen Bauarbeiten bis Montagmorgen gesperrt. Die A81 Singen-Stuttgart ist zwischen Herrenberg und Gärtringen wegen Wartungsarbeiten im Schönbuchtunnel in beiden Richtungen noch bis 5 Uhr gesperrt. Dort führt die Umleitung über die U36 und die U45. Und zum Schluss A93 Regensburg Richtung Weiden zwischen Teublitz und Schwandorf Süd. Dort 2 Kilometer Stau wegen Bergungsarbeiten. Wo es denn geht, Ihnen heute Nacht eine gute Fahrt.
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2: Weiterhin im Studio Alex Franz. Hallo. Der britische Premier Starmer will im Amt bleiben, um das Land vor Chaos zu bewahren. Das hat er nach den für ihn so desaströs verlaufenden Kommunal- und Regionalwahlen ganz deutlich gemacht. Und gestern dann ein besonderer Termin. Mit viel Glanz und Pomp hat in London King Charles das Regierungsprogramm von Starmer vorgetragen. Es ist das Programm eines Regierungschefs, der ums politische Überleben kämpft. Noch am Morgen hatte er Gesundheitsminister Wes Streeting getroffen, der als sein möglicher Nachfolger gehandelt wird. Und Medien spekulieren, es könnte um eine Absprache gehen, wie ein Wechsel vollzogen werden könnte. Kann Labour noch punkten? Christoph Prössl berichtet aus London.
3: Die Rede des Königs ist ein fester Bestandteil der britischen Politik. Mehr Tradition geht eigentlich fast nicht. Der König fährt mit der Kutsche am Parlament vor, wird ins Parlament geleitet, genau genommen ins Oberhaus, wo er auf dem Thron Platz nimmt. Dort wird ihm die Rede überreicht, die er dann vor den Abgeordneten des Ober- und Unterhauses hält.
4: My Lords and members of the House of Commons.
3: Ein Regierungsprogramm formuliert von der Regierung, aber der König liest vor.
4: My government will take urgent action to tackle antisemitism and ensure all communities feel safe.
3: Ausformuliert heißt es dann My government, meine Regierung oder His Majesty's government, die Regierung seiner Majestät. Neben dem Prunk, viel Gold und Symbolik ist die Rede an sich eher nüchtern. Eine Aneinanderreihung zahlreicher Gesetzesvorhaben, die in den kommenden Monaten umgesetzt werden sollen. 35 Stück an der Zahl. Aber diesmal ist diese King's Speech schon ziemlich absurd. Da steht ein Premier unter den Zuhörenden, der demnächst

0: schon keiner mehr sein könnte. Am Morgen hat er noch Wes Streeting empfangen, den Gesundheitsminister aus seinem Kabinett, der, so sieht es aus, Keir Starmer gerne ablösen würde an der Spitze der Partei und als Premier. Am Morgen fragten die wartenden Journalisten vor der Downing Street Wes Streeting, ob er Streeting zurücktreten werde.
1: Are you going to resign, Health Secretary?
0: Der Rücktritt wäre der erste Schritt, deutlich zu machen, dass Streeting dem Premier das Vertrauen entzieht und versucht, 81 Abgeordnete hinter sich zu versammeln. Das ist die Zahl, die ein Herausforderer zusammenbekommen muss, um Starmer stürzen zu können. Doch Streeting antwortet nicht, als er reingeht, auch nicht, als er rausgeht. Aber er lässt durch Verbündete wissen, dass er einen Leadership-Contest erwarte, also eine Wahl um das Amt des Parteivorsitzenden, der in Großbritannien auch immer Premier ist. Die Lage ist so wackelig, dass gestern wohl ein Mitarbeiter des Palastes in der Downing Street nachgefragt haben soll, ob die King's Speech, die Rede des Königs, auch wirklich stattfinden soll. Nun, dazu ist es also gekommen. Am Nachmittag Debatte im Parlament. Keir Starmer bedankt sich beim König. Darf ich betonen, welche Freude es ist, die freundliche Rede des Königs in Empfang zu nehmen, mit der radikalen Agenda der Labour-Regierung für ein stärkeres und faireres Großbritannien. Die Parteichefin der Konservativen, Cammy Badenoch, zerlegt das Regierungsprogramm und Keir Starmer.
2: The Prime Minister is in office, but not in power.
0: Der Premier sei zwar im Amt, aber nicht an der Macht. Und sie erinnerte daran, dass fast 100 Abgeordnete dem Premier ihr Vertrauen entzogen hätten, auch 4 Staatssekretäre. Es wird eng für Keir Starmer.
3: Christoph Prössl berichtete.
4: Wirtschaft.
3: Wer mit der Bahn durch mehrere europäische Länder reisen möchte, der steht noch immer vor Herausforderungen. Doch das soll nach dem Willen der EU-Kommission jetzt anders werden. Sarah Lopez über die Pläne gegen komplizierte Buchungen auf unterschiedlichen Ticketportalen.
5: Da verspricht Verkehrskommissar Tsitsikostas jetzt eine Lösung.
6: Our vision is very clear here. One journey, one ticket.
5: Die Vision sei klar. Eine Reise, ein Ticket. Wer mit der Bahn fahren will, soll sich die Reise also nicht mehr mit unterschiedlichen Buchungen zusammenbasteln müssen. Die Deutsche Bahn zum Beispiel müsste dann Züge des französischen Unternehmens SNCF im Buchungsportal anbieten, wenn sie in Deutschland halten. Und, auch das wäre neu, zu den gleichen Preisen wie auf der französischen Seite. Das wäre eine deutliche Verbesserung, sagt Jakob Rohm von der NGO Germanwatch.
7: Teilweise schwanken die Preise da erheblich, zum Beispiel wenn man sich mal München-Wien anguckt, da zahlten Reisende bis zu einem Drittel mehr, je nachdem, ob sie das Angebot über die Plattform der ÖBB oder über die Plattform der Deutschen Bahn buchen.
5: Wenn sich das ändert, trage das langfristig zu niedrigeren Preisen bei, weil Reisende besser vergleichen könnten, heißt es von der EU-Kommission. Mit ihrem Vorschlag will die EU-Kommission aber auch die Fahrgastrechte stärken.
6: If something goes wrong, if the first train, for example, is delayed and if a connection is lost, passengers will be fully protected.
5: Wenn etwas schief läuft, wenn zum Beispiel der erste Zug Verspätung hat und der Anschluss verpasst wird, dann werden Reisende umfassend geschützt. Konkret würde das heißen, Reisende dürften auch einen anderen Zug nehmen, auch wenn sie für den kein Ticket gebucht haben. Und wenn es keinen nächsten Zug an dem Tag mehr gibt, dann soll eine Hotelübernachtung bezahlt werden. Hier muss noch geklärt werden, wie das genau organisiert wird. Jens Giesecke, verkehrspolitischer Sprecher der EVP-Fraktion, zu der CDU und CSU gehören, findet es richtig, dass Fahrgäste mehr Rechte bekommen. Er sieht aber auch noch Klärungsbedarf aus Perspektive der Bahnunternehmen, etwa wenn es zu Problemen bei einer Reise kommt.
8: Die Frage ist, was mit der Haftung? Wer zahlt für welchen Teil und habe ich das Risiko, dass ich sozusagen für die Gesamtsumme hafte, auch wenn ich nur eine Teildienstleistung erbringe?
5: Kritik gibt es am bürokratischen Aufwand für die Bahnunternehmen, wenn es etwa um den Datenaustausch geht. Zum Beispiel vom Verkehrsexperten Christian Böttger von der Hochschule für Technik und Wirtschaft in Berlin.
9: Ticketing-Systeme der Bahn sind ja heute relativ große Systeme, also auch mit diesen ganzen Sonderangeboten. Und es wäre also ein gewaltiger IT-Aufwand, all dieses zu verbinden und das alles für dieses bisschen internationaler Geschäft.
5: Das sind Themen, die sicherlich in den nächsten Monaten diskutiert werden. Die Vorschläge der EU-Kommission gehen jetzt ans EU-Parlament und die Mitgliedstaaten. Sollten die zustimmen, könnten die neuen Regeln ein Jahr später gelten.
3: Sarah Lopez berichtete. Anderes Thema. In der Chemieindustrie wird viel geforscht, denn viele Stoffe basieren noch immer auf altem Erdöl. Das muss aber nicht ewig so bleiben. Auch hier beginnt der Wandel. In Leuna in Sachsen-Anhalt will man zeigen, wie man mit Holz zum Beispiel zu chemischen Grundstoffen kommt. Dort ist eine Bioraffinerie entstanden. Die offizielle Eröffnung steht zwar noch aus, aber Ralf Geißler durfte trotzdem schon mal schauen, welche Produkte diese Bioraffinerie liefern kann.
4: Willkommen in der Küche, in der Gummiküche von Leuna. Sebastian Finger öffnet die Tür zu einem Labor. Hier wird gewogen, gemixt und gebacken. Gummi. Das riecht man.
10: Wenn man in der Gummiindustrie arbeitet, so nach einem Jahr, findet man das richtig gut. So ein bisschen ist dieser Naturkautschuk, riecht immer ein bisschen süßlich, wenn man den verarbeitet. Man kommt dann an und freut sich immer schon. Ah, schöner Geruch.
4: Sebastian Finger ist Forscher beim finnischen UPM-Konzern. Sein Auftrag, nachhaltige Rezepturen für Autoreifen finden. Mit Naturkautschuk und einem Füllstoff auf Holzbasis.
10: Unser Füllstoff, der zeigt sehr gute Rollwiderstände. Und dann können wir zu unseren Kunden gehen, den Reifenherstellern, und sagen, schaut mal her, wir haben hier einen neuen Füllstoff für euch entwickelt. Der ist im Vergleich zum Silica oder zum Ruß, was ihr bisher einsetzt, in den und den Eigenschaften sehr viel besser.
4: Der neuartige Füllstoff besteht aus Lignin, das in der Natur Bäumen Stabilität gibt. Gewonnen wird es keine 300 Meter hinter dem Labor in der neuen Bioraffinerie von UPM. Eine weithin sichtbare Anlage, die Chemieprodukte aus Holz statt aus Erdöl macht. Auch Gerd Unkelbach arbeitet dort an der Chemie von morgen.
11: Der erste Teil der Anlage läuft bereits und die nächsten Teile werden jetzt in den kommenden Monaten weiter hochgefahren, sodass wir in der zweiten Jahreshälfte die Anlage vollständig im Betrieb haben.
4: Die Raffinerie ist eine Milliardeninvestition, die größte im Chemiepark seit der Jahrtausendwende. Sie produziert aus Holz auch Ethylenglykol, eine Zutat für die Kunststoffindustrie. Das Holz dafür kommt aus der Region.
11: Wir haben einen Einzugsradius von ca. 150 bis 200 Kilometer für unser Laubholz, was wir einsetzen. Wir setzen momentan rein Buchenholz ein. Und das haben verschiedene Studien gezeigt. In Deutschland wächst Buche mehr nach, als momentan genutzt wird. Solche Anlagen wie unsere könnte man noch mehrfach in der Region auch wirklich realisieren.
4: Chemie aus Holz wird Erdöl nicht gleich komplett ersetzen, sagt Unkelbach. Aber die Raffinerie sei ein Anfang. Man könne zeigen, was ohne Erdöl möglich ist. Ein Blick in die Vitrine neben dem Labor. Sebastian Finger greift zu einer durchsichtigen Flasche.
10: Das ist eine Flasche aus Holz, wenn man so will. Sieht aber ganz normal aus wie unsere Standardwasserflasche. Ist auch eine Standardwasserflasche, ist das gleiche PET, kann aber komplett aus Holz hergestellt werden.
4: Daneben ein weiteres Alltagsprodukt, eine Kuscheljacke.
10: So ein schönes Vlies, hält schön warm im Winter. Ich würde sie auch gern tragen, aber es ist leider nicht meine Größe.
4: Ach so, okay. Noch sind Chemikalien aus Holz teurer als aus Erdöl. Doch wenn die Ölpreise hoch bleiben, relativiert sich das. Und die Jacke aus der Holzchemie kann, so die Hoffnung, bald ein Holzfäller tragen.
3: Ralf Geißler berichtete, 14:45 ist es.
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3: Diese Ergebnisse haben doch viele überrascht und auch alarmiert in Frankreich. Eine Umfrage der Studierendengewerkschaft hat Anfang des Jahres ergeben, dass jeder zweite Studierende aus Kostengründen schon mal aufs Essen verzichtet hat. Auch die Politik hat das auf den Plan gerufen. Seit einer Woche nun gibt es das Mensaessen jetzt für alle für nur 1 Euro, statt wie früher für 3,30 Euro. Bisher galt diese Ermäßigung nur für Stipendiaten. Wie das bei den Studierenden ankommt, Katrin Erdmann hat Stimmen dazu.
13: Manchmal kann Politik auch schnell. Anfang Januar stellt Premierminister Sébastien Lecornu Änderungen am Haushaltsentwurf vor, spricht von einem verantwortlichen Budget mit entsprechenden Anpassungen. Für alle Studierenden wird das 1-Euro-Essen im Universitätsrestaurant ab Mitte Mai Realität sein. Insgesamt will der Staat 170 Millionen Euro bis Jahresende dafür bereitstellen. Mittagszeit. Vor der Mensa der Universität Sorbonne am Place Monge wird die Warteschlange immer länger. Auf den Treppenstufen drängen sich die Studierenden. Heute stehen hier Pasta, Grillgemüse und Hähnchen auf dem Speiseplan. Lea freut sich generell über das 1-Euro-Essen. Für viele Menschen verbessert sich dadurch viel. Ich persönlich halte das deshalb für eine sehr gute Initiative. Auch wenn sie und ihre Freundin Jeanne darauf nicht angewiesen seien, finden die beiden. Das ist auf jeden Fall gut, denn das macht sich im Gesamtbudget schon bemerkbar. Alice ist Stipendiatin. Sie hat deshalb schon immer nur 1 Euro fürs Mittagessen bezahlt. Dass das jetzt für alle gilt, sei toll. Das Problem mit den Stipendien ist nämlich, dass es auch viele Studierende gibt, die keinen Anspruch darauf, aber trotzdem nicht viel Geld haben. Ihr Freund Felix ist genau so ein Fall. 5 statt 15 Euro in der Woche für Mittagessen, das sei schon was. Doch Felix sieht nicht nur sich. Ich habe natürlich so mehr Geld für Miete, Leben, Einkäufe und so weiter. Aber ich denke da auch mehr an die Menschen, die arbeiten, ihre Bedingungen und so weiter. Kommilitonin Alice meint, die ersten Folgen könne man bereits sehen. In einigen Mensen werden jetzt wohl weniger Mahlzeiten ausgegeben und auch die Auswahl ist kleiner geworden. Ich bin Stipendiatin, ich habe also auch vorher schon nur 1 Euro bezahlt. Das Hauptproblem ist, dass kein Extrabudget bereitgestellt wird, sodass sich wirklich etwas ändern kann. So werden die Mitarbeiter nur noch weiter unter Druck gesetzt, den Zustrom an Studierenden zu versorgen. Ob dem tatsächlich so ist, wird sich noch zeigen, denn eigentlich sollten auch 200 Beschäftigte zusätzlich eingestellt werden. Auch Michel steht in der langen Schlange. Er isst fast jeden Tag in der Mensa. Und so richtig gut findet er die Neuerung nicht. Denn dadurch habe sich für ihn als Stipendiaten, der ja schon immer nur 1 Euro zahlte, etwas Entscheidendes geändert. Wenn man 2 Essen nimmt, kostet das zweite jetzt 8,50 Euro anstelle von 2 Euro. Also wir profitieren am Ende weniger als vorher. Weil viele Mensen nur mittags geöffnet sind, haben sich viele Studierende immer direkt ein zweites Essen für den Abend mitgenommen. Vor der Pariser Mensa wird die Warteschlange an diesem Mittag derweil immer länger. Zu sehr sollten sich die Studierenden allerdings nicht an das 1-Euro-Essen gewöhnen. Denn bisher ist es nur bis Ende des Jahres finanziert.
3: Katrin Erdmann berichtete. Wer profitiert vom Krieg in Nahost? Unfreiwillig ist das zum Beispiel der Tourismussektor in Marokko. Das bestätigen auch Umfragen unter Reisenden, die eigentlich nach Asien oder in die Vereinigten Arabischen Emirate wollten. Jetzt fahren sie halt nach Nordafrika. Generell liegt Marokko im Trend und hat mit 20 Millionen Gästen vergangenes Jahr Ägypten als meistbesuchtes Reiseziel in Afrika überholt. Welche Folgen das hat und wie sich der Tourismussektor in Marokko entwickelt, berichtet Stefan Ehlert.
14: Später Nachmittag auf dem berühmten Jamal Öfna, dem großen Platz im Zentrum von Marrakesch. Schlangenbeschwörer, Safthändler und Musiker vereinen sich hier im Dunst von Weihrauch und Grillfleisch. Mindestens 13 Millionen Gäste kamen allein im vergangenen Jahr in die Rote Stadt am Fuß des Hohen Atlas. Manchen mag in den überfüllten Gassen der Altstadt eine gewisse Beklemmung befallen, doch echte Marrakesch-Fans genießen das Gedränge in der Medina in vollen Zügen. Ich finde es nicht zu voll. Es ist eine Stadt voller Leben. Der eine passt auf den anderen auf und ich finde, dass die Marokkaner sehr gastfreundlich sind.
15: Les gens prennent soin les uns des autres et les Marocains sont très accueillants.
14: Voll voller Marrakesch. Schon im ersten Quartal meldete der Flughafen der Stadt zuvor nie erreichte Rekordzahlen. Bereits 2025 überholte Marokko mit 20 Millionen Gästen Ägypten als meistbesuchtes Land in Afrika. In 4 Jahren sollen es 30 Millionen sein, wenn die Fußball-WM der Männer in Spanien, Portugal und Marokko ausgetragen wird. Schon jetzt ziehen Wüste, Berge, Museen und das Meer pauschal wie Individualreisende gleichermaßen an. Allein die Deutschen hätten vergangenes Jahr rund 1 Million Gäste ausgemacht, freute sich Marokkos Außenminister Nasser Bourita beim Empfang seines deutschen Amtsbruders Wadefuhl. Das sei ein Plus von 11% in einem Jahr gewesen. Und die Welle rollt weiter. In diesem Jahr könnten erneut Rekordzahlen anstehen, denn Marokko preist sich nicht nur gegenüber Investoren aus der Wirtschaft, sondern auch gegenüber Erholungssuchenden aus aller Welt als sicherer Hafen an. Viele hatten das Land im Westen Nordafrikas ohnehin auf ihrer Bucketlist stehen. Andere aber hatten lieber ganz woanders am Strand liegen oder durch Shopping-Malls ziehen wollen. und sind nun doch in Marokko gelandet.
15: Also wir hatten ja tatsächlich vor, nach Dubai zu fliegen, aber aufgrund der aktuellen Situation im Nahen Osten war es ja nicht möglich.
16: Eigentlich wollten wir nach Thailand, aber dann ist eben der Krieg dazwischen gekommen und wir mussten spontan umswitchen.
14: Nun heißt es Urlaub in Marokko, fern vom Kriegsgebiet des Nahen Ostens. Doch ausblenden lässt sich das Geschehen dort nicht. Gabriele Noack-Späth führt seit vielen Jahren das beliebte Riad-Hotel Noga in der Medina von Marrakesch. Sie befürchtet, dass die besten Monate des Jahres womöglich schon hinter ihr liegen könnten.
17: Jetzt ist es im Moment der Iran-Krieg. Das sind alles Einflüsse, die wir sehr stark merken. In dem Sinne, dass zu Zeiten, jetzt zum Beispiel während des Kriegs, so gut wie keine Reservierungen kommen.
14: Schon im Herbst sehe es mau aus. Auch die Reisenden selbst sind nicht blauäugig. Der mögliche Kerosinmangel und anstehende Preissprünge könnten unbeschwertes Reisen in Zukunft deutlich erschweren.
16: Wir hoffen natürlich, dass wir es doch noch irgendwann nach Thailand schaffen. Aber ich glaube, es wird schwierig.
14: Umso mehr genießen viele Gäste ihre derzeitige Reise. Traumziel Marokko. Ob der Trend anhält, dafür gibt es keine Garantie.
3: Ein Bericht von Stefan Ehlert. Die Kunstwelt ist um einen spektakulären Fall reicher. Im Haus eines früheren niederländischen Nazi-Kollaborateurs wurde ein Gemälde gefunden, das aus der Sammlung eines berühmten jüdischen Kunsthändlers stammt. Thomas Speckhöfen über den Mann, der diesen ganz besonderen Fund gemacht hat.
18: Das sei selbst für ihn
19: eine irre Geschichte,
18: sagt Arthur Brandt. Der niederländische Kunsthistoriker gilt als Top-Adresse, wenn es um das Aufspüren von verschwundenen Kunstschätzen geht.
19: Ich habe schon NS-Raubkunst entdeckt in vielen Museen, im Louvre in Paris und auch bei der holländischen Königlichen Sammlungen. Aber in diesem Fall ist es doch etwas anderes.
18: Vor ein paar Monaten, erzählt Brandt, wurde er von einem jungen Landsmann kontaktiert, der gerade entdeckt hatte, dass er ein Nachfahre des berüchtigten niederländischen Nazi-Kollaborateurs Hendrik Seifert ist. Er sei erst spät dahinter gekommen, weil die Familie den Namen geändert hatte.
19: Und auch denselben Tag entdeckte er, dass seine Familie auch Raubkunst besitzt.
18: Genauer, ein Bild mit dem Titel Porträt eines jungen Mädchens von Toon Gelder, einem 1973 verstorbenen niederländischen Maler. Das Bild befand sich einst in der Sammlung des berühmten niederländischen Kunsthändlers Jacques Grautsticker, einem Juden. Der kam bei seiner Flucht vor den Nazis 1940 ums Leben und Hermann Göring riss sich die Sammlung unter den Nagel. Wohl über eine Versteigerung gelangte das Bild schließlich in die Familie des Nazi-Kollaborateurs Hendrik Seifert, vermutet Arthur Brandt.
19: Das Gemälde ist wahrscheinlich einige 10.000 Euros wert, aber darüber geht es nicht. Es geht hier über ein Gemälde geraubt von Grautsticker. Und sein Name, der Grautsticker, ist mehr oder weniger Symbol geworden für die Raubkunst der Zweiten Weltkrieg.
18: Mehr als 1200 Meisterwerke seien dem jüdischen Kunstsammler Grautsticker geraubt worden, sagt Brandt. Dass sich eines davon nun mehr als 80 Jahre später im Haus eines Nazi-Kollaborateurs wiederfindet, das trage eine große Symbolik in sich, findet der Kunsthistoriker. Jetzt wird darüber diskutiert, ob und wie das Bild wieder an die Sammlerfamilie Grautsticker zurückgelangen kann.
19: Ich habe gerade überlegt mit der Anwalt von der Familie, die werden das Gemälde abholen, wir wissen noch nicht gerade wie. Und am Ende wird es dann wahrscheinlich in der Vereinigten Staaten gebracht, wo der Familie lebt.
18: Die Enkelin von Nazi-Kollaborateur Seifert, die heute noch in dem Haus lebt und der das Bild gehört, sagt, sie habe nicht gewusst, dass es sich um Raubkunst handele. Sie habe es von ihrer Mutter erhalten.
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3: Die schwedische Sängerin Lykke Li wurde zu Beginn der 2010er Jahre ja schlagartig bekannt, als der Remix ihres Songs I Follow Rivers ein Sommerhit wurde. Die mittlerweile 40-Jährige lebt jetzt mit ihren Kindern in Los Angeles und versteht Musik als therapeutisches Medium. Denn für sie sind gescheiterte Beziehungen ein kreativer Motor, wie sie Marcel Anders anlässlich der Veröffentlichung ihres 6. Albums The After Party verraten hat.
20: Ich bin oft glücklich, dann genieße ich den Moment und ich will nicht darüber schreiben. Gleichzeitig erlebe ich auch viel Schmerz und das ist ein Gefühl, nach dem ich geradezu süchtig bin.
21: Lykke Li ist kein einfacher Mensch. Die zierliche Schwedin gibt sich oft wortkarg verschlossen
1: und lässt lieber ihre Musik reden, statt Interviews zu geben. Kein Wunder, ihre Songs sprechen für sich, auch auf ihrem 6. Album The After Party, die Feier nach der Feier.

0: wilden Jahre sind vorbei, singt Little Lee. Heute ist sie zweifache Mutter und verbringt den Großteil ihrer Zeit zu Hause. Mit den Vätern ihrer Kinder liegt sie im Dauerclinch. Deshalb fungiert die Afterparty als eine Art Ventil zum Dampfablassen und zur Selbsttherapie. Es betont die eigene Stärke und teilt gegen ehemalige Partner aus. Mit Leidenschaft und heftigen Seitenhieben. Das, so sagt sie, habe eine kathartische Wirkung.
1: Ich habe schon immer sehr intime, persönliche Alben gemacht und sie waren stets therapeutisch für mich. Das ist die Art, wie ich schreibe. Ich befasse mich nicht mit fiktiven Themen, sondern die Texte sind wie Seiten aus meinem Tagebuch. Und ein Album zu machen, dient in erster Linie dazu, mich selbst besser zu verstehen und die Schwierigkeiten des Lebens zu meistern.

0: Die Ironie ist, wie Lückeli ihre bissigen Abrechnungen verpackt. Die neuen Songs, die gerade mal 25 Minuten dauern, erweisen sich als lupenreiner Dream-Pop, verträumt, sphärisch und gelegentlich euphorisch. Ein Gegenpol zu den Worten, mal ganz minimalistisch mit akustischer Gitarre und Klavier, mal opulent und bombastisch mit dem Swedish Radio Symphony Orchestra oder auch mal mit Trip-Hop-Beats. Das ist anspruchsvoll, vielseitig und garantiert kein naiver Dance-Pop wie ihr einziger Hit I Follow Rivers von 2011. Laut Lückeli ganz bewusst.
1: Es gibt immer wieder Produzenten, die mich fragen, ob ich nicht lieber Dance-Musik machen will, obwohl ich keine Ahnung davon habe. Die einzige Musik, zu der ich mich gerne bewege, ist Hip-Hop. Doch jedes Mal, wenn ich versuche, mit Rhythmen und Beats zu experimentieren, funktioniert das nicht. Also lasse ich es bleiben.
2: I don't do dance music.
0: Schuster, bleib bei deinen Leisten. Ein Leitsatz, an den sich Lückeli schon seit 18 Jahren hält. Und selbst wenn ihr neues Werk keine Welthits birgt, The After Party ist ein starkes Album, das Klangkunst mit Tiefe bietet. Eine willkommene Abwechslung zum Allerweltspop der Charts.
3: Marcel Anders über das neue Album von Lückeli, aus dem wir jetzt noch ein paar Takte hören. Dann gleich übernimmt hier nach zwei Christopher Gaube. Mein Name ist Alex Franz. Ihnen einen schönen Feiertag. Tschüss.

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1: Um 2 Uhr mit Ronald Lessig. Das Bundeskabinett hat gestern viele Gesetzesvorlagen auf den Weg gebracht. Dazu zählen höhere Strafen für den Einsatz von K.O.-Tropfen, der Bau neuer Gaskraftwerke und ein geändertes Heizungsgesetz. Aus der Nachrichtenredaktion Torben Müller.
2: Nach dem neuen Gebäudemodernisierungsgesetz sollen Hausbesitzer selbst entscheiden können, ob sie eine Heizung einbauen, die nachhaltig oder mit fossilen Energien betrieben wird. Allerdings müssten dann ab 2029 neu eingebaute Öl- und Gasheizungen mit einem wachsenden Anteil nachhaltiger Brennstoffe betrieben werden. Außerdem sollen neue Gaskraftwerke die Versorgung in Deutschland sichern, wenn Solar- und Windenergie zu wenig Strom erzeugen. Zudem will die Koalition durchsetzen, dass eine Vergewaltigung unter Einsatz von K.O.-Tropfen künftig mit einer Mindeststrafe von 5 Jahren Gefängnis geahndet wird.
1: Der neu gewählte baden-württembergische Ministerpräsident Özdemir spricht sich für eine stärkere Zusammenarbeit von Bund und Ländern aus. In den ARD-Tagesthemen hat Özdemir gesagt, die Bundesregierung würde in den Ländern konstruktive Partner finden, um Lösungen für Probleme wie den demografischen Wandel oder den Bürokratieabbau zu erarbeiten.
3: In all diesen Fragen brauchen wir einander. Wir könnten auch die Öffentlichkeit überraschen, indem wir jetzt noch vor den Landtagswahlen im Osten der Bundesrepublik Deutschland gemeinsam Probleme anpacken, lösen und mal zeigen, wir können nicht nur streiten, sondern wir können auch Dinge lösen. Das wäre ein wirksamer Beitrag, verlorenes Vertrauen in der Mitte der Gesellschaft zurückzugewinnen. Ansonsten droht uns, dass wir Ende des Jahres einen Ministerpräsident von der AfD bekommen.
1: Baden-Württembergs Ministerpräsident Özdemir. US-Präsident Trump